0: Kara gehörte früher der Oppositionspartei CHP an. Auch weitere ehemalige Amtsträger seien verurteilt worden, hieß es. Die CHP wirft dem türkischen Präsidenten Erdogan vor, mithilfe der Justiz gegen die Opposition vorzugehen. Gegen zahlreiche Politiker laufen derzeit Verfahren, unter anderem gegen den abgesetzten Bürgermeister von Istanbul, İmamoğlu. In den USA ist erneut ein Prozess gegen den früheren Filmproduzenten Harvey Weinstein ohne Ergebnis zu Ende gegangen. Die Geschworenen konnten sich zum dritten Mal nicht auf ein Urteil einigen, wie das Gericht in New York mitteilte. In dem Prozess ging es um den Vorwurf einer Schauspielerin, Weinstein habe sie 2013 in einem Hotelzimmer vergewaltigt. Dieser bestreitet das. Die Staatsanwaltschaft will nun prüfen, ob sie das Verfahren ein viertes Mal eröffnet. 2023 war Weinstein in Kalifornien in einem separaten Strafverfahren, unter anderem wegen Vergewaltigung, zu 16 Jahren Haft verurteilt worden. Im Zuge des Skandals um den 74-Jährigen war die MeToo-Bewegung entstanden, die auf das Ausmaß von sexueller Belästigung und Gewalt nicht nur in der Filmindustrie aufmerksam machte. Bei einem Chemieunfall in einem Industriebetrieb in Nürnberg ist ein Mensch ums Leben gekommen. 6 weitere Personen seien verletzt worden, einer davon schwebe in Lebensgefahr, teilte die Polizei mit. Das Rote Kreuz sprach von bis zu 30 Verletzten. Nach Angaben der Feuerwehr waren in dem Betrieb Chemikalien innerhalb eines Gebäudes ausgetreten, aber nicht nach draußen gelangt. Daher habe keine Gefahr für die Bevölkerung bestanden. Um welche Chemikalien es sich handelte und warum diese austraten, ist noch nicht bekannt. Das Wetter. In der Nacht nachlassende Schauer, in den Alpen ab 1000 Meter Schnee. Lokale Nebelfelder, Tiefstwerte 8 bis 0 Grad. Am Tage gebietsweise Schauer und vereinzelte Graupelgewitter, von der Mitte bis zur Oder weitgehend trocken, Höchstwerte 8 bis 17 Grad. Am Sonntag meist heiter bis wolkig, Richtung Osten und Süden noch länger sonnig, im Westen und Nordwesten zeitweise etwas Regen, 13 bis 19 Grad. Die weiteren Aussichten: am Montag von Westen sich langsam ostwärts ausweitender, schauerartiger, vereinzelt gewittriger Regen. Im Osten und Südosten dabei längere sonnige Phasen mit Temperaturen von 14 bis 21 Grad. Das waren die Nachrichten.
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3: Nehmen Sie doch noch ein Glas Sherry. Ist ja schon langsam Abend geworden.
4: Och, gerne. Ich nicht mehr, vielen Dank.
3: Wissen Sie, was mir immer wichtig war? Dass Harry Potter, also der Harry Potter, ein guter Mensch ist. Ein richtig guter Mensch. Da bin ich der Autorin wirklich dankbar.
5: Harry Potter ist ja durchaus jemand, der fair ist und ja, vielleicht mal so ein paar kleine Spitzen, wenn er sich mit Draco Malfoy streitet. Aber er ist eher so ein verzeihender Typ. Und das liegt wahrscheinlich daran, weil er tief in sich ruht. Es gibt ja nichts, worum er die anderen beneiden muss, also muss er auch nicht rachsüchtig sein.
6: Claudia Hochbrunn, Fachärztin für Psychiatrie und Psychotherapie.
5: Ja, es gab ja mal eine Situation, da war er rachsüchtig, als er dann in Band 3 seine eine Tante aufgepumpt hat, dass die wie ein Ballon flog. Aber das war ja noch nicht mal wirklich bewusst, das war einfach nur Wut, weil die es zu weit getrieben hat. Rachsucht würde ja bedeuten, dass jemand geplant vorgeht. Und das macht Harry nicht, weil er das nicht nötig hat. Er hat ja alles. Und rächen will sich ja immer nur jemand, der durch Rache wieder ganz werden will, weil der will, dass der andere genau das Leid spüren muss, was er auch gespürt hat. Das ist ja der Sinn von Rache. Und Harry hat alles, was er braucht. Er hat gute Freunde, er muss seinem Freund Ron nicht die Familie neiden, weil Mama Weasley ihn gleich mitadoptiert hat. Er bekommt immer noch was dazu. Er hat begriffen, auf Liebe muss man nicht neidisch sein, weil die immer größer wird, je mehr man sie teilt. Und ansonsten, wenn ihm jemand was antut, also ja, er straft sie dann auch schon so mit Kleinigkeiten, aber er muss nicht lange hinterhältig planen.
3: So ein bisschen Rache hat man mir aber schon gegönnt. Vor allem natürlich gegenüber den Dursleys. Das kam im Film besonders gut rüber. Was meinen Sie? Der ganze Saal hat gebrüllt vor Lachen. Naja, mehr Gemeinheit habe ich mir bisher nicht geleistet. Ich glaube, ich kann sagen, ich habe mir irgendwie meine Unschuld bewahrt. Sozusagen. Trotz dieses ganzen Hypes, trotz dieser Popularität, trotz dieser gewaltigen Geldmaschine.
7: Ich finde, diese Widersprüchlichkeit, die wird so deutlich am Ende.
6: Melanie Babenhauser-Heide, Erziehungswissenschaftlerin an der Universität Bielefeld.
7: Wir haben das letzte Kapitel, da sind auf einmal alle Hierarchien aufgelöst. Alle sitzen gemeinsam am Tisch, die Hauselfen, die Lehrer, die Geister, die Schüler. Und dann gibt es den Epilog, da ist die alte Ordnung wieder aufgebaut. Und das wird im Grunde mit dem letzten Satz, alles war gut, so bejaht. Und dieser Widerspruch, der hat eben bei den Fans ganz viele Konflikte ausgelöst, die dann kritische Auseinandersetzungen hervorgerufen haben. Also in der Fanfiction gibt es einen extra Tag, der sagt, ignoriert den Epilog. Und ich finde, das ist so ein Punkt, der widerspricht eigentlich auch vielen Vorstellungen darüber, wie Kinderliteratur funktioniert. Also dass genau diese Widersprüchlichkeit eigentlich zum kritischen Denken anregt.
3: Wissen Sie, was zu meinen größten Vergnügen gehört? Wenn ich sehe, wie Leute, die meine Bücher gelesen haben, meine Filme gesehen haben, ihre eigenen Geschichten erfinden, ihre eigenen Fantasien haben.
8: Auch wenn Sie dabei fast immer das gute Ende unserer Geschichte verneinen. Aber man kann doch nicht immer, ich meine, ein ganzes Leben in diesem essentiellen Zustand der Jugend bleiben, oder?
3: Obwohl...
2: Während Harry, Hermine und Ginny genüsslich plauderten, kam eine vierte Person hinzu. Hermine grüßte auch ihn und er nickte schüchtern zurück, während er sich neben Harry setzte und sich der Unterhaltung anschloss, die zwischenzeitlich zu Quidditch übergegangen war. Hermine, die sich am Gespräch nicht mehr beteiligen konnte, beobachtete ihre besten Freunde. Mit Ron hatte sie seit der großen Schlacht in Hogwarts nur noch wenig gesprochen. Der Kuss vor dem Raum der Wünsche hing noch immer über ihrer Freundschaft wie ein scharfes Beil. Sie hatten noch nicht darüber gesprochen. Und ehrlich gesagt wollte sie das auch nicht. Sie wusste, wie Ron fühlte. Sie konnte es ihm ansehen. Aber sie wusste nicht, was sie fühlte. Das war auch einer der Gründe, weshalb sie in das Haus ihrer Eltern zurückgekehrt war und nicht den Sommer hier verbracht hatte. Sie wollte Ron aus dem Weg gehen. Sie wollte nicht darüber sprechen, ihre Freundschaft gefährden. Es war im vergangenen Jahr so viel passiert. Sie sind sich näher gekommen, haben sich gegenseitig Trost gespendet. Hermine erinnerte sich daran, wie zerstört sie sich gefühlt hatte, als Ron sie verlassen hatte. Sie wusste, dass Ron auf Harry eifersüchtig gewesen war, doch für Hermine war Harry immer wie ein Bruder gewesen. Da gab es nie romantische Gefühle. Sie hatte es für Ron in Erwägung gezogen. Sie hatte versucht, ihn anders zu sehen, nicht nur als besten Freund, sondern als Mann, als jemand, mit dem sie ihr Leben verbringen wollte. Doch diese Vorstellung nahm in ihrem Kopf keine richtige Gestalt an. Es war alles verschwommen. In den letzten Wochen hatte sie ihre beiden Freunde vermisst, doch keinen mehr als den anderen. Sie hatte viel über die Zärtlichkeiten und den Kuss vor dem Raum der Wünsche nachgedacht, doch sie konnte es sich einfach nicht vorstellen. Ginny boxte ihr plötzlich in die Rippen und sah sie bedeutungsvoll an. Hermine blickte verwirrt zurück und Ginny warf einen Blick auf Ron und wieder zurück zu Hermine, ganz so, als wollte sie ihr etwas mitteilen. Und Hermine verstand. In ihren Gedanken versunken hatte sie nicht gemerkt, dass sie Ron die ganze Zeit angestarrt hatte. Er und auch die anderen beiden hatten es aber gemerkt. Rons Ohren waren rot. Und Harry und Ginny hatten ein Grinsen auf den Gesichtern. Hastig beendeten sie das Gespräch und erklärten, sie wollten Mrs. Weasley bei den Vorbereitungen helfen. Hermine, die Ginnys Absicht verstand, versuchte mitzukommen, doch Ginny ließ sie nicht. »Nein, Hermine, wir haben das im Griff, bleib ruhig noch ein bisschen hier«, sagte sie und blickte erneut zu Ron,
9: dessen Nacken nun ebenfalls eine rötliche Färbung angenommen hatte. Oh Gott, dachte Hermine, sie wusste genau, was jetzt kommt.
6: Hermine und der 100-jährige Krieg lautet der Titel dieser Fanfiction auf Wattpad.com. Der Autor oder die Autorin nennt sich Arthur Chee.
10: In der Fanfiction geht, soweit wir das sehen, einerseits der Krieg zwischen Voldemort und den Schülern von Hogwarts ewig weiter. Andererseits kommt es aber auch zu immer neuen und manchmal etwas bizarren Paarungen. So muss einmal Harry Potter allen Ernstes Severus Snape heiraten, um Hogwarts zu retten. Ein andermal verlieben sich Hermine und Draco Malfoy ineinander. Harry tut sich mit anderen Fantasyhelden wie Percy Jackson zusammen und oft tauschen einfach alle miteinander ihre Rollen.
6: In Hogwarts ist jedenfalls immer noch was los. Harry kann sich, wenn es nach der Fanfiction geht, keinesfalls so einfach ins traute Familienglück mit Ginny und den Kindern zurückziehen. Gerne wechseln die Autorinnen und Autoren von Harry Potter Fanfiction auch in die erste Person Einzahl.
11: Mein Blick glitt zurück zu der Frau, doch nun stand neben ihr ein Junge, der einen Bücherstapel in den Händen hielt. Als ob sie spürte, dass wir sie beobachteten, hob die blonde Frau den Kopf und blickte in Richtung der Tür, woraufhin sich ihr Blick schlagartig verdüsterte, als sie Adelaide sah. Eddies Finger gruben sich tiefer in meine Schulter und ich spürte, wie sie lautstark ausatmete und sich zu voller Größe aufrichtete. Ich konnte ihr Gesicht nicht sehen, doch ich war mir sicher, dass ihre Augen gerade Funken sprühen mussten, auch wenn ich nicht wusste, was der Grund dafür war. Langsam wanderte der Blick der Frau zu mir, und er war so intensiv und stechend, dass ich ihn bis tief in mein Innerstes spürte. Erst als die Frau zurück zu dem Jungen an ihrer Seite blickte, atmete ich aus und zwang mich, den Blick abzuwenden. Es war wie aus einer Trance an die Oberfläche gebracht zu werden. Narcissa Malfoy, antwortete plötzlich Adelaide neben mir und lockerte ihren Griff um meine Schulter. Doch ihre Augen blieben unbewegt bei der Frau. Tausend Fragen schossen durch meinen Kopf, doch keine konnte ihren Weg aus dem Irrgarten finden, und so blieb ich stumm. Narcissa Malfoys Lippen bewegten sich, und im nächsten Moment hob der Junge neben ihr den Kopf und blickte mir in die Augen. So sehr wie Adelaides Augen mich immer an die tosenden Wellen erinnerten, die sich an der Küste bei unserem Haus brachen, so sehr waren seine wie der heulende Wind bei einem Sturm. Ihr Sohn Draco, beantwortete Adelaide meine unausgesprochene Frage. Sein Blick war unergründlich. Doch nach ein paar weiteren Worten seiner Mutter änderte sich seine Miene und seine Lippen verzogen sich zu einem hämischen Grinsen.
10: Tu, was du musst. Komme, was mag. Fanfiction einer Autorin oder eines Autors mit dem Namen Zauberkatze.
6: Gelegentlich schafft es Fanfiction aus dem Harry-Potter-Universum auch in den regulären Buchhandel. Wie etwa Rahel Winters' Rons Weg, eine Harry-Potter-Fanfiction.
10: Der Klappentext verspricht, eine bedeutende Lücke im großen Narrativ zu schließen.
11: Jeder kennt die Story von Harry und Hermine, die im letzten Teil der Harry-Potter-Saga nach Godric's Hollow reisen und dabei gegen Nagini kämpfen müssen. Doch wo ist Ron in dieser Zeit? Wie ergeht es ihm? Denn zu seiner Familie ist er sicherlich nicht gereist. Alleine schlägt er sich als junger Zauberer durch den Süden Englands und muss dabei nicht nur einer Gruppe Greifern entkommen, sondern auch in der eisigen Natur überleben. Hunger, Kälte sind ein ständiger Begleiter. Und dann sind da seine Gedanken, die immer wieder zu einer Person gleiten, die er verlassen hat. Werden seine Gefühle ihn runterziehen? Wird Ron es schaffen, zu seinen Freunden zurückzufinden? Und hiermit beginnt Rons Weg.
3: Fanfiction. Das sehe ich immer halb belustigt und halb melancholisch. Es bedeutet doch schließlich, dass unsere Geschichte zu Ende ist, aber einige Leute nicht damit einverstanden sind.
8: Na ja, Harry. Es zeigt aber auch, wie sehr diese Leute unsere Geschichten lieben und wie sehr sie danach verlangen, in unsere Welt einzutauchen.
3: Und außerdem, wer weiß, vielleicht ist das eine ideale Zauberschule für angehende Autorinnen und Autoren. Vielleicht ist ja da schon die nächste John K. Rowling unterwegs, die sich irgendwann vom großen Vorbild befreit und eine eigene Fantasy-Welt kreiert.
8: Und dann würde sich vielleicht auch

0: als hätte sie die ganze sexuelle Ambiguität ihrer Schöpfung vergessen.
1: Ja, ja, die Rowling und ihre Besessenheit mit der Mädchentoilette. Na, das sollte sie besser mit ihrer Psychiaterin besprechen und keine Ideologie draus machen.
2: Es hat sowas Hartherziges. Das hätten wir nie... Also ehrlich gesagt, ich verstehe es nicht.
1: Und dann dieses autoritäre Gehabe. Als dürfte nur sie allein die Herrschaft über Hogwarts haben.
3: Das Problem, oder was mit diesem gesamten Franchise-System natürlich zusammenhängt und mit der Rezeption dessen, vor allen Dingen in den letzten Jahren, sind so die problematischen Äußerungen von J.K. Rowling.
4: Tobias Kurwinkel, Professor für Neuere Deutsche Literatur an der Universität Hamburg.
3: Das eine ist, dass im Grunde genommen sie die jeweilige Figur ist, die eigentlich über die Deutung dieses Systems wacht. Das hat sie eigentlich an vielen, vielen Stellen klar gemacht, dass LeserInnen zwar eigene Bilder entwickeln dürfen, also so großzügig ist sie, aber die Hoheit über die Deutung, die hat sie eigentlich und die lenkt sie auch ganz klar, indem sie zum Beispiel auf der HarryPotter.com-Seite bestimmte Texte veröffentlicht oder bestimmte Äußerungen positioniert, die dann eben ganz klar diese Deutung vorgeben. Das ist das eine, was innerhalb dieses gesamten Komplexes schwierig ist. Das andere ist ihre Vorstellung von Gender und vor allem ihre Ablehnung von Transgender. Nun haben wir solche Figuren in dem Verbundsystem nicht wirklich abgebildet. Also das da herauszulesen ist, denke ich, eher schwierig. Es gibt verschiedene Lesarten, die so gerade aus Diversitätsaspekten und so weiter sich diesem gesamten System nähern und diesbezüglich analysiert und interpretiert haben. Das sehe ich aber eigentlich weniger da angelegt, muss ich sagen.
0: Joanne K. Rowling hat in den letzten Jahren aus einem feministischen ein rigide biologistisches Geschlechterbild entwickelt. Zwar bestreitet sie, transgenderfeindlich zu sein, beharrt jedoch darauf, dass das biologische Geschlecht unveränderlich sei und die Anerkennung einer Geschlechtsidentität als Gender die Rechte des biologischen Geschlechts gefährde.
4: Diese Haltung ist bei ihr nie eine private Meinung geblieben. J.K. Rowling hat sie öffentlich geäußert und entsprechende politische und juristische Verfahren unterstützt. 70.000 Pfund spendete sie etwa der Kampagne für eine biologische Auslegung der britischen Antidiskriminierungsgesetzgebung zum Schutz von Frauen. Im April 2025 feierte sie öffentlich ein Urteil des britischen Obersten Gerichtshofs, das die Definition von Frau im Rahmen des Gleichstellungsgesetzes auf das biologische Geschlecht beschränkt und Transfrauen aus Frauenschutzbereichen ausschließt.
0: Rowling begründete ihre Haltung zur Geschlechtsidentität mit eigenen Erfahrungen häuslicher sexueller Gewalt. 2022 gründete sie in Edinburgh eine Hilfsorganisation für Betroffene sexueller Gewalt namens Bearer's Place, die Transfrauen ausdrücklich ausschließt. Überdies behauptete sie, dass es so etwas wie Transkinder gar nicht gäbe und kein Mensch jemals im falschen Körper geboren sein könne. Als 2024 in Schottland das Hate-Crime-Gesetz in Kraft trat, das auch Hetze gegen Transpersonen unter Strafe stellte, forderte Joanne K. Rowling Justiz und Polizei auf, sie wegen ihrer öffentlichen Haltung zu Transpersonen doch bitte zu verhaften.
4: Neben etlichen ihrer einstigen Bewunderer und Fans distanzierten sich auch zahlreiche Prominente von ihr, darunter die Hauptdarsteller der Harry-Potter-Filme, Emma Watson, Eddie Redmayne und Daniel Radcliffe.
2: Das war alles lange nach unserer Zeit. Was unsere Erlebnisse in Hogwarts anbelangt, da ist Frau Rowling uns, was das Sexuelle anbelangt, eigentlich nie zu nahe getreten. Auch der größte Teil der Fanfiction, jedenfalls was so auf den mehr oder weniger offiziellen Seiten veröffentlicht wird, hält sich da an solche Darstellungscodes. Aber es gibt eben auch diese anderen Fanfiction-Autoren und Autorinnen, deren Liebesgeschichten kreuz und queer uns ehrlich gesagt manchmal ein bisschen peinlich sind.
5: Da wollen die Leserinnen more of und more from. Also sie wollen mehr von dem, was sie mögen. Sie füllen Lücken aus, sie erzählen Vorgeschichten, schreiben Fortsetzungen und so weiter. Aber sie verändern auch etwas. Sie schreiben die Stellen um, die ihnen nicht passen, die Aspekte, die ihnen nicht gefallen, die werden verändert.
0: Erziehungswissenschaftlerin Melanie Babenhauser-Heide.
5: Ich habe mich jetzt besonders ausführlich mit Slash-Fiction beschäftigt, also eigentlich dem aktuell beliebtesten Subgenre, in dem die Leserinnen

0: also es sind tatsächlich vornehmlich weibliche Autorinnen. Homosexuelle Beziehungen zwischen Figuren entfalten, die im Original keine haben. Also ich habe mich insbesondere mit Harry Potter und Draco Malfoy befasst, was so über einen sehr langen Zeitraum als beliebtestes Pairing galt. Und da kann man zum Beispiel sagen, dieses Einführen homosexueller Beziehungen füllt eben ja nicht nur eine Leerstelle aus, es expliziert gleichzeitig homoerotische Subtexte des Originals und wendet sich aber auch andererseits gegen die heteronormative Schlagseite des Quellwerks. Also dass Dumbledore eben als die Figur, die Rowling als schwul imaginiert, eben kein erfülltes Sexualleben haben darf. Und aber ich finde, dass Fanfiction in der Forschung eben auch oft idealisiert wurde. So, das ist so der Ort der Freiheit, der Aneignung, wo die Fans aktiv sein können. Und also David Graeber ist sogar so weit gegangen, dass er gesagt hat, dass das Schreiben von Fanfiction eine nicht entfremdete Tätigkeit sei. Und das halte ich für zu einseitig. Also weil es in Fanfiction selber gibt es auch so etwas wie Zensur, es gibt so etwas wie Konflikte. Also wenn Leute etwas veröffentlichen, was nicht genehm ist, dann gibt es auch Ärger. Also in diesen Fanfiction-Archiven können Leute eben Erzählungen hochladen und die Leserinnen und Leser können dazu Reviews schreiben, auf die können die Autorinnen wieder antworten. Und ein frühes Beispiel, wo ich damit konfrontiert war, war eine Erzählung von einer Autorin, die schreibt unter dem Pseudonym Sarah Holmes. Und die hatte eine Erzählung geschrieben, die hieß Imperio. Und in dieser Erzählung war nicht von vornherein ersichtlich, ob die dort dargestellten sexuellen Handlungen konsensuell sind. Und dann hat sie im Grunde nach dem 4. von 7 Kapiteln ihre eigene Erzählung gespoilert und hat, ne, also die Spannung bestand darin, herauszufinden, konnte Harry jetzt den Imperius-Zauber überwinden, wie wir eigentlich aus dem Original wissen, dass er es kann. Oder geht es da um einen sexuellen Übergriff von Draco auf Harry? Und dann hat sie das selber gespoilert aus, wie sie schrieb, Angst vor What-the-fuck-Reviews, also vor bösen Rückmeldungen. Und hat dann, also man weiß es nicht so genau, es gab auf Fanfiction.net, wo sie das veröffentlicht hatte, gab es mehrere Zensurwellen. Da ist auf jeden Fall sind ihre Erzählungen und ihr ganzes Profil verschwunden. Ich weiß nicht genau, ob sie das selber gemacht hat oder ob das dann von der Plattform gemacht wurde.
1: Also ich persönlich finde, dass Fanfiction durchaus zu einem gewissen, ja, Respekt vor dem Ursprungstext verpflichtet sein sollte. Man kann ergänzen, man kann korrigieren, aber man darf nicht denunzieren, finde ich.
2: Klar gibt es auch Pornoversionen von Harry Potter, aber das hat nichts mit echtem Fandom zu tun. Ich glaube, Harry Potter-Fans lieben diesen Zustand kurz davor. Und das richtige Wort für das, was dann kommt, ist tatsächlich romantisches Gefühl. Derbheiten gibt es da eher nicht.
1: Höchstens die Geschichten mit der Mädchentoilette. Also das war schon etwas auffällig. Und gerade da waren ja auch ein paar Genderverhältnisse eher unklar. Es ist übrigens auch bei der Fanfiction, also was davon noch bei uns landet, durchaus nicht eindeutig, was da von weiblichen und was von männlichen Autoren stammt. Wenn ich es recht bedenke, am Anfang war ja auch bei unserer Geschichte gar nicht klar, ob das eine Frau oder ein Mann geschrieben hatte. J.K. Rowling stand da auf den Büchern. So ist es auch in der Fanszene.
0: Mit dem Geschlecht ist es ja gar nicht so einfach, das festzustellen, weil die Leute unter Pseudonym schreiben, aber es gibt eben Umfragen und da ist in den letzten Jahren auch der Anteil, insbesondere im Harry Potter-Fandom, an Leuten, die sich auch als nicht klar im Geschlecht zugeordnet, transgender, fluid zuordnen, relativ hoch. Und das Alter ist aber mit diesen Fanfiction-Archiven sehr stark angestiegen gegenüber der Zeit in den 70ern, als das noch über Fanzines lief und das vor allem so mittelalte Frauen waren, die dann Captain Kirk und Mr. Spock verkuppelt haben. Und Fanfiction gibt es sozusagen auch auf verschiedenen Kontinenten, aber die letzten Umfragen, die ich da gesehen habe, da war der afrikanische Kontinent am wenigsten vertreten.
1: Wie dem auch sei. Es gab und gibt ja viele Menschen, die das Ende nicht akzeptiert haben. Und viele, die die Geschichten von Harry, Hermine und Ron weitergesponnen haben. Aber es gibt auch Menschen, die sich dann von uns abgewandt haben. Und zwar nicht nur, weil sie zu erwachsen geworden wären.
2: Harry Potter ist ein Kulturphänomen. Und das Potter-Fandom, das ist eine kulturelle Bewegung. Können Sie sich vielleicht noch vorstellen, dass es mal eine Welt ohne Harry Potter gegeben hat? Oder irgendein Ort in der Gesellschaft ohne Harry Potter Lektüre?
3: Ich bin Harry Potter Fan geworden damals, weil alle Harry Potter Fans waren und es diese Bücher gab. Und dann gab es, ich komme aus Düsseldorf und da gab es eine Zeitung für wohnungslose Menschen, die verkaufen können. Und dort wurde ein Kapitel vor der Veröffentlichung des Buches veröffentlicht aus dem Band 4. Und das habe ich dann gelesen und da wollte ich dann unbedingt den Rest lesen und habe die dann alle nacheinander verschlungen, die Bücher.
4: Glenda Fischer, 36, arbeitet als Individualbegleitung in einem Kindergarten. Sie hat einen 11-jährigen Sohn.
3: Mich hat an der Harry-Potter-Geschichte fasziniert, dass es so zwischen der realen Welt und der Fantasy-Welt gespielt hat. Also diese Übergänge, dass es diese Übergänge gab. Weil vorher haben mich Fantasy-Bücher meistens nicht interessiert, weil es mir zu abstrakt war, zu weit weg. Und Harry Potter hat es möglich gemacht, dass man sich quasi vorstellen konnte, hinter jedem Busch, hinter jeder Mauer könnte jetzt eine Winkelgasse sein oder ach, ich sehe es ja nur nicht, weil ich bin ja halt ein Muggel und deswegen kann ich jetzt die Magie nicht sehen. Und das hat mich so fasziniert und selber dann zum Träumen angeregt. Und dann habe ich mir ausgedacht oder so überlegt, in so Tagträumen dann als Kind, wie wäre das jetzt in meinem Garten, wenn hier Feen wären? Oder wie würde eine deutsche Hogwarts-Schule aussehen? Und würde ich eingeladen werden? Und wie wäre das dann? Und auf welche Art käme dann der Brief? Ja, das war das Schöne daran, diese Mischung, dass es diese beiden Welten gab.
5: Ein Bündel Spazierstöcke schwebte in der Luft vor ihnen und als Percy einen Schritt auf sie zutrat, begannen sie, sich auf ihn zu werfen. »Peeves«, flüsterte Percy den Erstklässlern zu. »Ein Poltergeist.« Er hob seine Stimme. »Peeves, zeige dich!« Ein lautes, grobes Geräusch wie Luft, die aus einem Ballon gelassen wird, antwortete.
6: »Willst du, dass ich zum blutigen Baron gehe?«
5: Es machte Plopp. Und ein kleiner Mann mit bösen Augen und weit geöffnetem Mund erschien. Die Beine über Kreuz schwebte er vor ihnen in der Luft und packte die Spazierstöcke.
6: »Oh«, sagte er mit einem gehässigen Kichern, »die süßen kleinen Erstklässler, welch ein Spaß!«
5: Plötzlich rauschte er auf sie zu. Sie duckten sich. »Verschwinde, Peeves! Oder der Baron erfährt davon. Ich meine es ernst«, bellte Percy.
3: Bei Fanfictions reizt mich am meisten, dass die Geschichte weitererzählt wird, weil nach 7 Büchern, 20 Mal gelesen und Millionen Mal übers Hörbuch gehört, irgendwann kennt man ja die Geschichte dann doch. Und mir hat dann ganz lange gefehlt, so dass mal was Neues passiert, weil, ah ja, jetzt weiß ich, jetzt kommt gleich das, dann passiert gleich das und dann passiert jenes. Und das hat mich bei den Fanfictions dann so fasziniert, dass es dann irgendwie weiterging. Entweder nach Teil 7 oder so kleine Spin-off-Geschichten zwischen diesen 7 Jahren Harry Potter oder auch Fanfictions aus der Zeit davor. Wie war der erste Krieg gegen Voldemort? Wie war das, als Harrys Eltern noch gelebt haben? Oder auch davor? Genau, das hat mich so fasziniert. Und wenn die dann gut geschrieben ist, also vom Schreibstil her auch, dann war mir das schon auch fast egal. Aber Hauptsache diese, also was dann passiert, Hauptsache diese Magie, ja, diese bestimmte Art von Magie, die da in Hogwarts stattfindet, dass das weiter existiert und weiter passiert. Also dieses Switchen zwischen der Realität und der Zaubererwelt und aber auch dann halt, wie diese Zaubererwelt funktioniert, weil es gibt ja so viele verschiedene magische Welten und in der einen, weiß ich nicht, sind Kobolde, sehen halt so aus und in der anderen sind die anders und da wollte ich halt schon immer, dass es so quasi so funktioniert wie in der Harry Potter Welt. Im Laufe der Zeit hat sich mein Fansein sehr verändert. Vom großen Nerd zur kritischen Zuschauerin. Vor allem durch J.K. Rowling und wie ihre wie ihr politisches Agieren ist, da möchte ich einfach das nicht weiter finanziell unterstützen. Also wenn ich Harry Potter Fanartikel konsumiere, dann müssen die Secondhand sein oder ich konsumiere einfach keine, weil ich möchte nicht, dass J.K. Rowling durch mich Geld verdient. Genau da bin ich sehr kritisch geworden und finde es gut, dass ich die Bücher halt schon habe und dass ich die Hörspiele alle habe und deswegen muss ich da eigentlich kein Geld mehr ausgeben.
2: Ja, sehen Sie, wir und Frau Rowling, wir haben uns eben irgendwie auseinandergelebt.
1: Die Hogwarts-Personen suchen neue Autoren. Die Fans bringen wir mit.
7: Ich war damals 12, 13, 14, also ein bisschen älter als die Protagonisten, als das eingeführt wurde. Also die waren ja, mit 11 hatten ja seinen Brief aus Hogwarts bekommen und ich war ein bisschen älter. Fasziniert hat mich vor allem, dass das so nah dran ist an unserer Welt. Also die Vorstellung, dass die Hexen und Zauberer unter uns leben, dass die auch zur Schule gehen, dass die auch Familien haben, die einfach ganz normal sind. Normal in Anführungszeichen natürlich immer, aber die, das war eine Welt, die nicht weit weg war oder weit weg ist von der unseren Welt. Und dadurch war das etwas, was sich leicht vorzustellen war, wo man sehr gut drin versinken konnte.
8: Pia Dailong, 28, arbeitet beim Steuerberater. Sie ist Mitglied im Harry Potter Fanclub, einem Internet-Fanforum.
7: Das Harry Potter-Fan-Sein, das fängt natürlich an beim Bücherlesen, die Bücher immer wieder lesen. Vielleicht auch die Hörbücher hören. Von Rufus Beck werden ja gelesen, das ist ja auch Kult.
5: Er hörte kaum, was Professor McGonagall ihnen über Animagi erzählte. Zauberer, die sich nach Belieben in Tiere verwandeln konnten. Und sah nicht einmal hin, als sie sich vor ihren Augen in eine getigerte Katze mit Brillenringen um die Augen verwandelte. »Sagt mal, was ist denn heute in euch gefahren?« sagte Professor McGonagall, verwandelte sich mit einem leisen Plopp in sich selbst zurück und musterte sie reihum. »Nicht, dass es mir was ausmachen würde, aber das ist die erste meiner Verwandlungen, bei der ich keinen Beifall von der Klasse bekomme.« Alle Köpfe wandten sich wieder Harry zu, doch niemand sagte ein Wort. Dann hob Hermine die Hand. »Bitte, Professor, wir haben eben unsere erste Stunde Wahrsagen gehabt und wir haben Teeblätter gedeutet und...« »Ah, natürlich«, sagte Professor McGonagall nun plötzlich die Stirn runzelnd. »Sie brauchen mir gar nichts weiter zu erklären, Miss Granger. Und wer von Ihnen wird dieses Jahr sterben?«
9: »I'm a lonely boy. I live beneath the staircase. My cousin is real fat. He makes my life a sad state.«
7: Und dann geht das natürlich weiter. Dann hat man die Oma gebeten, einen Schal zu stricken in den Hausfarben, um zu zeigen, zu welchem Haus man gehört. Und er hat sich dann so die kleinen Gadgets, die es dann dazu gab, irgendwie beschafft und immer getragen, um zu zeigen, ja, ich bin Harry Potter Fan. Und das ist immer so, ach, der mag auch die Harry Potter Bücher, der ist auch Fan. Das ist einfach so ein super schönes Gefühl. Das Fanforum, da habe ich tatsächlich ein Buch zugelesen, beziehungsweise gefunden auf dem Flohmarkt. Und das wurde damals von Saskia Preisner geschrieben. Das ist die Gründerin des Harry Potter Fanforums. Und darüber bin ich dann auf dieses Internetforum aufmerksam geworden, habe mich dann da auch angemeldet. Das war, also wann war das, 2013, 14 muss das gewesen sein. Das war alles anonym, also mit Nicknames. Und das war halt noch mal mehr, das war wie Hogwarts, nur online. Also es gibt Unterrichte, die man besuchen kann, man kann Hausaufgaben machen, es gibt Hauswettbewerbe, hat da so seine kleine Hausgemeinschaft, kann sich aber auch über die Häuser hinweg verständigen mit den anderen Mitgliedern. Und so ist das dann gewachsen. Und irgendwie ist das halt, also ich bin auch immer noch angemeldet und habe da über dieses Forum einfach ganz viele tolle Leute kennengelernt, die auch immer noch Teil von meinem Leben sind, auch außerhalb dieses Online-Forums.

0: die Welt von Harry Potter war für mich lange was, oder ist es auch immer noch, was alle Menschen einschließt, also wo irgendwie jeder sein kann, wie er ist, ohne dass darauf geachtet wird, woher er kommt, wie alt er ist, was für ein Hintergrund dahinter steht. Das ist ja auch was, was in den Geschichten sehr kritisch behandelt wird mit dieser Person Voldemort und den Todessern, wo ja dann auch viel auf dieses Ausschlussverfahren gegangen wird, wer ist muggelstämmig, wer nicht, ne? Das ist ja auch ein sehr großer sozialer Komplex, der da behandelt wird. Und das war für mich lange was, die Geschichte, wo es halt egal ist, wo sich jeder drin wiederfinden konnte, wenn er das wollte, in dieser Harry Potter-Welt, in Hogwarts, also in dem sicheren Hogwarts, ohne Voldemort. Und J.K. Rowling als Person stellt sich dann hin und macht Aussagen, die ganz klar menschenfeindlich sind, die gegen die LGBTQ-Community gehen, die für mich im kompletten Gegensatz zu dem stehen, was Hogwarts, was Harry Potter eigentlich widerspiegelt.
1: Glauben Sie denn?
2: Natürlich glauben wir. Wir glauben an die wahre Geschichte von Harry Potter.
3: Oder die Geschichte des wahren Harry Potter.
2: Ein Vorbild von Toleranz und Mitmenschlichkeit.
3: Ein netter Kerl, der mit seinen Problemen fertig wurde.
2: Das auch. Und politisch korrekt.
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0: Ich erinnere mich, dass in meiner Kindheit es auf jeden Fall schon lange ein Ding war, bevor ich damit in Berührung gekommen bin, Harry Potter-Fan zu sein. Also, dass es irgendwie Merch gab und Leute darüber geredet haben. Ich habe auch mal versucht, eins von den Büchern zu lesen, weil die bei uns zu Hause rumlagen. Fand sie aber am Anfang total langweilig.
1: Katha Langer, 29, studiert soziale Arbeit.

0: als ich dann in der 6. Klasse war, habe ich den 3. Teil im Fernsehen gesehen, als Film. Und irgendwie hat mich das gehuckt und ich habe innerhalb von wenigen Wochen, glaube ich, alle Teile, die es bis dahin gab, gelesen und war danach so richtig deep drin, dass ich, also ich habe alle Bücher mehrmals gelesen, bestimmt über 20 Mal. Ich konnte teilweise die Hörbücher auswendig mitsprechen in Abschnitten und war da so schon ziemlich deep drin und habe mich auch sehr damit identifiziert.
1: Er schleuderte um eine weitere Ecke und ein Fluch flog an ihm vorbei. Er tauchte hinter einer Rüstung ab, die explodierte. Er sah die beiden Todessergeschwister die Marmortreppe vor ihm hinunterrennen und schoss ihnen Flüche hinterher, traf aber nur ein paar Hexen mit Perücken in einem Porträt auf dem Treppenabsatz, die kreischend in benachbarte Gemälde rannten. Als er über die zertrümmerte Rüstung sprang, hörte Harry noch mehr Rufe und Schreie. Andere Leute im Schloss schienen aufgewacht zu sein. Er stürmte auf eine Abkürzung zu, in der Hoffnung, er könnte das Geschwisterpaar überholen und den Abstand zu Snape und Malfoy verkürzen, die inzwischen sicher schon draußen auf dem Gelände waren. Er vergaß nicht, die verschwindende Stufe in der Mitte der verborgenen Treppe zu überspringen und brach durch einen Wandbehang an deren Fuß hinaus auf einen Korridor, wo einige verwirrte Hufflepuffs in Schlafanzügen standen.
0: Ich glaube, so Harry Potter hat mich schon immer sehr begleitet, dadurch, dass es irgendwie so ein Narrativ war, dass so meine Jugendzeit sehr geprägt hat und auch immer so eine Folie war, dass man über ganz vieles ja auch drüber legen und begleiten kann. Und mit meiner Politisierung war Harry Potter für mich erstmal was sehr Progressives. Auch wenn man sich anguckt, wie J.K. Rowling zu dem Zeitpunkt sich positioniert hat, war es ja eher, ich versuche meine Welt mehr divers zu machen, indem ich zum Beispiel sage, Albus Dumbledore ist schwul. Oder ich besetze jetzt eine schwarze Person als Hermine in dem Theaterstück. Und tatsächlich so der oberflächliche Unterton, den die Bücher haben, ja auch erstmal so ein progressiver ist im Sinne von, okay, wir stellen uns hier gegen Faschismus und wir versuchen für uns für mehr Gleichberechtigung einzusetzen in dieser magischen Welt, die an sich ja auch schon sehr ungerecht ist, also die hierarchisch aufgebaut ist, in der sowohl Unterschiede gemacht werden zwischen Zauberern und Nichtzauberern, in dem Unterschiede gemacht werden zwischen verschiedenen Kreaturen, die separiert leben und in denen die Zauberer überall drüber gestellt sind. Das ist ja was, was nicht durch Voldemort es kommt, sondern was so ein Grundding in den Büchern erstmal ist. Und das Ganze ist dann so irgendwann gekippt. Ich weiß auch gar nicht mehr, wann es genau angefangen hat, aber dass J.K. Rowling halt vor allem im transfeindlichen Bereich immer mehr angefangen hat, hassvolle Sachen zu posten, vor allem auf Twitter, wo immer mehr Leute angefangen haben, dann auch zu sagen, so hey, was da gesagt wird, das ist nicht mehr cool. Und ein Ort, der eigentlich mal gerade für queere Leute ein Zufluchtsort war, der wird immer unbequemer. Wo ich jetzt inzwischen so bin, ja, ich habe Bock, mich so kritisch auseinanderzusetzen mit dem Stoff, aber als Fan kann ich mich inzwischen wirklich nicht mehr identifizieren. Es gibt ja auch jetzt dieses Harry Potter Hörbuch, Hörspiel, das gerade neu gemacht wird, wo auch ganz viele Stars mitmachen. Und es gab so ein Video von Keira Knightley, wie sie gefragt wird, ob sie quasi davon weiß und dass es da eigentlich einen Boykott gibt, da nicht mitzumachen. Und sie lacht so und sagt so, haha, ja, das wusste ich gar nicht. Und das ist was, was mich wütend macht, weil ich glaube, das ist schon, also wenn du Fan bist, dann solltest du davon mitbekommen haben. Und wenn du mit dem Stoff irgendwie was machst, dann solltest du davon mitbekommen haben.
2: Ich nutze das Wort ja nicht gern, aber das ist für meine Begriffe einfach zu viel. Zu viel.
3: Kapitalismus.
2: Ausbeutung, wollte ich sagen.
3: Wir sind gefangen in einem System der universalen Ausbeutung, der Traumaverarbeitung eines jungen Menschen. Ist das nicht ein Skandal?
4: Das ist etwas, was man als synchrones Kunstwerk bezeichnen könnte. Also, es ist ein Werk, was sofort auf ganz vielen Ebenen bei unterschiedlichen Publikümern in unterschiedlichen Ländern funktionieren muss. Das waren früher Filme, ja, teuer produzierte Filme, Serien, dann Schallplatten von Stars, die auch teuer produziert werden. Die müssen sozusagen am ersten Wochenende müssen die schon funktionieren, und zwar in Asien, Südamerika, USA und Europa am besten.
5: Moritz Basler, Literaturwissenschaftler an der Universität Münster und Mitherausgeber der Zeitschrift Pop, Kultur und Kritik.
4: Und Harry Potter ist eines der ersten Beispiele für ein Buch, wo das auch so ist. Ja, wo das also spätestens dann ab dem zweiten Band, wo das dann sehr populär war, ist das sofort in allen Übersetzungen überall gleichzeitig rausgekommen. Und das unterscheidet sich von unserem traditionellen Begriff von einem Roman als, wie jemand mal gesagt hat, the pill that dissolves over centuries, also die Pille, für die man jahrhundertelange Interpretation braucht, bis man das alles verstanden hat. Ja, so ein Shakespeare-Drama oder ein Goethe-Roman oder so. Das ist einfach eine völlig andere Art von Kunstwerk. Und das ist, könnte man sagen, natürlich Pop. Ja, das hat was zu tun mit Markt und Kapitalismus und Angebot und Nachfrage.
2: Das war sie, unsere Kunst. Zugleich überall sein und nirgends.
3: Ein populärer Mythos, der in viele Waren verwandelt werden konnte, ohne ganz seine mythischen Qualitäten zu verlieren.
2: Ich konnte mich in meinem Mythos von meinem Trauma befreien. Aber die Befreiung aus meinem Mythos, die hat man uns nicht gestattet. Wir werden wohl nie frei sein, solange man mit uns noch so viel Geld verdienen kann.
6: Es gibt ja diverse Internetseiten, vor allem US-amerikanischer Provenienz, auf denen also Fanfiction noch und nöcher geschrieben wird zu Harry Potter, Geschichten weitergedacht werden, umgedeutet werden und so weiter und so fort.
5: Literaturwissenschaftler Tobias Kurwinkel.
6: Aber da wird gerade in puncto Rechte Verwaltung wird da sehr, sehr genau hingeguckt und ist auch sehr, sehr häufig schon eingegriffen worden. Also es ist bekannt, dass das Rowling und Warner Brothers da sehr genau hinschauen. Nichtsdestotrotz gibt es immer wieder Erzählungen, gibt es immer wieder Fanfiction, die da auch so ein bisschen das Ganze umgeht. Wir haben gerade jetzt in den Spiegel-Bestsellerlisten ein Romanprojekt, Alchemized heißt das, bei denen dann im Nachhinein aber auch noch viel wieder umgeschrieben werden musste, damit es bloß nicht Gefahr läuft, in derartige Deutungen hineinzulaufen.
5: Die Geschichte von Harry Potter wurde ja in der Tat von Buch zu Buch etwas grimmiger, etwas düsterer. Und trotzdem blieb die ursprüngliche Unschuld, eine Reinheit des Märchens und ein Hauch von Ironie immer erhalten.
7: Aber die Zeiten haben sich geändert. Es ist alles düsterer geworden. Das Genre der Stunde nennt sich Dark Fantasy. Wie etwa ein Alchemist ein Kapitel anfängt. Vergleichen Sie das mal mit einem Harry Potter Roman.
8: Das plötzliche Licht riss Helenas Gehirn beinahe in zwei. Schreie ertönten. Scheiße, wieso ist die hier wach? Eine Stimme durchbrach die qualvollen Sinneseindrücke. Das Licht durchbohrte sie, wie ein Speer durch die Augen in den Schädel gerammt. Götter, ihre Augen! Sie wand sich. Die Helligkeit ließ alles verschwimmen, brachte sie ins Schlingern. Flüssigkeit schoss ihr brennend die Kehle hinab. In ihren Ohren dröhnte es. Glitschige Finger packten sie am Arm, an den Knochen und zerrten sie hoch. Luft drang in ihre Lunge und sie zog sich zusammen, stieß die Flüssigkeit wieder aus. Verdammt, das Stasis-Gel. Ich bekomme sie kaum zu fassen. Sie soll die Klappe halten. Sie erdrängt sich noch. Sie schlug mit dem Kopf auf, als sie fallen gelassen wurde, schürfte sich an rauem Stein die Hände auf. Sie tastete blind umher, versuchte sich aufzurichten. Obwohl sie die Augen zukniff, steckte das Licht noch immer als Messer an ihrem Schädel. Ein harter Gegenstand wurde von ihrem Nacken gerissen und etwas Warmes, Nasses lief ihr über die Haut.
7: Das ist der Anfang von Alchemist von Senlin Yu.
5: Derzeit weltweit Nummer 1 in Fantasy-Büchern.
7: Wird überall als das kommende große Merchandising-Ding gefeiert.
5: Der neue Harry Potter.
7: Oder auch der Anti-Harry Potter.
5: Da hat es einen Krieg gegeben wie in Hogwarts. Aber der ist für die Guten verloren gegangen.
7: Jetzt ist Endzeit.
8: Wen glaubst du zu beschützen? Der Krieg ist vorbei. Holdfast ist tot. Die ewige Flamme ist erloschen. Es gibt niemanden mehr, den du retten kannst.
2: Was für eine Welt ist das denn?
3: Ich glaube, es ist unsere Welt. Nur in schwarz. In sehr, sehr schwarz.
5: Aber den Bruch mit einer heilen Welt, den hat es ja auch bei Ihnen schon gegeben, oder?
7: Haben Sie nicht damit angefangen, in diese Abgründe zu schauen? Die bekanntlich nach einer Zeit zurückschauen.
9: Ja, ich glaube, diese Verlässlichkeit der Struktur, ne, also wir haben jedes Jahr ein neues Schuljahr, die Abläufe sind gewissermaßen ähnlich, dass es natürlich auch so ein bisschen Halt gibt bei dieser, ja, finde ich, zum Teil auch sehr abgründigen Erzählung.
5: Erziehungswissenschaftlerin Melanie Babenhauser-Heide.
9: Und ich glaube, ein Stück weit hat es so etwas Schockierendes, dass dann im siebten Band, wo tatsächlich Voldemort wiedergekehrt ist, diese zyklische Struktur nicht mehr funktioniert. Also dass dann Harry eben nicht mehr zurückgeht zur Schule, sondern auf der Flucht ist, im Zelt lebt und erstmal überhaupt nicht weiß, was er machen soll. So, und ich glaube, dass sich das schon sehr stark auch überträgt an die Leserin, ne? Also dass mit so einem politischen Einschnitt nichts beim Alten bleibt. Und wir erfahren das ja auch auf der anderen Seite dann in diesen Gesprächen mit Neville, der ja an der Schule bleibt, wie krass sich dann auch der Schulalltag verändert hat dadurch. Und ich glaube, dieses, ne, dieses Verhältnis von zyklischem Abenteuer, dass es dann auch gleichzeitig so Element von so einem Adoleszenz- oder Bildungsroman hat. Also die einen sagen, ja, es ist ein postmoderner Bildungsroman oder ein subversiver Adoleszenzroman. Aber ich glaube schon, dass das zusammengeht. Also das Zyklische und das, es gibt eine Veränderung nach vorne.
2: Wir konnten das Böse noch einmal besiegen. Vielleicht zum letzten Mal.
3: Harry konnte sein Trauma noch einmal überwinden. Vielleicht als einer der Letzten.
2: Und wir konnten, als alles überstanden war, doch noch ein erfülltes Erwachsenenleben beginnen. Eine normale Familie werden. Von uns konnte man das noch sagen.
3: Und alles war gut.
2: Vielleicht zum letzten Mal.
10: Die Harry Potter-Erzählung, die endet ja damit, dass er am Schluss ein ganz normales Leben führt, soweit man das in der magischen Welt kann. Er ist mit Ginny verheiratet, hat Kinder und alles läuft gut.
7: Claudia Hochbrunn, Fachärztin für Psychiatrie und Psychotherapie.
10: Ob man das auch rückwärts erzählen könnte, wenn er sich so als Erwachsener nochmal rückbesinnt und die Erinnerung an die Kindheit aufrollt als Traumabearbeitung, gibt es ja eine ganz interessante Parallele zu seiner Schöpferin J.K. Rowling, die ja zu Zeiten, als es ihr sehr schlecht ging, diese Harry-Potter-Geschichten erfunden hat und sagte, das Erste, was sie wusste, war ja schon das Ende. Also es wird alles gut. Dieses Ende kannte Rowling und darauf hat sie dann ja die Geschichte, die ganze Welt aufgebaut, natürlich alles immer sehr geheim gehalten und gutes Marketing gemacht. Aber ja, im Grunde ist das eine Traumabearbeitung von Harry auch. Man kann es rückwärts lesen, man kann es vorwärts lesen, weil es auch eine Traumabearbeitung und eine große Hilfe für seine Autorin war, die das ja auch in mehreren Interviews dargestellt hat.
5: Vielleicht ist das das Problem. So etwas wird vielleicht zu einer großen Erzählmaschine, zu einer großen Bildmaschine, Geldmaschine. Aber man kann es nicht planen wie eine Maschine. Es entsteht immer aus einer gewissen Authentizität heraus.
7: Wir könnten Ihre Geschichte tatsächlich noch einmal erzählen. Sozusagen von hinten nach vorn bis zum wirklichen Harry Potter.
5: Das wäre wohl eine Art Deconstructing Harry, nicht wahr?
7: Die Frage ist nur, wollen Sie das wirklich? Wollen das die Fans? Wollen das die Nachfolger? Will das die Geschichte der Fantasy? Wollen das ihre Kinder?
5: Vielleicht ist so ein Leben zwischen Fantasie und Wirklichkeit besser als eines, in dem das Wirkliche radikal von der Fantasie getrennt wird.
7: Kurzum, wir glauben, dass die Wahrheit über Harry Potter eine schöne Idee bleiben sollte.
5: In Wirklichkeit wäre es wahrscheinlich ein Desaster.
7: Künstlerisch und finanziell wohl auch.
2: Meinen Sie vielleicht, der wirkliche Harry Potter ist nicht interessant genug?
5: Er würde vielleicht niemandem helfen, nicht einmal sich selbst.
3: Ja, vielleicht haben Sie recht. Wir sollten zufrieden sein mit dem, was wir haben. Das große Geld machen andere. Und auch die Wahrheit über Harry Potter verwalten andere.
2: Aber es gibt kein richtiges Leben im Falschen.
3: Wo denn sonst? Du musst auch an die Kinder denken.
2: Dann vielen Dank für Ihre Bemühungen.
3: Es hat mich sehr gefreut. Und ich habe viel gelernt.
2: Ich auch.
7: Aha. Und was?
2: Voldemort ist ein Arsch. Und J.K. Rowling kann mich mal. Und Hermine und Ron sollten endlich mal... Na dann, auf Wiedersehen.
11: Dieses Jahr schien es überraschend schnell Herbst zu werden. Der Morgen des 1. September war frisch und golden wie ein Apfel. Und während die kleine Familie über die holprige Straße auf den großen, verrußten Bahnhof zuwackelte, glitzerten der Qualm von Autos und der Atem der Fußgänger wie Spinnennetze in der kalten Luft. Zwei große Käfige klapperten oben auf den schwer beladenen Gepäckwagen, die die Eltern schoben. Die Eulenderinnen schrien empört. Und das rothaarige Mädchen, das sich an den Arm ihres Vaters geklammert hatte, lief heulend hinter ihren Brüdern her. »Nicht mehr lange, dann darfst du auch gehen«, sagte Harry zu ihr. »Zwei Jahre«, schniefte Lily. »Ich will jetzt gehen.« Die Pendler starrten neugierig auf die Eulen, als sich die Familie auf die Absperrung zwischen den Bahnsteigen 9 und 10 zuschlängelte. Mitten in all dem Lärm wehte Albus Stimme zu Harry zurück. Seine Söhne hatten den Streit fortgesetzt, den sie im Auto begonnen hatten. »Ich will nicht! Ich will nicht nach Slytherin!« »James, nun lass mal gut sein«, sagte Ginny. »Ich hab nur gesagt, dass es bei ihm sein könnte«, erwiderte James und grinste seinen jüngeren Bruder an. »Das stimmt doch auch. Er könnte nach Slytherin kommen.« Aber James begegnete dem Blick seiner Mutter und verstummte. Die fünf Potters steuerten auf die Absperrung zu. Mit einem etwas hochnäsigen Blick über die Schulter auf seinen jüngeren Bruder übernahm James den Wagen von seiner Mutter und rannte los. Einen Moment später war er verschwunden.
12: Was ist los, Harry?
2: Ich weiß nicht recht. Meine Narbe.
12: Was?
2: Meine Narbe juckt irgendwie wieder.
12: Oh, Harry, soll das heißen, geht jetzt alles wieder von vorne los?
2: Ja, ich glaube, das ist der Trick an der ganzen Geschichte. Es geht immer wieder von vorne los.
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1: Drei Uhr, die Nachrichten. US-Präsident Trump hat nach seiner China-Reise die Entscheidung über weitere Waffenverkäufe an Taiwan offen gelassen. Trump sagte dem Sender Fox News, das Thema sei ein gutes Druckmittel in den Verhandlungen mit Peking. Deshalb lasse er die Entscheidung vorerst in der Schwebe. Der US-Kongress hatte das Waffengeschäft im Umfang von rund 12 Milliarden Euro im vergangenen Jahr gebilligt. Die Genehmigung durch den Präsidenten steht aber noch aus. Die Taiwan-Frage war eines der zentralen Themen bei den Gesprächen von Präsident Trump und Chinas Staatschef Xi. Dieser hatte gewarnt, dass die Beziehungen zu den USA in eine äußerst gefährliche Lage geraten könnte. China betrachtet Taiwan als Teil seines Staatsgebietes und strebt eine Vereinigung mit dem Festland an, notfalls auch mit militärischen Mitteln. Die USA erkennen Taiwan zwar nicht offiziell als Staat an, sind aber der wichtigste militärische Unterstützer der demokratisch regierten Insel. Ein Gericht in Moskau hat den belgischen Finanzdienstleister Euroclear wegen eingefrorener Vermögenswerte zu einer Schadensersatzzahlung von 215 Milliarden Euro verurteilt. Es gab damit der Klage der russischen Zentralbank statt. Euroclear verwaltet einen Großteil der russischen Vermögen in der EU, das nach dem Angriff auf die Ukraine vor 4 Jahren festgesetzt wurde. Rechtsexperten gehen davon aus, dass Russland keine Möglichkeit hat, seine Ansprüche vor einem europäischen Gericht geltend zu machen. Sachsens Ministerpräsident Kretschmer hat vor einem Scheitern der Reformbemühungen in Deutschland gewarnt. Der CDU-Politiker sagte dem Magazin Stern, Deutschland müsse wieder wettbewerbsfähig gemacht werden. Mit weniger Bürokratie, bezahlbaren Energiepreisen und geringeren Arbeitskosten. Gelinge das nicht, drohe die Handlungsunfähigkeit ganzer Bundesländer. Damit bezog sich Kretschmer auf ein mögliches weiteres Erstarken der AfD bei den Landtagswahlen in Sachsen-Anhalt und Mecklenburg-Vorpommern im September. Die schwarz-rote Koalition will bis zur Sommerpause ein Reformpaket auf den Weg bringen, zu den zentralen Themen Steuern, Arbeitsmarkt, Rente und Bürokratieabbau. Der Katholikentag in Würzburg wird heute mit Debatten über Reformen in der Kirche fortgesetzt. Dafür nehmen der Vorsitzende der Deutschen Bischofskonferenz Wilmer, sein Vorgänger Betzing und die Präsidentin des Zentralkomitees der Deutschen Katholiken Stettner Karp an Diskussionsrunden teil. Ein Thema wird dabei die Zukunft des synodalen Weges sein. Das Projekt sollte Reformen in der Kirche antreiben, stieß aber vor allem im Vatikan auf Widerstand. Gestern hatte Bundeskanzler Merz auf dem Katholikentag junge Menschen in Deutschland zu mehr Engagement in politischen Parteien der Mitte aufgefordert. Diese seien die Pfeiler der Demokratie. Zudem äußerte sich der Kanzler erneut kritisch gegenüber den Vereinigten Staaten. Merz erklärte, er würde seinen Kindern derzeit nicht empfehlen, in die USA zu gehen, um dort zu arbeiten oder eine Ausbildung zu beginnen. Ein Grund dafür sei, dass sich das gesellschaftliche Klima dort gewandelt habe. In Peru gibt es gut einen Monat nach der ersten Runde der Präsidentschaftswahl ein offizielles Ergebnis. Wie die Wahlbehörde in Lima mitteilte, zogen die rechtskonservative Kandidatin Fujimori und der Linkspolitiker Sanchez in die Stichwahl ein. Dass Fujimori mit rund 17% die meisten Stimmen im Kandidatenfeld erhielt, stand schon kurz nach der Abstimmung fest. Allerdings blieb wochenlang unklar, welche der dicht beieinander liegenden Mitbewerber den zweiten Platz erreichte. Die Entscheidung über das höchste Staatsamt fällt nun am 7. Juni. Keiko Fujimori ist die Tochter des früheren Präsidenten Alberto Fujimori, der im Jahre 2000 unter anderem wegen Korruption zu einer langen Haftstrafe verurteilt worden war. Sanchez war früher Minister in der Regierung des wegen eines versuchten Staatsstreiches inhaftierten Präsidenten Castillo. Das Wetter. In der Nacht nachlassende Schauer, in den Alpen ab 1000 Meter Schnee. Lokale Nebelfelder. Tiefstwerte 8 bis 0 Grad. Am Tage gebietsweise Schauer und vereinzelte Graupelgewitter. Von der Mitte bis zur Oder weitgehend trocken. Höchstwerte 8 bis 17 Grad. Am Sonntag meist heiter bis wolkig, Richtung Osten und Süden auch länger sonnig. Im Westen und Nordwesten zeitweise etwas Regen. 13 bis 19 Grad. Die weiteren Aussichten: am Montag von Westen sich langsam ostwärts ausweitender, schauerartiger, vereinzelt gewittriger Regen. Im Osten und Südosten dabei längere sonnige Phasen, Temperaturen 14 bis 21 Grad. Das waren die Nachrichten.
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2: In der Nähe der Museumsinsel, zwischen Auswärtigem Amt, Berliner Schloss und St. Hedwigs Kathedrale, steht sie, die Friedrichswerdersche Kirche. Ein Geheimtipp, selbst für Berliner. Erbaut wurde sie von Karl Friedrich Schinkel, dem Architekten des Alten Museums und des Konzerthauses. Vor 200 Jahren ist die Friedrichswerdersche Kirche entstanden. Heute ist sie ein Museum und beherbergt vor allem Skulpturen aus dem 19. Jahrhundert. Klangskulpturen, so heißt das diesjährige Motto der Forumkonzerte des Rias Kammerchores Berlin. In dieser seit mehr als 20 Jahren vom Freundeskreis des Chores veranstalteten Reihe können Sängerinnen und Sänger besondere Programme und ungewöhnliche Orte präsentieren und verbinden so auch immer Architektur mit Musik und Zeitgeschichte. Am 17. April fand in der Friedrichswerderschen Kirche das dritte Forumkonzert dieser Saison statt mit der Sopranistin Mi-Yong Kim, dem Bariton Johannes D. Schendl und der Pianistin Christine Kessler. Deutschlandfunk Kultur hat dieses Konzert aufgezeichnet. Mein Name ist Elisabeth Hahn. Herzlich willkommen.
3: Also ich wollte schon wirklich einen Bezug zu den Raum herstellen und dann kam relativ bald die Idee, die Entstehungszeit von 1824 bis 1831 als roten Faden inhaltlich zu nutzen. Da hatte ich zuerst ein bisschen Angst, oh, das wird schwierig, da was zu finden. Und nach kurzer Zeit war klar, es war eigentlich viel zu viel. Man hätte drei Programme machen können. Ein anderer Ansatz war auch, dass das Publikum in diesen Konzerten, in der Forum-Konzertreihe, das kann man durchaus ein bisschen herausfordern. Man kann den Anspruch da sehr hochlegen. Und das war auch mit eine Überlegung in dem Konzept. Und was vielleicht ein bisschen überraschend war, ist, ich dachte, man könnte als Verbindung zwischen verschiedenen Künsten der Zeit, Literatur, Architektur, Skulpturen, also Bildhauerei und Musik, vielleicht mit ein paar Texten noch ein bisschen Verbindung schaffen. Und da dachte ich mir, ja, da findet man Briefe hier und was da. Und habe auf einmal gemerkt, oh, das reicht so nicht. Das schafft noch keine Verbindung und musste dann anfangen, selber Texte zu schreiben, die in Lesungen das Ganze miteinander verbinden. Das war so am Anfang nicht geplant, Texte vielleicht mit einzubinden, ja, weil sich dann selber hinzusetzen, um was zu schreiben. Nee, aber das hat sehr, sehr viel Spaß gemacht und hat mir auch geholfen, nochmal zum Beispiel die Beziehungen unter den Personen nochmal anders kennenzulernen und zu beleuchten und überhaupt auch nochmal anders in die Zeit einzutauchen.
2: Der Bariton Johannes Schendl hat das Konzertprogramm konzipiert. In die Zeit vor 200 Jahren eintauchen, das ist ein Anliegen dieses Konzerts. Im Fokus stehen dabei der Architekt Karl Friedrich Schinkel und seine musikalischen Zeitgenossen Ludwig van Beethoven, Felix Mendelssohn Bartholdy, Fanny Hensel und Franz Schubert. Dabei werden die Beziehungsgeflechte zwischen diesen Personen beleuchtet, aber auch übergeordnete Themen wie Liebe und Tod, die sich in der Kunst und auch in der Friedrichswerderschen Kirche selbst widerspiegeln. Was hat Johann Wolfgang von Goethe mit Schinkel zu tun und welche Rolle spielte Goethe für die Geschwister Felix und Fanny Mendelssohn? Dieser Frage gehen Johannes Schendl, Mi-Yong Kim und Christine Kessler im ersten Teil dieses Konzertprogramms nach. Am Anfang stehen zwei Kompositionen von Ludwig van Beethoven, die Bagatelle Opus 126 Nummer 1 für Klavier und das Lied Mignon Opus 75 Nummer 1, eine Vertonung des gleichnamigen Gedichts von Goethe. Es folgen zwei Lieder, erst die Goethe-Vertonung Die Liebende schreibt Opus 86 Nummer 3 von Felix Mendelssohn Bartholdy und In der stillen Mitternacht von Fanny Hensel auf einen Text von Johann Gottfried Herder. Danach folgt noch einmal Musik von Felix Mendelssohn Bartholdy, das Lied ohne Worte, Opus 19 Nummer 2 für Klavier. Zwischendurch gibt es zwei Lesungen über Schinkels Beziehung zu Goethe und über die Friedrichswerdersche Kirche. Es singen Mi-Yong Kim und Johannes Schendl. Am Hammerflügel aus der zweiten Hälfte des 19. Jahrhunderts spielt Christine Kessler.

In seinem Aufsatz Belebt und gefördert Schinkel im Austausch mit Goethe schrieb der Kunsthistoriker Bernhard Marz: So wie Goethe eine Instanz und Autorität war, prägend in seiner Stadt und über sein Land hinaus wirkte, das Kreative mit dem Beamtenstatus zu verbinden wusste, wie ihm die Nähe zum Hofe die Realisierung eigener Kunstideen finanziell und ideell ermöglichte, so gestalteten sich auch Schinkels Lebensentwurf und Praxis. Geist und Macht zu harmonisieren, Vielfalt und Kontinuität des Schaffens zum Elixier zu machen, selbst schlechten Umständen gute Chancen abzugewinnen. Diese produktive Grundhaltung verband beide miteinander. Johann Wolfgang von Goethe, das Universalgenie der deutschen Klassik, Philosoph und Denker, Staatsmann und zentrale Figur der Weimarer Klassik. Er war der herausragende Netzwerker seiner Zeit, wie vor ihm vielleicht nur Leonardo da Vinci. Und einer der ersten, der im modernen Sinne ein breites, interdisziplinäres Netzwerk aufbaute, das Literatur, Wissenschaft, Kunst und Politik verband. Wir wissen davon heute vor allem durch umfassend

beizuwohnen, welches viel gesagt ist. Siehst du die Herren, so magst du wohl ihnen von mir ein freundlich Wort sagen und meinen aufrichtigen Dank recht löblich ausdrücken. In einem Brief an den Bildhauer Christian Daniel Rauch schreibt Schinkel im November 1816: In Goethes Nähe wird dem Menschen eine Binde von den Augen genommen. Man versteht sich vollkommen mit ihm über die schwierigsten Dinge, welche man allein sich nicht getraut anzugreifen, und man hat selbst eine Fülle von Gedanken darüber, die sein Wesen unwillkürlich aus der Tiefe herauslockt.

0: In seinem bereits zuvor erwähnten Aufsatz Belebt und gefördert Schinkel im Austausch mit Goethe schreibt Bernhard Marz weiter: Schinkels Begabung und die sich selbst stets maximal fordernde Lebenshaltung waren Voraussetzungen seiner weithin bekannten Größe. Doch wenn man bislang diesen Künstler oft als Genie, als Inventor von idealer Schaffenskraft und als Organisator einer preußischen Institution, der Baubehörde, gesehen hat, so mag das eine Einseitigkeit der historischen Wahrnehmung spiegeln. Schinkel ist nicht voraussetzungslos zu dem geworden, was er war. Karl Friedrich Schinkel wird oft als eine der bedeutendsten Persönlichkeiten der deutschen Architektur- und Kunstgeschichte bezeichnet und ist sicherlich eine, wenn nicht die führende Leitfigur der deutschen Klassizismusarchitektur des 19. Jahrhunderts. Er war dabei allerdings nicht nur Architekt und Stadtplaner, der als Vorbild für viele nachfolgende Generationen wirkte, sondern auch Maler und Bühnenbildner, der unter anderem ein Bühnenbild für den ersten Auftritt der Königin der Nacht in Mozarts Zauberflöte zu einer Premiere in der Berliner Oper am 18. Januar 1816 entwarf. Es ist das wohl bekannteste Bühnenbild der Welt und zugleich eine der eindrucksvollsten Bilderfindungen des 19. Jahrhunderts. Karl Friedrich Schinkels Sternenhalle der Königin der Nacht. In kaum einem anderen Werk Schinkels wird der von ihm immer wieder reflektierte Dualismus von Natur und Architektur in einem so hohen Abstraktionsgrad auf den Punkt gebracht. So schrieb der Kunsthistoriker Heinrich Schulze Alt-Kappenberg. Doch zurück zum Architekten Schinkel. Der neugotische Stil dieser Kirche orientiert sich bei Schinkel stark an natürlichen Formen und Strukturen. So wird die Architektur selbst zum Echo der Natur. Die Verwendung der Außenfassade von Backstein als Baumaterial schafft in seiner architektonischen Absicht als erster repräsentativer Backsteinbau seit dem Mittelalter eine Brücke zwischen Tradition und Moderne und bringt eine natürliche Erdigkeit ins Bauwerk. Die warme, rote Farbe des Backsteins harmoniert mit den natürlichen Farben der Umgebung und wirkt weniger monumental als Steinbauten aus Sandstein. Die Friedrichswerdersche Kirche zeigt, wie Schinkel Natur nicht nur als äußere Kulisse, sondern als integralen Bestandteil der Architektur verstand. Durch die neugotischen Formen, das Spiel mit Licht und Material sowie die sensible Einbindung in die städtische und natürliche Umgebung schafft er ein Bauwerk, das lebendig mit der Natur kommuniziert. Wegen der knappen Mittel musste er die Kirche im Übrigen einschiffig konzipieren, was die Frage aufwirft, ob sich in Berlin seit 200 Jahren doch eher wenig geändert hat.
1: Gedanken zu Karl Friedrich Schinkel und die vor 200 Jahren erbaute Friedrichswerdersche Kirche in Berlin. In diesem ersten Konzertteil ging es vor allem um Karl Friedrich Schinkel und seine Zeit mit dem Bariton Johannes Schendl und der Sopranistin Mi-Yong Kim. Christine Kessler spielt auf einem Hammerflügel der Firma Blüthner aus dem 19. Jahrhundert. 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Wir senden eine Aufzeichnung aus der Friedrichswerderschen Kirche in Berlin vom 17. April. Musik, Literatur und Architektur aus der ersten Hälfte des 19. Jahrhunderts werden in diesem Forumkonzert des Rias Kammerchores miteinander in Beziehung gesetzt. Und im zweiten Teil verlassen wir thematisch die prunkvolle Fassade dieser Zeit und tauchen ein in ein Thema, das die Künste seit jeher beschäftigt: Tod Sterben und Trost. Der Komponist Franz Schubert greift die Todesthematik regelmäßig in seiner Musik auf. Johannes Schendl und Myung Kim singen Der Tod und das Mädchen und Der Jüngling und der Tod auf Gedichte von Matthias Claudius und Josef von Spaun. Im Anschluss spielt Christine Kessler das Impromptu Astur Opus 90 Nummer 4 von Franz Schubert. Wie unterschiedlich Trauer von Mensch zu Mensch aussehen kann, das beschreibt Fanny Hensel in ihrem Lied »Verschiedene Trauer« auf ein Gedicht von Anastasius Grün. Damit beginnt der zweite Teil des Forumkonzerts in der Friedrichswerderschen Kirche Berlin.

0: Kurz vor seinem Tod hat Franz Schubert dieses Impromptu in Astur komponiert. 10 Jahre zuvor die Lieder Der Tod und das Mädchen und Der Jüngling und der Tod. Tod und Trost, das stand als Motto über diesem zweiten Teil des Konzerts in der Friedrichswerderschen Kirche Berlin, das mit dem Lied Verschiedene Trauer von Fanny Hensel eingeleitet wurde. Es singen Mi-Yong Kim, Sopran und Johannes Schendl, Bariton. An ihrer Seite ist die Pianistin Christine Kessler. Die Friedrichswerdersche Kirche in Berlin ist der einzige erhaltene Kirchenbau von Karl Friedrich Schinkel in der Berliner Innenstadt. Seit 2020 ist sie wieder für Besucherinnen und Besucher geöffnet. Struktur, klare Formen und Licht prägen den Innenraum dieser Kirche mit rötlich-braunem Backstein, hellem Gewölbe und dunklem Holz. Im Kirchenschiff verteilt stehen Skulpturen aus dem 19. Jahrhundert, unter anderem von Christian Daniel Rauch, Johann Gottfried Schadow oder Elisabeth Ney. Diese weißen Marmorskulpturen sind sichtbar inspiriert von der Antike. Aber nicht nur die Architekten und Bildhauer haben sich auf die Antike besonnen. Auch in der Musik gibt es im 19. Jahrhundert eine große Faszination für diese Zeit. Davon zeugen auch die folgenden Lieder von Franz Schubert. Johannes Schendl und Mi-Yong Kim singen Antigone und Ödip, Fragment aus dem Aeschylus, an Schwager Kronos, Ganymed und Prometheus. Und hier schließt sich der Kreis zum Beginn des Konzerts, denn die letzten 3 Lieder sind komponiert auf Gedichte von Johann Wolfgang von Goethe. Johannes Schendl und Mi-Yong Kim werden auf dem Hammerflügel begleitet von Christine Kessler. Der Musik vorangestellt ist eine Lesung über die Antike in der Architektur.
1: Glaube, Liebe, Hoffnung. Diese vom Apostel Paulus formulierten Tugenden hier in einer monumentalen Marmorgruppe von August Kiss und Gustav Bläser allegorisch umgesetzt, scheinen Schuberts Impromptu Opus 90 Nummer 4 tief zu durchdringen und den Tod sowie damit einhergehend Verlust und Trauer zu überwinden. Vielleicht reflektiert das Stück Schuberts eigene Krankheit und existenzielle Fragen und ist eine zurückhaltende Botschaft, dass selbst im Schmerz Leben und Zuversicht bestehen können. Tod, wo ist dein Stachel? Vielmehr spannungsgeladenes Drama und kompositorischen Pathos steckte der Komponist in die Vertonung antiker Sujets. Er nimmt uns nun vollends mit in eine andere Welt, eine längst vergangene, legendenbehaftete. Mythos und Gravitas sind in diesen Liedern leitende Ideale. Gravitas als Ehrfurcht vor der Antike, den Menschen ins Zentrum stellend, und Mythos als innere Wirklichkeit. In den Hymnen Ganymed oder Prometheus geht es nicht um eine ferne Götterwelt, sondern um große Gefühle, Sehnsucht, Leid und Aufbegehren. In Ganymed wird göttliche Anziehung zur erotisch gefärbten Sehnsucht nach Einheit mit der Natur. Prometheus wird zum ultimativen Symbol der Auflehnung gegen autoritäre Macht zugunsten von Freiheit, Erkenntnis und Selbstbestimmung. Und die greifbare Kunst? Hier, inmitten von Venus, Achill und Persephone, hier in diesem imposanten, sakralen Bau, die antiken Elemente zeigen sich in der Architektur etwas anders, weniger leidenschaftlich und deutlich formbetonter. Die Fassade ist geprägt von dorischen Säulen und Pilastern, die an griechische Tempel erinnern sollen. Denn Schinkel orientierte sich mit seiner klaren Gliederung und symmetrischen Anordnung an dieser Bauweise. Die Kirche wirkt wie ein klassischer Tempel, der in eine christliche Bauform übersetzt wurde. Die Dekoration ist zurückhaltend und folgt dem Prinzip der antiken Klarheit und Maßhaltung. Denn auf übermäßigen Prunk und Zierat des vorangehenden Spätbarock und Rokoko wird verzichtet. Im Inneren zieht sich eine Reihe schlanker Säulen entlang des Kirchenschiffs, die fast an antike Säulenhallen erinnern. Und durch die Verwendung von Rundbögen und Tonnengewölben erzeugt Schinkel eine Reminiszenz an die Stabilität und Weite der Architektur des alten Roms. Für ihn war die Antike nicht nur stilistisch, sondern auch funktional und atmosphärisch bedeutsam und keineswegs als reine Vorlage zu verstehen, sondern als Quelle der Inspiration und künstlerisch zeitloses Ideal, das er in der Friedrichswerderschen Kirche integrierte, quasi ein Brückenschlag zwischen antiker Tradition und den Errungenschaften moderner christlicher Architektur des 19. Jahrhunderts. Doch nun füllen wir den Raum mit Pathos, Drama, Mythos. Vorhang auf für Antigone und Ödipus.

Der Prometheus von Johann Wolfgang von Goethe in der Vertonung von Franz Schubert steht am Ende dieses Konzertprogramms mit dem Bariton Johannes D. Schendl, der Sopranistin Mi-Yong Kim und der Pianistin Christine Kessler. Insgesamt 5 Schubert-Lieder mit Bezug zur Antike standen auf dem Programm. Neben der Prometheus-Vertonung hörten sie die Lieder Antigone und Ödip, Fragment aus dem Aeschylus an Schwager Kronos und Ganymed, auf Gedichte von Johann Wolfgang von Goethe, Johann Baptist Mayerhofer und August Heinrich Julius Lafontaine. Wir senden eine Aufzeichnung aus der Friedrichswerderschen Kirche Berlin. Seit über 20 Jahren gibt es die Forumkonzerte, eine Konzertreihe, die Musik an ungewöhnlichen Orten in Berlin präsentiert. Veranstaltet und ermöglicht vom Freundeskreis des RIAS Kammerchores. Diese Reihe hat ein treues Publikum und das wird nun belohnt mit einer Zugabe. Wanderers Nachtlied 1 und 2 von Franz Schubert. Es singen Johannes Schendl und Mi-Yong Kim, am Klavier Christine Kessler.

0: Wanderers Nachtlied 1 und 2 von Franz Schubert. Das waren die Zugaben mit Johannes Schendl, Mi Yong Kim und Christine Kessler. Und damit geht dieses Forumkonzert zu Ende. Die Forumkonzerte des RIAS Kammerchors stehen in dieser Saison unter dem Motto Klangskulpturen. Die Friedrichswerdersche Kirche wurde von Karl Friedrich Schinkel vor 200 Jahren erbaut. Das Konzept zu diesem Konzert hat der Bariton Johannes Schendl entworfen. Mit ihm habe ich mich am Konzertnachmittag zum Gespräch verabredet und ich wollte zunächst von ihm wissen, ob die in der Kirche ausgestellten Skulpturen eine Rolle gespielt haben bei der Ausarbeitung dieses Programms.
1: Ja, auf jeden Fall. Das ist wirklich sehr besonders. Man läuft durch Berlin, sieht diese Kirche, die ist ja nicht besonders präsent. Gegenüber ist der Berliner Dom, den sieht man schon von allen Seiten. Und die Friedrichswerdersche Kirche ist so ein bisschen, ich würde sagen, fast versteckt. Dieser Raum, der nimmt einen sofort gefangen. Man erwartet es nicht, außer man weiß es. Wir wussten es nicht. Und das ist so zauberhaft. Diese Klarheit mit den Skulpturen, auch wie das gemacht ist, der Aufbau, der ist wirklich sehr, sehr beeindruckend. In dem Raum dann mit der Höhe, mit diesem Bau, das fand ich schon sehr beeindruckend. Und da sind ja auch einige, ich sag mal, antike Anspielungen drin. Persephone gibt's, Hermes, Venus, Achill, Elektra und so weiter. Und die kommen auch in der Literatur in derselben Zeit öfters vor und dann auch in den Übersetzungen der Komponisten, die ja auch immer was dann mit dem Text machen. Und das lag dann schon nahe, sich dahin zu begeben.
0: In diesem Konzert spielen neben Karl Friedrich Schinkel, der sozusagen so ein bisschen über diesem Konzert schwebt, auch Johann Wolfgang von Goethe und Felix Mendelssohn Bartholdy eine Rolle. Die drei, die kannten sich. Was weiß man darüber?
1: Ich bin jetzt kein Kunsthistoriker, aber was schon bekannt ist, dass Mendelssohn auch in Weimar war, Goethe direkt besucht hat und ihm auch sein musikalisches Talent versucht hat, irgendwie zu zeigen. Und dass Goethe das auch honoriert hat und gekannt und gewollt hat und die Art von Musik ihm schon auch nahe lag. Goethe und Schinkel kannten sich auch. Man muss ja immer sagen, dass Goethe immer so in der Zeit, glaube ich, das Nonplusultra war. Zu dem haben alle aufgeschaut, dem wollte man eventuell auch gefallen. In der Gegenrichtung konnte sich Goethe leisten, so über allem zu stehen und ein bisschen den Gönner auch zu spielen. Das hat er in Teilen vielleicht auch sehr gut gemacht. Bei Schinkel weiß man ja, dass er sehr geschätzt hat, wie er Berlin auch mit verändert hat oder auch über Berlin hinaus. Aber vor allem in Berlin waren er und Rauch wirklich Personen, die das Stadtbild mit beeinflusst haben und gestaltet haben. Und da war Goethe, glaube ich, auch ein Fan davon. Ich glaube, dass Schinkel und Mendelssohn jetzt vielleicht sich nicht besonders gut gekannt haben. Das kann ich nicht genau nachvollziehen. Zumindest habe ich da nicht viel dazu gefunden zu einem Austausch zwischen den beiden.
0: Es gibt noch mehr Beziehungsebenen, die Sie hier in diesem Konzert aufmachen. Mendelssohns Schwester Fanny Hensel, beziehungsweise Fanny Hensel Mendelssohn spielt da eine Rolle. Und es gibt auch noch eine etwas kompliziertere Beziehung zwischen Goethe und Schubert.
1: Ja, also Mendelssohn und Fanny Hensel, das ist ja wirklich, ich glaube, die kann man eigentlich gar nicht mehr auseinanderlassen. Was mich wirklich beeindruckt hat, das habe ich erst kapiert, als wir uns in einer Saison beim RIAS Kammerchor auch mit den beiden beschäftigt haben, mit Bruder, Schwester, dass die wirklich wenige Monate nacheinander gestorben sind. Mhm. Drum finde ich, ist es schon auch absolut berechtigt, vor allem mit Fanny Hensels kompositorischem Können, das wirklich, wirklich toll ist, die öfters mal zusammen auftreten zu lassen. Und ja, Schubert und Goethe, das war, glaube ich, eine sehr einseitige Beziehung. Schubert hat durchaus gebuhlt um die Anerkennung von Goethe, weil er auch viel von Goethe vertont hat. Also er hat schon sehr viel gesehen in dem literarischen Potenzial der Stücke, in den poetischen Farben, in allem Möglichen. Aber Goethe, der hatte eine andere Auffassung, wie mit seiner Literatur umgegangen werden soll. Also da war die Berliner Schule um Zelter und Reichardt schon eher dieser sehr strophische Charakter und nicht so viel Eigenmacht in die Komposition zu legen. Da war, glaube ich, bei Schubert für seinen Geschmack ein bisschen zu viel.
0: Die Musik hat sich ein bisschen verselbstständigt, sozusagen.
1: Die hat vor allem angefangen, sein Gedicht zu interpretieren. Und salopp gesagt, da hat er gar keinen Bock drauf gehabt, weil das war ja schon perfekt, da muss man nicht noch interpretieren anfangen.
0: Franz Schubert spielt ja in diesem Konzert tatsächlich nochmal eine besondere Bedeutung oder es liegt ein besonderer Fokus auf seiner Musik. Das Motiv des Todes spielt bei Schubert ja generell eine große Rolle in seinem ganzen Schaffen. Wie ist das heute in diesem Konzert?
1: Also ich als Sänger komme da nicht dran vorbei, weil das mitunter, das sind auch die berührendsten und ja, sagen wir mal, die wahrhaftigsten Kompositionen, die so unmittelbar passieren. Sich denen als Sänger hinzugeben und auszusetzen und das dann an Publikum zu geben. Da ist dann eventuell, wendet man sich ein bisschen ab von der Dramatik, aber kommt eben emotional sehr, sehr stark und sehr intensiv in die verschiedenen Ebenen rein, die sowohl die literarische Vorlage als auch die Ausdeutung in der Komposition dann anbieten.
0: Sie haben Schubert und den Tod in diesem Konzert präsent gemacht und dann aber auch Schubert und die Antike. Welche Beziehung hat er zu der Antike gehabt, beziehungsweise was hat ihn da offenbar auch fasziniert und wie spiegelt sich das in dieser Musik wider?
1: Ich bin dann doch bei Schubert mit den antiken Stücken am meisten hängen geblieben, weil mir das tatsächlich am nächsten liegt. Diese Art der Umsetzung in der Komposition spricht mich am direktesten an und die kann ich dann auch als Sänger am direktesten umsetzen und weitergeben ans Publikum. Die Antike war ja grundsätzlich in der Zeit, die hat auch so ein leichtes Revival gehabt. Und das hat, glaube ich, zum Beispiel auch Goethe in den Vorlagen mit Ganymed und Prometheus in seiner Sturm- und Drangphase sehr, sehr herausgefordert und, wie ich finde, zu Höhen hingeführt, literarischer Art. Und dass Schubert sich dem dann so angenommen hat und das nochmal auf ein neues Niveau gehoben hat. Er hat ja angefangen, Textstellen nochmal zu wiederholen. Da war Goethe auch kein Fan davon. Mhm. Aber genau das macht es dann auch aus, den Nachdruck nochmal zu liefern. Das lässt einen gar nicht los und das ist so intensiv.
0: Der Bariton Johannes Schendl über die Musik von Franz Schubert. Er hat das aktuelle Forumkonzert des Rias Kammerchorus Berlin konzipiert und gemeinsam mit seiner Kollegin, der Sopranistin Mi-Yong Kim und der Pianistin Christine Kessler in der Friedrichswerderschen Kirche gestaltet. Ich danke Ihnen fürs Zuhören. Mein Name ist Elisabeth Hahn. Bis zum nächsten Mal.
2: Klaviermusik von Franz Schubert. Das Anton und Maite Piano Duo spielt die Fantasie für Klavier zu vier Händen in F-Moll, Deutschverzeichnis 940.

0: Das Anton und Malte Piano-Duo spielte die Fantasie für Klavier zu vier Händen in F-Moll, Deutschverzeichnis 940 von Franz Schubert.
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2: Fünf Uhr, die Nachrichten. Sachsens Ministerpräsident Kretschmer hat vor einem Scheitern der Reformbemühungen in Deutschland gewarnt. Der CDU-Politiker sagte dem Magazin Stern, Deutschland müsse wieder wettbewerbsfähig gemacht werden, mit weniger Bürokratie, bezahlbaren Energiepreisen und geringeren Arbeitskosten. Gelinge das nicht, drohten ganze Bundesländer handlungsunfähig zu werden. Damit bezog sich Kretschmer auf ein mögliches weiteres Erstarken der AfD bei den Landtagswahlen in Sachsen-Anhalt und Mecklenburg-Vorpommern im September. Die schwarz-rote Koalition will bis zur Sommerpause ein Reformpaket auf den Weg bringen. Zu den zentralen Themen Steuern, Arbeitsmarktrente und Bürokratieabbau. Der Katholikentag in Würzburg wird heute mit Debatten über Reformen in der Kirche fortgesetzt. Dafür nehmen der Vorsitzende der Deutschen Bischofskonferenz Wilmer, sein Vorgänger Betzing und die Präsidentin des Zentralkomitees der Deutschen Katholiken Stettner Karp an Diskussionsrunden teil. Ein Thema wird dabei die Zukunft des synodalen Weges sein. Das Projekt sollte Reformen in der Kirche antreiben, stieß aber vor allem im Vatikan auf Widerstand. Gestern hatte Bundeskanzler Merz auf dem Katholikentag junge Menschen in ganz Deutschland zu mehr Engagement in politischen Parteien der Mitte aufgefordert. Diese seien die Pfeiler der Demokratie. Zudem äußerte sich der Kanzler erneut kritisch gegenüber den Vereinigten Staaten. Merz erklärte, er würde seinen Kindern derzeit nicht empfehlen, in die USA zu gehen, um dort zu arbeiten oder eine Ausbildung zu beginnen. Ein Grund dafür sei, dass sich das gesellschaftliche Klima dort gewandelt habe. US-Präsident Trump hat nach seiner China-Reise die Entscheidung über weitere Waffenverkäufe an Taiwan offengelassen. Trump sagte dem Sender Fox News, das Thema sei ein gutes Druckmittel in den Verhandlungen mit Peking. Deshalb lasse er die Entscheidung vorerst in der Schwebe. Der US-Kongress hatte das Waffengeschäft im Umfang von rund 12 Milliarden Euro im vergangenen Jahr gebilligt. Die Genehmigung durch den Präsidenten steht aber noch aus. Die Taiwan-Frage war eines der zentralen Themen bei den Gesprächen von Präsident Trump und Chinas Staatschef Xi. Dieser hatte gewarnt, dass die Beziehungen zu den USA in eine äußerst gefährliche Lage geraten könnte. China betrachtet Taiwan als Teil seines Staatsgebietes und strebt eine Vereinigung mit dem Festland an, notfalls auch mit militärischen Mitteln. Die USA erkennen Taiwan zwar nicht offiziell als Staat an, sind aber der wichtigste militärische Unterstützer der demokratisch regierten Insel. In Washington haben Unterhändler Israels und des Libanon eine Vereinbarung über die Fortsetzung der Waffenruhe erzielt. Wie ein Sprecher des US-Außenministeriums auf der Online-Plattform X mitteilte, wird die Feuerpause um 45 Tage verlängert. Sie war Mitte April in Kraft getreten und wäre ohne Einigung am Sonntag ausgelaufen. Die Gespräche in Washington fanden ohne Beteiligung der militant-islamistischen Hisbollah-Miliz statt, die von Iran unterstützt wird und vom Libanon aus agiert. Trotz der Waffenruhe setzten Israel und die Hisbollah ihre gegenseitigen Angriffe gestern fort. Bei einem israelischen Luftangriff im Süden des Libanon wurden staatlichen Nachrichtenagenturen zufolge mindestens 6 Menschen getötet, darunter 3 Rettungssanitäter. Von Israels Armee gibt es dazu bisher keine Stellungnahme. In den USA ist erneut ein Prozess gegen den früheren Filmproduzenten Harvey Weinstein ohne Ergebnis zu Ende gegangen. Die Geschworenen konnten sich zum dritten Mal nicht auf ein Urteil einigen, wie das Gericht in New York mitteilte. In dem Prozess ging es um den Vorwurf einer Schauspielerin, Weinstein habe sie 2013 in einem Hotelzimmer vergewaltigt. Dieser bestreitet das. Die Staatsanwaltschaft will nun prüfen, ob sie das Verfahren ein viertes Mal eröffnet. Weinstein war 2023 in einem separaten Strafverfahren in Kalifornien, unter anderem wegen Vergewaltigung, zu 16 Jahren Haft verurteilt worden. Das Wetter. Gebietsweise Schauer und vereinzelt Graupelgewitter. Von der Mitte bis zur Oder weitgehend trocken, Höchstwerte 8 bis 17 Grad. Am morgigen Sonntag im Westen und Nordwesten stark bewölkt und gebietsweise Regen. Sonst meist heiter bis wolkig, Richtung Osten und Süden auch länger sonnig, im 13 bis 19 Grad. Die weiteren Aussichten: am Montag von Westen sich langsam ostwärts ausweitender, schauerartiger, vereinzelt gewittriger Regen. Im Osten und Südosten längere sonnige Phasen, 14 bis 21 Grad. Das waren die Nachrichten.
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3: Willkommen, ich bin Isabella Kohler. Schön, dass Sie dabei sind. Herbert Wehner gehört neben Willy Brandt und Helmut Schmidt zu den herausragenden Sozialdemokraten der Bonner Republik. Von 1906 bis 1990 sein Leben. Einer der umstrittensten und geheimnisvollsten Politiker der Bundesrepublik, ein Polarisierer vor dem Herrn und ein Krater, der Zorn in Kombi mit Gift und Galle speit, so beschreibt ihn dereinst der Kabarettist Dieter Hildebrandt. Herbert Wehner über Journalisten zum Beispiel so.
4: Und die Leute, die hier vom Panorama sitzen und sich jetzt einen Jux machen, weil sie in nächster Zeit dazu eine Sendung machen wollen, drittes Programm und andere, die mögen das ruhig mithören, nicht? Das ist ja die Art, in der Leute verrückt gemacht werden, in der aus den Zusammenhängen gerissene Fetzen, verehrte Genießer der Presse, Fernseh- und Rundfunkfreiheit, den Leuten aufgetischt werden, ohne dass die Leute, die es gesagt haben, je eine Gelegenheit bekommen, zu sagen, was sie wirklich gesagt haben. Das ist unsere Situation.
3: Trotz dieses vernichtenden Urteils geben wir heute unser Bestes.
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3: Der angebliche Grobian Wehner, der zugegebenermaßen gerne austeilte, war selbst tief verletzbar. Wehner, der Empfindsame. Wehner, der klavierspielende Schöngeist. Wehner, der philosophische Kopf- und Kierkegaard-Leser mit Liebe zu Menschen, Blumen und Gedichten. Doch genialer Stratege, der er war, war er zugleich bis in die letzten Fasern seines Wesens Politiker. Immer zur Stelle, immer engagiert, nicht bestrebt zu gefallen, sondern sich durchzusetzen. Der Soziologe Ralf Dahrendorf hat von ihm gesagt, Wehner liebe es, abstrakte Fragen schnottrig und pragmatische Fragen mit Prinzipienerklärungen, rationale Argumente sentimental und das Gefühl, herausfordernde Feststellungen mit grober Sachlichkeit aufzufangen. Kontradiktisch also bis auf die Knochen und wohltuend null opportunistisch. Die an ihn adressierten Ordnungsrufe im Bundestag sind Legion. Ihr Wehner-Erforscher im Jahr 1986 im Deutschlandfunk ist jetzt Stan Martinson. Und lassen Sie sich von der Stimme zu Beginn nicht reinlegen.
5: Wenn einige Damen und Herren dieses Hohen Hauses heute draußen und in den Gazetten, die man hierzulande Zeitung nennt, mit dem Schein, der sie in all den Jahren geheiligt hat, über meinen Abschied von diesem Bundestag ihre Lobhudeleien über mich ausgießen, wie einen Eimer Schmutzwasser, und glauben, dass dieses Land vergessen hat, wie diese Herrschaften mich zum Lohnabhängigen des Stalinismus gemacht haben. Ich will Ihnen was sagen, Herr Spranger, oder welchen Namen Sie immer missbrauchen. Ich will Ihnen was sagen. Ich bin nicht nachtragend, aber ich vergesse nichts. Wenn diese Herrschaften heute eine Laudatio nach der anderen herunterfaseln, dann will ich Ihnen gerne mit der mir eigenen Gelassenheit entgegnen. Ihr Lob trifft mich in keiner Weise.
6: Nein, das klingt nur so wie Herbert Wehner. Aber könnte er es nicht doch auch gewesen sein? Ende April im Festspielhaus zu Recklinghausen. Die Ruhrfestspiele werden eröffnet. Und der Kabarettist Dieter Hildebrandt, obwohl kein begnadeter Stimmenimitator wie mancher seiner Kollegen, erfüllt sich einen Wunsch. Er trägt vor, was er Herbert Wehners Abschiedsrede vor dem Parlament nannte. Satirisch überzogen, aber voller Bewunderung für einen Politiker, ohne den es langweiliger in der Politik geworden ist, gibt Hildebrand eine Kostprobe seiner scharfen Beobachtungsgabe und seiner Fähigkeit, etwas von dem Biss, von der Leidenschaft und dem bildhaft aggressiven Sprachstil Herbert Wehners zu vermitteln. An gleicher Stelle wollen die Sozialdemokraten am 11. Juli ihren Jubilar, den Onkel, den Zuchtmeister, den Strategen feiern. Dann, so könnte es kommen, wird der wirkliche Wehner jene Lobreden, die Hildebrands Wehner noch karikiert, still für sich wägen und insgeheim mit Zensuren versehen. Herbert Wehner wird sich bedanken bei seinen Genossen, gewiss anders, als es sich Dieter Hildebrand vorstellte, wenn auch jeder, der Herbert Wehner in Bonn leibhaftig hat agieren sehen, weiß, dass er es auch so oder so ähnlich sagen könnte.
5: Aber wenn Sie, meine Herren von der Sozialdemokratie hier, die Sie als beschämender Bruchteil der Fraktion herumsitzen wie domestizierte Dackel, mit den Wölfen heulen, die sich die Kreide, die sie täglich fressen, von der Großindustrie bezahlen lassen und dann noch von Würde faseln, die diese Leute nur als Konjunktiv kennen, dann haben sie nicht begriffen, was ich in all den Jahren immer wieder gesagt habe. Jede Opposition ist schuld am Zustand der Regierung.
6: In Wirklichkeit hat Herbert Wehner keine Abschiedsrede gehalten, nicht vor dem Deutschen Bundestag, nicht bei anderer Gelegenheit. Herbert Wehner schreibt nicht an Memoiren, obwohl er über eine Fülle von Aufzeichnungen aus seinen aktiven politischen Jahren verfügt. Es gibt kein Vermächtnis dieses Politikers, das aufgeschrieben und dokumentiert, Sozialdemokraten oder andere Demokraten immer dann sich vornehmen könnten, wenn sie ratlos wären. Herbert Wehner hat nie mit theoretischen Schriften geglänzt. Er war stets ein politischer Praktiker, der sich in keine ideologische Zwangsjacke stecken lassen wollte. Aber in seinen Reden, in der Unmasse seiner Artikel und Kolumnen, spiegelt sich der Lernprozess einer jungen Demokratie wider, deren Gehversuche und deren Stabilität von kaum einem anderen deutschen Nachkriegspolitiker so nachhaltig geprägt wurden wie von Wehner, von Konrad Adenauer vielleicht abgesehen. Die Bonner Wende im Herbst 1982, der Kanzlerwechsel von Schmidt zu Kohl, enttäuschte Wehner zutiefst. Er, der Vorsitzende der SPD-Bundestagsfraktion, hatte sie nicht aufhalten können. Er war verbittert, dass ein Komplott, wie er es nannte, den zweiten sozialdemokratischen Kanzler gestürzt hatte. Sein Unmut entlud und entlädt sich bis auf den heutigen Tag gegen die FDP und ihren damaligen Vorsitzenden Hans-Dietrich Genscher. Seine eigene Partei schreckte er mit düsteren Prognosen. Wehner, am 17. September 1982 gefragt, wie es denn mit ihm persönlich nun weitergehen werde, zog die Konsequenzen.
7: Wenn ein Bundestag neu gewählt wird, lasse ich mich nicht wieder wählen. Es reicht mir.
6: In diesem Es reicht mir bündelte sich keine Genugtuung über ein erfülltes Politikerleben, kein Es ist vollbracht. Zwar hatte Wehner sich schon 1980 nur widerwillig bereit gefunden, erneut das Amt des Fraktionsvorsitzenden zu übernehmen. Er hatte sich bitten und überreden lassen und böse Zungen lästerten, es sei ihm auch darum gegangen, den ungeliebten Horst Ehmke als Nachfolger zu verhindern. In diesem Es reicht mir steckte all der Frust, der Wehner immer wieder umtrieb, der Ärger über die Genossen, die nicht sehen wollten, was er angefahren sah, die tiefsitzende Abneigung gegen den Parteivorsitzenden Willy Brandt, die Gefühle des Gekränktseins, weil niemand oder niemand mehr auf ihn hören wolle. Wehner, älter werdend, hat ganz offensichtlich verdrängt, dass es ja doch sein Entschluss war, sich mit 76 Jahren aus dem oft mörderischen Bonner Politikbetrieb zurückzuziehen. Im Januar 1985 gab er seinem früheren Pressesprecher Knut Terjung ein Interview, das auch noch andere Gedächtnislücken offenbarte. Terjung wunderte sich, dass Wehner davon sprach, nicht mehr in die Reihen der Sozialdemokraten zu gehören. Und der alte Mann polterte, wie man ihn kannte.
8: Ich gehöre ja auch nicht, das sehen Sie doch. Ich bin ausgeschieden, ausgeschieden worden. Ich habe doch nicht gesagt, macht euren Dreck alleine.
6: Am 1. Oktober 1982 Am Tage, als Helmut Kohl zum Nachfolger des Sozialdemokraten Helmut Schmidt gewählt wurde, trat Wehner ein letztes Mal an das Rednerpult im Plenarsaal des Deutschen Bundestages, dem er ohne Unterbrechung seit 1949 angehört hatte. Es war keine große Rede, die Wehner in dieser Stunde hielt. Aber sie legt einige Wurzeln bloß, aus denen Wehner Zeit seiner parlamentarischen Arbeit in der Bundesrepublik offenbar seine Kraft bezogen hat. Grundsätze, die ihm Richtschnur für sein Handeln waren, was zumindest seine politischen Gegner nicht immer erkannt haben oder wahrhaben wollten.
9: Vor 35 Jahren, 1947, hat Kurt Schumacher in Nürnberg drei Sätze gesagt, die uns allen, und ich meine gerade jetzt, wieder gegenwärtig sein sollten. Erstens, Demokratie beruht auf dem Prinzip der Gegenseitigkeit und der Ehrlichkeit. Zweitens, die Demokratie kann nur leben, wenn die Menschen selbstständig sind und den Willen zur Objektivität haben. Und drittens, aber die technokratische und geradezu kriegswissenschaftliche Handhabung der politischen Mittel führt zum Gegenteil. Ich möchte sagen, wer sich über diese Einsichten kalt hinwegsetzt oder hinwegzusetzen versucht, handelt verantwortungslos und zerstört letztlich unsere mühsam aufgebaute und gefestigte Demokratie. Angesichts der taktischen Klüngeleien, angesichts des unaufrichtigen und auch unwürdigen Schauspiels, das CDU, CSU und FDP jetzt aufführen, bitte ich, mir die tiefe Sorge um die Entwicklung unserer parlamentarischen Demokratie zu glauben. Ich artikuliere meine Befürchtungen nicht nur als derzeitiger Vorsitzender der Sozialdemokratischen Bundestagsfraktion, sondern nehme auch einmal in Anspruch, als Alterspräsident des Deutschen Bundestages zu sprechen. Das heißt, als einer, der diesem Parlament seit dessen Bestehen, seit 1949, angehört.
6: Man mag darüber streiten, ob Wehner den richtigen Anlass gewählt hatte, eben doch so etwas wie ein persönliches politisches Vermächtnis in das Bewusstsein politischer Nachfolgegenerationen zu pflanzen. An der Ernsthaftigkeit dieser Prinzipien lässt sich jedenfalls nicht deuteln und ebenso wenig daran, dass Wehner mit der Erwähnung Kurt Schumachers des ersten SPD-Vorsitzenden nach Verbot, Terror und Krieg eine Dankesschuld abtrug. Schumacher war es, der den konvertierten Kommunisten für die Sozialdemokratie gewann, der einem nicht nur gewendeten, sondern gewandelten Wehner das Vertrauen schenkte, das Wehner eine zweite Parteikarriere ermöglichte. Eine Karriere, die von der ersten in der KPD nicht zu trennen ist, die aber weit tiefere Spuren in der deutschen Geschichte hinterlassen hat. Der französische Historiker Joseph Rovin kam in einer Laudatio zu Wehners 75. Geburtstag zu einem eindrucksvollen Urteil.
10: Wenn ich als Journalist und Historiker die 35 Jahre dieser Bundesrepublik betrachte, so wage ich zu meinen, die Deutschen hätten doch Glück gehabt, bei allem verdienten und unverdienten Unglück. Aber wo waren Schuld und Unschuld je zu trennen, als sie sowohl einen Adenauer wie einen Wehner in führender Stelle an der Spitze ihres Gemeinwesens besaßen?
6: Herbert Wehner ist Sachse. Aus der Residenz des einstigen Königreichs, aus Elbflorenz zu stammen, adelt jeden Sachsen. Herbert Wehner wurde in Dresden geboren, am 11. Juli vor 80 Jahren. Wenn es eine Gelegenheit gab, auf diese Herkunft hinzuweisen, Wehner nutzte sie. Für einen Preußen jedenfalls wollte er nie gehalten werden. Herbert Wehner wuchs in einer Arbeiterfamilie auf. Wirtschaftliche Not verschonte sie nicht.

0: tüchtigen Mutter auch als Arbeiterin. Und so waren es die Großeltern auch, wenn auch handwerklich tätig.
1: Und, wie sollte es anders sein, dieses Elternhaus vermittelte dem jungen Herbert Richard Wehner auch seine ersten politischen Eindrücke.
0: Mein Vater war kein Mustersozialdemokrat. Der war in der Zeit, in der es in meiner Heimat schwierig war und als in Deutschland die faschistischen Formationen aufkamen, in meiner Heimat aber noch nicht, einer, der zu den sogenannten proletarischen Hundertschaften gehörte. Das waren Sozialdemokraten, unabhängige Sozialdemokraten und auch ein paar Kommunisten, die nicht sehr stark dort damals waren.
1: Herbert Wehner hat selten und auch dann nur zurückhaltend der Außenwelt Einblicke in seine Kindheits- und Jugenderfahrungen gewährt. Wenn er es tat, offenbarte sich seinen Zuhörern ein Wehner, der ihnen unbekannt war. Scheu, warmherzig, ja bisweilen unerwartet gefühlvoll. Seine Mutter habe ihm während des Ersten Weltkrieges erzählt,
0: was da so vorgeht in der Welt und wie das mit dem Kriege ist. Sehr schlicht, aber sehr überzeugend. Nun, mein Vorurteil, ich habe meine Mutter sehr geliebt und heute noch.
1: Herbert Wehner liebt sein Sachsen bis auf den heutigen Tag auch, weil es, nach seinen Worten, die Wiege der Arbeiterbewegung war. Eingebettet in diese, wenn auch noch junge Tradition, war es nicht ungewöhnlich, dass der junge, knapp 16-jährige Schüler einer Art Verwaltungsschule sich der sozialistischen Arbeiterjugend anschloss. Doch nur ein halbes Jahr später vollzog sich bei dem jungen Wehner ein erster Bruch. Alles andere als schon gereift in seinem politischen Denken, scharte er einige Freunde um sich und wandte der sozialistischen Arbeiterjugend entrüstet den Rücken.
0: Die Ursache, mit der wir nicht fertig werden konnten, war der Einmarsch der Reichswehr in mein Heimatland und waren in einer Nachbarstadt 42 Tote. Und damit sind wir nicht fertig geworden. Ich bin damals nicht in die Kommunistische Partei gegangen. Unsere ganze Gruppe ist nicht in die Kommunistische Partei gegangen. Wir waren eine sogenannte freie sozialistische Gruppe mit Verbindungen zu und auch Bindungen an syndikalistische oder, wie man sagte, damals anarchistische. Das heißt, antiautoritäre und gewaltlos sein wollende Jugendgruppen. Die Arbeiterbewegung hat damals in dieser meiner Heimat seltsame Schicksale erlitten. Dass ich dann 1927 Mitglied der Kommunistischen Partei geworden bin, ergab sich daraus, dass ich, eine ganze Reihe von Jahren politischen Gefangenen, die das geworden waren 1921 durch bestimmte Ereignisse in Mitteldeutschland, 1923 durch Ereignisse, auch solche, wie ich sie genannt habe, geholfen habe. Ich gehörte der damaligen Organisation der Roten Hilfe an, die überhaupt nichts zu tun hat mit der heute ihren Namen tragenden, seltsamen Organisation. Wir waren eine Organisation, die halfen Gefangenen, politischen Gefangenen, wirklichen politischen Gefangenen und ihren Angehörigen. Und schließlich entschloss ich mich und einige andere aus unserer Gruppe, damals Mitglieder der Kommunistischen Partei zu werden.
1: Nicht jede Station auf diesem Weg in die Kommunistische Partei ist historisch schon aufgearbeitet. Wehner war rastlos tätig in dieser Zeit. Vorübergehend verschlug es ihn nach Berlin. Überliefert ist, dass der junge Mann dort auch Künstler kennenlernte, Schauspieler ebenso wie Schriftsteller. Ihn faszinierte, mit so namhaften Zeitgenossen wie Erwin Piscator, Heinrich George, mit Otto Dix und sogar Bertolt Brecht und Johannes R. Becher zu diskutieren, miteinander etwas zu erleben, wie er einmal berichtete. Wehner ist ein musikalischer Mensch. Er kann Klavier spielen und weiß auch mit anderen Instrumenten umzugehen. Dieser Zug zum Musischen erschließt sich nur guten, vertrauten Freunden. Nur in der privaten Idylle seines Hauses in Bonn und seines Feriendomizils auf der schwedischen Insel Öland kann passieren, dass er manchen Gast mit einem Lied auf der Mundharmonika verabschiedet. Der Aufstieg des talentierten Redners und begabten Organisators Wehner an die Spitze der Kommunistischen Partei schien unaufhaltsam. 3 Jahre nach seinem Parteieintritt fand man Herbert Wehners Namen im Handbuch des Sächsischen Landtags. Herbert Wehner, so stand da, Angestellter in Dresden A21, Frauensteiner Platz 5. Mit seiner Jungfernrede ließ der Abgeordnete Wehner nicht lange auf sich warten. Schon in der zweiten Sitzung des am 22. Juni 1930 neu gewählten Landtags

0: Parks ergriff er das Wort. Gerade 24 Jahre alt geworden, propagierte der junge Abgeordnete ein Arbeitsbeschaffungsprogramm seiner Partei. Wer heute diese Rede hört, der entdeckt, wie früh schon Wehners rhetorische Eigenheiten angelegt waren, wie er schon damals zu seinen typischen Stilmitteln griff, zu verschachtelten Sätzen neigte, in denen er aber nie den Faden verlor. Mit wütenden Attacken gegen die SPD der Weimarer Republik schaffte Wehner seinem, nun sagen wir, revolutionärem Zorn Luft. Es versteht sich, dass so viel unbändige Freude an giftiger Polemik dem jungen Landtagsabgeordneten Wehner auch damals bereits Ordnungsrufe eintrug. 15 an der Zahl, was für die relativ kurze Zeit seines Abgeordnetenstatus nicht wenig war. Denn schon im Januar 1931 endete Wehners erste unmittelbare Berührung mit einer parlamentarischen Demokratie.
1: Ich war ein junger Landtagsabgeordneter. Ich musste auch schon sehr bald das Mandat wieder niederlegen, weil die damalige Leitung der Kommunistischen Partei dies nicht wollte. Ich gefiel ihnen nicht.
0: Abneigung der Genossen an der Parteispitze aber kann es wohl kaum gewesen sein. Wehner lernte Ernst Thälmann kennen, bis 1933 KPD-Vorsitzender. Dieser legendäre Arbeiterführer, der später im KZ Buchenwald umgebracht wurde, fand Gefallen an dem Sachsen aus Dresden. Wehner rückte, wie es in einer Biografie der früheren Spiegeljournalisten Freudenhammer und Vater heißt, ins Vorzimmer des Politbüros. Und das bedeutet unter Kommunisten Auszeichnung und Machtzuwachs zugleich. Nach der Machtübernahme durch die Nationalsozialisten kümmerte sich Wehner um organisatorische Details, die die drohende Illegalität der KPD vorbereiteten. Wehner ging Parteiaufträgen in Paris, im damals noch französischen Saarland, in Prag nach. In der tschechoslowakischen Hauptstadt wurde er verhaftet, bekam einen Vorgeschmack auf die Belastungen künftiger Emigrationsjahre. Im Oktober 1935, ein erstes Mal in Moskau, rückte Wehner vollends in das Führungsgremium der KPD auf als Kandidat des Politbüros. Nun war er aber auch voll einbezogen in die Positionskämpfe, in die Intrigen und in das Ringen um die parteiinterne Macht. Zunächst fuhr er noch einmal gen Westen, um aber dann, nach vergeblichen Versuchen im Reich eine Volksfront gegen den Nationalsozialismus zu schaffen, Anfang Januar 1937 mit anderen Genossen nach Moskau zurückzukehren. Wehner und seine Lebensgefährtin Lotte, eine weithin unbekannte Lotte, denn es handelte sich nicht um die ihm in jungen Jahren, 1927, angetraute Schauspielerin Lotte Löbinger und auch nicht um seine spätere Frau Lotte, bezogen ein Zimmer im Emigrantenhotel Lux. Die Jahre in Moskau waren angefüllt mit reger und wie es scheint auch geschätzter Arbeit für die Kominternführung, neben und mit Dimitrov, aber auch in der Nähe Walter Ulbrichts. Als Kurt Funk verfasste er scharfsinnige Analysen des Nationalsozialismus und verfocht die These von einer antifaschistischen Koalition aller durch Hitlers Expansionsdrang gefährdeten Staaten Europas. Auch Wehner konnte der Maschinerie geradezu krankhaften Misstrauens nicht entrinnen, die sowohl von den sowjetischen Staatsorganen als auch von der Kominternführung betrieben wurde.
1: Ich bin 2,5 Jahre durch Untersuchungen gegangen, die mich auch in die Lubjanka geführt haben. Und als die Untersuchungen abgeschlossen waren, hat mir der damalige Generalsekretär der Kommunistischen Internationale, Georgi Dimitrov, den ich erkannte schon aus Berlin, aus der Zeit vor dem Reichstagsbrand und zu dem und dessen Mitangeklagten, ich und einige wenige andere, die Verbindung auch in ihrer Haft aufrechterhalten und organisiert haben. Der hat mir dann gesagt, alle Anklagen gegen mich, es waren 42, sind gebrieft, sind widerlegt. Es ist davon nichts nachgeblieben. Er hoffe, dass bei mir auch nichts nachbleibe. Er hat wohl gewusst, dass da etwas nachbleiben muss. Ich habe später von einem seiner engsten Freunde gehört, das war dann im Ausland, dass der dem mal gesagt hat, der Funk, so hieß ich dort, das war der Name eines von den Nazis Ermordeten. Wir hatten zeitweise die Namen solcher, wenn wir etwas publizieren. Der Funk ist einer unserer besten Leute, aber der bleibt nicht bei uns, der denkt zu viel.
0: Das Leid um ihn, von dem er in seinen 1946 in Schweden verfassten Notizen wohl nur Bruchstücke zu Papier brachte, ließ ihn nicht los. Rechtlosigkeit, Unsicherheit, panische Ängste, zynischer Fatalismus hätten ihn umgeben, erinnerte sich Wehner 7, 8 Jahre später. Und er dachte nach.
2: Der Widerspruch zwischen den durch die offizielle Propaganda hervorgerufenen und genährten Vorstellungen der einzelnen Menschen und der Wirklichkeit war für den Einzelnen vernichtend. Er versuchte bis zum Äußersten, sich das Geschehen zu erklären, indem er die Kriegsgefahr, die Notwendigkeit der Verteidigung des Sowjetstaates, die geheime und bis in den NKWD-Apparat sich erstreckende Tätigkeit feindlicher Agenten oder das Wirken persönlicher Feinde zur Erklärung heranzog.
0: Aber diese Beobachtungen allein waren es wohl nicht. Der österreichische Kominternfunktionär Ernst Fischer erinnerte sich später auch der persönlichen Fehden, die Wehner mit seinen Genossen in Moskau still für sich austrug.
3: Er hasste die meisten führenden deutschen Kommunisten. Der Panzer dieses Hasses schützte einen höchst widerspruchsvollen Menschen. Die Koinzidenz anarchischer Leidenschaft und fast pedantischer Organisiertheit, Freiheitstrieb und Wille zur Macht, Wunsch nach Wärme und schroffe Verschlossenheit, ein in sich selber verbissen sein und Explosionen des Zornes, brüllender Ausbruch aus der Einsamkeit eines nach Gemeinschaft sich Sehnenden.
0: Was Fischer so dramatisch formulierte, war aber sicherlich zutreffend beobachtet. Seine Widersprüche machten Wehner zu schaffen. Das Erlebte ließ sich nicht verdrängen, aber noch war er der Partei gläubig verhaftet, verurteilte er abweichende Meinungen. 1946 notierte Wehner in der Rückschau:
2: Aber so sehr ich mich dessen schäme, dass ich, wenn mich auch die ehrlichsten Absichten geleitet haben, nicht früher den Bruch mit diesem Parteiapparat vollzogen habe, der den reinen revolutionären Willen in den Schmutz zerrt, so wenig kann ich auch nachträglich die Haltung dieser Oppositionellen billigen.
0: Er registrierte, dass es keinerlei Diskussionen gab. Es sei nur deklariert und eingepeitscht worden.
2: Die Stellungnahme des Einzelnen ließ sich nur an der Nuancierung seiner Worte, an seinen Versuchen, sich nicht in den Vordergrund drängen zu lassen und so weit wie möglich unbemerkt zu bleiben, erkennen. Nur ganz intime Freunde wussten voneinander, was der Einzelne wirklich dachte.
0: In seinen Notizen legte Wehner penibel Rechenschaft ab über lange Jahre seines politischen Lebens, die er später auch als Fehler bezeichnen sollte.
2: Dass dies alles eine Korrumpierung der Grundsätze der Arbeiterbewegung bedeutete, die auch den Einzelnen korrumpieren musste, und dass jeder, dem es mit dem Sozialismus ernst war, einen Zustand herbeiwünschen musste, in dem die Arbeiterbewegung sich von den ihr durch das stalinsche Regime auferlegten Fesseln würde befreien können, um unabhängig ihren Kampf für Demokratie und Sozialismus führen zu können, ist damals wahrscheinlich nicht nur mir klar geworden.
0: Ende Januar 1941 erhielt Wehner einen neuen Parteiauftrag. Er wurde nach Stockholm in Marsch gesetzt, um die KPD-Außenstelle in Schweden unter die Lupe zu nehmen.
2: Als ich die Sowjetunion verließ, hatte ich viel gelernt. Eins aber hatte ich noch nicht gelernt: welche Konsequenzen aus meinen Erfahrungen zu ziehen waren.
0: Diesem schmerzlichen Prozess wurde von den schwedischen Behörden nachgeholfen. Nach einem Jahr illegaler Tätigkeit, die darauf zielte, in Deutschland antinazistische Widerstandsgruppen aufzubauen, wurde Wehner im Februar 1942 von der schwedischen Polizei festgenommen. Seine Bereitschaft, den schwedischen Untersuchungsorganen behilflich zu sein, war nicht übermäßig entwickelt. Als Wehner im März 1957 gezwungen war, sich gegen den zunächst in Schweden und dann auch von Politikern in der Bundesrepublik aufgegriffenen Verdacht zu wehren, er sei als Sowjetagent in Schweden tätig gewesen, versuchte er sein Verhalten zu erklären.
2: Meine Verurteilung in Stockholm erfolgte nach einer langwierigen polizeilichen Untersuchung, die dadurch kompliziert war, dass ich mich verpflichtet fühlte, zur eigenen Person und über meine Tätigkeit nur solche Angaben zu machen, die weder anderen mit mir in Zusammenarbeit stehenden deutschen Kommunisten in Stockholm noch und vor allem Deutschen in der Illegalität in Deutschland oder in besetzten Ländern schadeten.
0: Das Stockholmer Hofgericht verurteilte Wehner am 6. November 1942 zu einem Jahr Zwangsarbeit. Danach wurde er interniert. Die KPD hatte ihn schon Monate zuvor, im Juni, aus der Partei ausgeschlossen. Für sie galt er als Verräter. Er selbst fühlte sich als Patriot. Dass ihm seine kommunistischen Genossen den Laufpass gegeben hatten, erfuhr Wehner erst nach dem Kriege. Sein Ablösungsprozess von dieser Partei vollzog sich in Schweden also nicht als Trotz- und Racheaktion. 1946 kehrte Wehner nach Deutschland oder besser in das, was nach dem Krieg davon übrig geblieben war, zurück. An den Nagel hängen wollte er die Politik nicht.
1: Aber ich war jedenfalls entschlossen, nicht parteipolitisch tätig sein zu wollen, weder mich anderen aufzudrängen, noch also als ein Spezialist in der Kennerschaft des Kommunismus, wie das dann so heißt, mich andienen zu lassen. Was ich damals gewollt hatte, war zum Beispiel Tätigkeit in einem Verlag als Lektor und so weiter. Also eine ganz bescheidene Arbeit, aber eine Arbeit, die einem auch Raum ließ und Möglichkeit ließ zum Denken. Ich bin in die politischen Notwendigkeiten hineingekommen, nicht um was zu werden, sondern um Leuten zu helfen, dort mit bestimmten Erscheinungen fertig zu werden, von denen sie sich sonst hätten irreführen lassen.
0: Den Bruch mit dem Kommunismus hatte Wehner vollzogen, innerlich schon während des Krieges. Aber fertig war er mit seinem politischen Schicksal noch lange nicht.
1: Ich habe gesagt, ich habe in meinem Leben zwei Fehler gemacht, von den vielen anderen abgesehen, zwei politische Fehler gemacht. Der erste, Kommunist geworden zu sein. Und der andere, als ich es nicht mehr sein konnte und wollte, anzunehmen, dass man dennoch politisch im Gemeinwesen wirken kann, mitwirken kann. Weil dies geht nicht. Das hat man also, wie ich gesagt habe, zu büßen. Zeit seines Lebens, wenn es gerade anderen gefällt.
0: Es gibt nur wenige Äußerungen Wehners darüber, warum er trotz aller eigenen Vorbehalte gegen eine parteipolitische Einbindung sich hat überzeugen oder vielleicht auch nur überreden lassen. Den Schlüssel zur Antwort auf diese Frage liefert offenkundig das Stichwort Kurt Schumacher. In Hamburg hatte Wehner Kontakte zu Sozialdemokraten geknüpft. Dem SPD-Vorsitzenden Schumacher wurde Wehners Name gesteckt. Schumacher wurde neugierig. Berührungsängste hatte er nicht, wurde ihm doch auch der Ausspruch nachgesagt, jeder gute Sozialdemokrat sei einmal Kommunist gewesen.
1: Schumacher war ein strenger Mann, der hat gelesen, was er von mir hat bekommen können durch Dritte. Und er hat mich ins Auge gefasst und er hat, das weiß ich, und damit habe ich mich damals auch abgefunden, mich auch, wie man heute sagen würde, überprüfen lassen.
0: Geprüft und für die Sozialdemokratische Partei als wertvoll befunden. Nicht wenige Sozialdemokraten verfolgten den Weg Wehners in den eigenen Reihen mit Misstrauen, mit gemischten Gefühlen, zumal er steil nach oben an die Spitze der guten alten SPD führte, an der Wehner 20 Jahre zuvor kein gutes Haar gelassen hatte. Schumacher bewog ihn, für den Bundestag zu kandidieren. Wehner wurde in einem Wahlkreis überzeugend gewählt, der früher eine Hochburg der Kommunisten war. Diesem Wahlkreis Finkenwerder, Harburg, Wilhelmsburg, Süderelbe hielt Wehner bis zum Jahre 1982 die Treue und dieser ihm. Was Wehner in einem Interview vor 10 Jahren über diese neue politische Heimat sagte, hätte er so auch schon Ende der 40er Jahre sagen können, auch wenn es noch nicht die ganze Definition ist.
1: Die SPD ist für mich das, was aus den Entwicklungen der alten Arbeiterbewegung nach den Erfahrungen mit zwei Weltkriegen und mit ihnen einhergehenden Diktaturen, die Essenz dessen, was der alten Arbeiterbewegung vorgeschwebt hat, in die menschenmögliche Realität umsetzt. Das bedeutet für mich die SPD.
0: Es war nicht die Rückkehr eines verlorenen Sohnes, aber es war jenseits seiner Einbindung in alles, was sich mit dem Begriff Arbeiterbewegung verknüpfen lässt, auch die für ihn einzige erkennbare Möglichkeit, sein Sachsen nicht aufzugeben, das heißt Deutschland vor einer irreparablen Spaltung zu bewahren und irgendwann ein sozialistisches und wiedergeeintes Deutschland schaffen zu können. Beirren ließ sich der Sozialdemokrat Wehner auf diesem Wege durch nichts. Zunächst auch nicht durch die Tatsache, dass sein Mentor Kurt Schumacher ein anderes deutschlandpolitisches Konzept favorisierte und später auch nicht durch politische Entwicklungen, denen er mit die eigene Partei und den politischen Gegner verblüffender politischer Wendigkeit begegnete. Schumacher sah die Chance, durch Druck der westlichen Alliierten auf Moskau die Wiedervereinigung zu erlangen. Wehner indessen, sich seiner früheren Genossen im Exil erinnernd, setzte auf nationalkommunistische Tendenzen in der SED. Jede Auseinandersetzung mit Schumacher wusste Wehner zu vermeiden. Seine einfühlsame Geschmeidigkeit in Situationen, die politisch Gewicht besaßen, war erstaunlich. Sein persönlicher Charme, den er gegenüber Personen einsetzte, die in seinen politischen Planspielen eine Rolle zugewiesen bekamen, war von gewinnender Natur und nur wenige, ob Sozialdemokraten oder Konservative, konnten sich ihm entziehen, wenn Wehner es darauf anlegte. Nein, prinzipienlos wird man Herbert Wehner dennoch nicht nennen können. Wenn ihm sein politischer Instinkt aber signalisierte, dass sich Grundsätze überholt hatten, und wenn es sich so fügte, dass der Schaden am eigenen Ansehen und der eigenen Glaubwürdigkeit sich begrenzen ließ, dann warf Wehner Glaubenssätze auch über Bord, gab Zurückhaltung und Schonung auf. Er begehrte gegen Schumachers deutschlandpolitischen Kurs nicht auf, aber als sein Förderer tot war, dauerte es nicht lange, bis Wehner vehement dafür eintrat, die Berührungsängste gegenüber den regierenden Kommunisten in der DDR aufzugeben.
1: Ich habe der SPD in den Jahren, seitdem ich ihr angehöre, 1946, zu helfen versucht, sich auf das Wesentliche und auf das Notwendige sowie Mögliche zu konzentrieren.
0: Diesem selbstgewählten Motto wusste der Stratege Wehner oder nur der Taktiker Wehner, alle seine die Umwelt oft genug irritierenden Handlungen unterzuordnen. Der Stuttgarter Parteitag 1958 akzeptierte seinen Deutschlandplan und erhob zur offiziellen SPD-Linie das Streben nach Verhandlungen zwischen Bonn und Ost-Berlin, die wirtschaftliche Verklammerung der beiden Teile Deutschlands. Doch die innerparteilichen Widerstände wurden stärker. Die Bonner SPD-Parlamentsfraktion mochte sich Wehners deutschlandpolitischen Vorstellungen nicht beugen. Wehners Deutschlandplan wurde ein Begräbnis erster Klasse zuteil. Seine Konsequenz freilich war nicht Resignation, wenn sich auch schon damals Züge des verbitterten Nicht-Verstanden-Werdens in seine Äußerungen schlichen. Wehner disponierte um, aber er schwor nicht seiner Vision von einem geeinten sozialistischen Deutschland ab. Er wechselte den Weg, verlor aber das Ziel nicht aus den Augen. Seinen Widerstand gegen ein neues Grundsatzprogramm gab er auf.
1: Es gab dann eine Zeit, da habe ich zusammen mit Ollenhauer gesagt, jetzt sollen sie ein Programm bekommen. Da wollen wir mal sehen, dass eins wird, das in die Zeit passt.
0: Nicht alle seine sozialdemokratischen Genossen können sich erinnern, dass Wehner der Spiritus Rector dieses Grundsatzprogramms war. Den Kritikern, den Verfechtern des überkommenen sozialdemokratischen Kurses einer Klassenpartei, hielt Wehner nachträglich vor, dass auch Kurt Schumacher nicht anders hätte handeln können, und er belegt diese These.
4: Wir haben mit dem Programm von Bad Godesberg etwas vollzogen, dass Schumacher, hätte er länger gelebt, als es tatsächlich der Fall gewesen ist, selbst zu vollziehen gehabt hätte. Schumacher, der schon in seiner Arbeit über den Kampf um den Staatsgedanken in der deutschen Sozialdemokratie aus dem Jahre 1926 ganz sachlich kritisch geschrieben hatte, dass die lückenhafte Stelle im marxischen Gesellschaftssystem nicht durch den Ausbau dieser Gesellschaftslehre ausgefüllt worden sei, sondern durch die politische Praxis und was sich in den späteren Programmen und ganz deutlich im Programm von Bad Godesberg niedergeschlagen hat, das ist die politische Praxis. Und zwar nicht in einem opportunistischen Sinne, sondern in dem Sinn, in dem die Partei sich verstanden wissen will als eine Partei von Menschen, die aus verschiedenen Glaubens- und Denkrichtungen kommen, aber übereinstimmen in gemeinsamen sittlichen Grundwerten und gleichen politischen Zielen.
0: Sie alle aber haben erfahren, dass er die Notwendigkeit des Godesberger Programms wie kaum ein anderer verteidigte und dass er es war, der den im Programm dokumentierten Wandel der SPD zur Volkspartei vom Rednerpult des Bundestages aus der breiten Öffentlichkeit erst vermittelte. Viele Brücken zur einstigen Politik wurden von ihm am 30. Juni 1960 abgebrochen.
5: Die Sozialdemokratische Partei Deutschlands geht davon aus, dass das europäische und das atlantische Vertragssystem, dem die Bundesrepublik angehört, Grundlage und Rahmen für alle Bemühungen der deutschen Außen- und Wiedervereinigungspolitik ist. Die Sozialdemokratische Partei Deutschlands hat nicht gefordert und beabsichtigt nicht, das Ausscheiden der Bundesrepublik aus den Vertrags- und Bündnisverpflichtungen zu betreiben. Sie ist der Auffassung, dass ein europäisches Sicherheitssystem die geeignete Form wäre, den Beitrag des wiedervereinigten Deutschlands zur Sicherheit in Europa und in der Welt leisten zu können. Die Sozialdemokratische Partei Deutschlands bekennt sich in Wort und Tat zur Verteidigung der freiheitlich-demokratischen Grundrechte, Grundordnung und bejaht die Landesverteidigung.
0: Und allen jenen, die hinter solchem Schwenk puren Opportunismus vermuteten, hielt Herbert Wehner damals sein parlamentarisches Credo entgegen, das jeder Opposition eine nicht minder wichtige Aufgabe zuordnete als jeder Regierung.
5: Meine Damen und Herren, unterschiedliche Auffassungen über Zweckmäßigkeiten auf diesem Gebiet, die im demokratischen Staat legitim sind und die demokratisch-parlamentarisch ausgetragen werden, bedeuten doch nicht, dass die parlamentarische Opposition weniger verantwortungsfreudig wäre als die Regierung.
0: Jahre später blickte Wehner auf diesen Einschnitt in der sozialdemokratischen Parteigeschichte selbstbewusst und stolz zurück.
1: Ohne diese Rede wäre das Godesberger Grundsatzprogramm, und so missverstanden es manche, ein bloßes Plakat geblieben, das angepappt wurde und sagen, dies wollen wir. Nein, die Rede war das Fazit aus einer Reihe von Jahren deutscher Entwicklung im Zustand der Trennung des Volkes und der staatlichen Organe. Und es hat viel Arbeit gekostet, dieses auch dann wirklich durch und umzusetzen. Das war auch schon Kernarbeit in der Partei. Das konnte man damals nicht mit Semantik, Schlagworten oder Denkschriften, sondern indem man mit den Mitgliedern sprach und rang und half, ihnen zum Verständnis zu kommen.
0: Verständnis zu finden für das, was ihm an politischem Kalkül durch den Kopf ging, was er für richtig hielt, war für Herbert Wehner zeitlebens ein Problem, vertraut man seinen eigenen Worten. Er musste mit der Skepsis vieler sozialdemokratischer Parteifreunde leben, die seinen endgültigen Bruch mit dem Kommunismus bezweifelten. Als er sein deutschlandpolitisches Heil in Kontakten mit deutschen Kommunisten suchte und ein Fernduell mit seinem einstigen Widersacher Walter Ulbricht zu beabsichtigen schien. Oder als er die Führungsspitze der SPD so organisierte, dass kommunistische Vorbilder nicht zu übersehen waren. Verfemt fühlt er sich als einer, der sich Gedanken über die Wiedervereinigung machte. Unverstanden erlebte sich Wehner selbst, als er, der Scheue und Unzugängliche, auch die Nähe christdemokratischer Politiker suchte, bemüht war, dass diese ihre Vorurteile abbauten und somit eine emotionale Basis geschaffen werden konnte für die Große Koalition, die der SPD in der Bundesrepublik erstmals Macht oder doch wenigstens Mitmacht bescherte. Der früher in Bonn tätige Journalist Günter Scholz bricht in seiner Biografie eine Lanze für die Motive des Sozialdemokraten.
3: Sein Streben nach politischer Gemeinsamkeit entspringt nicht nur taktischen Erwägungen. Gemeinsamkeit und Zusammenarbeit über Parteigrenzen hinweg sind für Herbert Wehner ein Wert an sich. Eine gebotene, zum Teil sogar christlich begründete Verhaltensweise.
0: Aber Wehner wusste natürlich, dass ein langfristiges Konzept als Machtgier um jeden Preis erscheinen musste. Solchem Verdacht hielt er Verachtung entgegen.
1: Darauf habe ich nur eine Antwort, das ist Gewäsch. Es ist zu billig, die SPD als eine Partei abtun zu wollen, die um jeden Preis mitregieren dürfen wollte. Der Autor dieser Meinung ist offenbar dort stehen geblieben, als diese Meinung landläufig und grundfalsch im Bundestagswahlkampf 1965 verbreitet worden ist. Die Form der Regierungsbeteiligung, die wir anstreben, ist, einen Auftrag durch die Mehrheit der Wähler zu erhalten. Koalitionen gibt es nur, wenn man in der Sache übereinstimmt und wenn die anderen unsere Führungspersönlichkeiten anerkennen oder wir ihre Führungspersönlichkeiten.
0: Wehner war eine dieser Führungspersönlichkeiten. Seit 1958 war er stellvertretender Parteivorsitzender und in der Großen Koalition wurde er gesamtdeutscher Minister. Doch er war mehr. Die konservativen Verbündeten im Regierungsboot, der schwäbische Kanzler und Schöngeist, Kurt Georg Kiesinger zumal, vermochten sich der deutschlandpolitischen Bestimmtheit und Logik ihres Koalitionspartners Wehner nicht zu entziehen. Die Union geriet auf einen Kurs, für den sie, die späteren Jahre sollten es zeigen, noch lange nicht reif war. Wehner war nie, wie er selber nannte, die Galionsfigur seiner Partei. Aber sein Einfluss war unermesslich. Über diesen Einfluss zu sprechen, war er zu bescheiden. Nur, wenn er sich nicht durchzusetzen vermochte, wenn er auf Widerstand stieß, dann fügte er in seine Äußerungen Töne, die nach Mitleid heischten. Dann verwandte er auch das Wort von der Galionsfigur, die, geht man seinem eigentlichen Sinn nach, nicht viel mehr ist als nur ein Schaustück, ein Blickfang. Willy Brandt war und ist in Wehners Augen eine solche Galionsfigur an der Spitze der SPD. Wehner hatte nie Sympathie für ihn empfunden. Kanzlerkandidat wurde Brandt in den 60er Jahren, weil Wehner sehr wohl um das Ansehen des Berliner regierenden Bürgermeisters wusste, es einzusetzen verstand, obwohl er sich Brandts Reputation wohl nie zu erklären wusste. Allenfalls den notwendigen Respekt brachte Wehner auf. Selbst in offiziellen Äußerungen, wie einmal im September 1968, schlägt die eisige Distanz durch.
6: Unser Außenminister kümmert sich darum, dass dabei nichts vergessen oder außer Acht gelassen wird. Willy Brandt ist der zuverlässige Sachwalter Berlins. Er war nicht umsonst lange Jahre der regierende Bürgermeister von Berlin.
0: Wehner hat sich zwar immer gegen den Vorwurf gewehrt, zur Demontage des Bundeskanzlers Brandt beigetragen zu haben. Seinem Unmut über politische Schwächen und privaten Lebensstil Willy Brandts hatte er freilich nicht nur einmal freien Lauf gelassen und vor diesem Hintergrund wirkte es schon seltsam, wenn Wehner nach Brandts Rücktritt bei eher peinlichen Formulierungen Zuflucht sucht, um sich selbst Absolution zu erteilen.
7: Nein, Brandt ist in dieser Beziehung, muss ich sagen, bei mir ringen und haben gerungen miteinander, Schmerz und Respekt. Und ich habe dann gesagt, auch die Liebe zu der Persönlichkeit, zu der Politik. Und Respekt meine ich, ich respektiere seine von mir in den Einzelheiten nicht absolut geteilte Schlussfolgerung. Ich habe ihm von vornherein erklärt, ich werde in jeder Phase und gleichgültig welche Lösung er nimmt, an seiner Seite stehen und mich für ihn zerhacken lassen.
0: So sprach der Kärntner Wehner, jene Rolle, die ihm immer geblieben ist, die der Entsagung entsprach, nie der wirklich Erste gewesen zu sein. Die sozialliberale Ära über zog er den Karren der Fraktion. Legislaturperiode für Legislaturperiode waren die Wahlen für die Fraktionsspitze immer Ereignisse, die nicht nur von den Medien unter dem Aspekt beurteilt wurden, ob der Karren noch gezogen werden wollte von einem Mann, dem in dieser Zeit nahezu jede politische Aktion als taktischer Schachzug ausgelegt wurde.
1: Ich mache, zum Unterschied von der Beurteilung, die mir häufig zuteil wird und die inzwischen schon Schule macht, eben nicht alles, was ich tue oder was mir entfährt, aus Berechnung.
0: Wenn nicht aus Berechnung, so tat er doch alles mit Leidenschaft. Er litt an den politischen und gesellschaftlichen Umständen in Sachsen, in der Weimarer Republik, im Dritten Reich. Es bereitete ihm Leid, sein Land geteilt zu sehen, und über alle Wendungen und Windungen hinweg hat er weder aus dem Auge verloren, was für ihn die deutsche Arbeiterbewegung war, noch was für ihn die Einheit Deutschlands bedeutete. Dafür stritt er mit Leidenschaft. Der Kabarettist Dieter Hildebrandt, und nicht nur er, vermissen diesen Wesenszug schmerzlich an nahezu allen anderen unseren Politikern. So schließt denn seine fiktive Abschiedsrede Wehners vor dem Bundestag auch mit dieser Wehmut.
8: Ich hoffe, das Hohe Haus wird mir meine Leidenschaft verzeihen. Ich hätte Ihnen die Ihre auch gerne verziehen.
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10: Wandlungen und Handlungen des Politikers und Menschen Herbert Wehner. Das war unser heutiges Thema in der Sendung aus den Archiven in Deutschlandfunk Kultur. Ich hoffe, es hat gefallen. Ich bin Isabella Kohler. In der nächsten Folge widmen wir uns den Rentnern in der DDR und der Bundesrepublik unter dem Titel »Wir Alten leben zu lange«. Trotz seiner umstrittenen Vergangenheit und seines oft polarisierenden Auftretens erwarb sich Wehner großen Respekt für seine politischen Leistungen. Als schlagfertiges Politunikat bleibt er seinem Publikum in liebevoller Erinnerung. Unser Rauschmeißer, ARD-Reporter Ernst-Dieter Lug, interviewt Herbert Wehner nach der Bundestagswahl 1976. Aus Lug und Wehner werden im Eifer des Gefechts Lüg und Wöhner. Kult bis heute.
11: Herr Wehner, es gibt Hinweise über Einbrüche in Bayern, in München. Müssen Sie das zurückführen auf interne Querelen in der Sozialdemokratischen Partei Deutschlands?
12: Ich bin in der schwierigen Lage, Herr Lüg, zu sagen, wo hören Sie, wenn Sie gleichzeitig fortgesetzt Leute interviewen, Informationen, die mehr sind, als ich sie haben kann. Ich weiß nichts. Und Sie wissen nichts.
11: Ich kenne die Hochrechnungen über die wirklichen Ergebnisse in den Ländern.
12: Werden Sie nicht ungeduldig. Wir beide kennen nichts über die einzelnen Wahlkreise. Es gibt kein einziges Wahlkreisergebnis. Und dennoch reden wir hier, als ob wir schon alles wüssten. Und im Übrigen habe ich gesagt, wir haben unsere Stellung behauptet. Dies war schwer angesichts der Mobilisierung einer außerparlamentarischen Fanatisierungskampagne, mit der wir es zu tun bekommen hatten.
11: Vielen Dank für diese Zwischenkommentierung, Herr Wehner, auf der Basis dessen, was uns allen hier in dieser Nacht zur Verfügung steht.

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1: Mit Miriam Rossius. Die Waffenruhe im Libanon wird um 45 Tage verlängert. Die USA stoppen den Truppenaustausch in Europa. Und die Schauspielerin Angelika Domröse ist tot. Die aktuell geltende Waffenruhe im Libanon wird immer wieder gebrochen. Sie soll aber verlängert werden um 45 Tage. Darauf haben sich israelische und libanesische Unterhändler bei Gesprächen in Washington geeinigt, teilte ein Sprecher des US-Außenministeriums auf X mit. Die Feuerpause wäre morgen ausgelaufen. An den Verhandlungen in Washington war die Hisbollah, die vom Iran unterstützt wird und vom Libanon aus agiert, nicht beteiligt. Sie hat der erstmals im April vereinbarten Waffenruhe auch nie zugestimmt. Gefechte zwischen der Hisbollah und Israel gibt es nach wie vor. Die USA stoppen nach Informationen der Nachrichtenagentur AP den geplanten Austausch von Verbänden in Deutschland und Polen. Die Regierung von Präsident Trump hatte Anfang Mai noch erklärt, sie wolle nur die Zahl der US-Truppen in Deutschland reduzieren, und zwar um 5000 Mann. Benedikt Schäper.
2: Allein 4000 Soldaten einer Panzerbrigade sollen in dieser Woche ihre Reise Richtung Osteuropa abgebrochen haben. Hintergrund sei eine Anweisung des zuständigen Verteidigungsministers Pete Hegseth, die Truppen zu reduzieren. Die Entscheidung, welche Einheiten nicht verlegt werden, habe man im Pentagon der militärischen Führung überlassen, berichten die nicht weiter genannten Quellen. Sowohl Demokraten als auch Republikaner äußerten sich kritisch zu dem Beschluss. Er sende ein falsches Signal, sowohl nach Russland als auch an die Partner in Europa.
1: Weitere Waffenverkäufe an Taiwan, ja oder nein? In dieser Frage will sich US-Präsident Trump nicht festlegen. Nach seiner China-Reise sagte er dem US-Sender Fox News, das Thema sei ein gutes Druckmittel in den Verhandlungen mit Peking. Deshalb lasse er die Entscheidung vorerst in der Schwebe. Die Taiwan-Frage war eines der zentralen Themen bei den Gesprächen von Präsident Trump und Chinas Staatschef Xi. Der hatte gewarnt, dass die Beziehung zu den USA in eine äußerst gefährliche Lage geraten könnte. China betrachtet das demokratisch regierte Taiwan als Teil seines Staatsgebiets. Bei der FDP ist der langjährige Vizevorsitzende Kubicki jetzt der einzige Bewerber für den Vorsitz der Partei. Kurz vor dem Bundesparteitag hat der Landeschef von Nordrhein-Westfalen, Höhne, seine Kandidatur zurückgezogen. Das bestätigte ein Sprecher des Landesverbandes. Höhne will als erster stellvertretender Bundesvorsitzender antreten. Dietrich Karl Meurer.
3: Kubicki will sich Ende Mai auf dem Bundesparteitag wählen lassen. Höhne und Kubicki sagten der FAZ, sie hätten den Schritt gemeinsam vorbereitet. Beide wollten die Partei wieder stärken und die Kräfte in der FDP bündeln. Bei der Bundestagswahl scheiterte die FDP an der 5%-Hürde und zog nicht mehr in den Bundestag ein. Auch bei mehreren Landtagswahlen verlor die Partei zuletzt deutlich. Danach trat die gesamte Parteiführung zurück.
1: Sachsens Ministerpräsident Kretschmer drängt die Bundesregierung zu raschen und umfassenden Reformen. Er befürchtet sonst die Handlungsunfähigkeit ganzer Bundesländer. Damit bezog sich Kretschmer im Magazin Stern auf ein mögliches weiteres Erstarken der AfD bei den Landtagswahlen in Sachsen-Anhalt und Mecklenburg-Vorpommern im September. Der CDU-Politiker forderte, dass Deutschland wieder wettbewerbsfähig gemacht wird, mit weniger Bürokratie, bezahlbaren Energiepreisen und geringeren Arbeitskosten. Die Schauspielerin Angelika Domröse ist tot. Sie starb im Alter von 85 Jahren in Berlin. Bekannt war Domröse vor allem durch ihre Film- und Fernseharbeit. In den 1970er Jahren wurde sie dreimal als DDR-Fernsehkünstlerin des Jahres ausgezeichnet. Nach ihrer Ausreise in den Westen 1980 blieb sie erfolgreich. Sie war am Schillertheater und anderen Bühnen zu sehen und übernahm auch wieder Fernsehrollen. In den 90er Jahren entdeckte sie die Regie für sich und inszenierte Theaterstücke. Bekannt ist Domröse vor allem für ihre Hauptrolle im Film Die Legende von Paul und Paula mit Songs der Pudis. Der Ex-Sänger der Pudis, Dieter Maschine Birr, erinnerte sich im Deutschlandfunk Kultur an die Dreharbeiten mit der Schauspielerin.
4: Wir waren total unerfahren und so, und wir haben dann natürlich auch Angelika kennengelernt, und man hat ja doch so einen ziemlich großen Respekt vor solchen bekannten Persönlichkeiten, die man, damit hatten wir ja vorher ja nichts zu tun. Und ich kann mich noch erinnern, dass das also auf Augenhöhe war, dass sie mit uns gesprochen hat, geplaudert hat und so. Und ich weiß, dass sie mich beeindruckt hat.
1: Dieter Maschine Birr, Ex-Sänger der Pudis.
0: Das Wetter.
1: Es überwiegt wechselnde Bewölkung, gebietsweise mit Schauern und vereinzelten Graupelgewittern. Von der Mitte bis zur Oder bleibt es auch längere Zeit heiter und weitgehend trocken. Die Höchstwerte liegen bei 8 bis 17 Grad.
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5: Ich wünsche Ihnen einen guten Morgen. Es sind schon tolle Bilder aus Cannes. Noch eine Woche geht das Filmfestival, über das wir ausführlich berichten hier in Deutschlandfunk Kultur. Unter anderem heute ab 14.30 Uhr. Aber gleich geht es erstmal um Geschäft statt Glamour in Cannes.

0: Little Hours und Feeling Never Goes. 6:09. Glamour und Extravaganz sind die Hauptzutaten für den Festivalzauber in Cannes. Für viele Teilnehmer ist das Festival aber vor allem toughes Business und jede Menge Arbeit. Auf dem Filmmarkt geht es um Drehbücher, um Projekte und um Geld für neue Filme. Caroline Düller hat zwei Branchenkenner aus Bayern getroffen und sich erklären lassen, wie deren Festivalalltag so aussieht.
1: Zugegeben, mit dem Glitzer und Glamour des roten Teppichs hat der Filmmarkt in Cannes wenig zu tun. Im Untergeschoss des Festivalgebäudes reiht sich Messestand an Messestand. Hier und in den weißen Zelten, die sich zwischen Festivalpalast und Strand aufreihen, entstehen die Filme, die vielleicht in 5, 6 oder 7 Jahren im Wettbewerb des Festivals laufen, erklärt Anja Metzger. Sie leitet die Filmkommission Bayern.
2: Neben dem Glitzer und Glamour oder hinter den Kulissen von Glitzer und Glamour, so rum, findet einer der wichtigsten Filmmärkte der Welt tatsächlich statt.
1: Die Filmkommission ist Anlaufstelle für deutsche und internationale Produktionsfirmen, die in Bayern drehen wollen. Und in Cannes hat deren Leiterin Anja Metzger einen ziemlich vollen Terminkalender.
2: Also hier wird hinter den Kulissen gehandelt, hier werden Filme eingekauft, hier werden Filme verkauft, hier geht es um Rechte. Und aber ein zentrales Thema ist natürlich immer die Filmfinanzierung.
1: Cannes ist also ein wichtiger Motor für eine Branche, die strauchelt. Im vergangenen Herbst hatte die Deutsche Produktionsallianz ihre rund 370 Unternehmen befragt. Fast 9 von 10 schätzen ihre Situation als schlecht oder sehr schlecht ein.
3: Also die Grabesstimmung ist nicht ganz wegzuignorieren,
1: räumt Christoph Degenhardt ein. Er ist Produzent bei der Münchner Firma Supernix. Gründe für den Blues der Produktionsfirmen sind unter anderem, dass Aufträge wegbrechen, von Streaming-Anbietern, aber auch von öffentlich-rechtlichen Sendern. Noch dazu werden Filme immer öfter in Nachbarländern produziert, weil es günstiger ist, aber auch weil die Förderbedingungen attraktiver sind. Geld für Film sei in Deutschland da, sagt Anja Metzger von der Filmkommission Bayern. Im vergangenen Jahr haben Bund und Länder insgesamt etwa 390 Millionen Euro zur Verfügung gestellt. Aber
2: ich sag mal, die Wege, da ranzukommen und bürokratische Prozesse, die sind nicht so wettbewerbsfähig, wie wir das in anderen Ländern erleben. Es gibt kein wirklich vergleichbares, kompetitives Steueranreizmodell, was attraktiv genug wäre, damit mehr Filme in Deutschland produziert werden.
1: In Frankreich können Produktionsfirmen zwischen 30% und 40% ihrer förderfähigen Kosten für einen Film von der Steuer absetzen. Solche Steueranreize wurden auch in Deutschland diskutiert, sind aber gescheitert. Zu kompliziert in der Aushandlung zwischen Bund und Ländern. Dafür soll eine andere Reform die Produktionsfirmen entlasten, eine sogenannte Investitionsverpflichtung für Anbieter. Das heißt, Streamingdienste, aber auch öffentlich-rechtliche Sender sollen einen Teil ihres Umsatzes wieder in die Filmproduktion in Deutschland investieren. Produzent Christoph Degenhardt hält das für einen wichtigen Schritt.
3: Weil eine Investitionsverpflichtung würde einfach dafür sorgen, dass das Geld, was mit erfolgreichen Produktionen verdient wird, auch wieder in den deutschen Markt zurückfließt. Und das ist ein großes Problem bei den großen mächtigen Plattformen, die ja eigentlich ausnahmslos aus dem Ausland kommen, dass die Gewinne abfließen und die Produzenten hier zwar von den Produktionen leben können, aber nicht nachhaltig sich stärken oder wachsen können.
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0: Ein Song über innere Stärke und Widerstandsfähigkeit heißt Mighty Backbone und ist von Junius Maiwand. 6:15 Uhr. Udo Lindenberg wird 80 und zwar morgen, aber schon heute sind die Feuilletons voll, es gibt Fernsehsendungen und die Lieder werden wieder vermehrt gespielt. Und diesem So können wir uns schlecht entziehen. Wollen wir es aber mal persönlich angehen. Axel Fleming ist im Studio, du hast Udo mehrfach getroffen.
1: Ja, ich habe dann nachgeguckt, das erste Mal 1979, das war die Zeit der Drönland-Sinfonie. Das war ein Riesenspektakel auf der Bühne. Ich habe erst hinterher erfahren, dass da jemand geführt hat, bei Rockkonzerten ja auch ungewöhnlich. Dieser Regisseur war Peter Zadek, wusste ich damals auch nicht. Drönland-Symphonie, meine erste Platte, und ich durfte mit Udo sprechen. Der war cool und freundlich, nannte sich selbst die Nachtigall, war damals noch ohne Hut, aber dafür mit langen Haaren. Und du so?
0: Ich habe ihn auch ein paar Mal getroffen tatsächlich und Interviews mit ihm gemacht. Das war immer eine ziemliche Herausforderung, weil Udo Lindenberg erzählt natürlich Udo Lindenberg Sachen und nichts darüber hinaus.
1: Ja, das ist gar nicht so einfach. Und ich habe ihn aber dann noch mal getroffen, beziehungsweise ein Jahr später, 1980 war das, da hat man mich dann auf Udos Film Panische Zeiten losgelassen. Triggerwarnung, ich war damals 16.
2: Zu loben ist Udo Lindenberg. Er schrieb nämlich das Buch, spielte eine Doppelrolle und führte Regie. Und das alles zum ersten Mal. Ich glaube, wenn man einen Film zum ersten Mal macht und dann kommt sowas dabei raus, muss man wirklich ein Lob aussprechen.
0: Der ganz junge Axel Fleming.
1: Ja, ein Auszug aus der RIA-Sendung Doppeldecker. Das ist 46 Jahre her.
0: Und der alte, der gereifte Lindenberg, was sagt er dir?
1: Ja, also sagen wir mal so, ich habe mich mit ihm, glaube ich, musikalisch etwas auseinandergelebt. Ich bin dem Rock mehr treu geblieben, glaube ich. Er hat sich ja spätestens mit Hinter dem Horizont stark Richtung Schlager bewegt. Ich habe Udo dann nochmal 2010 in Potsdam getroffen. Anlass war da eine Ausstellung. Er war deutlich älter, gleich auch, aber er war auch wesentlich vernuschelter, hellwach und nach wie vor den Menschen unglaublich zugetan.
0: Wir sprechen nach 8 mit Lars Haider aus Hamburg, der Udo Lindenberg wesentlich genauer kennt als wir so. Aber jetzt schon einmal Musik von ihm, Hoch im Norden, Titel aus dem Album Daumen im Wind von 1972.

0: 6 Uhr 22. Das Wort zum Tage mit Pfarrerin Corinna Zisselsberger aus Berlin von der Evangelischen Kirche.
1: Jede Organisation hat ihre eigene Sprache. Das fällt mir als Polizeiseelsorgerin immer wieder auf. Die Polizei liebt Abkürzungen. Der Einsatzwagen heißt EWA. Eine Ordnungswidrigkeit wird zur OWI. Häusliche Gewalt zu HG. Gefährliche Körperverletzung zu GEFKV. Und dann gibt es noch ein ganz eigenes Vokabular, an das ich mich erst gewöhnen musste. Was war deine letzte Verwendung, wurde ich am Anfang gefragt. Gemeint ist, was hast du vorher gemacht? Welche Stellen hast du gehabt? Das Wort Verwendung klang in meinen Ohren fremd. Ich bin doch kein Gegenstand, habe ich gedacht. Das ist mir zu passiv, zu hierarchisch. Wo bleibt da meine Freiheit? Als Seelsorgerin ist es wichtig, die Sprache derjenigen zu sprechen, für die ich zuständig bin. Ich denke an den Reformator Martin Luther, der das so gesagt und selber praktiziert hat. Ein bisschen derb hat er geschrieben, schaut dem Volk aufs Maul. Und meint damit, lernt die Sprache der Menschen um euch herum zu verstehen, damit ihr die richtigen Worte findet, um von Gottes Liebe zu erzählen und eurem Gegenüber auf Augenhöhe begegnet. Luther hat das geschafft mit seiner Bibelübersetzung ins Deutsche. Sie ist sprachgewaltig und von zeitloser Schönheit. Dennoch klingt manches an ihr fremd in heutigen Ohren. Das dem Volk aufs Maul schauen geht weiter. Oft bete ich zu Gott, schenk mir die passenden Worte, damit deine Botschaft bei den Menschen ankommt. Sprache funktioniert über Bilder. Von Gott zu erzählen heißt Bilder malen. Bilder, die verstanden werden, alltagsnah und zugänglich. Bilder, die weiterführen, weil Gott auch immer größer und anders und fremd bleibt. Was ist meine Verwendung? Das habe ich für mich so übersetzt. Ich lasse mich von Gott in den Dienst nehmen. Ich vertraue auf Gottes Führung. Ich setze mich ein für diejenigen, die mir anvertraut sind. Ich hoffe darauf, Gott wirkt durch mich. Ich stelle mich zur Verfügung.
0: Das Wort zum Tage mit Pfarrerin Corinna Zisselsberger aus Berlin von der Evangelischen Kirche, 6:25 Uhr.

0: Vermisch ist das in Deutschlandfunk Kultur. Der spielt am 16. Juni in Berlin. Und dann gibt es sehr wahrscheinlich auch Slow Tonight in der Live-Fassung.
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2: Treue Stadtamseln, Meisen mit Vaterkomplex oder polygame Wachteln. Ernst Paul Dörfler widmet sich dem Liebesleben der Vögel. Heute Abend liest der Ökologe aus seinem gleichnamigen Buch in Dessau. Wie kommen die heimischen Arten in ihren Beziehungen klar? Und wie kommen sie dann zu gut gefüllten Nestern?
3: Die Paarbeziehungen sind in aller Regel sehr fair und ausgewogen,
2: sagt Ernst Paul Dörfler.
3: Und die Männchen-Weibchen-Beziehungen, die sind sehr harmonisch, weil die Weibchen den Ton angeben.
2: Das Liebesleben der Vögel, Spaziergangslesung mit Ernst Paul Dörfler. Heute Vormittag um 11 Uhr, Treffpunkt ist die Pergola am Schillerteich, Schillerpark Dessau.
4: Es ist ja nicht mal links, was ich sag, guck mal, wir sind ja nicht mal linksradikal. Das ist einfach nur normal, alle hassen Nazis.
2: Die Band Kafka hat sich in den Zeilen von Alle hassen Nazis klar positioniert. Unzählige Male auf Spotify gestreamt, ist der Song auch auf antirassistischen Demos nicht mehr wegzudenken. Heute Abend spielt Kafka in Leipzig. Die Crossover-Songs der Berliner bewegen sich zwischen Rap-Rock und Elektropop. Mit dem Song Millionen feiert die Band eine Anti-Erbschaftsparty unter dem Motto Hüpfen für mehr Umverteilung.
4: Wir haben diese

0: Kafka, das Konzert heute Abend im Täubchental in Leipzig, morgen dann in Erfurt. Eine Ausstellung in Frankfurt am Main setzt dem westlich und männlich geprägten Comic Superheldinnen aus Afrika entgegen. Kuratorin Julia Friedl.
1: Es gibt unabhängige Studios, es gibt digitale Plattformen, auf denen die KünstlerInnen vertreten sind und auch zunehmend ein globales Publikum.
0: Dieses trifft auf moderne Superheldinnen. Sie bekämpfen aktuelle Missstände des globalen Südens. Korruption, Umweltzerstörung, fehlende Bildung. Comic-Künstlerin Akusia Henson.
2: Ich möchte, dass sich afrikanische Frauen als die Heldinnen sehen, die sie sind. Weil sich herausstellt, dass sehr viel der Arbeit, die mit der Befreiung unseres Kontinents zusammenhängt, von Frauen gemacht wird, die für eine freie und gerechte Welt kämpfen. Und Frauen sind nie wirklich im Zentrum von Geschichten.
0: Die Ausstellung präsentiert Werk und Person 10 afrikanischer Comic-Künstlerinnen. Sheroes, Comic Art from Africa. Im Weltkulturenmuseum Frankfurt am Main bis 30. August.
3: Kulturtipps von Regina Fass, 6.30 Uhr.
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5: Mit Miriam Rossius. Die aktuell geltende Waffenruhe im Libanon wird immer wieder gebrochen. Sie soll aber verlängert werden um 45 Tage. Darauf haben sich israelische und libanesische Unterhändler bei Gesprächen in Washington geeinigt, wie ein Sprecher des US-Außenministeriums auf der Plattform X mitteilte. Die Feuerpause wäre morgen ausgelaufen. An den Verhandlungen in Washington war die militant-islamistische Hezbollah, die vom Iran unterstützt wird und vom Libanon aus agiert, nicht beteiligt. Sie hat der erstmals im April vereinbarten Waffenruhe auch nie zugestimmt. Gefechte zwischen der Hezbollah und Israel gibt es nach wie vor. Die Gesetzesvorlage für die geplante Pflegereform verschiebt sich bis Ende des Monats. Wie die Funke-Zeitungen berichten, soll sie nun in der letzten Maiwoche vom Kabinett beschlossen werden. Kritik daran gibt es vom Verband Deutscher Alten- und Behindertenpflege. Ihr Bundesgeschäftsführer Knieling sagte, die Pflegebranche warte dringend auf Entscheidungen, um die Versorgung sichern zu können. Viele Pflegeheime hätten damit schon jetzt Probleme. Aus Knielings Sicht zeigt die Verschiebung deutlich, dass der Entwurf noch mehr Abstimmungs- und Beratungszeit benötigt als ursprünglich angenommen. SPD-Fraktionschef Miersch sieht keine Verlängerung des auf 2 Monate begrenzten Tankrabatts. Es sei zwar erst einmal gut, dass die Mineralölsteuersenkung bei den Verbrauchern ankomme. Die Gießkanne sei aber keine Dauerlösung, sagte er der Augsburger Allgemeinen. Miersch sprach sich für strukturelle Entlastungen aus, etwa durch eine Steuerreform, vor allem um unteren und mittleren Einkommen mehr Luft zu verschaffen als durch kurzfristige Prämien. Zudem könnten Haushalte mit kleineren und mittleren Einkommen ab Dienstag die E-Auto-Förderung beantragen. Der Tankrabatt gilt seit Mai und soll Ende Juni auslaufen. Hollywood-Schauspieler John Travolta ist bei den Filmfestspielen in Cannes mit der Goldenen Ehrenpalme für sein Lebenswerk ausgezeichnet worden. Das sei größer als ein Oscar, sagte Travolta. Er war Ende der 70er Jahre für Saturday Night Fever erstmals für einen Oscar nominiert worden. Seine Rolle in Quentin Tarantinos Film Pulp Fiction brachte ihm seine 2. Nominierung, er ging aber erneut leer aus. Die Ehrenpalme in Cannes bekam der 72-Jährige nun, bevor er sein Regiedebüt präsentierte, Nachtflug nach L.A. Travolta erzählt darin von einem 8-Jährigen, der zum ersten Mal in einem Flugzeug reist. Die Geschichte basiert auf einem Kinderbuch, das Travolta einst für seinen Sohn Jet schrieb. Er starb 2009.
4: Das Wetter.
5: Es überwiegt wechselnde Bewölkung, gebietsweise mit Schauern und vereinzelten Graupelgewittern. Von der Mitte bis zur Oder bleibt es auch längere Zeit heiter und weitgehend trocken. Die Höchstwerte liegen bei 8 bis 17 Grad.
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3: Ich wünsche Ihnen einen guten Morgen und womöglich bereiten Sie sich auf eine lange Nacht vor, denn heute ist Eurovision Song Contest. Deutschland wird vertreten durch Sarah Engels mit Fire.

gibt also viel Musik, viel Show, aber leider inzwischen auch viel Streit. Denn mit der israelischen Teilnahme am ESC sind nicht alle einverstanden. Über all das reden wir in einer Viertelstunde.

0: Erstaunlich gut gealtert. Slave to the Rhythm von Grace Jones. 6:39 Uhr. Die Kulturpresseschau mit Ulrike Timm. Und die kümmert sich unter anderem um Regierungskrisen weltweit.
1: Die Gesellschaft mag polarisiert sein, doch auf eines können sich fast alle einigen. Die Bundesregierung kann es nicht. Die Zustimmungswerte für Kanzler und schwarz-rote Koalition sind unterirdisch. Jannis Koltermann analysiert in der Frankfurter Allgemeinen, dass es derzeit eigentlich allen Regierungen so ginge. In derselben Woche, in der Schwarz-Rot seinen traurigen Geburtstag beging, erlitt die Labour-Partei in Großbritannien eine krachende Niederlage bei den Kommunalwahlen. Auch Emmanuel Macron könne dem Club der unbeliebtesten Regierungschefs aller Zeiten sofort beitreten. Ursache seien aber demografische, wirtschaftliche und kulturelle Rahmenbedingungen, an denen derzeit keine Regierung vorbeikäme. Gesellschaften sähen sich in einem Zwiespalt gefangen zwischen den Rechten der Individuen und dem Interesse am Fortbestehen von gemeinschaftlichen Traditionen. So entstehen Kulturkämpfe, die überall spalterisch wirken und in denen es für die Regierenden meist mehr zu verlieren als zu gewinnen gibt, so die FAZ. Die fetten Jahre aber können niemand zurückbringen. Die entscheidende Frage sei daher, können wir uns das eingestehen und durch kollektive Anstrengungen dafür sorgen, dass sich die Lage zumindest nicht dramatisch verschlechtert? Oder lassen wir unsere Erwartungen weiter wachsen, verheizen eine Regierung nach der anderen, um uns schließlich als scheinbar letzten Ausweg in die Hände der Populisten zu begeben? Soweit schwer ernüchternd die Frankfurter Allgemeine. Wenn Sie an diesem Wochenende vielleicht auch noch selbst zum Master of Disaster werden wollen, schreiben Sie vielleicht ein Buch? Wie man einen Bestseller hinkriegt, weiß keiner. Die Süddeutsche Zeitung aber dreht den Spieß um und gibt Ratschläge, wie es garantiert nicht klappt. 58 Stück. Der ultimative Klopper kommt gleich als Punkt 1. Wer gute Literatur schreiben will, muss viel gute Literatur lesen. Da er dann keine Zeit mehr zum Schreiben hat, gibt es kaum noch gute Literatur. Die gern ins logisch rabenschwarze gedachten Tipps, wie man kein Buch schreibt, stehen in der Süddeutschen Zeitung. Dem gesungenen Wort gilt es in der Taz. Hier hat man die Bayernhymne nun ja verschönert. Sie soll ja künftig in bayerischen Schulen bei der Abschlussfeier erklingen. Mitsingpflicht besteht nicht, aber die Taz hilft mit Notenblatt und Neutext. Zum Beispiel, macht euch locker, BayerInnen, ohne Herrgott geht es auch. Passt perfekt auf die Melodie, einen Warnhinweis der Taz, bei freimütiger Verwendung gibt es trotzdem. Servus müssen wir dem großartigen Grandler Günther Maria Halmer sagen. Christine Dössel tut das in einem berührenden Nachruf in der Süddeutschen. Der Schauspieler ist mit 83 Jahren gestorben. Abschiedsworte auf die große Angelika Domröse gibt es im gedruckten Feuilleton derzeit noch nicht. Ihr Tod wurde erst nach Redaktionsschluss bekannt. Domröses Kultfilm Die Legende von Paul und Paula bleibt unvergesslich. Die Zeit zitiert daraus einen Paula-Satz. Es muss doch noch was anderes geben als schlafen, arbeiten und wieder schlafen und arbeiten. Angelika Domröse hat sich und ihre Kunst voll ausgelebt. Jetzt ist sie mit 85 Jahren friedlich gestorben.
0: Die Kulturpresseschau mit Ulrike Timm, 6:42 Uhr.
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0: womöglich sein bekanntestes Stück, I Need a Dollar von Aloe Black. 6:46 Uhr.
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0: Sinner und the Last Dinner Party lässt es einmal mehr krachen. 6:49 Uhr. Als Dreijährige hat Sarah Engels im Kinderzimmer mit dem Spielzeugmikro gestanden und heute betritt sie die ganz große Bühne. Sarah Engels geht für Deutschland an den Start beim Eurovision Song Contest. Engels hat eine wechselhafte Geschichte hinter sich. Nicht alles ist glatt gelaufen in ihrer Karriere und in ihrem Leben. Aber sie ist aufmerksam, auch wenn es um die Politisierung des ESC geht.
1: Ich finde es schade. Ich meine, wir dürfen natürlich nicht wegsehen, dass auf der Welt schlimme Dinge passieren, die auch diskutiert werden müssen, wo wir hinschauen sollten. Aber ich glaube, dass der ESC einfach nicht die richtige und passende Bühne dafür ist. Und dass, ich sag mal, der einzelne Künstler auch nicht verantwortlich ist für die Politik, die in dem Land dann letztendlich stattfindet. Und ich glaube, das sollten wir uns vor Augen führen. Der Israel-Auftritt, ja, im Sinne kann er ja nichts dafür, für das Land.
0: Und das ist genau der Punkt, denn es hat viel Streit gegeben um die israelische Teilnahme in diesem Jahr. Hintergrund ist natürlich der Überfall der Hamas auf Israel und der darauf folgende israelische Krieg in Gaza. 5 Länder haben deswegen ihre Teilnahme am ESC zurückgezogen. Es gab Boykottaufrufe von mehreren Künstlern und für heute ist eine Demo angekündigt. Jan Boré ist für Deutschlandfunk Kultur in Wien. Guten Morgen.
2: Guten Morgen aus Wien.
0: Was hast du von diesen Auseinandersetzungen in der österreichischen Hauptstadt mitbekommen?
2: Also man bekommt davon mit, indem man merkt, was oder eher wer fehlt. Das sind die spanischen Fans vor allem. Spaniens Rundfunksender boykottiert den Song Contest ja aufgrund der Teilnahme Israels. Der Contest wird sogar dort gar nicht im Fernsehen übertragen. Deswegen sind beim ESC vor Ort deutlich weniger spanische Fans als sonst. Und das merkt man eben, weil spanische Fans recht leidenschaftlich und in großer Zahl beim ESC sind. Es sind auch weniger Fans aus den Niederlanden hier, das merkt man auch. Island, Irland und Slowenien haben den Song Contest ja ebenfalls boykottiert. Ja, und in der Stadt sieht man immer wieder Schilder, die den Wettbewerb und vor allem natürlich die Teilnahme Israels kritisieren. Es gibt eine große Polizeipräsenz, abgesperrte Zonen. Für heute ist eine große Demo angekündigt, 3000 Teilnehmer, Teilnehmerinnen. Und an diesen ganzen Punkten merkt man schon, der ESC wird dieses Jahr wieder mal von politischen Debatten begleitet. Und das merkt man hier vor Ort schon.
0: Der ESC ist ein hochprofessionelles Unternehmen und dass das israelische Verhalten gegenüber Gaza die Gemüter spaltet, dürfte jetzt niemanden überraschen. Stichwort Berlinale. Hat man sich da im Vorfeld nicht ausreichend gekümmert?
2: Ja, also man hat es versucht. Also der Ausrichter des ESC, die Europäische Rundfunkunion, EBU, wirkte bei der ganzen Debatte recht hilf- und planlos. Und die scheint das ganze Thema eher aussitzen zu wollen. Man hat versucht, auf die Sorgen von den Teilnehmerländern zu reagieren, hat dann im Dezember aber nicht explizit über die Teilnahme Israels abstimmen lassen, sondern über Regeländerungen, zum Beispiel vom Voting-Verfahren. Eine der Regeln war zum Beispiel, dass pro Person jetzt nur noch 10-mal abgestimmt werden darf und nicht 20-mal. Und nur wenn es keine Zustimmung zu diesen Regeln gegeben hätte, hätte es zu einer Abstimmung bekommen können. Die EBU wollte also unter allen Umständen so eine direkte Abstimmung meiden. Das finde ich schon bezeichnend. Vielleicht hat man auch gehofft, dass sich die Situation um Israel mit der Waffenruhe dann beruhigt, die ja offiziell seit Oktober gilt, aber ja auch keinen Bestand hat.
0: Ich habe gehört oder gelernt, dass das israelische Team besonders geschützt wird.
2: Ja, also in ganz Wien gibt es strenge Sicherheitsvorkehrungen. Das israelische Team natürlich ganz besonders. Es gibt ein großes Polizeiaufgebot, was ich vor Ort aber dezenter wahrnehme. Nicht so offensichtlich wie zum Beispiel beim ESC in Malmö 2024, als die ganzen Geschehnisse noch mal mehr im Vordergrund waren, noch mal frischer waren. Rund um die Wiener Stadthalle ist es auch weiträumig abgesperrt. Die Stadthalle, die gleicht einer Hochsicherheitszone. Es ist vergleichbar wie mit einem Flughafen. Und auch sehr, sehr viele Menschen wurden im Vorfeld vor dem ESC kontrolliert. 16.000 Menschen wurden überprüft.
0: Aber dann lass uns doch nochmal über Musik sprechen. Das spielt ja dann wirklich doch auch eine Rolle. Wer sticht dieses Jahr heraus?
2: Das ist auf jeden Fall Griechenland mit dem Song Ferto. Ferto heißt Bring es auf Griechisch, was der Sänger Akilas grob 70 Mal im Song singt. Und der Song, der handelt davon, mit Ruhm und Reichtum eine innere Leere zu füllen. Und deswegen ist die Show auch ganz schön überladen. Akilas tanzt und singt in Tigerfellprint vor einer Leinwand, die an ein Videospiel erinnern soll.
0: Jetzt habe ich Bilder im Kopf.
2: Ja, da passiert wirklich unglaublich viel. Es gibt auch so eine Feuerwehrrutsche, die er dann auch noch runterrutscht. Also da gilt wirklich das Motto, mehr ist mehr. Der Song nimmt sich dann am Ende ein bisschen Luft, wendet sich an die Mutter und sagt, schau mich an, Mama, ich kaufe, um die Leere zu füllen.
0: Sind das auch die Favoriten, die du auf dem Zettel hast?
2: Also Griechenland ist auf jeden Fall Favorit. Finnland gilt als großer Favorit. Ich denke auch an Moldau mit dem Lied Viva Moldova von Satoshi. Das ist ein Lied ans eigene Land mit Ethno-Elementen, einem Trickkleid, ganz viel Energie. Das wird auch vom Publikum sehr gut angenommen. Ich persönlich mag noch den polnischen Beitrag Pray ganz gerne. Das ist so ein R&B-Stück, was vielleicht mit der modernste Song im Wettbewerb ist. Mit einer tollen Stimme der Sängerin Alicia. Aber zugegeben, die Songstruktur ist auch ganz schön kompliziert.
0: Und welche Chancen hat der deutsche Beitrag Fire von Sarah Engels?
2: Keine wirklich großen Chancen, wenn man ehrlich ist. Also bei den Wettquoten auf den Sieg spielt er keine Rolle, bei den Wettquoten auf den letzten Platz schon eher. Experten finden auch, dass der Song nicht sonderlich hervorsticht. Ja, er ist gut gesungen, aber das war es dann auch eigentlich schon. Alles über Platz 20 wäre meiner Meinung nach schon ein kleiner Erfolg.
0: Der ESC ist ja jetzt nicht nur das Finale heute am Samstag, sondern das ist eine ganze Woche voller Events in der Austragung statt. Wie präsentiert sich Wien?
2: Also Wien kann ESC. Die Stadt gibt sich Mühe. Es gibt umfangreiche Angebote rund um den ESC, auch wenn das Wetter hier nicht unbedingt mitspielt. Es ist kalt und regnerisch. Es gab bei der Oper ein Sing-Along, also ein Mitsingen von ESC-Songs wie Espresso Macchiato. Und die Menschen, die dabei waren, haben trotzdem mitgesungen, obwohl es geregnet hat. Und das zeigt so ein bisschen diesen Spirit, den es hier gibt. Es gibt Public Viewings, die quer durch die Stadt verteilt sind. Die Stadt ist geschmückt mit ESC-Flaggen und Postern. Und es gibt auch die Idee von den Wiener Kaffeehäusern. Jedes Teilnehmerland vom ESC wurde einem Kaffeehaus zugeordnet. Das ist dann ein Treffpunkt für Fans der Länder. Da gibt es landestypisches Essen und auch Musik, also eine schöne Idee.
0: Vor dem ESC-Finale Eindrücke von Jan Boré aus Wien hier in Deutschlandfunk Kultur. 6:56 Uhr und hier kommen Belle und Sebastian. A bit of Previous.

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1: Mit Miriam Rossius. Die Waffenruhe im Libanon wird um 45 Tage verlängert. Die USA stoppen den Truppenaustausch in Europa. Und die Schauspielerin Angelika Domröse ist tot. Die Waffenruhe zwischen der pro-iranischen Hisbollah-Miliz im Libanon und Israel soll um 45 Tage verlängert werden. Das teilte der Sprecher des US-Außenministeriums mit. Die Hisbollah äußerte sich zunächst nicht. Die Feuerpause wäre morgen ausgelaufen. Sie galt seit April. Die gegenseitigen Angriffe gingen aber weiter, auch jüngst wieder. Moritz Behrendt.
2: Bei einem israelischen Luftangriff im Südlibanon sind am späten Abend 6 Menschen getötet worden. Nach Angaben der staatlichen libanesischen Nachrichtenagentur NNA wurde ein Zentrum des Zivilschutzes getroffen. Unter den Toten seien 3 Sanitäter. Der Angriff folgte kurz auf die Ankündigung, dass die Waffenruhe zwischen Israel und dem Libanon um weitere 45 Tage verlängert worden sei. Unter Vermittlung der USA hatten Vertreter aus beiden Ländern in Washington 2 Tage lang verhandelt. Bereits bislang hatte ein Monat lang eine Feuerpause gegolten, allerdings hat es in diesem Zeitraum weiterhin tägliche Angriffe und Gefechte gegeben.
1: Weitere Waffenverkäufe an Taiwan, ja oder nein? In dieser Frage will sich US-Präsident Trump nicht festlegen. Nach seiner China-Reise sagte er dem US-Sender Fox News, das Thema sei ein gutes Druckmittel in den Verhandlungen mit Peking. Deshalb lasse er die Entscheidung vorerst in der Schwebe. Die Taiwan-Frage war eines der zentralen Themen bei den Gesprächen von Präsident Trump und Chinas Staatschef Xi. Der hatte gewarnt, dass die Beziehung zu den USA in eine äußerst gefährliche Lage geraten könnte. China betrachtet das demokratisch regierte Taiwan als Teil seines Staatsgebiets. Die USA stoppen nach Informationen der Nachrichtenagentur AP den geplanten Austausch von Verbänden in Deutschland und Polen. Die Regierung von Präsident Trump hatte Anfang Mai erklärt, sie wolle nur die Zahl der US-Truppen in Deutschland reduzieren, und zwar um 5000 Mann. Benedikt Schäper.
3: Allein 4000 Soldaten einer Panzerbrigade sollen in dieser Woche ihre Reise Richtung Osteuropa abgebrochen haben. Hintergrund sei eine Anweisung des zuständigen Verteidigungsministers Pete Hegseth, die Truppen zu reduzieren. Die Entscheidung, welche Einheiten nicht verlegt werden, habe man im Pentagon der militärischen Führung überlassen, berichten die nicht weiter genannten Quellen. Sowohl Demokraten als auch Republikaner äußerten sich kritisch zu dem Beschluss. Er sende ein falsches Signal, sowohl nach Russland als auch an die Partner in Europa.
1: Die Gesetzesvorlage für die geplante Pflegereform verschiebt sich bis Ende des Monats. Wie die Funke-Zeitungen berichten, soll sie nun in der letzten Maiwoche vom Kabinett beschlossen werden. Kritik daran gibt es vom Verband Deutscher Alten- und Behindertenpflege. Ihr Bundesgeschäftsführer Knieling sagte, die Pflegebranche warte dringend auf Entscheidungen, um die Versorgung sichern zu können. Viele Pflegeheime hätten damit schon jetzt Probleme. Sachsens Ministerpräsident Kretschmer drängt die Bundesregierung zu raschen und umfassenden Reformen. Er befürchtet sonst die Handlungsunfähigkeit ganzer Bundesländer. Damit bezog sich Kretschmer im Magazin Stern auf ein mögliches weiteres Erstarken der AfD bei den Landtagswahlen in Sachsen-Anhalt und Mecklenburg-Vorpommern im September. Der CDU-Politiker forderte, dass Deutschland wieder wettbewerbsfähig gemacht wird, mit weniger Bürokratie, bezahlbaren Energiepreisen und geringeren Arbeitskosten. Die schwarz-rote Koalition will bis zur Sommerpause ein Reformpaket auf den Weg bringen. Die Schauspielerin Angelika Domröse ist tot. Sie starb im Alter von 85 Jahren in Berlin. In den 1970er Jahren wurde sie 3-mal als DDR-Fernsehkünstlerin des Jahres ausgezeichnet. Nach ihrer Ausreise in den Westen 1980 blieb sie erfolgreich. Sie war am Schillertheater und anderen Bühnen zu sehen, übernahm auch wieder Fernsehrollen und entdeckte die Regie für sich. Bekannt ist Domröse vor allem für ihre Hauptrolle im Film »Die Legende von Paul und Paula« mit Songs der Pudis. Der Ex-Sänger der Pudis, Dieter Maschine Birr, erinnerte sich im Deutschlandfunk Kultur an die Dreharbeiten mit der Schauspielerin.
4: Wir waren total unerfahren und so, und wir haben dann natürlich auch Angelika kennengelernt, und man hat ja doch so einen ziemlich großen Respekt vor solchen bekannten Persönlichkeiten, die man, damit hatten wir ja vorher gar nichts zu tun. Und ich kann mich noch erinnern, dass das also auf Augenhöhe war, dass sie mit uns gesprochen hat, geplaudert hat und so. Und ich weiß, dass sie mich beeindruckt hat.
1: Dieter Maschine Birr, Ex-Sänger der Pudis.
0: Das Wetter.
1: Es überwiegt wechselnde Bewölkung, gebietsweise mit Schauern und einzelnen Graupelgewittern. Von der Mitte bis zur Oder bleibt es auch längere Zeit heiter und weitgehend trocken. Die Höchstwerte liegen bei 8 bis 17 Grad.
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5: Guten Morgen. Wenn Sie ein früher Vogel sind, dann haben Sie auf dem Katholikentag in Würzburg schon teilnehmen können an der Vogelstimmenwanderung. Die hat nämlich vor ein paar Minuten begonnen und überhaupt bemüht sich die Kirche in diesen Tagen um Nähe, auch mit dem sogenannten Kloster zum Anfassen. Worum es dabei geht, das in einer Viertelstunde.

0: vom Debütalbum von Wilson, You Know Better, 7 Uhr und 9. Unsere Nachrichten haben es schon gemeldet. Die Schauspielerin Angelika Domröse ist tot. Sie ist im Alter von 85 Jahren gestorben. Nach dem Abschluss der Babelsberger Filmhochschule geht sie ans Berliner Ensemble und tritt später dann an der Berliner Volksbühne auf. Bekannt ist Domröse unter anderem für den Film Die Legende von Paul und Paula.
1: Meine Freundin ist schön. Als ich aufstand, ist sie gegangen.
2: Was will ich denn schon?
3: Alles oder nichts willst du.
2: Na und?
4: Paula ist eine Frau voller Lebenslust und hungrig nach Liebe. Und Angelika Domröse ist diese Paula. Eine starke Frau, die nicht kuscht, die sich wehrt und die Gegebenheiten nicht einfach hinnimmt. Die Legende von Paul und Paula, eine Liebesgeschichte über ein kurzes und intensives Leben, prägte eine ganze Generation und wurde zum Klassiker der DDR-Filmgeschichte.
5: Jetzt gehört es ja eigentlich wie zur Geburt. Oder die vielen Misserfolge, die ich auch hatte.
4: Ein Bewusstsein für die Kürze und die Bedeutsamkeit des Lebens hat Angelika Domröse schon sehr früh entwickelt.
5: Ich hatte ja schon mit 16 Überalterungsgefühle. Und aber manchmal sind sie total abgebaut.
4: Diese Angst vor Überalterung hat sie immer konsequent in Ehrgeiz übersetzt. Mit 17 verlässt sie eine Kindheit in Berlins Mitte, die ohne Wärme ist und vom Stiefvater überschattet. Dass der Filmregisseur Zlatan Dudov sie für die Hauptrolle in dem Film Verwirrung der Liebe auswählt, wird sie später als ihre zweite Geburt bezeichnen. Sie studierte an der Filmhochschule Babelsberg, dann ruft Helene Weigel sie zu sich ans Berliner Ensemble. Hier spielt die junge Angelika kleine Rollen neben großen Kollegen. Draußen auf einer Brandmauer hängt ihr Porträt, das für einen aktuellen Film wirbt. Drinnen keine leichte Zeit für eine noch unerfahrene Schauspielerin.
5: Und dann kam ich auf die Bühne und dann wurde mir gezeigt, was eine Heike ist. Nämlich, wie man spielt, wie man besonders ist. Das Plakat war meine Popularität, aber auf der Bühne merkte ich dann, dass ich noch nichts konnte. Da habe ich gemerkt, wie viel man lernt, wenn man auch zusieht.
4: Als die Weigel sie 1966 aus dem BE wirft, bricht für die Domröse eine Welt zusammen. Die Welt des Geistes, der Kreativität und der Herausforderung.
5: Es war schmerzhaft, ja. Ich wollte mir das Leben nehmen.
4: Doch sie übersetzt die Enttäuschung in neue Energie, geht zu Benno Bisson an die Berliner Volksbühne und hat mit der Verfilmung des Plenstoff-Stoffes Die Legende von Paul und Paula 1973 ihren ganz großen Erfolg. 3 Jahre später heiratet sie den Schauspielerkollegen Hilmar Tate und unterschreibt mit ihm den Protest gegen die Ausweisung Wolf Biermanns. Darauf bleiben die Angebote aus und beide reisen in den Westen aus.
5: Und damals hat man drin gesteckt. Und hat gezittert und hat geweint und hat Freunde verloren und war ein bisschen krank auch.
4: In Hamburg spielt sie bei Boy Gobert die Helena im Faust und unter Peter Zadek in Jeder stirbt für sich allein. Sie ist unterwegs auf den Bühnen von Wien, Bochum und dann wieder in Berlin, erst am Schillertheater, später in der Komödie am Kudamm. Sie dreht Fernsehfilme, unterrichtet an der Schauspielschule und führt selber Regie. Von Maria Callas, die sie überzeugend in Berlin gespielt hat, behielt sie diesen Satz.
5: Eine Vorstellung, es geht immer um Leben und Tod. Und das klingt jetzt sehr theatralisch, aber ich meine, es geht ums Existenzielle. Und Aussparen wird von jedem bemerkt. Heute noch in meinem Methusalem-Alter habe ich heute noch das Gefühl, wenn ich was anpacke, es sollte doch schon außergewöhnlich sein und unverwechselbar, wenn wir mal das sagen, was die Schauspielerei ausmacht.
0: Die Schauspielerin Angelika Domröse ist gestorben, Susanne Burkhardt mit dem Nachruf. 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

0: Karl Carlsson über Intentionen. 7.17 Uhr.
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0: Die Cranberries. Just my imagination.

0: Morgen mit Deutschlandfunk Kultur, 7 Uhr und 21. Die Dichte an Menschen in bodenlangen Kutten ist hoch in den Straßen der Würzburger Altstadt. Wer intensivere Begegnungen mit Ordensleuten möchte, kann ins sogenannte ökumenische Kloster gehen, und zwar auf dem großzügigen Gelände des Klosters der Erlöserschwestern. Begegnungen zwischen Mönchen und Nonnen und Laien sind ausdrücklich erwünscht. Kirsten Dietrich war dort und ist freundlich empfangen worden.
1: So, grüß Gott zusammen.
2: Wir sind hier auf dem Gelände der Erlöserschwestern mitten in der Würzburger Innenstadt. Und wir bilden eigentlich Orte ab, die es auch in regulären Klöstern gibt, und laden dort zu Begegnungen mit den Menschen ein.
3: Arnulf Salmen ist der Pressesprecher der Deutschen Ordensoberen Konferenz. Ich treffe ihn gleich am Eingang an der symbolischen Klosterpforte.
2: Man kann hier Ordensleuten hautnah begegnen und sie alles das fragen oder auch alle die Themen ansprechen, wo man vielleicht sagt, Mensch, mit jemandem, der einen so ungewöhnlichen Lebensweg gewählt hat, wollte ich sowas doch schon mal ansprechen.
3: Aber erstmal und vor allem suchen die Gäste
4: einen Ort, um zur Ruhe zu kommen.
1: Also in dem Trubel der Stadt ist es wirklich so ein Ruhepunkt hier.
5: Ich würde sagen, ein Ort der Ruhe, der Stille.
3: Sagt auch Damaris. Die junge Frau taucht eine altmodische Feder in ein Tintenfass und zeichnet die Buchstaben eines Bibelverses nach.
5: Ich wollte gerne was Kreatives machen. Und wir kalligraphieren gerade Texte auf Postkarten, die wir dann an Familie und liebe Menschen zu Hause schicken können, was eine sehr, sehr schöne Idee ist.
1: Wir sind ein bisschen versteckt, aber die Menschen finden uns, und auch gezielt, um eine Zeit der Sammlung zu haben. Da bin ich manchmal überrascht, wie lange sie dann hier bleiben und ganz dankbar sind, dass es so eine kleine Oase der Ruhe auch ist.
3: Barbara Görke, hochgewachsen, mit rotem Tuch um den Kopf und schwarzer Strickjacke, leitet eine evangelische Ordensgemeinschaft, das Kloster Mariensee in Niedersachsen.
1: Ich glaube, ehrlich gesagt, dass die Talsohle auch langsam durchschritten ist. Also dieses Thema, dass Frauen ihr Leben untereinander gestalten möchten, das ist ja sehr en vogue im Moment.
3: Deswegen bekommt Barbara Görke viele interessierte Anfragen nach ihrer Frauengemeinschaft.
1: Natürlich der geistliche Impuls, der Wunsch nach einer Vertiefung des eigenen Lebens, aber eben auch, dass es sozusagen eine wirtschaftliche Absicherung und eine Geborgenheit auch gibt von Menschen, die das nötig haben.
3: Um eine mit Gras und Blumen bewachsene Wiese stehen Gebäude aus verschiedenen Zeiten des Klosters, von der Kirche bis zum Esssaal. Es sind viele Menschen unterwegs, aber auf dem großzügigen Gelände fällt das kaum auf. Es herrscht eine heitere Stimmung.
6: Im Moment haben wir viele Anfragen im Kloster Hegen, dass Menschen mitleben wollen. Für kürzere Zeit, wie und was. Also im Moment haben wir sogar den Eindruck, es nimmt zu.
3: Sagt auch Schwester Dorothea Maria Oehler, die Besucher begrüßt. Aber
6: ich möchte mal ein paar Tage mitleben, aber für einen Eintritt ist nun mal was ganz anderes. Aber die Leute suchen andere Formen.
7: Die Menschen sind ein bisschen neugieriger, aber jetzt die Fragen anders sind, weiß ich nicht. Aber überhaupt sich zu trauen, Fragen zu stellen. Ich denke, es ist heute anders als vielleicht noch, weiß ich nicht, vor 10 Jahren oder so.
3: Sagt Schwester Dorothea von den Schwestern der heiligen Maria Magdalena Postel. Sie sitzt in diesen Tagen immer mal wieder an einem der 10 Tische im sogenannten Refektorium, bei kostenlosem Kaffee und Keksen und mit der unausgesprochenen Aufforderung, sprich mich an.
7: Ja, Lebensfragen, also auch, wie fühlt man eine Berufung als Ordensfrau? Na gut, da sage ich, Berufung ist auch noch viel mehr. Ich habe mit einer jungen Frau am Tisch gesessen, die ein Medizinstudium macht. Wie fühle ich, dass ich da auf dem richtigen Platz bin? Auch das ist Berufung.
3: Das Refektorium ist wuselig. Besucher machen eine kurze Pause. Ordensleute treffen Freunde aus anderen Klöstern. Mitten im Lärm haben 2 ältere Frauen ihre Stühle zusammengerückt. 15 Minuten intensiv gesprochen. Die eine trägt ein Shirt mit pinken Blumen, die andere das weiße Habit der Dominikanerin.
8: Ich bin hier hingekommen, um jemanden zu finden, zum Sprechen. Und sie standen da und ich habe sie gefunden. Und ich bin dafür dankbar.
9: Dann können wir überlegen, ob das jetzt gefügt war oder nicht.
8: Sehr gut.
9: Aber wie gesagt, ich will sie nicht missionieren.
8: Ich habe es auch überhaupt nicht so empfunden.
9: Ja, vielen, vielen Dank. Sehr gut. Ja. Dann wünsche ich Ihnen, wie gesagt, einen guten Tag, gesegneten
8: Danke.
9: Tag.
8: Ich werde es versuchen. Danke.
9: Die Dame hat mich angesprochen, wollte gerne ein Einzelgespräch haben. Und da bin ich gerne zu bereit. Dafür bin ich ja auch auf dem Katholikentag. Es war ein überraschend tiefes Gespräch. Und ich fand das jetzt sehr angenehm, dass ich da ein Ohr sein konnte. Und dass es ihr, glaube ich, gut getan hat. Ja.
0: Begegnen.

hören im ökumenischen, Entschuldigung, Kloster in Würzburg, wo noch bis morgen der Katholikentag 2026 stattfindet. Und deswegen kommt auch die nächste Ausgabe von Religionen live aus Würzburg hier in Deutschlandfunk Kultur.

0: Mit Little Things, die hat sich zwischen dem ersten und dem zweiten Album relativ viel Zeit gelassen, nämlich ganze 10 Jahre. 7.30 Uhr.
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2: Mit Miriam Rossius. Die aktuell geltende Waffenruhe im Libanon wird immer wieder gebrochen. Sie soll aber verlängert werden um 45 Tage. Darauf haben sich israelische und libanesische Unterhändler bei Gesprächen in Washington geeinigt, wie ein Sprecher des US-Außenministeriums auf der Plattform X mitteilte. Die Feuerpause wäre morgen ausgelaufen. An den Verhandlungen in Washington war die pro-iranische Hisbollah nicht beteiligt. Sie hat der erstmals im April vereinbarten Waffenruhe auch nie zugestimmt. Gefechte zwischen der Hisbollah und Israel gab es weiter täglich. Der Vizechef der Terrororganisation Islamischer Staat, al-Minuki, ist nach Angaben von US-Präsident Trump getötet worden. Dies sei bei einem gemeinsamen Einsatz von Streitkräften der USA und Nigeria geschehen, teilte Trump auf seiner Online-Plattform mit. Er lobte die Truppen dafür, dass sie in einer fehlerfrei ausgeführten Mission den aktivsten Terroristen der Welt ausgeschaltet haben. Der US-Präsident dankte auch der nigerianischen Regierung für die Zusammenarbeit bei dem Einsatz. Das Verhältnis zwischen beiden Ländern war zuletzt angespannt. Vor einer Großdemonstration der rechten Szene in London hat die britische Regierung 11 Einreiseverbote verhängt. Unter den Betroffenen ist auch der AfD-Europaabgeordnete Büstron, wie das Nachrichtenportal T-Online berichtet. Premier Starmer hatte zuvor gesagt, diejenigen, die Hass und Gewalt schüren wollten, hätten in Großbritannien keinen Platz. Für die heutige Demonstration hat der britische Rechtsextreme Robinson mobilisiert. Im September hatten weit mehr als 100.000 Menschen an einer ebenfalls von ihm organisierten Demonstration gegen Einwanderung teilgenommen. Es war zu Ausschreitungen gekommen. SPD-Fraktionschef Miersch sieht keine Verlängerung des auf 2 Monate begrenzten Tankrabatts. Es sei zwar erst einmal gut, dass die Mineralölsteuersenkung bei den Verbrauchern ankomme. Die Gießkanne sei aber keine Dauerlösung, sagte er der Augsburger Allgemeinen. Miersch sprach sich für strukturelle Entlastungen aus, etwa durch eine Steuerreform, vor allem um unteren und mittleren Einkommen mehr Luft zu verschaffen als durch kurzfristige Prämien. In Wien steigt am Abend das Finale des Eurovision Song Contest. Bands und Künstler aus 25 Ländern treten in dem weltweit beachteten Musikwettbewerb an. In den Wettbüros gilt Finnland als Favorit. Siegchancen werden aber auch Australien, Griechenland und Israel eingeräumt. Für Deutschland startet Sarah Engels mit der Popnummer Fire. Der ESC feiert in diesem Jahr sein 70-jähriges Bestehen. Getrübt wird das Jubiläum von einem Streit um die Teilnahme Israels. Aus Protest gegen das Vorgehen der israelischen Regierung im Gazastreifen boykottieren 5 Länder den Wettbewerb: Spanien, die Niederlande, Slowenien, Irland und Island.
1: Das Wetter.
2: Es überwiegt wechselnde Bewölkung, gebietsweise mit Schauern und einzelnen Gewittern. Von der Mitte bis zur Oder bleibt es auch längere Zeit heiter. Die Höchstwerte liegen bei 8 bis 17 Grad.
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0: Ihnen einen schönen guten Morgen. Es ist Fluch und Segen zugleich. Die Babyboomer werden immer die meisten bleiben. Sie haben sich gedrängelt in der Schule, im Studium und in der Ausbildung. Und sie gehen auch mehr oder weniger gemeinsam in Rente. Ob das Macht bedeutet oder Machtverlust, wir wagen die Auseinandersetzung zwischen den Generationen.

0: Bruno Mars schickt sich schon um 7.36 Uhr auf die Tanzfläche. Something Serious in Deutschlandfunk Kultur. Die Zahl ist gewaltig. Etwa 20 Millionen Menschen gehen in den nächsten Jahren in Rente. Es sind die sogenannten Babyboomer, mit denen wir uns schon die ganze Woche über beschäftigen. Die geburtenstarken Jahrgänge aus den 50er und 60er Jahren. Auf der anderen Seite stehen die Jüngeren. Zu denen gehört Jonas Hohenforst. Mitte 20, Unternehmensberater im Gesundheitswesen und ehrenamtlicher Botschafter der Stiftung für die Rechte zukünftiger Generationen. Guten Morgen.
1: Guten Morgen, vielen Dank für die Einladung.
0: Wenn Millionen Babyboomer in Rente gehen und gleichzeitig eine große Wählergruppe bleiben, verschiebt sich dann die politische Macht automatisch zu den älteren Interessen?
1: Ich glaube nicht automatisch. Ich glaube, man übersieht auch häufig, dass das ja auch eine Generation ist, die total vielfältig ist, die jetzt nicht einen Interessensblock in sich abbildet und sagt, das sind die einzigen Wünsche, die wir haben und das ist that's the way to go. Ich glaube aber schon, dass es natürlich gerade für die Politik in Berlin dafür sorgt, dass da die Tendenz steigt, dass man für eben eher diese Wählergruppe Politik macht. 23,5%, glaube ich, sind die Zahlen, die ich hatte, über 60 und dadurch ist es einfach die größte Wählergruppe und ich glaube, das muss sich Politik bewusst sein und müssen sich natürlich auch ein Stück weit die Wählergruppen bewusst sein.
0: Was müsste denn konkret passieren, damit sich jüngere Generationen ausreichend vertreten fühlen und zwar sowohl institutionell als auch kommunikativ?
1: Ich glaube, Politik und junge Leute besonders, aber auch insgesamt müssen stärker wieder lernen, miteinander zu reden. Ich glaube, dass gerade ich bin sehr eng mit meinen Großeltern hier in NRW und wenn ich merke, wie vor 30, 40, 50 Jahren sich in einer Partei engagiert wurde, wie das Parteileben stattfand, das war ganz anders, als es heutzutage ist. Junge Leute tendieren mittlerweile viel mehr dazu, sich projektorientiert irgendwo zu engagieren. Also sie sind sehr engagiert, aber gehen eben nicht mehr in die klassischen Parteien sozusagen, um sich einzubringen, demokratisch. Und ich glaube, dadurch geht ein ganz, ganz großes, ganz, ganz großer Schatz verloren, weil eigentlich müsste da die Kommunikation besser laufen. Deswegen sehe ich ganz klar die Parteien in der Pflicht, nicht nur in Berlin oder auf Bundesebene, sondern vor allem auf lokaler Ebene, junge Leute besser zu integrieren und da eben auch dann andere Formate anzubieten, weil ich glaube, das klappt eben zu schlecht. Und zweiter Punkt, es gibt in anderen Ländern, zum Beispiel in Wales, gibt es sehr viel direkte Demokratie, Bürgerräte, die eben 20, 25 Jahre in die Zukunft schauen. Und ich glaube, da muss man auch stärker wieder ran, weil damit man eben diese Ungleichgewichte gewissermaßen ausgleicht und sagt, hey, wir gucken jetzt 20, 25 Jahre in die Zukunft, wenn eben die jetzt Jungen nicht mehr so jung sind.
0: Ist das so eine neue Form von politischem Engagement, das Sie im Kopf haben?
1: Ich glaube nicht, dass es in irgendeiner Art und Weise natürlich unsere parlamentarische Demokratie ersetzt. Ich glaube aber schon, dass es vor allem auf lokaler Ebene mit Bürgerräten, mit kommunalen Jugendparteien und so weiter, dass das schon eher dazu führen kann, dass junge Leute eben an die große Politik herangeführt werden. Und unter uns am Ende des Tages geht es ja gar nicht darum, dass eben jetzt hier alle Bundestagsabgeordnete werden oder so. Das ist ja.
0: Es werden auch ein paar viele Menschen.
1: Es werden ein paar viele Menschen für irgendwie die 600, 700 Sitze, die wir haben. Sondern in den nächsten Jahren werden ja ganz viele Fragen auf uns zukommen. Wer übernimmt das Kassenbuch? Wer ist der neue Vereinsvorstand und so weiter? Und ich glaube, da ist es ganz wichtig, eben die jungen Leute mit reinzunehmen.
0: Ein ganz wichtiger Begriff ist Selbstwirksamkeit. Was genau meinen Sie damit und wie kann Politik das für junge Leute erfahrbar machen?
1: Ich glaube, Selbstwirksamkeit bedeutet zum einen, dass die jungen Leute natürlich erfahren, was sind die Konsequenzen ihrer Handlung, also dass sie mitbestimmen können in den leichten oder eben auch nicht so leichten Entscheidungen. Ich glaube aber zum anderen geht es auch darum, dass sie wissen, okay, ich habe einen, also nicht nur einen direkten jetzt irgendwie, ich kann hier in meiner Kommune irgendwas mitbestimmen, sondern ich weiß auch langfristig, bin ich in 20, 30 Jahren immer noch fähig, wirksam für meine Zukunft anzutreten. Und ich glaube, das Gefühl geht vielen jungen Leuten aktuell verloren, dass sie natürlich das Gefühl haben, Politik spielt viel Feuerlöscher. Und das ist auch richtig und wichtig so meiner Meinung nach. Also ich will es nicht alles auf die Politiker abdrücken, sondern es geht auch viel darum, dass eben dann junge Leute das Gefühl haben, okay, ich kann in 20, 30 Jahren überhaupt noch was entscheiden, wie ich eine Familie gründe, wie ich irgendwie wirtschaftlich fähig bin und so weiter.
0: Das Rentensystem gilt als das große Konfliktthema zwischen den Generationen. Wird das zum dominierenden politischen Dauerbrenner?
1: Ich glaube, dass das Rentensystem nur eine von vielen Bruchlinien ist und natürlich eine der ganz präsenten. Und ich glaube, wenn wir das systemisch falsch steuern, dann absolut, weil es ist einfach ein Thema, mit dem wir uns beschäftigen können oder müssen auch, nur weil es enorm teuer ist für unsere Gesellschaft und wir werden da auf kurz- oder langfristig zu einer Lösung kommen müssen. Ich glaube aber auch andersrum, wenn da die Politik zeigt und wir auch insgesamt als Gesellschaft zeigen, dass wir gute Lösungen da auch annehmen. Und ich glaube, dass, ne, dann muss man auch davon sprechen, dass man dann sich anpasst. Und das sind zum Teil unangenehme Themen natürlich. Dass man dann auch zeigen kann, wie gut zwischen Generationen vermittelt werden kann. Weil ich bin bis heute der festen Überzeugung, dass uns jetzt nicht der große Generationenkrieg morgen bevorsteht, weil eben auch da das ganz heterogene Interessenslagen da liegen, sondern dass es eben darum geht, wie kriegen wir es gut zusammen hin.
0: Sie plädieren dafür, den demografischen Wandel auch als Chance zu sehen. Wie genau könnte diese Chance politisch aussehen?
1: Ich glaube, zum einen, also das, was ich als erstes angesprochen hatte, war diese intergenerationelle Kommunikation. Ich glaube, das ist enorm wertvoll und da sich jetzt eben bewusst zu machen als Gesamtgesellschaft und vor allem mit Perspektive auf PolitikerInnen, dass man da sich bewusst ist, okay, ich muss jetzt mehr junge Leute integrieren, ich muss mehr direkte Formate anbieten. Also diesen Austausch zu gestalten, der früher gewissermaßen gar nicht so nötig war, weil es automatisch nachgekommen ist, den halte ich für ein ganz großes Pfand, was wir haben. Zum anderen denke ich, dass die nachhaltige Entwicklung insofern, dass junge Leute sich in der Politik einbringen können und merken, okay, ich muss jetzt etwas tun für meine Zukunft, dass da ein Generationenwandel enorm wertvoll ist für neue Ideen.
0: Jonas Hohenforst von der Stiftung für die Rechte zukünftiger Generationen und ich danke herzlich fürs Gespräch in Deutschlandfunk Kultur.
1: Ich bedanke mich auch. Vielen Dank.
0: Boomer in Rente, Boomer als Großeltern oder auch Boomer im Kulturbetrieb. Darüber haben wir diese Woche gesprochen. Zum Nachhören gerne in der Deutschlandfunk-App. 7:43 Uhr.

0: Not Fair von Lily Allen, die hat schon sehr früh den Country-Trend aufgegriffen. 7.46 Uhr.
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0: Große Gefühle also heute Abend in der Oper. Große Gefühle aber auch bei Ostidir in Bringing Back the Feeling.

0: 57. Was ist das für ein Comeback in Cannes gewesen, als John Travolta im Kultfilm Pulp Fiction 1994 auftaucht? Quentin Tarantino hat damals Regie geführt und viele Szenen sind so ikonisch, dass sie bis heute zu einer Art Meme geworden sind. Der überfahrene Hubbel, das kalte Essen, wenn man von der Toilette kommt und natürlich wird getanzt. Jetzt hat sich John Travolta in Cannes als Regisseur vorgestellt. Propeller One Way Night Coach heißt der Film und Filmkritikerin Anke Lewicke hat ihn gesehen. Guten Morgen.
1: Guten Morgen, Ute.
0: Wie ist denn John Travolta in Cannes empfangen worden und wie viel Aufmerksamkeit bleibt für Filme übrig, die nicht im Wettbewerb laufen?
1: Also es gab gestern Abend volles Haus im zweitgrößten Kino im Festivalpalast und vor der Vorführung läuft immer so Plätscher-Aufzugsmusik eigentlich. Aber gestern Abend gab es dann auf einmal Songs aus Travolta-Songs aus Grease oder Saturday Night Fever. Da wurde schon immer rhythmisch mitgeklatscht. Und dann gab es noch einen sehr schönen Zusammenschnitt eben mit Szenen aus seinen Filmen. Immer wieder Szenenapplaus, also der junge John Travolta im weißen Anzug, im roten Hemd, mit erhobenem Arm auf der Tanzfläche in Saturday Night Fever. Und als John Travolta dann auf die Bühne kam, war er von den Standing Ovations sichtlich bewegt und er meinte, oh, dieser Zusammenschnitt, das sei doch sein ganzes Leben gewesen und man muss es kann wirklich lassen, das Festival weiß, wie man Stars den Hof macht. Zur Überraschung aller zog der künstlerische Leiter Thierry Frémaux nochmal eine Ehrenpalme aus der Wundertüte des Festivals.
0: Aber jetzt lass uns doch mal Tacheles reden, Daumen hoch oder Daumen runter. Hat denn John Travolta das Zeug zum Regisseur?
1: Also ich würde gerne meine Mutter jetzt mal zitieren. Sie würde sagen, es ist ein süßer Film, eine autobiografische Erinnerung in knalligen Farben. Also John Travolta hat seinen eigenen Roman Propeller One Way Night Coach verfilmt. Er selbst erzählt auch den Film und es geht um die Flugbegeisterung von John Travolta. Er ist ja Pilot, hat mehrere Flugzeuge, sein Haus hat einen Start und eine Landebahn. Und der Film erzählt eben von seinem ersten Flug Anfang der 1960er Jahre mit seiner Mutter. Und der ist natürlich nach Los Angeles geflogen. Martini und Coca-Cola gibt es noch umsonst. Die Mutter flirtet, er spricht mit der Stewardess. Und das ist so eine sentimental journey in gediegenen, knalligen Farben, ein nostalgischer Trip. Es ist eine Apple-Produktion, nur eine Stunde lang. Ende des Monats kann man sie dann auch online sehen. Und der Film wird jetzt sicher keine Kinogeschichte schreiben, aber es war eine sehr schöne Begegnung mit John Travolta. Und wenn auch hier keine Hollywood-Filme in diesem Jahr laufen, die Stars sind dennoch da.
0: Jetzt ist John Travolta ja nicht der einzige Schauspieler, der versucht, sich hinter der Kamera nochmal neu zu erfinden. Gelingt ihm das?
1: Ja, ich würde jetzt bezweifeln, dass so seine dritte Karriere losgeht. Aber trotzdem finde ich, gehört es zu einem Festival wie Cannes. Es ist ja auch eine schöne Chronistenpflicht, einfach zu verfolgen, die verschiedenen Werdegängen von Künstler, Künstlerinnen. Im letzten Jahr liefen hier ja die Regiedebüts von Kristen Stewart und Scarlett Johansson. Natürlich hat Cannes dann auch mehr Glamour, aber es ist doch trotzdem toll, das so zu zeigen und ich kann das auch verstehen. Ich meine, jahrzehntelang kriegt man Regieanweisungen, dann möchte man auch endlich mal die Regieanweisungen geben und das ist ja richtig Learning by Seeing und das über mehrere Jahrzehnte. Also Sie wissen schon, was Sie da tun.
0: Als Auftragskiller, um nochmal auf Pulp Fiction zurückzukommen, als Auftragskiller Vincent Vega hat Travolta ja wirklich Kulturgeschichte geschrieben. Was würde es für einen Comeback brauchen in dieser neuen Rolle?
1: Oh, das ist jetzt eine Frage. Also ich würde mal gerne allgemein was über Comeback sagen, weil das heißt ja immer, ein Comeback gehört dazu. Nur dann kann man ein großer Star sein, dann kann der Stern erst recht am Firmament glühen. Und ich glaube, dazu gehört eben vielleicht so ein Regisseur wie Tarantino, der so ein Image von einem Schauspieler, einer Schauspielerin nimmt, das nochmal aufmischt, dekonstruiert, damit spielt. Und genau das hat ja Tarantino gemacht. Also der Underdog-Disco-König John Travolta Travolta durfte ja auch bei Tarantino tanzen. Wie wir alle wissen, gibt es keine Fete mehr ohne diesen Tanz. Ne? Manche Männer ziehen dann auch die Socken aus, also das gehört dazu. Und er hat da ja wirklich dann nochmal eine ganz neue Bandbreite gezeigt. Danach hat er dann eben wirklich auch Politiker, Generäle gespielt, Komödien. Also es ist einfach nochmal was ganz Neues entstanden. Und ich glaube, es braucht einfach den besonderen Blick eines Schauspielers. Und ich habe mich jetzt hier in Cannes gefragt, ich habe vor 2 Tagen Denver-Star Joan Collins hier auf dem roten Teppich gesehen. Wie würde wohl ihr Comeback aussehen? Wie würde man ja doch ihr böses Wesen aus Dynasty jetzt nochmal neu inszenieren?
0: Filmkritikerin Anke Lewecke berichtet aus Cannes und nach 14.30 Uhr zu Gast in Deutschlandfunk Kultur die Autorin Jenny Erpenbeck und der Schauspieler Hans Zischler. 7.55 Uhr ist es jetzt.

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1: Mit Miriam Rossius. Die Waffenruhe im Libanon wird um 45 Tage verlängert. US-Präsident Trump lässt eine Entscheidung über weitere Waffenverkäufe an Taiwan offen. Und Schauspieler John Travolta bekommt in Cannes die Ehrenpalme für sein Lebenswerk. Die Waffenruhe zwischen der pro-iranischen Hisbollah-Miliz im Libanon und Israel soll um 45 Tage verlängert werden. Das teilte ein Sprecher des US-Außenministeriums mit. Die Hisbollah äußerte sich zunächst nicht. Die Feuerpause wäre morgen ausgelaufen. Sie galt seit April. Die gegenseitigen Angriffe gingen aber weiter, auch jüngst wieder. Moritz Behrendt.
2: Bei einem israelischen Luftangriff im Südlibanon sind am späten Abend 6 Menschen getötet worden. Nach Angaben der staatlichen libanesischen Nachrichtenagentur NNA wurde ein Zentrum des Zivilschutzes getroffen. Unter den Toten seien 3 Sanitäter. Der Angriff folgte kurz auf die Ankündigung, dass die Waffenruhe zwischen Israel und dem Libanon um weitere 45 Tage verlängert worden sei. Unter Vermittlung der USA hatten Vertreter aus beiden Ländern in Washington 2 Tage lang verhandelt. Bereits bislang hatte ein Monat lang eine Feuerpause gegolten, allerdings hat es in diesem Zeitraum weiterhin tägliche Angriffe und Gefechte gegeben.
1: Weitere Waffenverkäufe an Taiwan, ja oder nein? In dieser Frage will sich US-Präsident Trump nicht festlegen. Nach seiner China-Reise sagte er dem US-Sender Fox News, das Thema sei ein gutes Druckmittel in den Verhandlungen mit Peking. Deshalb lasse er die Entscheidung vorerst in der Schwebe. Die Taiwan-Frage war eines der zentralen Themen bei den Gesprächen von Präsident Trump und Chinas Staatschef Xi. Der hatte gewarnt, dass die Beziehung zu den USA in eine äußerst gefährliche Lage geraten könnte. China betrachtet Taiwan als Teil seines Staatsgebiets. Bei der FDP ist der langjährige Vizevorsitzende Kubicki jetzt der einzige Bewerber für den Vorsitz der Partei. Kurz vor dem Bundesparteitag hat der Landeschef von Nordrhein-Westfalen, Höhne, seine Kandidatur zurückgezogen. Das bestätigte ein Sprecher des Landesverbandes. Höhne will als erster stellvertretender Bundesvorsitzender antreten. Dietrich Kallmeurer.
3: Kubicki will sich Ende Mai auf dem Bundesparteitag wählen lassen. Höhne und Kubicki sagten der FAZ, sie hätten den Schritt gemeinsam vorbereitet. Beide wollten die Partei wieder stärken und die Kräfte in der FDP bündeln. Bei der Bundestagswahl scheiterte die FDP an der 5%-Hürde und zog nicht mehr in den Bundestag ein. Auch bei mehreren Landtagswahlen verlor die Partei zuletzt deutlich. Danach trat die gesamte Parteiführung zurück.
1: Sachsens Ministerpräsident Kretschmer drängt die Bundesregierung zu raschen und umfassenden Reformen. Er befürchtet sonst die Handlungsunfähigkeit ganzer Bundesländer. Damit bezog sich Kretschmer im Magazin Stern auf ein mögliches weiteres Erstarken der AfD bei den Landtagswahlen in Sachsen-Anhalt und Mecklenburg-Vorpommern im September. Der CDU-Politiker forderte, dass Deutschland wieder wettbewerbsfähig gemacht wird, mit weniger Bürokratie, bezahlbaren Energiepreisen und geringeren Arbeitskosten. Die schwarz-rote Koalition will bis zur Sommerpause ein Reformpaket auf den Weg bringen. In London ist für heute eine Demonstration der rechten Szene angemeldet. Die britische Regierung hat mehrere, wie sie sagt, rechtsextremen Agitatoren die Einreise untersagt. Diejenigen, die Hass und Gewalt schüren wollten, hätten in Großbritannien keinen Platz, so Premierminister Starmer. Franziska Hoppen.
4: Aufgerufen zur Großdemonstration der rechten Szene hat der vorbestrafte Rechtsextreme Stephen Yaxley Lennon, besser bekannt als Tommy Robinson. Demnach soll es bei dem Protest um nationale Einheit, Meinungsfreiheit und christliche Werte gehen. Die britische Regierung teilte mit, sie habe 11 rechtsextremen Agitatoren die Einreise untersagt, unter anderem einer islamfeindlichen Influencerin aus den USA, einem belgischen und einem polnischen Politiker. Nach deutschen Medienberichten darf auch der AfD-Europaabgeordnete Peter Bistron nicht einreisen.
1: Hollywood-Schauspieler John Travolta ist bei den Filmfestspielen in Cannes mit der Ehrenpalme für sein Lebenswerk ausgezeichnet worden. Das sei größer als ein Oscar, sagte Travolta. Er war Ende der 70er Jahre für Saturday Night Fever erstmals für einen Oscar nominiert worden. Seine Rolle in Quentin Tarantinos Film Pulp Fiction brachte ihm seine zweite Nominierung. Er ging aber erneut leer aus. Die Ehrenpalme in Cannes bekam der 72-Jährige nun, bevor er sein Regiedebüt präsentierte. Nachtflug nach L.A. Travolta erzählt darin von einem 8-Jährigen, der zum ersten Mal in einem Flugzeug reist. Die Geschichte basiert auf einem Kinderbuch, das Travolta einst für seinen Sohn Jet schrieb. Er starb 2009.
0: Das Wetter.
1: Es überwiegt wechselnde Bewölkung, gebietsweise mit Schauern und vereinzelten Graupelgewittern. Von der Mitte bis zur Oder bleibt es auch längere Zeit heiter. Die Höchstwerte liegen bei 8 bis 17 Grad.
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5: Ich wünsche Ihnen einen guten Morgen und wir bereiten uns vor auf den Geburtstag eines Großen. Denn morgen wird Udo Lindenberg 80 Jahre alt. Über Udo als Dichter sprechen wir gleich. Unzählige Male gecovert worden. Perfidia heißt der Song. Hier in der Fassung von Leslie Clio in Deutschlandfunk Kultur.

0: 8:08. Was für ein Geburtstag, der uns morgen ins Haus steht. Udo Lindenberg wird dann nämlich 80 mit Hits wie Andrea Doria, Hinterm Horizont und natürlich dem Sonderzug nach Pankow. Wobei ich vor allem Cello sehr liebe, aber das nur am Rande. Lars Haider ist Chefredakteur des Hamburger Abendblattes und er schreibt Krimis, in denen Udo Lindenberg ein wiederkehrender Gast ist. Guten Morgen, Herr Haider.
1: Guten Morgen.
0: Wann haben Sie denn Udo Lindenberg zum ersten Mal getroffen und was war das für eine Begegnung?
1: Ah, das ist lange her. Ich glaube, es war im Jahr 2011. Ich wurde damals Chefredakteur des Abendblatts und eines Abends, muss man ja bei Udo Lindenberg immer sagen, rief mich sein Bodyguard Eddie Kante an und sagte, Udo, möchte ich mal sprechen? Und plötzlich war er dran und fragte, ob wir uns nicht mehr treffen wollen. Wir haben uns dann getroffen in einer seiner Ausstellungen. Ja, und so haben wir uns damals kennengelernt.
0: In einem seiner Songs mit dem Sakko nach Monaco heißt es, ich fiel direkt vom Himmel auf ein Doppelkornfeld. Bei dem Alkoholkonsum, den Leberwerten, die Udo Lindenberg mal hatte, ist es da vielleicht sogar ein Wunder, dass er morgen seinen 80. Geburtstag feiern kann?
1: Absolut. Man muss ja daran denken, dass er, glaube ich, 1993 schon den Echo für sein Lebenswerk bekommen hat. Und das lag sicherlich daran, dass die Jury damals zwei Dinge nicht glaubte. Nämlich erstens, dass von diesem Mann künstlerisch noch sehr viel kommt. Und zweitens, dass überhaupt noch was kommt, weil Udo damals, wie hat er gesagt, er hat damals nach der Mengenlehre getrunken. 1 bis 2 Flaschen Whisky am Tag. Und man musste damals mit dem Schlimmsten rechnen. Und auf keinen Fall konnte man damit rechnen, dass dieser Mann 80 Jahre alt wird.
0: Muss ein Künstler wie Udo Lindenberg auch so leben oder gelebt haben, um solche Texte zu schreiben?
1: Ich glaube, dass da schon viel dran ist, wobei man jetzt nicht jedem, der Künstler werden will, raten sollte, 1 bis 2 Flaschen Whisky am Tag zu trinken. Aber
0: das sollte man niemandem raten, ehrlich gesagt.
1: All das, was er durchgemacht hat, hat natürlich dazu geführt, dass erstens seine Stimme eine andere geworden ist, dass er auch Erfahrungen in Grenzbereichen gemacht hat, die jetzt zutage treten. Er spricht ja von sich als jemanden, der ein Phönix aus der Flasche ist, und das trifft es, glaube ich, ganz gut.
0: Wie sieht denn eine mehr oder weniger private Begegnung mit Lindenberg aus? Die hatten Sie ja vor ein paar Wochen.
1: Ja, das ist dann, man kriegt dann irgendwann von ihm nachts um 1 Uhr, 2 Uhr eine WhatsApp, wollen wir uns nicht mal wieder treffen, kommen mal um 18 Uhr in die Panikzentrale, die ist im Hotel Atlantik, und dann geht man dahin, meldet sich unten ganz normal an der Rezeption an und dann, ja, dann fährt man irgendwann hoch in den Stock, ich sag mal nicht in welchen, und klopft dann mit einem vereinbarten Klopfzeichen an die Tür.
0: Schon ein bisschen mysteriös.
1: Ja, und dann geht die auf, und da sind ja immer, er hat ja immer unendlich viele Leute um sich herum. Als ich kam, war unter anderem gerade sein Personal Trainer da. Und Udo erzählte mir ganz stolz, dass er jetzt 90 Sit-Ups hintereinander schaffen würde, und sein Personal Trainer bezeichnete das. Und dann sitzt man da in seiner, also Suite ist ein großes Wort, in dem Raum, in den Räumen, die im Hotel Atlantik ihm zur Verfügung stehen. Und dann spricht man mit ihm so über das Leben und über das Werden, über das Schreiben und Musizieren.
0: Wo Sie den Personal Trainer erwähnen, das heißt, Sie hatten einen guten Eindruck von diesem fast 80-jährigen Mann.
1: Einen sehr guten Eindruck, muss ich sagen. Ich kenne ihn, wie gesagt, schon lange, und ich habe ihn, glaube ich, in der Zeit fast noch nie so fit gesehen wie bei diesem Treffen vor ein paar Wochen. Ich habe dann auch mit der Chefin seiner Personal Trainer gesprochen, und die sagt, sie würde den Fitnesszustand von Udo Lindenberg auf den eines 40- bis 50-Jährigen taxieren.
0: Ein Jahrhundertgenie und prägender als Goethe, so hat ihn mal Matthias Döpfner beschrieben, Vorstandsvorsitzender der Axel Springer Verlags AG. Das war in einem Gespräch mit Ihnen. Stimmen Sie dem zu?
1: Ah, das weiß ich nicht. Da kennt sich Matthias Döpfner sicherlich auch besser aus als ich mit der Literatur. Aber er hat natürlich schon eine besondere Art zu sprechen und zu schreiben. Wenn man sich nur überlegt, dieses ganze er fing damit an, so Willy Brandt-mäßig, also alles, was so mit mäßig kommt, ne, irgendwie, das kommt von Udo Lindenberg, Hallihallöchen und so. Da sind viele Begriffe, die wir so im täglichen Sprachgebrauch verwenden, die er mal kreiert hat. Und es ist wirklich, wenn man sich die Texte genau anhört, wenn man auch ihm genau zuhört, dann ist eigentlich schon jeder Satz eine Perle.
0: Gibt es denn dieses eine Zitat, das Sie sich gerne einrahmen würden?
1: Ja, ich habe noch mal geguckt irgendwie, weil wir haben uns eine Zeit lang mal sehr, sehr regelmäßig immer so E-Mails hin und her geschrieben und da habe ich eins gefunden. Das habe ich mir jetzt wegen des 80. Geburtstags mal rausgesucht, weil das so eins war, das auch sein Leben so gut beschreibt. Da schreibt er: Ich war vor ein paar Jahren mal der Arzt am Schneideweg, musste da mal einen Cut machen. Entweder er seufzte im nassen Gold oder setzt den klaren Kristallkopf mal wieder auf und hebst wirklich das Gold der lindischen Literatur und katapultierst dich wieder ganz nach oben in die Charts und die Live-Konzertarenen. So, und das ist irgendwie so, allein das Gold der lindischen Literatur. Ja, das sind so, und so geht das immer und immer weiter mit ihm, wenn man mit ihm hin und her schreibt. Deshalb habe ich mir auch all die WhatsApps und E-Mails, die wir hin und her geschrieben haben, aufbewahrt. Da ist jedes für sich ein Kunstwerk.
0: Aber was denken Sie, woher kommt die Inspiration für solche Texte?
1: Ich glaube, die kommt daher, dass er jemand ist, der ja erstens immer nur nachts unterwegs ist und dann in der Nacht durch Hamburg schleicht und mit ganz vielen Menschen trifft. Der mag ja nicht alleine sein. Der braucht immer jemanden um sich herum, ob es nur die Panikfamilie ist oder ganz normale andere Menschen. Und dann sammelt er so Eindrücke. Und dann fängt er an, sich hinzusetzen und zu schreiben. Und dann sitzen auch wieder Leute um ihn rum. Und dann sind das so Leute wie Benjamin von Stuckrad-Barre oder Jan Delay. Und dann schmeißen die sich so die Worte hin und her. Und daraus entsteht das, was man dann von Udo Lindenberg hört.
0: Sie selbst schreiben ja auch, und zwar Krimis, in denen Udo Lindenberg ein wiederkehrender Stargast ist. Wie viel Udo ist denn da noch drin? Er ist ja seine eigene Kunstfigur und die kann man ja schwer kopieren.
1: Das stimmt, das ist ja, Udo hat ja mal selber gesagt, dass er sich den Udo, so wie es ihn gibt, irgendwann auch mal ausgedacht hat. Und ich versuche aber in den Krimis, in denen Udo Lindenberg dem Ermittler Lukas Hammerstein immer den entscheidenden Tipp gibt oder einen entscheidenden Tipp gibt, versuche ich jetzt nicht noch den Udo noch zu einer anderen Kunstfigur zu machen, sondern Udo ist wie der Udo, wie ich ihn kennengelernt habe. Und deshalb heißen die Bücher ja auch alle wie Texte, wie Lieder von ihm. Also sie heißen Hinterm Horizont geht's weiter oder sie heißen Ich mach mein Ding.
0: Lars Harder vom Hamburger Tageblatt und wir ehren vorab Udo Lindenberg, der morgen 80 Jahre alt wird. Herzlichen Dank fürs Gespräch in Deutschlandfunk Kultur, Herr Harder.
1: Sehr gern, vielen Dank.
0: Und jetzt ziehen wir den Hut.
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0: 8:19 Uhr. Die stärksten Schwellenländer, darunter Brasilien, China, Russland und Südafrika, haben sich in Indien auf Ministerebene getroffen. 2 Tage lang wurde von diesem Treffen auf den großen Gipfel in China geschielt. Der Golfkrieg war ein Thema, aber ohne klare Linie. Indien verspricht, dass die BRICS-Länder sich um zuverlässige Lieferketten bemühen wollen. Wie das gehen könnte, Lena Bodewein.
1: Die BRICS-Mitglieder teilten ihre jeweiligen nationalen Positionen und verschiedenen Perspektiven zu diesem Thema. Das war eine freundliche Umschreibung der bitteren Vorwürfe, die sich der Iran und die Vereinigten Arabischen Emirate, VAE, gemacht haben sollen. Beide gehören seit 2 Jahren zur BRICS-Gruppe einflussreicher Schwellenländer. Aber im Golfkrieg ist der Iran eine Konfliktpartei. Die VAE als enge Verbündete der USA sind vom Iran angegriffen worden. Zu den von ihnen geäußerten Ansichten gehörten unter anderem die Notwendigkeit einer raschen Lösung der aktuellen Krise sowie der Wert von Dialog und Diplomatie. Diplomatie, die beispielsweise Irans Außenminister Abbas Araghchi von China erwartet. Er ermunterte das Land, aktiver bei den Friedensbemühungen im Nahen Osten mitzuwirken. Dabei verwies er auch darauf, dass China erfolgreich zwischen Iran und Saudi-Arabien vermittelt habe. Die beiden Länder waren jahrelang erbitterte Rivalen und haben 2023 wieder Beziehungen aufgenommen. Doch bei diesem BRICS-Treffen war Chinas Außenminister gar nicht dabei. Er weilte in Peking, wo die Präsidenten der beiden dominierenden Supermächte China und der USA aufeinandertrafen. Bei dieser Gleichzeitigkeit der weltpolitischen Begegnung

0: bringt ökonomische Strukturen ins Wanken. Düngemittel können ebenfalls nicht ausgeliefert werden. Dadurch geraten Landwirtschaften weltweit in Notlagen. Die Folge? Womöglich eine Verstärkung ohnehin schon schockierender Nahrungsmittelknappheit in vielen Ländern einer Welt, die eigentlich reich genug ist. Dazu kommen die Klimakrise, die all das verschärft, und der Aufstieg der künstlichen Intelligenz, die die Arbeitswelt auf den Kopf stellt. Mansudhakar Dalela. Darum sieht Gastgeber Indien, die BRICS-Allianz als so bedeutend an. Also die Allianz der erfolgreichsten Schwellenländer auf dem Weg zum Industriestaat, wie Brasilien, Indien, Russland, China oder Südafrika. Sie repräsentieren die Hälfte der Weltbevölkerung und wollen als weltpolitischer Akteur ein Gegengewicht zu den etablierten westlichen Allianzen sein. Wir wollen eine Reform der weltpolitischen Mitbestimmung, darunter eine Reform des UN-Sicherheitsrats. Darin ist sich die BRICS-Gruppe zumindest sehr einig. Vor allem Brasilien pocht auf eine stärkere Vertretung des globalen Südens. Die Vereinten Nationen gäben eine Weltordnung wieder, die nicht mehr der Wirklichkeit entspricht. Und auch was die Arbeitswelt in globalisierten Zusammenhängen betrifft, will sich BRICS mehr für die Länder des Südens einsetzen. Dafür fordern sie eine Reform der Welthandelsorganisation. Alles gute Absichten. Was daraus wird, soll das große BRICS-Treffen im September zeigen, wenn die Regierungschefs der Gruppe sich in Indiens Hauptstadt treffen. Es wird sich zeigen, wie dann die Antwort auf die Frage lautet: Was reimt sich auf BRICS?
1: 8:23 Uhr.

0: Cowboy Mouth heißt dieser Song von Sophie Reuer, der es gleich auf unsere Playlist geschafft hat. 8:27 Uhr.
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2: Also ich habe sie so lange nicht gesehen, ich kann mir nicht mal ihr Gesicht vorstellen.
3: Wer kam eigentlich auf die Idee, Margarita zur unbekannten Mutter nach Jerusalem zu schicken? Die 15-Jährige hat keine Lust auf diese Reise, will zurück nach Berlin zum Vater, der dort in einer Synagoge Kantor ist. In Gewässer im Ziplock. Das Schauspiel Hannover hat den Roman von Dana Vohwinkel auf die Bühne gebracht. Die Zeit in Israel ist für Margarita voller unerwarteter Herausforderungen, eine neue Verliebtheit, Demonstrationen und ein merkwürdiger Roadtrip mit der fremden Mutter.
2: Gehen wir auch noch Yad Vashem? Vielleicht im letzten Teil unserer Reise, ich weiß nicht, wie du das so verkraftest als Deutsche.
3: Als die Großmutter schwer erkrankt, treffen Margarita, der Vater und die Mutter am Krankenbett in Chicago das erste Mal seit Jahren wieder aufeinander. Und Margarita muss in dem Durcheinander von Sprachen, Herkünften, Zugehörigkeit und Traditionen ihren eigenen Weg finden.
2: Na gut, ist jetzt nicht so, als würde ich unbedingt Deutsch sein wollen, aber ich bin's halt, was soll ich denn machen?
3: Gewässer im Ziplock, jüdisches Leben heute. Das Theaterstück in der Inszenierung von Lena Brasch. Heute Abend um 19:30 Uhr, Ballhof 1, Schauspiel Hannover. Lyrische Schwermut und musikalische Leichtigkeit. Das ist die Dualität der Songs von Ariel Öhl. Seinen Nachnamen hat der Künstler zum Bandnamen gemacht. Heute Abend steht Öhl in Passau auf der Bühne.
4: Selbst ein Turm ist nur ein rostiger Nagel, da im Mauerwerk.
3: Der Durchbruch kam 2019 mit dem Song Wolken. Konzerte und Alben folgten. Und im vergangenen Jahr veröffentlichte Öhl Lieben wir, ein intimes Konzeptalbum über die Liebe in all ihren Facetten.
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3: Öhl, das Konzert heute Abend im Zauberberg in Passau. Der Purple Path ist eine Ausstellung zeitgenössischer Kunst unter freiem Himmel. Er führt durch die Region rund um Chemnitz, in Mittelsachsen, dem Erzgebirge und dem Zwickauer Land. Die Kunst bespielt Industriebrachen, Sitzbänke, Fassaden und Flussufer, korrespondiert mit Kirchen, vorhandenen Museen oder der Natur.
5: Dieses Kunstprojekt ist natürlich ein riesengroßes Reservoir an Industriegeschichte, an Architekturgeschichte, die sich mit vermitteln lässt.
3: Sagt Kulturmanager Stefan Schmidtke. Werke von Stars der zeitgenössischen Kunstszene wie Leiko Ikemura oder Jeppe Hein treffen auf Künstlerinnen und Künstler aus Sachsen. Mit dabei sind Jana Gunstheimer, Via Lewandowski oder der Dokumentarkünstler Olaf Holzapfel. Mit Bus und Bahn, dem Fahrrad oder zu Fuß kann man die 3 Routen des Purple Path erkunden. Weitere Infos unter purple-path.de.
0: Kulturtipps von Regina Voss, 8:30 Uhr.
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6: Mit Miriam Rossius. Der Vizechef der Terrororganisation Islamischer Staat, al-Minuki, ist nach Angaben von US-Präsident Trump getötet worden. Dies sei bei einem gemeinsamen Einsatz von Streitkräften der USA und Nigeria geschehen, teilte Trump auf seiner Online-Plattform mit. Er lobte die Truppen dafür, dass sie in einer fehlerfrei ausgeführten Mission den aktivsten Terroristen der Welt ausgeschaltet haben. Der US-Präsident dankte auch der nigerianischen Regierung für die Zusammenarbeit bei dem Einsatz. Das Verhältnis zwischen beiden Ländern war zuletzt angespannt. Die aktuell geltende Waffenruhe im Libanon wird immer wieder gebrochen. Sie soll aber verlängert werden, um 45 Tage. Darauf haben sich israelische und libanesische Unterhändler bei Gesprächen in Washington geeinigt, wie ein Sprecher des US-Außenministeriums auf der Plattform X mitteilte. Die Feuerpause wäre morgen ausgelaufen. An den Verhandlungen in Washington war die pro-iranische Hisbollah nicht beteiligt. Sie hat der erstmals im April vereinbarten Waffenruhe auch nie zugestimmt. Gefechte zwischen der Hisbollah und Israel gibt es weiter täglich. Vor einer Großdemonstration der rechten Szene in London hat die britische Regierung 11 Einreiseverbote verhängt. Unter den Betroffenen ist auch der AfD-Europaabgeordnete Büstron, wie das Nachrichtenportal T-Online berichtet. Premierminister Starmer hatte zuvor gesagt, diejenigen, die Hass und Gewalt schüren wollten, hätten in Großbritannien keinen Platz. Für die heutige Demonstration hat der britische Rechtsextreme Robinson mobilisiert. Im September hatten weit mehr als 100.000 Menschen an einer ebenfalls von ihm organisierten Demonstration gegen Einwanderung teilgenommen. Es war zu Ausschreitungen gekommen. SPD-Fraktionschef Miersch sieht keine Verlängerung des auf 2 Monate begrenzten Tankrabatts. Es sei zwar erst einmal gut, dass die Mineralölsteuersenkung bei den Verbrauchern ankomme. Die Gießkanne sei aber keine Dauerlösung, sagte er der Augsburger Allgemeinen. Miersch sprach sich für strukturelle Entlastungen aus, etwa durch eine Steuerreform, vor allem um unteren und mittleren Einkommen mehr Luft zu verschaffen als durch kurzfristige Prämien. In Wien steigt am Abend das Finale des Eurovision Song Contest. Bands und Künstler aus 25 Ländern treten in dem weltweit beachteten Musikwettbewerb an. In den Wettbüros gilt Finnland als Favorit. Siegchancen werden auch Australien, Griechenland und Israel eingeräumt. Für Deutschland startet Sarah Engels mit der Popnummer Fire. Der ESC feiert in diesem Jahr sein 70-jähriges Bestehen. Getrübt wird das Jubiläum von einem Streit um die Teilnahme Israels. Aus Protest gegen das Vorgehen der israelischen Regierung im Gazastreifen boykottieren 5 Länder den Wettbewerb.
1: Das Wetter.
6: Es überwiegt wechselnde Bewölkung, gebietsweise mit Schauern und einzelnen Gewittern. Von der Mitte bis zur Oder bleibt es auch längere Zeit heiter. Die Höchstwerte liegen bei 8 bis 17 Grad.
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0: Ich wünsche Ihnen einen guten Samstagmorgen und womöglich hat auch die Bundesforschungsministerin einen freien Tag. Zuletzt ist Dorothee Bär mit dem berühmten Forschungsschiff Polarstern unterwegs gewesen. Was sie dort gesehen hat, wir berichten ausführlich in etwa 10 Minuten.

0: Klassiker von Dusty Springfield, Son of a Preacher Man, stammt aus dem Jahre 1968 und da bewegen wir uns schon im fraglichen Zeitraum, denn die Boomer gehen in Rente. Das ist das Wochenthema gewesen hier in Studio 9 am Morgen. Heute haben wir zum Beispiel gesprochen über die Auswirkungen auf die Politik. Axel Flemming, für dich hat das auch einen ganz persönlichen Bezug, oder?
1: Ja klar, ich bin Boomer, der Countdown läuft, aber bis zur Rente ist doch noch ein bisschen Zeit. Bis 2030. Und bei dir so?
0: Ah, geht, glaube ich, ein bisschen schneller, aber egal. Es ist auf jeden Fall konsequent gewesen, mit dir nochmal zu sprechen, denn du hast das Thema eingeleitet und am Montag gesagt, wir sind einfach so viele.
1: Ja, und das war als Kind natürlich super klasse. Man hatte immer jemanden zum Spielen, musste sich gar nicht verabreden. Aber jetzt wage ich mal eine These. Damit, weil wir so viele sind oder waren, da haben wir auch nicht so viel Bedeutung im Einzelnen. Anders als bei den geburtenarmen Jahrgängen nach uns. Eine Anekdote zum Beispiel, ich bin mal vom Schlitten gefallen mit einem Kumpel und unsere Mütter haben sich aber weiter unterhalten, bis sie angesprochen worden sind von anderen Müttern. Sagen Sie mal, da hinten im Schnee, die Kinder, die weinen, sind das Ihre?
0: Und was hast du jetzt aus unserer Interviewreihe gelernt?
1: Oh, das fand ich doch spannend. Das war ja doch komplexer als gedacht. Also die Themen, welche Klischees es gibt und was daran wahr ist, ja, das liegt ja auf der Hand. Aber dann natürlich der Wandel in der Arbeitswelt, welche Folgen das hat für die Freizeit und die Familien. Spannend.
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0: talking. Harry Styles und Late Night Talking. Und es ist, glaube ich, ein gutes Zeichen, wenn man die Nacht einfach so durchquatschen kann. 8:41 Uhr. Die Polarstern ist eine Institution. Das Forschungsschiff dokumentiert seit Jahrzehnten den Klimawandel im vermeintlich ewigen Eis und in den Ozeanen. Zwischen Amsterdam und Bremerhaven ist jetzt auch die Bundesforschungsministerin mit an Bord gewesen, begleitet von Hauptstadtkorrespondentin Katharina Thoms.
1: Auf der Nordsee, vor den ostfriesischen Inseln, im Laderaum der Polarstern stehen reihenweise riesige Container. Einer von ihnen, die Kühlkammer, ein Labor bei minus 4 Grad.
2: Hier sieht man jetzt zum Beispiel, also das ist jetzt ja ein Meereiskern, das ist die Oberseite, der Kern hat insgesamt.
1: Die Meereisphysikerin Stefanie Arndt vom Alfred-Wegener-Institut in Bremerhaven hält einen astdicken Eisbohrkern in Händen.
2: Strukturen, auch das war mal Schnee, das ist halt wirklich nur schon komplett geschmolzen, also Schnee, geschmolzen, wiedergefroren, geschmolzen, wiedergefroren.
1: Arndt hat die Probe in der Antarktis aus dem Eis gebohrt und schildert einer Delegation um Bundesforschungsministerin Dorothee Bär, CSU, wie die Forschungen vor Ort stattfinden.
3: Haben Sie schon was erfahren gehabt?
2: Ja, ich habe alle Finger einmal durch.
4: Was?
2: Oh,
4: ja. Was macht man dann?
1: Arndt ist Expertin für Schnee und begutachtet schon vor Ort in der Antarktis die Schneekristalle. Im Team haben die Forscherinnen und Forscher bei ihrer letzten Reise mit der Polarstern klar dokumentiert, dass inzwischen auch am Südpol das vermeintlich ewige Eis schmilzt.
5: Sprich, wir haben in der Antarktis eigentlich eine ganzjährliche Schneeauflage auf dem Eis. Diese Schneeauflage war in weiten Teilen tatsächlich weggeschmolzen. Wir haben in den Proben, wenn man sich die Eiskerne anschaut, gesehen, dass Prozesse in Gang getreten wurden, offensichtlich, die sonst eher für die Arktis typisch sind.
1: Arctification heißt der Prozess. Grund ist der immer wärmer werdende Planet, der menschengemachte Klimawandel.
5: Wenn jetzt aber die Meereisfläche kleiner wird und der Schnee wegschmilzt, bedeutet das, dass wesentlich mehr Solarstrahlung eben nicht zurückreflektiert wird, sondern eben in den Ozean übergeht. Und was dort eben dazu führt, dass der Ozean wärmer wird, dass sich das Ökosystem verändert.
1: Und das geht uns alle an, sagt die Bundesforschungsministerin auf der Reise. Denn die Veränderungen durch den Klimawandel wirken sich über Meeresströmungen und Veränderungen im Wetter letztlich auch bei uns aus. Dorothee Bär.
6: Ich bin wirklich tief beeindruckt. Man kennt ja viel von der Polarstern, aber wenn man dann hier ist und wenn man sieht, mit welcher Begeisterung, mit welcher Leidenschaft und mit welcher extrem intrinsischen Motivation hier auch an die Themen herangegangen wird, da ist man dann noch stolzer aufs eigene Land und auch auf die wissenschaftlichen Erkenntnisse hier aus den letzten Jahrzehnten.
2: Genau, dann gehen wir einmal zur Piscina.
7: Ja.
1: Die Führung über die Polarstern geht erstmal raus an Deck. Für Mai weht ein sehr kühler Wind, die Nordsee schäumt. Trotz großer Haushaltslücken und Sparappellen in den kommenden Jahren, die Budgets für das Wegener-Institut für Meeres- und Polarforschung im Allgemeinen sollen auf keinen Fall sinken, sagt die Bundesforschungsministerin.
6: Also bei den konkreten Projekten, die wir jetzt angeschaut haben, werde ich definitiv alles dran setzen, das zu verteidigen.
1: Auch die über 40 Jahre alte Polarstern soll in den nächsten Jahren zum letzten Mal auslaufen und 2030 ersetzt werden. Für mehr als 1 Milliarde Euro hat noch die Ampelregierung einen Neubau in Auftrag gegeben. Auch die Polarstern 2 unterstützt Bär voller Überzeugung.
8: Wir bewegen uns jetzt oder sind hier am Arbeitsdeck angekommen. Das ist so unser Arbeitsplatz gewesen jetzt während der.
1: Meereskundler Björn Fiedler empfängt die Ministerin als nächstes im T-Shirt bei schneidendem Wind.
2: Aber Ihnen müssen wir noch eine Jacke
4: besorgen. Ah,
1: eine Gruppe Studierender aus 12 Ländern Westafrikas erklärt ihre Forschungsarbeit an Bord.
9: Welcome, this is the CTD. We just need to measure the physical and biological parameter.
1: Yendomam Duti präsentiert ein Messgerät mit vielen großen Zylindern. Jeden Tag haben sie auf dem Schiff Wasserproben aus dem tiefen Meer genommen. Die Studentin aus Togo ist Teil der Floating University. 2 Wochen schwimmende Uni. So ist die Polarstern auf ihrer Antarktis-Rückreise perfekt genutzt. Die Gruppe studiert auf den kapverdischen Inseln Klimaschutz und Meereswissenschaft. Die schwimmende Universität ist der Praxisteil. Auch den Klimaschutz-Masterstudiengang finanziert überwiegend das Bundesforschungsministerium. Sinnvoll investiertes Geld, sagt Bär kurz vorm Einlaufen in Bremerhaven.
0: 8:46 Uhr. Jenny Aiko in Deutschlandfunk Kultur. Guidance heißt dieser Track.

0: 8.49 Uhr. Seit 4 Wochen ist Weißer Sommer auf den Bestsellerlisten. Das ist der erste Roman von Eva Pramschüfer. Die Autorin ist Ende 20 und schreibt über persönliche Lebensziele und sie schreibt über die gemeinsamen Ziele, die man sich vielleicht mit einem Partner setzt oder eben auch nicht. Weißer Sommer zeigt ein Liebespaar, das sich fragt, bleiben wir zusammen und passen unsere Ziele zueinander? Stefan Mesch hat den Sommerroman für uns gelesen. Guten Morgen.
1: Guten Morgen.
0: Was ist denn das für ein Liebespaar?
1: Also Theo ist ein Steinmetz, Anfang 20. Und Theo hat sein Dorf bei Marseille nie groß verlassen. Und seine Mutter ist Deutsche, aber der Mutter war es da zu eng. Und sie will Kunst machen in Berlin. Und es gibt in diesem Dorf eine Villa, das Herrenhaus von Almas Opa. Und Alma, die kommt aus München. Und als der Opa stirbt, da macht Theo den Grabstein. Und Theo wird dann Almas Sommerromanze. Und sie sagt, ach, du willst Architekt werden? Dann komm doch bitte mit mir nach Deutschland. Meine reichen Eltern, die haben mir eine Wohnung gekauft. Und Liebe und Studium und Selbstverwirklichung. Ich habe so viel Geld, wir schaffen das alles.
0: Und aus welcher Perspektive wird das erzählt?
1: Aus Almas und aus Theos Sicht. Und das macht es komplexer. Und auch auf 2 Zeitebenen. Also die Beziehung in München und das jetzt, 4 Jahre später. Weil da sind sie wieder in der Villa für 8 Tage und wollen klären, ob sie ein Paar bleiben wollen. Weil Alma, die malt auf Leinwände und sie will weltberühmte Künstlerin sein. Also sie hat richtige Ambitionen und sie liebt Paris und sie kann in Rom ein Atelier beziehen und sie will keine Kinder. Sie hat alle Sprungbretter und Möglichkeiten. Und Theo, der fühlt sich jetzt zunehmend so als Anhängsel aus der Arbeiterklasse.
0: Du sagst, besonders überzeugend sind hier einzelne schöne Sätze. Warum das?
1: Weil auf jeder Seite fast jeder Satz irgendwie leuchten will und schillern. Also Eva Pramschüfer, die schreibt so dicht und süffig und bildstark, man wird da eigentlich ständig belohnt. Also kein Satz ist irgendwie Knäckebrot zum Durchbeißen, sondern immer möglichst viel Effekt und Geschmack und Aroma, wie so eine Werbung fürs literarische Lesen. Also lies genau mit, so intensiv kann eine Erzählung werden durch Wortwahl und durch Sprachfluss. Aber ich habe klar auch was zu meckern, weil online, da fragen sich viele Leute... Ja, online fragen sich viele Leute, hä, was ist jetzt eigentlich bitte das große Problem für das Paar? Ich fühle es nicht, weil es gibt zum Beispiel ein sehr beliebtes Paar in der Jugendserie Dawson's Creek, das sind Joey und Pacey und da jubeln Leute, ach, eine tolle Dynamik, es ist so schön, aber wie das scheitert, das ist viel zu plötzlich. Und hier im Buch ist es exakt gleich. Also so ein Arbeiterjunge, der macht Schluss, weil er denkt, nee, diese Freundin, die überstrahlt mich eh bald, das wird nichts. Und besonders, wer jetzt schon ganz viele solche Romanzen kennt oder so New Adult Romane oder so, der bemängelt da zu Recht, nee, das wäre viel tiefer, würden die Figuren offener und länger streiten über die Frage, was will diese Frau von einem Mann, den sie materiell nicht richtig braucht? Und warum ängstigt das, dieses Nicht-Gebraucht-Werden, den Mann so sehr, dass er jetzt plötzlich alles zerstört?
0: Trotz deines Meckers ist Weißer Sommer ja unglaublich erfolgreich. Warum ist das so?
1: Ich finde, das Buch ist super zugänglich, aber ich kann es als Literatur voll nehmen. Also als Literatur-Influencerin empfiehlt die Autorin auch gerne Bücher, die dich abholen so richtig. Zum Beispiel Nabokov. Und der setzt auch ständig so tolle Belohnungen fürs genaue Lesen. Da zählt auch jedes Wort. Und ich mag, dass es hier im Buch um Lebensträume geht und dass Alma so finanziell sicher ist, dass der Konflikt halt nicht ist, ich will Kunst machen, aber ich bin arm. Oder ich will Kunst machen, aber oh weh, mein Talent und der Kunstbetrieb und der Rechtsdruck. Sondern, dass es mal ganz egoistisch auf 270 Seiten um so eine typische Frage geht, die man in den 20ern meist hat. Nämlich, will ich um mich kreisen? Will ich sagen, ich und meine Kunst oder mein Traum oder meine Ambitionen sind das Wichtige im Leben? Und ein Partner ist mir manchmal oft im Weg. Weil Alma kann sich diese Beziehung leisten, aber will sie das noch? Und das, finde ich, ist eine wichtige Frage.
0: Stefan Mesch über Eva Pramschüfer. Weißer Sommer, erschienen bei Rowohlt, und die schon erwähnten rund 270 Seiten kosten 24 Euro. 8.53 Uhr.

Die Rolling Stones von ihrem 25. Studioalbum In the Stars. Nach 9 geht es hier in Deutschland von Kultur um die Familie und wir laden Sie herzlich ein, uns an Ihren Familienerfahrungen teilhaben zu lassen. Bis 9 Indie Folk mit lauten Gedanken von Dolia. 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
1: Mit Miriam Rossius. Russlands Präsident Putin reist am Dienstag nach China. Die Waffenruhe im Libanon wird um 45 Tage verlängert. Und in Wien findet heute das Finale des Eurovision Song Contest statt. Der Besuch war bereits angekündigt, nun steht der Termin offiziell fest. Russlands Präsident Putin reist am Dienstag für 2 Tage nach China. Nach Angaben aus dem Kreml wird der russische Staatschef mit seinem chinesischen Amtskollegen Xi erörtern, wie die Partnerschaft und strategische Zusammenarbeit zwischen Moskau und Peking weiter gestärkt werden kann. Außerdem soll es um zentrale, internationale und regionale Themen gehen. Putins Reise erfolgt wenige Tage nach dem Staatsbesuch von US-Präsident Trump in China. Die Waffenruhe zwischen der pro-iranischen Hisbollah-Miliz im Libanon und Israel soll um 45 Tage verlängert werden. Das teilte der Sprecher des US-Außenministeriums mit. Die Hisbollah äußerte sich zunächst nicht. Die Feuerpause wäre morgen ausgelaufen. Sie galt seit April. Die gegenseitigen Angriffe gingen aber weiter, auch jüngst wieder. Moritz Behrendt.
2: Bei einem israelischen Luftangriff im Südlibanon sind am späten Abend 6 Menschen getötet worden. Nach Angaben der staatlichen libanesischen Nachrichtenagentur NNA wurde ein Zentrum des Zivilschutzes getroffen. Unter den Toten seien 3 Sanitäter. Der Angriff folgte kurz auf die Ankündigung, dass die Waffenruhe zwischen Israel und dem Libanon um weitere 45 Tage verlängert worden sei. Unter Vermittlung der USA hatten Vertreter aus beiden Ländern in Washington 2 Tage lang verhandelt. Bereits bislang hatte 1 Monat lang eine Feuerpause gegolten, allerdings hat es in diesem Zeitraum weiterhin tägliche Angriffe und Gefechte gegeben.
1: Die USA stoppen nach Informationen der Nachrichtenagentur AP den geplanten Austausch von Verbänden in Deutschland und Polen. Die Regierung von Präsident Trump hatte Anfang Mai erklärt, sie wolle nur die Zahl der US-Truppen in Deutschland reduzieren, und zwar um 5.000 Mann. Benedikt Schäper.
3: Allein 4.000 Soldaten einer Panzerbrigade sollen in dieser Woche ihre Reise Richtung Osteuropa abgebrochen haben. Hintergrund sei eine Anweisung des zuständigen Verteidigungsministers Pete Hegseth, die Truppen zu reduzieren. Die Entscheidung, welche Einheiten nicht verlegt werden, habe man im Pentagon der militärischen Führung überlassen, berichten die nicht weiter genannten Quellen. Sowohl Demokraten als auch Republikaner äußerten sich kritisch zu dem Beschluss. Er sende ein falsches Signal, sowohl nach Russland als auch an die Partner in Europa.
1: SPD-Fraktionschef Miersch sieht keine Verlängerung des auf 2 Monate begrenzten Tankrabatts. Es sei zwar erst einmal gut, dass die Mineralölsteuersenkung bei den Verbrauchern ankomme, die Gießkanne sei aber keine Dauerlösung, sagte er der Augsburger Allgemeinen. Miersch sprach sich für strukturelle Entlastungen aus, etwa durch eine Steuerreform, vor allem um unteren und mittleren Einkommen mehr Luft zu verschaffen als durch kurzfristige Prämien. Bei der personellen Neuaufstellung der FDP läuft alles auf den Vizevorsitzenden Kubicki als künftigen Parteichef zu. Nordrhein-Westfalens FDP-Landeschef Höhne kündigte an, seine Kandidatur zurückzuziehen. Er will nur als erster stellvertretender Bundesvorsitzender antreten, wie ein Parteisprecher in NRW bestätigte. Die FDP-Europaabgeordnete Strack-Zimmermann sagte im Deutschlandfunk, der Rückzug von Höhne habe sie überrascht.
4: Der Partei hätte es natürlich sehr gut getan, auch eine Auswahl zu haben. Weil eine Auswahl, ich weiß, Journalisten sagen gerne Machtkampf, das klingt irgendwie auch knackiger. Aber eine Auswahl zu haben ist immer besser. Ist schade, dass dem nicht so ist. Jetzt warten wir mal ab, was in 2 Wochen passiert. So oder so wird es sehr spannend. Denn noch muss Wolfgang Kubicki natürlich gewählt werden. Also bei uns wird keiner ernannt oder auf den Thron gehoben. Sondern die Demokratie, die Delegierten werden ihm ein Stimmergebnis geben. Mal gucken, wie es ausschaut.
1: Die FDP-Europaabgeordnete Marie-Agnes Strack-Zimmermann. In Wien steigt am Abend das Finale des Eurovision Song Contest. Bands und Künstler aus 25 Ländern treten in dem weltweit beachteten Musikwettbewerb an. In den Wettbüros gilt Finnland als Favorit. Siegchancen werden aber auch Australien, Griechenland und Israel eingeräumt. Für Deutschland startet Sarah Engels mit der Popnummer Fire. Der ESC feiert in diesem Jahr sein 70-jähriges Bestehen. Getrübt wird das Jubiläum von einem Streit um die Teilnahme Israels. Aus Protest gegen das Vorgehen der israelischen Regierung im Gazastreifen boykottieren 5 Länder den Wettbewerb.
0: Das Wetter.
1: Es überwiegt wechselnde Bewölkung, gebietsweise mit Schauern und vereinzelten Graupelgewittern. Von der Mitte bis zur Oder bleibt es auch längere Zeit heiter. Die Höchstwerte liegen bei 8 bis 17 Grad.
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5: Ich wünsche Ihnen einen schönen guten Morgen. Wer gerne im großen Kreis mit Großeltern, Eltern und Kindern feiert, der kam bisher im Mai voll auf seine Kosten. 10. Mai, Muttertag. 14. Mai, Vatertag. Und gestern dann der internationale Tag der Familie. Da war schwer was los in dieser Woche und wir nehmen das zum Anlass, heute im Gespräch von Deutschlandfunk Kultur zu fragen, was eine Familie eigentlich ausmacht. Denn das klassische Modell mit Vater, Mutter, Kind, das hat ja längst Alternativen bekommen. Patchwork- und Regenbogenfamilien, Verantwortungsgemeinschaft und Co-Elternschaft. Vieles ist möglich und wir möchten mit Ihnen darüber sprechen, welches Modell Sie sich ausgesucht haben oder aussuchen möchten und warum. 0800 22 54 22 54 ist unsere kostenfreie Telefonnummer für Ihre Beiträge. Und meine Gäste, die sich darauf freuen, mit Ihnen ins Gespräch zu kommen, sind bei mir im Studio Dr. Andrea Neverla, Soziologin, Beziehungsberaterin und Autorin unter anderem des Buches Wie Familie, nur besser. Schönen guten Morgen.
6: Schönen guten Morgen, danke für die Einladung.
5: Und zugeschaltet aus München ist Tilman Prüfer, Vater von 4 Töchtern, Ressortleiter Familie bei der Wochenzeitung Die Zeit und Autor von Erziehungsbüchern wie dem jüngsten, was Sie wirklich über Erziehung wissen müssen. Herzlich willkommen, Herr Prüfer.
7: Guten Morgen, danke, dass ich da sein darf.
5: Frau Neverla, welche Art des Zusammenlebens ist für Sie wie Familie nur besser?
6: Ja, das kann man sehr breit beantworten, wenn man das möchte. Das versuche ich auch, also weil ich glaube, dass wir heute in einer Zeit leben, in der wir Trennungen und Zerrisse von Familien eigentlich an der Tagesordnung haben. Und wir brauchen neue Perspektiven auf ein Zusammenleben. Und auch so Dinge wie Pflegekrisen oder Einsamkeitsbetroffenheit, was immer mehr sich ausbreitet. Wir brauchen einfach Antworten gesellschaftlich. Und deswegen habe ich mir überlegt, was können das für Antworten sein in einer Zeit, die auch ja sehr individualisiert geworden ist. Wir brauchen also mehr Antworten als vielleicht einfach diese klassischen. Auch weil diese klassischen nicht das Altbewährte ist, nicht das, was heute mehr so richtig funktionsfähig ist, sag ich mal. Und deswegen habe ich mir angeguckt, welche Varianten gibt es eigentlich noch des verantwortlich füreinander Seins, auf Dauer sich Zuwendung schenken und liebevoll miteinander umgehen, Sorge tragen. Das sind für mich so die Eckpfeiler von, was Familie eigentlich sein kann. Und da gibt es ganz viele Möglichkeiten, wie
5: zum Beispiel
6: eine Co-Elternschaft, wo FreundInnen miteinander sagen, hey, wir möchten irgendwie Kinder haben, auf den Partner haben wir jetzt lange gewartet, der ist nicht gekommen, lass uns das doch zu dritt oder so machen. Ja, das ist gesetzlich nicht ganz einfach, da können wir vielleicht später nochmal drauf zukommen. Aber was auch sein kann, ist zum Beispiel, ich bin in einer romantischen Liebesbeziehung, möchte aber nicht alles fokussieren auf diese Partnerschaft und habe vielleicht eine gute Freundin, die hat ein Kind bekommen und ich bin aktiv Bonustante quasi. Also ich bin selbstgewählte Tante und bringe mich auch entsprechend dieser Aufgabe auch ein und zwar verbindlich und auf Dauer. Und das sind alles Möglichkeiten, da gibt es noch ganz viel mehr, die man machen kann.
5: Und inwiefern sind diese Möglichkeiten besser als Familie?
6: Ja, also wenn wir uns gesellschaftliche Zustände anschauen, müssen wir auch über Machtverhältnisse sprechen. Und die sind nun mal ungleich, wenn wir uns zum Beispiel Geschlechterverhältnisse angucken. Wir leben nun mal in einer patriarchalen Gesellschaft. Das ist irgendwie, das kann man eigentlich nicht verneinen. Da hat sich viel getan, auf jeden Fall. Aber es gibt immer noch Gender Care Gap, also die Ungleichheit, wer welche Pflegeaufgaben im Alltag übernimmt, bei der Kinderversorgung beispielsweise.
5: Im Haushalt.
6: Im Haushalt, genau. Und da eben nicht auf so einer mechanischen, ich mache das jetzt für dich aus einem Liebesdienst heraus, dass ich ja natürlich zu Hause bleibe und die Kinder pflege, weil wir sind in einer Liebesbeziehung und das ist halt so. Wir bewegen uns also ganz klar in den Normen, was normal ist, sondern wir müssen es irgendwie anders machen. Dann müssen wir aber auch sehr viel expliziter darüber reden, wie wir das gestalten können. Und dann können wir auch sehr viel bewusster und aktiver auf diese Ungleichwertigkeiten eingehen. Und diese ich kann jetzt nicht von meinem besten Freund, mit dem ich eine Co-Elternschaft eingehe, erwarten, dass der natürlich ganz selbstverständlich arbeiten geht, Vollzeit weiter und sagt so, na gut, ich mache hier so klein bisschen mein Vater-Dasein und ich bin zu Hause und übernehme diese ganze Care-Arbeit für diesem neugeborenen Kind, sondern das kann ich ja ganz anders verhandeln und sagen so, nee, wir haben das gemeinsam entschieden, zwar sehr bewusst und der Prozess hat auch gedauert, wir machen das jetzt 50-50 oder jeder ein Drittel, wenn wir das jetzt irgendwie zum Beispiel mit 3 Personen machen würden. Und das ist, glaube ich, so eine Chance, die wir haben, gesellschaftlich auf diese Ungleichheiten einzugehen.
5: Wie haben Sie es für sich gelöst? Leben Sie diese Alternativen schon?
6: Ja, ich würde schon sagen, also ich bin keine Mutter selber, ich bin aber durchaus, also Kinder sind auf jeden Fall in meinem Leben und ich habe da auch so Bonustantenrollen irgendwie eingenommen. Ich lebe auch in einer romantischen Partnerschaft, ne? Aber die ist nicht mein Zentrum. Und das ist, glaube ich, für viele irgendwie schon merkwürdig, oder? was macht die? Die lebt nicht mit ihrem Partner zusammen. Die hat keine Kinder. Die hat ganz viele eigene Lebensbereiche. Das kann doch gar nicht funktionieren. Doch, es funktioniert ganz wunderbar. Genau deswegen, weil wir das so ein bisschen verteilen, ist es eine Entlastung auch für die romantische Liebe.
5: Und man kommt darüber gut ins Gespräch mit anderen.
6: Man kommt darüber gut ins Gespräch, genau.
5: Herr Prüfer, leben Sie mit Ihrer Partnerin und den 4 Töchtern Luna, Lotta, Greta und Juli eher im klassischen Modell oder gibt es auch bei Ihnen viele Miterzieherinnen und Erzieher?
7: Also ich glaube, meine Miterzieher sind meine Kinder. Ich habe immer das Gefühl, dass die mich mehr erziehen als ich sie. Aber ansonsten leben wir tatsächlich in einer klassischen, romantischen, sehr romantischen Beziehung. Allerdings sind jetzt meine Kinder auch schon bis auf die jüngste Juli zu Hause ausgezogen und studieren oder sind sonst wo in der Welt unterwegs, weshalb wir gerade zu dritt sind.
5: Mhm. Ehe und Familie genießen ja bei uns unter anderem festgehalten im Grundgesetz einen ganz besonderen Schutz. Sollte der Ihrer Ansicht nach auf diese neuen Formen des Zusammenlebens ausgeweitet bzw. übertragen werden?
7: Naja, also inwiefern unsere Gesellschaft gerade Rücksicht auf Familien nimmt, da können wir später vielleicht nochmal drüber sprechen, weil ich bin der Meinung, dass Familien in der Politik heute eigentlich eine viel zu kleine Rolle spielen. Auf Ihre Frage zurückzukommen, ich finde, immer wenn Menschen sich umeinander kümmern und füreinander Verantwortung übernehmen, dann verdient das besonderen Schutz. Und für mich gibt es keinen Grund, warum es eigentlich nur diese romantische Familie sein soll, also Papa, Mama, Kind, die einen besonderen Schutz haben soll und andere Formen nicht.
5: Ich überlege gerade, können Frau Neverla solche alternativen Familienmodelle zu weniger Konflikten führen?
6: Was meinst du? Das ist eine ganz gute Frage. Ich glaube, ja, ich kann das nicht beantworten, weil ich glaube, wir haben da noch nicht so richtig eine Antwort gefunden, wie wir auch mit Konflikten zum Beispiel in Freundschaftsbeziehungen umgehen. Mhm. Da haben wir auch noch keine soziale Praxis so richtig entwickelt. Und ich glaube, wir müssten irgendwo auch lernen, wie das geht, überhaupt mit Menschen, die mir nahe sind, in Konflikt zu sein und diesen Konflikt zu lösen auf eine gute Art und Weise. Ich glaube, das ist eher so ein Grundproblem, was ich gesellschaftlich sehe, was fast schon eigentlich in der Schule beigebracht werden müsste, dass es wirklich eine Grundthematik ist, weil wir sind ja auch in einer sehr individualisierten Zeit. Mhm. Jeder will sein Ding machen, so. Und wenn ich dann Streit habe mit einer Person, die mir eigentlich total nah ist, und dann kann es halt schnell mal sein, dass ich eigentlich sage, ach, es ist mir irgendwie ein bisschen zu viel, mir das jetzt noch anzutun. Ne?
5: Wie sehen Sie das, Herr Prüfer, mit den Konflikten und den alternativen Familienmodellen?
7: Ich glaube, das liegt jetzt gar nicht so sehr an dem Modell. Mhm. Also, dass man ein Modell wählen kann, wenn man jetzt zum Beispiel Kinder gemeinsam aufzieht, was weniger Konflikte hat als das andere. Also Kinder aufziehen ist eine sehr konfliktträchtige Sache, weil es sehr eine hohe Belastung ist, es ist eine hohe Verantwortung, es ist viel Stress, es ist ein 70-Stunden-Job, ein Care-Job. Und ich kenne auch mehrere Paare, die das so machen, also die in Co-Parenting ein Kind aufziehen. Und die haben es genauso schwer, die haben genauso diese Rollen, um die es dann geht. Ich bin immer die das und das macht, während du irgendwie dich halt verpisst und irgendwie im Baumarkt lieber guckst, welches Sofa wir zusammenschrauben. Also diese Konflikte, die muss man als Paar durchstehen und darüber muss man konstruktiv sprechen. Und das machen natürlich auch romantische Paare viel zu wenig. Und ich glaube nicht, dass das eine Modellfrage ist.
5: Was braucht es, um ein gutes Familienleben zu führen? Humor wahrscheinlich, Herr Prüfer.
7: Humor hilft, Humor, Nachsicht und Demut. Ich glaube, man muss auch ganz schnell davon runterkommen, dass es die Liebe ist, die das zusammenhalten kann. Denn in Wirklichkeit ist das viel, viel mehr Teamarbeit. Also diese Paare, die glauben, jetzt, wo wir ein Kind bekommen, dann wird alles für uns ja noch schöner und noch einfacher, weil unsere Liebe, die hat jetzt noch irgendwie diese Krönung dieses kleinen Goldknopfes bekommen, der uns jetzt irgendwie beglückt. Die rasseln dann sehr schnell auch in schwere Konflikte. Also es ist kein Zufall, dass die höchsten Trennungsquoten 2 Jahre nach der Geburt eines Kindes sind. Weil Paare das einfach unterschätzen, was da auf sie zukommt und dass sie das tatsächlich auf eine große Probe stellt und dass man darüber früh konstruktiv sprechen muss. Wer macht eigentlich was? Was erwarten wir uns davon? Und wie kommen wir alle dann drei auf unsere Kosten? Mhm. Und das wird oft viel zu wenig beachtet und unterschätzt.
5: Und wer steht nachts auf, wenn der Goldknopf schreit? Darum geht es ja auch immer. Wie ist das bei Ihnen, unseren Hörerinnen und Hörern? Wie definieren Sie Familie? Was gefällt Ihnen an Ihrem Familienleben und wo würden Sie gerne etwas ändern? Vielleicht leben Sie ja in einer Patchwork- oder Regenbogenfamilie oder in einer Co-Elternschaft und haben Lust, uns zu erzählen, wie das läuft. Oder vielleicht haben Sie ganz andere Gemeinschaftsnetze geknüpft. Rufen Sie uns an 0800 22 54 22 54 oder schicken Sie uns eine Mail an gespräch@deutschlandfunkkultur.de.

0: Im Gespräch von Deutschlandfunk Kultur reden wir heute mit dem Wissenschaftsjournalisten Thielmann Prüfer und der Soziologin Andrea Neverla über Familienmodelle. Und Roderich Reimers schickt uns eine Mail aus Hamburg und erzählt von seiner Ausnahmefamilie. Und er ist sowieso der Meinung, dass Ausnahmefamilien funktionieren sollten. Und eigentlich funktionieren sie immer seiner Ansicht nach. Deshalb möchte ich 69, kein Millionär, so schreibt Roderich, Ihnen kurz von mir als einer Regelausnahme berichten. Ich bin ein Henry Miller-Typ, war wie Miller dreimal verheiratet und habe über 20 Jahre im Ausland gelebt. Mit Anfang 60 habe ich meine letzte Familie gegründet, die trotz des großen Altersunterschiedes sehr gut funktioniert und mich auch selbst fit hält. Ein spanisches Sprichwort sagt, sattle niemals ein Pferd, das du nicht reiten kannst. Meine Frau ist halb so alt wie ich und unsere beiden Söhne, einer mit ADHS, sind 4 und 6 Jahre alt und halten uns gut im Trab. Da unser Land mehr Nachwuchs braucht, hier mein Aufruf an die Babyboomer. Verlängert nicht nur eure Lebensarbeitszeit, nein, startet auch noch eine letzte Familie mit 60 plus. Thielmann Prüfer, das freut Sie doch bestimmt, Sie sind ja ein Boomer.
1: Ich würde sagen, ich bin eher noch Generation X. Ne? Darauf lege ich Wert.
0: Jahrgang 64, das ist noch
1: Boomer. Ich bin Jahrgang 74. Sie beschämen mich.
0: Ehrlich? Entschuldigung. Ja, ich hatte 64 notiert. Dann nehme ich alles zurück. Sie sind kein Boomer. Haben Sie Lust darauf, mit 60 plus noch Vater zu werden?
1: Also wenn das mit meiner Partnerin noch möglich wäre, dann gerne. Ich vermute, dass wir uns da ein anderes Hobby dann überlegen müssen. Ja, ich finde das natürlich schön, wenn Menschen Familien gründen und wenn sie sich dafür nicht zu alt fühlen. Ich würde nur dazu ermutigen, dass man dann auch fit genug ist, um halt nachts aus dem Bett zu springen und das Kind zu schunkeln, wenn es Not tut. Und das muss dann auch stimmen.
0: Also, diplomatische Antwort, Herr Prüfer. Also, Sie haben jetzt schon 4 Töchter. Würden Sie sagen, das reicht auch? Also, irgendwann ist auch dann mal gut. Und dann widme ich mich anderen Dingen.
1: Also, ich persönlich, ich war jetzt die meiste Zeit meines Lebens Vater. Ne? Mein erstes Kind, das kam zu mir, als ich 25 war. Und ich kann mir auch andere Dinge noch vorstellen, dass ich irgendwie mal mich das andere beschäftige, als Kinder großzuziehen. Von daher glaube ich, 4 Töchter, das ist dann auch genug für mich. Und ich habe ja auch den Verdacht, dass die irgendwann kommen und mir irgendwelche Enkel vor die Tür stellen. Und dann habe ich ja wieder damit den Spaß, kleine Kinder großzuziehen. Also ich glaube, ich muss es gar nicht mehr selbst machen. Wahrscheinlich wird das für mich gemacht werden.
0: Beate Slopianka ruft uns an aus Duisburg. Schönen guten Morgen, Frau Slopianka.
2: Guten Morgen.
0: Welches Familienmodell leben Sie?
2: Ich lebe eigentlich im Moment jetzt allein.

0: wäre, wenn Kinder zum Beispiel so eine Art Ersatzoma bekommen können, die sich ja auch dann mit den Eltern irgendwie kurzschließen kann und dass die sich mit um die Kinder kümmern. Mhm. Also eine ganz eigene Form des Zusammenlebens. Aber ich denke, das wäre möglich, ne? Gerade in jetzigen Zeiten, wo weniger Wohnraum gibt und ne, wo die Leute vielleicht anders zusammenwohnen sollten.
1: Mhm. Frau Niewerla.
2: Ja, Frau Slopianka, danke für diesen Einwand, weil das ist ja wirklich ein ganz wunderbares Beispiel dafür, wie das gehen kann, auch heute mit anderen Menschen in verschiedenen Generationen zusammenzuleben. Und ja, ich bin Ihnen da ganz bei Ihnen. Wir brauchen ganz dringend genau diese Modelle und vielleicht auch Förderung von solchen Modellen. Das liegt an verschiedenen Gründen, glaube ich, warum das heute nicht mehr ganz so einfach möglich ist vielleicht, weil Menschen ja auch so viel mobiler geworden sind und sich nicht mehr so festlegen wollen auf einen Lebensort oder können, weil aufgrund von Arbeit sie ja auch oftmals irgendwie den Wohnort wechseln müssen. Aber auch städtisch, ne? Also wir sind hier jetzt gerade in Berlin, wenn wir uns hier die Architektur und die Wohnungssituation angucken, ist es leider ganz schwer umsetzbar, dann so eine große WG zu finden, wo man mit Menschen zusammen so vielleicht genau über verschiedene Generationen so eine Mehrgenerationen-WG oder ein Mehrgenerationenhaus aufbauen kann. Das wäre ganz wunderbar, wenn sowas mehr gefördert werden würde, weil, wie Frau Slopianka es beschreibt, ne, also da ist man dann halt mehr allein im Alter, wenn man da nicht irgendwie auch noch andere Verbindungen hat.
1: Was würden Sie denn sagen, sind die größten Hürden für kreative Lebensformen? Also Sie sagten eben zum Beispiel der Zwang zum Mobilsein.
2: Ja. Ja, also von uns wird aktuell sehr viel verlangt, wie wir uns einbringen sollen, gesellschaftlich um Wirtschaftswachstum und so weiter voranzubringen. Das sind gerade meinem Gefühl nach sehr andere Themen, die auf der Tagesordnung stehen, überall multiple Krisen. Aber gleichzeitig, glaube ich, verlieren wir aus dem Blick, dass das eine Krise ist, die auf uns zukommt. Und auch immer mehr wächst. Also Einsamkeit ist wirklich ein großes Problem, Einsamkeitsbetroffenheit. Und da brauchen wir Modelle und da braucht es auch eine Politik, die sagt, wir fördern genau diese neuen Formen des vielleicht auch Zusammenlebens von Nachbarschaft, von Kommune. Also ich habe den Eindruck, da wird einfach viel zu wenig gemacht, sondern da wird irgendwie, gerade wird der Schwerpunkt auf andere Dinge gelegt. Und das ist, glaube ich, ein Zukunftsproblem.
1: Herr Prüfer, Ergänzung dazu?
3: Also ich finde, das ein ganz wunderbares Beispiel, was die Hörerin gesagt hat, weil das ist ja das, was beiden Seiten fehlt. Mama, Papa, Kind ziehen in die Stadt, oft auch gar nicht die Stadt, die sie sich halt ausgewählt haben, sondern dort, wo es Arbeit gibt. Sie haben dann ein Betreuungsproblem. Es gibt Menschen, die sind eher im letzten Lebensdrittel und verlieren eigentlich ihre sozialen Zusammenhänge langsam und würden sehr davon profitieren, zum Beispiel in so einer Familie mitbetreuen zu können und dafür aber auch Hilfe von der Familie zu bekommen. Und das sind Modelle, die finde ich ganz toll, wenn es sich ergibt. Ich finde es schade, dass das wenig bewusst gefördert wird, denn es wäre eine Antwort auf die vielen Fragen, die wir heute haben, wie wir in dieser Gesellschaft zusammenleben wollen.
1: Mhm. Frau Slopianka, wie haben Sie das damals gelöst in der WG, als Sie noch dann mit anderen Ehepaaren und Eltern zusammengewohnt haben? Haben alle Kinder erzogen oder haben alle Paare gesagt, nee, das ist unser Kind, mischt euch da mal bitte nicht ein in die Erziehung, wenn die anderen eingreifen wollten oder irgendwelche Vorschläge gemacht haben?
0: Ja, es hat nicht jeder da mit eingegriffen. Also nur die sich dazu bereit erklärt haben. Ich meine, die haben sicherlich mit den Kindern immer Kontakt gehabt. Die haben miteinander gesprochen. Aber ich bin zum Beispiel mit den Kindern ab und zu mal in die Stadt gefahren und habe mit denen irgendwas unternommen, was die Eltern mal Zeit für sich hatten. Und wir haben ja alle gearbeitet. Wir haben uns auch selbst finanziert durch Flohmärkte, Haushaltsauflösungen und so weiter. Aber das spielt ja keine Rolle. Im Grunde genommen kann man jeden x-beliebigen Beruf nehmen. Wie gesagt, die Leute, die sich zur Verfügung stellen. Das Schöne ist halt, wenn Leute, ältere Leute mitkommen, die bringen ja auch viel Erfahrung mit. Ne? Das ist ja, die bringen auch eine gewisse Ruhe mit, die vielleicht die Eltern, wenn die noch aktiv berufstätig sind, nicht haben. Von daher, wie gesagt, es ist eine Möglichkeit. Und ich überlege mir immer schon, dass ich wieder in eine WG ziehe, weil das ist einfach, es ist schön, ist sehr schön.

0: ist natürlich auch konfliktreich, aber so ist das Leben nun mal. Ne? Da muss man sich miteinander auseinandersetzen, man muss kommunizieren. Und das macht mit uns menschlich auch etwas.
1: Was würden Sie einbringen in diese WG, wenn Sie jetzt in eine neue WG zögen und beim Casting sitzen und die sagen, warum möchtest du, Beate, denn bei uns mitmachen?
0: Ja, ich würde sagen, das Leben geht immer weiter. Mhm. Ne? Auch wenn man älter ist, gibt noch Sachen, die man noch nicht gemacht hat oder ne, wo man sagt, ich habe das Herz dafür, ich arbeite im sozialen Beruf, kann also mit Menschen gut umgehen. Von daher denke ich mal, ist das eine Bereicherung und ich wäre eine Bereicherung.
1: Dann danke ich Ihnen sehr für diesen Anruf aus Duisburg und bin ja, gespannt, wie es bei Ihnen weitergeht. Dankeschön.
0: Alles Gute. Danke.
1: Ihnen auch. Danke. Herr Prüfer, Sie schreiben in Ihrem Buch, warum wir mehr denn je Väter brauchen. Das ist der Untertitel Ihres Buches Vater sein, das Sie Ihrer Mutter gewidmet haben. Was ist wünschenswert an den Vätern, die wir brauchen? Also das ist das, was ist das wünschenswert Neue an den Vätern, die wir brauchen? Denn Sie sagen ja, warum wir mehr denn je neue Väter brauchen.
2: Ja, ich glaube, wir haben sie halt einfach noch nicht. Mhm. Also Frau Nevala hat ja vorhin angesprochen, die Arbeitsteilung zum Beispiel zu Hause, die Aufteilung von Care-Arbeit. Wenn Sie junge Väter, also Väter mit Kindern bis 6 Jahre heute fragen, wie wünschen sich das? Dann sagen die meisten, die Mehrzahl sagt, wir sollten das 50-50 aufteilen. Das ist das Selbstverständnis, was sie haben. Mhm. Wenn sie dann aber fragen, und wie arbeiten sie denn? Dann sagen 93% der jungen Väter, also der sogenannten neuen Väter, ja, ich habe einen Vollzeitjob. Mhm. Also 7% der Väter haben überhaupt die Voraussetzungen, dass sie sich zu Hause gleichwertig einbringen können. Die Voraussetzungen, ob sie es dann machen, ist noch eine andere Frage. Und das ist etwas, da kommen wir einfach nicht weiter, wenn wir von diesen Arbeitsmodellen nicht runterkommen. Die allermeisten Familien leben heute so, dass der Mann 40 Stunden, aber dann, wenn sie kleine Kinder haben, sind es auch oft eher 50 Stunden, weil sie ja irgendwie mehr Geld herbeischaffen wollen, in den Job geht. Und die Mutter hat einen Teilzeitjob, also macht quasi einen Job, und Care-Arbeit noch obendrauf, ne? Das ist die allermeiste davon. Und das ist etwas, was dazu führt, dass Väter eigentlich weniger Bezug zu ihrem Kind bekommen, als sie es bräuchten, um halt ein selbstständiges Verhältnis zu den Kindern zu entwickeln, das nicht irgendwie jetzt so ein Bystander ist. Und für die Mütter ist es absolut überlastend. Und das ist eben ein Modell, finde ich, dass es sehr, sehr schwierig macht für beide, da gut durchzukommen. Und deswegen sehen wir auch, dass halt junge Familien so überlastet sind. Also 70% der Eltern sagen heute, sie fühlen sich ausgebrannt. Ja. Und das ist eine ziemlich hohe Zahl. Das ist auch mehr als früher.
1: Wie ist es bei Ihnen? Also haben Sie es 50-50 aufteilen können oder war es auch bei Ihnen so, Sie 70%, Ihre Frau weniger?
2: Naja, das war ein Prozess. Also und ich musste da auch wirklich dazulernen, beziehungsweise irgendwann hat meine Frau mir einfach gesagt, mir reicht das jetzt. Und wir haben das so gemacht, das mache ich jetzt seit ungefähr 18 Jahren, dass wir beide in einem Teilzeitmodell arbeiten. Also mittlerweile meine Frau wieder Vollzeit, aber eigentlich haben wir beide 80% gearbeitet. Das heißt, es waren dann, jeder hatte einen Tag wo er in der Woche, wo er sich halt um die Kinder kümmern konnte. Und den Rest haben wir uns aufgeteilt. Und das ist wesentlich realistischer für ein gutes Zusammenleben als das Vollzeit-Teilzeit-Modell.
1: Mhm. Frau Nevala, in was für einem Verbund sind Sie aufgewachsen? Wie war das bei Ihnen zu Hause verteilt?
3: Also meine Familie kommt ursprünglich aus Oberschlesien, Polen und ist dann nach Deutschland migriert, Anfang der 80er Jahre. Und ich glaube, in meiner Familie war es immer selbstverständlich, dass alle Vollzeit arbeiten, auch meine Mutter. Es war sehr schnell klar, ich komme irgendwie in eine Kita. Also das war damals auch Glück, dass ich da irgendwie so eine Tagesmutter über die katholische Kirche, muss man sagen, meine Eltern hatten da Unterstützung, bekommen habe. Und dann sind meine beiden Eltern Vollzeit arbeiten gegangen. Plus dann auch noch das eigene Leben aufzubauen, in Deutschland Haus bauen und so weiter. Ich denke mir manchmal, wow, wie habt ihr das eigentlich geschafft? Ich bin wirklich beeindruckt von dieser Leistung, in einem Land neu anzufangen, die Sprache noch nicht wirklich zu beherrschen und das alles zu lernen, Vollzeit arbeiten zu gehen, Haus bauen, Kind erziehen. Also Das ging aber auch alles nur, weil meine Familie in einem großen Familienverbund nach Deutschland gegangen ist. Das waren jetzt nicht nur meine beiden Eltern, sondern das waren die Väter, also der Vater und die Mutter von meinem Vater und deren, also die Geschwister von meinem Vater. Das waren also wirklich einige Leute und mit den Angeheirateten und so weiter, alle in einem Dorf. So, das war schon eine große Familienbande, die sich da auch überall gegenseitig unterstützt hat. Also ohne dieses große Miteinander hätte das alles nicht geklappt, bin ich mir sehr sicher. Von daher, ja, es reicht, glaube ich, nicht so ganz, nur auf die Kleinfamilie zu bauen. Also das ist eine schöne Vorstellung und ich glaube, viele denken in dieser romantisierten Vorstellung, oh, wir sind jetzt ein Paar und es ist alles so wunderbar und die Familie, wir kriegen dann noch ein Kind und dann wird es schön, wie Herr Prüfer vorhin gesagt hat, denken so, das wird so ein Bonus und dann wird alles ganz schwer und belastend. Und ich habe ja auch Menschen bei mir in der Paarberatung, die genau an diesen Überlastungsszenarien sich aufreiben, ja, und auch nicht irgendwie in so eine Negativspirale kommen und da gar nicht mehr rauskommen, weil ich sag doch das, du musst das machen, und dann geht's immer hin und her und das ist, ja, das ist ganz schwer, wenn man da nicht eine Entlastung bekommt, wo auch andere Menschen sagen, ich nehme einen Teil ab. Mhm. Ich kann einen Teil übernehmen.
1: Zur Beziehungsberaterin geht man natürlich in der Hoffnung, dass sie einem weiterhilft.
3: Ja.
1: Welchen Tipp haben Sie dann? Die sitzen ja dann auch alle da und klopfen mit den Fingern auf den Tisch.
3: Naja,
1: und sagen,
3: die Hauptaufgabe von mir als Beraterin in dem Moment ist, einen Raum zu schaffen, wo die sich überhaupt wieder gut begegnen können. Mhm. Wo die überhaupt wieder anfangen, miteinander konstruktiv zu sprechen und über Lösungswege tatsächlich nachzudenken und nicht in diesen Mustern zu bleiben, der Streitspirale, die dann ja oft da ist. Also das ist das Außenkorrektiv, was ich dann in dem Moment bin, eigentlich ganz hilfreich.
1: Und das geht auch dann meistens oder geht es oft gut, also dass die beiden dann in der Tat wieder zueinander finden beziehungsweise miteinander sprechen können?
3: Ja, also sprechen, es kommt halt drauf an, wie sehr die Dynamik schon eingeschliffen ist und wie viel bereit die einzelnen Menschen, die da auch in diesem Paar zusammenkommen, bereit sind, auch an sich selber zu arbeiten. Weil es geht nicht nur zu sagen, du musst das so machen und dann wird alles super, also sondern beide müssen daran arbeiten. Und das gilt auch in so einem, ja, auch zwischen Männern und Frauen gibt es natürlich eine Ungleichheit, wie Herr Prüfer das gerade beschrieben hat, dass Männer da vielleicht weniger machen. Aber Frauen müssen auch lernen, abzugeben. Mhm. Das beobachte ich auch ganz oft. Also das ist ganz interessant, ja.
1: Mehr als Mutter, Vater, Kinder, Familie heute. Das ist unser Thema bei Deutschlandfunk Kultur. Und wir freuen uns über Ihre Beiträge unter der kostenfreien Telefonnummer 0800 22 54 22 54 oder aber per Mail an gespräch@deutschlandfunkkultur.de.

0: Mehr als Mutter, Vater, Kinder, Familie heute. Thema bei Deutschlandfunk Kultur mit Ihnen unter der kostenfreien Telefonnummer 0800 22 54 22 54 und mit Tilman Prüfer, Ressortleiter Familie bei der Zeit und der Soziologin Andrea Neverla. Am Telefon ist aus Braunsfeld Biene Jona Lipinski. Schönen guten Morgen.
1: Guten Morgen. Dransfeld ist das.
0: Dransfeld, okay.
1: Genau, das liegt im Landkreis Göttingen, ist eine kleine Gemeinde, ja.
0: Danke für den Hinweis, jetzt setze ich mir die Brille auf, Frau Lipinski. Erzählen Sie.
1: Genau, also ich bin 28 und wohne seit 3,5 Jahren mit 2 Freundinnen und deren Kind, das ist jetzt 4 Jahre, auf einem Dorf. Wir leben als WG, essen, kochen und natürlich übernehme ich dann auch automatisch Verantwortung in der Erziehung, deutlich weniger als die Eltern natürlich. Ich hole das Kind von der Kita ab, wir fahren in die Stadtbücherei, machen besondere Ausflüge. Und meine Mitbewohnerin hat das mehrfach betont, dass sie das total super findet, dass das Kind dadurch auch andere Impulse bekommt als nur von den Eltern oder aus der Kita. Und auch über unsere WG hinaus gibt es noch einen eng vernetzten Kreis von Freundinnen, die sich da gegenseitig viel unterstützen, teils mit Kindern, teils ohne. Und genau, wir brechen Stereotype, aber nicht nur das durch dieses WG-Modell, sondern auch im Bereich Geschlechtsidentität. Also ich identifiziere mich als nicht binär. Mhm. Und das Kind wächst damit halt völlig normal auf. Und ich glaube, das ist total toll, dass das Kind durch, also das sind ja jetzt auch nur 2 Beispiele, wie so alternative Modelle aussehen können. Aber es hat diesen krassen Mehrwert, dass die Kinder offener aufwachsen, weil sie früh verschiedene Perspektiven auf das Leben und alle möglichen Dinge und Themen kennenlernen. Und sie lernen eben auch schon früh, dass es ein Leben außerhalb dieser Normen gibt. Und hoffentlich sind sie dann in Zukunft mutiger, sich selber auszuprobieren und ihren Bedürfnissen zu folgen.
0: Frau Neverla, ist das so, dass es in die Richtung dann meistens geht? Oder gehen kann?
2: Also ich finde das ein ganz wunderbares Beispiel, was da irgendwie jetzt gerade angebracht wurde, von wie das eigentlich gehen kann, dass da unterschiedliche Einflüsse irgendwie jenseits der Elternschaft sozusagen, der zwei, die da Verantwortung übernehmen für so ein Kind, eben auch noch andere Einflüsse und Menschen einfach einen Einfluss haben können auf die Entwicklung von Kindern. Und ich glaube, wir kennen ja alle dieses Sprichwort, es braucht ein ganzes Kind, um ein Dorf zu erziehen. Also
0: ein ganzes Dorf, um ein Kind zu erziehen.
2: Genau so.
0: Aber andersrum vielleicht auch. Wenn das so ist wie bei Herrn Prüfer, der von seinen Töchtern erzogen wird, dann stimmt das wieder.
2: Ja, das war ein interessanter Versprecher. Ja genau, es braucht ein ganzes Dorf, um ein Kind zu erziehen. Ist das ja ein wunderbares Beispiel, wie das heute auch gehen kann, wo wir in selbstgewählten kleinen Gemeinschaften zusammenkommen können und uns da fruchtbar gegenseitig unterstützen können und auch Kinder eine Vielfalt kennenlernen, die ganz wichtig ist für die eigene Zukunft.
0: Was war für Sie, Frau Lipinski, der Anlass, dieses Modell zu wählen? Wann haben Sie gesagt, ich möchte eben nicht eine traditionelle Familie leben, sondern ein anderes Modell?
1: Ja, also ich identifiziere mich nicht als Frau, aber für mich war das früh sehr klar, dass ich gerne wieder aufs Dorf ziehen möchte. Ja. Und ich habe da einfach, also mir war auch klar, ich möchte mit anderen Menschen zusammen wohnen. Und ich habe dann einfach nach Optionen gesucht, primär nach so Hausprojekten im Landkreis. Und letztlich war es dann aber so, dass tatsächlich Freunde von meinem Partner hier dieses Haus hatten, gesagt haben, eigentlich ist das zu groß für uns alleine. Und ich dachte mir, naja, vorher hatte ich noch nicht drüber nachgedacht, wie das wäre, mit einem Kind zusammen zu wohnen. Aber ich dachte mir, eigentlich ist das doch ganz schön, so ein Kind. Also ich möchte selbst keine Kinder und dann ist es schön, ein Kind mit mir als Bezugsperson trotzdem aufwachsen zu sehen.
0: Mhm. Herr Prüfer, haben die Kinder, die in so einem Verbund leben wie Frau, Herr Lipinski, Chancen auf mehr Autonomie, weil das eben auch ein größerer Verbund ist und viele Leute sich um dieses Kind kümmern und sorgen?
3: Ich finde, dieser Punkt der Autonomie, der ist ganz, ganz wichtig. Denn das ist das, was unsere Kinder heute zu wenig haben. Also sie haben zu wenig einfach Freiraum, selbst was auszuprobieren, selbst auch irgendwie zu wählen, welche Person inspiriert mich denn eigentlich gerade ganz besonders. Und das sind ja oft gar nicht Papa und Mama, sondern andere Erwachsene oder Gleichaltrige. Und das ist ganz, ganz wichtig für Kinder. Und das ist eigentlich das, was Kindern am meisten fehlt heute gerade. Ich finde das übrigens immer so ein bisschen schwierig, wenn wir sagen, es gibt ja das traditionelle Familienmodell und dann gibt es die alternativen Modelle. Denn das ist eine, das trifft es nicht ganz. Ne? Das Familienmodell, was wir heute mehrheitlich leben, also Papa, Mama, Kind, ne? Und oft danach auch nur noch Mama, Kind, weil Papa irgendwie dann die Biege gemacht hat, das ist nicht traditionell. Das ist so alt wie die Industrialisierung. Das leben wir seit dem, also Anfang des 20. Jahrhunderts vielleicht, dass dieses Modell aus äußeren Gründen uns auferlegt wurde. Traditionell leben Menschen ganz anders zusammen. Früher in den Hofgemeinschaften, da war Familie alles, was irgendwie gerade da war. Ne? Da war, zur Familie gehörten auch Freunde, zur Familie gehörten natürlich verschiedene Generationen, es gehörte irgendwie das Personal, was dort gearbeitet hat, es kam jemand hinzu, es ging wieder weg. Die Kinder wurden eigentlich nicht von Papa und Mama erzogen, sondern irgendwie auf der Straße, auch viel von anderen Kindern, viel von Geschwistern, von Cousinen. Und diese Zusammenhänge waren wesentlich breiter, wesentlich vernetzter. Und das ist, was ist eigentlich für Kinder, und das beschreibe ich auch in meinem Buch, eigentlich das ist, was wovon sie am meisten profitieren, wenn sie mehr Einflüsse haben, wenn sie mehr Personen haben um sie herum. Und das ist natürlich auch eine ganz entscheidende Entlastung für Vater und Mutter.
0: Frau Neverle.
2: Ja, also ich bin da so ein bisschen zurückhaltend, was die Vergangenheit angeht und das so ein bisschen als romantisierte Vorstellung, damals war alles besser, weil man weiß auch, dass es keine intimen Verhältnisse in dieser Zeit zwischen Eltern oder Erwachsenen und Kindern gab. Also zu sehen, wie die da groß geworden sind, war oft einfach keine bedeutsame Struktur. Und das hat sich mit der bürgerlichen Gesellschaft verändert. Und das stimmt natürlich, was Herr Prüfer gesagt hat. Die Familie, die wir heute haben, ich nenne es eher so klassische Familie, weil sie auch normativ gesetzt ist, also wir sollen alle so leben, die gibt es noch nicht so lange, die ist mit der bürgerlichen Gesellschaft so entstanden. Und das ist aber auch ein Grund, also warum das so entstanden ist, da muss man, kann man in die Geschichte gucken, da mache ich auch einen kleinen Ausblick in meinem Buch, wen es interessiert. Das hat auch was mit dieser in einem Ort wohnen, enger zusammenwohnen, in einer kleinen Wohnung sozusagen auch, was dann die Arbeiterschaft brauchte, um überhaupt in die Fabrik gehen zu können, hat auch dazu geführt, dass die intimen Beziehungen enger geworden sind zwischen Eltern und Kindern. Das weiß man schon auch. Also deswegen, ich bin da sehr, ich freue mich eher, wenn wir heute darüber nachdenken, ohne da irgendwie auf Rückgriffe zu machen, auf Altes, neu zu denken. Was brauchen wir eigentlich mit dem Wissen, was wir heute haben, mit den Voraussetzungen, die wir auch heute haben und den Möglichkeiten vielleicht auch und auch die Möglichkeiten, Forderungen zu stellen an Politik.
0: Winiona Lipinski, wir haben vorhin mit Frau Neverle darüber gesprochen, dass man gut miteinander ins Gespräch kommt, wenn man solche alternativen Familienmodelle lebt. Wie ist denn das in Dransfeld? Also wie ist da das Feedback? Wie sind die Reaktionen so der Mitbewohnerinnen und Mitbewohner im Dorf, im Ort?
1: Das ist für mich persönlich ein bisschen schwer zu beantworten, weil ich mich da doch immer viel raushalte. Also ich glaube, dass es eigentlich sehr wichtig ist, das genauso vorzuleben und in den Kontakt zu kommen. Und nur dadurch kommen andere Leute ja überhaupt auf die Idee, dass das eine Option sein könnte. Deswegen finde ich das sehr, sehr wichtig. Merke aber, dass es mir selbst dann doch manchmal sehr schwer fällt. Das hat aber eher damit zu tun, dass ich mir oft denke, ich passe vielleicht da gar nicht so richtig rein. Und aber das ist eher noch so ein individuelles Problem, das ich überwinden muss.
0: Ja. Frau Neverle.
2: Mich würde einfach auch nochmal interessieren, Winiona Lipinski, wie es innerhalb der Struktur ist. Da wird da wahrscheinlich schon viel geredet und viel gemeinsam gemacht. Also das ist ja auch das, was mich eigentlich so antreibt, diesen neuen Formen oder diesen anderen Möglichkeiten, die wir haben, miteinander zu leben, dass die Kommunikation ja oft auch viel reflektierter und bewusster ist und aktiver. Stimmt das bei euch auch?
1: Ja, auf jeden Fall. Also insgesamt schon. Ich muss sagen, dass es natürlich auch da primär geschlechterspezifisch Unterschiede gibt und die weiblich sozialisierten Personen in diesem Umfeld deutlich besser kommunizieren können, da einfach geübter drin sind. Ja. Aber es erfordert natürlich grundsätzlich mehr Absprachen und da müssen sich dann alle irgendwie mit dran beteiligen. Mhm. Und das funktioniert ganz gut.
0: Mhm. Ich würde zum Schluss noch mal gerne auf die Erziehungsaufgaben kommen, die Sie ja auch mit übernehmen. Welche Ideen haben Sie? Was möchten Sie weitergeben? Was möchten Sie oder was leben Sie vor?
1: Also ich glaube, was sehr wichtig ist, ist, dass Eltern eben diesen Mehrwert darin sehen, auch das Kind von anderen betreuen zu lassen, dass es für das Kind Vorteile hat, dass es für sie selber Vorteile hat, weil sie halt mal Zeit für was anderes haben. Ich kenne auch Eltern in meinem Umfeld, die da wirklich sehr zögerlich sind, weil sie meinen, die können die Kinder niemand anderem zumuten. Mhm. Aber das ist, glaube ich, der falsche Ansatz, weil dann führt das ja zu noch viel mehr Belastung bei den Eltern selbst. Das Kind ist dann auch gestresst. Also ich glaube, es ist einfach gut, offen dafür zu sein, auch mal Verantwortung in der Erziehung abzugeben. Mhm. Und dann eben möglichst ein Umfeld und ein Netzwerk aufzubauen, wo Leute bereit sind, eben so kleine Verantwortungsportionen zu übernehmen. Mhm. Wenn es jetzt nur ist, eben von der Kita abholen und dann 2 Stunden betreuen, bis die Eltern von der Arbeit kommen. Das passiert bei uns regelmäßig und es ist eine der größten Entlastungen, die man sich vorstellen kann.
0: Und Frau Werler nickt heftig.
1: Ja, aber auch eben mal kleine Ausflüge planen. Ja, neu in die Bücherei oder mal in den Freizeitpark. Und dann vielleicht auch mal 2 Kinder mitnehmen. Es können sich ja auch einfach Leute im Freundeskreis zusammenfinden. Bei uns wird zum Beispiel meistens dann reingefragt, will irgendjemand mitkommen hierhin? Mhm. Und ja, dann finden sich meistens Leute.
0: Es klingt toll. Biene Jona Lewinsky aus Dransfeld. Vielen Dank, dass Sie uns haben teilhaben lassen an Ihrem alternativen Modell. Ich fand das total spannend. Frau Neverla nickt wieder.
2: Ja, vielen Dank.
0: Danke Ihnen sehr und wir gehen von Dransfeld nach Hamburg zu Sarah Manteuffel. Schönen guten Morgen.
4: Ja, schönen guten Morgen. Vielen Dank. Ja, soll ich direkt loslegen?
0: Unbedingt.
4: Alles klar. Genau, ja. Also erstmal vielen Dank für die Impulse und für die tolle Sendung. Genau, ich hatte spontan ein paar Gedanken und zwar, ich bin selber Mama von 3 Töchtern. Eine meiner Töchter lebt mit einer Behinderung. Mhm. Und mir wird so als, ja, als pflegende Mutter einfach deutlich, dass wir irgendwie mit diesem Narrativ leben, du hast ein Kind bekommen und wer ein Kind hat, der muss einfach auch dann selber damit klarkommen. Und man guckt ganz gerne so von außen zu und denkt so, ja, entweder schaffen die es gut oder die schaffen es nicht gut oder so. Aber so dieses, ich habe das Gefühl, dass wir einfach alles, egal welche Familienform wir leben, dass so dieses Narrativ, ja, das hast du gewollt, da kümmere dich jetzt, das musst du jetzt auch hinkriegen. Mhm. Und das jetzt gestern hatten wir zum Beispiel so einen Beratungseinsatz für die Pflegekasse, kommt immer so ein Pflegedienst, die uns dann beraten und dann sagte die Mitarbeiterin, ja, es sie hat es jetzt mitbekommen, dass es dadurch mehr Kürzungen oder dass weniger bewilligt wird, runtergestuft wird und so weiter. Hinzu kommt, dass ja aktuell auch Kürzungen im Gespräch sind, was die Eingliederungshilfe angeht. All das sind Dinge, die uns als Eltern natürlich wahnsinnig Angst machen und ich dann denke, die Chance, die ich sehe, also bei aller Angst, die man dann auch wirklich als betroffene Familie hat, denke ich so, ich sehe wirklich die große Chance, würde mir so sehr wünschen, dass wir das irgendwie aufgreifen können als Gesellschaft, zu sagen, Mensch, wir gehen einfach empathischer miteinander und wir gucken, wer braucht Hilfe, wer braucht was und das betrifft ja alle Menschen, ne? Also nicht nur Familien von Familien sondern, oder Menschen mit Behinderung, sondern Familien, alte Menschen, junge Menschen, alle und dass ich dann denke, so, das wäre einfach sehr uns zu wünschen, dass wir da über den Tellerrand gucken und natürlich, was ja auch gerade schon Thema war, natürlich das auch zuzulassen, ne? Und zu sagen, ich öffne mich auch und ich sage auch, ich komme nicht hier und da, vielleicht brauche ich Hilfe und so weiter. Also das ist vielleicht in allem ja auch irgendwo eine Chance, die da drin steckt. Ja, genau, das wollte ich einmal.
0: Öffnen Sie sich denn auch, Frau Manteuffel, dass Sie wirklich gezielt Freundinnen und Freunde ansprechen und sagen, Leute, ich komme alleine nicht mehr klar, ich brauche euch schon auch?
4: Also das ist natürlich eine gute Frage, das muss man lernen. Mhm. Also ich glaube, das ist nichts, was man, gerade weil man ja auch selber mit diesem Narrativ aufgewachsen ist, nee, das muss ich lernen und lerne es auch immer noch. Mhm. Auf jeden Fall, genau. Weil man natürlich eher jemand ist, der sagt, oh, ich biete Hilfe an, ich nehme doch nochmal hier und mache nochmal da. Das mache ich ja auch gerne, aber trotzdem ist es auch wichtig, einfach zu lernen, selber zu sagen, nee, ich lasse da jetzt auch mal los oder und so weiter. Ja,
0: das ist natürlich für diejenige oder denjenigen, Herr Prüfer, der sagt, ich helfe dir, auch so eine Sache, weil man dann auch wirklich verbindlich sein muss. Ne? Dann muss man verbindlich unterstützen. Nicht sagen, ich mache das mal eine Woche und die restlichen Wochen des Jahres kannst du zusehen, wie du fertig wirst.
4: Naja, man kann natürlich schon.
0: Entschuldigung. Herr Prüfer.
3: Ich fand nur mal, dass das hier nicht untergeht, was Frau Manteuffel auch gerade gesagt hat. Ich finde, dass wir an diesen Leistungen jetzt sparen, ne? Also dass wir Menschen die Verantwortung für andere übernehmen, indem sie sie pflegen, indem sie sich um sie kümmern, eigentlich als Gesellschaft Unterstützung entziehen. Ne? Und das ist jetzt, wird bei der Pflegekasse wird das diskutiert. Es wird diskutiert, ob das Elterngeld gekürzt wird. Das finde ich total skandalös. Und das sagt sehr viel über die Gesellschaft aus. Es sagt sehr viel über die Politik gerade aus, die hier gelebt wird, die zwar formell sagt, Familien sind unsere Zukunft und das Ganze ist wichtig, aber im Grunde kümmert man sich herzlich wenig darum. Und das finde ich einen furchtbaren Punkt zurzeit, der mich sehr aufregt. Und zu den Netzwerken, ich finde, niemand kommt alleine zurecht. Und das machen auch Menschen normalerweise nicht. Also wenn jemand ein Kind bekommt, wenn eine Mutter das Erste, was sie macht, ist, sie holt sich ein Netzwerk. Ne? Sie sucht sich andere Mütter. Sie geht in die Schwangerschaftsrückbildung, Gymnastik und macht dort Kontakte. Das ist das, was Menschen machen. Weil niemand kommt mit dem Kind alleine zurecht. Das ist eine furchtbare Situation, wenn man das ganz, ganz, ganz alleine macht. Und ich finde, das ist etwas sehr Natürliches, das zu tun. Und das ist etwas, was zum Beispiel Väter wesentlich weniger machen, sich diese Netzwerke zu suchen und andere Leute reinzuholen. Und ich kann dazu nur ermutigen.
0: Stichwort Verbindlichkeit. Also wenn man es macht, dann auch richtig.
3: Ich finde, die Verbindlichkeit, die kommt ja daher, dass beide was davon haben und dass jeder von jemand anderem auch was erwartet als Gegenleistung. Das ist ja so in jeder Beziehung, wo wir einander wichtig sind, haben wir Verbindlichkeit. Und das ist in den familiären Beziehungen so, aber auch in den Menschen, die halt um diese Familie herumleben und mit ihr was zu tun haben.
0: Sagt Tillmann Prüfer, Vater von 4 Töchtern, Ressortleiter Familie bei der Wochenzeitung Die Zeit. Er ist heute zu Gast gemeinsam mit Andrea Neverla, Soziologin, Beziehungsberaterin und Autorin unter anderem des Buches Wie Familie, nur besser. Herzlichen Dank, Sarah Manteuffel, für Ihren Beitrag aus Hamburg. Und wir freuen uns über weitere Beiträge, über weitere Modelle, die Sie als Familie leben. Wenn Sie uns davon erzählen möchten, dann unter der kostenfreien Telefonnummer 0800 22 54 22 54 oder aber per Mail an gespräch@deutschlandfunkkultur.de.

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6: Mit Miriam Rosseus. Russlands Präsident Putin reist am Dienstag nach China. Die USA stoppen den Truppenaustausch in Europa. Und John Travolta bekommt in Cannes die Ehrenpalme für sein Lebenswerk. Der Besuch war bereits angekündigt, nun steht der Termin offiziell fest. Russlands Präsident Putin reist am Dienstag für 2 Tage nach China. Nach Angaben aus dem Kreml wird der russische Staatschef mit seinem chinesischen Amtskollegen Xi erörtern, wie die Partnerschaft und strategische Zusammenarbeit zwischen Moskau und Peking weiter gestärkt werden kann. Putins Reise erfolgt wenige Tage nach dem Staatsbesuch von US-Präsident Trump in China. Die USA stoppen nach Informationen der Nachrichtenagentur AP den geplanten Austausch von Verbänden in Deutschland und Polen. Die Regierung von Präsident Trump hatte Anfang Mai erklärt, sie wolle nur die Zahl der US-Truppen in Deutschland reduzieren, und zwar um 5.000 Mann. Benedikt Schäper.
7: Allein 4.000 Soldaten einer Panzerbrigade sollen in dieser Woche ihre Reise Richtung Osteuropa abgebrochen haben. Hintergrund sei eine Anweisung des zuständigen Verteidigungsministers Pete Hegseth, die Truppen zu reduzieren. Die Entscheidung, welche Einheiten nicht verlegt werden, habe man im Pentagon der militärischen Führung überlassen, berichten die nicht weiter genannten Quellen. Sowohl Demokraten als auch Republikaner äußerten sich kritisch zu dem Beschluss. Er sende ein falsches Signal sowohl nach Russland als auch an die Partner in Europa.
6: Israel und der Libanon haben sich auf eine Verlängerung ihrer Waffenruhe um 45 Tage geeinigt. Dennoch gingen die Gefechte zwischen der israelischen Armee und der pro-iranischen Hisbollah weiter. Im Süden des Libanons wurden mindestens 6 Menschen durch einen israelischen Angriff getötet, während die Hisbollah Drohnenangriffe auf den Norden Israels flog. Die brüchige Feuerpause gilt seit 4 Wochen und wäre morgen ausgelaufen. Die USA haben die Verlängerung vermittelt. Bei der FDP ist der langjährige Vizevorsitzende Kubicki jetzt der einzige Bewerber für den Vorsitz der Partei. Kurz vor dem Bundesparteitag hat der Landeschef von Nordrhein-Westfalen, Höhne, seine Kandidatur zurückgezogen. Das bestätigte ein Sprecher des Landesverbandes. Höhne will als erster stellvertretender Bundesvorsitzender antreten. Dietrich Karl Meurer.
8: Kubicki will sich Ende Mai auf dem Bundesparteitag wählen lassen. Höhne und Kubicki sagten der FAZ, sie hätten den Schritt gemeinsam vorbereitet. Beide wollten die Partei wieder stärken und die Kräfte in der FDP bündeln. Bei der Bundestagswahl scheiterte die FDP an der 5%-Hürde und zog nicht mehr in den Bundestag ein. Auch bei mehreren Landtagswahlen verlor die Partei zuletzt deutlich. Danach trat die gesamte Parteiführung zurück.
6: Der Vizechef der Terrororganisation Islamischer Staat, al-Minuki, ist nach Angaben von US-Präsident Trump getötet worden. Dies sei bei einem gemeinsamen Einsatz von Streitkräften der USA und Nigeria geschehen, teilte Trump auf seiner Online-Plattform mit. Er lobte die Truppen dafür, dass sie in einer fehlerfrei ausgeführten Mission den, so wörtlich, aktivsten Terroristen der Welt ausgeschaltet haben. Der US-Präsident dankte auch der nigerianischen Regierung für die Zusammenarbeit bei dem Einsatz. Das Verhältnis zwischen beiden Ländern war zuletzt angespannt. Hollywood-Schauspieler John Travolta ist bei den Filmfestspielen in Cannes mit der Ehrenpalme für sein Lebenswerk ausgezeichnet worden. Das sei größer als ein Oscar, sagte Travolta. Er war zweimal für den Oscar nominiert, mit Saturday Night Fever und Pulp Fiction. Beide Male ging er leer aus. Die Ehrenpalme in Cannes bekam der 72-Jährige nun, bevor er sein Regiedebüt zeigte. Nachtflug nach L.A. erzählt von einem Jungen, der zum ersten Mal in einem Flugzeug reist. Die Geschichte basiert auf einem Kinderbuch, das Travolta einst für seinen verstorbenen Sohn schrieb. Regiedebüts von Schauspielern gehören bei einem Festival wie Cannes dazu, findet Filmkritikerin Anke Lewicke. Sie sagte hier im Deutschlandfunk Kultur:
3: Es ist ja auch eine schöne Chronistenpflicht, einfach zu verfolgen, die verschiedenen Werdegänge. Im letzten Jahr liefen hier ja die Regiedebüts von Kristen Stewart und Scarlett Johansson. Natürlich hat Cannes dann auch mehr Glamour, aber es ist doch trotzdem toll, das so zu zeigen. Und ich kann das auch verstehen. Jahrzehntelang kriegt man Regieanweisungen, dann möchte man auch endlich mal die Regieanweisungen geben. Und das ist ja richtig Learning by Seeing. Und das über mehrere Jahrzehnte. Also sie wissen schon, was sie da tun.
6: Sagt Filmkritikerin Anke Lewicke.
0: Das Wetter.
6: Es überwiegt wechselnde Bewölkung, gebietsweise mit Schauern und einzelnen Gewittern. Von der Mitte bis zur Oder bleibt es auch längere Zeit heiter. Die Höchstwerte liegen bei 8 bis 17 Grad.
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5: Ich wünsche Ihnen einen schönen guten Morgen. Gestern war der internationale Tag der Familie, auf die wir heute im Austausch mit Ihnen etwas genauer gucken. Denn beim Blick auf unser Land fällt auf, dass zum klassischen Familienmodell etliche Alternativen gekommen sind. Die Zahl der Eheschließungen sinkt, die der Scheidungen wächst und es finden sich viele neue Lebensgemeinschaften. Die haben natürlich auch Auswirkungen auf unsere Kinder. Was bedeutet Familie heutzutage? Was erwarten wir von ihr? Und wie gestalten wir diese neuen Modelle? Darüber rede ich heute mit Ihnen unter der kostenfreien Telefonnummer 0800 22 54 22 54 und mit meinen Gästen, der Soziologin und Beziehungsberaterin Andrea Neverla und Tilman Prüfer, Ressortleiter Familie bei der Wochenzeitung Die Zeit und Autor des gerade erschienenen Buches »Was Sie wirklich über Erziehung wissen müssen«. Edith Huhn in Kassel hat sich fürs Telefon entschieden und ich grüße Sie. Schönen guten Morgen, Frau Huhn.
9: Ja, guten Morgen. Ich habe mit großem Interesse Ihre Sendung jetzt verfolgt und ich dachte, jetzt erzähle ich doch mal von mir.
5: Ja, schön.
9: Mein Sohn wurde geboren, da war ich 42. Mhm. Und ich hatte eine Ehe, die aber dann leider nicht mehr funktioniert hat. Und ich hatte aber drei Freundinnen. Diese drei Freundinnen, mit zweien bin ich heute noch in Kontakt. Also ich bin in der Zwischenzeit, ich bin 79 jetzt, Großmutter von zwei Enkelkindern. Und mein Sohn hat eben diverse Menschen als Kleinkind schon kennengelernt. Eben meine Freundin und meine Tagesmutter, die ich damals hatte. Die drei Freundinnen, zwei davon hatten schon selber Kinder. Die eine war älter als ich und die hatte erwachsene Söhne. Und eine, die hatte gerade eine kleine Tochter, also die war ein paar Jahre alt und meine Nachbarin damals. Mhm. Ja, und wir haben, ich hatte ganz viel Unterstützung von diesen drei Frauen in unterschiedlichster Hinsicht, weil die Frauen ja auch sehr unterschiedlich waren. Und ich bin... Jetzt ist mir gerade der Faden weggerissen.
5: Das ist nicht schlimm, denn ich habe schon ganz viele Fragen an Sie, Frau Huhn. Dadurch,
9: ja,
5: dass die Freundinnen so unterschiedlich gewesen sind, haben die ja wahrscheinlich auch unterschiedliche Erziehungsansichten gehabt oder haben unterschiedliche Werte vermittelt. War das so, dass Ihr Sohn eben von vielen Seiten?
9: Bestimmt, ja.
5: Was haben die zum Beispiel, also worin unterschieden sie sich auch von ihren Ansichten oder von ihren Vorstellungen, die sie von Erziehung hatten?
9: Also konträr sind wir dann da in der Erziehung nicht geworden. Mhm. Oder also meine Tagesmutter, die hatte Also alle waren sehr liebevoll mit meinem Sohn. Und sonst hätte das ja nicht funktioniert. Ich bin damals berufstätig gewesen. Ich war Lehrerin und konnte nur ein Jahr zu Hause bleiben. Und mein Sohn war dann eben ein Jahr und ging dann zur Tagesmutter. Und ansonsten hatte ich da eben meine Freundinnen. Ja.
5: Sie haben ja gesagt, Sie waren 42, als das Kind kam, ne?
9: Ja.
5: War das eine bewusste Entscheidung, so lange zu warten, weil Sie gedacht haben, ach, vorher möchte ich erstmal noch ein bisschen leben oder es ist mir noch nicht ganz geheuer, so früh Kinder zu bekommen. Warum so spät? Ist ja relativ spät mit 42.
9: Ja, ja, das war, ich habe schon gewartet. Mhm. Ich habe im Grunde genommen auf den Vater meines Sohnes gewartet. Mhm. Aber das ging dann schief, ne?
5: Ja.
9: Ja.
5: Frau Neverla, mit 42 Mutter werden ist auch noch mal eine Ansage.
10: Ja, aber heute ja gut möglich, würde ich sagen. Also damals dann vielleicht noch mal eine andere Situation.
5: Total.
10: Aber tatsächlich gibt es immer mal wieder diese Ausnahmen, auch damals schon gegeben. Meine Oma ist zum Beispiel auch mit Anfang 40 oder Ende 30 noch mal Mutter geworden. Und das ist in den 50er Jahren gewesen, ne? Also in den 60er Jahren. Das war dann schon auch eine besondere Ausnahme. Aber ja, also ich finde es ganz wunderbar, dieses Beispiel von Edith Huhn zu sehen. Also wir haben ja die größte Gruppe nach den EhepartnerInnen, die Familie bilden in Deutschland, sind die Alleinerziehenden. Und das ist ein unterschätztes, also da geht zu wenig Aufmerksamkeit hin, was die eigentlich alles brauchen. Und da ist es ganz wunderbar, dass Edith Huhn da so viel Unterstützung gehabt hat. Das ist nicht immer der Fall. Ich glaube, das ist wirklich auch eine Glückssituation gewesen. Ich weiß nicht, Frau Edith Huhn, war das auf dem Land? Hatten Sie da eher...
9: Nein, das war in der Stadt. Ja.
10: Wunderbar.
11: Ich finde das total ermutigend, Frau Huhn, was Sie erzählen. Weil es ja auch zeigt, offenbar geht es Ihrem Sohn ja gut. Ne? Und offenbar ist er ein hervorragender Mann und Vater geworden.
9: Ja,
11: und das ist ja das, was sich halt viele, was sich auch viele Mütter so ängstigt. Ne? So, was lernt mein Kind? Ne? Und wenn ich jetzt irgendwie es so erziehe und nicht irgendwie in der Mama-Papa-Konstellation, wird der dann bindungsfähig und. Und nein, wenn es halt Menschen gibt, die sich um mich kümmern als Kind, die irgendwie mir Liebe, Verständnis und entgegenbringen und verfügbar sind, dann wird das schon. Ne? Und das finde ich ganz, ganz toll, wie Sie das gemacht haben. Da können Sie sehr stolz drauf sein.
5: Frau Huhn, Sie haben ja erzählt, dass Sie ein Jahr lang zu Hause bleiben konnten.
9: Ja.
5: Und Herr Prüfer, ich weiß von Ihnen, dass Sie sich im Zusammenhang auch mit unserer Familienpolitik, die mehr für Familien und andere Modelle tun sollte, eine Familienstartzeit wünschen. Richtig? Wie sollte die aussehen, diese Familienstartzeit?
11: Das wünsche ich mir nicht. Diese Familienstartzeit ist eine europaweite Verordnung. Das ist EU-Recht. Das ist in der gesamten EU umgesetzt worden. Jeder Staat, auch Kroatien und sonst etwas, haben das geschafft. Nur Deutschland nicht.
5: Genau.
11: In Deutschland hat das, haben das die... Ja, da muss ich mich ein bisschen aufregen. Weil in Deutschland haben das die Koalitionsparteien beschlossen. Das war Programm. Und dann hat das die FDP blockiert mit Verweis auf die armen Arbeitgeber, die dann dadurch noch mehr belastet würden, dass Väter 10 Tage, also 10 Werktage nach Geburt eines Kindes und also Elternteile frei bekommen, um sich um die Familie zu kümmern. Das war den Arbeitgebern nicht zuzumuten. Und jetzt ist das Ding eigentlich vom Tisch. Und das sagt halt so viel über den Status von Familie in Deutschland aus. Und auf der anderen Seite regen wir uns aber auf, dass zu wenig Kinder geboren werden, dass wir irgendwie jetzt nicht wissen, wie wir demnächst die Renten bezahlen sollen und die Gesellschaft finanzieren sollen. Aber es stellt sich die Frage, wo sind denn die Prioritäten der Politik heute?
5: Also welche Familienpolitik brauchen wir, Herr Prüfer?
11: Ja, wir brauchen eine realistische Familienpolitik, die davon ausgeht, wie heute Menschen in diesem Land leben, unter welchen Belastungen sie leben und welche Hilfe sie benötigen. Und Sie haben das ja, vorhin wurde es ja von der Hörerin auch gesagt, man geht davon aus, wenn du Kinder hast, dann ist das irgendwie dein Ding, das ist deine Entscheidung, damit musst du irgendwie umgehen lernen. Ne? Oh, du hast jetzt Kinder und du hast aber keinen Mann mehr, ja, dann musst du das irgendwie alleine stemmen, irgendwie Job, irgendwie Erziehung dazu machen. Und das ist eine hohe Belastung und die braucht unsere Aufmerksamkeit. Und wir haben halt leider eine Gesellschaft, in der sich die Parteien an die wenden, von denen sie gewählt werden möchten. Und das sind halt in einer alternden Gesellschaft überwiegend ältere Menschen. Und Familien werden in unserer Gesellschaft mehr zu einer Randgruppe. Das ist offenbar eine Gruppe, auf die man nicht sonderlich Rücksicht nehmen muss, weil sie nicht genug Ärger macht.
5: Frau Huhn.
9: Ich würde gerne noch eine kleine Ergänzung geben. Ich habe von der Frau meines Sohnes jetzt zum Muttertag, also angeregt von der einen Freundin von damals, die hat mir zum Muttertag gratuliert. Mhm. Und dann schrieb die Frau meines Sohnes, wie ich das, dass sie davon so angetan ist, mit diesem Mann verheiratet zu sein, eben meinem Sohn, dass sie darüber so froh ist.
5: Und Edith Huhn ist jetzt eine Großmutter, die auch einigermaßen oft eingesetzt wird?
9: Als Nein, leider, ja. leider nicht. Also wir wohnen voneinander entfernt. So. Also meine Mutter war damals auch 300 Kilometer von mir entfernt. Deswegen hat die da keine große Rolle gespielt.
5: Deshalb die Freundinnen. Mhm.
9: Das waren die Freundinnen. Mhm. Und ich bin jetzt eben auch 300 Kilometer entfernt von meiner Familie, aber nichtsdestotrotz, wir tauschen uns ganz oft aus und es gibt halt Telefonate und Videos, Videocalls und ja.
5: Frau Huhn, also, danke schön, dass Sie sich auch mit uns ausgetauscht haben.
9: Ja.
5: Und ein gutes Wochenende nach Kassel.
9: Dankeschön, danke, vielen Dank.
5: 0800 22 54 22 54 bleibt unsere Telefonnummer, die Mailadresse gespräche@deutschlandfunkkultur.de. 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
1: Trägt uns noch das Konstrukt der traditionellen Familie oder ist es an der Zeit, nach Alternativen zu schauen? Damit beschäftigen wir uns heute bei Deutschlandfunk Kultur mit Tilman Prüfer, Ressortleiter Familie bei der Wochenzeitung Die Zeit und mit der Soziologin Andrea Neverla. Und am Telefon wartet Sabine Sevler aus Braunschweig. Schönen guten Morgen.
2: Ja, schönen guten Morgen. Ich freue mich sehr über das Thema. Ich habe gar nicht so direkt was zu neuen Konstrukten. Ich denke, die können heutzutage sehr divers sein. Mhm. Da habe ich kein Problem. Aber mir fehlt irgendwie so eigentlich die politische Ebene. Und ich finde halt, für viele meiner alleinerziehenden Freundinnen fing das Malheur an, als Ursula von der Leyen, damals Familienministerin, beschlossen hat, ein Elterngeld einzuführen. So, wenn die Elternzeit sich so ein bisschen geteilt wird, also die Männer auch mal 2-3 Monate Erziehungsaufgaben übernehmen, dass sie dann doch eine große Menge ihres ursprünglichen Gehaltes bekommen. Zeitgleich wurde halt die damals 300 D-Mark für jedes Kind für jeden Monat für 3 Jahre lang gestrichen und wurde bei den ganzen Alleinerziehenden oder Leute, die sich nicht in einer Beziehung finden, gestrichen. Und das Ergebnis können wir heute sehen in den ganzen PISA-Studien. Vor allen Dingen, es gibt für keine soziale Aufstiegsmöglichkeit mehr. Ne? Schule, Bildung, Beruf, die Herkunft entscheidet über die Zukunft. Ich denke, das wissen Sie alles. Mhm. Und ich finde das so entsetzlich, dass sich da ganz offensichtlich auf Mutter, Vater, Kind bezogen wurde und das auch nur finanziell gefördert wurde, dass auf der anderen Seite die dringend notwendigen Gelder gestrichen wurden. Das finde ich sehr entsetzlich und man sieht das heute, dass die Kinder keine soziale Aufstiegsmöglichkeit mehr haben.
1: Es geht ja auch, Frau Neverla, um das Stichwort Verantwortungsgemeinschaft. Das schwebt ja auch bei dem mit, was Frau Sevler gerade gesagt hat. Auch diese Verantwortungsgemeinschaften werden nicht unterstützt.

0: sondern wir gucken einfach nicht auf unser Zusammenleben. Und das ist ein großes Problem. Also wie wollen wir eigentlich in Gemeinschaft leben? Also welche Formen von Gemeinschaft brauchen wir heute eigentlich? Das kann Familie sein, das kann Wohngemeinschaft sein. Das sind Alleinerziehende, die gefördert werden mit zusätzlichen Hilfen. Ich finde, es gibt ein ganz wunderbares Modell. Norwegen hat das eingeführt vor ein paar Jahren. Die haben Elterngeld eher so aufgelegt, dass das 24 Monate genutzt werden kann. Und die Person, die die Hauptverantwortung hat, in dem Fall vielleicht die Mutter, kann das eben aufteilen auch auf andere Personen, die nicht unbedingt der Vater sind. Das finde ich ganz wunderbar, weil ich kann sozusagen eine Zeit einer Freundin geben und selber wieder in den Arbeitsmarkt finden und sagen, kannst du für die Zeit dir vorstellen, da zu sein? Oder die Großmütter, ne? Oder die Großväter, die da einspringen können. Und das ist solche Modelle brauchen wir ganz dringend. Und deswegen ist es ein richtiger und wichtiger Beitrag, den Frau Sevler. Entschuldigung, hier anbringt, weil das ist etwas, Politik brauchen wir, um die Strukturen überhaupt ein Stück weit, damit wir uns als Menschen darin bewegen können. Wir können zwar viel zu Hause machen, was anders ist, aber letzten Endes geraten wir immer wieder vor diese verschlossenen Türen und vor diese begrenzten Möglichkeiten und vor, ja, dann auch eben vielleicht prekären Lebensweisen.
1: Herr Prüfer, wie können wir das aufbrechen?
2: Naja, wir werden es nicht aufbrechen können, solange halt Familie ein Thema ist, wo die Politik sagt, das ist euer privater Spaß, wie ihr eure Kinder aufzieht. Und das geht nicht uns an. Und das ist natürlich ein öffentliches Thema, weil es eigentlich um die Zukunft der Gesellschaft geht. Ne? Das hat, wenn wir nicht darüber sprechen, wie wir zusammenleben wollen, wie wir uns gegenseitig gut tun wollen, wie wir uns gegenseitig unterstützen wollen, dann werden wir auch nicht wissen können, wie das Land in 30 Jahren aussieht. Weil diese Fundamente dann nicht gelegt sind. Und ich finde das ein unglaubliches Versäumnis der Politik. Also ich bin da völlig sprachlos. Auch, dass so getan wird, als ob Elterngeld und diese Sachen, diese Zuwendungen irgendwie so eine Hilfe sind, so ein Goodie, was man halt Familien gibt, weil man als nett ist. Es ist ja eine Investition in die Zukunft der Gesellschaft. Und wenn wir diese Investition nicht leisten, dann demolieren wir die Zukunft dieser Gesellschaft. Und das ist das, was gerade passiert. Also wenn Sie sehen, auf welcher Rangordnung Familienpolitik in Deutschland gerade läuft, und halt gerade in Deutschland, andere Länder nehmen das ernster. Ne? Wir haben ja gerade das Beispiel Norwegen gehört. Man könnte auch Schweden nennen. Da bleibt mir die Spucke weg, weil es halt eine so kurzsichtige Politik ist. Und wir sehen ja auch jeden Tag, was die Auswirkungen davon sind. Eine Gesellschaft, in der halt Familien so wenig unterstützt werden, in der Mütter, die ihre Kinder alleine aufziehen, ein Armutsrisiko haben. Also Kinderarmut ist eigentlich Alleinerziehendenarmut in Deutschland, dieses Thema. Und wo aber gleichzeitig so viele Menschen darauf angewiesen sind, ihre Kinder so groß zu ziehen, das ist furchtbar, dass dort nicht mehr gemacht wird. Und dass das gar nicht mal von der Politik überhaupt adressiert wird, also als Aufgabe von Politik gesehen wird, dass wir diese Menschen unterstützen, dass wir diesen Menschen dabei helfen, diese Kinder so groß zu ziehen, dass sie hier eine Aufstiegsperspektive haben.
1: Dazu passt eine Mail von Ruben Lutz. Er schreibt uns, in unserem Land werden Nichtverheiratete stark benachteiligt. Ich lebe mit meiner Partnerin seit über 20 Jahren zusammen in einem Haushalt. Wir haben eine gemeinsame Tochter, die jetzt 19 ist. Aus persönlichen Gründen, wir sind beide Scheidungskinder, haben wir uns nicht für eine traditionelle herkömmliche Ehe entschieden, werden dadurch aber finanziell, aber auch teils gesellschaftlich benachteiligt. Viele befreundete Paare haben irgendwann aus rein pragmatischen finanziellen Gründen geheiratet, so nach dem Motto, das Geld nehme ich mit, beziehungsweise lasse ich mir nicht entgehen.
0: Ja, also das schließt ja genau an das an, was ich vorhin sagte, genau. Über die Verantwortungsgemeinschaft, die es da durchaus brauchen könnte oder Alternativen. Wenn wir nach Frankreich gucken, da gibt es den Pax, das ist der Pacte de Social, ich weiß nicht genau, wie es auf Französisch ausgesprochen wird. Es ist auf jeden Fall eine Alternative zur Ehegemeinschaft. Es ist eine eingetragene Partnerschaft, die eben auch bestimmte Vorteile gibt und die sehr viel begehrter ist mittlerweile als die traditionelle Eheschließung, also nicht in allen Regionen in Frankreich, aber sie ist auch tatsächlich, gibt es erste Studien, langlebiger

0: Das fand ich auch sehr interessant, ne? Und was das Schöne war an der Verantwortungsgemeinschaft ist, dass sie halt über die Zweisamkeit hinausgeht. Und ich glaube, das ist ein besseres Konstrukt, weil wenn eine Person entscheidet zu gehen, ist es irgendwie in einer Zweiergemeinschaft nun mal sehr klar, dass es dann einfach vorbei ist mit der Gemeinschaft. Eine ganz einfache mathematische Rechnung, während 5 Personen, eine Person sagt, ich möchte gehen und das brauchen wir auch, diese Freiheit, gehen zu können, dann ist es nicht das Ende zwangsläufig dieser Gemeinschaft.
1: Frau Sevler, vielen Dank für den Beitrag aus Braunschweig. Wir gehen von Braunschweig nach Aachen oder in die Nähe von Aachen. Wie hier steht, zu Anne Köhl. Schönen guten Morgen, Frau Köhl.
2: Ja, hallo, guten Morgen.
1: Grüße Sie. Was für ein Familienmodell leben Sie oder lebten Sie, wenn Sie eine Familie haben?
2: Also ich selbst war zweimal verheiratet und habe aus 2 Ehen 3 Kinder, die inzwischen erwachsen sind, zum ersten Mal mit 23 Mutter geworden, das letzte Mal mit 36. Und als meine jüngste Tochter 12 war, kam das erste Enkelkind. Und das entwickelte sich dann stufenweise immer weiter. Inzwischen sind 6 Enkeltöchter draus geworden. Und ich bin die Familienoma.
1: Da ist aber viel zu tun.
2: Ja, jetzt nicht mit allen 6, weil die inzwischen auch, eine ist schon erwachsen, die älteste, und 2 leben in der Schweiz. Aber meine jüngste Tochter hat sich, obwohl sie nie Kinder haben wollte, plötzlich entschieden, da kam dann wahrscheinlich der richtige Mann dazu, oder es ist so, dass sie innerhalb von 4 Jahren 3 Kinder bekommen hat. Und ich hatte es mir eigentlich schon sehr gemütlich gemacht, weil ich gedacht habe, okay, die eine ist groß, die anderen sind weg, die dritte will nicht. Und habe mich schon so ein bisschen auf einen Ruhestand ohne Kinder eingerichtet. Und dann habe ich gesagt, nee, das schafft ihr nicht. Das kann nicht gut gehen, aus Oma-Sicht. Und habe meine 7 Sachen gepackt und bin von meiner idyllischen Windecker, Ländchengegend in Würselen gelandet. Nicht im gleichen Haus, aber doch nahe bei.
1: Wahnsinn.
2: Ja, jetzt bin ich also aktive Oma von 3 kleinen Mädchen, was mir auch sehr viel Spaß macht. Aber ich bemerke, dass man als Großmutter eben doch zwar eine emotionale Bindung zu seinen Kindern hat, aber da kommen ja auch noch die Angeheirateten dazu. Sprich Schwiegertöchter, Schwiegersohn. Und mit denen muss man sich ja auch irgendwie arrangieren. Also ich laufe gerade über Stock und Stein.
1: Ja, man hört, Sie sind ein bisschen atemlos, ja. Genau.
2: Nicht wegen des Themas, sondern weil ich hier...
1: Haben Sie einen Hund?
2: Wald. Ja, ich habe einen Hund. Ja. Er kommt auch noch zur Familie. Auch noch ein weiblicher Hund. Da habe ich auch noch einen Enkelhund zu versorgen gehabt. Lange Jahre. Und ja, gut, um das Thema auf die Großmutter zu bringen. Ich reflektiere also gerade in letzter Zeit ganz viel über meine Rolle als Oma und als eben Mithilfe bei den Eltern und Schwiegerkindern oder Töchtern, Söhnen in dem Fall. Und das ist nicht gerade ohne Konflikte, wie ich merke. Also ich bin jemand, der packt gern an und merke, wenn Chaos sich ausbreitet, ich mache einfach. Das habe ich eigentlich bei meiner Mutter schon gehasst, wenn die sich bei mir eingemischt hat. Und ich merke, das tue ich jetzt auch. Und merke auch, dass das Verhältnis zu meinem Schwiegersohn speziell sehr strapaziert, belastet. Die haben nämlich so eine Tafel, da steht drauf, was der eine zu tun hat, was der andere zu tun hat. Soweit sind sie schon. Das heißt, Gartenarbeit ist Sache meines Sohnes und bestimmte Haustätigkeiten, die er aber aufgrund seiner Belastung beruflich mit den Kindern meistens nicht geregelt kriegt.
1: Stehen Sie als Oma auch auf der Tafel?
2: Nee, da weit kommt es noch. Nee, das nicht. Aber ich bin eben, wie gesagt, freiwillig gerne immer dabei und ich merke, ich bin zu aktiv. Ich muss mich bremsen, ich muss gucken, dass ich da nicht eingreife, dass ich dann auch die Familienidylle nicht strapaziere, weil mein Schwiegersohn sich dann bei meiner Tochter beklagt. Und das ist eine Balance, die ich... ja, einerseits verstehe, weil ich sie ein bisschen auch bei meiner Mutter kennengelernt habe und mich immer davor distanzieren wollte. Aber ich merke auch, man hat kein gutes Mitspracherecht.
1: Würden Sie denn sagen, Frau Köhl, würden Sie sagen, das war im Nachhinein betrachtet ein Fehler, dass Sie in die Nähe von Aachen gezogen sind, zu Ihrer Tochter und dem Schwiegersohn, um halt näher zu sein, um denen auch wirklich helfen zu wollen? Das war ja Ihre Motivation, weil Sie gedacht haben, die schaffen das alleine nicht. Würden Sie sagen, bin ich einfach einen Schritt zu weit gegangen?
2: Grundsätzlich würde ich das immer noch unterstützen, also mein Vorhaben, weil ich einfach auch diese kleinen Kinder groß sehen werden wollte. Mhm. Das hätte ich nicht geschafft mit der Distanz von 2 Fahrstunden und viel sehen oder viel dabei sein. Von daher fand ich diese Entscheidung richtig. Aber wie gesagt, man muss wirklich... Ja, bitte.
3: Ich finde, Frau Kühl, dass Sie zwei ganz wichtige Sachen gesagt haben, ne? Also hier in die Diskussion gebracht haben. Zum einen sagt endlich jemand mal, dass es auch großen Spaß macht, dass es eine große Freude ist, Kinder aufwachsen zu sehen, sich um Kinder zu kümmern, daran beteiligt zu sein. Und dass es auch eine etwas Tolles ist, das im Alter zu tun, dabei da aktiv zu sein. Ich meine, Sie können jetzt mit Hund über Stock und Stein rennen. Offenbar erfreuen sich bester Gesundheit. Das geht nicht allen Großeltern so. Und das finde ich ganz toll. Und es ist auch natürlich eine Antwort auf viele Probleme in unserer Gesellschaft, die ja altert. Ne? Je länger Menschen engagiert sind mit Menschen, die sie lieben, desto besser geht es ihnen und desto besser können sie aktiv bleiben. Und ich finde auch, Sie haben ja auch die Antwort auf Ihre Krise, die Sie da gerade selber haben, sondern selbst gegeben. Ne? Natürlich, wenn man sich beteiligt in einer Großfamilie, die Sie ja da gerade einfach sind, in so einer 3-Generationen-Familie, muss man lernen, wo sind die Grenzen und wo sind die Kompetenzen, wo ich einfach da auch jetzt nicht mich dort einmischen soll. Ne? Wenn Ihr Schwiegersohn da ein Problem hat, dass er das Gefühl hat, dass sie zu viel eingreifen oder zu viel Initiative übernehmen, dann muss man das einfach akzeptieren und sich in der Hinsicht ein bisschen zurückziehen. Das finde ich toll, dass Sie das auch schon gerade selbst ausgesprochen haben.
1: Frau Neuwerler.
2: Ja, die Erkenntnis ist mir dann auch schlagartig bewusst geworden. Ja. Und dem will ich auch um des lieben Friedens willen Genüge tun und konzentriere mich also jetzt hauptsächlich auf das Betreuen der Kinder, was wunderbar funktioniert, wenn ich die auch bei mir habe. Man bringt Ruhe rein, die Hektik innerhalb von so einer Familie wird ein bisschen rausgenommen. Das ist alles kein Problem. Aber trotzdem, ich bin ja Großmutter einer Familie und ich denke, dieses Großmutterverhalten ändert sich wirklich schlagartig, wenn man eben in so eine Familie mit reinkommt. Man ist einfach mehr oder weniger eingebunden in die Pflichten. Mhm. Also es wird selten mal gefragt, wie geht's dir eigentlich?
1: Das wollte ich gerade fragen, Frau Köhl. Nehmen Ihre Kinder das selbstverständlich hin, dass die Oma eben immer da ist, wenn sie gebraucht wird? Oder kriegen sie zwischendurch viel Schokolade geschenkt und viel Anerkennung und viel Lob?
2: Ja, das liegt vielleicht auch an pragmatischen Verhalten meiner Tochter, die da sehr vielleicht ein bisschen distanziert ist. Nein, sie schätzen das schon sehr. Mhm. Aber es ist jetzt nicht so, dass man das Gefühl hat, können wir auch mal unbedingt was für dich tun. Da kommen die im Moment auch gar nicht zu. Mhm. Ich hoffe, dass wenn ich mal wirklich klapprig werde und nicht mehr durch Stock und Stein laufen kann, dann auch mal vielleicht sagen, jetzt bist du dran.
1: Und das ist ja genau, Frau Köhl, Entschuldigung, aber Frau Neuwerler, das ist ja genau diese trügerische Hoffnung, die viele Menschen haben, die Kinder haben, dass sie denken oder darauf hoffen, wenn ich alt bin, kümmern die sich um mich. Und da sagen sie, nein, darauf kannst du dich nicht verlassen. Du musst schauen, dass du andere Netzwerke knüpfst. In diesen Zeiten, in denen die Kinder da sind, du brauchst einfach ein großes Netzwerk von Freundinnen und Freunden, die dich auffangen.
0: Ja, genau, also weil wir zwar einerseits glauben, dass Blut dicker als Wasser ist, ne, dass das auf jeden Fall halten wird, dass das das Verbindlichste ist, was wir uns heute vorstellen können, aber das ist einfach nicht mehr die soziale Praxis, in der wir leben. Also wir müssen uns leider damit auch auseinandersetzen, auch Frau Köhl muss das vielleicht ein Stück weit, dafür zu sorgen, wer ist denn da, wenn ich Unterstützung brauche, weil es ist ja keine Einbahnstraße. Also es ist ja wunderbar, dass Sie das gemacht haben, dass Sie da irgendwie auf dieses Land gezogen sind, zu Ihrer Tochter und da unterstützend dabei sind. Das ist ja eine ganz wunderbare Sache. Das machen nicht alle Großeltern, ne? So diesen Schritt zu gehen, das eigene aufzugeben. Ist man gerade in Rente und hat man Freiheit, dann will man das vielleicht nutzen, so. Sondern sich da auch weiter zu engagieren, was vielleicht früher klassischerweise selbstverständlich war. Bricht heute auf. Und es ist nicht mehr so, also es wäre interessant, was passiert, wenn dann irgendwie sich die Gegebenheiten ändern und da eine Unterstützungsleistung gebraucht wird auf Ihrer Seite, Frau Köhl. Wer ist dann da? Ne? Hm. So, ich weiß nicht, ob Sie sich darüber Gedanken machen, ob Sie da auch schon mit anderen Menschen sprechen. Aber das ist vielleicht in so selbstgewählten, bewussten Kontexten anders, weil man das da viel bewusster besprechen muss als in der Familie, wo man herkommt, wo man denkt, das wird natürlich so sein.
1: Schlussfrage an Sie, Frau Köhl. Haben Sie diese Netzwerke?
0: Ja. Wunderbar.
2: Da ich ja weggezogen bin aus einem schon bestehenden Netzwerk, musste ich mir das natürlich hier neu aufbauen. Mhm. Aber soweit, dass ich mich jetzt beklage oder Ängste habe, mir passiert jetzt die große Einsamkeit, das glaube und hoffe ich nicht. Mhm. Man muss sich Netzwerke aufbauen, das ist richtig und dann, da bin ich auch dabei.
1: Dann danken wir Ihnen sehr für Ihren Anruf, wünschen Ihnen noch einen schönen Spaziergang mit dem Hund und vielen Dank für all das, was Sie uns erzählt haben. Anne Köhl aus Aachen. Und wir läuten die Schlussrunde ein. 0800 22 54 22 54 bleibt unsere Telefonnummer. Die Mailadresse gespräche@deutschlandfunkkultur.de und per Mail hat Alva sich gemeldet und schreibt, wenn ein verheiratetes lesbisches Paar ein gemeinsames Kind bekommt, muss ein Teil immer noch sehr bürokratisch umständlich adoptieren, damit als Elternteil anerkannt. Das wird bei Heteropaaren nicht gefordert. Das ist auch 2026.
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0: Mehr als Mutter, Vater, Kinder. Über Familie heute sprechen wir bei Deutschlandfunk Kultur mit Andrea Neverla, Soziologin und Beziehungsberaterin, und mit Tilman Prüfer, Autor des Buches »Was Sie wirklich über Erziehung wissen müssen«. Was müssen wir denn wirklich über Erziehung wissen, Herr Prüfer? Was würden Sie sagen, sind so die wichtigsten Dinge, die Kinder brauchen?
1: Also, das ist schnell gesagt. Das Wichtigste, was Kinder brauchen, ist Verlässlichkeit. Sie brauchen Verfügbarkeit. Eltern müssen da sein. Sie brauchen Vertrautheit, etwas, auf das sich verlassen kann, dass es ihnen sicher ist. Und sie brauchen wirklich echte Zuwendung. Menschen, die sich für sie interessieren. Und das ist etwas, was wir in vielen, vielen Konstellationen Kindern bieten können. Und das ist auch so ein bisschen das Thema, warum ich das Buch geschrieben habe, weil Eltern heute wahnsinnig verunsichert sind, oft. Sie werden von vielen, vielen Beratern, Coaches und so etwas umlagert. Und auf Instagram gibt es Tipps. Und sie haben das Gefühl, boah, wenn ich irgendwie jetzt mit meinem Kind nicht genügend Augenkontakt halte, dann ist das nachher bindungsgestört und wird keine richtigen Beziehungen aufbauen und. Und deswegen habe ich halt ein Buch geschrieben, in dem ich viele, viele, viele, viele Studien gelesen habe, um so ein bisschen die Antwort zu geben zu können, was ist eigentlich wissenschaftlich über Erziehung bekannt und was ist das Fundament, auf dem du dann als Elternteil deine eigene Idee verwirklichen kannst eigene Verantwortung übernehmen kannst. Und darum geht es so ein bisschen.
0: Es geht ja auch zunächst mal darum, die Rolle als Vater überhaupt zu finden. Man weiß das ja am Anfang nicht. Sie waren Mitte 20, als Sie zum ersten Mal Vater geworden sind. Da hatten Sie ja wahrscheinlich noch gar keine richtige Vorstellung davon, was Sie so genau als Vater machen wollten und sollten, oder?
1: Das Krasse war, andere Väter hatten das auch nicht. Ich war 25, ich war natürlich ein bisschen überfordert mit dieser Aufgabe. Und ich habe gefragt, Männer in meinem Umfeld, also ältere Männer, so, was muss ich denn jetzt machen? Also wie bereite ich mich darauf vor? Und es war so, ja, nee, du, das geht eigentlich von alleine, du, das kommt schon so, da musst du gar nichts machen. Und das war natürlich total falsch, ne? Mhm. Also, und die erste Beziehung, die ich hatte mit in der meine älteste Tochter geboren wurde, die ist mir dann auch sehr schnell um die Ohren geflogen, weil ich mir dachte, ja, ich bin jetzt Vater, als erstes, was ich machen muss, ist Geld verdienen. Ne? Und ich habe dann meinen ersten Job angenommen, ich habe auch dann sehr viel gearbeitet und ich war plötzlich auf einem völlig anderen Gleis als meine Partnerin, die Mutter, die halt irgendwie mit dem Kind dann alleine zu Hause war. Und wir haben sehr schnell damals den Kontakt verloren. Und plötzlich war ich dann nicht mehr irgendwie halt traditioneller Vater, sondern ich war halt Wochenend- und Teilzeitpapi. Und das war mit meiner ältesten Tochter auch wirklich, hat lange gebraucht, dass wir auf einen guten Weg gekommen sind, dass wir das auch verarbeitet haben als Eltern-Tochter, als Vater-Tochter-Beziehung. Mhm. Und da kann ich Vätern sagen, macht das anders. Macht euch vorher Gedanken darüber, welche Rolle eigentlich in der Familie ihr übernehmen wollt, wie ihr diese Arbeit aufteilen wollt und wo ihr Zeit habt, dass ihr auch quasi eine eigene Beziehung zu eurem Kind aufbaut und wo ihr die einplant. Und das ist eben nichts, was von alleine kommt, ja, was schon so einfach so natürlich passiert.
0: Von Ihnen gibt es auch den interessanten Satz, Erziehung bedeutet nicht, einen Menschen zu formen, sondern zu entdecken. Was haben Sie an Ihren 4 Töchtern entdeckt?
1: Ich entdecke ja jeden Tag Neues. Ne? Mhm. Das ist ja das Tolle am Kinderhaben, dass man irgendwie vor diesem Feuerwerk aus Emotionen, aus Lernprozessen steht und jeden Tag sich dadurch auch selbst erneuert. Ne? Also wir stellen uns die Erziehung vor als so etwas, da gibt es irgendwie das Kind und das beschneide ich, das forme ich, da gebe ich Werte rein und. Und das ist überhaupt keine Einbahnstraße. Die Kinder machen mit uns ganz viel. Die formen uns genauso viel, wie wir sie formen. Das ist ein Geben und Nehmen. Und es ist ganz toll, wenn Menschen dieses Wagnis und dieses Abenteuer eingehen. Und Eltern überschätzen auch tatsächlich ihre Rolle in dem Großwerden ihres Kindes. Also Eltern haben heute die Vorstellung, dass alles, was sie tun, wird sich irgendwie in diesem Kind abbilden. Und wenn sie einen Fehler machen, dann wird dieses Kind einen großen Schaden nehmen. Kinder sind sehr, sehr selbstständige Menschen und sie kommen auch schon als volle Menschen auf uns zu. Ne? Mhm. Und deswegen sage ich auch, Erziehung ist eher ein Entdecken, denn wir formen nicht die Kinder. Wir haben die Möglichkeit, sie kennenzulernen und mit ihnen einen guten Weg zu finden und ihnen einen guten Weg zu weisen. Aber wir sind nicht als Eltern die, die diesen Menschen machen. Mhm. Und das ist auch eine viel zu große Last. Und die möchte ich auch als Eltern mit meinem Buch ein bisschen nehmen.
0: Sabine Jören ruft uns an aus Gießen. Guten Morgen, Frau Jören.
2: Guten Morgen, hallo. Ich bin ganz überrascht, dass ich durchgekommen bin.
0: Wir freuen uns.
2: Ja, habe ich gar nicht mit gerechnet. Ich wollte, also einmal fand ich das sehr gut, was der Beitrag, den Beitrag von eben. Ich musste aber lachen, als er sagte, dass er gesagt bekommen hat von Männern, ach, das geht alles von allein. Mhm. Wo ich denke, ja, das geht alles von allein, weil die Frauen alles machen. Aber ich fand, ich wollte noch mal was zu dem Beitrag sagen. Ich hatte den Anfang gehört und jetzt erst wieder eingeschaltet. Da hatte ein Herr angerufen, hatte gesagt, wollte alle oder sagte, er ermutigt die älteren Männer noch mal Kinder zu kriegen. Und das fand ich erstaunlich.
0: Ja, er hat dafür also, plädiert, ab 60 plus geht's auch
2: genau.
0: noch.
2: Genau. Mhm. Und das schließt einmal natürlich die Frauen aus, die Partnerinnen, in der die Peer Groups, sag ich mal. Und die Verantwortung für ein Kind zu übernehmen, wenn man 60 ist, da ist man eigentlich in der Großeltern, in dem Großelternalter, da bin ich auch. Mhm. Ich habe auch eine Tochter, die ist über 30 und ich weiß nicht, ob ich, oder man weiß mit 60 nicht mehr, wie lange die Lebensspanne noch ist und wie lange man dieses Kind noch begleiten kann. Und es gibt so viele Kinder hier bei uns, die Unterstützung und Hilfe brauchen. Und ich finde, dann kann man sich engagieren, wenn man das machen möchte. Und es gibt viele Menschen, die nach Deutschland kommen wollen und hier arbeiten und leben möchten und dann auch Kinder bekommen. Und ich finde, das wäre der richtige Ansatz.
0: Das könnte man zum Beispiel dann auch Frau Neverla so als Wahlgroßmutter oder Wahloma oder wie immer das dann heißt, dass man sich so einbringt.
3: Ja, voll. Also das sind genau diese Beispiele, dass wir nicht unbedingt selber Kinder zeugen müssen, sondern es gibt sehr viele Menschen, die an, also ich kann auch mit 40 noch von einem 60-Jährigen begleitet werden und der kann sich irgendwie so als mein Wahlpapa vielleicht zum Beispiel ja auch, muss ja nicht mal der Opa sein, sondern der Wahlpapa vielleicht oder der Bonuspapa, ja, so eine zusätzliche Vaterfigur, die in meinem Leben irgendwie eine Rolle spielen kann. Und ich hatte zum Beispiel 4 Großmütter selber. Also ich habe die einfach als Großmütter wahrgenommen. 2 biologische, einmal meine Tagesmutter, die ich bis sie gestorben ist, immer noch getroffen habe und sie auch im Pflegeheim besucht habe. Und das war einfach eine ganz wichtige Bindung. Und die Tante meiner Mutter, meine Großtante, die war für mich auch immer wie eine Oma-Figur. Obwohl sie ja, also sie ist irgendwo fernverwandt, ja. Aber sie ist nicht meine Oma. Und sie war für mich auch immer eine so große Inspiration, weil diese Frau hat immer alleine gelebt und hat sich aber ganz viel um andere Leute gekümmert in der Kirche damals so. Ja. Und das war für mich auch, also diese verschiedenen Frauen, die da eine Rolle gespielt haben in meinem Leben als Großmütter, die haben alle mir Unterschiedliches gegeben irgendwie auch.
0: Die haben ihnen sicherlich auch das gegeben, was Herr Prüfer eben sagte, Verlässlichkeit, Verfügbarkeit, richtig. Vertrautheit, echte Zuwendung und Verbindlichkeit.
3: Unverbindlichkeit und das über eine lange Zeit. Aber das hat sich dann auch geändert. Ne? Ich bin ja dann auch verbindlich geblieben im Alter, zum Beispiel mit meiner ehemaligen Tagesmutter und habe die weiterhin besucht. Also das war zwar dann auch nur einmal im Jahr und irgendwie so Kaffee und Kuchen, aber selbst als ich dann umgezogen bin ich den Ort zurückgefahren, wo ich groß geworden bin und habe die getroffen, weil mir das einfach wichtig war, den Kontakt zu halten, weil das einfach eine ganz wunderbare Beziehung war so, ne? Und die ganz wichtig für mich war als Kind. So. Das ist ja auch, Verbindlichkeiten ändern sich.
0: Frau Jören, wie nehmen Sie Ihre Rolle als Großmutter wahr?
2: Ach, ich bin noch nicht Großmutter.
0: Ach, ich dachte, Sie seien schon Großmutter.
2: Nein.
0: Also, weil Sie sagten, ich habe eine Tochter. Ach so, Sie sind.
2: Nein, meine Tochter ist über 30, ich hatte aber kein Kind.
0: Okay. Wie werden Sie es? Freuen Sie sich drauf? Das ist ja dann auch wieder so eine ganz neue Rolle, die man hat.
2: Ja, ich würde mich natürlich freuen, aber das ist ja in der Entscheidung meiner Tochter, meines Schwiegersohns. Und wenn das nicht so wäre, dann ist das auch in Ordnung. Ich bin auch Vollzeit berufstätig und denke, also ich habe große Lust, wieder mit Kindern zu arbeiten. Ich habe das früher gemacht und das kann ich mir gut vorstellen, wenn ich in Rente gehe, auch da wieder was zu machen. Aber es muss ja nicht immer das Biologische sein.
0: Genau, und darauf kommen wir jetzt am Schluss nochmal. Vielen Dank, Frau Jörn, für Ihren Anruf.
2: Dankeschön.
0: Ich würde gerne ganz am Schluss, etwas detaillierter noch mit Ihnen, Frau Nevera, über diese vier Aspekte sprechen, die Sie in die neuen Konzepte des Miteinanders einbringen. Sie sagen, wichtig ist einander lieben, miteinander wohnen, sich umeinander sorgen und das Thema Geld.
3: Ja.
0: Wie kann das denn aussehen, das zu verteilen und eben nicht nur an den Menschen zu knüpfen, mit dem ich gerade eine Liebesbeziehung führe?
3: Ja, also ich habe mir überlegt, welche Lebensbereiche sind nun mal relevant für Menschen im Zusammenkommen. Und da, wir hatten schon ein paar Beispiele, wie vorhin das Beispiel aus Dransfeld mit dem gemeinsamen Wohnen auf dem Land und Bonus Person zu sein, die Eltern zu entlasten. Da haben wir schon mal dieses Beispiel neben dem Wohnen auch noch das Thema Lieben. Also das ist nicht nur ich kann auch in einer Beziehung sein und trotzdem irgendwie so eine Bonusrolle in einer anderen Konstellation übernehmen. Ich muss nicht alles so fokussieren immer auf diese Zweisamkeit, diese romantische Zweisamkeit. Das Thema Geld war mir auch noch ganz wichtig, das aufzunehmen, weil wir das klassischerweise auch eher in den Zweierbeziehungen, in den Liebesbeziehungen, in den Ehebeziehungen teilen, ganz selbstverständlich. Ne? Und das ist auch total interessant, wenn wir versuchen, zum Beispiel, ich wohne in einer WG und möchte mit meiner WG auch das Leben miteinander teilen, also einkaufen gehen und so weiter. Da muss man übrigens auch aufpassen, vom Sozialstaat wird man dann sehr schnell als Bedarfsgemeinschaft eingestuft. Das heißt, wenn eine Person dann irgendwie Bürgergeld braucht, dann gilt ja erstmal, dass die Kommune, also die Gemeinschaft dafür sorgen muss, dass die aufgefangen wird. Aber die profitiert ja in keinem Kontext davon, dass das gleichzeitig irgendwie um sich einander gesorgt wird. Aber die können nicht mal zusammen ein gemeinschaftliches Konto eröffnen. Es gibt zwei Vollbemächtigte, der Rest nur über Vollmachten. Das sind alles Möglichkeiten, wo wir irgendwie neue Perspektiven brauchen und auch neue Gesetze eigentlich, damit es möglich werden wird.
0: Und wir müssen viel üben, wir müssen Gespräche führen, wir müssen Verträge schließen und wir müssen die Rollen ganz klar
3: verteilen. Ja, ist viel Arbeit, ich weiß, aber ich glaube, es lohnt sich.
0: Sagt Dr. Andrea Neverla, Soziologin, Beziehungsberaterin und Autorin unter anderem des Buches Wie Familie nur besser. Sie war heute zu Gast bei Deutschlandfunk Kultur gemeinsam mit Tilman Prüfer, der das Buch geschrieben hat, was Sie wirklich über Erziehung wissen müssen. Es lohnt sich übrigens sehr, auch das zu lesen. Ich habe es getan. Und da steht, glaube ich, auch der Satz, und das glaube ich nicht, das habe ich gelesen, Herr Prüfer, der Satz drin, wer Kinder erzieht, sollte sich locker machen. Warum?
1: Weil es das Schönste ist, was man machen kann. Und wir machen uns viel zu wenig Gedanken, mache ich das jetzt richtig und gibt es da einen Schaden? Aber der größte Faktor ist Zeit. Verbringen Sie einfach Zeit mit dem Kind, keine Quality Time, sondern genießen Sie das. Es ist schneller vorbei, als man denkt. Und je lockerer sich für alle machen, desto besser gelingt es für alle und es für alle dann Gewinn bringt.
0: Ich danke Ihnen beiden sehr, dass Sie sich Zeit genommen haben fürs Gespräch von Deutschlandfunk Kultur und natürlich allen Anruferinnen und Anrufern für Ihre Beiträge und wünsche Ihnen ein schönes Wochenende mit Deutschlandfunk Kultur.

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3: Mit Miriam Rossius. Russlands Präsident Putin reist am Dienstag nach China. Der Bund der Steuerzahler fordert eine 10-prozentige Kürzung von Subventionen und Steuervorteilen. Und der neue Leiter der Arolsen Archives sieht ein wachsendes Interesse an NS-Geschichte. Der Besuch war bereits angekündigt, nun steht der Termin offiziell fest. Russlands Präsident Putin reist am Dienstag für 2 Tage nach China. Nach Angaben aus dem Kreml wird der russische Staatschef mit seinem chinesischen Amtskollegen Xi erörtern, wie die Partnerschaft und strategische Zusammenarbeit zwischen Moskau und Peking weiter gestärkt werden kann. Putins Reise erfolgt wenige Tage nach dem Staatsbesuch von US-Präsident Trump in China. Die Waffenruhe zwischen Israel und der pro-iranischen Hisbollah im Libanon soll um 45 Tage verlängert werden. Das teilte das US-Außenministerium mit. Die Hisbollah äußerte sich zunächst nicht. Die Feuerpause wäre morgen ausgelaufen. Sie galt seit April. Die gegenseitigen Angriffe gingen aber weiter, auch jüngst wieder. Moritz Behrendt.
4: Bei einem israelischen Luftangriff im Südlibanon sind am späten Abend 6 Menschen getötet worden. Nach Angaben der staatlichen libanesischen Nachrichtenagentur NNA wurde ein Zentrum des Zivilschutzes getroffen. Unter den Toten seien 3 Sanitäter. Der Angriff folgte kurz auf die Ankündigung, dass die Waffenruhe zwischen Israel und dem Libanon um weitere 45 Tage verlängert worden sei. Unter Vermittlung der USA hatten Vertreter aus beiden Ländern in Washington 2 Tage lang verhandelt. Bereits bislang hatte 1 Monat lang eine Feuerpause gegolten, allerdings hat es in diesem Zeitraum weiterhin tägliche Angriffe und Gefechte gegeben.
3: In der Debatte über eine Steuerreform fordert der Bund der Steuerzahler eine Kürzung von Subventionen und Steuervergünstigungen um 10%. Vereinspräsident Holznagel sagte den Zeitungen der Mediengruppe Bayern, alle Subventionen müssten zudem zeitlich begrenzt sein. Unionsfraktionschef Spahn hatte eine Kürzung von 5% ins Spiel gebracht. Holznagel sprach sich auch dafür aus, dass die Zahl der Beamten auf unter 1 Million halbiert wird. Verbeamtung hält er nur dort für angebracht, wo sie aus hoheitlicher Sicht unbedingt notwendig ist. Er nannte Polizei, Justiz und Teile des Finanzwesens. Bei der personellen Neuaufstellung der FDP läuft alles auf den Vizevorsitzenden Kubicki als künftigen Parteichef zu. Nordrhein-Westfalens FDP-Landeschef Höhne kündigte an, seine Kandidatur zurückzuziehen. Er will nur als erster stellvertretender Bundesvorsitzender antreten, wie ein Parteisprecher in NRW bestätigte. Die FDP-Europaabgeordnete Strack-Zimmermann sagte im Deutschlandfunk, der Rückzug von Höhne habe sie überrascht.
5: Der Partei hätte es natürlich sehr gut getan, auch eine Auswahl zu haben. Weil eine Auswahl, ich weiß, Journalisten sagen gerne Machtkampf, das klingt irgendwie auch knackiger. Aber eine Auswahl zu haben ist immer besser. Ist schade, dass dem nicht so ist. Jetzt warten wir mal ab, was in 2 Wochen passiert. So oder so wird es sehr spannend. Denn noch muss Wolfgang Kubicki natürlich gewählt werden. Also bei uns wird keiner ernannt oder auf den Thron berufen. Sondern die Demokratie, die Delegierten werden ihm ein Stimmergebnis geben. Mal gucken, wie es ausschaut.
3: Die FDP-Europaabgeordnete Marie-Agnes Strack-Zimmermann. In London ist für heute eine Demonstration der rechten Szene angemeldet. Die britische Regierung hat mehreren, wie sie sagt, rechtsextremen Agitatoren die Einreise untersagt. Diejenigen, die Hass und Gewalt schüren wollten, hätten in Großbritannien keinen Platz, so Premier Starmer. Franziska Hoppen.
6: Aufgerufen zur Großdemonstration der rechten Szene hat der vorbestrafte Rechtsextreme Stephen Yaxley Lennon, besser bekannt als Tommy Robinson. Demnach soll es bei dem Protest um nationale Einheit, Meinungsfreiheit und christliche Werte gehen. Die britische Regierung teilte mit, sie habe 11 rechtsextremen Agitatoren die Einreise untersagt, unter anderem einer islamfeindlichen Influencerin aus den USA, einem belgischen und einem polnischen Politiker. Nach deutschen Medienberichten darf auch der AfD-Europaabgeordnete Peter Bistron nicht einreisen.
3: Das Interesse an der Geschichte der nationalsozialistischen Verfolgung ist größer als je zuvor. So beobachtet es der neue Direktor der Arolsen Archives in Hessen, Moritz Wein. Der Nachrichtenagentur EPD sagte Wein, dass das Archiv derzeit die höchsten Anfragezahlen seit 20 Jahren verzeichnet. Vor allem von Angehörigen und Nachkommen NS-Verfolgter, die mehr über ihre Familiengeschichte erfahren möchten. Das Archiv gehört zum UNESCO-Weltdokumentenerbe. Es verwaltet und digitalisiert Unterlagen von 17,5 Millionen Opfern und Überlebenden. Gegründet wurde die Einrichtung im hessischen Bad Arolsen nach dem Zweiten Weltkrieg von den Alliierten. Ihre ursprüngliche Aufgabe war die Suche nach Vermissten, damals noch unter dem Namen Internationaler Suchdienst.
0: Das Wetter.
3: Es überwiegt wechselnde Bewölkung, gebietsweise mit Schauern und einzelnen Gewittern. Von der Mitte bis zur Oder bleibt es auch länger heiter. Die Höchstwerte liegen bei 8 bis 17 Grad.
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7: Hallo, guten Tag. Und heute beginne ich glaube zum allerersten Mal überhaupt mit einer kleinen Triggerwarnung. Und zwar könnte die folgende Stunde Ihren Puls hochgehen lassen. Wir sprechen nämlich heute über das verletzte Ich zwischen Achtsamkeit und Opferrolle. Das ist unser Thema in unserer Sachbuchdiskussion in der Lesart vom Deutschlandfunk Kultur, gemeinsam mit unseren Partnern, dem Schauspiel Essen, der Buchhandlung Proust und der Westdeutschen Allgemeinen Zeitung. Und wir treffen uns hier im Grillo-Theater in Essen. Und Sie alle hier sind hier. Das freut mich sehr. Herzlich willkommen. Wir haben zwei hochkarätige Gäste eingeladen, die haben zwei Bücher geschrieben. Das sind diese Bücher, die eventuell ihren Puls hochgehen lassen. Das eine ist das Buch Opfer über Verwundbarkeit als Selbstbild. Und geschrieben hat es die Philosophieprofessorin Maria Sibylla Lotter. Ich grüße Sie. Schön, dass Sie da sind. Herzlich willkommen.
8: Ja, vielen Dank für die Einladung. Ich freue mich sehr, hier zu sein.
7: Ja, Verwundbarkeit als Selbstbild, sind wir denn alle Schneeflöckchen geworden? Stellen uns an?
8: Mit Anstellen hat das wenig zu tun, aber unsere Selbstwahrnehmung, denke ich, hat sich in den letzten 50 Jahren in der Tat verändert. Und das hat damit zu tun, dass sich einerseits Kategorien psychiatrischer Krankheiten immer weiter ausgedehnt haben, also Kategorien wie Depression, wie posttraumatische Belastungsstörung. Viele andere Krankheiten werden heute auf viel mehr Phänomene und auch viel weniger gravierende Phänomene angewendet. Also wir haben dadurch eine scheinbare Ausbreitung psychischer Krankheiten, die aber vor allem eine Ausbreitung von Kategorien und also von Selbstwahrnehmung ist. Und andererseits hat sich im öffentlichen Bereich auch die Vorstellung, was Gewalt ist, verändert, ausgehend von akademischen Diskussionen. Also noch im frühen 19. Jahrhundert verstand man unter Gewalt physische Gewalt. Die hatte einen Täter und ein Opfer, das physisch verletzt wurde. Im Laufe des 20. Jahrhunderts wurde dann der Gewaltbegriff auf immer mehr Bereiche ausgedehnt, auf den Bereich des Psychischen, auf strukturelle Gewalt, was eigentlich sozial ungerechte Strukturen bedeutet. Da spielen Täter gar keine Rolle mehr. Und schließlich auch auf den Bereich, den wir früher als Beleidigung, Kränkung, verbale Diskriminierung und dergleichen bezeichnet haben. Und das hat spürbare Wirkungen im öffentlichen Raum hinterlassen und auch in der Gesetzgebung. Also etwa 2021 als der Gesetzgeber glaubte, Politiker besonders vor herabwürdigenden, kränkenden Beleidigungen schützen zu müssen, mit der Folge, dass dadurch spürbar auch die Meinungsfreiheit im öffentlichen Bereich eingeschränkt wurde.
7: Damit hat das also auch politische Konsequenzen. Wenn ich vorhin gesagt habe, diese Stunde könnte bei manchen Puls hochgehen lassen, da habe ich solche Sachen gemeint, wie dass Sie ganz am Anfang schon sagten, wir hätten scheinbar eine Zunahme von Depressionen etc. Und viele, die uns jetzt hören, die werden sagen, Moment mal, mir geht es doch wirklich schlecht. Aber Sie sagen, wir leben in einer richtigen Opferkultur.
8: Menschen ist es ja im Laufe ihres Lebens immer schon gelegentlich schlecht gegangen. Also wenn man eine Trennung durchlebt, wenn ein naher Angehöriger stirbt, das haben wir aber früher nicht für eine psychische Krankheit gehalten und wir haben auch keinen ärztlichen Rat gesucht. Seit 1980, als die Kategorie Depression rein symptomorientiert definiert wurde, fallen auch ganz gewöhnliche Traurigkeiten infolge schwerer, krisenhafter Lebenssituationen darunter.
7: Also mein Lebenspartner stirbt.
8: Genau.
7: Das ist ein externer Faktor, der zählt aber nicht mehr.
8: Natürlich zählt das. Man leidet darunter. Was sich verändert hat, ist, dass man dieses Leiden jetzt als eine Krankheit betrachtet und quasi nicht mehr etwas, was Menschen ganz normal im Leben passiert, nicht? Und was sie auch aus eigener Kraft mit Hilfe von Familienangehörigen und Freunden bewältigen können, sondern es wird behandelt wie eben eine, sagen wir mal, unerklärliche Traurigkeit, nicht? Die ohne schwierige Lebensumstände, vielleicht aus genetischen Gründen, man weiß es nicht, auftritt und die früher unter die Kategorie Depression gefasst wurde. Und das ist einfach eine Veränderung der Lebenswelt, eine Pathologisierung von Bereichen, bei denen man vorher sagte, das Leben ist schwierig und wir alle kommen in Krisen und wir müssen lernen, sie eben zu bewältigen.
7: Das sagt Maria Sibylla Lotter. Sie hat das Buch geschrieben, Opfer über Verwundbarkeit als Selbstbild. Und damit kommen wir zum zweiten Buch. Denn diese Krisenhaftigkeit des Lebens, dafür haben wir ja heute eigentlich ein tolles Rezept. Viele von uns machen das. Wir atmen bewusst, wir üben uns in Achtsamkeit. Und darüber hat Katrin Fischer geschrieben. Sie ist Journalistin, Autorin. Und ihr Buch, jetzt Achtung, wieder auf den Puls achten, das heißt, achtsam geht die Welt zugrunde, wie die Ideologie der Achtsamkeit gesellschaftlichen Wandel blockiert. Hallo Frau Fischer, herzlich willkommen.
9: Hallo, schön. Danke für die Einladung.
7: Ja, Achtsamkeit soll doch eigentlich dafür sorgen, dass es uns Menschen besser geht. Und so viele Menschen geben sich doch da wirklich ernsthaft Mühe. Und jetzt sagen Sie, die sind im Grunde sogar daran schuld, dass die Welt nicht besser wird?
9: Ja, das ist absolut kontraintuitiv und erstmal schwierig. Und ich unterscheide zwischen Praxis und Ideologie. Ich würde sagen, es gibt natürlich eine Praxis, die hilft. Also Yoga zu machen, im Körper anzukommen, den Raum zwischen Reiz und Reaktion vergrößern zu können. Alles gut.
7: Das machen Sie auch selber?
9: Das mache ich auch selber. Ich mache seit 12 Jahren Qigong und finde das ganz toll. Das hilft mir. Meine Qigong-Lehrerin sagt, das ist Energiearbeit. Wir machen alchemistisches Frauen-Qigong, also ganz weit vorne in sozusagen merkwürdigen Achtsamkeitspraktiken.
7: Dafür gibt's einen kleinen Applaus. Sicherlich auch zu Hause bei vielen Achtsamkeitsfans. Aber ich höre schon, da kommt ein großes Aber.
9: Genau, das Aber ist, ich würde sagen, Achtsamkeit ist zu einer Ideologie geworden und die lautet, egal welches Problem wir haben, es entsteht im Inneren und die Lösung ist auch im Inneren zu finden. Und da sage ich, das stimmt nicht. Wir leben in einer Gesellschaft, die von den äußeren Bedingungen her schwieriger wird. Also das erleben wir ja alle. Mieten steigen, Hauspreise steigen, Arbeit verdichtet sich, Reallöhne sinken und so weiter. Also es verdichtet sich so ein Komplex. Die Menschen sind erschöpfter, das erleben wir auch alle. Wir sind gestresster und erschöpfter. Und dann sagt man, Achtsamkeit hilft. Und sie hilft ja auf eine Art auch, aber sie hilft natürlich, sich an diesen Stress anzupassen. Und ich würde sagen, auch das ist noch nicht das Problem. Wenn ich mich anpassen kann und sage, ich mache Yoga, aber ich habe immer noch im Blick, dass die Außenwelt sich verschlechtert hat und dass das Teil des Komplexes ist, warum ich mich schlecht fühle. Aber ganz oft denken die Leute ja, oh Gott, jetzt habe ich schon geatmet. Und ich mache auch Yoga und ich habe auch ganz viel Heimat für mein inneres Kind gefunden. Und trotzdem geht's mir noch schlecht. Was mache ich falsch? Ich bin schuld. Also es belastet.
7: Das heißt, das, was eigentlich beruhigen soll, entspannen soll, was auch zu mehr Empathie führen soll, da behaupten Sie, das vergrößert den Stress Und eigentlich raubt es sogar die wirkliche Empathie.
9: Naja, ob es Empathie raubt, das weiß ich nicht. Ich würde sagen, und ich würde immer sagen, es kann, also es muss nicht. Ne? Es ist nicht so, dass ich sage, Achtsamkeit tut das immer zwingend, sondern das, was die Ideologie ist. Und ich würde sagen, es depolitisiert uns, es trennt uns von unserer Außenwelt, dadurch, dass wir sagen, die Probleme sind im Inneren und dass sozusagen die großen politischen Probleme werden dem Einzelnen als spirituelle Lernaufgabe präsentiert. Mein Lieblingsbeispiel, die Deutsche Bahn. Heute sind wir alle pünktlich gekommen. Aber normalerweise ist es so, also es gibt ein ganzes Genre, Self-Care-Genre für den Umgang, den spirituellen, achtsamen Umgang mit der Deutschen Bahn. Und der,
7: ach wirklich?
9: Ja. Und der erste...
7: Da meditiere ich dann, während ich auf den Zug warte, der nicht kommt? Oder?
9: Ja, nee, es geht schon früher los. Als allererstes ist es so, Sie müssen die Erwartung loslassen, dass der Zug pünktlich kommt.
7: Verstehe, dann kann
9: dann,
7: ich nicht
9: wenn er
7: enttäuscht
9: nicht
7: werden.
9: Pünktlich kommt, dürfen Sie sich nicht ärgern, denn Ärger ist immer eine Wahl. Und dann ist es schön, wenn Sie im Zug sitzen oder plötzlich Zeit haben, weil der 2 Stunden irgendwo steht. Dann können Sie das für eine Meditation nutzen oder auch eine Sprache lernen oder freundlich mit dem Nachbarn reden, aber Sie dürfen sich nicht ärgern. Und irgendwie ist das ja total perfide, weil natürlich, wenn man in so einer Situation ist, ist es gut, wenn man sich nicht aufregt und wenn man sich regulieren kann. Aber natürlich ist das nicht die politische Antwort. Es gibt Gründe, warum die Bahn bei uns besonders schlecht ist. Das sind verkehrspolitische Gründe und keine existenziellen. Und die sollten wir verkehrspolitisch adressieren und nicht spirituell.
7: Das ahnte ich jetzt so ein bisschen, als ich, auch dafür kriegen Sie Applaus, als ich, also ein bisschen zugespitzt formulierte, es könnte uns die Empathie rauben, weil ich den Eindruck habe, wenn mir dann gesagt wird, wenn es dich derartig stresst, dass du schon wieder zu spät bist, ist es dein eigenes Problem. Das käme mir sehr unempathisch vor.
9: Ja, aber es kommt ja, also das ist ja das Perfide. Es kommt so rüber, als hätte es was mit Selfcare und so weiter zu tun, als würde man durch achtsames Atmen sich auf sich selber fokussieren und darauf, dass es einem gut geht. Aber in Wirklichkeit heißt es, du ärgerst dich immer noch, dass die Bahn nicht pünktlich kommt. Du wagst es, mit uns darüber zu reden. Du langweilst uns, wir wollen das nicht. Warum kannst du nicht einfach resilient und gelassen die Wellen des Lebens surfen lernen? Und das ist gemein.
7: Frau Lotter, auch bei Ihnen geht es ja eigentlich darum, wie wir versuchen, irgendwie mit Krisen besser umzugehen, vielleicht auch die Welt besser zu machen, sie zumindest irgendwie erträglicher zu machen. Und auch Sie schreiben über Methoden, die eigentlich gut gemeint sind, ganz so wie das bessere Atmen, aber nicht richtig funktionieren. Ein sehr konkretes Beispiel, auf das ich vorhin schon angespielt habe, wären die sogenannten Triggerwarnungen. Also, dass man vorab sagt, Achtung, da kommt jetzt gleich was Fieses. Wir werden gleich auch was Gemeines über die Achtsamkeit sagen. Historisch entstanden ist das aber, lese ich bei Ihnen auf feministischen Blogs, damit einfach klar ist, dass Frauen, denen furchtbare Dinge passiert sind, nicht völlig unvorbereitet in einen Text stolpern, der sie an all das wieder erinnert. Warum sind Sie in Ihrem Buch trotzdem so skeptisch, dass dieser wohlmeinende Hinweis überhaupt was hilft? Beziehungsweise Sie behaupten, glaube ich sogar, es könnte sogar schaden.
8: Ja, in diesem Fall, weil es keine wissenschaftliche Grundlage dafür gibt, dass es etwas helfen könnte. Also ich möchte vielleicht noch mal zum Anfang zurückkommen. Also ich bin nicht der Auffassung, dass diese ganze Erweiterung der Verwunschbarkeit nur negativ ist. Und auch die Erweiterung der psychiatrischen Krankheitsbilder sind für Betroffene oft hilfreich gewesen. Also diejenigen, die jetzt ihre Schwierigkeiten, Zappelei, mangelnde Konzentriertheit als ADHS klassifizieren können oder andere Schwierigkeiten im Leben unter eine psychiatrische Kategorie bringen können, das ist oft eine Riesenerleichterung, allein schon durch die Diagnose, weil man dann eben dieses schlechte Gewissen, von dem Sie eben gesprochen haben, nicht mehr haben muss. Man fühlt sich nicht mehr immer selber schuld an allem, was nicht funktioniert. Und man kann auch hilfreiche Ratschläge bekommen. Also die Entstigmatisierung von psychischen Krankheiten und die auch viele neue Kategorien sind erstmal hilfreich. Aber es gibt eben auch, sagen wir mal, einen Vulnerabilitäts-Aberglauben. Und darunter würde ich die Triggerwarnungen fassen. Triggerwarnungen stammen nicht aus der Wissenschaft. Die haben sich eben auf feministischen Websites und dann gefördert von Studierenden entwickelt, die einfach die ja erstmal so dem Laien ganz vernünftig klingende Vorstellung hatten, wenn Leute traumatisiert sind und wieder auf etwas gestoßen werden, was sie an das vergangene Ereignis erinnert, das das Trauma ausgelöst hat, das kann ja gefährlich sein. Also muss man ihnen die Gelegenheit geben, sich darauf vorzubereiten.
7: Das klingt einfach nur sehr rücksichtsvoll.
8: Genau, das ist absolut rücksichtsvoll gemeint, nicht? Aber das hat natürlich nur Sinn, erstens, wenn es realistischerweise möglich ist, eine endliche Menge an möglichen Triggern zu identifizieren und wenn es wirklich hilfreich wäre, solche Ankündigungen zu machen, nicht? Psychiater sagen aber, Erinnerungen an vergangene Traumata können durch alles Mögliche ausgelöst werden. Ein Geruch, ein bestimmtes, völlig harmlos klingendes Wort. Es gibt keine Grundlage, um etwa, sagen wir mal, spezielle Gewaltthemen, nicht, oder andere Themen jetzt auszusondern. Das ist das eine. Das andere ist, posttraumatische Belastungsstörungen sind extrem selten. Es ist nicht so, dass man normalerweise erwarten könnte in einem Seminar, dass Personen wirklich an so etwas leiden. Und wenn das, was wirklich sehr selten ist, der Fall wäre, dann ist Vermeidungs- und Warnungsverhalten auch nicht unbedingt hilfreich. Dann müsste die betroffene Person eben bei psychologischer Beratung gezielt lernen, sich gerade solchen Reizen auszusetzen. Also was Psychologen raten, ist gerade nicht Vermeidung, sondern gezielte, kontrollierte Aussetzung. Also der Nutzen ist nicht erkennbar, also vor dem Hintergrund des psychiatrischen Wissens. Es ist ein rein imaginierter Nutzen und gleichzeitig werden all diejenigen, die nicht traumatisiert sind, aber auf diese Weise indirekt darauf hingewiesen, dass da irgendetwas problematisch und gefährlich an einem Buch oder einem Film oder was immer man diskutiert ist. Und das ist psychologisch überhaupt nicht unproblematisch. Es ist nicht besonders gefährlich, ja, aber es kann durchaus so etwas wie einen Nocebo-Effekt haben. Also man fürchtet sich.
7: Ein Nocebo-Effekt.
8: Das funktioniert wie der Placebo-Effekt, nicht? Also man befürchtet eine negative Wirkung, nicht? Und das hat eine negative Rückkopplung auf die eigene psychologische Verfassung. Also es kann
7: also ich höre
8: Angst
7: vorab,
8: auslösen.
7: Das Buch, das ich gleich im Uniseminar lesen werde, ist ganz traumatisierend. Und dann bin ich wirklich völlig schockiert.
8: Ja, also das beunruhigt mich dann, nicht? Also es kann, sagen wir mal so, Paranoia wäre zu stark gesagt, nicht? Aber es löst erst einmal negative Gefühle aus.
7: Ja. Das ist jetzt ein sehr plastisches Beispiel dafür gewesen, wie Begriffe und Ideen so in die gesamte Gesellschaft sickern, was Sie für typisch für diese Opferkultur halten. Sie spielen das an etlichen Begriffen durch. Trauma, Gewalt haben Sie vorhin schon genannt, Hass, lauter Konzepte, die eigentlich eine klare Bedeutung hatten, aber dann auf immer mehr angewandt wurden. Ich glaube, gerade beim Trauma ist das ganz besonders plastisch, was da passiert ist. Mögen Sie mal beschreiben, was da passiert ist und warum Sie das für falsch halten?
8: Also das, der Begriff des Traumas, den gibt es eigentlich schon, gibt's schon sehr lange. Im 19. Jahrhundert und noch bis ins 20. wurde das vor allem auf physische Wunden angewendet. Im späten 19. Jahrhundert kam dann auch der Gedanke eines rein psychischen Traumas auf, weil man bei manchen Opfern von Eisenbahnunglücken ebenso die Symptome beobachtete, die heute der posttraumatischen Belastungsstörung zugeordnet werden. Plötzliche spontane Erinnerungen, Schlaflosigkeit, Vermeidungsverhalten, also eine ganze Reihe von Symptomen. Man wusste damals aber aus den Beobachtungen, dass offenkundig nicht alle Menschen, also die bestimmte schockierende Erfahrungen erleiden, so darauf reagieren, sondern nur eine kleine Gruppe und ging daher davon aus, das muss etwas mit der Persönlichkeit zu tun haben. Also das wurde dann traumatische Neurose genannt. Und das änderte sich 1980, auch aus politischen und sozialen Gründen Psychiater in Zusammenarbeit mit Vietnam-Veteranen nach einer psychiatrischen Kategorie suchten, die auch eine Grundlage dafür sein sollte, dass die Veteranen nach ihren schwierigen Kriegserfahrungen

0: das Menschenbild durch die enorme Popularität der posttraumatischen Belastungsstörung Stück für Stück verändert. Also die Vorstellung ist für uns heute ganz selbstverständlich, obwohl sie nicht stimmt, dass schlimme Ereignisse, wirklich heftige Gewalterfahrungen, Kriegserlebnisse, Vergewaltigungen bei allen Betroffenen eine posttraumatische Belastungsstörung hervorrufen müssen. Und dass wir uns darauf einstellen müssen, dass Menschen psychisch sehr verletzlich sind.
1: Und der Coping-Mechanismus des Verdrängens gilt dann eher noch selber als Problem.
0: Genau, genau. Das gilt eben nicht als eine Lösung, wie es in zu früheren Zeiten eigentlich die gewöhnliche Haltung war. Auch die Vorstellung, man sei stärker geworden durch ein schreckliches Ereignis, die in früheren Zeiten vorgeherrscht hat und die Psychiater eigentlich auch immer noch bestätigen. Leute, die sich sagen, das habe ich geschafft, die fühlen sich oft sehr viel stärker danach. Auch das gilt in diesem populären Traumaverständnis als eine Leugnung der Traumatisierung.
1: Dieses Problem, dass man selber irgendwie auch was tun muss, um seine Lebenssituation zu verändern, Frau Fischer, das beschreiben Sie auch und Sie machen das, das ist jetzt ein sehr großer Sprung, ne? Ich will Ihnen kein Trauma andichten, wir lassen jetzt das Trauma kurz liegen, springen aber trotzdem, Sie sind ganz resilient vom vielen Meditieren, springen trotzdem zurück zu Ihrer Vergangenheit, weil Sie beschreiben, dass Sie mal eine echt schwierige Lebensphase hatten und da versucht haben rauszukommen, die irgendwie zu bewältigen und Sie haben das dann zunächst eben mit Meditieren versucht, mit richtigem Sitzen, mit richtigem Atmen. Was hat da geklappt und was hat da nicht geklappt?
2: Also die schwierige Lebenssituation bestand darin, dass ich über längere Zeit ziemlich unglücklich in meinem Job war und natürlich erwerbstätig aus finanziellen Gründen war, also meinen Lebensunterhalt durch meine Erwerbstätigkeit bestritten habe. Das bedeutet natürlich, dass ich erstmal schauen wollte, ich muss weiterhin fähig sein. Also ich bin zu Coaches gegangen und habe meditiert, um zu versuchen, wie man das dann eben auch gesagt bekommt. Ne? Du kannst zwar die Situation nicht ändern, aber du kannst ja deine Wahrnehmung der Situation ändern. Das ist einer der Glaubenssätze aus meiner Sicht dieser Achtsamkeitsideologie. Und das habe ich halt sehr stark versucht und habe festgestellt, es nützt nichts. Also ich litt damals unter Schlafstörungen, es hat mich wirklich gestresst und tatsächlich muss ich sagen, hat sich meine Situation gebessert, als ich gesagt habe, okay, in diesem Selbst-Welt-Verhältnis, von dem ich rede, versuche ich jetzt nicht immer nur noch das Selbst zu verändern durch Meditation, sondern ich gehe mal in die Welt und versuche eine Lösung in der Welt zu finden. Das hat dazu geführt, dass ich gekündigt habe. Das wiederum war allerdings, und das ist dann schon auch wichtig in meinem Buch, nur möglich, weil es in Deutschland seit 1927 den Anspruch auf Arbeitslosengeld gibt. Das heißt, ich konnte kündigen, konnte mich erstmal arbeitslos melden und konnte sagen, also weil ich nicht über so viel Privatvermögen verfüge, dass ich gesagt habe, ich kündige und dann ist der Rest mir wurscht, dann hätte ich vorher auch die Probleme nicht gehabt. Und das ist eben der Punkt. Also die Außenwelt gibt uns natürlich, die kollektiv und sozial gestaltete Außenwelt gibt uns bestimmte Sicherheiten und Grundlagen und das dürfen wir nicht vergessen.
1: Da sind jetzt zwei Begriffe, auf die ich anspringen möchte. Das eine ist dieses Selbst- und Weltverhältnis. Und noch ganz am Anfang schon haben Sie so mit so einem Augenzwinkern gesagt, keine Sorge, ich bin resilient. Denn das unterstellen Sie ja, dass all dieses Achtsamkeitstraining eben nicht wirklich dazu hilft, mich irgendwie besser zu machen, sondern eigentlich ja resilienter. Das klingt fast ein bisschen wie abgestumpfter. Ich ertrag's dann halt leichter. Also den Job, dann hätten Sie nicht gekündigt, Sie hätten es einfach durchgezogen.
2: Genau. Genau, wäre ich richtig resilient gewesen, dann hätte ich, also die Vorstellung eines resilienten Subjekts, also Resilienz hat ja so eine Mordskonjunktur, ne, hat auch ist ein riesen erfolgreicher Begriff mittlerweile. Alles soll resilient werden, von Mundschleimhauten über Finanzmärkte und Hafenstädte. Also es gibt nichts, Kinder natürlich nichts, was nicht resilient werden soll. Und das bedeutet im Grunde genommen Anpassung. Beziehungsweise in der Materialwirtschaft war es ja, ein Material geht nach einem Schock in seinen Ausgangszustand zurück. Und mittlerweile ist das noch so ein bisschen größer geworden, dass man sagt, man wird natürlich noch stärker dadurch, man lernt dadurch. Und ich glaube schon, dass sich so ein Resilienzbegriff durchsetzt oder dass es kein Zufall ist, dass der jetzt so einen Hype hat und so populär ist, weil ich eben sagen würde, im Außen, was ich vorhin gesagt habe, durch die wirtschaftlichen und politischen Veränderungen wird das Außen für all diejenigen, die nicht sehr wohlhabend sind, anstrengender. Und dann soll man versuchen, die äußeren

0: äußeren Ressourcen, die einem jetzt fehlen, im Inneren zu finden. Es gibt einen wunderschönen Aufsatz von einer deutschen Soziologin, Greta Wagner, da heißt der buddhistische Geist des Kapitalismus, wo sie sagt, man findet dann, das ist die Idee, im Äußeren mag es auch knapp sein, aber im Inneren habe ich unendlich viele Sinnressourcen und Kraft und die muss ich nur finden und dann schaffe ich den Rest schon.
1: Und dann haben Sie das gemacht, sind da brav immer zum Yoga gegangen und haben dann über dem Spiegel, und damit sind wir dann jetzt wieder bei dem Selbstweltverhältnis, über dem Spiegel eine Karte gesehen mit dem schönen Spruch, alles, was du brauchst, ist in dir drin.
0: All you need is inside.
1: Ja.
0: Ja, da habe ich, also ich bin zum ersten Mal in meinem Leben in eine Yogaschule gegangen und das hat mich schon ein bisschen irritiert. Ich mache Yoga auf sehr niedrigem Niveau, normalerweise in so einem kleinen Fitnessstudio und war plötzlich halt in so einer achtsamen Yoga-Ästhetik mit You Glow und alles war ganz schick und fein und Affirmationskarten und immer sollte ich mich bei mir selber bedanken und so. Und ich war so ein bisschen irritiert und dachte, wo bin ich hier gelandet? Aber das Yoga hat mir gut getan, das mag ich wirklich gerne. Und dann habe ich halt im Spiegel, neben dem Spiegel so eine Karte gesehen, All you need is inside. Und da ist mir wirklich so schlagartig klar geworden, was ich komisch finde hier, nämlich die totale Ignoranz des Outside. Also ich meine auch...
1: Das Arbeitslosengeld ist eben nicht innen drin.
0: Genau, genau. Oder auch, ich meine auch die Menschen, die Yoga machen, die sind ja auf Straßen dahin gekommen, die haben Fahrräder benutzt oder Autos und die trinken ihren Yogi-Tee dort und der Yogi-Tee ist unter ganz bestimmten Bedingungen irgendwo geerntet worden. Es gibt Lieferketten, es gibt Lebensmittelrecht. Also unsere gesamte Welt ist das Ergebnis von sozialen, politischen und rechtlichen Arrangements. Die sind zum Teil ausgehandelt und erkämpft worden. Also Arbeitslosengeld ist erkämpft worden, Lohnfortzahlung im Krankheitsfall. Das war der längste Streik in der Geschichte Deutschlands. 114 Tage ist er erkämpft worden. Und all diese Dinge, ne, Tarifverträge, günstiger Wohnraum, all das, was uns im Leben erstmal als kollektive Infrastruktur trägt, wird in einem Satz ausgewischt. Und man sagt, all you need is inside. Und das ist sozusagen das Wesen in meiner Wahrnehmung der Achtsamkeitsideologie. Dieser radikale Fokus auf das Innere, der gleichzeitig die Außenwelt ignoriert. Und der Arbeitstitel für mein Buch war immer Achtsamkeit und die vergessene Außenwelt. Also die Außenwelt wieder reinzunehmen. Darum geht es mir eigentlich auch.
1: Wobei, Sie haben vorhin schon angedeutet, wie dieses leicht apolitische im Innenraum die reale Politik da draußen beeinflusst. Und Frau Lotter, über die Politik möchte ich auch mit Ihnen sprechen, denn wir haben vorhin so ein bisschen Begriffsklärung gemacht. Aber auch das, was Sie beschreiben, hat ja massive politische Auswirkungen, wenn eine bestimmte Art und Weise, uns als Opfer zu definieren und Opfer sein als Argument zu benutzen, weil das natürlich beeinflusst, wie wir über Dinge reden, über die Wirklichkeit reden, über Politik reden. Sie analysieren sehr schön, das hat so verschiedene Aspekte, wie man vorgehen muss eigentlich, um mit Opfer sein argumentieren zu können. Das erste ist natürlich, ich muss es öffentlich machen, ich muss es inszenieren.
2: Opfer sein ist natürlich keine schöne Sache, wenn jemand wirklich Opfer ist, nicht? Aber die Opferrolle annehmen und eben öffentlich erfolgreich darstellen, kann ein sehr erfolgreicher Hebel in einem Machtkampf oder einem Konflikt mit anderen Personen oder Gruppen sein.
1: Nicht? Und ich meine, es ist auch ganz unironisch, das kann ja auch gut tun, weil ich Empathie bekomme.
2: Ja, man bekommt Empathie, man kann aber eben auch andere, die dann in die Täterrolle gedrängt werden, in die Ecke drängen. Nicht? Also in einigen Konflikten, die wir früher ganz klar als Interessenkonflikte zwischen verschiedenen Parteien wahrgenommen haben, die alle durchaus berechtigte Interessen haben, aber eben in Konflikt geraten, passiert es in den letzten 20 Jahren immer häufiger, dass eine Partei versucht, sich eben in der Rolle des Opfers zu inszenieren und dann gerät die andere Gruppe automatisch in die Rolle des Täters. Und das macht es eben sehr schwierig, zu vernünftigen Einigungen zu kommen, die allen Seiten gerecht werden.
1: Denn das ist also das erste war öffentlich machen, das zweite ist dann dieses Täter-Opfer-Schema, weil das eine klare Schuldzuweisung ermöglicht. Und Sie schreiben aber auch, das führt dann eben auch zu so einem therapeutischen Blick auf uns als Gesellschaft, dass wir ja, das Opfersein ins Zentrum verschieben und dass das eigentlich der einzige Maßstab wird.
2: ja, sei das Opfer eben auch unter diesem Aspekt wahrgenommen wird, dass es irgendwie traumatisiert ist, dass es also eigentlich in die Therapie gehört, ist so eine Haltung entstanden, dass quasi alle anderen in die Rolle des Therapeuten zu schlüpfen haben. Das merkt man an solchen Äußerungen, wie man müsse erstmal das Opfer voll anhören und dürfe seine Version nicht in Frage stellen. Das ist ja im therapeutischen Kontext wirklich ein sinnvoller Rat, nicht? Also wenn jemand verzweifelt, traumatisiert ist durch eine bestimmte Erfahrung, dann ist es wichtig, dass die Person sich erst einmal aussprechen kann, dass ihr da nicht reingeredet wird. Aber wenn es darum geht, dass jemand in einem Konflikt mit einer anderen Person ist oder das Gefühl hat, unrechtmäßigerweise geschädigt worden zu sein, dann wird es natürlich problematisch, wenn diese Vorstellung, man muss sich jetzt mal ganz auf das Opfer einlassen, das Opfer muss jetzt zu Gehör kommen, so verstanden wird, wie die Version des Opfers oder des selbsterklärten Opfers dürfen nicht in Frage gestellt werden. Und da kriegen wir Probleme, denn bei Konflikten sind immer auch weitere Personen beteiligt. Und wenn das die Version des Opfers nicht in Frage gestellt werden darf, dann können eben solche Sachen passieren wie im Falle Ofarim, nicht? Also wo ein Hotelangestellter, der ganz zu Unrecht des Antisemitismus beschuldigt worden war, in eine katastrophale Situation gerät, seine Wohnung verlassen muss, seinen Arbeitsplatz erst einmal aufgeben muss, obwohl er gar nichts getan hat, aber eben von einem Opfer, das als quasi sakrosankt gilt, beschuldigt worden war.
1: Das ist ein Fall. Sie schildern mehrere solcher Fälle und ich habe mich gefragt, warum Sie just diese einzelnen Beispiele rausgewählt haben, in denen Beschuldigungen sich im Nachhinein als falsch herausgestellt haben, denn Sie könnten ja auch von beispielsweise den vielen, vielen, vielen Frauen erzählen, denen über viele Jahre immer gesagt wurde, ach komm, wer weiß, was du anhattest, wer weiß, wie du geguckt hast. Also hat dieses Argument, Opfern erstmal zuzuhören, hat das nicht auch durchaus seine Berechtigung?
2: Ihnen zuzuhören hat natürlich eine Berechtigung, aber es ist keine Lösung, hier das Motto auszugeben, Opfern ist ohne jede Nachprüfung zu glauben. Also die Situation von Frauen, die vergewaltigt worden waren, war in der Tat früher schlimm. Also noch in den 60er Jahren war es kaum möglich, vor Gericht einen Prozess, wenn Aussage gegen Aussage stand, nicht? Also gegen den Vergewaltiger zu gewinnen, weil allein schon die Stereotypen, die über weibliche Vergewaltigungsopfer im Umlauf waren, besonders in Amerika war das auffällig, gleich die Mehrheit der Jury überzeugt, nicht? Also der Anwalt des Angeklagten sagte etwa, ja, also sie hat doch am nächsten Tag ganz normal eingekauft, müsse ein Vergewaltigungsopfer unter der Bettdecke verschwinden und sich nicht mehr rühren, nicht? Und das hat sich aber wirklich geändert, und zwar eben auch aufgrund von wissenschaftlichen Untersuchungen im Ausgang von Aktivistinnen, also aus der Frauenbewegung, die dafür gesorgt haben, dass diese Stereotypen von Vergewaltigungsopfern entkräftet wurden. Also die wissenschaftlich untersucht haben, was passiert, wenn Frauen vergewaltigt werden, wie reagieren sie darauf, die da gezeigt haben, dass das durchaus keine solchen Umbrüche in der Lebenssituation äußerlich beobachtbar daraus resultieren und eben gezeigt haben, dass das, was Frauen beschreiben, durchaus zu dem passt, was in therapeutischen Kontexten bei Vergewaltigungsopfern beobachtet werden kann. Und das hat die Verurteilungspraxis verändert. Also okay, man muss Stereotypen zurückfahren, nicht Opfern Privilegien, was die Glaubwürdigkeit angeht, einräumen.
1: Ah, okay. Ich weiß noch nicht ganz, ob ich komplett überzeugt bin, denn das war jetzt hier nur ein Beispiel mit Frauen, denen früher unterstellt wurde, sie seien ja selber schuld an ihrer Vergewaltigung. Wir hatten hier auch schon Veranstaltungen, wo es um Polizeigewalt ging, beispielsweise gegen Migranten. Ist das wirklich ein Problem, das sich heute erledigt hat, dass Opfer, gerade wenn sie aus marginalisierten Gruppen kommen, nicht halt doch beiseite gewischt werden?
2: Das kann durchaus passieren, ja. Also das ist natürlich nicht auszuschließen. Aber die Frage ist ja, wie ist das zu lösen? Nicht? Und also ich verstehe den Impuls hinter der Vorstellung, erstmal den Opfer zu glauben, durchaus. Der ist natürlich sehr berechtigt in solchen Kontexten, wo man weiß, also da ist schon einiges vorgekommen, nicht? Und die bestimmte Gruppen werden ungerecht behandelt. Aber also ich denke, in all diesen Konflikten dürfen wir eins nicht tun, wir dürfen unser Rechtswesen nicht grundsätzlich in Zweifel ziehen. Nicht? Also wir sollten froh sein, dass wir über ein Rechtswesen verfügen, das solche Fälle untersucht, das versucht, durch sehr genaue Betrachtung von Einzelfällen zu einem vernünftigen Urteil zu kommen. Denn wenn wir die Rechtsprechung so behandeln, als würden Frauen oder Migranten da sowieso nicht ihr Recht finden, dann kommen wir letztlich in eine Situation, wo quasi nur Gruppeninteressen gegen Gruppeninteressen stehen. Wir wollen ja keinen Naturzustand, in dem es keine neutrale Instanz mehr gibt, um solche Konflikte zu regeln. Und das finde ich gefährlich an dieser Argumentation. Also ein Fall braucht schon seine Prüfung.
1: Gerade wenn es dann eben wirklich in die politische Diskussion hineingeht, und da schreiben Sie eben, es bestehe die Gefahr, dass Leid zu einer moralischen Währung werde, also dass der Opferstatus im Grunde Autorität, Legitimität und auch einen Anspruch verleiht in politischen Debatten. Das wäre ein Problem.
2: Ja, das ist ganz klar eine Frage, wer sich am schnellsten und am besten dann als Opfer inszeniert. Nicht? Also wir dürfen ja die Opferrolle nicht einfach mit dem wirklichen Opfer gleichsetzen. Also wir haben auch jetzt in unserer Gesellschaft Gewaltopfer, die keine Lobby haben, die wenig gehört werden. Osteuropäische Prostituierte, die hier ein Sexsklavendasein führen. Also es gibt viele Gruppen in unserer Gesellschaft, die keine Vertreter haben. Also das, die ganze Diskussion, die sich über diese Glaubwürdigkeitsfragen abspielt, spielen sich normalerweise mit Blick auf Opfer ab, die schon ein relativ gutes öffentliches Standing haben oder sogar prominent sind.
1: In der Tat, selbst im politischen Raum gibt es ja mittlerweile sehr mächtige Menschen, die versuchen, die Opfer Karte zu sehen. Donald Trump erzählt seit Jahren, niemand würde verfolgt wie er, und auch unser Bundeskanzler hat vor wenigen Wochen im Interview gesagt, kein Kanzler vor ihm habe derartige Beleidigungen ertragen müssen. Das hat was mit Beschämen und sich selber besser fühlen zu tun, und Frau Fischer, auch in Ihrem Buch taucht auf, dass Sie sagen, die Achtsamkeit ist eigentlich so ein Mittelschichtsding von Leuten, die sich das eben auch leisten können und die darüber andere Menschen wiederum beschämen. Verstehe ich das richtig?
0: Also das kann geschehen. Auch da versuche ich sozusagen über eine Analyse des Außen ja erstmal hinzukommen, dass wir sagen, wenn die Analyse stimmt, dass eben die soziale Ungleichheit steigt in unserer Gesellschaft, da gibt es ja nun viele, viele empirische Studien zu, dass die Schere zwischen Arm und Reich auseinandergeht. Und wenn man sich die Schere vorstellt, dann sitzt da ja in der Mitte auch eine verunsicherte Mitte und zieht Fäden und versucht natürlich oben zu bleiben. Und man sagt, in solchen sehr ungleichen Gesellschaften nimmt der Statuskampf zu. Also wir alle versuchen natürlich irgendwie zu zeigen, wenn wir schon merken, wir geraten hier unter Druck, dass wir eher zu den besser Situierten gehören, zu den, man könnte jetzt sagen, Siegern. Und da kann Achtsamkeit eine Art Statusmarker werden. Also zum einen, weil es natürlich so dem Ideal der Selbstkontrolle entspricht. Das ist natürlich auch etwas, was eher den gebildeten, kultivierten Schichten als Ideal zu eigen ist. Auch die Empfindsamkeit, die damit einhergeht. Das ist ja wirklich so, seit dem 18. Jahrhundert ist Empfindsamkeit auch so ein Differenzmarkierer gegenüber den groben Menschen. Und man zeigt natürlich auch, also man zeigt, dass man kulturelles Kapital hat. Man zeigt auch, dass man ökonomisches Kapital hat. Das ist ja nicht billig für Retreats oder auch eine Yogaschule. Und man zeigt natürlich auch, dass man moralisches Kapital hat, dass man sein Leben reflektiert führt. Und nochmal, das macht man nicht bewusst. Das tun wir alle, sind irgendwie, natürlich, wir sind soziale Wesen, wir markieren ständig Status und so. Also ich will da jetzt auch nicht die ganze Zeit sozusagen draufhauen, aber ich würde gerne sagen, macht euch das bewusst, dass das nicht immer so unschuldig ist, wie ihr es vielleicht fühlt, oder ich müsste wahrscheinlich auch sagen, wie wir es fühlen.
1: Weil sich Yogi-Tee trinkend leicht herabblicken lässt auf Menschen, die zur Entspannung ein Bier trinken.
0: Zum Beispiel. Das ist absolut so. Das ist ja auch eine Erfahrung, das schildere ich im Buch, das hat mich tatsächlich eine Weile beschäftigt, dass in diesen eher kultivierten, gebildeten, achtsamen Kreisen der sogenannten neuen Mittelklasse, wenn man jetzt nach Andreas Reckwitz geht.
1: Den Soziologen.
0: Ja. Genau, das ist der Soziologe, der ja die Mittelklasse in alte und neue Mittelklasse geteilt hat. Und die neue Mittelklasse ist die, die ihr Leben so kuratiert und immer das vegane besondere Eis und das alte Vintage-Fahrrad und so weiter. Und das sind oft auch die sehr achtsamen. Und in diesen Kreisen, muss ich ja offen gestehen, bewege ich mich auch. Und da habe ich dann halt bemerkt, dass ganz oft so über Trump, über AfD-Wähler und so weiter, so eine Fassungslosigkeit zum Ausdruck gebracht wurde, die aber ganz oft sich so darin zeigte, dass Leute gesagt haben, auch öffentlich, ganz viele in sozialen Medien, viele Posts, dass Leute sagen, boah, die sind so dumm und ich verstehe es nicht. Wie können die zum zweiten Mal wählen? Trump, ne, die Leute im Rust Belt, der tut gar nichts für die, die Leute ohne Krankenversicherung. Und jetzt haben die den zum zweiten Mal gewählt. Wie können Leute so dumm sein? Also es gab immer diese Fassungslosigkeit über die Rechten, sage ich mal, und ihre Dummheit. Und mich hat es eigentlich erstmal interessiert, dass ich gesagt habe, wenn jemand immer sagt, er ist fassungslos, heißt das doch, dass sein Geist zu klein ist, um die Realität zu fassen. Also in dem Bild. Naja, also im Ernst, ich zeige, und dann habe ich gedacht, wieso sind Leute so bereitwillig in der Lage oder das wollen gerne eigentlich einen Mangel an geistiger Kapazität öffentlich zeigen. Das macht man ja sonst nicht. Man zeigt ja eben nicht gerne, dass man dumm ist. Und dann habe ich irgendwann verstanden, oder das war meine Interpretation, da geht es gar nicht darum, etwas zu verstehen, es geht etwas zu beurteilen. Ich zeige, mein moralisches Empfinden ist von den richtigen Werten so begrenzt, dass ich dieses falsche Verhalten nicht nachvollziehen kann. Und es entsteht halt so eine moralische Überheblichkeit und eine Herablassung denjenigen gegenüber, die dem Ressentiment folgen und am rechten Rand sind. Und ich möchte damit nicht zum Ausdruck bringen, dass ich das richtig finde, dass ich sozusagen diesen Rechtsruck gut finden würde. Aber ich habe mich einfach darüber gewundert, über diese wirklich offen von Prominenten und Menschen in meinem Freundeskreis so zur Schau getragenen, das verstehe ich nicht, wie kann man nur so dumm sein?
1: Und da schlagen Sie in Ihrem Buch einen Bogen, der mich überrascht hat, weil er viel größer ist, als ich dachte, und viel politischer und viel drastischer. Denn, ich spitze mal ein bisschen zu, Sie können es dann wieder gerade rücken. Ich hatte den Eindruck, dass Sie eigentlich am Ende uns sagen, dass Rechtspopulismus und Achtsamkeit zwei irgendwie verwandte Antworten auf den zunehmenden Druck der Gegenwart sind.
0: Das haben Sie jetzt gar nicht zugespitzt.
1: Oha, es ist wirklich so schlimm.
0: Also so zumindest sage ich es, ja. Also in dem Podcast hat der Kulturwissenschaftler Josef Vogel gesagt, beides, Ressentiment und Achtsamkeit, sind Geschmacksverstärker für Ich-Gefühle. Und ich finde, das ist eine wunderschöne Formulierung. Wenn wir sagen, wir erleben alle eine Art politische Ohnmacht. Also wir erleben Gefühle, dass das Leben wird schwieriger, anstrengender, komplizierter. Wir haben Krisen, die vielleicht eigentlich zum Teil schon Katastrophen sind. Wir wissen nicht, was wir tun sollen. Und irgendwie müssen wir damit umgehen. Das ist ja ein innerer Druck, der sich aufbaut. Man möchte handeln und man weiß nicht wie. Und dann sage ich tatsächlich, Achtsamkeit ist der Versuch, sozusagen empfindsam die Augen zu verschließen. Man zieht sich so ein bisschen in den inneren Bunker zurück.
1: Ich bin sehr, sehr demütig und darauf wahnsinnig stolz, schreiben Sie, glaube ich.
0: Ja, sowas. Aber natürlich auch die Idee, ich verbessere mich selbst und dann verbessere ich die Welt. Das ist aus meiner Sicht ein sehr unterkomplexes Gesellschaftsbild. Also man sagt, wir werden jetzt lauter achtsame Individuen und dann wird die Welt ein besserer Ort.
1: Warum ist das so falsch gedacht oder so kurz gesprungen?
0: Also mein Beispiel dazu ist immer die Europäische Union. Wir haben jetzt seit 80 Jahren Frieden innerhalb der EU und würde man diese Theorie zur Grundlage nehmen, hieße das, dass seit 1952, seit der Gründung der Montanunion, 500 Millionen, das waren da noch nicht 500 Millionen, aber sagen wir die damals befindlichen Europäerinnen, alle individuell friedfertiger geworden sind und deshalb dazu beigetragen haben, dass wir Frieden haben. Mit einiger Wahrscheinlichkeit ist das nicht der Fall, sondern wir hatten eben eine wirtschaftliche Verflechtung. Das war ja auch die Idee, eine gemeinsame Stahlindustrie und dann würden Frankreich und Deutschland
1: greifen sich da nicht an.
0: Genau, und dann sind die EU-Verträge entstehen und dann gibt es auch noch so Institutionen wie den Europäischen Gerichtshof. Das heißt, mein Punkt ist, die Außenwelt gestaltet unser Verhalten mit. Oder auch noch ein einziges Beispiel dazu, das Fliegen. Wir können jetzt alle achtsam aufhören zu fliegen, aber auf Grundlage dessen, wie die CO2-Zertifikate in der EU gehandelt werden, könnte die Airline, die jetzt frei werdende CO2-Zertifikate hat, die an ein polnisches Kohlekraftwerk verkaufen und dann bleiben die Emissionen dieselbe. Das heißt, wir sind achtsam, wir sind individuell, moralisch ganz gute Wesen, aber im Außen hat es nicht unbedingt eine Wirkung. Und deshalb ist es ja nicht falsch. Also das ist das individuelle Verhalten, deshalb ist ja nicht falsch. Also wenn jemand sagt, ich esse kein Fleisch, ich fliege wenig, ich möchte mich rücksichtsvoll und achtsam mir selbst, anderen und der Umwelt gegenüber verhalten. Nur, es reicht nicht. Die Addition von individuellem Verhalten macht keine Gesellschaft. Also das war das eine sozusagen, der innere Bunker und der Versuch, sich über die Selbstverbesserung, also das, die Welt zu verbessern. Und das andere ist, glaube ich, tatsächlich einfach eine Wut. Und zu sagen, ich suche Schuldige für das, dass die Welt so anstrengend für mich ist, wie sie ist. Mhm. Und da sehe ich eben Schuldige, das sind dann eben Migrantinnen oder Sozialschmarotzerinnen oder sowas. Und in meiner Art der Analyse, das ist eine relativ, also eine ziemlich klassisch kapitalismuskritische Analyse, die ich da fahre, würde ich sagen, in dieser zweiten Art damit umzugehen, in dem Ressentiment getriebenen, in dieser Wut, wird ein vertikaler Konflikt, den wir eigentlich zwischen oben und unten haben, in einen horizontalen umgedeutet, zwischen innen und außen. Und dann sind die MigrantInnen dran schuld, dass meine Wohnung so teuer wird. Und das ist aber nicht der Fall.
1: Da klingt jetzt so ein bisschen an, Frau Lotter, eine sich moralisch besser fühlende Mittelschicht, die ich so manchmal, glaube ich, auch zwischen den Zeilen in Ihrem Buch entdeckt habe, weil Sie zum Beispiel argumentieren, dass der Versuch, gerechter zu sprechen, die Sprache besser zu machen, um damit die Welt besser zu machen, dass das eben nicht zur Integration von allen führt, sondern so ein reines Akademikerding bleibt und ist und damit auch nicht wirklich hilft und vielleicht sogar auch schadet.
2: Ja, es hat jedenfalls teilweise mit einer Spielerei zu tun. Also wenn man jetzt das Thema Migration, nicht, also die Flüchtlinge, die Flüchtlingswelle 2015, die Integrationsbestrebungen und Schwierigkeiten etwa betrachtet, da würde ich zwei unterschiedliche Motivationen unterscheiden. Also einerseits die Gastfreundschaft, dass man neugierig ist auf fremde Menschen, nicht? Also sie nicht nur aus dem eigenen Verständnis, ich tue jetzt etwas moralisch Gutes, sondern einfach auch aus Neugierde und Wunsch, sie kennenzulernen, etwa zu sich nach Hause einlädt, nicht, sie unterstützt und so. Und dann aber so eine Art Einteilung der Welt in Täter und Opfer, Schuldige und die dann Wiedergutmachung leisten sollen. Und damit habe ich ziemliche Schwierigkeiten, weil ich denke, die Vorstellung, dass man aus irgendwelchen ganz abstrakten Gründen, ich komme aus einer Nation, die in der Nazi-Zeit Schreckliches getan hat, Unschuldige ermordet hat, also muss ich das wieder gut machen, damit wir quasi in der Welt wieder gut dastehen. Das ist keine gute Motivation, um reale menschliche Beziehungen, ein gutes soziales Miteinander aufzubauen. Und diese Problematik hat man auch bei dieser abstrakten Einteilung von Menschen in vulnerable Gruppen oder Privilegierte und Unterprivilegierte. Also wenn man der Auffassung ist, bestimmte Menschen müssen jetzt privilegiert werden, weil sie eine Eigenschaft haben oder einer Gruppe angehören, die irgendwann unterdrückt wurde. Das ist in erster Linie ein Mittel, um sich selbst darzustellen als jemand, der etwas moralisch Tolles tut. Nicht? Aber es ist nur zufälligerweise etwas, was wirklich unterstützt, also für diese Personen ist. Und da habe ich den Eindruck, wir sind da mit in so einem Moralverständnis so ein bisschen auf der abstrakten Ebene gelandet und sollten mehr ins reale menschliche Miteinander gehen.
1: Weil, wenn ich Sie richtig verstehe, auch da wieder, dafür bekommen Sie einen zaghaften Applaus von ganz hinten im Saal, Weichen Adokaba, auch da wieder fürchten Sie diesen Opferdiskurs, der damit hineinsickert, der dazu führen könnte, dass Leute ja vielleicht weiterhin faktisch ihre Meinungsfreiheit haben, aber gefühlt nicht mehr Und das, schreiben Sie, ist dann eben doch auch schädlich wieder für die Demokratie. Das wäre dann wieder die Verbindung zum Populismus, der vielleicht erstarkt durch so ein moralisches Element.
2: Ja, also die Vorstellung, dass man andere Menschen etwa dadurch unterstützt, dass man bestimmte Worte verbietet. Nicht? Also, dass man etwa nicht mehr Indianer sagt, weil man der Auffassung ist, das war ja Kolumbus, also ein Eroberer, der diesen Begriff eingeführt hat, der mit den Einwohnern Amerikas gar nichts zu tun hatte. Da glaubt man, etwas für die Opfer dieses Kolonialismus zu tun. Nicht? Aber es hat mit deren realen Interessen und deren Situation überhaupt nichts zu tun. Also das sind so Diskurse, die in einer europäischen oder auch amerikanischen Mittelschicht ablaufen. Oft werden die Betroffenen gar nicht gefragt, ob sie anders heißen wollen. Sie wollen es meistens auch gar nicht, also weil das auch traditionelle Gründe hat, bestimmte Interessenorganisationen sich nun einmal indianische Interessenorganisationen nennen und die einzelnen Gruppen ganz unterschiedliche Namen haben. Und da merkt man eben, dass quasi Diskussionen, die durchaus gutwillig im Willen, etwas für andere zu tun, deren Vulnerabilität zu schützen. Sie könnten sich ja gekränkt fühlen durch den Namen Indianer, sich in Wirklichkeit innerhalb einer Mittelschicht abspielen, die mit den realen Problemen der Betroffenen relativ wenig zu tun hat.
1: Maria Sibylla Lotter sagt das. Sie hat also ihr Buch Opfer dabei. Katrin Fischer ist bei mir mit ihrem Buch Achtsam geht die Welt zugrunde. Ja, jetzt haben wir ausführlich darüber gesprochen, was alles schiefläuft und warum diese Methoden, über die wir hier geredet haben, die Welt nicht wirklich besser machen. Ich lasse Sie natürlich nicht davonlaufen, ohne Sie doch noch um Ideen zu bitten, wie es denn besser gehen könnte. Und Frau Lotter, zu Beginn haben Sie schon dargelegt, wie Begriffe immer weiter werden und damit unschärfer werden. Ist das vielleicht was, dass wir wieder eine gemeinsame Sprache brauchen?
2: Ja, ich denke, wir sollten uns angewöhnen, wenn wir etwa damit konfrontiert werden, dass von Gewalt die Rede ist und man aber überhaupt nicht weiß, geht es jetzt um physische Gewalt, geht es um psychische Verletzungen, geht es um Ungerechtigkeiten, geht es nur um Beleidigungen oder kränkende Worte, dass man darauf besteht, dass wieder genauer gesprochen wird. Nicht? Also ich finde es ein großes Problem, dass Begriffe, die für verletzendes Verhalten stehen, wie Gewalt, Diskriminierung, Rassismus, inzwischen so gedehnt worden sind, dass sie eigentlich ihren kognitiven Gehalt, also nämlich, dass man weiß, um was für eine Art von Fall geht es jetzt, dass sie den fast verloren haben und dann nur noch wie so eine emotionale und moralische Aufforderung wirken, das geht nicht. Ja, aber wir brauchen moralische Begriffe wie Rassismus, Diskriminierung, Sexismus, Gewalt, eben auch um verschiedene Arten moralischer Probleme deutlich voneinander zu unterscheiden. Und ich finde, da sollte man in der alltäglichen Kommunikation oder wenn einem Leute etwas erzählen, dann auch nachfragen und darauf bestehen, dass konkreter gesprochen wird. Je abstrakter gesprochen wird, desto schlechter können wir uns in einer Gesellschaft verständigen.
1: Auch um Opfern tatsächlich gerecht zu werden?
2: Genau. Ja, wir müssen ja wissen, was genau ist der Fall. Inzwischen gibt es ja auch ein teilweise schon unberechtigtes Misstrauen gegenüber Opfern, gerade aufgrund dieser abstrakten Sprache. Nicht? Also, weil das ja natürlich auch Verdächtigungen auslöst, jemand wolle sich einfach die Opferrolle aneignen. Und das ist nicht immer gerecht. Ne?
1: Also konkretere, genauere Sprache empfiehlt Maria Sibylla Lotter und Katrin Fischer. Ich ahne schon fast, eine Ihrer Empfehlung könnte vielleicht sein, weniger meditieren, sondern mal wütend in eine Gewerkschaft gehen?
3: Absolut. Also erst oder meinetwegen auch erst meditieren und dann in die Gewerkschaft gehen. Also ich finde schon, das Gefühl der Wut kann man gut behalten. Das wird uns, also auch Resilienz und Achtsam und Gelassenheit ist ja auch so ein großes Thema. Und da werden, finde ich, auch viele sehr berechtigte Gefühle
1: weggeatmet,
3: genau, die ja aber Handlungsimpulse sind, also die ja auch irgendwie uns auf den Weg bringen. Alle Gefühle sind ja dafür da, uns auch in irgendeine Art von Handlung zu bringen. Und Wut kann natürlich zerstörerisch sein, wenn sie nicht verantwortungsvoll ausgelebt wird, gar keine Frage. Aber sie kann natürlich auch einfach markieren, hey, hier werden Grenzen überschritten, das geht so nicht weiter. Und es kann nicht sein, dass ich alles wegatmen soll, dass ich keine Wohnung finde, die Kita die ganze Zeit zu hat, der Bus nicht fährt,
0: irgendwie die Arbeit immer anstrengender wird, der Lohn aber nicht mitgeht. Und dann sagt man mir, wenn du Probleme hast, ist es dein eigenes, also dann machst du irgendwas falsch, dann hast du nicht genug geatmet, nicht tief genug geatmet oder irgendwas, sondern dass man sagt, nee, das nicht mehr.
1: Das nicht mehr, das sagt Katrin Fischer. Achtsam geht ihr Welt zugrunde. Gemeinsam zu Gast hier im Deutschlandfunk Kultur mit Maria Sibylla Lotter, ihr Buch Opfer über die Verwundbarkeit als Selbstbild. Das ist eine Veranstaltung im Grillo-Theater gewesen in Essen, gemeinsam mit der Buchhandlung Prus und der Watz im Deutschlandfunk Kultur. Und ich danke Ihnen sehr für Ihren Besuch.
3: Vielen Dank, dass wir hier sein durften.
2: Ich danke auch herzlich.
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9: Mit Miriam Rossius. Die Waffenruhe im Libanon wird um 45 Tage verlängert. Die Gesetzesvorlage für die geplante Pflegereform verzögert sich. Und John Travolta bekommt in Cannes die Ehrenpalme für sein Lebenswerk. Israel und der Libanon haben sich auf eine Verlängerung ihrer Waffenruhe um 45 Tage geeinigt. Dennoch gingen die Gefechte zwischen der israelischen Armee und der pro-iranischen Hisbollah-Miliz weiter. Im Süden des Libanons wurden mindestens 6 Menschen durch einen israelischen Angriff getötet, während die Hisbollah Drohnenangriffe auf den Norden Israels flog. Die brüchige Feuerpause gilt seit 4 Wochen und wäre morgen ausgelaufen. Die USA haben die Verlängerung vermittelt. US-Außenamtssprecher Pickett sagte, die Gespräche würden weitergehen und sollten einen dauerhaften Frieden zwischen Israel und dem Libanon erreichen. Die radikal-islamische Hamas im Gazastreifen hat den Tod ihres Kommandeurs al-Haddad bestätigt. Die israelische Regierung bezeichnete ihn als einen der Architekten des Terrorangriffs der Hamas auf Israel am 7. Oktober 2023. Haddad wurde Militärchef der Hamas im Gazastreifen, nachdem sein Vorgänger von der israelischen Armee getötet worden war. Die angekündigte Pflegereform könnte sich verzögern. Wie mehrere Medien berichten, wird der Entwurf dem Kabinett etwas später vorgelegt als erwartet. Das Bundesgesundheitsministerium wollte sich dazu nicht äußern. Tim Aßmann.
10: Erklärtes Ziel der Bundesregierung ist, die Reform noch vor der Sommerpause durch den Bundestag zu bringen. Fachverbände kritisieren die Pläne bereits. Befürchtet werden Kostensteigerungen für Pflegebedürftige und deren Angehörige. Im Raum stehen unter anderem Änderungen bei der Einstufung der sogenannten Pflegegrade und bei der Beteiligung der Pflegeversicherung an den Unterbringungskosten in Pflegeheimen. Ziel der Reform ist eine Entlastung der Pflegeversicherung. Gesundheitsministerin Wagen hatte vor kurzem erklärt, das Defizit der Versicherung werde in den nächsten 2 Jahren insgesamt bei rund 22,5 Milliarden Euro liegen.
9: In der Debatte über eine Steuerreform fordert der Bund der Steuerzahler eine Kürzung von Subventionen und Steuervergünstigungen um 10%. Vereinspräsident Holznagel sagte den Zeitungen der Mediengruppe Bayern, alle Subventionen müssten zudem zeitlich begrenzt sein. Unionsfraktionschef Spahn hatte eine Kürzung von 5% ins Spiel gebracht. Holznagel sprach sich auch dafür aus, dass die Zahl der Beamten auf unter 1 Million halbiert wird. Verbeamtung hält er nur dort für angebracht, wo sie aus hoheitlicher Sicht unbedingt notwendig ist. Er nannte Polizei, Justiz und Teile des Finanzwesens. Die USA stoppen nach Informationen der Nachrichtenagentur AP den geplanten Austausch von Verbänden in Deutschland und Polen. Die Regierung von Präsident Trump hatte Anfang Mai erklärt, sie wolle nur die Zahl der US-Truppen in Deutschland reduzieren, und zwar um 5.000 Mann. Benedikt Schäper.
11: Allein 4000 Soldaten einer Panzerbrigade sollen in dieser Woche ihre Reise Richtung Osteuropa abgebrochen haben. Hintergrund sei eine Anweisung des zuständigen Verteidigungsministers Pete Hegseth, die Truppen zu reduzieren. Die Entscheidung, welche Einheiten nicht verlegt werden, habe man im Pentagon der militärischen Führung überlassen, berichten die nicht weiter genannten Quellen. Sowohl Demokraten als auch Republikaner äußerten sich kritisch zu dem Beschluss. Er sende ein falsches Signal, sowohl nach Russland als auch an die Partner in Europa.
9: Hollywood-Schauspieler John Travolta ist bei den Filmfestspielen in Cannes mit der Ehrenpalme für sein Lebenswerk ausgezeichnet worden. Das sei größer als ein Oscar, sagte Travolta. Er war zweimal für den Oscar nominiert, mit Saturday Night Fever und Pulp Fiction. Beide Male ging er leer aus. Die Ehrenpalme in Cannes bekam der 72-Jährige nun, bevor er sein Regiedebüt zeigte. Nachtflug nach L.A. erzählt von einem Jungen, der zum ersten Mal in einem Flugzeug reist. Die Geschichte basiert auf einem Kinderbuch, das Travolta einst für seinen verstorbenen Sohn schrieb. Regiedebüts von Schauspielern gehören bei einem Festival wie Cannes dazu, findet Filmkritikerin Anke Lewicke. Sie sagte hier im Deutschlandfunk Kultur:
12: Es ist ja auch eine schöne Chronistenpflicht, einfach zu verfolgen, die verschiedenen Werdegänge. Im letzten Jahr liefen hier ja die Regiedebüts von Kristen Stewart und Scarlett Johansson. Natürlich hat Cannes dann auch mehr Glamour, aber es ist doch trotzdem toll, das so zu zeigen. Und ich kann das auch verstehen. Jahrzehntelang kriegt man Regieanweisungen, dann möchte man auch endlich mal die Regieanweisungen geben. Und das ist ja richtig Learning by Seeing und das über mehrere Jahrzehnte. Also Sie wissen schon, was Sie da tun,
9: sagt Filmkritikerin Anke Lewicke.
13: Das Wetter.
9: Es überwiegt wechselnde Bewölkung, gebietsweise mit Schauern und einzelnen Gewittern. Von der Mitte bis zur Oder bleibt es auch längere Zeit heiter. Die Höchstwerte liegen bei 8 bis 17 Grad.
13: 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Zu Gast ist
14: die Politikredakteurin bei der Wochenzeitung Der Freitag, Ebru Taşdemir. Willkommen im Studio.
15: Herzlichen Dank für die Einladung. Hallo.
14: Ja, und ich habe einen Moment zusammen mit meinem Kollegen überlegt, worüber reden wir so eingangs. Wir sortieren ja nachher immer die harten politischen Themen, muss ein bisschen leichter daherkommen. Wir waren uns nicht ganz klar, der Kollege plädierte für eine Umfrage und ich habe gesagt, nee, mit Ebru Taşdemir, türkischer Hintergrund, da müssen wir doch Adasaci ansprechen. Ich habe gesagt, wir machen es davon abhängig, ob sie überhaupt wissen, von wem ich rede. Und sie sind gerade schon ausgeflippt.
15: Na klar.
14: Adasaci.
15: Na klar. Nee, ich habe es mitbekommen über mein Kind. Letztendlich, natürlich habe ich das immer so nebenbei und dachte, okay, Extremsportler interessiert mich nicht. Wir saßen auf der Couch und das war gerade der Moment, wo er eingelaufen ist ins Ziel. Also 2 Stunden bis zum Ziel quasi.
14: Wir müssen mal ganz kurz die anderen mitnehmen, die vielleicht das nicht wissen. Extremsportler, Ultramarathon gelaufen, 600 Kilometer gestartet im Death Valley. Deutsch. Türkischer Hintergrund.
15: Berliner,
14: das wusste ich tatsächlich auch nicht. Und obwohl ich aus dem Sport komme, muss ich sagen, ich habe es auch erst durch meinen Sohn mitgekriegt, weil man das sportlich natürlich, aber das wollen wir jetzt nicht diskutieren, hinterfragen kann. Aber dieser Hype, den dieser Mann ausgelöst hat, jetzt auch nochmal aktuell, gestern Abend ist er gelandet oder gestern Nachmittag und am Flughafen in Berlin war die Hölle los.
15: Glaube ich.
14: Das ist natürlich schon faszinierend. Ne? Wie haben Sie das denn so verfolgt?
15: Also ich finde das toll, weil es hat anscheinend, also ich habe es ja bei meinem Kind festgestellt, was das für eine Macht hatte quasi, also wie nett die Menschen auch untereinander waren und sich angefeuert haben und was für Nettigkeiten. Also ich habe nur diese eine Szene mitbekommen, wo auch eine deutsch-türkische Familie oder eine deutsche Familie mit türkeistämmigem Background ihm Blumen geschickt hat. Und die haben sich wahnsinnig gefreut, als er die Blumen dann ausgepackt hat, dran gerochen hat. Und es waren so süße kleine Momente während dieser Extremsportart. Ich weiß gar nicht, ob das vertretbar ist, ethisch, dass man sowas machen kann.
14: Eigentlich
15: also als
14: fast
15: Sportler.
14: Nicht, sage ich, aber.
15: Aber ich glaube, so dieser Zusammengehörigkeitseffekt, das war nochmal so Lagerfeuer, aber weltweit. Und vor allem, glaube ich, so Migrant Kids haben sich total abgeholt gefühlt, vielleicht auch in Deutschland. Und ich habe dann nochmal in seine Bio reingelesen und dachte, in Lichterfelde aufgewachsen. Klar, also da habe ich ja auch eine Ne, also ich bin ja auch im Süden Berlins aufgewachsen und das, ne, das verbindet schon einen irgendwie. Und das fand ich total spannend, diesen Moment, diesen Verbindungsmoment über diesen einen Menschen.
14: Und das Relevante, warum man auch über ihn reden darf, auch bei uns hier, ist: Der Mann vereint Millionen hinter sich. Da kann man auch schon mal hingucken. Natürlich, da halt vor allem in den sozialen Medien, aber trotzdem, es findet dann letztendlich im Real Life statt. Ja. Haben wir abgehakt als ein Thema dieser Sendung, Adasace. Müssen wir auch nochmal festhalten, Adasace spricht sich's aus, nicht Sachi. Das ist natürlich das Typische, es wird so geschrieben und überall auch so transportiert.
15: Ja, es gibt zwei I-Punkte, also es gibt ein I mit Punkt, das spricht man auch so aus wie im deutschen I. Und es gibt dieses I ohne Punkt, also Ö. Und genau, Sarge endet auf nochmal ein bisschen türkischer Unterricht nebenbei am Samstag, ist doch cool.
14: Der Mann ist wieder zurück in Deutschland, erholt sich jetzt erstmal, können wir also in Ruhe die politischen Themen des Tages diskutieren, eine Stunde live im Radio oder auch als Podcast. Ebru Taşdemir im Deutschlandfunk Kultur.

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1: Do you remember the times we had Ural Thomas im Deutschlandfunk Kultur? Und Sie hören Studio 9 der Tag. Bei mir ist Ebru Taşdemir, Politikredakteurin bei der Wochenzeitung Der Freitag. Und wir schauen auf den Kanzler. Wenn man Kanzler ist, dann muss man sagen, gehört es ja zum politischen Alltag dazu, dass man nicht nur Wohlfühltermine wahrnehmen kann, im Gegensatz zur Altkanzlerin. Aber dass man im Land gleich zweimal in der Woche öffentlich ausgebuht wird, das passiert jetzt auch nicht so häufig. Geschehen diese Woche auf dem DGB-Kongress in Berlin. Da hat er versucht, seine Politik und bevorstehende Reformen zu verteidigen. Und dann auch noch gestern beim Katholikentag in Würzburg, Ebru Taşdemir, da hat er sich ja mit jungen Leuten getroffen. Die fanden vieles auch nicht so toll. Wie haben Sie das alles wahrgenommen?
2: Wie habe ich das wahrgenommen? Also ich finde es auch eine Leistung, innerhalb von einer Woche zweimal ausgebuht zu werden. Das spricht nicht so sehr für den Bundeskanzler, obwohl ich natürlich nicht mit ihm tauschen möchte. Ich glaube, das ist wahnsinnig anstrengend, Bundeskanzler zu sein. Aber ich glaube, der Regierung und vor allem dem Bundeskanzler fällt eben ganz viel auf die Füße. Also dieses Großankündigen gleich nach der Regierungsübernahme und wir machen und so fort. Und dann sollte der Herbst der Reform kommen. Kam nichts, dann der Frühling der Reform, jetzt ist es der Sommer der Reform. Also da ist immer so viel Ankündigung dabei und dann passiert nichts. Puff. Und ich glaube, das macht viel mit den Menschen. Also wir haben alle Corona durchgelebt. Wir haben die Ukraine-Krise erst und jetzt wirklich Ukraine-Krieg seit längerem und es gibt kein Fortkommen oder kein Auskommen oder kein Ende von diesem Krieg. Jetzt kommt der Iran-Krieg dazu. Wir haben einen unberechenbaren US-Präsidenten. Dazu die ganzen anderen Belastungen, ne? Wohnungspolitik. Ich habe am Montag eine Veranstaltung moderiert mit dem hiesigen SPD-Kandidaten Steffen Krach in der Friedrich-Ebert-Stiftung. Alle Fragen aus dem Publikum gingen zu dem Bereich Wohnungspolitik. Und das ist doch interessant, dass es so viele Menschen betrifft, was mit den Mieten wird, was mit den Wohnungen wird, warum wird so wenig gebaut und so weiter. Also das sind ja alles konkrete Probleme, die Menschen haben. Wir haben über 1 Million Wohnungslose in Deutschland und wir haben zu wenig Wohnungen. Die Menschen wissen nicht, okay, komme ich mit meiner Rente klar? Und dann diese Menschen empathisch nicht abzuholen. Oder was heißt empathisch? Aber diese Menschen zumindest verbal nicht abzuholen und zu sagen, ich verstehe das. Und vor allem jungen Menschen nicht zu signalisieren, hey, ne? Also es ist eine Krisenzeit, aber wir kommen da raus. Also ich finde, das ist so die Aufgabe eines Staatsmannes, sage ich mal.
1: Jetzt muss man aber auch sagen, das haben Sie ja selber auch schon angedeutet, der Kanzler hat keinen leichten Job, gerade in diesen Zeiten. Und er kann natürlich auch nicht überall gleichzeitig sein. Also klar, Wohnungspolitik ist sowas, was alles betrifft. Da könnte man jetzt sagen, das ist prioritär. Nee, die Krisen und Kriegen dieser Welt sind auch prioritär, auch wenn er da nicht so viel direkt immer machen kann. Also aber er muss da sein in den Gesprächen. Und wenn man jetzt auf Würzburg und das Gespräch mit den jungen Leuten schaut, dann hatte man ja gestern zumindest den Eindruck, dass er da schon sehr zugewandt schien. Die gebuht haben, wurden dann tatsächlich auch von anderen jungen Menschen des Saales verwiesen, weil die wirklich interessiert daran waren, in den Austausch mit dem Kanzler zu kommen.
2: Was da kommt, genau.
1: Und dann hat er unter anderem sowas hier gesagt.
3: Ich beschäftige mich in den letzten Wochen mit immer größerer Intensität mit der Frage, woran liegt das, dass es mir offensichtlich nicht gelingt, die Menschen im Lande hinreichend zu erreichen, auch zu überzeugen, dass der Weg, den wir versuchen in der Regierung einzuschlagen, den ich versuche einzuschlagen, der richtige ist und der auch eine emotionale Bindung erzeugt und die Bevölkerung mitgeht. Das ist eine Frage, die ich noch nicht abgeschlossen für mich beantwortet habe. Ich weiß, dass ich in meiner Kommunikation etwas verbessern muss, damit diese Botschaft besser verstanden wird.
1: Ebru Taşdemir, da ist er doch, der empathische, vielleicht fast so ein bisschen, wenn man es ihm abnimmt, demütige Kanzler.
2: Ne? Also ich glaube schon, dass die BeraterInnen um ihn herum schon sagen, hey, also diese Umfragewerte, diese Unbeliebtheitswerte, da müssen wir was dagegen tun. Ne? Also du musst gefühliger werden, du musst mehr zuhören, du musst mehr das machen, du musst mehr dies machen. Also ich glaube schon, dass er dafür ein Ohr hat, aber er kommt ja nicht aus seiner Haut. Ne? Also er kommt einfach nicht, also jeder Mensch hat ja einen bestimmten Charakter. Es gibt Introvertierte, es gibt Extrovertierte und Friedrich Merz hat leider die Angewohnheit, wie hat es Margarete Strokowski, die Kolumnistin vom Spiegel, so schön beschrieben, rumzuonkeln. Also er onkelt einfach wahnsinnig gerne rum und belehrt Menschen. Und ich glaube, da kommt er nicht so schnell raus. Also dieses auf Augenhöhe, hey, ich höre dir zu, du bist ein junger Mensch, sag mir was, was dir fehlt, was möchtest du? Mhm. Ich glaube, da kommt er nicht.
1: Hat er noch viel Lernbedarf, als Kanzler aber ja auch, muss man sagen, macht er erst seit einem Jahr, hat die Erfahrung auch noch nie gehabt. Und es ist ja jetzt auch nicht so die Rhetorik und so, da stürzen wir uns mal drauf und die ist wahrscheinlich auch wirklich nicht die beste. Auch auf dem DGB hat er dann auf der einen Seite versucht, die Reformen zu verteidigen, die ja auch irgendwie inhaltlich man verteidigen kann, kann man so oder so, aber dann wieder von sowas gesprochen, wie die Deutschen müssen sich aufraffen. Und das hört sich natürlich wieder so an, da ist doch wieder der Gedanke vom faulen Deutschen im Hinterkopf, ne? Aber inhaltlich sind ja auch viele nicht zufrieden. Riesenthema ist jetzt die Rentenreform. Und da muss ich aber sagen, wenn er jetzt nochmal hat durchblicken lassen, da muss was passieren und gleichzeitig sagt, das ist keine Bösartigkeit, sondern Demografie und Mathematik, da hat er doch recht.
2: Mm. Es gibt ja Länder, die schaffen das irgendwie besser mit den Renten. Zum Beispiel, ich hatte mir angeguckt, Schweden, da ist die Betriebsrente sehr verbreitet. Also 9 von 10 Arbeitgebern zahlen ihren MitarbeiterInnen diese Betriebsrente aus und dadurch steigt natürlich die Rente. Also die haben gar nicht so hohe, die zahlen auch ungefähr, die kriegen auch ungefähr 48% raus von dem Bruttolohn, aber die kriegen eben mehr durch diese
1: Betriebsrente. Rentenniveau, müssen genau, wir sagen, ne? Ist nicht genau das. Mhm.
2: Und ich meine, es reicht nicht nur, diese Aktien oder diese Privatversorgung quasi anzubieten, ne? Oder eine Aktienrente anzubieten, weil wir haben ja gesehen, was mit der Riester-Rente passiert ist. Da müssen nochmal ganz andere Überlegungen angestellt werden, wie man es schafft, dass vor allem Frauen, also ich glaube, wir beide könnten wirklich potenzielle Kandidatinnen dafür sein, in die Altersarmut zu rutschen, wenn wir Rentnerinnen sind. Und das, wer möchte das schon? Und vor allem, ich meine, natürlich arbeiten wir auch, aber ich möchte nicht nur mit Leistung, also ich meine, es gibt so viele Menschen, die so viel Leistung bringen in diesem Land und die aus dem Niedriglohnsektor kommen. Also es gibt Menschen, die wirklich 10-12 Stunden arbeiten am Tag, an der Kasse oder sonst wo oder in der Pflege und die kommen mit einer Rente raus, das ist zum Heulen.
1: Ja, so. Ich will jetzt auch gar nicht mehr auf die einzelnen Details der Rente ein, weil es sind ja ganz viele Dinge, aber natürlich kann man nicht sagen, es muss alles so weiterlaufen wie vorher, wenn sich die Demografie einfach verändert. Ne? Mhm. Also ich denke, da ist schon auch ein bisschen mehr Selbstverantwortung dabei. Ich habe nur so generell den Eindruck, es ist jetzt so die Zeit, wo eigentlich den Menschen wieder mal finanziell, wirtschaftlich, damit wir vorankommen, wir auch alle irgendwie was beitragen müssen. Und eigentlich will das natürlich keiner.
2: Naja,
1: also weniger in der Kasse haben will keiner.
2: Naja, aber untere und mittlere Einkommensklasse wird ja schon sehr angefasst. Aber ich meine, ich habe eine Karte gesehen gestern, das war so eine Karte von Oxfam, wo leben die meisten Milliardäre? Und es war interessant, Deutschland war ziemlich dunkelrot, also dunkelrot hieß sehr hohe Milliardärsanzahl. Und Deutschland war, also ich meine, ne, da kann man schon was machen in der
1: jetzt
2: Richtung.
1: Jetzt sag ich aber mal, ich bin jetzt mal der Kanzler.
2: Ja.
1: Diese Milliardäre bzw. die Gutverdienenden bringen auch 50% unserer Einkommensteuer auf. Also unsere Steuererträge, das ist auch viel.
2: Na klar.
1: Also von daher.
2: Aber da kann man noch was, da geht noch was, da glaube ich schon.

0: AfD in Sachsen-Anhalt für Entsetzen gesorgt. Der hat nämlich der Mitteldeutschen Zeitung gesagt, im Falle einer Regierungsübernahme wolle er 200 Beamte im Land austauschen. Ebru Taşdemir, das klingt erstmal nach einem radikalen Umschlag, auch wenn der rechtlich so gar nicht umsetzbar sein
1: genau,
0: wird.
1: Genau, der ist rechtlich gar nicht so umsetzbar. Ne? Also es sind politische Beamte oder es ist auch schwerer, eben Beamte in den Ruhestand zu versetzen und so weiter. Also, aber die Ankündigung allein schafft es ja zum Beispiel auch in diese Sendung. Ne? Und ich meine natürlich auch in die Schlagzeilen. Es geht um die Ankündigung und gar nicht so sehr ums Gemachtwerden und natürlich so, hey, jetzt zeigen wir es denen mal. Und wie sehr lässt man sich davon treiben? Weil ich meine, einmal ist es in der Welt und dann muss man das immer wieder einholen und sagen, hey, das geht gar nicht und so weiter. Aber es ist schon mal in der Welt und es zeigt den dortigen potenziellen AfD-WählerInnen natürlich, die krempeln das Land um. Wie toll, wir freuen uns da drauf. Und weil sie überdrüssig sind von dem Politikbetrieb und dass es langsam geht. Und ich glaube, das ist das Ding, dass man immer wieder sich auch darauf zurückbesinnen muss, dass demokratische Prozesse manchmal langsam sind. Manchmal sind sie langsam, weil wir Sachen aushandeln müssen, weil wir auch bestimmte Schutzmechanismen, keine Ahnung, von Minderheiten oder von bestimmten schwächeren Gruppen und so weiter, natürlich mit Sorgfalt blicken müssen. Und das ist, wenn da durchregiert wird, das sind dann keine demokratischen Prozesse mehr. Und im Endeffekt betreffen die dann alle. Erst betrifft es vielleicht eine andere Gruppe, aber irgendwann ist man auch selber dran. Und daran sollte man sich schon erinnern, finde ich.
0: Ich muss sagen, ich bin jetzt gerade an dieser Formulierung hängen geblieben. Ne? Die schafft es auch in diese Sendung, diese Meldung, ne? Beziehungsweise damit die AfD. Und das ist ja auch immer wieder die Frage, die wir uns in der Vergangenheit gestellt haben. Reden wir drüber oder nicht? Bin mittlerweile tatsächlich aber auch der Meinung, ja, man muss drüber reden. Die AfD ist eine demokratisch gewählte Partei, wird möglicherweise ein Bundesland regieren. Und man muss ja eigentlich auch immer klar machen, dass die AfD eigentlich keine Lösungen hat. Also wenn man jetzt zum Beispiel auf das Thema Fachkräftemangel
1: guckt. Es geht gar nicht so sehr um die Lösung. Es geht, glaube ich, darum eher, dass man diesen Unmut der Menschen ausformuliert, verbal ausformuliert. Da ist ganz viel Wut dahinter, da ist ganz viel Enttäuschung dahinter. Also das, was die AfD-WählerInnen zusammenhält, und ich spreche jetzt nicht von diesem Block, der wirklich rechtsextrem ist, sondern da ist eine Wut, ne? Und die entlädt sich natürlich auf die Schwachen, auf die Ausländer, auf die Migranten oder sonst irgendwas. Aber dass da diese Wut ist, das kann ich teilweise verstehen in vielen Lebensbiografien, vor allem im Osten. Dass diese Wut nicht abgeholt wurde bisher von den anderen politischen, demokratischen Parteien, das kann ich ein bisschen weniger verstehen. Und das merkt man, also wir hatten das ja auch schon gerade mit Friedrich Merz, dass das dazu führt, dass sie sich treiben lassen, auch von diesen Themen. Das ist natürlich ein absolutes politisches Dilemma gerade.
0: Ich glaube auch, dass es nicht um Lösungen geht, wenn wir über die Leute reden. Natürlich geht es nicht um Lösungen, aber unsere Pflicht ist es ja eigentlich schon, dann auch auf die politische Inhalte nochmal zu gucken, journalistisch gesehen. Ja. Und auch zu sagen, wir können es nicht lösen, aber guck doch mal drauf, was Inhalte sind. Also ein Thema, was jetzt gerade aktuell in den Agenturen ist, ne, weil sowohl Sven Schulze als auch Ulrich Siegmund drauf eingegangen sind, ist das Thema Fachkräftemangel. Großes Problem in Sachsen-Anhalt auch, weil Sachsen-Anhalt die älteste Bevölkerung in Deutschland hat, in einem Bundesland. Also nachvollziehbar, dass da einfach Leute nachrücken müssen, zusätzlich noch. Sven Schulze sagt, das ist überhaupt nicht möglich, ohne Zuwanderung. Und Ulrich Siegmund sagt, ja, die Deutschen, ne? Also die er so als Deutsche anerkennt, die müssen wieder zurück. Also letztendlich Deutsche ohne Migrationshintergrund, die müssen zurückkommen.
1: Aus dem Westen oder wie?
0: Irgendwoher, aus anderen Bundesländern, wo man sich natürlich wirklich fragen kann, kommen die zurück, wenn die AfD das Bundesland regieren wird? Also da würde er vielleicht auch eines Besseren belehrt werden, oder?
1: Ja, also vielleicht, also ich denke auch, dass da auch viele junge Menschen, die sich dort nicht mehr wohlfühlen oder auch Familien, oder auch Familien mit Kindern, die vielleicht eine Beeinträchtigung haben, eine körperliche Beeinträchtigung oder so, dass die vielleicht auch merken, dass die Stimmung kippt und dann auch eher darüber nachdenken. Ich war auf dem Katholikentag im letzten Jahr, das glaube ich, auch in Thüringen. Und da hatte ich auch mit Menschen das Gespräch gesucht und teilweise auch kamen die Menschen dann auch mit mir ins Gespräch und wo ich gemerkt habe, da ist ganz viel Unsicherheit und das sind ja nicht nur Menschen mit Migrationsbiografie, die sich unsicher fühlen, sondern auch Menschen, die irgendwie sich in demokratischen Vereinen organisieren, sich, keine Ahnung, in einer mobilen Opferberatung zum Beispiel organisieren oder so. Und die haben natürlich auch so ein Angstgefühl, was dann aufsteigt. Also man sollte sich nicht von seiner Angst leiten lassen, aber auch die Menschen betrifft es.
0: Bildungspolitik

0: ist tatsächlich in beiden Bundesländern, ja, käme die AfD an die Macht, tatsächlich ein relativ großes, beängstigendes Thema, weil es eben immer noch Ländersache ist, mhm, und sie da tatsächlich relativ viel Gestaltungsmacht hätte. Dann,
1: mhm. Ne? Bildungspolitik ist natürlich auch, also ich meine, das ist ja vor allem so in autoritär regierten Ländern, also ich kenne das vor allem aus der Türkei, man macht vor allem diese großen Etappen, macht man in der Bildungspolitik und indem man zum Beispiel eben diese Ankündigung, ne, wir stellen den Justizapparat um und so weiter. Und Bildungspolitik ist ein absolutes Feld, wo man natürlich auch viele konservative Familien abholen kann und sagen kann, wir machen das jetzt mal anders und dieser ganze Gender-Quatsch und hier dies und das, das packen wir jetzt alles mal weg. Also da kann man auf jeden Fall viele Leute abholen, aber ob sich das dann wirklich so ausgestalten lässt, das glaube ich alles nicht. Aber ich frage mich wirklich, was die Leute, also wir sollten viel mehr hinschauen und das Ding ist natürlich auch, also auch journalistisch hinschauen und nicht nur irgendwie 2 Tage hinreisen und dann wieder zurückreisen. Also ich glaube, es ist eine längere Begleitung nötig. Und wir haben zum Beispiel jetzt einen Autoren, den Soziologen Daniel Kubiak, schöne Grüße an dieser Stelle, er hört uns auch zu. Er hat uns zum Beispiel diese Woche einen Text geschrieben, den ich sehr empfehlen würde. Es ist ja kein homogenes Land in dem Sinne. Ne? Da treffen ältere Leute in Sachsen-Anhalt auf viele Menschen mit Migrationsbiografie, die zum Beispiel nach 2015 gekommen sind oder 2022 nach dem Ukraine-Krieg. Und das sind ganz viele junge Leute und die wollen ja auch bleiben. Die wollen ja, also die haben ja eine Vision für sich oder eine Zukunftsentscheidung getroffen, dass sie dort bleiben möchten. Aber diese Älteren entscheiden eben über eine Zukunft des Landes, die sehr verschlossen ist. Und das ärgert mich so ein bisschen, weil sie entscheiden ja auch so ein bisschen über die Jugend, die dort bleiben möchte. Aber die, weiß ich nicht, also ich hoffe, sie können dort bleiben. Aber das ist halt so eine zwiespältige Situation und das hat Daniel Kubiak eben ganz gut beschrieben und das sind, ich kriege die Zahlen nicht mehr ganz zusammen, aber es sind auf jeden Fall Menschen auch vor Ort ansässig, die eben Migrationsbiografie haben und die das Land mitgestalten werden. Also das ist klar wie Kloßbrühe, also die werden nicht alle von heute auf morgen gehen.
0: Und die ganz große Frage, die weiter ungelöst bleibt, wie finden wir wieder zu mehr Miteinander? Die AfD, müssen wir ja auch immer wieder sagen, da sind mittlerweile ganz viele Menschen drin, die man nicht als rechtsradikal bezeichnen kann. Das ist diese Frage, die wir von Beginn an diskutieren, aber keine Lösungen finden. Das Stichwort Miteinander kommt immer wieder. Ich hatte diese Woche einen Politikwissenschaftler in der Sendung, der hat ein Buch geschrieben, Die neue Höflichkeit, plädierte da nochmal für neue soziale Orte der Begegnungen, weil ich gesagt habe, eigentlich begegnen wir uns ja immer in den gleichen Blasen. Ja, also man kommt ja eigentlich gar nicht ins Gespräch mit Leuten, die wirklich anders denken oder sehr selten, aber ich habe da immer noch keine Idee. Haben Sie eine?
1: Genau, diese dritten Orte fehlen. Ne? Also man nennt die soziologisch dritte Orte. Das waren früher Kirchen, das waren Begegnungsstätten. In kleineren Orten, in Recklinghausen habe ich zum Beispiel festgestellt, da gibt es ein Eiscafé. Da trifft sich Hinz und Kunz, weil einfach die Eiskugel dort noch einen Euro kostet. So. Und das Eis schmeckt fantastisch. Und das sind so eben Begegnungsstätten, Begegnungsmöglichkeiten, die immer weniger werden, vor allem für Jugendliche. Und das ist schon fatal. Oder auch für ältere Leute. Ne? Also ich bewundere zum Beispiel eine Freundin von mir, die hat jetzt in Kreuzberg so ein ehrenamtliches Unterfangen gestartet. Sie gibt jetzt immer am Dienstag Nachmittag, gibt es so ein 5 o'clock tea für ältere türkische Damen. Es müssen aber nicht nur türkische Damen sein. Dort in dem Mehrgenerationenhaus. Und das ist so toll. Also einfach selbstlos sich mit denen hinzusetzen und Geschichten mitzukriegen, zu erfahren und vielleicht auch so ein bisschen was zu lernen von denen, handarbeitliches oder keine Ahnung. Oder einfach nur zu erfahren, hey, wie ging's denn eigentlich? Und wie sehen sie auf die Welt? Also einfach eine Stunde zusammen Tee trinken und es gibt die Möglichkeit.

0: Motter im Deutschlandfunk Kultur. Und Sie hören Studio 9 der Tag. Bei mir ist Ebru Taşdemir, Politikredakteurin bei der Wochenzeitung Der Freitag. Und wir schauen auf das ESC-Finale heute Abend in Wien. Endlich. Vorentscheide sind durch. Das heißt, von 35 Ländern sind jetzt noch 25 übrig geblieben. Der kleinste ESC seit den letzten Jahren. 21 Uhr geht's los, zumindest vor den Fernsehern. Sind Sie ESC-Fan?
1: Ich war ESC-Fan. Also ich glaube, ich habe mich auch mal in der Sendung hier geoutet, dass ich auch so ein kleines Buffet immer erstelle, so mit Snacks aus den Ländern, die teilnehmen, oder nicht aus allen Ländern natürlich. Aber dieses Jahr ist es total an mir vorbeigerutscht, total interessant. Also irgendwas scheint sich da auch bei mir gelegt zu haben. Ich kenne es noch aus der Zeit, also ich bin in den 80ern mit meinen Eltern, wir sind jedes ESC, es gab eine große Party bei uns, weil es war die Gelegenheit,
0: um einmal... Da hieß das Grand Prix d'Eurovision de la Chanson.
1: Genau, und es war einmal die Gelegenheit, die Türkei zu bejubeln, weil Fußball war damals nicht so gut, also die Fußballergebnisse. Und genau, und deshalb habe ich ein super schönes, nostalgisches Gefühl, wenn ich an den ESC denke. Aber ich wundere mich auch selber über
0: das
1: mich,
0: heißt,
1: warum ich
0: das heißt, beim ESC sind Sie Türkin?
1: Nö, nicht immer. Aber die nehmen ja auch schon seit Jahren nicht mehr. Also mit meinen Eltern zusammen war ich ja Türkin, auf jeden Fall. Ich hatte mich auch damals sehr gefreut, als Platz 1 mit Zelt ab Elena kam. Jetzt bin ich gar nicht so sehr für ein Land. Wir gucken jetzt immer, was interessant ist musikalisch. Aber dass ich dieses Jahr gar nicht so Interesse dran habe, ist echt interessant. Also das finde ich so bemerkenswert. Was ist da los?
0: Ich habe das natürlich in dem Jahr verfolgt, wo ich selbst gewonnen habe. Ne? Sie erinnern sich, Nicole, ein bisschen Frieden.
1: Ach so, ja,
0: das
1: stimmt.
0: War natürlich der große Song.
1: Stimmt.
0: Musikalisch würde ich es heute auch in Frage stellen, aber wir sind ein bisschen weiter. Aber jetzt nochmal auf das Politische zu gucken. Es ist natürlich auch so klein dieses Jahr, weil viel diskutiert wurde. Es gab den Aufruf zum Israel-Boykott, der ist nicht durchgekommen. Israel nimmt teil. Dafür nehmen jetzt andere Länder nicht teil. Spanien, Irland, Slowenien, Niederlande, Island sind alle nicht dabei. Verstehen Sie das?
1: Es ist so schwer, mit Ja zu antworten. Ja, aber oder ja und. Ich finde es richtig, natürlich das Vorgehen der israelischen Regierung im Gazastreifen zu kritisieren und jetzt auch natürlich im Iran-Krieg. Was ich nicht richtig finde, ist diesen Sänger eben anzugreifen oder sonst irgendwas. Und das passiert auch, die müssen unter erhöhtem Sicherheitsvorkehrungen dort antreffen und auch proben und so weiter. Weil ich weiß auch nicht, was für eine politische Meinung dieser Sänger hat. Und natürlich kann es sein, dass er eine sehr kritische Meinung auch zu dem Vorgehen der Regierung hat. Ob Boykott was auslöst, ob da was passieren kann und so. Also ich finde, es ist ein Zeichen auf jeden Fall von den Ländern zu sagen, wir finden es nicht gut, was da passiert. Und in dem Sinne kann ich da eigentlich nur sagen, klar, es kann total für einige total Banane sein und natürlich kann es auch von einigen Kräften, ich sag mal rechtskonservativen Kräften, als Antisemitismus ausgelegt werden. Aber ich finde, man kann das Vorgehen der israelischen Regierung kritisieren, ohne alle dafür verantwortlich zu machen. Weil es gibt natürlich auch viel Kritik im Land.
0: Keine Frage. Und natürlich haben so Events, sowohl Kulturveranstaltungen als auch Sportveranstaltungen, ist ja auch immer wieder das gleiche Thema, auch so eine politische Strahlkraft.
1: Klar.
0: Und trotzdem muss ich sagen, ich finde, man kann es nicht ganz auseinanderhalten. Natürlich, die haben Strahlkraft und deswegen kann man ja auch seine Meinung kundtun in Form von Demonstrationen oder sonst was. Aber ich finde, sowohl den Boykott, wie er jetzt da ist, dass Länder eben nicht teilnehmen, weil es den eigentlichen Boykott nicht gibt, ja, von Israel, finde ich falsch, als auch einen Israel-Boykott hätte es nicht geben sollen, weil man an der Stelle eben dann doch den Schnitt machen muss, weil sonst muss man sich halt überlegen, wo das perspektivisch hinführt. Wenn wir jetzt insgesamt Veranstaltungen, es passiert so viel Schlechtes in der Welt und man kann so viele Regierungen für irgendwas kritisieren.
1: Klar.
0: Und es gibt immer wieder Dinge, die wir hier mit unseren Demokratiestandards in Frage stellen würden. Ne? Und dann trägt man es letztendlich auf dem Rücken der KünstlerInnen oder SportlerInnen aus.
1: Das kann ich verstehen, aber ich meine, man kann es allgemein so nach völkerrechtlichen Prinzipien natürlich auch in Frage stellen. Es sind immer Zusammenkünfte von Menschen, also man kann Kunst und Kultur nicht voneinander trennen. Ne? Das hat man ja bei der Berlinale gemerkt. Also ich bin wirklich der Ansicht, man kann das nicht voneinander trennen.
0: Sie meinen Kunst, Kultur, Politik.
1: Kunst und Politik. Achso, genau. Kunst, Kultur, Politik nicht voneinander trennen, weil das ist natürlich, also das ist natürlich einerseits sehr fatal für diejenigen, die sich kritisch mit den politischen Umtrieben ihres Landes auseinandersetzen. Für die ist es fatal, weil sie werden natürlich sofort in die eine Ecke gesteckt. Aber auf der anderen Seite muss man auch diese Verbrechen, die dort begangen werden, auch ankreiden dürfen. Und das darf man eben auch auf einer künstlerischen Veranstaltung oder auf einer musikalischen Veranstaltung.
0: Ibro Taschdemir im Deutschlandfunk Kultur.

0: Birds of Faser von Billie Eilish und Sie hören Deutschlandfunk Kulturstudio 9 der Tag. Ebru Taştemir ist bei mir von Freitag und wir kommen zu der Rubrik Die Welt vor meinem Fenster. In dem Fall direkt vorm Fenster oder metaphorisch, kann man eigentlich beides so sehen. Es geht um Komplimente, Gesten, Höflichkeit. Erzählen Sie einfach.
1: Mhm. Also es ist nicht direkt vor meinem Fenster, aber das ist das, was ich merke, wenn ich aus dem Haus trete. Ich habe mir vorgenommen, immer den ersten Menschen zu grüßen, die mich morgens begegne. Es funktioniert nicht immer, aber es funktioniert immer öfter, was interessant ist. Also ich habe mir einfach vorgenommen, selber Gesten, schöne Momente zu sehen und auch ein bisschen mehr Schönes in die Welt hineinzutragen.
0: Und dann, dann grüßen sie da irgendwie so einen wildfremden Guten Morgen.
1: Es sind meist Gassigänger und die sind dran gewöhnt. Also die Gassigänger grüßen sich ja. Und dann, ja, also oder ich grüße den Müllmann, das ist der erste manchmal, der mir begegnet. Bei einem Nachbarn hat es nicht funktioniert. Und dann habe ich gesagt, ich habe sie gerade gegrüßt. Ich weiß nicht, ob sie das mitbekommen haben. Und dann musste er erst sein Ohrstöpselchen rausholen. Und dann meinte er, ach so. Und dann meinte ich, trotzdem wurde immer noch Guten Morgen. Und war so ein bisschen verstört, weil ich dachte, interessant, dass ich, also naja. Und ich sehe einfach wirklich, also seitdem ich drauf achte, merke ich, wie viele schöne Momente es so im Alltag gibt, aber so ganz kleine. Ne? Also es ist so, keine Ahnung, Rollstuhlfahrer kommt umständlich aus der U-Bahn, sofort stürzen sich drei Menschen hin, versuchen ihm zu helfen und so. Oder ich steige aus dem Bus und dann winkt mir das Kleinkind nochmal zu, ne? Und dann winkt mir und zu. Also so kleine Gestenmomente, die das Leben in einer Großstadt, sag ich jetzt mal, für mich erträglich machen.
0: Und die haben Sie sich selber so einfach vorgenommen, um dem Leid in der Welt was entgegenzusetzen? Oder ist Ihnen aufgefallen, Mensch, ich müsste mal ein bisschen freundlicher sein zu den Menschen? Nee. Oder was ist der Grund für dieses Gespräch?
1: Also eine Freundin von mir macht es, dass sie Tagebuch führt und sie macht es seit längerem, dass sie abends immer so drei Momente der Dankbarkeit quasi aufschreiben.
0: Das ist ja so ein klassisches Achtsamkeitsritual.
1: Genau. Und da bin ich überhaupt nicht dabei, weil ich vergesse das manchmal, Tagebuch zu führen oder weiß ich nicht, mag mir das auch nicht aufschreiben. Aber ich dachte, ich übernehme das mal in den Alltag und sehe Momente. Und ich sehe mindestens einmal am Tag einen schönen Moment und das ist, also es heitert mein Herz, was soll ich sagen?
0: Es ist tatsächlich so, dass ich das auch ähnlich wahrnehme. Weil ich tatsächlich dieses Achtsamkeitsding so ein bisschen mehr versuche, in meinen Alltag zu integrieren. Und dann, kennen Sie wahrscheinlich auch, passiert glaube ich auch öfter mal, an der Supermarktkasse, gerade vorgestern Abend, kramte ewig eine Frau und wusste nicht genau, ob sie genug Geld dabei hatte. Und ich war noch am Überlegen, ja. Und so mit mir am Zugang, soll ich jetzt oder nicht? Ja. Weil es ist ja auch immer so, man ist freundlich auf der anderen Seite, man will den anderen nicht düpieren. Und dann sagte das junge Mädchen hinter mir, hallo, ich kann das bezahlen und so. Mhm. Und das ist auch so eine Situation gewesen.
1: Voll schön.
0: Irgendwie die, ja, so eine Kollegin hat mal gesagt, das sind so Mikromomente.
1: Ja.
0: Irgendwie die hängen bleiben in irgendeiner
1: genau.
0: Form.
1: Genau, Glitzermomente auf jeden Fall. Und ich glaube, das ist so wichtig, das zu sehen und auch weiterzugeben. Also Großzügigkeit finde ich grandios. Also großzügige Menschen finde ich so schön. Und wenn man das leben kann im Alltag, also ich finde es so tolle Momente, wenn ich das erleben darf. Und ich glaube, ja, also da kann man schon dem großen Ganzen etwas entgegensetzen, aber auch für sich immer wieder Momente finden, wo man sagt, okay, das Leben ist doch nicht, also das Glas ist halb voll. So, und von dem muss ich ausgehen oder ich will so ausgehen.

0: just time to swim ashore. Drink the Water, der Song von Jack Johnson und Hermanos Gutierrez. 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Ebru Taşdemir ist bei mir, Politikredakteurin bei der Wochenzeitung Der Freitag. Ja, und auf Politik schauen wir nochmal, beziehungsweise auf eine Partei, über die in der Politik eigentlich kaum noch jemand redet im Moment, die FDP nämlich. Und damit das anders wird, Ebru Taşdemir, kommt jetzt ein neuer, frischer Mann an der Spitze.
1: Ganz frisch.
0: Frisch im Sinne von neu. Wolfgang Kubicki, 74 Jahre jung, und sein Stellvertreter soll Henning Höhne werden, 39. So, was sagen Sie?
1: Was sage ich dazu? Höhne hat ja selber, also es sollte ja eigentlich eine Art Konkurrenz sein zu Kubicki, und hat dann ja gestern in dem FAZ-Interview gesagt, ich trete mal selber in den oder einen Schritt zurück, und Kubicki, das stimmt. Also ich fand das eine super Geste, politisch auch eine super Geste, weil, oh Gott, jetzt lobe ich hier die FDP, aber
0: glauben gut. Sie das? Da muss ich glaube, direkt nachdenken. Sie glauben,
1: doch,
0: dass das
1: glaub,
0: so gelaufen
1: ist? Ich glaube, das ist eine gute Geste, weil Kubicki einfach ein Name ist und er ist eine Type mit all seinen Schwächen und nicht so angenehmen Seiten. Ne? Also es gab ja auch so den Vorfall von, leicht sexuellen, nicht Übergriffen, aber es war schon so ein bisschen so, dass er Flirten eingesetzt hat einmal, das hatte ich jetzt vor kurzem noch mal über ihn gelesen, bei einer FDP-Kollegin, Flirten eingesetzt hat, um damit, irgendwas Berufliches zu erreichen, und fand das überhaupt nicht anrüchig. Trotzdem glaube ich, Kubicki ist der Name, der die FDP, also er meint ja 10%, da bin ich noch nicht mit ihm, aber ich denke schon, dass Kubicki der Name alleine könnte sein, dass das über die 5%, also das macht halt viel aus.
0: Eigentlich wollte ich Sie fragen, ist das jetzt das Erfahrung?
1: Der Todesstoß.
0: Erfahrung schlägt alles, ja. Oder der FDP geht komplett die Kreativität aus? Und so kann man das ja auch sehen. Wolfgang Kubicki, an der Stelle muss man mal sagen, wir sind schon ein paar Jahrzehnte im Geschäft, nicht mehr ganz so jung. Und seitdem kennen wir den Namen Wolfgang Kubicki. Und seitdem allerdings ist Wolfgang Kubicki auch für schlagzeilenkräftige Worte bekannt. Ne? Das heißt, wo ich natürlich Ihre Meinung teile, das ist ein Mann, der kann entertainen, und wir Medien machen ja auch mit, der schafft Schlagzeilen und schafft es dadurch in die Medien rein. Aber reicht das allein, um so eine Partei, die ja irgendwie gerade fast so wie so ein Auslaufmodell erscheint, wieder nach vorne zu bringen? Das finde ich dann doch ein bisschen fragwürdig, weil warum hat er es dann nicht schon in der Zeit von Lindner gemacht, sich da mehr
1: nach
0: vorne gebracht?
1: Weil Lindner einfach sehr bekannt war und sehr beliebt anscheinend auch in der Partei, bis eben zum Ampelbruch. Aber Kubicki ist einfach, ich meine, das ist ja auch bezeichnend.
0: Kubicki ist Kubicki.
1: Also das ist ja auch bezeichnend, dass die FDP ihn braucht sozusagen, um nochmal nach vorne zu starten. Und ich glaube wirklich, dass seine Bekanntheitswerte ihm helfen können, die Partei über die, also es reicht ja schon, die 5%-Hürde zu nehmen. Ne? Also bei den nächsten Landtagswahlen und so weiter. Also es wird natürlich strahlen, auch in die anderen Bundesländer aus. Also es, oder bei der nächsten Bundestagswahl allein. Also
0: Das ist die Frage, ob die FDP noch mal strahlen kann oder ob sie nicht vielleicht
1: und ob Kubicki so lange aushält, ne?
0: Mit ihrem Liberalismus doch ein Auslaufmodell ist.
1: Das glaube ich nicht. Es gibt auf jeden Fall dieses Wählerpotenzial, und man müsste mal schauen, wo das jetzt hingewandert ist. Aber ich glaube schon, dass es dieses Wählerpotenzial gab und gibt. Und ich meine, das war ja auch bezeichnend, dass ganz, ganz viele junge Menschen auch die FDP mal gewählt haben, weil sie einfach gern, was war das, die Autopartei genannt wurde. Und das glaube ich schon, dass da viel gezogen hat.
0: Das
1: und
0: war der Wahlkampf, wo sie aufs Digitale gesetzt haben.
1: Genau.
0: Da haben auch alle gesagt, also, was ja auch ein bisschen billig ist, irgendwie so, ich wähle jetzt diese Partei, weil sie was mit digital macht. Also so kam
1: Kubicki,
0: das in der Antwort für mich teilweise rüber.
1: Also er wird auf jeden Fall Social Media Star. Also ich glaube schon, so ist es einfach. Ne? Also ich meine, klar, aber man ist natürlich auch sehr visuell gebunden letztendlich. Und Sie haben es ja schon gesagt, also für Schlagzeilen wird Kubicki auf jeden Fall sorgen. Und egal, ob man es jetzt behandeln möchte oder nicht, man kommt nicht drum rum, das zu sehen und auch zu lesen und das lustig. Also ich meine, es wird auf jeden Fall einen Entertaining-Faktor geben.
0: Und wenn er wirklich ein Social-Media-Star wird, dann ist er ja doch relativ jugendlich unterwegs. Damit schließt sich der Kreis wieder. Ebru Taşdemir, diese Stunde ist verflogen. Wir sind am Ende dieser Sendung. Ich danke fürs Sein.
1: Ich danke auch. Vielen Dank für die Einladung nochmal.

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3: Trotz der vereinbarten Verlängerung der Waffenruhe mit dem Libanon hat Israel erneut Ziele der pro-iranischen Hisbollah-Miliz im Nachbarland angegriffen. Die Streitkräfte erklärten, sie hätten Infrastruktur der Miliz in mehreren Gebieten im Süden des Libanon attackiert. Libanons staatliche Nachrichtenagentur ANI berichtete von Angriffen auf mindestens 5 Dörfer im Süden des Landes, in denen die Menschen zuvor einem Evakuierungsaufruf gefolgt waren. Israel und der Libanon hatten sich gestern bei Gesprächen in Washington auf eine Verlängerung ihrer Waffenruhe um 45 Tage geeinigt. Die brüchige Feuerpause gilt seit dem 17. April und wäre morgen ausgelaufen. Die Hisbollah ist nicht an den Gesprächen beteiligt. Auch im Gazastreifen, wo bereits seit Oktober eine Waffenruhe gilt, ging die Gewalt weiter. Dort wurde der Kommandeur des militärischen Arms der Hamas, al-Haddad, getötet. Die Nachrichtenagentur Reuters meldet, ein hochrangiger Hamas-Funktionär habe den Tod des Anführers der Qassam-Brigaden bestätigt. Im Ukraine-Krieg hat Russland 528 weitere Leichen an ukrainische Behörden übergeben. Der ukrainische Stab für Kriegsgefangene erklärte, es handle sich angeblich um im Kampf getötete ukrainische Soldaten. Ermittler und Experten würden die Verstorbenen nun identifizieren. Der Austausch von Gefangenen und die Rückführung von Soldatenleichen zählt zu den wenigen Bereichen der Zusammenarbeit zwischen den beiden kriegführenden Ländern. Gestern hatten Russland und die Ukraine jeweils 205 Kriegsgefangene ausgetauscht. In der Vereinbarung über eine 3-tägige Waffenruhe, die US-Präsident Trump für das vergangene Wochenende vermittelt hatte, war der Austausch von insgesamt 1.000 Kriegsgefangenen vorgesehen. Der Bund der Steuerzahler fordert eine Kürzung von Subventionen und Steuervergünstigungen um 10%. Vereinspräsident Holznagel sagte den Zeitungen der Mediengruppe Bayern, alle Subventionen müssten zudem zeitlich begrenzt werden und dann automatisch auslaufen. Deutschland habe sich bei Förderungen völlig vergaloppiert. Holznagel betonte, wenn man da energisch kürze, sei jede Steuerreform finanzierbar. Unionsfraktionschef Spahn hatte kürzlich vorgeschlagen, Subventionen und Steuervergünstigungen pauschal um 5% abzuschmelzen. Der frühere Ratsvorsitzende der evangelischen Kirche in Deutschland, Bedford Strom, hat Kritik von Bundestagspräsidentin Klöckner zurückgewiesen. Die CDU-Politikerin hatte den Kirchen vorgehalten, sich zu stark in die Tagespolitik einzumischen. Sie sagte dem TV-Sender Phoenix, diese sollten sich stärker auf die Vermittlung des Glaubens konzentrieren. Eine Stellungnahme zu einem Tempolimit von 120 werde die Menschen nicht in die Kirche bringen. Bedford Strom sagte dazu, wer Einmischung in die Politik nur dann wertschätze, wenn sie die eigenen politischen Ziele stärke, der habe etwas Grundlegendes am christlichen Glauben missverstanden. Kirchen müssten sich einmischen und würden sich auch heute von niemandem den Mund verbieten lassen. Der iranische Regisseur Asghar Farhadi hat den Tod von Zivilisten im Irankrieg und die Niederschlagung der regierungskritischen Proteste im Januar in seiner Heimat verurteilt. Farhadi beklagte bei einer Pressekonferenz beim Filmfestival in Cannes den Tod zahlreicher Unschuldiger von Kindern und Zivilisten bei den Luftangriffen der USA und Israels auf den Iran. Vor diesem Krieg habe es den Tod zahlreicher Demonstranten gegeben. Menschen hätten protestiert und seien massakriert worden, fügte der Regisseur hinzu. Diese beiden Ereignisse sind äußerst schmerzhaft und werden niemals vergessen werden. Farhadi tritt mit seinem jüngsten Werk »Parallele Geschichten« im Wettbewerb um die Goldene Palme in Cannes an. Das Wetter. Gebietsweise Schauer und vereinzelte Graupelgewitter. Von der Mitte bis zur Oder weitgehend trocken. Höchstwerte 8 bis 17 Grad. Am morgigen Sonntag im Westen und Nordwesten stark bewölkt und gebietsweise Regen. Sonst meist heiter bis wolkig, Richtung Osten und Süden auch länger sonnig, 13 bis 19 Grad. Die weiteren Aussichten: am Montag von Westen sich langsam ostwärts ausweitender, schauerartiger, vereinzelt gewittriger Regen. Im Osten und Südosten längere sonnige Phasen, 14 bis 21 Grad. Das waren die Nachrichten.
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4: Hallo und herzlich willkommen zu unserer aktuellen Folge von Breitband, der Sendung, dem Podcast, in der wir jede Woche drei Themen aus der digitalen Welt, also unserer Welt, betrachten, erklären und hinterfragen. Mein Name ist Markus Richter und ich führe heute durch diese Folge und bei mir sind meine Breitband-KollegInnen Aida Bagrenejad und Stefan May. Hallo ihr beiden.
5: Hallo.
6: Hallo.
4: Stefan, du hast zu lokaler KI recherchiert, also KI-Software, die man sich selbst auf seinem eigenen Rechner sogar theoretisch installieren kann, und der Frage, warum Unternehmen das überhaupt machen, also solche KI-Software zur Verfügung stellen. Aber eine Sache sollten wir jetzt vielleicht klarstellen, bevor wir ins Detail gehen. Das heißt nicht, dass man jetzt irgendwie so ein ChatGPT, Gemini oder Claude zu Hause betreiben kann, oder?
5: Das geht in Grenzen. Es gibt kleine Versionen der Sprachmodelle und es gibt aber natürlich Einschränkungen. Auf handelsüblichen Laptops laufen nur Mini-Versionen und das deutlich langsamer. Aber ein paar Sachen kriegt man durchaus gut hin.
4: Okay, und warum es das gibt und was man damit vielleicht machen kann und was die Unternehmen davon haben, das klären wir gleich. Du, Aida, hast dich damit beschäftigt, ob Fans im Internet überhaupt noch Fans sind. Vielleicht kannst du schon mal ganz kurz sagen, was sollen sie denn sonst sein?
6: Vielleicht bezahlte Glücksritter oder Content-KreatorInnen, die im Auftrag anderer handeln. Wer weiß?
4: Man könnte also sagen, wir sprechen heute bei einer weiteren Kategorie darüber, ob der Plattformkapitalismus gewonnen hat. Mal sehen. Außerdem ist heute Frieda Thurm vom gemeinnützigen Medienunternehmen Korrektiv zu Gast. Hallo.
7: Hallo.
4: Mit dir wollen wir über die Korrektivrecherche zur illegalen Verarbeitung persönlicher Daten der EU-Polizeibehörde Europol reden. Das sind schon mal sehr viele, sehr schöne, lange Worte. Die Details klären wir auch gleich. Jetzt schon mal die Frage, reden wir hier, weil es ja irgendwie auch um Datenschutz geht, um eine Panne, um einen Unfall oder um vorsätzliches Handeln staatlicher Behörden?
7: Wir reden hier auf jeden Fall über was Systematisches. Also wir konnten zeigen, dass Europol eine Schatten-IT aufgebaut hat. Also eine Umgebung, die parallel zu den offiziellen Systemen lief und in der personenbezogene Daten ausgewertet wurden, ohne dass da Regeln zum Datenschutz oder zur IT-Sicherheit beachtet wurden.
4: Das klingt nach mindestens einem mittelschweren Skandal und dem werden wir uns dann noch ausführlich widmen. Das also alles heute hier bei Breitband. Bevor es inhaltlich losgeht, gibt's aber einen Song von James Vincent McMorrow, Gone.

0: Wir fangen an mit Menschen. Wenn sich erst wenige, aber dann immer mehr Menschen online für etwas begeistern, dann kann sich diese Begeisterung fortsetzen und dann können vielleicht vorher völlig unbekannte InfluencerInnen, Podcasts oder Bands zu echtem Ruhm kommen. Und dieser virale Ruhm beginnt heutzutage oft mit so ganz kurzen Ausschnitten aus Podcasts eben, aus Livestreams oder Shows und die werden dann auf Plattformen wie Instagram, TikTok oder Reddit gepostet. Der lustigste Moment, der interessanteste Take, die verrückteste Behauptung. Oft wirkt es so, als ob diese Clips auch gar nicht von den MacherInnen selber hochgeladen werden, sondern von den, ich sag mal in Anführungszeichen, normalen Accounts, die also so aussehen, als wären es Fans, die einfach ihre Lieblingsstellen teilen wollen. Doch was wäre, wenn dahinter mittlerweile eine ganze Industrie steckt? Aida, du hast dir das näher angeschaut. Du hast eine Begründung für diesen Verdacht gefunden. Wo?
1: In dem US-amerikanischen Tech-Magazin The Verge, weil die haben letzte Woche eine große Recherche veröffentlicht zu eben dieser Praxis. Generell geht es darum, dass Content-Creators Inhalte in immer endlos kleinere Videofetzen schneiden. Und ich habe da mal ein bisschen herumgefragt und bin bei Maximilian Kersten gelandet von der Social-Media-Agentur Think Social. Er hat den Hype um Clipping, so wird es genannt, so erklärt.
2: Langer Content, wie jetzt zum Beispiel ein Podcast oder langes Interview-Video, wird meist dann eher als Beiwerk sogar nur noch auf YouTube gepostet und daraus werden dann virale Clips geschnitten, die ja quasi dann sagen, hey, okay, komm, da ist ein Hook mitten im Interview, die nehmen wir machen da 10, 20 Sekunden draus und wir spielen das dann eher auf den Social-Kanälen aus, um die Chance der Viralität zu nutzen, ja, und dann wird dann ähnlich wie bei einem Kinofilm, wo du sagst, ich mache jetzt einen Trailer und dann wird das gestreut dadurch.
1: Das liegt seiner Aussage nach daran, dass die Aufmerksamkeitsspanne des Publikums, also unsere, auf Social Media einfach immer weiter sinkt. Vor 2 Jahren soll sie noch bei einer Sekunde gelegen haben, sagt er, wurde so in Agenturkreisen kolportiert. Mittlerweile versuchen sie als Agentur, die Social Media Inhalte eben für Kunden erstellt, in unter einer Sekunde Menschen vom Weiterscrollen abzuhalten. Und wie er sagt, lange Inhalte sind dann wirklich nur noch Beiwerk. Eigentlich geht's um die 20 Sekunden oder eigentlich um die 20 Millisekunden am Anfang, in denen man versucht, dann Viralität herzustellen.
0: Liebe HörerInnen, ich hoffe, ihr seid trotzdem alle noch dabei. Aber Ida, eigentlich die Frage, ich meine, es sind ja, wie gesagt, sowas wie Trailer und die gibt's ja jetzt eigentlich schon immer. Wo ist jetzt das Problem, dass halt jemand jetzt Trailer macht, aber die nicht mehr extra produziert, sondern einfach nur irgendwo ausschneidet?
1: Naja, das Problem liegt an der Intransparenz. Was und wem kann man im Internet noch trauen? Ist es wirklich viral gegangen, weil es wirklich viele unterschiedliche Menschen wie du und ich und alle, die da draußen gibt, die von ihren privaten Accounts etwas mochten und wie gepostet haben? Oder hat da jemand eine sogenannte Clipping-Farm bezahlt, wie es der Artikel auf The Verge erklärt? Die zeigen auf den US-Markt, aber Kerstens erklärte mir, dass es entsprechende Angebote auch schon in Deutschland gibt. Und in der Musikwelt gab es kürzlich auch einen internationalen Fall, und zwar um die Band Geese und dem Vorwurf, dass sie eine Agentur eingeschaltet hätten oder ihr Label eine Agentur eingeschaltet hätte, die mit Fake-Fans Viralität künstlich hergestellt haben will.
0: Jetzt, ich achte genau auf deine Wortwahl, behauptet haben, gibt es denn Nachweise dafür?
1: Ja, das ist das Schwierige. Es bleibt ja erst einmal eine Behauptung der Agentur Chaotic Good, die sich damit in einem Podcast des Musikfachmagazins Billboard gebrüstet haben. Ich habe dazu mit dem Journalisten Shah D'Souza vom Guardian gesprochen, der diese Praxis der Fake-Viralität in der Musikindustrie untersucht hat.
3: The outcomes aren't provable, and so on that level it is a little bit shady, but I do think that
1: es ist also laut ihm nicht wirklich nachzuweisen, dass das genauso funktioniert, wie es die Agentur verspricht. Aber wenn es schon ein erstes Interesse an einer Band oder einer Künstlerin gibt oder eben an einem Influencer, einem Produkt, dann können solche Strategien durchaus helfen, wie Shah D'Souza sagt, wie so ein Plakat auf der Straße. Das, was da beworben wird, das wird uns dann in Erinnerung bleiben. Wir überlegen uns, ja, das höre ich mir mal noch an.
0: Also ich möchte mal Advocatus Diaboli spielen. Das ist sehr viel hätte, wollte, könnte und wir wissen auch gar nicht, ob es wirklich funktionieren würde. Warum die Aufregung?
1: Stimmt natürlich. Es haben viele bislang behauptet, sie könnten Viralität künstlich herstellen. Beweisen konnte es keiner. Aber trotzdem hat diese Debatte in der Musikszene ziemlich was angezündet. Denn die Schlussfolgerung daraus ist, wenn sogar organisch wirkender Hype um Independent Bands künstlich sein soll, was ist dann überhaupt noch echt in der digitalisierten Musikkultur? Bei großen InfluencerInnen kann man sich vielleicht denken, dass das, was sie erzählen, immer mit ein bisschen kritischer Distanz zu sehen ist, die vielleicht bezahlt wurden. Also wie man vielleicht kritische Distanz zu Medien hat. Aber D'Souza erklärt, dass das Ziel beim Clipping ein anderes ist.
3: It's always around this goal of just kind of creating lots and lots of content about your artist that all looks a little bit different.
1: Es geht also immer darum, das Internet mit ganz viel Content zu einem Auftraggeber zu fluten, statt nur einzelne große InfluencerInnen dafür zu bezahlen, über die Auftraggeber zu sprechen. Und das kann unterschiedliche Formen annehmen. Das Clipping, wie wir das vorhin angesprochen haben, also Clips aus Interviews, Auftritten, Musikvideos, was auch immer, ausschneiden und massenhaft verbreiten, aber auch Content-KreatorInnen dafür bezahlen, Musik im Hintergrund ihrer Videos zu verwenden, auf Konzerte zu gehen und selbst Content zu filmen oder. Wenn so etwas bezahlt ist, und jetzt beantworte ich damit deine Frage, was ist dann noch ein echter Hype, was sind echte Fans, was ist überhaupt echt im Internet?
0: Ich will noch ein bisschen weiter bohren, weil wenn man das Thema so ein bisschen verfolgt, also nicht so ganz tiefgründig, kennt man sozusagen genau diesen einen Fall aus der Musikbranche und dann kennt man noch das andere, das ist so Viralität durch Bot-Farms, also wo durch künstlich gezüchtete Accounts auf Maschinen sowas gemacht wird, aber dieses echte Menschen werden gekauft, für sowas gibt es da noch andere Beispiele?
1: Ja, auf jeden Fall. Der Aufstieg des sogenannten Looks-Maxing-Influencers Clavicula, ein junger Mann, dessen Inhalte sich ausschließlich darum drehen, maximal gut auszusehen und dafür sogar Drogen zu konsumieren oder sich Knochen selbst zu brechen, soll sehr stark mit genau dieser Praxis zusammenhängen. Das schreibt zumindest The Verge. Es gibt sogar Unternehmen, die sich genau auf dieses Phänomen spezialisiert haben und einerseits selbst Accounts erstellen, andererseits Content-Creators mit eigener Followerinnenschaft für ihre Kunden rekrutieren. Und die können Unternehmen sein, einzelne InfluencerInnen, ganz unterschiedlich.
0: Jetzt sind wir aber nicht umsonst in Deutschland. Da gibt es ja für alles irgendwie schöne juristische Konzepte. Hier könnte man zum Beispiel sagen, ist es nicht Schleichwerbung? Also wenn jemand dafür bezahlt, Dinge zu bewerben, das aber nicht öffentlich macht.
1: Ja, da sprichst du genau die Frage an, die mich umgetrieben hat. Denn im Fall dieser Agentur im Musikbereich, Chaotic Good, scheint da nichts mit Werbung gekennzeichnet worden zu sein. Und in der Recherche von The Verge gibt es auch nur sehr wenig Beispiele, die in verbreiteten Clips in irgendeiner Weise mit einem Hashtag zum Beispiel als Werbung etwas deklarieren oder zumindest organisierten Content nachweisen. Deswegen habe ich bei ein paar der 14 Landesmedienanstalten angeklopft, denn Schleichwerbung würde unter deren Aufgabengebiet fallen.
0: Und sind die aktiv geworden oder ist es da so auch deutsches Klischee, es dauert alles noch ein bisschen?
1: Damit hast du leider nicht unrecht. Einige haben mir gesagt, dass das Phänomen noch zu neu ist, um irgendwie Erkenntnisse zu haben. Andere hatten noch nie davon gehört. Aber die Landesmedienanstalt Berlin-Brandenburg hat mir ein Hintergrundgespräch gegeben, aus dem ich zitieren darf. Sie sagen ebenfalls, dass das Phänomen noch sehr frisch ist und sie daher noch keine offiziellen Beschwerden erhalten haben, denen sie dann nachgehen können. Und sie haben auch noch kein Verfahren angefangen, dagegen zu führen oder deswegen zu führen. Aber Clips im Auftrag von jemand anderem systematisch zu verbreiten für eine Gegenleistung, das muss nicht unbedingt Geld sein, das ist sehr wahrscheinlich nicht gekennzeichnete Werbung und damit vermutlich Schleichwerbung. Da ist es auch ganz egal, wie groß oder klein der Account ist, der diese Inhalte verbreitet.
0: Das heißt, selbst wenn ich so ein sehr kleiner Account bin, wenn keine 50 Follower oder sowas und mir gedacht habe, ja, kann ich so ein bisschen Geld nebenbei verdienen, wird mich schon keiner erwischen, dann bin ich aber trotzdem im Zweifel dran.
1: Theoretisch schon. Bei ungekennzeichneter Werbung weisen die Landesmedienanstalten AccountinhaberInnen erst einmal auf die Kennzeichnungspflicht hin. Wenn dann nichts passiert, können sie Verwaltungs- und Bußgeldverfahren einleiten. Und das kann echt teuer werden. Bis zu 500.000 Euro kann dann, bis zu 500.000 Euro geahndet werden. Aber dazu muss man die AccountinhaberInnen erst einmal dran kriegen. Und das ist schwierig, weil die ja teilweise nicht einmal in Deutschland sitzen oder man weiß nicht, wo sie in Deutschland sind. Deswegen ist es schwierig. Aber eigentlich ist der Medienstaatsvertrag ziemlich klar. Am Ende bleiben mir da eigentlich nur die Worte von Maximilian Kersten im Kopf.
2: Was ist das für eine Branche? Ist das eine gesunde Dynamik von der Plattform? Schwierig.
1: Ja, dem kann ich nicht so viel hinzufügen.
0: Ich würde aber trotzdem sagen, am Ende nochmal nachfragen, wie euer persönlicher Umgang mit dem Thema ist, weil ich habe, als wir uns verabredet haben, dass wir es machen, habe ich so gedacht, Mensch, mein eigener Zynismus hat mich komplett geschützt, weil wann immer ich so eine Clips sehe, wo irgendwas aus so einem längeren Content herauskommt, denke ich so, das waren halt irgendwie die Cutter von den YouTuberInnen oder die Werbeleute, die sowas machen. Das kann gar nicht so. Habt ihr schon mal, wie geht ihr damit um? Habt ihr eine eigene Strategie dafür? Oder habt ihr vielleicht mal irgendwas im Netz entdeckt aufgrund von Viralität und denkt jetzt gerade, wait a minute, was ist da passiert, Stefan? Wie geht's dir damit?
4: Ich bin sehr skeptisch, was Content Creator machen, weil ich weiß, dass die Kategorie Schleichwerbung nicht so ganz beherzigen. Und das ist mir jetzt aber noch nicht aufgefallen, aber ich bin eigentlich prinzipiell so ein bisschen misstrauisch bei allem, was irgendwie Werbung sein könnte.
0: Die alten Männer, die mit dem Krückstock fuchteln und sagen, das kann alles nicht sein. Also an der Stelle hat es funktioniert. Frieda, wie ist es bei dir?
5: Ich könnte wahrscheinlich nicht ausschließen, dass ich da auch sozusagen dadurch auch mal auf Inhalte aufmerksam geworden bin. Also ja, werde ich mir mal anschauen.
0: Genau, wenn wir so gucken, also das nächste Mal, liebe Hörerinnen, wenn ihr durch eure Timeline scrollt und sowas ganz mega authentisch Ausgeschnittenes seht, vielleicht ist es bezahlt worden. Vielen Dank, Aida.
1: Sehr gerne.

Neue Musik bei Deutschlandfunk Kultur, Sie weiß nicht, von Cutlix war das. Und wer davon begeistert ist, sollte sich den August merken, denn da geht Cutlix auf Tour. Während der eine glaubt, seine Liebe schon gefunden zu haben, sucht die andere noch. Where's my husband? Fragt sich die britische Sängerin Ray.

0: Europols Schatten-IT aufgedeckt, heißt eine Schlagzeile des gemeinnützigen Medienunternehmens Korrektiv. In der Recherche geht es darum, dass die EU-Polizeibehörde Europol jahrelang unrechtmäßig riesige Mengen persönlicher Daten gespeichert und verarbeitet haben soll. Schatten-IT legt dabei nahe, dass sich hier die Exekutive, also die Polizei, der Kontrolle der Legislative, also der Gesetzgeber, entzieht, also die Gewaltenteilung außer Kraft gesetzt wird. Was genau dahinter steckt, besprechen wir jetzt mit Frieda Thurm von Korrektiv. Hallo nochmal.
1: Hi.
0: Bevor wir tiefer einsteigen, vielleicht noch mal ganz kurz, was eigentlich Europol genau ist. Man weiß irgendwie, es ist EU, es ist Polizei, aber es ist jetzt eher so eine Verwaltungsinstitution, die irgendwie so Daten sammeln und Dinge organisieren? Oder ist das wirklich so eine FBI-mäßige Polizeigehörde mit eigenen Einsatzkräften, Ermittlern und so weiter? Also was ist Europol eigentlich, damit man eine genauere Vorstellung davon bekommt?
1: Ja, also Europol ist keine Polizei, die einfach von selbst losgehen und ermitteln kann. Die sitzt in Den Haag in den Niederlanden und unterstützt von da aus die Polizeibehörden der EU-Mitgliedstaaten. Und zwar dann, wenn es um schwere grenzüberschreitende Kriminalität geht, also Terrorismus oder auch organisierte Kriminalität. Bei Europol fließen ganz viele Daten zusammen, die zum Beispiel aus Deutschland das Bundeskriminalamt schickt oder aus anderen Mitgliedstaaten die dortigen Polizeibehörden. Und die Länder schicken aber nicht nur, sie bekommen auch ausgewertete Erkenntnisse zurück. Europol ist also so eine Art Informationsdrehscheibe.
0: Und das heißt, wenn man Schatten-IT hört, dann gibt es da irgendwie zwei IT-Systeme, also eins, wo das offiziell gemacht wird und dann eins noch, was im Geheimen arbeitet? Oder wie muss man sich das vorstellen?
1: So ungefähr, ja. Das wird vielleicht klarer, wenn man darauf kommt, wie das entstanden ist. Also das, was die Ermittlungsbehörden da schicken, das können ziemlich sensible personenbezogene Daten sein, also Ausweise zum Beispiel, Fotos, Telefonverbindungsdaten. Und das sind Daten, die Europol auch erstmal haben darf, also mit denen es aber natürlich sehr vorsichtig umgehen muss. Zum Beispiel Daten von völlig unbeteiligten Menschen dann auch schnell wieder löschen. Und genau das ist eben nicht passiert, zeigt unsere Recherche. Und es gab so einen Moment in Europols Geschichte, wo das richtig Fahrt aufgenommen hat. Und das war nach den Terroranschlägen in Paris 2015. Also Angriff auf das Fußballstadion, aufs Bataclan. 130 Menschen wurden getötet. Und das war so ein Punkt, wo Europol liefern musste. So hat das dann zumindest der damalige Chef der Behörde, Bob Wainwright, gesagt. Und also Europol sollte dann schnell auswerten, Erkenntnisse liefern, um die Taten aufzuklären, aber auch um mögliche weitere Taten zu verhindern. Und weil die Mitgliedstaaten aber sehr große Datenmengen geschickt haben, gab es quasi eine Ausnahmegenehmigung, dass diese Daten erstmal in der Umgebung bearbeitet und analysiert werden durften, die eigentlich nur zum groben Vorsortieren gedacht war. Das war das Computer Forensic Network.

0: Network, das CFN. Und unsere Recherche zeigt, das ist nicht bei dieser Ausnahme geblieben, sondern nach und nach hat sich das CFN zur Plattform der Wahl entwickelt, wo die eigentliche Analysearbeit gemacht wurde. Also das Auswerten, die Verbindung zwischen Menschen und Orten ziehen, ohne dass Europol vorher sortiert hat, welche Daten dürfen wir behalten und welche nicht.
1: Aber könnte man sagen, okay, also ne, es gab einen Notfall, irgendwie dann, wie es immer so ist in großen Institutionen oder Firmen, man baut erstmal irgendwas, um dem Notfall Herr zu werden. Und dann kann das ja aber in so eine Art Regelbetrieb übergeführt werden. Und das heißt, es ist ja erstmal nichts Schlimmes, dass man baut was und dann benutzt man es trotzdem weiter. Aber die Dinge, die ihr herausgefunden habt, gehen ja dann doch noch weiter. Also was ist das Schattige an der Schatten-IT?
0: Genau, dass sozusagen nach 2015 sich herausgestellt hat, das ist ja viel einfacher und schneller und praktischer, das in so einem unregulierten System zu machen. Und 2019 hat dann der interne Datenschutzbeauftragte von Europol gemerkt, da ist aber was nicht ganz sauber, hat einen internen Bericht erstellt und festgestellt, 99% der operativen Daten von Europol liegen im CFN. Wir erinnern uns, das ist ein System, das eigentlich nur so als Durchgangsstation gedacht war. Und wenn ich jetzt sage 99%, dann sprechen wir von 2 Petabyte, also 2000 Terabyte.
1: Wisst ihr, wie viele Personen da ungefähr betroffen wurden? Weiß man das?
0: Nee,
1: das können wir leider nicht sagen. Also weil Petabyte können ja auch sozusagen das Leben einer Person sein oder ganz viele persönliche Daten vieler Personen, aber das weiß man nicht.
0: Nein, das können wir leider nicht sagen. Aber nochmal zu der Frage, was ist das Parallele daran? Also einer der früheren Europol-Mitarbeiter, die mit uns gesprochen haben für diese Recherche, der hat halt gesagt, so ein paralleles System ohne Sicherheitsvorkehrungen, das ist billiger und schneller, kann man sich ja auch vorstellen. Aber man ist dann eben auch dem Menschen vor dem Bildschirm ausgeliefert. Das soll heißen, wer auf diese sensiblen Daten zugreifen konnte und wie die genutzt wurden, das lag offenbar weitgehend im Ermessen von einzelnen Mitarbeitern. Und es gibt eine Besonderheit beim CFN, die bestand darin, dass normalerweise werden solche Systeme natürlich von der IT-Abteilung von Europol gemanagt. Und beim CFN sollte eigentlich die IT-Abteilung und eine operative Einheit, die Cybercrime-Einheit, das zusammen managen. Und wir können jetzt aber zeigen, dass es sehr schnell die IT-Abteilung völlig die Kontrolle über dieses CFN verloren hat. Nur noch bei der Cybercrime-Einheit die Kontrolle lag.
1: Und würdest du sagen, dass sozusagen, ich habe ja am Anfang so blumig formuliert, dass da möglicherweise ein Bruch der Gewaltenteilung vorliegt. Ist das der Fall? Also ist das wirklich sozusagen, es hört sich ja an wie so ein Geheimdienst in einer Polizeiinstitution, der ganz für sich alleine da Dinge macht und niemand hat eine Kontrolle und einen Einblick darin. Ist das so oder ist es dann doch nicht so schlimm?
0: Ich würde vielleicht nicht von Geheimdienst sprechen, aber wir haben interne Berichte, die von einer Europol-internen Taskforce, die nie veröffentlicht wurden, die haben wir per Informationsfreiheitsanfrage bekommen und die zeigen, was da für Zustände geherrscht haben. Also da geht es wirklich um ziemlich schwerwiegende Sicherheitslücken. Es wurde nicht gelockt, was Nutzer im System gemacht haben und auch nicht, was Admins gemacht haben. Es gab auch keine klaren Regeln, wer da überhaupt Zugriff bekommen hat. Das heißt, es war nicht klar, wer auf die Daten zugegriffen hat und auch nicht, ob sie jemand geändert oder auch gelöscht hat. Also man kann sich vielleicht vorstellen, warum ein Insider uns dieses ganze System als schwarzes Loch beschrieben hat. Mhm. Und diese interne Taskforce bei Europol, die kam übrigens zum Schluss, dass Europol eigentlich, um die Probleme zu lösen, das System aufgeben müsste und komplett neu aufsetzen. Das ist aber nicht passiert. Also es gab interne Bemühungen, das einzuhegen. Einiges hat sich auch verbessert, sagt der europäische Datenschutzbeauftragte. Aber noch heute sind 15 von 150 Problemen, die er in dem Zusammenhang benannt hat, offen.
1: Also das heißt, wir haben ein System. In dem System liegen sehr viele Daten, die da nicht sein dürften. Und man kann im Nachhinein gar nicht sagen, wer was damit gemacht hat, weil das nicht nachvollziehbar ist, weil es eben nicht gelockt wurde, also sagen mitgeschrieben wurde, wer was macht. Und das ist aber auch schon wieder Teil des Problems.
0: Exakt.
1: Okay, in dem Artikel, wenn man durchliest auf korrektiv.org, dann sagt Europol die ganze Zeit so, also ich fasse mal die Reaktionen, die Zitate aus dem Artikel so zusammen, wir haben nichts gemacht, ist alles okay so. Hat sich dann nach der Veröffentlichung an diesem Standpunkt was geändert? Das ist jetzt 2, 3 Wochen her?
0: Nein, soweit wir wissen nicht. Die stellen sich weiter auf den Standpunkt, wir haben immer transparent über unsere Systeme informiert. Wir haben aber während unserer Recherche Hinweise gefunden, dass auch heute noch Systeme im Einsatz sein könnten, die nicht reglementiert, die nicht überwacht sind. Dass also dieses CFN nicht das einzige System in der Schatten-IT war.
1: Das sind jetzt irgendwie Stellungnahmen und die klingen natürlich auch wohlfeil nach so einem Fall. Aber gibt es auch Konsequenzen? Also wissen wir, ob das System abgeschafft wurde oder wie sowas in Zukunft verhindert werden soll?
0: Konsequenzen bisher noch nicht. Aber was jetzt selbst für den europäischen Datenschutzbeauftragten neu war, ist, dass es offenbar auch nach diesem, ich sag mal, Teilgeständnis von Europol, wir hatten da ein Datenschutzproblem, weiterging. Also du musst dir vorstellen, während ein Teil der parallelen Systeme untersucht wurde, streiten sich Mitarbeiter von IT und der operativen Einheit per Mail um ein Tool, namens Pressure Cooker. Und aus diesen Mails geht auch ziemlich klar hervor, dass das kein offizielles Tool ist. Also diese Mails, die haben wir vorliegen. Europol stellt sich da übrigens immer noch auf den Standpunkt, also es hätte immer transparent über die Systeme informiert. Und Pressure Cooker sei auch nur der Beiname von einem offiziellen System. Aber das deckt sich eben überhaupt nicht mit den Berichten der Insider und auch nicht mit den E-Mails, die uns vorliegen. Insider sagen uns, der Pressure Cooker ist auch ein System der Schatten-IT, mit dem sensible Daten ausgewertet wurden. Also 2022 zum Beispiel warnt jemand aus der IT-Abteilung per E-Mail, dass der europäische Datenschutzbeauftragte wohl bald von der irregulären Situation mit dem Pressure Cooker erfahren könnte und dass seine Abteilung davor schon lange gewarnt hatte. Also es wird völlig klar, hier wurde ein System über Jahre vor dem europäischen Datenschutzbeauftragten geheim gehalten.
1: Also jetzt ist es sozusagen von den Ausmaßen her nicht ganz so groß wie das, was ich gleich sagen werde. Aber es erinnert mich ein bisschen an den Snowden-Skandal, wo sozusagen rausgekommen ist, ne, es gibt eine Infrastruktur im Land, der vertrauen wir eigentlich. Und die überwacht aber so umfangreich, dass man eigentlich sozusagen den Glauben verlieren will. Und damals war ja so die EU-Reaktion, also die Reaktion aus ihr so ein bisschen, naja, also bei uns hätte sowas aber gar nicht passieren können. Wenn ich das jetzt so höre, muss man platt sagen, die EU ist kein Deut besser als die USA, was die Überwachung durch Polizeibehörden angeht?
0: Kein Deut besser, weiß ich nicht. Aber ich glaube, die relevante Frage ist jetzt auch so ein bisschen, was jetzt passiert. Also ob es jetzt Konsequenzen gibt. Also einer der früheren Mitarbeiter, die mit uns gesprochen haben, der sagt halt, es gibt ein angeblich neues Tool, das Europol gerade dem europäischen Datenschutzbeauftragten vorgestellt hat. Das ist aber überhaupt kein neues Tool. Das ist einfach der Versuch, den Pressure Cooker nachträglich zu legalisieren. Wenn das so wäre, hieße das, der ist bis heute im Einsatz. Europol widerspricht auch da übrigens. Aber, und das muss man sich nur einmal kurz klar machen, der europäische Datenschutzbeauftragte hat sich dieses angeblich neue Tool angeschaut und geprüft und sagte jetzt im Februar zu Europol, also das, was ihr da plant, das hat aber ein enormes Risiko, zu einer kompletten Parallelstruktur zu werden. Also man kann sagen, dieses Problem ist heute alles andere als gelöst. Und das in einem Moment, wo die Kommission tatsächlich plant, das Budget und das Personal von Europol zu verdoppeln. Also da wäre noch mehr Aufklärung dringend nötig.
1: Und siehst du oder seht ihr nach dieser Recherche den politischen Willen, das überhaupt anzugehen? Auf EU-Ebene?
0: Ja, in Teilen schon. Zum Beispiel Birgit Sippel, die für die SPD im Innenausschuss des Europaparlaments sitzt, die sagt, die Schatten-IT, die untergräbt das Vertrauen in die Beweissicherheit und in die Rechtsstaatlichkeit europäischer Strafverfolgung. Und das ist ja nun auch nicht nichts. Und sie sagt, bevor wir überhaupt die Diskussion beginnen, ob Europols Mandat ausgeweitet werden soll, brauchen wir echte parlamentarische Kontrolle und vollständige Aufklärung über das, was bis heute im Verborgenen geblieben ist.
1: Das ist leider ein Thema, was ich so abschließen muss, wie so viele Breitbandthemen. Nämlich einerseits, ich verliere langsam den Glauben daran, dass es passieren wird. Und andererseits, wir werden sicherlich noch reichhaltig drüber berichten. Vielen Dank erstmal bis hierhin, Frieda Thurm von Korrektiv. Dankeschön.
0: Dankeschön.

Eigentlich hatte Tyler Ballgame dem Musikbusiness schon den Rücken gekehrt und hatte angefangen, als Immobilienmakler zu arbeiten. Aber dann wurde er doch noch entdeckt. Und deswegen lief er gerade hier mit seinem Song Matter of Taste. Und jetzt bei Deutschlandfunk Kultur If You Want Me To von Kersey Blanton.

0: KI kostet Geld. Hunderte Millionen oder gar Milliarden Dollar, die fällig werden für Rechenzentren, Hardware, Infrastruktur, Ressourcen, die benötigt werden, um die Sprachmodelle zu betreiben. KI kostet auch die NutzerInnen Geld, theoretisch zumindest, denn wer KI über ein gewisses Maß hinaus nutzen will, der soll am besten bezahlen. So ist die Geschäftsidee, machen einen die Konzerne glauben. Aber bis jetzt hat es noch keines der großen KI-Unternehmen geschafft, wirklich profitabel zu arbeiten. Umso absurder wirkt es, zumindest auf den ersten Blick, dass viele der Unternehmen ihre Sprachmodelle, die sie für viel Geld entwickelt und trainiert haben und betreiben, als Download zum selber installieren verschenken. Manchmal abgespeckten Versionen, einige Unternehmen wie Meta aber sogar in vollem Umfang. Das heißt, prinzipiell könnte sich das jeder und jede runterladen und einen Chatbot komplett auf dem eigenen Computer laufen lassen. Stefan, du hast dazu recherchiert, vielleicht kannst du uns zum Anfang mal einen kleinen Überblick geben, wer da was freigibt.
1: Es gibt erstaunlich viel. Meta hat sein Sprachmodell Llama veröffentlicht. Google, OpenAI und Microsoft haben kleinere Versionen ihrer Modelle freigegeben. Dann gibt es das französische Mistral, das chinesische DeepSeek oder Qwen vom chinesischen IT-Konzern Alibaba.
0: Und was genau heißt sozusagen, das ist irgendwie veröffentlicht, das kann ich mir runterladen? Ist das dann wie bei Open-Source-Software, wo man quasi den kompletten Code sehen kann und dann theoretisch eben auch eigene Versionen bauen, die auf meinem Rechner oder auf meinem kleinen Rechenzentrum vielleicht laufen?
1: Das gibt es auch, das machen aber die großen Anbieter eher nicht, sondern die haben nur die Gewichte veröffentlicht. Das sind die Kerne von KI-Modellen. Und dieser Ansatz heißt Open Weight. Das heißt, man kann KI herunterladen und nutzen, aber man kann nicht wirklich hineinschauen. Vor allem kann man nicht überprüfen, welche Daten in das Training der KI eingeflossen sind.
0: Also nur zum Verständnis sozusagen, das heißt runterladen und benutzen, ja, aber sozusagen gar nicht verändern, wie es bei anderer Software also manchmal der Fall ist.
1: Genau, also man kann okay. Ja.
0: Für wen sind denn solche Modelle interessant?
1: Die Zielgruppen, das können Einzelpersonen sein, Unternehmen und Organisationen, die sich fragen, ob sie es wirklich vertretbar halten, bestimmte Daten oder Prompts in eine Cloud zu geben. Man könnte sagen, der unschlagbare Unique Selling Point, das ist Datenschutz. Ich habe mit dem Entwickler eines Hilfsprogramms für Transkriptions-KI gesprochen, Kai Dröger, ein technisch talentierter Soziologe an der Uni Luzern, und der hat für die Transkriptions-KI Whisper von OpenAI ein Hilfsprogramm namens NoScribe gebaut. Und er meint, der Vorteil ist, keine Daten verlassen das Gerät.
2: Mit einem lokalen KI-Modell, einem Sprachmodell, kann man einfach alles besprechen, ohne dass man sich einen Kopf darum machen muss, ist das jetzt sensibel oder nicht? Will ich das wirklich irgendwo in der Cloud haben oder nicht? Wie sind genau die Datenschutzbedingungen? Da kann ich denen wirklich vertrauen, diesen Datenschutzbedingungen, was da auf der Website versprochen wird und so weiter und so fort.
1: Ein weiterer Unterschied, nicht zu vergessen, lokal laufende KI kann man unbegrenzt kostenlos nutzen, von den Strom- und Gerätekosten natürlich abgesehen.
0: Bei Strom- und Gerätekosten denke ich jetzt gleich sozusagen an die riesigen Rechenzentren, wo KI ja normalerweise mit unfassbar teuren, hochspezialisierten Chips betrieben wird. Und sozusagen der Unterschied in den Ressourcen bringt mich schon zu der Frage, wie sieht das denn mit so lokalen Modellen aus? Die laufen doch nicht genauso gut wie so eine, ich sag mal jetzt in Anführungszeichen, große KI, oder?
1: Nee. Lokale Modelle laufen tendenziell langsamer als Cloud-KI und die Ergebnisse sind schlechter. Das liegt schlicht daran, dass schwächere Hardware zum Einsatz kommt, auf der dann nur kleinere Versionen der Modelle laufen können. Wie sich das auswirkt, das hängt davon ab, ob Modelle auf Rechnern mit oder ohne Grafikchip laufen oder vielleicht doch auf dem Rechenzentrum mit leistungsstarken Grafikchips. Aber gerade für simple oder für spezialisierte Aufgaben kann das durchaus funktionieren und interessant sein.
0: Jetzt lass uns mal zum Warum kommen, weil den Unternehmen, könnte man ja sagen, gehen quasi irgendwie so zwei Einnahmequellen verloren. Sie bekommen weder Geld von den NutzerInnen, noch können sie irgendwie die eingegebenen Daten weiterverarbeiten oder dann wieder selber zum Training benutzen. Das ist ja eben der Kern des lokalen Betriebs, wie du gerade erklärt hast, dass die Daten bei einem bleiben. Der Anbieter von solchen Modellen sind aber fast alles Big-Tech-Konzerne und KI-Startups. Warum geben die jetzt ihre Modelle frei? Wenn du sagst, dass die nicht so gut funktionieren wie das große Vorbild, ist es dann so nach dem Motto, der erste Schuss ist umsonst, also zum KI anfixen?
1: Gute Frage. Ich habe bei Meta, Google und Mistral angefragt, wieso sie sich für eine offene Lizenz entschieden haben und wie sie damit Geld verdienen. Eine richtige Antwort, die gab es nur von Google. Und da hat Philipp Schmid, der arbeitet bei Google an Gemma und Gemini, der hat mir ein Audiozitat geschickt und er meint Folgendes.
3: Bei Gemma geht es nicht darum, Gewinn zu machen. Wir wollen Entwicklerinnen und Entwicklern die bestmöglichsten Tools für lokale und offene KI an die Hand geben, damit diese neue Dinge damit entwickeln können. aber auch die Grenzen finden und bestenfalls verschieben können, was lokal auf Endgeräten möglich ist.
1: Also die offene Lizenz von Jammer kann dabei helfen, ein vielfältiges, lebendiges Ökosystem für die gesamte Google-KI zu schaffen.
0: Wenn man jetzt nicht sozusagen so ganz tief drin in diesen Dingern drinsteht, was ist der Unterschied zwischen Gemma und Jammer? Also die Google-KI im Netz ist ja Gemini, was ist Gemma?
1: Jammer ist ein sehr viel kleineres Modell. Das ist kein Large Language Model, sondern ein Small Language Model. Das kann auch was, aber hat einfach sehr viel weniger Informationen, die da komprimiert sind in den Modellen. Okay. Für eine Einordnung der Strategien habe ich außerdem mit Dirk Riele gesprochen. Der ist Professor für Open-Source-Software an der Friedrich-Alexander-Universität Erlangen-Nürnberg. Und er sieht Parallelen zu den Geschäftsmodellen von ganz klassischer kommerzieller Open-Source-Software.
4: Das Prinzip ist dasselbe. Man hat ein gutes Produkt und partiell wird es halt geöffnet, sodass Leute, NutzerInnen Wert abschöpfen. Aber dann bekommen sie noch mehr Wert, wenn sie halt auf die Bezahlversion wechseln. Wenn ich meine eigene Anwendung oder gar als kommerzieller Anbieter meine eigene App auf einem der offenen Modelle von Google erstmal laufen lasse und dann feststelle, dass ich in Beschränkungen des Modells laufe, dann würde ich ja eher zu den fortgeschrittenen Modellen, Bezahlmodellen von Google wechseln, als jetzt ganz woanders hin.
1: Schauen wir uns mal konkret an, wie das bei einigen Anbietern aussieht. Meist gibt es Abstufungen bei der Freigabe. Beim französischen Sprachmodell Mistral beispielsweise gibt es frei nutzbare Open Models und kostenpflichtige Premium Models. Die Bild-KI Stable Diffusion hat eine Community-Lizenz, die gilt bis zu einem Jahresumsatz von 1 Million Dollar. Ab dann muss man auf die Enterprise-Lizenz umsteigen, Preise auf Anfrage. Google, Microsoft, OpenAI, die haben prinzipiell nur kleine Versionen ihrer Modelle unter eine freie Lizenz gestellt. Gemma von Google ist frei zugänglich. Das Spitzenmodell Gemini steht hingegen hinter einer geschlossenen Lizenz.
0: Hätte ich also recht mit meinem Verdacht, das ist sozusagen, ne, das erste Mal aus umsonst und dann sollte er gerne bezahlen. Nutzer, vor allem Firmennutzer, werden also mit schwächeren Versionen angelockt und in der Hoffnung, dass sie dann später irgendwie umsteigen. Aber du hast ja immer wieder auch die KI von Meta verwendet. Die sind überhaupt gar nicht im KI-Business drin. Also es gibt ja gar keine Lizenzierung für Llama. Warum machen die das denn?
1: Genau, zu Meta sagt Dirk Riele, KI ist schlicht kein eigenständiges Geschäftsmodell.
4: Die Modelle, die Meta bereitstellt, die sind halt weitgehend offen, weil Meta gar nicht vorhat, als Hersteller von Modellen Geld zu verdienen. Also Meta macht sein Geld ganz woanders mit Werbung, die Werbetragende schalten, um uns zu erreichen. Bessere Modelle, die Meta hat, sind besser für das Zuführen von ihrer, meiner Aufmerksamkeit zu den Kunden von Meta. Wenn die Modelle also besser werden, verdient Meta mehr Geld.
0: Und inwiefern hilft das Modell? Also passiert das wirklich, dass das Modell da verbessert wird? Wie soll das gehen?
1: Da meint Dirk Riele, digitale Güter in Grenzen freigeben, das kann strategische Vorteile haben. Wenn zum Beispiel ein Modell aufgrund der Offenheit viel genutzt wird, erhält der Anbieter wertvolles Feedback von Einzelpersonen, von Unternehmen, mit diesem Feedback kann das Produkt dann verbessert werden. Im besten Fall entsteht dann ein großes, lebendiges Ökosystem aus externen Anwendungen. Das passt zu der Aussage des Google-Mitarbeiters. Außerdem, Offenheit kann Vertrauen erzeugen. Und wenn jetzt der Open-Welt-Ansatz dafür sorgt, dass Menschen und Unternehmen zur Weiterentwicklung beitragen und sie der Meta-KI mehr vertrauen, dann hilft das auch dem Geschäftsmodell des Konzerns. Schließlich hat Meta seine KI auch in seine Produkte WhatsApp, Instagram und Facebook eingebaut.
0: Das ist quasi sozusagen so gegenseitiges Vertrauen. Man kann dann einerseits sagen, hier, guck mal, die KI ist überall drin, der könnt ihr doch vertrauen, die ist doch offen. Und zweitens könnt ihr dann sagen, unsere Produkte sind toll, die haben eine offene KI drin, das ist ja fantastisch. So, wir haben jetzt ganz ausführlich drüber gesprochen, dass das quasi eine Einstiegsdroge für Firmen sein soll, aber es ging ja eigentlich auch so ein bisschen um Privatnutzer, die das auch machen können. Es gibt eben dieses eine Beispiel, das haben wir bei Breitband auch schon ganz oft gesagt, dass man also lokale Transkriptionssoftware nutzen kann, die auf KI eben basiert. Aber das ist ja, wenn man sich die großen Chatbots anguckt, fast schon eine langweilige Anwendung. Was gibt's denn noch? Also was gibt's denn noch, was man lokal tatsächlich machen kann?
1: Was gut klappt bei Gemma von Google oder GPT-OSS von OpenAI sind Übersetzungen von Deutsch auf Englisch. Das finde ich sehr praktisch. Oder die Aufgabe, klare Rechtschreib- und Grammatikfehler zu finden. Man kann darüber auch mit Dokumenten chatten.
0: Aber
1: oder
0: es sind alles so Beispiele sozusagen, die sozusagen so eine super spezialisierte Anwendung sind. Richtig, dieses Chatbot-Ding gibt's dann nicht lokal. In vielversprechend.
1: Man kann auch ganz normale Alltagsfragen mit denen besprechen. Was kann ich heute kochen? Dann fragt mich der Chatbot, was hast du da? Man kann sagen, ich treffe meine Tante, schlag mir Fragen für Smalltalk und Deep Talk vor. Also eine Reihe an Sachen funktionieren wahnsinnig gut. Gedichte, die sich reimen, funktioniert irgendwie gar nicht. Aber also ich finde, man kann durchaus Sachen mit anfangen.
0: Okay, habt ihr bei den anderen AIDA, Frieda, schon mal ausprobiert, lokale KI? Oder gibt es irgendwas, wo ihr sagt, das würde ich eigentlich gerne mal mit KI ausprobieren, aber ich traue mich, das nicht in der Cloud zu machen, würde es gerne lokal machen?
5: Tatsächlich, ich benutze ja vor allem KI für Transkription und habe da ein lokales Programm. Und darüber hinaus, ja, Textanalyse, wenn ich einen Text fertig habe, gerne auch in der Fremdsprache, dann bin ich da auch nochmal ein bisschen selbstkritischer oder unsicherer, als ich es auf Deutsch wäre. Das wäre wahrscheinlich klüger, würde ich das mit einer lokalen KI machen, als wie aktuell mit einer großen in der Cloud mir meinen Text analysieren lassen auf argumentative Schwächen und Flows und Grammatik.
0: Dass dann auch gleich noch Trainingsdatum ist für das.
5: Ja, eben.
0: Okay, verstehe. Frieda, wie ist es bei dir?
6: Ja, also gerade bei investigativen Geschichten wäre es natürlich wahnsinnig hilfreich, wenn man eine sichere Umgebung hat, in die man Daten oder auch Unterlagen reingeben kann und sozusagen bei der Auswertung Hilfe haben kann. Genau das, fürchte ich, wird aber mit lokalen LLMs eben nicht gut gehen, wenn die nicht die Power dahinter haben. Und hochladen ist natürlich ein No-Go.
0: Dann muss man sich vielleicht doch sein eigenes kleines Mini-Rechenzentrum in den Keller stellen. Ich finde es ganz generell eine interessante Idee, weil ich habe so eine gewisse Neugier gegenüber der Technologie-KI, aber will ganz viel einfach nicht machen, weil ich bei den Cloud-Angeboten halt immer das Gefühl habe, da guckt mir sozusagen so jemand über die Schulter und ich will gar nicht, dass mir jemand zuguckt, wie ich Sachen ausprobiere und dann auch gar nicht weiß, wo das alles landet. Aber gut, mal schauen, vielleicht entwickelt sich das ja sozusagen technisch in nächster Zeit noch weiter, sodass es eben auch auf unseren vielleicht sogar Smartphones, das ist ja auch so eine Science-Fiction irgendwie, Vision, dass es dann vielleicht funktioniert. Mal sehen. Vielen Dank. Vielen Dank, AIDA Bagranejad und Stefan May. Vielen Dank dafür, dass ihr heute hier wart und für uns recherchiert habt. Und vielen Dank, Frieda Thurm, dass du heute bei uns warst. Vielen Dank auch an Hagen Terschüren, der als Redakteur diese Folge inhaltlich und organisatorisch betreut und hinter den Kulissen alle Fäden in der Hand gehalten hat. Und bei unserem Tontechniker Stefan Stiebitz, dem wir zu verdanken haben, dass wir so gut klingen, wie wir klingen. Und ich bedanke mich bei euch, liebe HörerInnen, dass ihr dabei wart. Hier beim Deutschlandfunk Kultur geht es nach den Nachrichten gleich mit dem Theatermagazin Rang 1 weiter. Vorher noch neue Musik von alten Haudegen. Die Rolling Stones wollen im Juli ein neues Album herausbringen. In the Stars ist schon mal ein Vorgeschmack darauf.

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1: Uhr, die Nachrichten. Bundesentwicklungsministerin Ala Bali Radovan hat die Arbeit zivilgesellschaftlicher und kirchlicher Akteure in der Entwicklungspolitik hervorgehoben. Die Rolle von Kirche und Religion werde in vielen Ländern unterschätzt, sagte die SPD-Politikerin beim Katholikentag in Würzburg. Als Beispiel nannte sie den Libanon, wo Kirchen auch in Krisen- und Kriegssituationen vor Ort blieben. Nur dadurch könne man Menschen in schwierigen Situationen überhaupt noch erreichen. Für dieses weltweite Engagement sei sie sehr dankbar. Weiter betonte Ala Bali Radovan, Deutschland sei der größte Geber in der Entwicklungszusammenarbeit. Das liege jedoch nicht daran, dass mehr Mittel bereitgestellt würden, sondern daran, dass sich andere Staaten zurückgezogen hätten. Gleichzeitig hätten Krisen und Konflikte zugenommen. Der Bund der Steuerzahler fordert eine Kürzung von Subventionen und Steuervergünstigungen um 10%. Vereinspräsident Holznagel sagte den Zeitungen der Mediengruppe Bayern, alle Subventionen müssten zudem zeitlich begrenzt werden und dann automatisch auslaufen. Deutschland habe sich bei Förderungen völlig vergaloppiert. Holznagel betonte, wenn man da energisch kürze, sei jede Steuerreform finanzierbar. Unionsfraktionschef Spahn hatte kürzlich vorgeschlagen, Subventionen und Steuervergünstigungen pauschal um 5% abzuschmelzen. Der SPD-Politiker Wiese hat besorgt auf Äußerungen der AfD Sachsen-Anhalt zu umfangreichen Stellenneubesetzungen für den Fall einer Regierungsübernahme nach der Landtagswahl im Herbst reagiert. Wiese sagte, die Rechtsaußen-AfD um Spitzenkandidat Siegmund wolle Behörden willkürlich im Lichte ihrer Vetternwirtschaft umbauen. Es handele sich um einen unverhohlenen Zugriff auf den Staatsapparat, meinte der parlamentarische Geschäftsführer der SPD-Bundestagsfraktion. Der Bundesvorsitzende des CDU-Arbeitnehmerflügels Radtke sagte dem Handelsblatt, es drohe ein offener Kampf gegen den Rechtsstaat. Siegmund hatte erklärt, im Falle einer Regierungsübernahme in Sachsen-Anhalt könnten bis zu 200 Stellen sowohl in der Landesverwaltung als auch in landeseigenen Gesellschaften neu besetzt werden. Hintergrund sind offenbar Befürchtungen, Beamte könnten die Arbeit einer möglichen AfD-Regierung blockieren. Die Partei wird vom Landesverfassungsschutz als gesichert rechtsextremistisch eingestuft. Bei einem israelischen Luftangriff in Gaza ist nach israelischen Angaben einer der wichtigsten Kommandeure der Hamas getötet worden. Ezzedin al-Haddad war zuletzt Militärchef der Terrororganisation im Gazastreifen und galt als einer der letzten überlebenden Kommandeure des Angriffs vom 7. Oktober 2023. Damals töteten Terroristen der Hamas und andere Islamisten rund 1200 Menschen in Israel und verschleppten mehr als 250 in den Gazastreifen. Israel tötete seither gezielt eine Reihe politischer und militärischer Führer der Hamas. Gestern Abend hatte es mindestens 2 israelische Luftangriffe in der Stadt Gaza gegeben. Einer davon galt israelischen Angaben zufolge al-Haddad. Im Ukraine-Krieg hat Russland 528 weitere Leichen an ukrainische Behörden übergeben. Der ukrainische Stab für Kriegsgefangene erklärte, es handele sich angeblich um im Kampf getötete ukrainische Soldaten. Ermittler und Experten würden die Verstorbenen nun identifizieren. Der Austausch von Gefangenen und die Rückführung von Soldatenleichen zählt zu den wenigen Bereichen der Zusammenarbeit zwischen den beiden kriegführenden Ländern. Gestern hatte Russland und die Ukraine jeweils 205 Kriegsgefangene ausgetauscht. In der Vereinbarung über eine 3-tägige Waffenruhe, die US-Präsident Trump für das vergangene Wochenende vermittelt hatte, war der Austausch von insgesamt 1000 Kriegsgefangenen vorgesehen. Seit Dienstag hat die Intensität der gegenseitigen Angriffe zwischen der Ukraine und Russland wieder zugenommen. In der russischen Grenzregion Bjelgorod kam bei einem ukrainischen Drohnenangriff ein Mensch ums Leben. Das Wetter. Gebietsweise Schauer und vereinzelte Graupelgewitter. Von der Mitte bis zur Oder weitgehend trocken. Höchstwerte 8 bis 17 Grad. Am morgigen Sonntag im Westen und Nordwesten stark bewölkt und gebietsweise Regen. Sonst meist heiter bis wolkig. Richtung Osten und Süden auch länger sonnig. 13 bis 19 Grad. Die weiteren Aussichten: Am Montag von Westen sich langsam ostwärts ausweitender, schauerartiger, vereinzelt gewittriger Regen. Im Osten und Südosten längere sonnige Phasen. 14 bis 21 Grad. Das waren die Nachrichten.
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2: Herzlich willkommen. Charla Ilk, die neue Intendantin des Berliner Maxim Gorki Theater, hat das Programm ihrer ersten Spielzeit in dieser Woche vorgestellt. Bei uns in Rang 1 erklärt sie, wie und ob es mit dem postmigrantischen Theater weitergeht und warum sie ein offenes, interdisziplinäres Haus führen möchte. Außerdem besuchen wir das internationale Figurentheater-Festival Fidena in NRW. Da gibt's wildes Politisches und Poetisches zu erleben. Wir haben uns die Eröffnungsstücke angeschaut und berichten darüber. Schön, dass Sie mit dabei sind. Und das hier ist Whitney mit High on a Rocky Ledge.

0: Das Berliner Maxim-Gorki-Theater steht vor einer Zeitenwende. Intendantin Shermin Langhoff, die 2013 zusammen mit Jens Hilje das Haus zum postmigrantischen Stadttheater gemacht hat, tritt ab und an ihrer Stelle übernimmt Charla Ilk. In dieser Woche hat die neue Intendantin ihr Programm vorgestellt. Im September geht's los und eins steht schon fest: kaum etwas bleibt, wie es war. Dabei hat das Gorki, das kleinste Landestheater Berlins, mit großem Erfolg migrantische und postmigrantische Perspektiven auf die Bühne gebracht, war damit zweimal Theater des Jahres und oft auch zum Berliner Theatertreffen eingeladen. Charla Ilk setzt neue Akzente, interdisziplinär, mit starkem Akzent auf bildender Kunst und Tanz. Charla Ilk ist dabei schon lange mit dem Haus verbunden. Sie war Dramaturgin, Kuratorin und künstlerische Referentin von Shermin Langhoff. Sie war aber auch Co-Direktorin der Staatlichen Kunsthalle Baden-Baden und Kuratorin des Deutschen Pavillons bei der Kunstbiennale in Venedig 2024. Über ihre Pläne für Gorki kann ich jetzt mit ihr sprechen. Herzlich willkommen bei Rang 1, Charla Ilk.
1: Danke für die Einladung.
0: Frau Ilk, es herrschte ja sehr große Spannung im Theaterbetrieb. Wie geht's weiter mit dem Maxim-Gorki-Theater? Ich kann mir vorstellen, das ist doch ein ziemlicher Druck, der da auf einem lastet. So viele Leute haben eine Vorstellung davon, wie sie das Haus gerne sehen würden, was sie da erwarten wollen, was Neues, oder haben Verlustängste. Sind Sie jetzt erstmal erleichtert, dass Sie der Öffentlichkeit erklären konnten, was Sie tatsächlich vorhaben?
1: Zuerst verstehe ich total, dass die Menschen Angst haben, was es toll ist, schon mit den Jahren aufgebaut sind und dass ich auch bis 2020 den Teil davon war, dass es verschwunden wird. Ich musste aber bis heute warten, bis die letzte Premiere von dem vergangenen Intendant zu Ende kommt und mit erfolgreich den Intendanz abgeschlossen wird. Deshalb selbstverständlich, der Druck war hoch und ich wollte schnell als möglich den neues Programm mit dem Gesellschaft teilen und mit meinen Kolleginnen. Jetzt bin ich froh, dass wir das gemacht haben und ja, jetzt können wir offener sprechen.
0: Dann machen wir das. Sie wollen das Haus öffnen und als Körper, als Erfahrungsraum anbieten. Es soll ein Haus sein, das nicht erst erwacht, wenn abends der Vorhang aufgeht. Was soll das heißen? Wie wird das aussehen?
1: Sie haben das wortwörtlich zitiert. Mhm. So stelle ich eigentlich den Theater als einen Raum vor, wenn ich auch denn dort gearbeitet habe. Wir haben diesen tollen historischen Saal, der 200 Jahre alt wird, das als Singakademie. Und der Ort war immer als neuer Ort gesehen. Und unter jeder Intendanz hat es eine Entwicklung, auch den mitgemacht. Und ich finde tatsächlich, Theater ist nicht nur eine Aufführungsmöglichkeit. Ich denke, Theater, wie Sie gesagt haben, als Raum oder als soziale Form. Für mich ist es immer so schade, dass wir das davon nicht mehr rausholen, von diesem großen Organismus. Dass man die Räume nicht nur aus der Bühne heraus denkt, sondern dass das gesamte Theater so als einen Ort denkt. Was kann noch dann hier stattfinden? Ja. Warum denken wir nicht, dass dieser Raum den ganzen Zeit nicht nur auf der Bühne als Proberaum oder den Vorstellungsraum wird, sondern andere auch zugänglich gemacht wird?
0: Das heißt, das Publikum soll schon tagsüber ins Theater kommen und dort was machen?
1: Tatsächlich, das ist mein Wunsch, dass wir den Theater, den Gebäude Alltag zugänglich zu machen. Darauf habe ich auch mein Programm aufgebaut, mit dem Ziel, dass wir nicht nur uns auf diesem zweistündigen wunderschönen Begegnung mit dem Schauspiel Kunst und diese eigentlich den traumhaften Moment, wo wir so 400 Menschen gemeinsam so ein Erlebnis haben, was denn jetzt gerade in Gesellschaft so selten ist und das wir unbedingt brauchen. Wir sehen überall, dass wir genau diese Räume brauchen. Wir gehen sehr wenig auf die Straßen. Und wenn wir gehen, dann sind wir auf Massen. Oder wenn wir in dem bildenden Kunst jetzt die letzte Biennale anschauen, die Menschen sind total bewegt von den Performativen, weil wir sehen uns sehr wenig. Wir begegnen uns körperlich so wenig. Wir brauchen das, weil wir sind so in so viele Sparten jetzt geteilt worden. Dort kann ich denn sagen, bevor Sie mir angefragt haben, den postmigrantischen oder den Diversität, selbstverständlich, das ist in dem DNA von uns alle. Aber wir müssen uns tatsächlich den Einstufe weiterdenken. Wie kommt denn Gesellschaft mit diesem Stärke in alle Milieus zusammen? Das bedeutet aber nicht nur den ethnischen, sondern auch den, meine ich, Diversität in den Disziplinen.
0: Die Diversität in den Disziplinen ist ein gutes Stichwort, weil darum geht es jetzt offensichtlich. Kommen wir mal zum Programm. Programm. Viele große Namen aus der bildenden Kunst werden am Haus arbeiten, auch KünstlerInnen, mit denen Sie zum Beispiel im Deutschen Pavillon, auf der Biennale in Venedig und an anderen Orten zusammengearbeitet haben. Ich nenne einfach mal ein paar Namen: die israelische Künstlerin Yael Batana, Nicole Huyer, das ist eine Klangkünstlerin, Laila Hekmat, Göksu Kunak, die macht das Sacre du Printemps von Stravinsky, also etwas, was man eigentlich womöglich eher in einem Opernhaus erwarten würde. Das heißt, es wird Arbeiten auf der Bühne geben, sowas wie das Sacre du Printemps, nehme ich an, und dann aber auch etwas, was mit einer Theatervorstellung überhaupt nichts zu tun hat.
1: Ich bin eigentlich der Meinung, dass wir diese starke Frauen, die in sehr unterschiedliche Disziplinen oder unterschiedliche Zugänglichkeiten hatten bis jetzt, mehr Raum auf die staatliche Bühne geben. Sie haben die Namen gesagt, die sind alle so tolle Künstler, Regisseure. Es ist sehr schwer, so zu beschreiben. Leila Hekmat hat gerade in Gropiusbau eine Installation mit unglaublich großer Live-Performance gemacht. Und das könnte schon auch in Berliner Festspiele stattfinden. Und dann war die zweite Episode war in einem Bühnenraum im Hau. Und das war so eine unglaubliche musikalische, starke Theaterabend. Und die gesamte Kostüme und Bühnenbild ist eigentlich dein Meisterwerk. Du kannst die einfach mal so als Ausstellung betrachten und den gesamten Bühnenbild so eine Stunde lang anschauen. Meine Auswahl an den Künstlern sind tatsächlich den, denn ich muss sagen, sehr stark weibliche Positionen sollte Möglichkeit geben, was sie auf der Bühne wünschen, dass wir auf der staatlichen Bühne mit unseren Ressourcen realisieren können.
0: Es sind auch Theatermacherinnen und Macher dabei, die man im Stadttheater erwarten könnte. Sandra Hüller wird auftreten, die Regisseurin Marie Schleef. Sebastian Baumgarten gehört zur künstlerischen Leitung. Aber der erste klassische Theaterabend wird erst im Dezember stattfinden. Ulrike Ottinger, Filmemacherin, Künstlerin, Fotografin, Regisseurin, inszeniert da einen Abend nach Leonora Carrington. Warum haben Sie das Theater in dieser Form, wie man es vom Gorki kennt, so weit nach hinten gerückt?
1: Wir fangen erst am 1. August an und das Theater schläft dann bis zum Anfang September.
0: Und das schaffen Sie nicht bis dahin?
1: Ich kann das nicht schaffen. Als wir angefangen haben 2013, wir haben auch den, ich erinnere mich, 9. November angefangen und mit 3 Stücke, weil wir auch kein Repertoire übernommen haben. So, deshalb, wenn wir eigen Repertoire aufbauen wollen, das braucht Zeit. Und das sage ich auch, weil wir schaffen das nicht, aber wir müssen unsere eigene Formen auch entwickeln. Wir brauchen eigentlich Probezeit. Und wenn wir so spät anfangen, unser Repertoire aufzubauen, wir brauchen Qualität auf der Bühne. Dafür brauchen wir Bühnenproben. Ich habe auch den Anlass, dass wir das nicht so als wir müssen mit Festival anfangen. Ich glaube, es ist nicht Zeit, um uns gegenseitig zu feiern. Wir brauchen Zeit, um nachzudenken, was gerade in der Welt passiert. Und dafür müssen wir Zeit nehmen. Deshalb ist Ulrike, dass wir mit Ulrikes Premiere kommen, bauen wir einfach mal peu à peu den dunklen Zeiten, was wir erleben in den Inszenierungen. Ich nenne die Inszenierungen, weil sie sind nicht Ausstellungen, nur.
0: Aber sie werden nicht auf der Bühne stattfinden.
1: Die finden auf der Bühne statt. Aber es ist nicht nur Abendvorstellung. Das findet ab 12 Uhr auf der Bühne statt. Und ich will tatsächlich den Zuschauer sich ein bisschen anders vorstellen, was auf der Bühne stattfinden kann. Was sehen wir, was hören wir, was bedeutet denn Schauspiel, was bedeutet denn Körper? Die Prioritäten auf der Wahrnehmung will ich ein bisschen so, so probieren anzutasten.
0: Die Wahrnehmung von wem ist dann natürlich auch ein bisschen die Frage. Das Maxim Gorki Theater unter Schermin Langhoff hat eine ganz dezidierte Zielgruppe angesprochen, die im Theater bis zu diesem Zeitpunkt fast nie berücksichtigt wurde. Ein migrantisches, postmigrantisches Publikum. Wie sieht denn Ihre Zielgruppe aus? Ich habe jetzt das Gefühl, wenn ich die Ankündigungstexte lese, das ist schon auf ein sehr intellektuelles, auch akademisches Publikum ausgerichtet, was sich auch zum Beispiel schon im Bereich der bildenden Kunst so ein bisschen auskennt.
1: Es kann schon so betrachtet werden, aber ich glaube, mein Ziel ist tatsächlich, den Offenheit in dem Titel zu haben. Denn offen bedeutet den Türen offen, was bis jetzt auch offen war, nur zu bestimmten Zeiten. Das ist nicht so, dass denn unsere Theaterräume sind nicht zugänglich für alle. Aber es gibt schon eine gewisse Moment, wo wir über die Klasse sprechen müssen, was wir sehr wenig tun.
0: Die gesellschaftliche, soziale Klasse.
1: Ja, und wer hat Zugang auf was? Und das Tolle, was in dem Gorki bis jetzt passiert ist in den letzten 13 Jahren, dass durch den Programm mehrere Milieus den Zugang auf dem Theater geschafft hat. Wie können wir das umsonst machen, dass sie tagsüber auch denn kommen und dann Lust haben, denn für wirklich weniger Preis, was ich eigentlich denn umsonst oder pay what you want machen wollte. Wollte, gut, bis vor kurzem.
0: Schwierig in der aktuellen
1: Position. Ja. Aber jeder hat einen Traum. Und deshalb für mich ist es mehr denn tatsächlich den Zugang auf sehr unterschiedliche Milieus. Wie kann ich mit unserem Programm das schaffen? Denn ich will nicht den bestehenden Zuschauerprofil verlieren und darauf eigentlich noch weiter aufbauen. Und das ist meine eigentliche Aufgabe.
0: Da ist eben dieses Verlustgefühl, das jetzt, glaube ich, auch an vielen Stellen artikuliert wird. Das werden Sie sich bestimmt auch oft anhören müssen. Das bisherige Gorki ist ja zum Beispiel durch sehr viele neue Stücke aufgefallen, die migrantische Lebenserfahrung auf die Bühne gebracht haben. Ist es vielleicht jetzt auch so weit, dass andere Häuser in Berlin zum Beispiel, andere Theater das auch übernehmen sollten? Wo man ja auch sagen kann, muss denn das Maxim-Gorki-Theater das jetzt bis ans Ende aller Tage machen? Weil so richtig ist das ja nicht übergeschwappt auf die große Theaterlandschaft. Also wenn das jetzt einfach nur fehlen würde, wäre das ja wirklich ein Verlust.
1: Eigentlich, das ist unsere Alltagsrealität. Und als wir angefangen haben 2006, 2007, von dieser Geschichte war kaum die Rede. Mhm. Und wenn wir 20 Jahre danach noch weiter sprechen, ich glaube, wir haben ein Problem. Und die Gesellschaft wird tatsächlich so sehr aggressiv gegen den Milieus, hauptsächlich denn von Migration geprägt sind. Dafür finde ich eigentlich eine tatsächlich übergreifende Programmierung den richtigen, dass wir nicht nur über unsere Themen sprechen, sondern über andere Diversitäten. Das bedeutet nicht, dass wir nur über den Kunst erzählen. Den Eröffnungsstück von Ulrike,
0: Ulrike Oettinger,
1: der 85-jährige Ulrike Oettinger, erzählt von einer 92-jährigen Frau, die von ihrer Familie in einem Altersheim gebracht ist. Nur ich sage, das kann man von jeder Seite betrachten. Die dritte Generation soll sich um die erste Generation kümmern, wenn sie noch am Leben sind. Das ist unsere Alltagsrealität. Wir sagen das aber nicht. Aber ist es unsere gesellschaftliche Wunde, was wir jede jetzt haben? In jeder Familie gibt es einen alten Mensch, der wir uns kümmern müssen, weil die Staat das nicht übernimmt. Ich meine, das ist eigentlich den wichtigen Punkt, denn der Theater reagiert auf den Zustand und sehr schnell. Ich glaube, das will ich denn gar nicht abschaffen. Und migrantische Themen sind sowieso da. Aber ich will das nicht so quotieren und an Personen einzuordnen. Und deshalb kommt es nicht wirklich so vor, diese Person spricht darüber, diese Person spricht darüber. Ich würde tatsächlich mehr um den, was gesprochen wird, fokussieren.
0: Und trotzdem ist es eine anspruchsvolle Aufgabe, das zu kommunizieren und zu sagen, ein großes, ein sehr unterschiedliches Publikum ist willkommen auch bei uns. Sie haben ja mitbekommen, als Chris Derkorn auch aus der bildenden Kunst kommt, die Volksbühne neu aufgestellt hat, gab es großen Widerstand beim Publikum. Wie gehen Sie jetzt auf die Menschen zu? Wie werden Sie versuchen, da Hemmschwellen und vielleicht auch Vorurteile abzubauen, damit sich das nicht wiederholt und damit Sie sagen können, ihr bekommt hier offenbar alle was geboten für all eure Themen?
1: Ja, wir müssen an unserer Kommunikation aufarbeiten, aber das haben wir ab 1. August und jetzt sind wir mit den Vorbereitungen. Mein Kollege Sebastian Baumgarten ist so euphorisch und sagt, wir müssen jeden Tag hier stehen und die Menschen erklären, genau was es hier umgeht. Und ich habe dann langsam kapiert, ja, du hast recht. Wenn wir selber das vermitteln, verstehen die Menschen, weil es geht tatsächlich um die theatralische Erfahrung. In welcher Form wir das vermitteln. Und genau diese neue Form, neue Zeiträume, neue Künstler, die das machen, ist die Aufgabe von der neuen Leitung.
0: Da wünsche ich Ihnen dabei viel Erfolg und vielen Dank für das Gespräch, Chala Ilk.
1: Danke.
0: Chala Ilk, die neue Intendantin des Maxim-Gorki-Theater in Berlin. In 2 Wochen stellt dann Matthias Lilienthal sein Programm für die Berliner Volksbühne vor. Auch das verspricht interessante Neuerungen zu seinem Ensemble. Das wissen wir bereits, wird auch die Schauspielerin Julia Riedler gehören. Sie hat gerade als Fräulein Else beim Theatertreffen brilliert. Und sie ist zu Gast in der aktuellen Ausgabe des Theaterpodcasts von Deutschlandfunk Kultur und Nachtkritik.de. Da spricht sie mit Susanne Burkhardt und Elena Philipp über die Verausgabung im Schauspielerinnenberuf. Hören wir mal rein.
2: Ich habe das Gefühl, es ist eher so ein Prozess. Also ich glaube, wenn ihr mich gefragt hätte, wenn ich so Anfang, Mitte 20 gewesen wäre, dann würde ich sagen so, ja, ich brauche Verausgabung, es ist einfach so cool, sich zu verausgaben auf der Bühne. Dann spüre ich mich erst und dann geht was richtig Neues auf und so. Aber ich glaube eigentlich mittlerweile würde ich eher sagen, dass es eigentlich so ein feiner innerlicher Prozess ist, dass ich für mich Verausgabung, also mich zu verausgaben bedeutet für mich eigentlich eher weiter zu suchen, in der Suche zu bleiben und nicht so stehen zu bleiben, sondern wie so immer wieder einen Prozess anzuheuern und mich dabei nicht zu sparen. Ob das jetzt nur positiv oder nur negativ ist, würde ich jetzt auch gar nicht so werten wollen. Aber ich würde sagen, es ist schon so ein Bestandteil von meiner künstlerischen Haltung, von den künstlerischen Prozessen, die ich suche.
0: Julia Riedler in der aktuellen Ausgabe des Theaterpodcasts von Deutschlandfunk Kultur und Nachtkritik.de. Den können Sie überall streamen, wo es Podcasts gibt, natürlich auch in der DLF-App. Und wir schauen jetzt nach NRW. Figurentheater aus vielen Nationen, wild und poetisch

0: Opposition aus Selbstgesprächen, scheiternde Versuche, die Welt in den Griff zu kriegen, im Kern Studien der Einsamkeit. Das Théâtre de l'Entrouvert aus der französischen Kleinstadt Apt spielt The Waves mit kindergroßen Marionetten aus Eis. Die SpielerInnen bewegen sie zärtlich, bringen sie zum Schweben und zum Tanzen, doch immer wieder fallen die Figuren brutal auf den Boden, Körperteile brechen ab. Am Ende hängen die schmelzenden Eismarionetten wie geschächtete Tiere an Haken und tropfen auf den Boden. Ein See entsteht auf der Bühne. Die Fidena startet mit einer ebenso faszinierenden wie düsteren, manchmal sogar verstörenden Aufführung. Das neue Leitungsteam Helene Ewert und Christopher Schmidt hat mit 28 verschiedenen Stücken ein sehr umfangreiches Programm zusammengestellt. Das war erst gar nicht so geplant, erzählt Christopher Schmidt.
1: Wir sind eigentlich eher so demütig gestartet und dachten, okay, 10 Monate, das ist nicht viel Zeit, um ein Festival auf die Beine zu stellen. Wir machen vielleicht erstmal nur eine kleine Zwischenfidena, aber dann haben sehr viele Förderanträge geklappt.
0: Ein paar Vorstellungen für Kinder und Familien sind dabei, doch die meisten der Aufführungen richten sich an Erwachsene. Darunter sind viele politische Performances.
1: Beim Sichten von Stücken auf verschiedenen Festivals im Ausland und auch hier in Deutschland merken wir, dass es gerade eine Tendenz gibt, in diesem Genre auch vermehrt soziale Fragen zu stellen und dass Puppen oder Miniaturfiguren das nochmal auf ganz eigene Weise verhandeln können.
0: Zwei LKWs krachen ineinander. Das Stück Cargo erzählt vom Schwerverkehr, dem Druck, der auf den Fahrern lastet, den Kosten für die Umwelt. Das Maribor Puppet Theater arbeitet mit kleinen Figuren, Gebäuden und Autos, die auf den ersten Blick wie Spielzeug aussehen. Doch alles ist speziell für dieses Stück designt und am 3D-Drucker produziert worden. Zu einer ausgefeilten Klangspur und effektvoller Lichtregie bewegen zwei SpielerInnen viele Miniaturfiguren in immer neue Positionen und erzählen so eine bewegende Geschichte. Cargo gehört zu einem großen Projekt, an dem sich 6 Figurentheater aus 5 Ländern beteiligt haben. Transport heißt es. Der Regisseur Tin Grabner nähert sich mit ähnlichen ästhetischen Mitteln aus verschiedenen Perspektiven dem Thema, wer und was gerade bewegt wird. Es geht um fliehende Menschen, Auto- und Flugverkehr, auch um den Krieg. Das Norsoi-Theater aus Estland hat in Frontline Ruinenlandschaften aus Kriegsgebieten detailgenau nachgebildet. Eine schwangere Frau ist eine Hauptfigur. Ihr Haus wird zerstört. Die Spielerin hebt vorsichtig eine Dachplatte auf. Darunter wird die Schwangere sichtbar. Auch wenn es sich um ein Püppchen aus einem 3D-Drucker handelt, wirkt die Szene beklemmend und schmerzhaft. Ein Beispiel für die Kraft des Figurentheaters. Gerade weil Puppen künstliche Wesen sind, stehen sie für mehr, als es Einzelpersonen oft können. Bei der aktuellen Fidena gibt es viele Stücke, in denen die Figuren das Leiden der Menschheit verkörpern. Das Festival zeigt auch eine Uraufführung. Der Performance-Künstler Ant Hampton lädt das Publikum ein, Bilder im eigenen Kopf zu entwickeln. Erst nachdem sie ihre Fantasie aktiviert haben, sollen die BesucherInnen ein Buch aufschlagen und werden von einer sanften Stimme von Seite zu Seite geleitet. Es geht um ein riesiges Amazon-Zentrum, die Arbeitsbedingungen, die Kontrolle durch Roboter. Die Aufführung erinnert an die Pläne der US-amerikanischen Abschiebebehörde Eis, aus diesen riesigen Lagerhallen Gefängnisse zu machen, bis am Ende radikaler Widerstand gedanklich durchgespielt wird. Wieder ein verstörender Abend. Da beruhigt es fast, dass die Fidena auch humorvolle Aufführungen zeigt, wie Die Welt ist ein Wurstelstand vom Wiener Schubert-Theater.
2: Meine schlimmste persönliche Krise war, wie mein Mann Vegetarier geworden ist.
0: Mit klassischen Klappmaulfiguren und viel Musik erzählt die überwältigende Spielerin Manuela Linzhalm vom Leben an einem Wiener Würstchenstand. Eine hochgebildete Ratte, die im Mülleimer wohnt und Schopenhauer zitiert, wird zum heimlichen Star, bis sie von einer Schnapsflasche erschlagen wird. Die Welt ist hart und gnadenlos, auch im Figurentheater.
3: Stefan Keim beim Fidena Festival. Das war's für heute bei Rang 1 mit André Mumot. Hier geht's weiter mit dem Filmmagazin Vollbild aus Cannes. Machen Sie's gut.
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0: Burg. Live von den Internationalen Filmfestspielen von Cannes.
1: Ja, schönen guten Tag.
2: Et voilà qu'arrive le jury officiel. Le jury de ce 79e Festival de Cannes.
1: So klang es am Dienstagabend auf dem roten Teppich von Cannes, als sich die Jurymitglieder der 79. Internationalen Filmfestspiele Richtung Palais de Festival bewegten. Elegant und strahlend. Die neuen Jurymitglieder entscheiden in diesem Jahr, welche Filme im Wettbewerb die Preise bekommen. Eine Aufgabe, die selbst Stars wie Demi Moore ehrfürchtig werden lassen. Ihre erste Reaktion, als sie erfuhr, dass sie in der internationalen Jury von Cannes eingeladen ist.
3: My first thought is me.
1: Ja, sie, Schauspieler Stellan Skarsgårds Reaktion hingegen durchaus von Selbstbewusstsein geprägt. Sein erster Gedanke?
4: Finally. Was my first reaction. And I was so relieved because I didn't die before I got the invite. So thank you very much for this invite.
1: Ja, er dachte endlich und war glücklich, dass er noch zu Lebzeiten gefragt wurde. Der schottische Drehbuchautor Paul Laverty hingegen.
5: I thought it was one of my sons taking the piss. I thought it was a hoax. Yeah.
1: Er war überzeugt, einer seiner Söhne, der den Anruf aus Cannes entgegengenommen hatte, würde sich lustig machen über ihn. Soweit also die Reaktion einiger Jurymitglieder. Den Vorsitz hat in diesem Jahr der südkoreanische Regisseur Park Chan-wook, auch immer wieder mit Film in Cannes seit seinem Rache-Thriller Oldboy. Wir senden hier aus dem Studio von Radio France im Keller des Festivalpalais. Vor unserer Tür ist der Filmmarkt in vollem Gange. Hier werden regelmäßig neue Projekte vorgestellt und Geschäfte gemacht. Wir blicken in dieser Sendung auf das Festival und die Highlights, und es ist auch einige Prominenz zu Gast. Die Schauspielerin Jella Haase, der Schauspieler Hans Zischler und gleich eine berühmte deutsche Schriftstellerin Jenny Erpenbeck.

0: Es gab sehr viele Festivalausgaben hier in Cannes, in denen kein deutscher Film im Wettbewerb lief. 8 Jahre lang hat es gedauert, bis nach Toni Erdmann im letzten Jahr In die Sonne schauen hier im Wettbewerb lief. Und auch in den anderen Sektionen musste man häufig länger suchen. Und das ist in diesem Jahr deutlich anders. Und irgendwie schien das auch für den künstlerischen Leiter Thierry Frémaux ziemlich selbstverständlich, dass die deutsche Präsenz so groß ist. Und sehr bereitwillig hat er am Anfang des Festivals vor der Presse seine Liebe zum deutschen Kino bekundet.
1: Oui, le cinéma allemand. Moi, j'ai grandi. Je dis souvent que pour la majeure partie des spectateurs, peut-être aimer le cinéma,
0: c'était. Ja, er sei in seiner Generation mit dem deutschen Kino aufgewachsen, so der 65-jährige Thierry Frémaux, und deswegen freue er sich auch besonders, Volker Schlöndorff wieder in Cannes zu begrüßen. Volker Schlöndorff ist tatsächlich ein langjähriger Gast, war schon mit seinem Regiedebüt Der junge Törleß 1966 nach Cannes eingeladen, bekam 1979 für die Blechtrommel die Goldene Palme. Heute Abend wird Volker Schlöndorff an der Croisette in der Sektion Cannes Premiere sein neues Werk Heimsuchung vorstellen. Seine Leinwandadaption von Jenny Erpenbecks gleichnamigen Roman. Jenny Erpenbeck, eine Autorin, deren Werk durchaus in der ganzen Welt bekannt ist. In rund 30 Sprachen werden ihre Romane übersetzt. Und ich freue mich sehr, dass vor der Premiere eben die Schöpferin des Stoffes hier bei uns im Studio ist, Jenny Erpenbeck. Guten Tag.
2: Ja, guten Tag.
0: Ja, an diesem Wochenende sind die roten Teppiche besonders dicht gedrängt. Sie kennen Trubel von Buchmessen. Wie erleben Sie das Treiben hier in Cannes beim Filmfestival?
2: Also hier ist es schon noch mal anders. Erstmal sieht man in der Stadt überall Leute mit diesem Badge rumlaufen, also den man bekommt, wenn man hier akkreditiert ist aus irgendeinem Grund. Dann sieht man natürlich schon die ganze Zeit die roten Teppiche. Die Treppen, die aufwärts führen und so weiter. Und es ist bei der Buchmesse doch so ein bisschen mehr ein Marktplatz. Das ist es hier sicher im Hintergrund auch, aber hier laufen halt schon sehr viel schön angezogene Leute rum. Auch junge Leute, die sich irgendwie besonders anziehen, ist schon schön.
0: Erleben Sie das Festival als Cineastin oder auch mit der Distanz einer Schriftstellerin, die das Spektakel beobachtet?
2: Also ich würde sagen beides. Ich habe Filme immer sehr, sehr gemocht. Wann immer ich irgendwo in einer fremden Stadt Zeit hatte, bin ich sofort ins Kino gegangen. Also ich freue mich schon sehr, dass ich auch wegen der Filme hier bin, aber man bekommt schwer Karten. Es ist sozusagen eine Jagd und ein, wie soll ich sagen, man kann Glück haben, man kann kein Glück haben. Also man kommt nicht einfach so irgendwo rein. Und ich betrachte das natürlich auch von außen. Also ich finde schon, dass es ein großer Zirkus auch ist. Also angefangen eben bei der Frage der Kleider. Natürlich ist man selber dann auch Opfer, wenn man weiß, man muss auf den roten Teppich. Aber trotzdem ist es auch absurd, wenn man sich die bisherigen Kostüme anschaut und die Frauen so alle ausschauen wie Bonbons, ne? So mit so viel Rüschen und so Zeug. Das ist schon auch ein bisschen seltsam. Und wenn man dann liest, man muss hohe Schuhe anhaben oder solche Dinge. Die Männer müssen mit im Smoking kommen, ne? Also mein Mann und mein Sohn musste ich ein bisschen überreden, aber sie erscheinen jetzt im Smoking. Ich bin sehr gespannt.
0: Sie fühlen sich nicht zu sehr verkleidet.
2: Ja, mein Mann ist ja Dirigent, der hat auch öfter mal einen Frack angehabt. Insofern für den ist so halb schlimm, aber was heißt schlimm, ist es sowieso nicht. Es ist eben ein Zirkus, ne, mit Kostüm.
0: So, reden wir über Heimsuchung. Bevor wir über den Film reden, vielleicht noch erstmal zum Buch. Heimsuchung erzählt ja vom Haus an einem märkischen See, von den Menschen, die dort im Laufe des 20. Jahrhunderts leben, vertrieben werden, verschwinden, von der Weimarer Republik über den Nationalsozialismus und die DDR bis in die Gegenwart. Also das Haus bleibt, die Besucher wechseln oder die Bewohner wechseln. Was hat Sie daran interessiert, deutsche Geschichte vor allem über einen Ort zu erzählen?
2: Ja, ich habe darüber nachgedacht, dass es durch diese wechselvolle und oft schlimme deutsche Geschichte im 20. Jahrhundert für viele Leute aus verschiedenen Gründen den Zwang gab, einen Ort, an dem man eigentlich bleiben wollte und der eigentlich so aussieht wie die Idylle schlechthin, zu verlassen. Und ich wollte einfach schauen, auch was gibt's für verschiedene Heimatbegriffe, auch welche Wege kreuzen sich in so einem Ort, Leute, die da hinkommen und fort müssen, aber auch Leute, die schon weggegangen sind von woanders, die auch, es gibt verschiedene Arten von Menschen, die über Heimat nachdenken an diesem Ort, die darüber nachdenken, was sie vielleicht verloren haben oder was sie verlieren werden. Wie gehen sie mit dem Verlust um? Solche Sachen haben mich interessiert.
0: Volker Schlöndorff musste oder durfte oder wollte nun daraus einen Film machen, der diese vielen Zeiten, Figuren und Brüche irgendwie zusammenhält. Er gehört ja zu den Regisseuren, die sich immer wieder an Literatur abgearbeitet haben. Was hat Sie an seiner Herangehensweise überrascht?
2: Ja, es war eigentlich am Anfang schien es so, als ob das ja vielleicht gar nicht so ein schwieriges Projekt ist, weil man dreht mehr oder weniger an einem Ort, ne, in diesem Haus. Dann hat sich ziemlich schnell rausgestellt, man hat eine riesige Personage, man hat Requisiten, die quer durchs Jahrhundert gehen, Kostüme, die quer durchs Jahrhundert gehen, auch Pflanzen, die quer durch die Jahreszeiten und durch die Jahrhunderte gehen. Also solche
0: genau,
2: Dinge.
0: Genau, der Gärtner spielt ja auch eine große Rolle.
2: Ja, der Gärtner ist der Einzige, der das Kostüm nicht wechselt, aber der Garten wechselt. Ne? Mhm. Also es gibt andere Blumen zu anderen Zeiten und so weiter. Also das war dann doch viel aufwendiger, als wir am Anfang so dachten. Und das Schöne an dem Herangehen von ihm ist ja, dass er das Buch wirklich mochte und den Text wirklich mochte. Und er wollte immer nicht, also wie soll ich sagen, möglichst viel von dem Text erhalten. Und ich denke immer so, im Film ist gut, wenn wenig Text ist. Ne? Ich habe dann immer gesagt, nee, das streichen wir. Und da gab es immer so ganz nette Diskussionen, weil natürlich ist es schön für mich, wenn er den Text mag. Aber andererseits finde ich eben auch, Film hat ja Gott sei Dank auch ganz andere Mittel, um eine Geschichte zu erzählen. Und man muss da auch manchmal ein bisschen Ruhe haben und einfach nur schauen.
0: Ja, wenn ein Roman verfilmt wird, dann verliert man ja als Autorin zwangsläufig auch einen Teil der Kontrolle über Figuren, über Rhythmus, über Atmosphäre. Wie war das bei Heimsuchung? Konnten Sie den Film irgendwann als eigenständiges Werk ansehen?
2: Also ich würde sagen, ich habe das eigentlich von Anfang an als eigenständiges Werk betrachtet. Also ich war neugierig, wie die Umsetzung sein würde. Ich habe natürlich, was die visuelle Umsetzung angeht, überhaupt keinen Einfluss und will auch gar keinen haben. Ich bin neugierig, was da passiert. Was den Text angeht, habe ich natürlich schon eng mit Volker zusammengearbeitet und wir haben, die Dialoge müssen anders sein, als sie im Buch sind. Eine Erzählung in Prosa ist was anderes als eine Spielvorlage. Wir haben manche Sachen natürlich modifiziert. Also wir haben nicht alle Figuren, die im Buch vorkommen, sind im Film. Wir haben uns auf einige Kapitel beschränkt und so weiter. Und er hat ein paar Sachen erfunden, die sehr schön sind. Und ich habe auch ein paar Sachen erfunden. Also es war irgendwie eine gute Zusammenarbeit.
0: In Heimsuchung geht es ja auch darum, wem Land gehört, wer bleiben darf und wer verdrängt wird. Also es geht um politische Gewalt, die sich eben in private Räume einschreibt. Hatten Sie beim Entstehen des Films das Gefühl, dass diese Themen heute nochmal anders lesbar geworden sind?
2: Ja, ich finde schon. Also man denkt natürlich angesichts der Kriege, die es gibt, gerade eben in der Ukraine und auch mit Israel, wo es natürlich auch dauernd um die Siedler geht, um die um Gebiete, um Besitz, der plötzlich von jemand anders beansprucht wird. Die Frage sozusagen des Weggehens und des Weggehenmüssens ist natürlich sehr, sehr präsent in solchen Zeiten. Und ich fand auch interessant, darüber nachzudenken, was ist eigentlich das Bezugssystem, was man anwendet, um seinen Anspruch auf ein Stück Land zu begründen. Also es ist ja auch immer eine historische Frage, die manchmal über Jahrtausende reichen kann. Und in gewisser Weise fand ich den Gärtner als Figur auch wichtig, weil er jemand ist, der eben nicht durch ein Grundbuch, Eintragung ins Grundbuch oder durch Gewalt oder durch Geld dieses Grundstück in Besitz nimmt, sondern eigentlich nur durch Arbeit mit dem Grundstück verbunden ist. Und irgendwie schien mir das viel richtiger als diese Frage des Besitzes.
0: Nun hat dieser Film hier in Cannes Premiere. Sie lieben das Kino. Welche Rolle spielt Film eigentlich in Ihrem eigenen Leben, auch für Ihre Arbeit? Inspiration, ist das eine Gegenwelt, eine andere Art des Denkens? Wie stehen Sie zum Kino?
2: Also Kino ist für mich wirklich was Wunderschönes. Also ich bin große Kinogängerin. Ich liebe am Film auch diesen Umgang mit dem Material. Das ist vielleicht im Film sogar noch sichtbarer als im Buch. Im Buch macht man eigentlich was Ähnliches, aber es fällt nicht so auf manchmal, dass man eine Collage aus Material macht. Also im Film gibt es ja den Schnitt. Und ich finde, eigentlich erst im Schnitt wird der Film so richtig gemacht. Man hat einen Haufen, Material an Szenen, die aufgenommen sind, aber viele fallen raus, werden anders kombiniert, werden zusammengeschnitten auf eine bestimmte Art. Und das fand ich immer sehr reizvoll. Also das hätte ich auch gern gemacht, als ich jung war, aber ist dann anders gelaufen.
0: Schlecht gelaufen.
2: Nee, ich bin jetzt nicht direkt unzufrieden. Und im Buch ist es im Prinzip auch so, also jedenfalls bei mir. Ich lese erstmal auch sehr viel, ich beschäftige mich mit dem Thema, hab ganz viel Stoff im Kopf. Und dann ist die Frage, was kommt ins Buch? Wie schneidet man das sozusagen? Also es ist ja auch so eine Collage, welche Sachen stoßen aneinander und ergeben irgendwie einen besonderen Raum dazwischen. Also die Sprache ist ja nicht alles in dem Buch, sondern oft die Leerzeilen sind die Momente, wo irgendwas passiert.
0: Die Schriftstellerin Jenny Erpenbeck, die Romanverfilmung von Heimsuchung von Volker Schlöndorff, hat heute hier in Cannes Premiere.

0: Ja, wir senden live vom 79. Internationalen Filmfestival in Cannes. Für viele ja das wichtigste Filmfestival der Welt. Und dieses Festival trägt seit 25 Jahren den Stempel seines künstlerischen Leiters Thierry Frémaux. Er ist damit der dienstälteste Festivalchef oder Filmfestivalchef der Welt. Natürlich auch ein Mann, der mit seiner Macht Themen setzt und bestimmte Arten auch von Kino fördern kann. Wie hat er dieses Festival geprägt? Wo liegen seine blinden Flecken? Und ist Cannes wirklich zukunftsfest? Darüber spreche ich jetzt mit meinen KollegInnen Patrick Belinski und Anke Lewicke. Hallo ihr beide.
1: Hallo.
2: Hallo du einer.
0: Wir drei. Ja, es gab auch ein Cannes vor Frémaux, auch wenn es lange her ist. Anke, ich weiß nicht, wie ich diese Überleitung elegant mache.
2: Du bist die einzige
0: von uns, die noch die Zeit seines Vorgängers miterlebt hat. War das damals ein anderes Cannes?
2: Nein, das war kein anderes Cannes. Auch Cannes war damals schon das Herz des Autorenfilms. Und natürlich gab es damals auch schon immer wieder die Frage, wo ist denn Hollywood, die wir uns heute aufstellen? Und es war damals aber auch schon so, dass Cannes dann eben eher das US-amerikanische Autorenfilm gezeigt hat. Natürlich gab es auch damals schon vor MeToo immer die Frage, wie viele Regisseurinnen sind denn im Programm? Man muss daran denken, dass erst 1993 hat in Cannes die erste Regisseurin eine Goldene Palme gewonnen. Das war Jane Campion. Also ich habe manchmal das Gefühl, ich bin in so einer Endlosschleife. Jedes Jahr kommen dieselben Fragen auf. Was sich verändert hat, ist natürlich die Filmbranche. Also wir hatten Corona, wir haben jetzt die ganzen Netflix und so weiter. Und ich finde, da hat Cannes aber ganz gut drauf reagiert. Nur Patrick, Susanne, weil sie auch eben gesagt haben, wir zeigen diese Filme von den Online-Diensten nur, wenn sie auch eine Kinoauswertung haben. Also sie machen schon ganz klar, wir hier stehen für das Kino nach wie vor.
0: Patrick, deiner Meinung nach, wie hat Frémaux seitdem dieses Festival geprägt, verändert?
3: Ja, er hat, wie Anke sagt, das Festival, glaube ich, stärker geöffnet für die größeren Hollywood-Produktionen, also für die Studio-Blockbuster. Das war auch so ein Auftrag seines Vorgängers Zsuzsák Kopp, der gesagt hat, du musst die Amerikaner wiederholen. Und sein erster Eröffnungsfilm war ja Moulin Rouge, also etwas, was man vielleicht auch im ersten Moment nicht mit kann, assoziiert. Er ist ja ein Cineast alter Schule. Er liebt das Kino so als Saalerlebnis, große Leinwand, kollektiver Moment. Der Streit mit den Streamingdiensten, den kann, glaube ich, auch nur er so richtig ausfechten. Aber was man nicht vergessen hat, er pflegt die Filmgeschichte. Er hat die Reihe Cannes Classics etabliert, wo hier restaurierte Klassiker gezeigt werden. Das ist auch schon wichtig für dieses Festival. Ich glaube, was unter ihm aber doch passiert ist, er setzt dann auf die bekannten Namen. Ich glaube, als Talent, als Newcomer sich hier zu etablieren, ist immer schwerer geworden, aber es öffnet sich langsam wieder. Aber da ist er auch wieder, glaube ich, alter Schule, also die alten Freunde zählen mehr als die neuen.
0: Ich glaube, das war so, oder? Aber in den letzten Jahren,
2: Anke? Ich finde, das hat sich ein bisschen wieder doch verändert durch die Un Certain Regard. Das war ja früher auch, wo, wenn einer der großen Namen mal nicht so einen guten Film hatte, dann lief der in der Certain Regard. Jetzt hat man dafür die Reihe Cannes Premiere gemacht, was ich auch schön finde, weil so kann man ja eben doch auch die großen Namen, die hier Kinogeschichte geschrieben haben, weiterwürdigen. Dafür ist die Certain Regard jetzt mehr für Jüngere Regisseure gemacht. Und was ich bei Cannes und auch bei Thierry Frémaux so interessant finde, ist, die wissen wirklich, wie man Hof hält. Also wir waren ja gestern zusammen bei John Travolta. Der hat sein Regiedebüt gezeigt. Kann man natürlich sagen, gut, so haben sie einen Star bekommen. Ja, sie haben einen Star bekommen, aber sie haben dann eben auch nochmal die Ehrenpalme aus der Tasche gezückt. Und Thierry Frémaux hat ja auch noch in Lyon Festival Lumière. Also da hast du es wieder, die Stummgeschichte, das große alte Kino. Aber da ist er ganz geschickt. Ich kann mich zum Beispiel erinnern, als Guillaume del Toro in Venedig gewonnen hat, hat er zwei Monate später eine große Retrospektive gemacht und del Toro eingeladen. Also er bindet mit seinem zweiten Festival dann die Namen, die vielleicht nicht auf seinem Festival liefen. Die holt er sich dann noch ganz schnell.
0: Und dann ist ja auch auffällig, gerade in den letzten Jahren, viele Filme, die hier laufen, haben einen langen Weg, aber sie schaffen es dann bis zu den Oscars. Das ist ja immerhin vom Mai bis inzwischen März. Ein langer Weg. Traditionell galt Venedig eher als Oscar-Startrampe. Wie schafft Frémaux das?
3: Ja, also er ist immer so selber begeistert, wie, was ihm alles hier gelingt hat. Hat er vor 2 Tagen erst gesagt, also dass ein koreanischer Film den Oscar bekommt als bester Film. Damals Parasite, das überwältigt ihn halt selber so ein bisschen. Er ist halt kein Mann der sparsamen Worte. Aber ich glaube, er
0: mit
3: versteht...
0: mit einem durchaus gesunden Selbstbewusstsein.
2: Ja, und die Brust immer nach vorne rausgedrückt. Ja.
3: Aber grundsätzlich, glaube ich, versteht er die Mechanik. Also er kann den Glamour verbinden, die Weltpresse und den Filmmarkt, und er weiß, wenn etwas dann entsteht, das die Amerikaner gerne Hype nennen oder Buzz nennen, dann kann der in Cannes so groß werden, dass er über mehrere Monate hält. Also, und das versteht er. Und das Entscheidende ist aber, glaube ich, dass Cannes nicht nur Aufmerksamkeit produziert, sondern auch Legitimität. Also ein Film erhält hier schon ein Qualitätssiegel. Und mir sagen auch Produzenten, wenn ich diese Palme auf dem Filmplakat habe, selbst wenn ich nicht gewinne, kann ich mit dem Film eigentlich machen, was ich möchte. Ich kann jede Strategie annehmen, um ihn zu promoten. Und das ist wirklich Gold wert, im wahrsten Sinne des Wortes.
2: Ja, und mir fällt es eben auch immer wieder auf, wenn ich Filme hier vorstelle, dann im Laufe des Jahres, wie häufig ich dann sage, oh, der Film hatte seine Weltpremiere in Cannes. Und Patrick, jetzt musst du doch noch mal ein bisschen mit den Zahlen rausrücken. Das kommt nämlich auch dazu. Wir haben hier in Frankreich eine Kinonation. Viele der Filme sind französische Koproduktionen. Die Filme, die hier laufen, haben alle einen französischen Verleih. Und jetzt komm du mit deinen Zahlen, die du mir gestern genannt hast. Die waren super.
3: 5 Millionen Franzosen haben alle Filme des Wettbewerbs aus dem letzten Jahr geguckt. Das heißt, diese Filme, auch wenn es manchmal Nischenfilme sind, fremdsprachige Filme, die ziehen noch ein großes Publikum. Also in Cannes wird quasi auch das Kinogängertum der nächsten Monate bis zum nächsten Jahr in Frankreich zumindest etabliert, aber auch darüber hinaus.
0: So, jetzt haben wir Cannes gelobt. Es gibt aber auch immer wieder Kritik an Cannes. Gerade auch bei der Pressekonferenz zur Eröffnung wurde wieder die Frage nach der Frauenquote gestellt. Denn auch in diesem Jahr ist die Quote nicht so sonderlich groß. Frémaux hat dazu gesagt, als er auf die sehr niedrige Anzahl von Frauen im Cannes-Wettbewerb angesprochen wurde.
1: On a discuté avec ce qu'était l'association 50-50 ja.
0: Wir haben vor einigen Jahren mit der Initiative 50-50 diskutiert und eine Charta unterzeichnet. Diese Charta verlangt von uns, bestimmte Paritätsziele zu erreichen, so Frémaux. Viele davon hatten wir damals bereits erreicht, aber zu keinem Zeitpunkt erwähnte diese Charta eine Parität in der Filmauswahl. Und es war übrigens Agnès Varda, die mir immer gesagt hat, versprich mir, Thierry, niemals einen Film auszuwählen, nur weil er von einer Frau gedreht wurde. Es darf also unter keinen Umständen eine Quotenpolitik geben. Und es gibt hier keine Quotenpolitik. Soweit also Thierry Frémaux. Ihr beiden, ist das jetzt eine Schutzbehauptung oder geht er hier der eigentlichen Diskussion aus dem Weg?
2: Letzteres würde ich auf alle Fälle sagen. Also wir wollen ja alle keine Quote. Wir unterschreiben ja das, was Agnès Varda gesagt hat. Sondern es fängt ja vorher an, dass eben an den Filmuniversitäten, wer dann eben Regie führen kann, sind das dann doch meistens Männer. Also das sind ja alles diese ganzen Vorbedingungen, die man ändern muss. Und das könnte Thierry Frémaux ja auch einfach mal sagen, anstatt wieder einen der bekannten Namen Agnès Varda zu zitieren.
3: Ja, das ist ein Problem. Also seine große Kinoliebe ist seine große Stärke, wie wir schon gesagt haben, aber ich glaube auch seine große Schwäche. Das, was er ja sagt, das klingt ja erstmal so neutral, aber wie du schon gesagt hast, Anke, das System ist nicht neutral. Und dazu müsste er sich eigentlich mal äußern. Also der Verweis auf die Qualität ist dann eben doch manchmal eine Schutzbehauptung, was aber nicht bedeutet, dass, ich glaube, wenn Cannes ein Jahr hätte mit 50% Frauen und dann 2 Jahre wieder nicht, wird die Diskussion eh nicht aufholen. Ich glaube, es klebt an ihm so ein bisschen, dass er sich dazu nie richtig positioniert hat, und ich glaube, ihm glaubt man es auch nicht.
0: Mhm. Anke Lewicke und Patrick Wilinski, wir hören Sie in der nächsten Stunde noch einmal, dann geht es weiter mit Gesprächen aus Cannes, dann wird auch die Schauspielerin Jella Hase zu Gast sein.

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1: Uhr, die Nachrichten. Nach dem Besuch von US-Präsident Trump in China drängt Taiwan auf weitere amerikanische Waffenlieferungen. Diese dienten der gemeinsamen Abschreckung regionaler Bedrohungen, erklärte die Regierung in Taipei. Waffenverkäufe seien schon immer ein Eckpfeiler des Friedens und der Stabilität in der Region gewesen. Zudem seien sie im US-Recht verankert. Dabei bezog sich die Regierung auf den sogenannten Taiwan Relations Act, der Washington verpflichtet, Waffen zur Verfügung zu stellen. Trump hatte gestern nach einem Gipfeltreffen mit dem chinesischen Staatschef Xi Jinping in Peking erklärt, er habe über die Genehmigung von weiteren Waffenlieferungen an Taiwan noch nicht entschieden. Dies sorgte für Unsicherheit, ob die USA die Insel weiterhin unterstützten. Die Volksrepublik China beansprucht Taiwan als eigenes Territorium und hält in der Nähe immer wieder groß angelegte Militärmanöver ab. Der Iran plant nach eigenen Angaben einen Mechanismus zur Durchquerung der Straße von Hormus. Es sei vorgesehen, den Schiffsverkehr entlang einer festgelegten Route durch die Meerenge zu steuern, sagte der Vorsitzende des Parlamentsausschusses für nationale Sicherheit, Assisi. Von der Regelung sollen demnach nur diejenigen profitieren, die mit dem Iran kooperieren. Die für die Weltwirtschaft wichtige Verbindung zwischen dem Persischen Golf und dem Golf von Oman ist seit Beginn des Krieges der USA und Israels gegen den Iran faktisch blockiert. Seitdem sind die Preise insbesondere für Öl weltweit stark gestiegen. Der Iran will sich die Durchfahrt dauerhaft vergüten lassen. Inzwischen lassen die iranischen Revolutionsgarden immer mehr Schiffe durch die Meerenge. Im Staatsfernsehen wurde dies gestern als Zeichen dafür gewertet, dass zahlreiche Länder die, wie es heißt, neuen rechtlichen Abläufe akzeptiert hätten. Bei einem israelischen Luftangriff in Gaza ist nach israelischen Angaben einer der wichtigsten Kommandeure der Hamas getötet worden. Esedin al-Haddad war zuletzt Militärchef der Terrororganisation im Gazastreifen und galt als einer der letzten überlebenden Kommandeure des Angriffs vom 7. Oktober 2023. Damals töteten Terroristen der Hamas und andere Islamisten rund 1200 Menschen in Israel und verschleppten mehr als 250 in den Gazastreifen. Israel tötete seither gezielt eine Reihe politischer und militärischer Führer der Hamas. Gestern Abend hatte es mindestens 2 israelische Luftangriffe in der Stadt Gaza gegeben. Einer davon galt israelischen Angaben zufolge al-Haddad. Nach Angaben von Krankenhäusern gab es bei den Angriffen auf ein Wohnhaus und auf ein Fahrzeug 7 Tote und zahlreiche Verletzte. Auch im Libanon attackierte Israel ungeachtet der gestern Abend verlängerten Waffenruhe erneut Ziele der pro-iranischen Hisbollah-Miliz. Libanons staatliche Nachrichtenagentur ANI berichtet von Angriffen auf mindestens 5 Dörfer im Süden des Landes. Im Vatikan soll eine neue Kommission zur künstlichen Intelligenz ihre Arbeit aufnehmen. Papst Leo XIV. Billigte die Einrichtung des Gremiums, das sich mit den Auswirkungen von künstlicher Intelligenz auf den Menschen und die Menschheit sowie Fragen der Würde des Menschen befassen soll. Bereits zu Beginn seines Pontifikats im Mai vergangenen Jahres setzte Leo das Thema KI auf die Agenda. Er plädierte für ein gesundes Bündnis zwischen Technologie und Menschheit, das Risiken und Gefahren im Blick behalte. In der Fußball-Bundesliga steht heute der letzte Spieltag an. Mit dem VfL Wolfsburg, dem 1. FC Heidenheim und dem FC St. Pauli kämpfen dabei 3 Mannschaften um den Klassenerhalt. Die 3 Vereine stehen mit jeweils 26 Punkten am Tabellenende und hoffen auf die Relegation. Wolfsburg spielt gegen St. Pauli, Heidenheim gegen Mainz. Alle Bundesligaspiele beginnen um 15.30 Uhr. Das Wetter. Gebietsweise Schauer und vereinzelte Graupelgewitter. Von der Mitte bis zur Oder weitgehend trocken, Höchstwerte 8 bis 17 Grad. Am morgigen Sonntag im Westen und Nordwesten stark bewölkt und gebietsweise Regen, sonst meist heiter bis wolkig, Richtung Osten und Süden auch länger sonnig, 13 bis 19 Grad. Die weiteren Aussichten? Am Montag von Westen sich langsam ostwärts ausweitender, schauerartiger, vereinzelt gewittriger Regen. Im Osten und Südosten längere sonnige Phasen. 14 bis 21 Grad. Das waren die Nachrichten.
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2: Ja, guten Tag. Wir senden weiter aus dem Palais de Festival in Cannes. Die 79. internationalen Filmfestspiele sind in vollem Gange, in diesem Jahr mit viel deutscher Beteiligung. Viele SchauspielerInnen, die in internationalen Produktionen mitmachen, und zwei davon hören wir gleich. Jelle Haase und Hans Zischler. Los geht's mit Modern Living und Otis Kane mit A Good Time.

0: Die österreichische Regisseurin Marie Kreuzer ist keine Unbekannte an der Croisette. 2022 war sie hier mit Corsage zu Gast, dem vielfach ausgezeichneten Film über Kaiserin Elisabeth mit Vicky Krieps in der Hauptrolle. Gestern nun hat ihr neuer Film Gentle Monster Premiere im Wettbewerb gefeiert. Der Film erzählt von einer Pianistin, die mit ihrem Mann und ihrem kleinen Sohn aus München aufs Land gezogen ist und ja, plötzlich steht die Polizei vor der Tür, durchsucht das Haus und nimmt die Computer des Mannes mit. Dort findet die Polizei kinderpornografisches Material. Mit einem Mal kippt das ganze Leben dieser Familie. Es geht um Vertrauen, um die Frage, wie gut man den Menschen kennt, mit dem man lebt. Lea Seydoux spielt die Ehefrau, Jella Haase die Polizeiermittlerin. Seit Jahren gehört Jella Haase zu den wandelbarsten Schauspielerinnen ihrer Generation. In Filmen wie Berlin-Alexanderplatz, Lieber Thomas, Chantal im Märchenland oder ihre lange prägende Rolle in Fuck You Goethe. Gerade findet ein Empfang statt des Medienboards Berlin-Brandenburg, eben parallel zur Sendung. Deswegen haben wir das Gespräch gestern aufgezeichnet und Jella Haase hat erzählt, was ihr durch den Kopf ging, als sie erfuhr, der Film fährt an die Croisette.
1: Also, dass sich einfach ein wahnsinniger Traum erfüllt, muss ich sagen. Ein Kollege hat mir eine ganz nette Nachricht geschrieben, als ich hier war. Und der hat gesagt, Jella, ihr seid im Wettbewerb, unser aller Traum. Und damit hat er irgendwie die Sache so auf den Punkt gebracht. Da habe ich mich total drüber gefreut. Das fand ich nett, ja.
0: Und das ist ja auch so eine schöne Stimmung, weil Film so gefeiert wird, ne?
1: Ja, das ist toll. Das ist toll und davon könnten sich die Deutschen eine kleine Scheibe abschneiden, weil ich wirklich sagen muss, also ich finde es immer sehr respektlos, wenn auch bei dem Berlinale Opening alle dann rausgehen und der Film nicht zu Ende geguckt wird und hier ist niemand rausgegangen. Sondern alle schauen natürlich. Also schon fand ich schon auffällig.
0: Reden wir über den Film Gentle Monster von Marie Kreuzer. Der beginnt fast wie so ein Beziehungsfamilienfilm. Ein Paar zieht mit seinem Kind aufs Land. Der Mann schrappt so ein bisschen am Burnout vorbei. Und dann steht plötzlich die Polizei vor der Tür.
1: Mhm.
0: Was hat sie an diesem Drehbuch gepackt, als sie es gelesen haben?
1: Ich glaube, die morbide Psychologie dahinter, dass man die ganze Zeit Unklarheiten zulässt und man seinem eigenen Wunsch erliegt, das kann ja eigentlich gar nicht so sein. Es darf nicht sein. Was nicht sein darf, ist auch nicht. Und dass es eben so die Frage aufwirft, wie verhalte ich mich, wenn so das Thema Missbrauch in meinem eigenen Umfeld stattfindet oder eben ganz nah passiert, ja.
0: Ja, denn die Polizei steht vor der Tür, weil der Familienvater kinderpornografisches Material hochgeladen hat und seine Frau, gespielt von Lea Seydoux, ist erstmal perplex, sie hat nichts mitbekommen. Sie selber spielen die Ermittlerin Elsa Kühn, die beruflich mit Fällen sexualisierter Gewalt mit Kindern zu tun hat und natürlich sehr andere Erfahrungen. Das heißt, sie haben in ihrer Rolle ja schon einen gewissen Erfahrungsvorsprung, sind sehr nüchtern, sie wollen auch Beruf und Privatleben unter den Hut bringen. Wir erfahren eigentlich gar nicht so viel über das Innenleben dieser Elsa, außer dass wir mitbekommen, sie hört im Auto dann laut Deutschrap. Wie haben Sie sich selber diese Figur erschlossen?
1: Marie ist sehr explizit, wenn es um die Rollenarbeit geht und hat mir eine Biografie geschrieben. Das ist war toll. Also das mache ich auch sehr gerne. Und ich konnte da direkt so reinspringen. Und dann sprechen wir natürlich viel und sind zusammen in München ins Kommissariat gegangen. Und ich durfte HauptkommissarInnen kennenlernen, die in dem Bereich ermitteln und arbeiten. Und über diese Recherche und die Gespräche mit diesen BeamtInnen, die ich mich wirklich unglaublich beeindruckt haben, konnte ich mich dann der Figur annähern.
0: Der Film zeigt keine Bilder sexualisierter Gewalt und verweigert sich auch diesen Mechanismen eines klassischen Thrillers. Stattdessen geht es um Atmosphäre, um Verstörung, um Gespräche, um Zweifel. Wie schwierig war es, diese Spannung zu spielen, ohne sie jetzt psychologisch überzuerklären?
1: Ja, ich glaube, dass Maries Filme auch immer eine Wahrhaftigkeit ausmachen und auch eine Alltäglichkeit. Und gerade die Polizeiarbeiter sieht man, die gehen von einem Fall zum nächsten. Und ich glaube, das war ganz wichtig. Und mir war im Vorhinein nicht bewusst, dass wir statistisch gesehen auch alle Täter kennen müssen. Und auch, worüber wir eigentlich sprechen, wenn wir wirklich über Kindesmissbrauchdarstellungen sprechen. Und es geht eigentlich um ein pandemisches Ausmaß, weil es wirklich so weit verbreitet ist. Ja.
0: Sie spielen mit einem sehr internationalen Cast, eben Léa Seydoux, habe ich schon erwähnt. Catherine Deneuve spielt auch die Mutter von Léa Seydoux' Figur. Im Film wird ständig auch zwischen Deutsch, Englisch, Französisch hin und her gewechselt. Verändert so ein mehrsprachiges Set auch das Spiel selbst?
1: Das ist eine gute Frage, wobei ich die für mich jetzt mit Nein beantworten würde, weil Elsa ja gar nicht so viel Englisch spricht. Und das fand ich auch gut, dass es einfach auch eine Polizistin ist, die da jetzt vielleicht gar nicht so unbedingt aus dem Stegreif perfektes Englisch sprechen muss. Aber es ist natürlich immer eine andere Herausforderung, wenn man nicht in seiner Muttersprache spielt. So, aber Elsa hat weitestgehend Deutsch gesprochen. Manchmal so ein bisschen Englisch, aber kein Französisch.
0: Sie haben in den letzten Jahren eine unglaubliche Bandbreite an Rollen ja gespielt. Wie stark ist beim Kriterium, wenn Sie Rollen auswählen, auch vielleicht Figuren zu spielen, die sich nicht so ganz komplett erklären lassen? Wie viel Freude haben Sie daran?
1: Große Freude. Ich bin immer auf der Suche nach etwas, was ich vielleicht noch nicht gemacht habe. Was mich anders herausfordert und gleichzeitig fordert mich das dann natürlich auch so heraus, dass ich meine Ängste überwinden muss. Und ich hoffe aber immer, mich nicht zu wiederholen. Das ist ganz spannend. Und ich bin sehr kritisch, sehr, sehr kritisch mit mir und denke so, nee, wenn ich jetzt anfange, irgendwie meinen Stiefel durchzuziehen, dann würde ich sauer werden auf mich selbst. Das finde ich nicht gut. Und insofern versuche ich immer zu gucken. Es sind immer die Geschichten eigentlich, die mich überzeugen müssen. Und dann habe ich auch das Gefühl, dass mich gewisse Figuren anziehen und rufen. Und wenn ich mich einer Figur annehme, dann ist es mit Haut und Haar. Und dann gibt es nicht mehr so viel dazwischen. Und es ist toll, wenn Projekte eben auch für eine gewisse Zeit Teil der eigenen Identität werden. Also ich liebe schon immer sehr, sehr doll, was ich mache.
0: Auf einer etwas windigen Dachterrasse hier in Cannes die Schauspielerin Jella Haase über ihre Rolle in dem Wettbewerbsfilm Gentle Monster der österreichischen Regisseurin Marie Kreuzer.

0: Mit In the Name of Your Love zu hören im Deutschlandfunk Kultur live von den 79. Filmfestspielen in Cannes. Der neue Film von Pavel Pawlikowski heißt Vaterland und er gehört schon jetzt zu den meistdiskutierten Beiträgen im Wettbewerb von Cannes. Der Film erzählt von einer Reise des exilierten Schriftstellers Thomas Mann durch das zerstörte Deutschland des Jahres 1949. Anlass ist die Verleihung des renommierten Goethe-Preises. Hans Zischler verkörpert Thomas Mann, einen Schauspieler, der sowohl im neuen deutschen Film als auch international sichtbar geworden ist, der mit Wim Wenders gearbeitet hat, mit Jean-Luc Godard, Claude Chabrol und Steven Spielberg. Obwohl viele der Filme, in denen er mitgespielt hat, in Cannes liefen, war er nur einmal hier, 1976, für Wim Wenders Im Lauf der Zeit. Davon hat er mir erzählt, als wir uns kurz vor der Sendung in einem Hotelgarten getroffen haben.
1: Also Cannes habe ich kennengelernt 1976 durch den Film Im Lauf der Zeit. Und meine einzige konkrete Erinnerung ist das Vorfahren des Lastwagens aus dem Film von Wenders vor dem damaligen Palais. Und ansonsten ist meine Erinnerung an die Stadt eigentlich weg. Die ist ausgelöscht. Was ich damals gespürt habe, hat sich allerdings jetzt fortgesetzt und gesteigert, dass diese Stadt besessen ist vom Kino. Das heißt, mit allem Drum und Dran von Haute Couture, modisch sein, sich präsentieren, exzessiv sich darstellen, ist das Kino wirklich im Brennpunkt. Und es ist in einer Weise ausschließlich dem Kino gewidmet, wie ich das sonst nicht kenne.
0: Das heißt, wie haben Sie Ihre Premiere erlebt?
1: Die Premiere war ein großes Fest, muss ich sagen, also in diesem riesigen Saal mit 3000 Zuschauern. Und ich war sehr bewegt von der Konzentration, natürlich auch von dem Zeremoniell, mit dem das Ganze stattfindet, mit dem roten Teppich, mit den Stationen, in denen man da hochsteigt, in denen man sich präsentiert. Besonders bewundert habe ich, dass die Pressefotografen alle in Schwarz-Weiß gekleidet waren. Das heißt, man hat ein sehr deutliches Bild vom Ritual, vom zeremoniellen Rahmen des Ganzen und das hilft sehr und das macht das Ganze noch festlicher.
0: Sie sind mit Pavel Pawlikowskis Film im Wettbewerb. Sie spielen Thomas Mann auf einer Reise durch das zerstörte Deutschland 1949. Gemeinsam mit Erika Mann sind Sie unterwegs, gespielt von Sandra Hüller. Thomas Mann ist natürlich gerade in Deutschland jetzt keine unbekannte Figur. Welchen neuen Blick auf Thomas Mann haben Sie in der Beschäftigung mit dieser Rolle gewonnen?
1: Es ist ein etwas veränderter Blick insofern, als wir sehr viel über Thomas Manns Leben inzwischen wissen. Es ist ja in den letzten 10 Jahren unglaublich viel neu recherchiert worden und auch dunklere Seiten oder weniger bekannte Seiten sind hervorgetreten, auch zu den Kindern. Er hat sich insofern ein bisschen verändert, als ich durch diese Einschränkung auf eine einzige Woche im Film sozusagen die Möglichkeit wird, eine Haltung von Hoffnung zu Enttäuschung oder von Herausforderung zu möglicher Versöhnung einmal durchzuspielen und das Ganze aber nicht zu verschriftlichen, was er sonst macht, sondern er kommt in einer vorbereiteten Goethe-Rede nach Deutschland, die hat er schon längst geschrieben gehabt, und spitzt sie dann auf die hiesigen Verhältnisse zu. Und das einmal in einem Film sozusagen zusammengefasst zu bekommen und gleichzeitig neu erzählt zu bekommen, nämlich indem man quasi eine dokumentarische Fiktion entwickelt. Und es ist ja kein Biopic, es ist keine wirkliche Reise, wie sie so stattgefunden hat, sondern es ist eine verdichtete Krise, die er erlebt mit seiner Tochter, die anstatt der tatsächlich Katja, die Ehefrau, mitgefahren. Also das alles in einem Film erzählt zu bekommen als Fiktion, und ich betone das, ist für mich ein großes Abenteuer und es ist auch eine große Lust, ehrlich gesagt, so etwas mal anzugehen und in solchen Händen sozusagen aufbereitet zu wissen, wie Pawlikowski das dann vermag mit seinem Kameramann.
0: Sie haben die Rede erwähnt, die er hält. Es ist mehr, als dass Sie die lesen. Sie interpretieren sie. Und gleichzeitig ist die Frage, ja, wie viel Glaube in die deutsche Sprache eigentlich in dieser Zeit nach dem Holocaust noch besteht. Inwiefern wird er eigentlich auf dieser Reise zum Geist, zu einer verlorenen Seele?
1: Geist wird er in dem Sinn, es ist eine Art Geisterbeschwörung. Er repräsentiert ein Deutsch und eine Sprache, von der er sagt, er hätte sie mit ins Exil genommen. Das heißt, er sieht sich als Konservator der deutschen Sprache und daher kann er es auch riskieren zu sagen, der Missbrauch, der mit der deutschen Sprache getrieben wurde, hier, dem werde ich etwas entgegenzusetzen haben, Kraft Goethe. Und das ist sozusagen sein Zaubertrick, wenn Sie so wollen. Also auch der Glaube, den er sozusagen nicht nur selbst hat, sondern auch suggerieren kann, dass mit Goethe, und zwar einem sehr komplex gedachten Goethe, einem Goethe, der durchaus eben auch den Mephistopheles zu seiner Seite zählt, den Deutschen etwas Neues oder etwas Vertrautes nochmal neu sagen kann. Und das war ein Augenblick, wo er selbst glaubt, eine Epoche sozusagen neu

0: Nuance. In dem Moment gibt es so eine Millisekunde der Irritation, als er erfährt, dass sein Sohn gestorben ist oder Selbstmord begangen hat. Und dann geht es vor allem ums Organisieren. Aber wie viel sagt diese Szene für Sie über die Vater-Sohn-Beziehung aus? Und ja, wie haben Sie sich dieser Haltung der Contenance angenähert?
1: Also diese Haltung zunächst einmal ist eine, die er sozusagen als Sachzwang maskiert. Nämlich er sagt, das hätte er deiner Mutter nicht antun dürfen. Das heißt, er spricht nicht von sich, sondern er sagt, was Klaus der Mutter angetan hat. Und damit ist der erste Schutzvorhang sozusagen vorgezogen. Und er muss so weit gehen, dass er eigentlich seine Trauer in diesem Augenblick leugnet. Was eine ziemlich starke emotionale Herausforderung ist, das vor der Tochter zu tun. Wenn er es nicht täte, sage ich jetzt mal, müsste er die Sache ablassen. Dann müsste er einfach aufhören und sagen, es hat keinen Sinn, diese Reise zu machen. Aber am Schluss kommt doch etwas noch aus ihm heraus.
0: Erika, gespielt von Sandra Hüller, sagt an einer Stelle auch, lass uns nach Hause gehen. Und er sagt dann,
1: wo ist das? Dieser Augenblick ist verbunden mit einer Berührung. Das heißt, einer der wenigen Male im Film, wo ich meine Tochter berühre, anfasse, meine Hand auf sie lege. Das heißt, wenn wir auch nicht wissen, wo zu Hause ist, wir sind verbunden. Das ist eben das, was mir dann gefällt an so einem Film, dass solche Augenblicke so fein und zart und genau gesetzt sind, dass man sagen kann, ah, ich habe verstanden, da muss nicht mehr viel gesagt werden.
0: Die beiden scheinen auch über die Musik verbunden zu sein.
1: Ja, Musik ist sozusagen im Spiel die ganze Zeit, bei Pawlikowski sowieso, weil er ist ein sehr musikalischer oder musikbesessener Mensch, würde ich sogar sagen. Und ich finde, dass die Gesamtbewegung des Filmes eine sehr musikalische ist. Also es ist wirklich eine Komposition.
0: Wie in vielen Filmen von Pawlikowski,
1: ja.
0: Oder?
1: Auch ja, in Cold War. Unbedingt.
0: Ein Regisseur, der sich ja auch immer wieder im historischen Übergangszustand bewegt mit seinen Figuren, Ida, Cold War, zwischen Ländern, zwischen Systemen, zwischen Identitäten. Wie haben Sie seine Art erlebt, Geschichte filmisch zu erzählen?
1: Naja, er hat das Vermögen und auch das genuine Interesse, historische Episoden oder historische Konjunktionen und Konfrontationen in Ausschnitten zu nehmen und sie wirklich in die Fiktion zu überführen. Das finde ich ganz entscheidend. Er sagt nicht, so war es und ich bilde es genauso ab, wie es war oder wie ihr euch vorstellt, dass es gewesen sein könnte, sondern er sagt, es gibt eine Art von Konflikt, der am Anfang einer Fiktion steht und diesen Konflikt werde ich ausdehnen. Diesen Konflikt werde ich ein Bild und einen Raum geben. Und das macht die Sache so interessant, weil man sozusagen nicht sagt, ach, ich vergleiche das jetzt, wie es tatsächlich war, was immer selber so eine Illusion ist, sondern ich lasse mich darauf ein, was über das tatsächlich Geschehene, wie es überliefert ist, hinausgeht. Und vielleicht auch dadurch zu einem, ich sage es jetzt mal fast pädagogisch, lehrreich wird.
0: Ich finde ja, dass die Kommunikation zwischen Ihnen und zwischen Erika, Ihrer Tochter Sandra Hüller, sehr präzise ist, auch sehr, ja, sehr genau, sehr minimalistisch. Wie haben Sie zu dritt mit Pawlikowski diese Zusammenarbeit erlebt?
1: Ja, Pavel, wir haben uns ja erst auch kennengelernt mit dem Film. Und besonders interessant war es für mich, mit einer Erika, nämlich einer Sandra, zu tun zu haben, die skeptische Seite verkörpert. Das heißt, Sandra Hüller ist eine sehr skeptische Schauspielerin auch, die sagt, dem misstraue ich erstmal oder ich glaube das nicht sofort. Und das hat natürlich auch wiederum sehr geholfen, um eine Art von Spannung zwischen Vater und Tochter herzustellen, weil er tut ja sorglos oder er ignoriert auch bestimmte Dinge, die ihm schaden könnten. Und sie legt die Finger auf die Wunde und sagt, pass mal auf, was uns da bevorsteht oder was dir bevorsteht, gereicht dir nicht zum Guten. Also das, also diese Art von skeptischer Schauspielerin, die dann eine skeptische Tochter wird, aber immer verbundene Tochter. Das war eine sehr schöne Zusammenarbeit, für die ich auch Sandra dann sehr dankbar bin.
0: Das sagt der Schauspieler Hans Zischler. Er spielt Thomas Mann im Wettbewerb des polnischen Regisseurs Pawlikowski Vaterland.

0: 22 Spielfilme konkurrieren in diesem Jahr um die Goldene Palme im offiziellen Wettbewerb von Cannes. Darunter ist auch eine erfreuliche Anzahl deutschsprachiger Produktionen oder Produktionen mit deutscher Schauspielbeteiligung. Über Pawlikowskis Vaterland haben wir gerade mit Hans Zischler gesprochen. Und jetzt wollen wir den Film und die bisherigen Palmenkandidaten einordnen und über die ersten Trends und Themen dieses Festivals diskutieren mit Anke Lewicke und Patrick Wilinski. Ja, Vaterland war mit großer Spannung erwartet worden. Hat euch diese Annäherung an Thomas Mann bisher überzeugt?
1: Ja, mir hat das sehr viel Spaß gemacht, den Film zu sehen. Ich finde ihn auch sehr intelligent und wie Hans Zischler ihn schon beschrieben hat, diese Kondensation, diese Essenzhaftigkeit, ja, alles auf das alles Nötigste nur zeigen. Nichts, kein Ornament, weil das Ornament ist schon Lüge. Ich meine, es sind ja drei Vaterländer, um die es letztendlich in diesem Film geht. Erstmal Westdeutschland, das wir da kennenlernen, das junge Westdeutschland. Der Kapitalismus bildet sich gerade, da guckt er so häufig auf diese Gesichter. Da gibt es Partys, dann fährt er in den Osten, da ist eher kollektiv, also nicht das einzelne Gesicht, sondern schon die Masse. Der General spricht mit Goethe-Zitaten, also Kultur als Bekenntnisformel. Aber von all diesen Vaterländern fand ich am interessantesten diesen Planet Thomas Mann. Das ist ja auch ein Vaterland und wie kalt dieses Vaterland ist und wie die Tochter für ihn nur Übersetzerin, Chauffeurin und Assistentin ist, erzählt ja dann wieder die ganze Geschichte der Manns. Und in dieser Kondensation hat mir der Film schon als Regiehandschrift imponiert.
2: Ja, vor allen Dingen, weil es ja auch wirklich ein sehr persönlicher Film ist. Also es geht nicht nur um deutsche Geschichte oder die Frage, wo ist jetzt eigentlich unsere Heimat, sondern es ist auch eine sehr symbiotische Vater- und Tochterbeziehung, die uns gezeigt wird, die sehr intim ist. Also wir erleben da ja so Szenen wie, dass sie ihren Vater ja sogar nass rasiert. Dann ist sie aber auch gleichzeitig wieder diejenige, der ihr die Reden vorliest. Und sie gibt ihm dann ja auch immer wieder Tacheles. Also das hat mir alles sehr imponiert. Und auch eben das, was Hans Zischer schon meinte und du auch noch mal aufgegriffen hast, es muss nichts auserzählt werden. Also diese Gesichter. Da gibt es ja gerade die Szene, wenn in Frankfurt er die erste Rede hält bei der Verleihung. Und dann geht die Kamera so über die Gesichter und mit Hans Zischler, also mit Thomas und Erika Mann fragen wir uns ja auch, was habt ihr während des Krieges gemacht? Wie sieht eure Vergangenheit aus? Stellt ihr euch ihr? Also das fand ich, das schwebt immer so viel noch drin in diesen Episoden.
0: Auch bei der Kritik, muss man sagen, kam der Film sehr, sehr gut an. Einer der Favoriten in dem ja noch jungen Wettbewerb, aber immerhin sind ja schon ein paar Filme gelaufen. Bleiben wir beim Film mit deutschsprachiger Beteiligung, Gentle Monster von der Österreicherin Marie Kreuzer. Von den Arbeiten am Film hat uns Jella Haase ja auch hier schon erzählt. Kein leichtes Thema bekommt die Regisseurin dieses Dilemma ihrer Hauptfigur zu fassen, Patrick?
1: Nein, ich glaube, sie ist da auch vielleicht über ihre eigenen Ambitionen gestolpert. Das ist am Ende ein hoch unangenehmer Film und auch nicht auf produktive Art und Weise, wie das ja hätte auch sein können. Also das Thema der Missbrauchsdarstellung, Pädophilie im Netz, hatte ich am Ende das Gefühl, ist wirklich nur ein Thema, um eine Ehekrise zu erzählen. Und ich glaube, das lässt sich auch bildethisch so nicht auffallen. Also das ist ein Film, der im Drehbuch häufig auch noch Informationen unterbringt. Ich hatte das Gefühl, ich sehe hier eine erste Stufe eines Films und nicht den fertigen Film. Also tiefschürfend war das nicht, die Ambivalenz fehlte. Es ist am Ende wirklich unangenehm und ich würde sagen, hier ist jemand an seinem eigenen Projekt gescheitert.
2: Was ich aber trotzdem wieder interessant finde, weil wir eben Vater-Tochter hatten. Ja. Jetzt könnten wir hier auch noch mal sagen, es geht hier ja auch um Mutter-Tochter. Und die Tochter wird ja von Léa Seydoux gespielt und die Mutter von Catherine Deneuve. Und die haben nur wenig Szenen zusammen, aber man weiß genau, was das für eine Übermutter immer war. Also das würde ich dem Film dann doch lassen. Diese Beziehung, finde ich, funktioniert. Und dadurch sieht man eben die Figur der Léa Seydoux auch noch mal ein bisschen anders.
0: Was wir sehr viel haben hier im Wettbewerb, sind mehrsprachige Filme. Also auch in Gentle Monster wird ja eben Englisch, Deutsch, Französisch gesprochen. Ein Trend, der sich wirklich hier im Wettbewerb fortsetzt, das gilt auch für Parallel Tales des Iraners Asghar Farhadi. Ich konnte ihn vor der Sendung interviewen, habe ihn genau danach gefragt, ob das Kino für ihn reichhaltiger wird, wenn es kulturelle und sprachliche Grenzen überschreitet. Und das war seine Antwort.
3: Riskisch خیلی بالاتر از اینه که تو غنی تر باشه. به هر حال من
0: Ich glaube, sagt Farhadi, das Risiko ist größer als der Gewinn. Aber mein Blick, meine Beziehung zum Kino, mein Geschmack als Filmemacher und als Zuschauer sind tief im Iran verwurzelt. Selbst wenn ich im Ausland arbeite, setze ich alles daran, dass die erste Ebene des Films dem Kontext und der Umgebung, in der er entsteht, äußerst treu bleibt. Und obwohl dieser Film im Kern auf Französisch ist, gibt es in der Essenz des Films etwas, das meiner eigenen Schöpfung entspringt, also etwas zutiefst Iranisches und Orientalisches, da bin ich mir sicher. Das sagt Asghar Farhadi. Farhadis Film ist ja in Frankreich gedreht, basiert aber auf Kieslowskis Dekalogfilm Nummer 6. Wie gelungen ist eurer Meinung nach dieser kulturelle Transfer beim Film, der ja sehr wichtige Themen verspricht? Voyeurismus, Einsamkeit, die Kraft der Fiktion.
2: Ja, erstmal bleibe ich an seinem O-Ton noch so ein bisschen kleben, weil wenn ich Farsi höre, bin ich direkt in einer anderen Welt, so in einer Märchenwelt. Und was er ja hier versucht, was er auch in seinen anderen Filmen schon auch immer wieder versucht hat, ist, wie sich die Fiktion spiegelt mit anderen Fiktionen, aber auch mit der Wirklichkeit. Das greift er ja hier auch auf. Und es geht hier um eine Schriftstellerin, die ihr Nachbarhaus mit einem Fernglas beobachtet. Das übernimmt er eben von Kieslowski. Also da ist der Voyeurismus. Und sie fängt dann an, eben ein Tonstudio zu beobachten. Das sind zwei Männer, eine Frau. Und das Ganze, was sie sich ausdenkt, das sehen wir dann auch. Das ist so ein erotischer Groschenroman, würde ich mal einfach sagen. Und die kriegen dann aber wiederum von einer anderen Person, einem Obdachlosen, das Manuskript zugespielt. Und sie können sich da ja nicht wiedererkennen. Und da sind wir, glaube ich, so bei diesen Fragen, die immer bei so einem Festival aufgeworfen werden. Welche Grenzen darf Kunst überschreiten? Woher kommt Kunst? Ist der Künstler ein Vampir? Also diese Fragen wirft er auf, aber ich weiß nicht, ob sie beantwortet werden.
1: Nein, ich glaube auch bei Kieslowski war ja noch Metaphysik, diese Begegnung, die war ja das aufgeladen mit etwas. Und hier ist es dann geheimnislos auserzählt und Farhadi kommt vom Theater. Und was man ihm nicht vorwerfen kann, dieses Drehbuch ist extrem ausgearbeitet. Also jede Spiegelung, jede parallele Geschichte hat noch eine andere Geschichte, aber es ist zu viel. Und am Ende dauert der Film 2,5 Stunden und man sitzt da und dann war es dann doch zu wenig. Auch ein Kunststück da am Ende.
2: Aber jetzt komme ich wieder mit Katrin Lindelf. Die hat einen Kurzauftritt als Verlegerin und der sitzt.
1: Und Hubert zündet sich die Zigarette im Toaster an, was auch anbetungswürdig ist. Ja.
0: Also so viel zu Farhadi. Dann lass uns noch auf die starke Präsenz des japanischen Kinos blicken. Also von Oscar-Gewinner Hamaguchi bis jetzt hat gerade Premiere Sheep in the Box von Kore-eda. Wie gefällt euch dieses japanische Kino, das sich ja sehr gegenwärtig auf der Leinwand zeigt?
1: Also beim Hamaguchi, wenn ich in Vorleistung gehen darf, das ist für mich bislang der stärkste Film in Cannes. Das ist ein Film, der sich festsetzt, obwohl er im Sehen so ganz natürlich ist. Es geht um eine Pflegerin in einem, ja, also die Chefin eines Pflegeheims in Paris, die sich mit einer sterbenskranken japanischen Theaterautorin anfreundet. Und es ist ein Reformfilm, wenn man das so sagen darf. Ein Film, von dem ich mir wünschen würde, die Bundesregierung sollte sich den ansehen. Es ist nämlich ein Film, der diese Idee der Humanitude versucht umzusetzen. Also wie man mit alten und kranken Menschen umgeht. Ja? Und da geht es eher um die Berührung. Der Film hat auch nur so eine große antikapitalistische, sagen wir mal, reformkapitalistische Idee, dass wir unsere Körper nicht optimieren sollen. Und das gipfelt dann, das muss man sich vorstellen, wahrscheinlich in der schönsten und besten Gruppenfußmassage-Szene der Filmgeschichte, wo diese Füße, die das Leben getragen haben, die jetzt getragen werden müssen, einfach berührt werden. In der Berührung ist eine Erlösung. Und mit allen Menschen, mit denen ich gesprochen habe, die sind in Tränen gekommen bei einer Fußmassage. Und so weit muss man es erstmal bringen. Also das ist wirklich ein hochintelligenter Film, über den man noch, glaube ich, lange, lange reden wird.
2: Ja, was ich auch hier bemerkenswert finde, ist, es geht wie bei Drive My Car eben, das hattest du ja auch schon gesagt, um andere Kommunikationsformen, die eben nicht über Worte stattfinden. Und sie lernt dann ja auch die Heimleiterin, aus deren Perspektive das erzählt ist, eine todkranke japanische Theaterregisseurin kennen. Und die sagt ihr ja dann auch nochmal, im Grunde kann man Systeme nur von innen verändern. Und das finde ich eben das Interessante daran. Also da ist auch die Utopie für uns dabei. Wir müssen nicht warten, bis von oben was ist, sondern wir können einfach auch in unserem Umfeld was verändern. Also daran hat mich der Film auch bewegt.
1: Es ist ein utopischer Film, wir sagen das so häufig, aber das ist mal wirklich eine dreistündige politische Utopie. Ja?
2: Aber die können wir leben, das meine ich. Also wir müssen nur, auch wir müssen loslegen. Das hört sich so banal an, aber ich glaube, das erzählt der Film.
0: Drei Filme im Wettbewerb. Japan ist auch Gastland beim Filmmarkt. Woher kommen, also ich meine, Japan ist schon immer ein Filmland gewesen, aber diese Präsenz, diese Stärke ist schon etwas überraschend, oder?
1: Es gibt ein kleines Filmwunder zurzeit in Japan, auch mit Publikumszuschauern. Ich finde, diese Filme sind sehr gegenwärtig. Diese Filme versuchen uns auch immer wieder moralische, also bei Koreeda geht es ja um humane Roboter, die tote Kinder ersetzen. Also es sind Filme, die versuchen, den Menschen heute zu erklären, in seiner Einsamkeit, in seinen Ängsten, in seinem Schutzbedürfnis. Und damit sind sie sehr, ja, gegenwärtig.
2: Ja. Und in unseren hektischen Zeiten, in unseren globalisierten Bilderwelten machen sie ja immer noch was sehr Eigenes. Also es sind immer noch Kinovisionäre.
0: Anke Lewicke und Patrick Welinski, Ihre Einschätzungen zum diesjährigen Wettbewerb des 79. Filmfestivals in Cannes. Und gleich kommt noch eine deutsche Regisseurin zu Wort, die mit einem Spielfilmdebüt vertreten ist in der renommierten Certain Regard. Davor noch The Cat Empire mit Going to Live.
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0: Noch ein weiterer deutscher Film hat morgen hier beim Festival in Cannes Premiere. I'll Be Gone in June heißt er und läuft in der Reihe Un Certain Regard. Der Film ist das Langfilmdebüt von Katharina Rivelis und erzählt von einer 16-jährigen Deutschen, die kurz nach dem 11. September 2001 als Austauschschülerin nach New Mexico kommt. Eigentlich träumt sie von dem Amerika aus Filmen, Musikvideos und Fernsehserien und landet dann in einer staubigen Wüstenstadt in einem Land, das plötzlich unter Schock steht. Ein Film über Fremdheit, Jugend und das Gefühl, irgendwo festzustecken zwischen Aufbruch und Orientierungslosigkeit. Und er hat auch mit Katharina Rivelis selbst zu tun. Sie war damals nämlich selbst Austauschschülerin in New Mexico. Ich habe auch sie vor der Sendung getroffen.
1: Ja, es ist ihr Langfilmdebüt und dann gleich in Cannes, Ort, der für viele Filmschaffende ja auch so ein Sehnsuchtsort ist, aber natürlich auch ein Ort extremer Erwartungen. Wie erleben Sie das Festival bisher? Traum, Ausnahmezustand, alles ein bisschen?
2: Alles ein bisschen, also es ist ein absoluter Traum, hier mit meinem Debütfilm laufen zu dürfen und alles ist besonders, alles ist irgendwie zum ersten Mal. Ich war zwar schon einige Male hier als Filmstudentin und habe natürlich die wahnsinnig tollen Filme auf der Leinwand von meinen LieblingsregisseurInnen gesehen und habe natürlich auch immer geträumt, eines Tages überhaupt mal einen Film machen zu dürfen, erstens. Und dann natürlich ist es natürlich ein absoluter Traum, hier laufen zu dürfen. Und das ist ganz besonders. Also das Festival, es behandelt uns ganz toll und es ist ein Ausnahmezustand. Also ich habe es noch nicht so ganz realisiert, dass das wirklich passiert. Es braucht noch ein bisschen.
1: Ihr Film erzählt von einer deutschen Austauschschülerin in New Mexico kurz nach dem 11. September 2001. Der Film ist von ihren eigenen Erfahrungen inspiriert. Was war damals so prägend, dass Sie so viele Jahre später daraus einen Film machen mussten? Also wie viel Katharina Rivelis steckt in dem Film?
2: Vieles. Und auch gleichzeitig ist es nicht nur meine persönliche, sondern eine kollektive Erfahrung. Es fahren ja wahnsinnig viele AustauschschülerInnen in die USA jedes Jahr, ich glaube 20.000 circa. Und ich habe auch viele Freunde aus meiner Klasse, es war ungefähr die Hälfte, die auch dahin gefahren sind. Das heißt, ich war tatsächlich aber in diesem Jahr an diesem Ort in Las Cruces, New Mexico, als 9/11 passiert ist. Und das war natürlich unglaublich intensiv alles, an einem Ort zu sein, so weit weg von zu Hause zu sein, wo die Welt gerade gefühlt auseinanderbricht und man das Land in eine Krise stürzt und man nicht weiß, was als nächstes passiert in einer Situation, die einfach sehr unsicher war, ob nicht ein Krieg ausbricht, ist ja auch dann sehr schnell passiert. So eine Art Endzeitstimmung, ne? Und eine Gesellschaft im Wandel, von einer Identität auch im Wandel, das Selbstverständnis von Amerika, aber auch das die Beziehung von Deutschen zu den USA im Wandel. Und das war schon irgendwie immer so eingebrannt in meiner Erinnerung, als was war das eigentlich für eine verrückte Zeit in der Wüste mit diesen Leuten? Was war das eigentlich für eine irre Zeit dort? Und das war aber auch eine wahnsinnig schöne Zeit, weil ich habe die Menschen dort sehr geliebt und die Leute, mit denen ich dort begegnet bin, die sind ein Stück Familie geworden auch für mich. Und ich war 2018 eingeladen von einer Freundin, die einen Reiseführer geschrieben hat, sie zu fahren durch New Mexico, weil sie hatte keinen Führerschein. Sie meinte, du kennst doch New Mexico, komm doch mit. Ich so, ja, sofort. Und ich war ja 18 Jahre oder sowas nicht mehr da gewesen und bin dann wieder sozusagen an diese ganzen Orte gefahren in diesem Roadtrip, der ganz irre war und war so, wow, was sind dann das für schräge Orte? Und vieles hat sich gar nicht verändert und vieles auch schon. Und natürlich war das auch eine Zeit des Trump-Amerikas, als wir da waren. Und ich fand das ganz interessant, weil ich habe plötzlich auch wieder Leute getroffen, mit denen ich in der Schule war und Leute wiedergefunden. Und gleichzeitig, das war so, als wäre keine Zeit vergangen, als hätten wir diese Verbindung. Ich glaube, diese Verbindungen, die man macht so als Jugendlicher, die sind so intensiv. Und auch meine Gastfamilie, das war wie ein weiteres Kind halt. Und es war plötzlich war alles wieder da und in der Pandemie habe ich dann gedacht, an welchem Ort wäre ich und dann war so die Wüste und diese Sonne und dieses Licht war so ganz besonders und da habe ich mich gesehnt, da wieder dahin zu kommen, in der Zeit, wo man auch ein Gefühl hatte der Krise oder das, was passiert eigentlich mit unserer Welt und da kam das sozusagen darüber, glaube ich, dieses Gefühl, ich muss etwas über diese Zeit machen.
1: Sie erzählen die Geschichte ja dann aus der Perspektive dieser Austauschschülerin Franny, die ja da hinkommt. Sie wollte in die Großstadt, kommt dann aber eben in eine Kleinstadt nach New Mexico und kommt in einer Familie, bei der sie feststellt, eventuell machen die das auch ein bisschen fürs Geld. Dann gibt es so eine Situation, dass sie einfach einen Apfel nimmt und dann wird ihr gesagt, ey, du hattest schon einen Apfel, nicht zwei Äpfel pro Tag. Sie haben so lauter Details in den Film eingebaut, die das alles sehr, sehr lebendig werden lassen. Die Familie ist auch sehr strikt zum Beispiel. Die Kinder dürfen nicht bauchfrei tragen und so. Wie wichtig war es Ihnen, den Kulturclash zu beschreiben, den man als deutsche Austauschschülerin erlebt, wenn man da hinkommt, ohne dabei Klischees von Deutschen über die USA zu bedienen, obwohl die Klischees natürlich auch Teil der Realität sind?
2: Ja, das ist ein ganz schmaler Grat. Das war auch für mich immer die Frage, weil einige Klischees kommen ja von irgendwo her. Die kommen aus der Realität und gleichzeitig möchte ich aber nicht die Person sein, die über andere urteilt oder verurteilt, sondern mir war es immer wichtig, einen sehr sensiblen Blick und auch menschlichen Blick auf die Menschen zu zeigen und auch ihre Probleme. Der Grund, warum sie keine zwei Äpfel essen kann, ist, weil Obst ist wahnsinnig teuer und die Familie hat Geldsorgen und muss die Raten fürs Haus zahlen. Also das sind zwar absurde Situationen, aber tatsächlich hat es auch, ich verstehe auch von einer anderen Perspektive, auch aus der Erwachsenenperspektive und aus meiner jetzigen Perspektive, warum bestimmte Sachen so sind. Und ich denke, das ist das Besondere an einem Austauschjahr, dass man lernt zu verstehen, die Ambivalenz, in der sich eben diese Menschen bewegen und auch aus der sie kommen, aus der sie denken, dass man sozusagen das, die Möglichkeit hat, in einer Familie zu leben, die nicht die eigene ist, dass man versteht, ah ja, die eigene Familie ist und die eigene Gesellschaft und die Kultur ist gar nicht selbstverständlich woanders. Diese kleinen Sachen, die machen teilweise einen großen Unterschied. Und es ist so lustig, weil bevor man in die USA ging, früher war das zumindest so, hat man einen Termin gehabt mit einer Agentur, die einem einen Workshop gibt, wie man sich zu verhalten hat. Und das Erste, was sie einem immer gesagt haben, ist, they're different, aber don't judge it. Und nimm es erstmal an. Und das war tatsächlich immer dann so das Motto, okay, it's different, all right. Aber dass man versucht zu verstehen und diese Differenzen und die Unterschiede auch, dafür offen zu sein und nicht immer gleich zu bewerten.
1: Bis zu einer bestimmten Generation, ich weiß nicht, ob das heute auch noch so ist, in Trump-Zeiten wächst man ja auf mit so einem amerikanischen Versprechen. Und dann kommt man hin als Jugendliche und ist mit einer Realität konfrontiert. Ging es Ihnen auch um die Auseinandersetzung mit diesem amerikanischen Versprechen?
2: Absolut. Also der Film handelt davon. Franny hat einen amerikanischen Traum auf ihre eigene Art und Weise. Sie hat viele Bücher gelesen, Filme geschaut, Musik, die Popkultur. Und das ist, warum Franny sich aufmacht, in dieses Amerika, um ein Abenteuer zu erleben. Diese ganze Kultur, die man eigentlich von den Küsten aus New York oder Kalifornien irgendwie so nach Europa oder in die Welt importiert kriegt. Ne? Das hat ja ein sehr starkes Bild von einem Leben, was man haben könnte, einem Abenteuer, was man erleben könnte. Und stattdessen landet sie halt eben in dieser kleinen, verschlafenen Stadt, wo eigentlich nichts los ist, wo man nichts machen kann, außer Partys in der Wüste zu schmeißen und eigentlich sich überlegen muss, wie man seine Zeit vertreibt. Und trotzdem passiert in diesem Nichts, in diesem Vakuum wahnsinnig viel, weil da geht es um dieses Zwischenmenschliche. Und natürlich ist es die Frage, was ist dieser amerikanische Traum und genau, was ist unser Bild von dem Amerika und unserer Beziehung auch zu den USA?
1: New Mexico hat natürlich auch eine wahnsinnige Landschaft. Wie zentral ist der Ort für die Erfahrung von Franny?
2: Also in den USA sagt man ja immer, das sind die Flyover States, ne? Dass man dran vorbeifliegt, man weiß gar nicht so, was dazwischen ist. Und wenn man da hinkommt, dann weiß man noch nicht, was es da alles gibt. Ne? Also man kommt erstmal in eine Stadt, die ist irgendwie klein und da ist irgendwie nichts. Und man hat vielleicht auch als junger Mensch, muss man erstmal entdecken, was oder diese Schönheit, ein Gefühl dafür bekommen, was es alles gibt. Und im ersten Moment ist es natürlich nicht der Ort, an dem Franny sein wollte. Es ist keine Enttäuschung, aber es ist sozusagen, die Landschaft verändert sich auch mit ihrem Blick und der Liebe zu diesem Ort. Und das ist sozusagen die Dramaturgie des Blicks, des sich entwickelnden, der Farben, die plötzlich auftauchen und der Zeit, die vergeht, dass man sozusagen sich öffnet, auch dass die Schönheit sieht in den Dingen.
1: Und dann ist natürlich noch ein sehr prominenter Name dabei, Wim Wenders, der als Produzent beteiligt war. Ein Regisseur, der selbst ja immer wieder Filme über die USA gemacht hat. Einer seiner großen Bekannten natürlich, Paris, Texas. Da denkt man sofort an diese Wüstenlandschaft. Gab es Gespräche mit ihm über das Bild der USA im europäischen Kino oder für Ihren Film?
2: Ja, so einer der ersten Gespräche, die wir hatten über den Film in der Entwicklung war, was möchtest du erzählen dort über diese Gesellschaft und auch über diese Zeit? Wim hat ja auch einen Film über das Post-9-11-Amerika gemacht, Land of Plenty. Und er war auch einer der ersten Personen, die mich dann gefragt hat, wie sieht denn der Film auch visuell aus? Ja, und das war ein ganz interessantes Gespräch, weil Wim hat ja auch eigentlich in dieser Region ganz viel Zeit verbracht und Orte gesucht. Und Paris, Texas spielt gar nicht so weit weg. Und diese ganze Region und hat mir ganz am Anfang auch schon Bilder von seinen Location Scouts gezeigt. Das war ganz toll und zu sehen. Ah, das sah aber damals auch gar nicht so anders aus, als es jetzt aussieht. Und wir waren, glaube ich, auch an vielen selben Orten beim Scouten und das war ganz spannend zu sehen. Das vor 40 Jahren ist der Film entstanden, circa. Das, ja, wie das jetzt sich verändert hat und auch wie seine Erfahrungen waren dort. Also es ist sehr spannend, ja, gewesen, diese Konversation.
0: Die Regisseurin Katharina Rivelis, ihr Film I'll Be Gone in June hat morgen hier in Cannes Premiere. Das war unsere Sendung live von den 79. Internationalen Filmfestspielen in Cannes. In der nächsten Woche senden wir noch einmal hier aus dem Festivalpalais, dann mit einem Blick in die Glaskugel kurz vor der Preisverleihung. Hier geht's nach den Nachrichten weiter mit der Echtzeit. Viel Spaß dabei, ich bin Susanne Burg.

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1: Uhr, die Nachrichten. Der Parlamentsgeschäftsführer der SPD im Bundestag, Wiese, warnt vor einer erneuten Verschlechterung der deutsch-amerikanischen Beziehungen. Grund dafür sind Äußerungen von Bundeskanzler Merz. Dieser hatte auf dem Katholikentag in Würzburg gesagt, er würde seinen Kindern heute nicht empfehlen, in die USA zu gehen, um dort ausgebildet zu werden. Er begründete das damit, dass sich dort das gesellschaftliche Klima verändert habe. Selbst Bestausgebildete hätten große Schwierigkeiten, einen Job zu finden. Wiese sagte der deutschen Presseagentur, die Trump-Regierung schade ohne Zweifel dem Ansehen der USA in der Welt. Es gebe inzwischen große Zweifel an der Verlässlichkeit der Vereinigten Staaten. Aber die USA seien nicht nur Trump, sie seien ein großartiges Land. Merz hatte zuvor mit Aussagen über eine fehlende Strategie der USA im Irankrieg für Verärgerung in Washington gesorgt. Nach dem Besuch von US-Präsident Trump in China drängt Taiwan auf weitere amerikanische Waffenlieferungen. Diese dienten der gemeinsamen Abschreckung regionaler Bedrohungen, erklärte die Regierung in Taipeh. Waffenverkäufe seien schon immer ein Eckpfeiler des Friedens und der Stabilität in der Region gewesen. Zudem seien sie im US-Recht verankert. Dabei bezog sich die Regierung auf den sogenannten Taiwan Relations Act, der Washington verpflichtet, Waffen zur Verfügung zu stellen. Trump hatte gestern nach einem Gipfeltreffen mit dem chinesischen Staatschef Xi Jinping in Peking erklärt, er habe über die Genehmigung von weiteren Waffenlieferungen an Taiwan noch nicht entschieden. Dies sorgte für Unsicherheit, ob die USA die Insel weiterhin unterstützten. Die Volksrepublik China beansprucht Taiwan als eigenes Territorium und hält in der Nähe immer wieder groß angelegte Militärmanöver ab. Der Iran plant nach eigenen Angaben einen Mechanismus zur Durchquerung der Straße von Hormus. Es sei vorgesehen, den Schiffsverkehr entlang einer festgelegten Route durch die Meerenge zu steuern, sagte der Vorsitzende des Parlamentsausschusses für nationale Sicherheit, Assisi. Von der Regelung sollen demnach nur diejenigen profitieren, die mit dem Iran kooperieren. Die für die Weltwirtschaft wichtige Verbindung zwischen dem Persischen Golf und dem Golf von Oman ist seit Beginn des Krieges der USA und Israels gegen den Iran faktisch blockiert. Seitdem sind die Preise, insbesondere für Öl, weltweit stark gestiegen. Der Iran will sich die Durchfahrt dauerhaft vergüten lassen. Bei einem israelischen Luftangriff in Gaza ist nach israelischen Angaben einer der wichtigsten Kommandeure der Hamas getötet worden. Esedin al-Haddad war zuletzt Militärchef der Terrororganisation im Gazastreifen und galt als einer der letzten überlebenden Kommandeure des Angriffs vom 7. Oktober 2023. Damals töteten Terroristen der Hamas und andere Islamisten rund 1200 Menschen in Israel und verschleppten mehr als 250 in den Gazastreifen. Israel tötete seither gezielt eine Reihe politischer und militärischer Führer der Hamas. Gestern Abend hatte es mindestens 2 israelische Luftangriffe in der Stadt Gaza gegeben. Einer davon galt israelischen Angaben zufolge al-Haddad. Nach Angaben von Krankenhäusern gab es bei den Angriffen auf ein Wohnhaus und ein Fahrzeug 7 Tote und zahlreiche Verletzte. Das katholische Hilfswerk Miserior fordert, die Weltgesundheitsorganisation politisch und finanziell zu stärken. Es sei kein gutes Zeichen, wenn mit der Gates-Stiftung eine private Organisation zu den Hauptgeldgebern der WHO gehörte, sagte die Miserior-Fachreferentin für Gesundheit Schmidt. Die Weltgesundheitsorganisation sei dramatisch unterfinanziert. Vor allem der Austritt der USA hinterlasse eine Milliardenlücke, was die Handlungsfähigkeit erheblich beeinträchtige. Dabei hätten 4,6 Milliarden Menschen keinen Zugang zu grundlegenden Gesundheitsleistungen. Das Wetter. Gebietsweise Schauer und vereinzelte Graupelgewitter. Von der Mitte bis zur Oder weitgehend trocken. Höchstwerte 8 bis 17 Grad. Am morgigen Sonntag im Westen und Nordwesten stark bewölkt und gebietsweise Regen. Sonst meist heiter bis wolkig, Richtung Osten und Süden auch länger sonnig. 13 bis 19 Grad. Die weiteren Aussichten? Am Montag von Westen sich langsam ostwärts ausweitender, schauerartiger, vereinzelt gewittriger Regen. Im Osten und Südosten längere sonnige Phasen. 14 bis 21 Grad. Das waren die Nachrichten.
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2: Willkommen. Die Echtzeit bittet heute zu Tisch. Das gemeinsame Essen beschäftigt uns in der kommenden Stunde. Und weil es mitunter ja eine Weile dauert, bis alle da sind und sich hingesetzt haben, steigen wir ein mit Musik. Mr. Know-It-All heißt dieses Stück von Teddy Swims.

0: Eben weil Himmelfahrt, Pfingsten steht an, Feiertage und für viele so auch lange Wochenenden, die wir mit Familie und Freunden verbringen können. Zum Beispiel damit, gemeinsam an einen Tisch zu kommen, gemeinsam zu kochen oder auch draußen zu grillen und vor allem gemeinsam zu essen. In dieser Echtzeit soll sich alles um die gemeinsame Mahlzeit drehen. Eine Kulturtechnik, die vielen inzwischen abhanden gekommen ist und bei der es sich lohnt, sie wieder zu entdecken. Und zwar aus ganz unterschiedlichen Gründen. Die Echtzeit, ein Thema, viele Facetten. Hier schon mal ein Mini-Ausblick auf das, was sie erwartet.
1: Kommt zu Tisch, ihr seid geladen.
2: Zu Tisch beim Essen.
3: Heute ist ein trauriger Tag, deshalb gibt es etwas, was man macht, wenn man traurig ist. Und zwar Sepia-Tagliatelle in einer Thunfisch-Sahnesoße.
4: Als ich damit anfing, scharfe Soßen herzustellen, kannte ich nicht viele Leute aus der Chili-Szene. Doch dann ging ich auf mein erstes Chili-Festival und ich habe dort so viele Soßen verkauft wie noch nie. Und dort habe ich auch viele Leute aus der Szene kennengelernt.
5: In Gemeinschaft esse ich langsamer. Ich stopfe nichts in mich rein, gedankenlos. Ich teile, ich unterhalte mich da.
0: Erstmal essen. Erstmal essen. Ein Thema, viele Facetten. Wie immer schauen wir uns hier in der Echtzeit ein Thema, ein Phänomen aus unterschiedlichen Perspektiven an. Und heute geht's um die gemeinsame Mahlzeit. Wieso Speisen in Gesellschaft nicht nur beruhigend und anregend zugleich, sondern auch gesund sein kann, ist ein Thema. Aber auch die Frage, wie es dazu kommen konnte, dass Essen, jedenfalls in diesem Teil der Erde, eine hochindividualisierte, mitunter wie eine Biologie- oder Chemiestunde anmutende Tätigkeit geworden ist, interessiert uns. Es geht um die Liebe zu scharfem Essen und vor allem um Genuss. Mit der Kulturwissenschaftlerin und Power-Gastgeberin Elisabeth Bronfen kochen wir gleich Soul Food, das richtige Essen, passend zur Stimmungslage. Wahnsinnig mühelos und sehr entspannt wirkt dieser Song hier auf mich, Adore You von Harry Styles.

0: do. Adore You von Harry Styles. Zu Tisch bitte. Bei uns wird heute gemeinsam gegessen. Die Umstände dafür scheinen ideal. Die Tage werden immer länger, eine gute Zeit also, um gemeinsam zu kochen und Zeit zu verbringen. Und sich nette Leute einzuladen, mit denen man dann alles aufessen kann. Die Kulturwissenschaftlerin Elisabeth Bronfen geht da seit Jahren mit sehr gutem Beispiel voran. Sie gilt als legendäre Gastgeberin und schreibt auch eigene Kochbücher. Eines davon trägt diesen Titel: Kochen nach Laune, meine Stimmungsküche. Und meine Kollegin Tanja Runo hat sich das Buch angeschaut und tatsächlich mit Frau Bronfen daraus gekocht. Hallo Tanja.
1: Hi Mandy.
0: Noch ein Kochbuch mehr auf dieser Welt, vielleicht zuerst ein Wort dazu. Ist es tatsächlich eine Bereicherung?
1: Also ich finde schon. Es ist auf den ersten Blick ein sehr originelles Kochbuch, weil Elisabeth Bronfen die Gerichte nicht nach Jahreszeiten ordnet oder nach Gängen, wie so oft, sondern nach Stimmungen. Also wie ist die Köchin drauf, die Gäste, was können die brauchen und wie gehen am Ende alle glücklich raus? Darum würde ich sagen, geht's.
0: Achtsames Kochen könnte man es vielleicht auch überschreiben. Aber na gut, man könnte ja auch sagen, darum geht's letztlich immer, wenn man für Leute kochen will.
1: Ja, stimmt natürlich schon, aber manchmal gerät das doch ein bisschen aus dem Fokus, glaube ich. Und Essen kann ja ganz unterschiedliche Funktionen haben. Also man ist schlapp und will sich stärken oder man war draußen unterwegs und will sich aufwärmen oder man möchte Freunden was Gutes tun. Und bewusst essen, das heißt ja heute meistens, alles in seine Bestandteile zu zerlegen und zu sagen, wie viele Kohlenhydrate, wie viel Protein, wie viel Mandeln müssen noch rein, damit ich später kein Alzheimer bekomme. Aber eine Mahlzeit kann ja auch emotional nahrhaft sein und das mal so richtig auszustellen, das fand ich interessant.
0: Ja, das klingt total schön. Aber auch, muss ich sagen, ein bisschen abstrakt. Was habt ihr denn da bei ihr in Zürich gekocht, als du sie zu Hause besucht hast?
1: Ja, ich war natürlich auch total gespannt, als ich da ankam. Es war ein kalter, verregneter Vormittag. Wir haben uns in ihrer Züricher Wohnung getroffen zur Mittagessenszeit. Und sie hat mir dann eröffnet, welches Rezept aus ihrem Buch sie für uns ausgewählt hat und warum.
2: Heute ist ein trauriger Tag, es ist grau draußen, es ist windig, es könnte sogar ein Sturm kommen. Deshalb gibt es etwas, was man macht, wenn man traurig ist, also finde ich, weil es einem dann Glück spendet. Und zwar Sepia-Tagliatelle, man könnte auch andere Linguine nehmen, in einer Thunfisch-Sahnesoße mit Chili Crisp. Und das heißt, man hat diese dunklen Nudeln, dann diese hellere Soße. Die Sahne macht aber immer glücklich. Der Chili Crisp gibt sozusagen eine Schärfe, die einem dann wieder Vitalität gibt. Und Pasta ist ja grundsätzlich etwas, was man immer essen kann, finde ich. Aber vor allem, wenn man irgendwie die Trübsal verjagen möchte, ist die besonders passend.
0: Ja, wie Frau Bronfen da so spricht, da kriege ich gleich Appetit und würde ihr sofort zustimmen. Nach Diätküche klingt das nicht gerade.
1: Nee, ist es bestimmt nicht. Es ist auch nicht vegan und nur bedingt für Vegetarier geeignet. Dafür war es ein sehr unkompliziertes Gericht. Pasta, eben mit einer cremigen Thunfischsoße, Kapern, Zitrone und Dill. Ja, wahrscheinlich wollte sie mich am Ende aber auch in der Küche nicht überfordern.
3: Sind Sie jemand, der gut andere Leute zum Kochen in der Küche haben kann oder worauf muss ich mich einstellen?
2: Also ich bin in der Küche eher tyrannisch. Das heißt, wenn ich sehr gehorsame Sous-Chefs habe, dürfen die durchaus auch mitmachen, aber sie dürfen nicht irgendwie eigenständig Ideen entwickeln. Also ich habe eine sehr klare Vorstellung, was passieren muss. Und wenn man mich dann stört in dem, was passieren muss, werde ich streng.
0: Erfrischend ehrlich, Frau Bronfen da. Ich hoffe, es ist nicht zum Eklat gekommen.
1: Nee, natürlich nicht. Also ich kann mich da schon benehmen, wenn es sein muss. Ich habe auch im Wesentlichen sehr viel gerührt.
0: Und eigentlich hat sie gekocht.
1: Naja, ich habe mich bemüht, so gut wie möglich zuzuarbeiten, würde ich sagen.
4: Jetzt dürfen Sie noch mal ein bisschen rühren, wenn Sie möchten.
0: Okay.
4: So, jetzt brutzelt das. Jetzt riecht das auch schon richtig gut. Oh, jetzt kriege ich noch mehr Hunger.
0: Und wie heißt das Kapitel, in dem dieses Gericht aufgeführt ist?
1: Ja, das heißt ein Mittel gegen Trübsal. Das Gegenstück dazu ist aus Freude kochen. Da geht es dann darum, wie man die positive Stimmung noch auf die Spitze treiben kann.
0: Ah, wie geht das?
1: Ja, interessanterweise benutzt sie da oft ähnliche Zutaten wie bei der Küche gegen Traurigkeit. Beispiel dunkle Schokolade. weil sie sagt, wer glücklich und aufgedreht ist, der will im Grunde ja auch Glück teilen und verbreiten, ist aber viel rastloser dabei als so ein melancholischer Koch. Da muss also alles ein bisschen schneller gehen. Sie empfiehlt zum Beispiel, diese japanischen Dumpling-Teigblätter zu kaufen und einfach nur eine sehr leckere Füllung zu machen, zum Beispiel jetzt aus roter Beete und Ziegenkäse, und die in der Pfanne von einer Seite scharf anzubraten. Dann hat man das Krosse und auf der anderen Seite das Weiche und transportiert auch so ein bisschen Lebenslust. Und für die Melancholiker wäre es dann eher vielleicht eine Hühnersuppe, wo man nur stundenlang rühren kann und seine Trauer da so einarbeitet und im Idealfall in etwas Stärkendes verwandelt. Und insgesamt sind es 6 solcher Gegensatzpaare, die sie herausdestilliert und mit Rezepten bestückt.
0: Okay, also es ging um Freude und Trübsal. Was gab es noch?
1: Es gibt noch viel Zeit, wenig Zeit zum Beispiel. Da gibt sie die Regel aus, niemals gegen die Zeit kochen. Also lieber was Einfaches als den ganzen Abend Stress für alle. Oder worauf schaue ich heute? Mehr auf mich, meine eigenen Gelüste und Bedürfnisse? Oder will ich vor allem vor meinem Gast gut dastehen? Und was bedeutet das? Also will ich den fertig machen mit meinen Kochkünsten oder um den Finger wickeln? Und dann ist vielleicht ein ganz einfacher Pilzsalat mit einem sehr subtilen Zitrusdressing und vielen aromatischen Nuancen besser geeignet.
2: Es hängt nun sehr davon ab, welche Stimmung man erzeugen will. Also zum Beispiel, wenn man Leute beeindrucken will. Und das kann ja alles von einer Liebesgeschichte sein bis zu einem Mitarbeiter oder einem Chef, den man gar nicht mag und deshalb wirklich beeindrucken will, um zu sagen, seht ihr, ich kann das. Oder auch eine Mutter, die einem immer gesagt hat, du kannst ja gar nicht richtig kochen, dass man da wirklich zeigt, schau mal.
4: Und jetzt mache ich's,
2: vor allem die Schwiegermutter, die muss jetzt wirklich also beschämt werden durch das, was ich hier alles auftischen kann. Also das wäre so eine Möglichkeit. Eine andere, wenn es jetzt eine sehr subtile Liebesgeschichte ist, dann würde ich eher was Raffiniertes wählen, wo ich mich durchaus auch in meiner Kochkunst zeigen kann, aber was jetzt nicht so kompliziert ist, dass es den Rest übertönt.
0: Ja, finde ich total interessant. Ich denke dann gleich daran, dass es natürlich auch irgendwas sein muss, was man dann irgendwie gut essen kann und was sich dann nicht so verheddert oder mit so ganz viel Rucola, was dann irgendwie hängt. Und
1: wo es peinlich wird.
0: Ja, und dann so eine Liebesanbahnung vielleicht im Wege stehen könnte.
1: Oder auf den Zähnen hängen bleibt. Das ist auch mal fies.
0: Ja, das ist dann auch mit der Schwiegermutter vielleicht nicht so geeignet. Aber alles, was Frau Bronfen da so erzählt, das hört sich ja sehr gut an. Ich kann es gut nachvollziehen. Und gleichzeitig klingt es auch sehr verkopft, theoretisch. Vielleicht auch so viele Gedanken, die man sich da macht, bevor man Gäste einlädt. Ich beschränke mich meistens darauf, sicherzustellen, dass ich genug von allem habe. Das wäre sozusagen dann nochmal die nächste Stufe. Also ist das Ganze eher so eine intellektuelle Abhandlung und nicht so viel Kochbuch?
1: Ja, es ist wirklich beides, würde ich sagen. Es gibt diese Rezeptsammlung, die ist ganz klar für die Praxis gedacht. Aber klar ist hier auch die Kulturwissenschaftlerin am Werk mit ihren sehr grundsätzlichen Fragen. Und es ist ganz klar auch ein Lesebuch. Also zum Beispiel hat es gar keine Abbildung, was ja für ein Kochbuch sehr untypisch ist. Aber es ist eben zugleich auch ein sehr sinnliches Buch, das einfach die Fantasie anregt, finde ich. Weil Elisabeth Bronfen eben eine ist, die mit Texten zaubern kann. Also mit Texten und mit Butter und Sahne.
0: Ja, das ist ja auch total sowas wie ein Zaubertrank, diese ganze Vorstellung, dass man bestimmte Zutaten zusammenrührt, um Leute von Trübsal zu befreien oder ihre Liebe zu entfachen. Das ist ja klassisches magisches Repertoire.
1: Ja, absolut, das ist es. Magie, Heilkunst, die antike Vier-Säfte-Lehre, das kommt da alles zusammen, wird zusammengerührt, könnte man sagen. Zum Glück mit der nötigen Prise Humor aber auch. Und das macht es dann sehr, sehr vergnüglich auch einfach als Lektüre.
0: Und praktisch gesehen, das heißt, du bist jetzt auch kulinarisch geheilt bei ihr rausgegangen nach eurem Kochexperiment und warst besser drauf als zuvor?
1: Ja, also definitiv glücklicher, als ich da nass und hungrig angekommen bin. Also ganz sicher, ja.
4: Bin jetzt aber gespannt, was Sie sagen.
5: Ja, ich finde es gar nicht so leicht zu essen. Muss man geübt sein im Hühnchendrehen?
4: Ja. Mhm. Die Säure stimmt, die Schärfe stimmt und die Sahne. Da ist halt jetzt einfach so was Buttriges geworden. Einfach jetzt jede Nudel.
5: Lecker.
4: Und das hat doch eigentlich auch was Frisches.
5: Ja, diese Zitrone kommt super gut durch. Also wärmt, beruhigt, aber weckt auch ein bisschen auf. Lecker.
0: Also Experiment geglückt, könnte man sagen. Und es bestärkt auch nochmal den Gedanken von vorhin. Es geht dann auch darum, das Ganze irgendwie auch noch ordentlich und vielleicht sogar stilvoll essen zu können. Tanja, Hand aufs Herz, ist das Kochbuch von Elisabeth Bronfen ein Alltagsbegleiter für dich geworden?
3: Also ich habe tatsächlich schon einiges zu Hause nachgekocht und werde sicher auch noch ein bisschen was ausprobieren, vielleicht auch meine eigene Rezeptsammlung nochmal anschauen und neu ordnen. Vor allem möchte ich aber jetzt häufiger Leute zum Essen einladen. Das hat dieses Buch auf jeden Fall bei mir bewirkt. Ich bin ehrlich gesagt jemand, die dazu neigt, sich bei solchen Gelegenheiten zu viel Stress zu machen. Und vielleicht lasse ich mich da auch ein bisschen von Elisabeth Bronfens Pragmatismus anstecken und schalte mal einen Gang runter. Und das könnte auch eine Bereicherung, glaube ich, für mich sein.
2: Man kocht ja für andere Leute, weil man mit ihnen reden will, weil man mit ihnen zusammen sein will. Deshalb sollte man die Zeit, die man in der Küche verbringt, so weit wie möglich reduzieren.
0: Ja, ein schönes Plädoyer für die gemeinsamen Mittag- und Abendessen, die auf uns alle zukommen. Danke, Tanja, dass du dich auf den Weg gemacht hast und diese schönen Kocheindrücke mitgebracht hast. Tanja Runo, vielen Dank für das Gespräch. Wir haben gesprochen über das Buch Kochen nach Laune, meine Stimmungsküche von Elisabeth Bronfen. Ein sehr schön gestaltetes Buch, das Tanja Runo gern weiterempfiehlt.

0: Wir feiern das gemeinsame Essen hier in der Echtzeit. Eben haben wir von der Kulturwissenschaftlerin Elisabeth Bronfen schon gehört, wie stimmungsaufhellend eine Prise Chili sein kann. Chiliflocken sind in der Rezeptflut in den sozialen Medien gerade so etwas wie ein Topping-Must-Have. Und auch deswegen hören wir jetzt von jemandem, der sich mit Chili bestens auskennt. Justin King ist Chili-Soßenmacher und er liebt es scharf. Meine Kollegin Margarete Wohlan, die scharfem Essen gegenüber eher skeptisch ist, hat das neugierig gemacht. Und so hat sie sich mit dem Chili-Koch in der Großküche eines Berliner Industriegebiets verabredet.
1: Guten Tag, ich bin Justin. Ich bin die Verkäuferin von Not That Spicy, eine award-winning Chili-Sauce Company. I can't say that in German.
2: Justin King ist Engländer, lebt seit mehr als 10 Jahren in Berlin und was er nicht auf Deutsch sagen kann, ist, dass sein kleines Unternehmen, was er Not That Spicy genannt hat, preisgekrönt für Chili-Soßen ist. Und darauf ist er mächtig stolz.
1: I'm a software developer by trade and so I
3: Ich bin Softwareentwickler und liebe scharfes Essen. Als ich nach Deutschland kam, gab es nicht viele Orte, an denen man scharf essen konnte. Wenn man scharf bestellte, bekam man mild oder leicht gewürzt, auf keinen Fall aber richtig scharf. Damals konnte ich auch auf Anhieb keine Chilischoten oder scharfe Soßen kaufen. Deshalb dachte ich, ich mache meine eigenen Soßen. So fing es an, obwohl es damals eher als Scherz gedacht war.
2: Inzwischen reicht sein Repertoire von Chili-Honig oder Chili-Ahornsirup bis zu Chili-Olivenöl.

0: Mit einem großen elektrischen Rührstab arbeitet der 53-Jährige mit Vollbart und lachenden Augen bei unserem Treffen an seiner selbstgemachten Hot Cranberry Cracker Sauce. Eine Art Preiselbeerensauce, die gut zu Fleisch passt.
1: I now try and make batches that are
2: ich bereite gerade größere Mengen von jeweils 300 bis 400 Milliliter Flaschen und zusätzlich etwa 50 bis 60 Flaschen à 250 Milliliter zu. Das ergibt insgesamt ungefähr 60 Liter. Die Zubereitung kann etwa 12 Stunden dauern. Die Schritte sind nicht besonders schwierig, sie brauchen nur sehr lange.
1: A lot of things are not particularly difficult. They just take a long time to do each step.
0: Wenn Justin über Chili spricht, ist er kaum zu stoppen. Er brennt dafür. Jemanden wie mich, die scharfes Essen so gar nicht mag, fasziniert das. Die Frage, die ich ihm stelle, liegt deshalb auf der Hand.
3: Tell me, I mean, how does it come your love for spiced stuff and especially chili?
1: Okay, so very quickly, my first memory of chili was putting something on a pizza.
2: Meine erste Chili-Erfahrung war, als ich in Kanada eine Pizza gegessen habe, die mit Chiliflocken bedeckt war. Da merkte ich, dass es mir nichts ausmachte, Chili zu essen. Und dann, in der Schule, hatte ich einen Freund aus Malaysia, der scharfes Essen liebte. Durch ihn erkannte ich, dass ich scharfes Essen auch mochte, dass mir das Brennen nichts ausmachte. Das Brennen macht sogar Spaß. Es ist nichts Schlimmes. Es zeigt, dass deine Sinne funktionieren. Es ist wirklich angenehm, wenn man nach dem Essen einer scharfen Soße oder eines scharfen Gerichts noch 5 Minuten später ein brennendes Gefühl im Mund hat. Genau das ist der Genuss, dass es brennt.
1: That's the fun part. That's the enjoyment of that it's burning. Now I'll try.
0: Justin hebt einen 60-Liter-Topf mit dem Chili-Honig und füllt ihn in Dutzende vor ihm stehende kleine Flaschen. Eine Arbeit, die ihm muskulöse Arme eingebracht hat. Jede freie Minute verbringt er entweder damit, seinen Vorrat aufzufüllen oder sich neue Chili-Kombinationen auszudenken. Damit ist er nicht allein. Es gibt eine Chili-Community in Berlin, mit der er sich austauscht und die für ihn wichtig ist.
2: Als ich damit anfing, scharfe Soßen herzustellen, kannte ich nicht viele Leute aus der Chili-Szene. Doch dann ging ich auf mein erstes Chili-Festival und ich habe dort so viele Soßen verkauft wie noch nie. Bis 23 Uhr ging das. Und dort habe ich auch viele Leute aus der Szene kennengelernt. Wir alle lieben es, scharf zu essen. Jeder hat seine eigene Methode, sie zuzubereiten. Das gefällt mir. Wir haben eine WhatsApp-Gruppe gegründet, wo wir jeden fragen können. Weiß jemand, wo man an Sache X, Sache Y, Sache Z oder an bestimmte Kartons kommt? Oder braucht jemand eine Küche?
1: Does anyone know how to get thing X, thing Y, thing Z or boxes or I need a kitchen? I'll come round here and it's right there.
0: Weil er so davon schwärmt, besuche ich Justin ein paar Wochen später auf einem Chili-Fest in Berlin. Viele drängen sich an seinen Stand. Er hat Probiergläser aufgestellt und ist mit seiner Schürze, die mit roten Chilis bedruckt ist, in seinem Element. Gut scharf, erzählt er, bedeutet nicht zu scharf, denn nur das richtige Maß an Schärfe kitzelt die Note des jeweiligen Gerichts heraus. Und das ist ihm wichtig.
2: Ich versuche, den Geschmack des Gemüses oder der Früchte in den Soßen in den Vordergrund zu stellen. Wenn ich es übertreibe, schmeckt das, was ich esse, nur noch scharf. Ich kenne also meine Grenzen. Außerdem bin ich erwachsen genug, um zu sagen, weißt du was, ich muss mich nicht mehr beweisen.
4: Scharfes Essen als Beweis für Robustheit und Resilienz. Muss ja auch gar nicht sein. Besser ist es da, sich auf den Genuss und den guten Geschmack zu konzentrieren. Und das geht natürlich am besten, wenn die Schärfe nicht alles überlagert. Gleich geht's weiter mit dem Genießen. Dann sprechen wir darüber, welche Vorteile eine gemeinsame Mahlzeit so haben kann. Never Love heißt dieses Stück von Don West.

0: Zu Tisch bitte. Wir kümmern uns in dieser Echtzeitausgabe um Ihr und unser leibliches Wohl. Wir haben von passenden Gerichten zur Stimmungslage gehört und von der Liebe zu scharfem Essen. Jetzt will ich mit meiner Kollegin und Gastroexpertin Tina Hüttel darüber sprechen, wie es uns gelingen kann, wieder häufiger in Gesellschaft an einen Tisch zu kommen und gemeinsam zu essen. Hallo Tina, hast du heute schon gemeinsam mit der Familie oder Kollegen gegessen oder einen Kaffee getrunken?
1: Nein, das war entschieden zu früh heute. In der Morgenstunde habe ich zwar Frühstück gemacht für meine Kinder, wir sind eine Müsli-Familie, aber dann war ich aus dem Haus und so fiel das Mittagessen aus und jetzt bin ich hier.
0: Mehr gemeinsam essen. Ist es denn tatsächlich so, dass wir jedenfalls hierzulande weniger in Gemeinschaft, sondern häufiger allein essen? Also im Vergleich beispielsweise zu vor 10 oder 20 Jahren?
1: Ja. Das ist definitiv so. Das zeigen auch alle Studien. Da gibt es kürzlich eine größere von Nestlé. Wir haben es, wenn es ums Essen geht, mit einer Entstrukturierung wirklich zu tun. Ja? Also nur noch 52% achten heute überhaupt auf feste Essenszeiten. 2009 zum Vergleich waren es immerhin noch 62%. Und ich habe es ja gerade schon selber erwähnt, vor allem das Mittagessen löst sich sozusagen auf, weil ja diese verpflichtenden Regeln und Normen, die es da früher in der Familie gab, die lösen sich einfach mehr und mehr auf. Wir leben individueller, weniger streng ritualisiert, könnte ich auch sagen.
0: Ja, mittags ist ja auch fast niemand mehr zu Hause. Gibt es denn auch Gründe, die in unserem Essen selber liegen? Also, dass wir mehr Fastfood essen, die ganze To-Go-Kultur oder auch individuelle Diäten, wo dann jeder sein Spezialessen zubereitet und isst?
1: Eigentlich sind es drei Bereiche, sozusagen drei Gründe. Ja. Zum einen haben wir einen Großtrend der Individualisierung, was ich gerade schon eben angedeutet habe. Und da ist halt jeder irgendwo spezieller geworden. Der eine geht zum Sport, trackt seinen Kalorienbedarf, wird eben bei der Ernährung entsprechend komplizierter, will dann nur Low Carb oder bestimmte Nahrungsergänzungsmittel dazu nehmen oder milchfrei, fettreduziert. Und der andere, das zahlt so ein bisschen auf die To-Go- und Bestellkultur ein, wir haben halt auch immer mehr Single-Haushalte. In Großstädten sind das zum Teil schon über 50%. Und da wird natürlich viel, viel weniger gekocht, sondern eben mal zwischendrin lieber schnell was gesnackt auf dem Weg oder was bestellt nach Hause. Und zwar auch immer genau das, worauf man gerade Lust hat. Ja? Also auch hier dieses Individualisierungsprinzip. Und die dritte Großtendenz, würde ich jetzt mal sagen, Essen wird ja auch mehr und mehr zu einem Fetisch und Statussymbol. Ja? Also für die einen ist dann eben der Fetisch, dass sie genau das ihrem Körper zuführen, was sie wollen, ja, und das, was der braucht, also Low Carb oder jetzt besonders laktosefrei, glutenfrei. Und für die anderen ist das aber auch, sie jagen immer diesem besonderen Erlebnis hinterher. Also jetzt irgendwas ganz Abgefahrenes essen, jetzt in dieses ausgefallene Restaurant einen Tisch dort zu bekommen.
0: Interessant. Ich würde ja denken, dass in Zeiten von Inflation und knapper Kassen sowieso mehr zu Hause gekocht und gemeinsam gegessen wird. Ist es vielleicht auch so, dass Menschen, die weniger Ressourcen zur Verfügung haben, sowieso viel selbst kochen und dann eben auch gemeinsam essen?
1: Kommt sehr drauf an. Also in Familienhaushalten stimmt die Beobachtung, da wird tatsächlich mehr gekocht und auch gemeinsam gegessen. Also aktuelle Barmer-Studie habe ich gerade gefunden mit der Sarah-Wiener-Stiftung zusammen von 2025. Also knapp die Hälfte kocht tatsächlich in Familienhaushalten noch täglich und isst auch täglich. Also, dass man sich mindestens einmal zusammen irgendwo am Tisch trifft. Das ist übrigens das Abendessen dann vor allem als gemeinsame Mahlzeit. Und gleichzeitig aber eben bei Jugendlichen auch die Tendenzen zum ja zeitlich in Grenzen essen zu oder Dauersnacken, könnte man da auch sagen, ja, die sich dann halt zwischendrin mal gerne irgendein auf Insta gehyptes Croissant-Pizza-Stückchen oder ein Matcha-Latte gönnen. Und bei den Single-Haushalten sehen wir auch überall, ist eben auch dieses Bestellen und To-Go einfach sehr, sehr, sehr groß. Ne? Ich habe kürzlich einen Single kennengelernt, der ist jetzt mit einer Freundin von mir zusammen, aber der war seit 3 Jahren zum ersten Mal wieder im Supermarkt gestanden, ja, mit ihr. Der hatte einfach 3 Jahre lang nicht eingekauft, nicht gekocht, weil er nur bestellt hat.
0: Unglaublich. Individualisiertes Speisen, schnell zwischen 2 Terminen, abends beim Streaming, hat ja auch mit dem Phänomen Einsamkeit zu tun. Was denkst du?
1: Also ich stimme dir da voll und ganz zu. Wenn das die Regel ist, stelle ich mir das auch echt, schade, es ist traurig. Ich für meinen Teil, weil ich oft genug irgendwo in großer Runde sitze oder in der Family, bin auch manchmal ganz happy, wenn ich alleine essen darf, weil ich mich dann auch sehr, sehr gerne wirklich richtig bewusst auf den Teller und den Geschmack konzentriere. Ja, aber das ist natürlich dann vielleicht eben eine Ausnahme für mich.
0: Die Abwechslung macht es. Und auch die muss man sich ja leisten können. Essen ist ja auch mehr als Essen, mehr als die Zufuhr von Nahrung, die biologisch wichtig ist für uns, um unseren Körper am Leben zu erhalten. Welche Funktion, welches Potenzial hat Nahrungsaufnahme denn für uns Menschen noch?
1: Ich habe es ja vorher schon mal kurz erwähnt, es hat natürlich auch eine wichtige soziale Funktion, das Essen. Es ist für mich neben Kalorienzufuhr und Genuss wirklich mit das Wichtigste. Wenn wir gemeinsam essen, dann lernen wir einfach Rücksicht zu nehmen auf die anderen. Ja? Man kann nicht einfach so viel nehmen, wie man will. Wir müssen uns arrangieren, wir müssen uns in Toleranz üben, weil es vielleicht auch was gibt, was ich mir selber nicht jetzt irgendwie wünsche gerade oder kochen würde. Gerade ja, gestern habe ich einen Bohneneintopf gemacht, haben beide Kinder irgendwie so das Gesicht verzogen und dann haben sie probiert und haben es dann doch irgendwie ganz gut gefunden. Also das lernen wir dabei alles, ja. Gibt auch ein schönes Ergebnis. 76% aller Franzosen geben an, dass sie bei einer Essenseinladung schon mal etwas gegessen haben, was sie gar nicht mögen. Aber gleichzeitig ist so eine Erfahrung ja auch wichtig.
0: Ja, absolut. Und davon träumen ja auch viele. Das Ideal, an einem großen Tisch stundenlang mit Familie oder Freunden zu sitzen, zu essen, zu trinken. Ja, woran liegt das, dass Menschen davon träumen, es aber doch nur selten verwirklichen?
1: Ja, die naheliegende Antwort, klar, wir träumen davon, aber die Realität macht uns dann immer wieder einen Strich durch die Rechnung angesichts all der Herausforderungen, also wenig Zeit, dann Zeit, die wir möglichst effizient nutzen wollen, ne? Und irgendwie scheint es uns dann doch nicht so wichtig zu sein. Und zum anderen, heutzutage mit dem Essen ist das ja wie bei Netflix oder in der Mediathek, ja, statt gemeinsam sich vielleicht irgendein langweiliges Programm oder ein langweiliges Essen irgendwie reinzuziehen mit anderen, können wir ja jederzeit ganz individuell das uns nehmen, worauf wir gerade Lust haben. Und das scheint auch einen großen Reiz auszuüben.
0: Ein paar Gründe, die für das gemeinsame Essen sprechen, hast du ja schon genannt, Tina. Was spricht denn noch dafür, eher in Gesellschaft als allein zu essen? Ich kann mir vorstellen, dass man gemeinsam auch gesünder, also besser ist.
1: Ja, du nennst ein wichtiges Stichwort, Gesundheit, ja. Es ist gar nicht so sehr die Zutaten, warum es gesünder ist. Es geht eher darum, in Gemeinschaft esse ich langsamer, ja? Ich stopfe nichts in mich rein, gedankenlos, ich teile, ich unterhalte mich da, ich bin bewusster vielleicht auch beim Essen, ich esse zu festen Zeiten. Also interessantes Ergebnis, die Nationen, die am wenigsten Zeit am Tisch zusammen verbringen, haben statistisch die höchste Rate an Übergewichtigen, ja? Also ich sag mal Beispiel USA, Mexiko.
0: Ist denn die Frage, welchen Wert gemeinsames Essen hat, auch ein kulturelles Phänomen? Denn in anderen Ländern, etwa in Spanien, wird es ja eher vermieden, allein zu essen, obwohl es ja auch da überall Fastfood-Ketten gibt, oder?
1: Richtige Beobachtung. Also ich bin häufig in Spanien, weil mein Mann Spanier ist. Das sind immer größere Tischrunden, ja. Also sowohl in Restaurants als auch in der Familie, obwohl die statistisch zum Beispiel weniger Kinder haben als wir, ja. Aber da treffen sich auch jung und alt, da kommen auch irgendwie alle möglichen Schichten da zusammen. Das, was bei uns früher noch ein bisschen die Kneipe geleistet hat, da gibt es ja auch ein Kneipensterben leider. Ja, hat Hintergrund auch ein bisschen was mit katholisch und protestantischen Ländern zu tun. Also in protestantischen Ländern überwiegt tatsächlich so eine individualistische Auffassung von Ernährung. Also was will ich jetzt gerade, was braucht mein Körper? In katholisch geprägten Ländern, wo Spanien dazu gehört, da geht es eher so um Teilen, Genuss und Tradition.
0: Als Gastrokritikerin an dich noch die Frage, welche Foodtrends erkennst du denn gegenwärtig in puncto Tischkultur? Siehst du da Phänomene, die mehr Besinnung auf gemeinsame Tischkultur zeigen? Oder ist eher das Gegenteil der Fall?
1: Nee, also ich will das jetzt weniger am Familientisch festmachen als am Tisch in der Gastronomie, im Restaurant, weil ich mich da eben gut auskenne. Wenn ich mir so die Neugründungen angucke im Moment in der Gastronomie oder auch die Läden, die erfolgreich sind, das sind alles so niedrigschwellige Konzepte, wo man mal wieder in größerer Runde am Tisch sitzt und verschiedene Teller teilt. Da ist dann nicht so sehr der Fokus auf dem einzelnen Teller, sondern da gibt es dann so verschiedenes Kleinigkeiten, die jeder sich auch leisten kann. Mal ein paar Fladenbrote, mal ein paar Pickles oder auch einen Fisch, wo man dann zusammen jeder irgendwie snackt sozusagen. Da geht es ums Soziale. Da steht das Soziale im Vordergrund, ja. Nicht so sehr der Teller. Und eine andere Beobachtung, die ich auch mache und für ganz wichtig halte, habe ich auch schon gesehen in Restaurants, Verbot von Smartphones am Tisch. Ich finde, das sollte sich eigentlich auch generell durchsetzen. Also wirklich, dass man wieder mehr in Kontakt tritt mit seinem Essen und mit dem Gegenüber.
0: Unbedingt. Das sollte sich an allen Tischen durchsetzen, wenn du mich fragst. Die Gastrokritikerin Tina Hütte mit einem Plädoyer für das gemeinsame Essen. Danke dir.
1: Danke dir.
0: So, und jetzt ist Schluss mit dem Essen. Aber gleich habe ich noch eine neue Folge Paare und Geld für Sie. Wie die gemeinsamen Mahlzeiten in einer Beziehung gestaltet werden, ist ja sehr spannend und vielleicht auch eine entscheidende Frage.

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1: Money, money, money. Ich brauche nicht viel Geld. Meine Branche gibt ja auch nicht her, dass man jetzt wirklich viel verdient. Aber es ist immer wieder Thema in unserer Beziehung. Sei es drum, man geht in den Urlaub oder man kauft sich, man investiert in Dinge. Also was ich jetzt vermisse, ist zum Beispiel dieses Mitreisen, dieses Komm, lass uns was machen, wir gönnen uns das. Das fehlt mir dann natürlich schon. Es gibt kein Gemeinschaftskonto, ja, es gibt auch keinen Einblick in die Kontostände. Es gibt dann die Aussage, entweder ich habe Geld oder ich habe kein Geld. Ich bin Julia, habe einen eigenen Friseursalon und der Martin ist Gaswasserinstallateur in der Firma seines Bruders. Ich habe 2 Kinder, 1 davon mit meinem Freund Martin. Ich bin im Westen aufgewachsen, in Niedersachsen, und der Martin ist hier in Berlin groß geworden. Berlin-Ost. Es ist tatsächlich so, dass ich doch mehr erwirtschaften kann. Also in meiner Selbstständigkeit, ich habe den Vorteil, ich kann viel und lang arbeiten. Dann springt natürlich auch mehr bei rüber in seiner Festanstellung mit diesen Arbeitszeiten und dem Gehalt ist dann irgendwo die Grenze. Und dementsprechend spart sich auch mehr durch meine Arbeit an, verdiene ich auch mehr durch meine Arbeit und finanziere uns sozusagen. Ich habe brutto ca. 2000 Euro mehr. Alle Nebenkosten laufen ja über Daueraufträge, das heißt, jeder kümmert sich um etwas. Ich habe die Versicherungen für die Wohnung, GEZ. Ich meine, das sind so kleine Posten, die sich ansammeln. Ich bezahle alles für die Kinder. Ne? Bei mir geht aber auch das Kindergeld rauf. Also ich zahle definitiv mehr von den Fixkosten, denn letztlich sind meine Einnahmen höher und bringe ich mehr Geld nach Hause. Ich würde es auch komisch finden, wenn ich ihm das Geld da so aus der Tasche nehmen würde. Das wäre einfach ungerecht. Mir fällt diese Differenz auf, besonders beim Genuss eben. Und da wird man praktisch ganz oft von gewissen Vorhaben abgehalten. Wenn ich jetzt denke, Mensch, cool, wir fahren am Wochenende mal nach Hamburg, lass uns da mal eine Nacht machen im Hotel. Und dann heißt es sozusagen, ach, das ist doch viel zu teuer oder so, dann blockt mich das und in meiner Entfaltung und in meiner Fantasie und hat mich des Öfteren schon abgehalten. Und ganz oft habe ich mich da geärgert. Ich buche sehr gerne, um auch zufrieden zu sein, gehe dann auch meinetwegen über einen gewissen Preis hinaus, wo der Herr sagen würde, das scheint mir jetzt etwas viel. Bin aber auch der Meinung, dass er einfach nicht so die Realität hat zu den Preisen. Also wenn man reist, muss man letztlich auch meistens was bezahlen. Und das ist ihm, glaube ich, eben nicht so klar, weil es ihm halt abgenommen worden ist die letzten Jahre durch mich. Daher würde wahrscheinlich eine Reise auch gar nicht stattfinden, wenn er das so planen müsste, dürfte und so weiter. Auch wir hatten da zu Weihnachten. Da ging es halt darum, dass ja die Frau auch meistens mehr die Ideen hat, was sich denn Kinder wünschen oder die Kinder sich mehr an die Mutter richten. In unserem Fall war es so. Die Mutter dann natürlich auch gerne losgeht und die Geschenke besorgt. Und da habe ich dann irgendwann auch mal gedacht, Mensch, kommt denn da nochmal eine Frage vom Mann, ob er sich irgendwie beteiligen kann? Na, also es ist immer so eine Selbstverständlichkeit, wenn da mehr Geld da ist, dass es auch auf der Seite ausgegeben wird. Ich hatte das mal angesprochen, dieses Weihnachten, und habe gedacht, Mensch, fällt dir das auf eigentlich? Kann man da mal drüber reden? Könnte man das irgendwie verbessern? Also siehst du das, was ich auch sehe, ohne dass ich jetzt einen Vorwurf mache? Und da meinte er, ach, okay, du hast recht. Also es war ihm nicht bewusst, ne? Und dahingehend denke ich tatsächlich, dass wir es mal besser organisieren. Am Ende wird es auf dasselbe hinauslaufen. Aber man hat wenigstens schon mal drüber gesprochen. Ich hätte natürlich schon gerne mal irgendwie einen Mann, der sagt, so Schätzchen, komm, ich habe jetzt hier ein Wochenende gebucht, koste es, was es wolle. Aber ich denke, das ist halt so bei uns. Ich kann es nicht ändern. Man muss dann irgendwie anders aufwerten und sagen, hey, ich habe einen tollen Partner an meiner Seite. Der Martin ist ein wahnsinnig guter Vater. Er ist immer da, wenn was brennt. Er geht auf die Kinder ein. Er kümmert sich schulisch auch sehr, da ich ja nun beruflich ziemlich eingespannt bin. Die Kinder sehen ihn am Nachmittag. Wenn ich lange arbeite, bringt er sie ins Bett. Also die Bindung ist schon enorm und das finde ich auch großartig. Mein Wunsch vor tatsächlich 4 oder 5 Jahren war mal, Mensch, wir müssen das alles mal aufschreiben, wer denn hier jetzt was irgendwie zahlt und auch ein Gemeinschaftskonto, das müssen wir jetzt aufmachen. Aber wir haben es halt nie gemacht. Diese starke Struktur, die dadurch entsteht oder diese Offenbarung, mag mit Sicherheit sehr unsexy sein. Wahrscheinlich wollen wir uns gerade noch sehr sexy fühlen und jung und unser Leben leben. Ja, man fühlt sich durch nicht so viele festgelegte Dinge einfach etwas freier.
0: 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Hier folgen gleich die Nachrichten und dann Studio 9 Kompakt. Wir hören Fleece mit How Far Would You Go?

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1: Uhr, die Nachrichten. Der Iran plant nach eigenen Angaben einen Mechanismus zur Durchquerung der Straße von Hormus. Es sei vorgesehen, den Schiffsverkehr entlang einer festgelegten Route durch die Meerenge zu steuern, sagte der Vorsitzende des Parlamentsausschusses für nationale Sicherheit, Azizi. Von der Regelung sollen demnach nur diejenigen profitieren, die mit dem Iran kooperieren. Die für die Weltwirtschaft wichtige Verbindung zwischen dem Persischen Golf und dem Golf von Oman ist seit Beginn des Krieges der USA und Israels gegen den Iran faktisch blockiert. Seitdem sind die Preise insbesondere für Öl weltweit stark gestiegen. Der Iran will sich die Durchfahrt dauerhaft vergüten lassen. Inzwischen lassen die iranischen Revolutionsgarden immer mehr Schiffe durch die Meerenge. Im Staatsfernsehen wurde dies gestern als Zeichen dafür gewertet, dass zahlreiche Länder die, wie es heißt, neuen rechtlichen Abläufe akzeptiert hätten. Auch mit europäischen Ländern werde derzeit verhandelt, heißt es. Angaben, um welche Länder es sich handelt, machte das iranische Staatsfernsehen nicht. Nach dem Besuch von US-Präsident Trump in China drängt Taiwan auf weitere amerikanische Waffenlieferungen. Diese dienten der gemeinsamen Abschreckung regionaler Bedrohungen, erklärte die Regierung in Taipeh. Waffenverkäufe seien schon immer ein Eckpfeiler des Friedens und der Stabilität in der Region gewesen. Zudem seien sie im US-Recht verankert. Dabei bezog sich die Regierung auf den sogenannten Taiwan Relations Act, der Washington verpflichtet, Waffen zur Verfügung zu stellen. Trump hatte gestern nach einem Gipfeltreffen mit dem chinesischen Staatschef Xi Jinping in Peking erklärt, er habe über die Genehmigung von weiteren Waffenlieferungen an Taiwan noch nicht entschieden. Dies sorgte für Unsicherheit, ob die USA die Insel weiterhin unterstützten. Die Volksrepublik China beansprucht Taiwan als eigenes Territorium und hält in der Nähe immer wieder groß angelegte Militärmanöver ab. Der Parlamentsgeschäftsführer der SPD im Bundestag, Wiese, warnt vor einer erneuten Verschlechterung der deutsch-amerikanischen Beziehungen. Grund dafür sind Äußerungen von Bundeskanzler Merz. Dieser hatte auf dem Katholikentag in Würzburg gesagt, er würde seinen Kindern heute nicht empfehlen, in die USA zu gehen, um dort ausgebildet zu werden. Er begründete das damit, dass sich dort das gesellschaftliche Klima verändert habe. Selbst Bestausgebildete hätten große Schwierigkeiten, einen Job zu finden. Wiese sagte der deutschen Presseagentur, die Trump-Regierung schade ohne Zweifel dem Ansehen der USA in der Welt. Es gebe inzwischen große Zweifel an der Verlässlichkeit der Vereinigten Staaten. Aber die USA seien nicht nur Trump, sie seien ein großartiges Land. Merz hatte zuvor mit Aussagen über eine fehlende Strategie der USA im Irankrieg für Verärgerung in Washington gesorgt. In Italien ermittelt die Justiz gegen das zivile Rettungsschiff Sea-Watch 5. Dem Kapitän werde Beihilfe zur unerlaubten Einreise vorgeworfen, gab die Berliner Hilfsorganisation bekannt. Sein Schiff war gestern mit 166 aus dem Mittelmeer geretteten Menschen in den Hafen von Brindisi eingelaufen. Dort nahmen laut Sea-Watch Beamte von Küstenwache und Polizei an Bord zwei Crewmitglieder zur polizeilichen Vernehmung mit. Die Staatsanwaltschaft in Brindisi hat sich bislang nicht zu dem Vorfall geäußert. Bei dem toten Wal vor der dänischen Küstinsel Anholt handelt es sich um den als Timmy bekannten, zuvor in der Ostsee gestrandeten Buckelwal. An dem Tier wurde ein zuvor angebrachter Tracker gefunden, wie das Umweltministerium in Mecklenburg-Vorpommern und die dänische Umweltbehörde mitteilten. Der Buckelwal war Ende März vor dem Timmendorfer Strand entdeckt worden. Er irrte wochenlang vor der deutschen Ostseeküste umher. Nach mehrfachen Strandungen wurde er von einer privaten Rettungsinitiative mit einem Lastkahn vor der Nordspitze Dänemarks freigesetzt. Das Wetter. In der Nacht meist wolkig oder klar, nachlassende Schauer. Zum Morgen hin im Westen leichter Regen. Tiefstwerte plus 8 bis minus 1 Grad. Morgen im Westen und Nordwesten gebietsweise Regen. Sonst meist heiter bis wolkig, einzelne Schauer. Richtung Osten und Süden auch länger sonnig. Höchsttemperaturen 13 bis 19 Grad. Die weiteren Aussichten: Am Montag sich langsam ostwärts ausweitender, schauerartiger, vereinzelt gewittriger Regen. 14 bis 21 Grad. Das waren die Nachrichten.
2: Studio 9 Kompakt mit Nicole Dittmer. Guten Tag. Die transatlantischen Beziehungen sind schwieriger geworden in der letzten Zeit, nachdem der Kanzler Dinge gesagt hat, die US-Präsident Donald Trump missfallen haben. Ein Telefonat hat jetzt wieder etwas Ruhe hineingebracht. Außerdem in dieser Sendung Waffenruhe im Libanon verlängert. Von Frieden ist man weit entfernt. Und United by Music, ESC-Entscheidung heute Abend in Wien. Ein Besuch unter Freunden, das sollten die Bilder in den letzten Tagen aus Peking transportieren. US-Präsident Trump war zu Gast bei seinem chinesischen Freund Xi. Die beiden Freunde, sie sind spaziert durch den Rosengarten und haben geplaudert über Bäume und Blumen, tranken Tee und um Politik ist es wohl auch gegangen. Neues aber gab es gar nicht, aber Trump signalisierte gute Stimmung und vielleicht trug die dazu bei, dass ein anschließendes Telefonat mit seinem deutschen Freund entspannt verlief. Columbia Krieg.
3: Eigentlich wollte Bundeskanzler Friedrich Merz wohl Signale der Versöhnung senden. Merz telefonierte am Freitag mit dem US-Präsidenten Donald Trump, während dieser aus China zurückreiste. Auf der Plattform X schrieb Merz von einem guten Telefonat. Aus Regierungskreisen wurde die Nachricht verbreitet, die Unstimmigkeiten der letzten Wochen seien ausgeräumt. Allerdings hatte Merz zuvor auf dem Katholikentag in Würzburg Folgendes gesagt.
4: Also ich würde meinen Kindern heute nicht empfehlen, in die USA zu gehen, dort ausgebildet zu werden und dort zu arbeiten.
3: Schon in den vergangenen Wochen hatte eine Äußerung von Merz zum Iran-Krieg für Verstimmung in Washington gesorgt. Er hatte Trump vorgeworfen, keine Strategie zu haben und gesagt, dass die USA durch die iranische Staatsführung gedemütigt werde. Trump reagierte mit einem wütenden Post auf dem Netzwerk Truth Social. Kurz darauf wurden US-Soldaten aus Deutschland abgezogen und die Stationierung von Marschflugkörpern abgesagt. Diesen Streit wollte Merz offenbar beilegen. Die Reaktion auf seine Äußerungen beim Katholikentag kam allerdings prompt. Richard Grenell, politischer Sonderbeauftragter des US-Präsidenten und ehemaliger US-Botschafter in Deutschland, konterte bei X, Merz leide sinngemäß unter Trump-Hysterie. Bei seinem Besuch im Weißen Haus habe er sich weich und schmeichelnd gezeigt, er habe keine Strategie und sei von sogenannten woken Medien kontrolliert. Die FDP-Europaabgeordnete Marie-Agnes Strack-Zimmermann sagte zu Merz-Äußerungen heute früh im Deutschlandfunk.
5: Ich finde das ein bisschen seltsam, der Öffentlichkeit zu erzählen, was man seinen Kindern rät oder nicht, weil er äußert sich eigentlich immer auf Kirchentagen oder in Schulklassen und macht darüber hinaus Politik. Das muss er wissen. Ich glaube, dass es jedem unbenommen ist, die Weltlage einzuordnen und seinen Kindern Tipps zu geben. Ob da Friedrich Merz der Maßstab ist, lasse ich jetzt mal im Raum stehen.
3: Neben Merz' Äußerungen auf dem Kirchentag sorgt auch Donald Trumps Besuch in China für Diskussionen über transatlantische Verhältnisse. Der chinesische Staatschef Xi Jinping hatte Trump fürstlich empfangen. Bei dem Treffen ging es neben der Demonstration von Freundschaftlichkeit um den Konflikt der USA mit dem Iran, die Unabhängigkeit Taiwans und den Handel zwischen den beiden Ländern. Für Volker Dreyer, Außenhandelsexperte bei der Deutschen Industrie- und Handelskammer, ist die Annäherung zwischen den USA und China eine gute Nachricht und ein Vorbild für Deutschland.
6: Ich meine, das Ziel dieser Politik ist, Wertschöpfung in die USA zu schaffen. Das, glaube ich, geht nicht aus, aber die Wertschätzung generell, die beide Seiten Unternehmen und Investoren und Kapitaleinsatz, Schaffung von Arbeitsplätzen in ihren Ländern entgegenbringen. Das vermisse ich hierzulande. Das ist etwas, da kann sich unsere Koalition eine Scheibe davon abschneiden.
3: So Dreyer heute früh im Deutschlandfunk. Ganz anders sieht es Miko Huotari, Direktor des Mercator-Instituts für China-Studien. In seinen Augen ist Stabilität zwar eine gute Nachricht. Mit Blick auf Taiwan und die Rohstoffpolitik berge eine Annäherung zwischen den beiden Ländern aber auch Risiken.
7: Sowohl von China als auch von den USA muss Europa unabhängiger werden. Ich glaube, das Mantra ist weit geteilt, insbesondere mit Blick auf kritische Abhängigkeiten, dort wo man an politischer Autonomie verliert. Dann, wie gesagt, auch eine Diversifizierung und letztlich natürlich eine Stärkung des europäischen Binnenmarkts.
3: Laut Huotari stehen diese riesigen Aufgaben erst in den Kinderschuhen.
2: Die Hoffnung und Freude war groß bei den Menschen, als die Waffenruhe zwischen Israel und dem Libanon im April beschlossen wurde. Sie sollte die Basis für Friedensverhandlungen bilden, wenn es gut läuft. Und so sind Libanesen, die aus dem Süden des Landes geflohen waren, bereits in ihre Häuser zurückgekehrt. Aber es läuft nicht gut, auch wenn die Waffenruhe offiziell verlängert worden ist. Moritz Behrendt.
8: Die Waffenruhe wurde verlängert, die Waffenruhe scheint weiterhin nicht zu halten. Kurz nachdem in Washington die Einigung zwischen den Unterhändlern der libanesischen und der israelischen Regierung verkündet wurde, meldete die libanesische Nachrichtenagentur einen israelischen Angriff im Süden des Landes. Ein Zentrum des Zivilschutzes sei getroffen worden. Es habe 6 Tote gegeben, unter ihnen 3 Sanitäter. Das ist keine Waffenruhe, das ist Betrug, sagt Sarah, eine junge Frau, die aus dem Süden nach Beirut geflohen ist. Sie kommt aus der Nähe von Nabatir. Dort gäbe es weiterhin täglichen Beschuss mit Toten und Verletzten. In Beirut hoffen die Menschen, dass sie wenigstens hier in der Hauptstadt sicher sind. Aber das ständige Surren der über der Stadt kreisenden israelischen Drohnen macht ihnen die Machtverhältnisse deutlich. Dies habe sich auch bei den Verhandlungen in Washington gezeigt, sagt ein Mann namens Khalil Khalil. Auch er ist aus dem Süden geflohen, sucht momentan in Beirut nach Arbeit. Unsere Regierung ist schwach dorthin gegangen und hat unsere Druckmittel aufgegeben. Jetzt stellt Israel die Bedingungen. Die zentrale Forderung der Israelis? Eine konsequente Entwaffnung und Entmachtung der pro-iranischen Hisbollah. Die Libanesen wiederum verlangen zunächst einen Rückzug der israelischen Armee aus ihrem Land. Es ist eine Art Teufelskreis, sagt der Anwalt und politische Aktivist Fuad Dibbis. Niemand sei bereit, den ersten Schritt zu tun. Es ist unwahrscheinlich, dass die Menschen im Süden bereit sind, ihre Waffen niederzulegen, solange israelische Soldaten im Libanon sind und Israel seine Angriffe fortsetzt. Im Libanon herrscht Skepsis vor, dass Verhandlungen in Washington und Absprachen mit Israel zu mehr Frieden führen. Präsident Joseph Aoun und die aktuelle Regierung wollen Gesprächen dennoch eine Chance geben. Ali Hamdan ist der wichtigste Berater des mächtigen Parlamentspräsidenten Nabih Berri. Dessen schiitische Amal-Partei steht der Hisbollah nahe. Die lehnt Verhandlungen mit Israel ab. Hamdan äußert sich öffentlich diplomatischer. Aus Respekt vor dem libanesischen Präsidenten, wie er sagt. Aber er hat auch eine klare Forderung.
9: Definitely, we would like to see.
8: Auf jeden Fall wünschen wir uns, dass der Vermittler, also die USA, Druck auf Israel ausübt, sich zu einer echten Waffenruhe zu bekennen, sodass die Verhandlungen fortgeführt werden, während die Waffen ruhen und nicht unter Beschuss. Dass auch die Hisbollah weiterhin Ziele in Israel angreift und gegen israelische Soldaten im Libanon kämpft, bezeichnet Hamdan als Reaktion auf das andauernde israelische Bombardement. Es gibt im Libanon aber auch scharfe Kritik an der pro-iranischen Miliz. Johnny Abi Haider, ein Krankenhausmanager im Ruhestand, behauptet, die große Mehrheit der Libanesen, sogar ein großer Teil der Schiiten, ist nicht für die Hisbollah. Sie wollen den Staat und die Armee stärken. Wer für den Iran ist, der soll doch dorthin gehen. Was die Mehrheit der Libanesen will, ist schwer zu belegen. Meinungen im Land gehen weit auseinander, Umfragen sind notorisch unzuverlässig. Die Hoffnung auf mehr Sicherheit und Stabilität ist in jedem Fall weit verbreitet. Der Weg dorthin ist jedoch noch lang. Die Gespräche mit Israel sollen in weiteren Runden Ende Mai und Anfang Juni fortgesetzt werden.
2: Ebola, das klingt wie ein Schreckgespenst aus alten Zeiten, aber in Afrika ist es eigentlich nie wirklich weg gewesen. In der Demokratischen Republik Kongo ist jetzt ein erneuter Ausbruch des Virus bestätigt worden. Mehr als 200 Verdachts- und mehrere Todesfälle wurden gemeldet. Karim Bensch.
10: Ein Alltag mit Angst. Menschen sind auf der Straße unterwegs, kaufen an kleinen Marktständen Obst und Gemüse in der Provinzhauptstadt der betroffenen Region Ituri. Hier im äußersten Nordosten der Demokratischen Republik Kongo sind viele in großer Sorge wegen des Ebola-Ausbruchs. Einer von ihnen ist Jean-Marc Asimwe. Er arbeitet als Motorradtaxifahrer, erzählt er der Nachrichtenagentur AP. Wir fürchten uns sehr vor dieser Krankheit. Im Moment wissen wir nicht wirklich, um welche Variante es sich handelt. Jeden Tag sterben Menschen. Jeden Tag begraben wir 2, 3 oder sogar mehr Tote. Es wurden erste Fälle einer seltenen Ebola-Variante nachgewiesen. Laut der Weltgesundheitsorganisation WHO gibt es für diese Variante derzeit keinen zugelassenen Impfstoff. Der Ausbruch ist auch deshalb gefährlich, weil Teile der Region Ituri sehr abgeschieden und deshalb schwer erreichbar sind. Dort gibt es dichten Regenwald und kein ausgebautes Straßennetz. Es ist also schwierig, genau zu sagen, wie viele Menschen dort wirklich infiziert sind. Und es ist auch schwierig, diesen Menschen zu helfen. Der letzte Ebola-Ausbruch in der Demokratischen Republik Kongo endete vor knapp einem halben Jahr. Er konnte innerhalb von 3 Monaten eingedämmt werden. Zum Schutz der Bevölkerung wurden knapp 50.000 Menschen gegen Ebola geimpft. Ebola ist eine Virusinfektion, die von Mensch zu Mensch übertragen wird. Vor allem durch Blut oder andere Körperflüssigkeiten. Wird die Krankheit nicht behandelt, endet sie meist tödlich. Die Weltgesundheitsorganisation wird die örtlichen Gesundheitsbehörden unterstützen, sagt WHO-Generaldirektor Tedros Adhanom Ghebreyesus. Wir haben medizinische Hilfsgüter und Schutzausrüstung nach Bunia geschickt, in die Provinzhauptstadt der betroffenen Region Ituri. Zudem haben wir 500.000 US-Dollar aus einem Notfallfonds für Katastrophen freigegeben, um den Ausbruch einzudämmen. Die Zahl der Infizierten und Toten, sie könnte noch steigen. Im Nachbarland Uganda gibt es einen ersten Fall. Durch den lebhaften Grenzverkehr könnte sich Ebola auch dort weiter verbreiten.
2: Nach 183 Tagen in der Antarktis ist das Forschungsschiff Polarstern in seinen Heimathafen Bremerhaven zurückgekehrt. Die Forschenden haben dabei neue Erkenntnisse über den Rückgang des Meereises mitgebracht. Bundesforschungsministerin Dorothee Beer von der CSU war beim Empfang auf der Brücke des Schiffes dabei und hat nochmal betont, wie wichtig die Ergebnisse dieser Expedition sind. Katharina Thoms.
11: Auf der Nordsee, vor den ostfriesischen Inseln, im Laderaum der Polarstern stehen reihenweise riesige Container. Einer von ihnen, die Kühlkammer, ein Labor bei minus 4 Grad.
12: Hier sieht man jetzt zum Beispiel, also das ist jetzt ja ein Meereiskern, das ist die Oberseite, der Kern hat...
11: Die Meereisphysikerin Stefanie Arndt vom Alfred-Wegener-Institut in Bremerhaven hält einen astdicken Eisbohrkern in Händen.
12: Strukturen, auch das war mal Schnee. Das ist halt wirklich nur schon komplett geschmolzen. Also Schnee, geschmolzen, wiedergefroren, geschmolzen, wiedergefroren.
11: Arndt hat die Probe in der Antarktis aus dem Eis gebohrt und schildert einer Delegation um Bundesforschungsministerin Dorothee Beer, CSU, wie die Forschungen vor Ort stattfinden.
12: Haben Sie schon was erzählt? Ich habe alle Finger einmal durch.
13: Was?
12: Oh, ja.
13: Was macht man
11: dann? Arndt ist Expertin für Schnee und begutachtet schon vor Ort in der Antarktis die Schneekristalle. Im Team haben die Forscherinnen und Forscher bei ihrer letzten Reise mit der Polarstern klar dokumentiert, dass inzwischen auch am Südpol das vermeintlich ewige Eis schmilzt.
14: Sprich, wir haben in der Antarktis eigentlich eine ganzjährliche Schneeauflage auf dem Eis. Diese Schneeauflage war in weiten Teilen tatsächlich weggeschmolzen. Wir haben in den Proben, wenn man sich die Eiskerne anschaut, gesehen, dass Prozesse in Gang getreten wurden, offensichtlich, die sonst eher für die Arktis typisch sind.
11: Arctification heißt der Prozess. Grund ist der immer wärmer werdende Planet, der menschengemachte Klimawandel.
14: Wenn jetzt aber die Meereisfläche kleiner wird und der Schnee wegschmilzt, bedeutet das, dass wesentlich mehr Solarstrahlung eben nicht zurückreflektiert wird, sondern eben in den Ozean übergeht. Und was dort eben dazu führt, dass der Ozean wärmer wird, dass sich das Ökosystem verändert.
11: Und das geht uns alle an, sagt die Bundesforschungsministerin auf der Reise. Denn die Veränderungen durch den Klimawandel wirken sich über Meeresströmungen und Veränderungen im Wetter letztlich auch bei uns aus. Dorothee Beer.
15: Ich bin wirklich tief beeindruckt. Man kennt ja viel von der Polarstern, aber wenn man dann hier ist und wenn man sieht, mit welcher Begeisterung, mit welcher Leidenschaft und mit welcher extrem intrinsischen Motivation hier auch an die Themen herangegangen wird, da ist man dann noch stolzer aufs eigene Land und auch auf die wissenschaftlichen Erkenntnisse hier aus den letzten Jahrzehnten.
12: Genau, dann gehen wir einmal zu Gesine.
6: Ja.
11: Die Führung über die Polarstern geht erstmal raus an Deck. Für Mai weht ein sehr kühler Wind, die Nordsee schäumt. Trotz großer Haushaltslücken und Sparappellen in den kommenden Jahren, die Budgets für das Wegener-Institut für Meeres- und Polarforschung im Allgemeinen sollen auf keinen Fall sinken, sagt die Bundesforschungsministerin.
15: Also bei den konkreten Projekten, die wir jetzt angeschaut haben, werde ich definitiv alles dran setzen, das zu verteidigen.
11: Auch die über 40 Jahre alte Polarstern soll in den nächsten Jahren zum letzten Mal auslaufen und 2030 ersetzt werden. Für mehr als 1 Milliarde Euro hat noch die Ampelregierung einen Neubau in Auftrag gegeben. Auch die Polarstern 2 unterstützt Bär voller Überzeugung.
16: Wir bewegen uns jetzt oder sind hier am Arbeitsdeck angekommen. Das ist so unser Arbeitsplatz gewesen jetzt während der.
11: Meereskundler Björn Fiedler empfängt die Ministerin als nächstes im T-Shirt bei schneidendem Wind.
12: Aber Ihnen müssen wir noch eine Jacke
16: besorgen.
11: Eine Gruppe Studierender aus 12 Ländern Westafrikas erklärt ihre Forschungsarbeit an Bord.
17: Welcome, this is the CTD. We need to measure the physical and biological parameter.
11: Yendoma Mduti präsentiert ein Messgerät mit vielen großen Zylindern. Jeden Tag haben sie auf dem Schiff Wasserproben aus dem tiefen Meer genommen. Die Studentin aus Togo ist Teil der Floating University, Zwei Wochen schwimmende Uni. So ist die Polarstern auf ihrer Antarktis-Rückreise perfekt genutzt. Die Gruppe studiert auf den kapverdischen Inseln Klimaschutz und Meereswissenschaft. Die schwimmende Universität ist der Praxisteil. Auch den Klimaschutz-Masterstudiengang finanziert überwiegend das Bundesforschungsministerium. Sinnvoll investiertes Geld, sagt Bär kurz vorm Einlaufen in Bremerhaven.
15: Und wenn jetzt zum Beispiel ganz konkret hier diese westafrikanischen Wissenschaftlerinnen und Wissenschaftler in ihre Heimatländer zurückgehen, dann auch an der westafrikanischen Küste dafür sorgen, dass weniger Plastik in den Meeren ist, dass beispielsweise auch der Fischbestand gerettet werden kann, dann hat es natürlich wieder direkte Auswirkungen auf Deutschland, auf Europa. Also alles hängt tatsächlich mit allem zusammen.
2: So viel Trubel, so viel Einsatz und am Ende alles umsonst. Timmy ist tot. Der Buckelwal, der wochenlang vor der deutschen Ostseeküste lag, ist vor der dänischen Insel Anholt gefunden worden. Und herrschte gestern noch Unsicherheit, ob er es denn auch wirklich ist, haben die dänischen Behörden heute alle Zweifel ausgeräumt. Arne Bartram.
13: Mitarbeiter der dänischen Naturschutzbehörde haben sich den Walkadaver heute noch mal genauer angeschaut. Dabei haben sie einen Sender am Rücken des toten Tiers entdeckt. Position und Aussehen des Senders bestätigen laut der Behörde eindeutig, dass es derselbe Wal ist, der bereits im März an der deutschen Küste mehrfach gestrandet war. Eine private Initiative hatte den Wal nach mehreren Wochen mit Hilfe eines Spezialschiffs weiter raus in die Nordsee nach Dänemark transportiert und dort nach eigenen Angaben freigelassen. Danach hat sich die Spur verloren. Meeresbiologen hatten damals bereits gesagt, dass der geschwächte Wal kaum Überlebenschancen habe. Der Kadaver des Wals war am Donnerstag vor der Insel Anholt zwischen Dänemark und Schweden am Strand aufgetaucht.
2: United by Music, vereint in der Musik, ja, wenigstens das könnte unsere Welt gut gebrauchen im Moment. Und vielleicht gelingt es heute Abend zumindest punktuell. United by Music ist das Motto des diesjährigen ESC und das Finale mit 25 Teilnehmern findet in Wien statt. Der deutsche Beitrag Fire kommt von Sarah Engels und Nils Dams hat sie getroffen.
18: Sarah Engels Vorbereitungen fangen an, noch bevor sie in die Wiener Stadthalle fährt.
19: Also es ist meistens so, dass wir noch hier im Hotel Haare und Make-up machen, ich noch nicht ins Kostüm gehe, sondern in meinem Bademantel dann meistens rüberfahre.
18: Das gesamte deutsche Team fährt dann im Bus vom Hotel in die Halle.
19: Dann singe ich mich ausgiebig ein mit meinem Vocal Coach.
18: Das ist Eva Becker.
20: Dann macht Sarah sich erstmal, also richtet sich ein. Wir haben ja unsere kleine süße Kabine in unserem Backstage. Dann macht sie sich erst ein bisschen warm. Das sind Atemübungen. Was aber eine große Herausforderung ist, in dieser Halle, in der wir uns befinden, sind wir ja nicht die Einzigen.
18: So klingt es beim Eurovision Song Contest Backstage. Oder so. Oder so. Gleichzeitig kontrolliert Schneidermeisterin Jasmin Dellmann Sarahs Kostüm mit den hunderten Glitzersteinchen drauf.
21: Wenn man sich viel bewegt, dann passiert es natürlich, dass die Steine sich irgendwann auch mal lösen. Und deswegen muss jeder Stein noch mal kontrolliert werden und nachgearbeitet werden, dass es am Ende perfekt ausschaut.
18: Sarah Engels und ihr Team müssen schon am Vormittag in der Halle sein. Ab 13.30 Uhr wird die vierstündige Show schon mal komplett durchgespielt, die Generalprobe. 20.15 Uhr. Barbara Schöneberger macht die Warm-up-Show im Ersten.
22: Ach, es wird wie immer toll. Ja, und ansonsten freue ich mich natürlich auf geile Inszenierung.
18: 21 Uhr, die Hauptshow beginnt.
23: Welcome to Vienna.
18: Der erste Final-Act ist Dänemark. Während Dänemark spielt, ist Sarah Engels mit ihren vier Tänzerinnen schon längst auf dem Weg zur Bühne.
19: Auch da gilt wirklich ein ganz graziles Timing, wo keine Sekunde irgendwie einem erlaubt ist, zu spät zu sein.
18: Deutschland kommt direkt danach als zweiter Act um ca. 21.20 Uhr.
19: Ja, dann geht's auf die Bühne.
2: Der ESC, das Finale ab 21 Uhr heute Abend in Wien. Das Bundesverfassungsgericht in Karlsruhe wird in diesem Jahr 75 Jahre alt. Politisch laufen die Feierlichkeiten und Festreden schon eine ganze Weile. Heute gibt es Einblicke für alle beim Tag der offenen Tür. Lena Kösters.
24: Mitten in der Karlsruher Innenstadt steht es, das Bundesverfassungsgericht. Ein von außen transparentes Gebäude und doch für viele ein bisschen geheimnisvoll. Beim Tag der offenen Tür können heute 5000 Besucher einen Blick hinter die Kulissen werfen. Einmal den Ort live anschauen, wo sonst Entscheidungen fallen, die das ganze Land betreffen. Auch dabei ist Eva-Maria Granowski, die eine der ersten war, die reinkam.
0: Das ist so ein Riesengebäude, eine Rieseninstitution mitten in Karlsruhe und man läuft jeden Tag dran vorbei und jetzt kann man mal drin sein. Und es war jetzt auch richtig spannend, mal an der Polizei vorbeizulaufen.
24: Und im Gericht gibt es auch viel zu entdecken. Wir, das Grundgesetz, heißt zum Beispiel eine Theaterperformance, die es alle halbe Stunde zu sehen gibt. Man kann aber auch mit den roten Richterroben auf Tuchfühlung gehen oder mit den Richterinnen und Richtern ins Gespräch kommen. Für viele ist es aber besonders spannend, das Gericht und seine Arbeitsweisen kennenzulernen. So auch für Ruth Willenbrock und Peter Schmidt.
1: Besonders spannend fand ich den Sitzungssaal, weil den kennt man ja nur aus dem Fernsehen.
4: Einfach beeindruckend, wie groß und wie viele Leute hier überhaupt arbeiten. Das weiß man ja alles irgendwie gar nicht.
24: Für Kurzentschlossene gibt es am Eingang vom Gericht auch noch ein paar Restkarten. Der Tag der offenen Tür endet dann um 19 Uhr und auch für Kinder gibt es ein Programm mit Bastelstationen.
2: Der Streit um die politische Rolle der Kirchen ist heute auf dem Katholikentag in Würzburg fortgesetzt worden, während Bundestagspräsident Klöckner zum Beispiel den Kirchen erneut zu viel politische Einmischung vorhält, beharrt der frühere Ratsvorsitzende der evangelischen Kirche in Deutschland, Bedford Strom, auf das Recht und die Aufgabe der Kirchen, sich politisch einzumischen. Abseits der politischen Podien war Oliver Buchholz unterwegs.
5: Ich bin zu Besuch auf der Kirchenmeile entlang des Mains. Für viele Katholikentagsbesucher ein Muss. Sich informieren über kirchliche Angebote,

0: Kirchenreformen, die werden eher auf den Podien diskutiert. Die Kirchenmeile hingegen bietet Raum aufzutanken, ein Glas Wein oder einen Kaffee zu trinken und auch zum Spielen.
1: Wir waren bei zwei Podien und haben viel geistigen Input gekriegt und insofern ist es eine gute Abwechslung, um mal runterzukommen.
2: Ich finde das sehr schön, sehr abwechslungsreich, dass man so viel Neues sieht und von so vielen Sachen hört, die man gar nicht kennt und vor allem eine gute Abwechslung zu dem ganzen Input, den man kriegt.
3: Ich finde es gut, um nochmal die Themen sacken zu lassen und vielleicht auch entspannt darüber zu reden beim Schlendern, was aufgekommen ist an neuen Impulsen über den Tag.
0: Auch Konzerte stehen bei den vielen der erwarteten 60.000 Besucherinnen und Besucher hoch im Kurs. Viele Veranstaltungsräume werden frühzeitig wegen Überfüllung geschlossen. Open Air mit Bands, Blaskapellen oder Chören gibt's mehr Platz. Rund 80 kulturelle Angebote wie Konzerte, Lesungen oder Theater bietet der 104. Katholikentag. Im Programm finden sich außerdem über 200 spirituelle Angebote. Es wurde aufgestockt gegenüber dem letzten Katholikentag und das scheint einen Nerv zu treffen. Auch die Kirchen sind zu Gebeten und Messfeiern voll.
4: Ja, das ist einfach das Zentrale unseres Glaubens und das gehört einfach unbedingt daher.
5: Ich finde das persönlich sehr wichtig, weil es ja nicht nur um eine schöne Veranstaltung geht, sondern auch um die religiöse Dimension.
6: Das ist ja der Grund sozusagen, es macht uns einfach Freude oder schenkt uns Freude.
0: Besonderes Angebot in diesem Jahr, die sogenannte Demokratiekirche.
7: Die Idee war, die Kirche leer zu räumen, um Demokratie einen Raum zu geben, um Begegnung zu ermöglichen, um Workshops anzubieten und gemeinsam mit zivilgesellschaftlichen AkteurInnen hier einen Begegnungsraum und einen Diskursraum zu schaffen, wo Menschen ins Gespräch kommen können über verschiedene Themen, um die Demokratie zu stärken.
0: Katholikentag, das ist für viele Besucher aus der ganzen Republik ein Ort, klar, auch um zu diskutieren, die Meinungen der prominenten Politiker und Bischöfe zu hören, aber eben auch, sich einfach treiben zu lassen, zu beten, zu singen, Gleichgesinnte zu treffen und ins Gespräch zu kommen.
8: Deutschland braucht mehr Organspender. Wie wir dazu kommen, aber ist weiter politisch diskutiert, ob die sogenannte Widerspruchslösung helfen kann. Darum geht es hier jetzt im politischen Gespräch.

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1: Hallo und herzlich willkommen. Wer auf eine Organspende angewiesen ist, muss in Deutschland oft mehrere Jahre lang darauf warten. Jedes Jahr sterben derweil 1000 Menschen. Doch wer in Deutschland ein Organ spenden will, muss derzeit dem auch zu Lebzeiten zustimmen und die Entscheidung festhalten. Eine fraktionsübergreifende Gruppe von Bundestagsabgeordneten hat nun einen Gesetzentwurf vorgelegt, der dieses Vorgehen ändern soll. In Zukunft soll demnach jeder Mensch auch ohne Zustimmung als potenzieller Organspender zählen, solange bis er dem eben widersprochen hat. Wir wollen hier im Tacheles deswegen die Frage stellen, wie sinnvoll so eine Widerspruchslösung bei der Organspende ist. Dafür haben wir heute einen der Initiatoren des Gesetzesvorschlags zugeschaltet, und zwar den Arzt und grünen Abgeordneten im Bundestag, Professor Dr. Armin Grau. Hallo und herzlich willkommen, Herr Grau.
2: Guten Tag, Frau Hofmeister.
1: Herr Grau, in Deutschland können sich die Menschen ja derzeit frei entscheiden, nach ihrem Tod ein Organ zu spenden. Sie müssen das allerdings dokumentieren. Das können sie in einem Organspendeausweis, mittlerweile auch seit kürzerem im Online-Register. Sie wollen dieses Prinzip in der Zukunft ändern. Also es soll jeder erstmal als Spender gelten, der eben nicht dem widersprochen hat. Warum?
2: Ja, es ist eben so, dass wir in Deutschland im internationalen Vergleich sehr niedrige Spenderaten haben. Die Wartezeiten auf den Wartelisten sind lang. Viele Menschen versterben, bevor sie die Chance bekommen, ein Spenderorgan zu erhalten. Und das ist ein nicht tragfähiger Zustand. Und wir sind der festen Überzeugung, dass hier der

0: Gesetzgeber gefordert ist, im Interesse der wartenden Menschen die Spenderate in Deutschland zu erhöhen. Und nachdem sehr viele Reformen in der Vergangenheit bereits durchgeführt worden ist, das eine größere Mosaiksteinchen, das in dem gesamten Bild bei der Organspende in Deutschland fehlt, eben jetzt die Einführung einer Widerspruchsregelung. Ich betone das Wort Regelung, weil wir sagen nicht, das ist die Lösung an sich, sondern das ist ein wesentlicher Teil auf dem Weg hin zu mehr Organspenden in Deutschland. Und jetzt, nach diesen vieljährigen Versuchen der Verbesserung der Situation, der entscheidende Schritt.
1: Herr Grau, lassen Sie uns mal kurz in die Praxis gehen. Nehmen wir mal an, jemand verstirbt und er hat sich vorher noch nie mit der Organspende auseinandergesetzt, nie dazu geäußert. In Zukunft bei so einer Widerspruchsregelung wäre dann der Fall so gelagert, die Person würde dann von vornherein zukünftig für eine Organspende in Betracht gezogen werden.
0: Das ist richtig. Heute haben wir die Regelung, eine erweiterte Entscheidungsregelung. Das heißt, eine Organspende ist zulässig, wenn der oder die Verstorbene zeitlebens schriftlich oder mündlich sich für eine Organspende geäußert hat oder wenn die Angehörigen nach dem Versterben eben des potenziellen Spenders nach dem mutmaßlichen Willen des Verstorbenen dann einer Organspende zustimmen. Und in Zukunft gilt dann jeder als Spender oder als Spenderin, der eben die nicht explizit dem widersprochen hat.
1: So genau. Ist das. Darauf wollte ich gerade hinaus, wie man denn eigentlich diesen Widerspruch geltend machen kann. Also nehmen wir mal an, ich habe mich zu Lebzeiten damit auseinandergesetzt und ich habe für mich entschieden, ich möchte kein Organ spenden. Dann kann ich das wie geltend machen?
0: Das ist Ihnen vollständig freigestellt. Die besten Lösungen sind natürlich immer die, die nachher ganz eindeutig in der Situation, wo man zurückgreifen muss auf die Willensbekundung, dann auch auffindbar sind. Das heißt, das Allerbeste ist, man trägt seinen Willen im Organspenderegister ein. Die andere gute Regelung ist natürlich, einen Organspendeausweis zu haben, wo man eben darauf ankreuzen kann, ich spende nicht oder ich spende nur dies oder jenes Organ und alle anderen nicht. All das kann man ja machen. Es ist auch okay, wenn man in der Patientenverfügung oder auch auf einem Zettel im Portemonnaie oder sonst wo eben draufgeschrieben hat, dass ich nicht spenden will oder eben auch besser natürlich spenden will. Aber jede Form der schriftlichen Willensäußerung ist gut. Die, die am einfachsten auffindbar sind, im schlimmen Falle eines Versterbens, sind natürlich die allerbesten. Die zweitbeste Regelung außer dem schriftlichen ist dann eine mündliche Willensäußerung nahen Angehörigen gegenüber. Heute haben einfach weniger als die Hälfte der Menschen in Deutschland eine schriftliche oder mündliche klare Willensbekundung getan. Und das schafft die schwierige Situation im Organspendeverfahren heute.
1: Herr Grau, wenn ich mir das jetzt mal mit der Widerspruchsregelung so vorstelle, das setzt ja voraus, dass ich auch weiß, dass ich zu Lebzeiten da auch aktiv werden muss. Und wenn ich das nicht weiß, dann ist es im Zweifelsfall so, dass ich plötzlich Organspende bin, obwohl ich es vielleicht gar nicht wollte.
0: Da sprechen Sie jetzt einen ganz, ganz wichtigen Punkt an. Es ist natürlich die große Aufgabe des Gesetzgebers, sprich von uns, dafür zu sorgen, dass alle Menschen in Deutschland informiert werden. Und da haben wir die Hürden auch sehr hochgelegt. Da geht es jetzt nicht nur um eine weitere Plakataktion, wie wir sie im Moment haben. Da geht es nicht nur um Funk, Fernsehen, um Sendungen oder Anzeigen in Zeitungen oder Maßnahmen im Internet, in Social Media und Ähnlichem, sondern wir wollen einen wichtigen Schritt gehen und sagen, jede erwachsene Person und jede, der im nächsten Jahr 18 wird, der kriegt ein personalisiertes Schreiben, wo über die Situation aufgeklärt wird und wo an die jeweilige Person der Wunsch gerichtet wird, eine Entscheidung für sich zu treffen. Und diese Schreiben und all die Aufklärungsaktionen werden in vielen Sprachen erfolgen, sodass jede und jeder weiß und wissen kann, wie die Regelung in Deutschland ist.
1: Es gibt das Recht auf Selbstbestimmung in Deutschland und das garantiert ja jedem Menschen, dass er sein Leben eigenverantwortlich, frei und ohne staatliche Bevormundung gestalten kann. Und wenn wir jetzt von dieser Widerspruchsregelung ausgehen, dann ist es ja so, dass der Staat erstmal Zugriff darauf hat und sagt, okay, wenn ich jetzt nichts da eingewendet habe, vorausgesetzt, ich war darüber informiert, dann dürfen wir annehmen, dass dieser Körper für Organspende zur Verfügung steht. Ist das nicht ein erheblicher Grundrechtseingriff, der da vonstatten geht, Herr Grau?
0: Gut, das ist jetzt ein ganz, ganz wichtiger Punkt, den Sie ansprechen. Also zunächst einmal ist es ja auch bei der Widerspruchsregelung so, dass man ein Recht auf eine Nichtentscheidung hat. Ja, es ist ja nicht so, dass einem die Entscheidung abgenommen wird, sondern wir versuchen ja jetzt über die Widerspruchsregelung Anreize dafür zu schaffen, dass mehr Menschen als heute ihren Willen erklären. Und jetzt muss man sagen, heute ist es einfach so, eine Nichtentscheidung heißt meist keine Spende. Wenn Angehörige entscheiden, dann ist die Entscheidung sehr häufig gegen eine Spende. Mit einer Widerspruchsregelung bedeutet dann die Nichtentscheidung meist eine Spende. Und jetzt haben wir die schwierige ethische Abwägung zwischen dem Recht auf Leben der Menschen auf den Wartelisten oder dem Eingriff in die Unversehrtheit des Körpers nach dem Tod. Und bei dieser schwierigen ethischen Abwägung sehe ich eigentlich das schwerere Gewicht bei dem Recht der Menschen, der auf den Wartelisten ein Spenderorgan zu erhalten. Ich bin auch der Meinung, aber hier kann man sicherlich unterschiedlicher Meinung sein, das wird von Ethikern, von Juristen unterschiedlich beurteilt, dass aber auch bei der Widerspruchsregelung das Selbstbestimmungsrecht grundsätzlich gewahrt bleibt. Niemand wird in der Widerspruchsregelung gegen seinen Willen zur Organspenderin. Jeder kann widersprechen, niemand wird damit zum Objekt gemacht, degradiert, instrumentalisiert oder verdinglicht. Da gehört jeder Mensch weiterhin sich selbst, ja. Aber selbst wenn ich der Meinung bin, das ist ein Eingriff in die Selbstbestimmung, wird man sagen müssen, wenn man die Rechte der Menschen auf der Warteliste abwägt gegenüber diesem, ich sage jetzt mal, relativ kleineren Eingriff, potenziellen Eingriff ins Selbstbestimmungsrecht, dann wiegt Ersteres für mich einfach deutlich stärker.
1: Sie sagen jetzt, das ist ein relativ kleiner Eingriff in das Selbstbestimmungsrecht. Ja. Das sehen bestimmt viele Menschen anders, denn es gibt ja auch zum Beispiel Regeln, dass ich zu Lebzeiten entscheiden darf, wie ich bestattet werde, was mit meinen Daten passiert. Insofern würde ich schon sagen, das ist ja durchaus in dieser Dimension ein recht großer Eingriff.
0: Ja, wie gerade gesagt, das Wort relativ bezieht sich auf den ethischen Konflikt, den ich skizziert habe. Der besteht einfach darin, dass jährlich, wie Sie eingangs sagten, zumindest viele hundert Menschen auf den Wartelisten versterben. Und wir haben durch die Widerspruchsregelung die Chance, dieses Problem zumindest teilweise zu beheben. Und das wiegt für mich einfach schwerer als dieser relative Eingriff ins Selbstbestimmungsrecht. Wobei ich der Meinung bin, dass die Selbstbestimmung grundsätzlich gewahrt bleibt, weil ich zu jedem Zeitpunkt widersprechen kann und meine vorher getroffene Entscheidung auch wieder ändern kann.
1: Ja, Herr Grau, wenn wir uns mal anschauen, man kann ja jetzt theoretisch schon ein Organ spenden. Und es gibt ja laut Umfragen tatsächlich eine sehr hohe Zustimmung zu Organspende. Also die Menschen sagen, theoretisch bin ich dafür, dass Organe gespendet werden, dass ich auch vielleicht ein Organ spende. Aber am Ende legen sie es nicht irgendwie fest, dass sie das auch wirklich dann umgesetzt bekommen. Woran liegt das denn, diese Diskrepanz? Haben die Menschen vielleicht am Ende, wenn es wirklich auch eine Konsequenz hat und nicht nur eine Meinung ist, Angst am Ende davor und wollen das dann doch nicht?
0: Das ist natürlich schwierig zu sagen, aber tatsächlich die große Mehrheit der Menschen in Deutschland steht der Organspende positiv gegenüber. Man spricht von etwa 85% in verschiedenen Umfragen. Und da gibt es jetzt den starken Kontrast, dass klar weniger als die Hälfte diesen Willen weder schriftlich noch mündlich äußert. Und das macht das Leben eben heute für die Organspende in Deutschland so schwierig. Warum die Menschen das nicht tun, da kann man mutmaßen. Wir haben keine besondere Kultur Kultur des Sprechens über den Tod. Und das ist in manchen anderen Ländern, etwa in Südeuropa, offenkundig eben anders. Dort ist eine stärkere Stimmung pro Organspende, etwa in Spanien, über die Jahrzehnte entstanden. Und da müssen wir hinkommen. Und ich halte die Widerspruchsregelung für einen guten Anreiz, die Debatte noch mal intensiver zu führen und viel mehr Menschen dazu zu bringen, ihre Meinung auch wirklich am besten schriftlich zu äußern und sich klar festzulegen.
1: Also würden Sie sagen, das ist so eine pädagogische Maßnahme auch, dass sich die Menschen mehr mit dem Tod auseinandersetzen und deswegen sagen wir, naja, von vornherein wird das jetzt ein Organspender sein und dann muss er sich eben dagegen äußern, damit er auch versteht, was das bedeutet.
0: Nein, wir sind ja keine Volkserzieher. Es ist natürlich keine pädagogische Maßnahme, aber es ist ein gewisser Effekt, der durch die Einführung der Widerspruchsregelung hoffentlich dann entsteht. Aber wir sind nicht die Schulmeister der Menschen, aber wir versprechen uns davon, wenn wir diese Regelung so einführen, dass dann auch die Wirkung die sein wird, dass mehr Menschen drüber nachdenken und sich mehr Menschen auch de facto positionieren.
1: Herr Grau,
0: aber wir gehen ja nicht mit dem erhobenen Zeigefinger in die Debatte. Ne?
1: Ja, Herr Grau, das ist ein gutes Stichwort, der Effekt der Widerspruchsregelung. Das wird ja in der öffentlichen Debatte manchmal ein bisschen so als Wundermittel angesehen. Wenn jetzt die Widerspruchsregelung kommt, dann wird auch die Organspende de facto steigen. Wenn man sich mal die Datenlage anschaut, dann fällt auf, dass das mutmaßlich gar nicht so viel in Bewegung setzt. Die meisten Studien, wo Länder untersucht wurden, die erst die Widerspruchsregelung eingeführt haben, die haben festgestellt, da ist es so ein Anstieg im einstelligen Bereich zu verzeichnen, so etwa 7%. Ist das wirklich dann begründet, diese Widerspruchsregelung einzuführen? Oder ist das vielleicht auch zu wenig, als dass man sagt, na, dafür machen wir jetzt diesen Einschnitt?
0: Also da möchte ich ein bisschen widersprechen. Da wird die Studienlage sehr häufig nicht richtig wiedergegeben. Es ist richtig, dass nicht alle einzelnen Studien, die sich auf einzelne Länder beziehen, eine Erhöhung der Spenderate durch die Einführung der Widerspruchsregelung gebracht hat. Das ist wahr. Man muss auch immer sehen, es wurden meistens nicht nur die Widerspruchsregelung eingeführt, meistens wurden auch andere Maßnahmen gleichzeitig ergriffen, sodass es auch nicht immer ganz einfach ist zu sagen, welchen Effekt hatte unmittelbar diese eine Maßnahme. Wenn man jetzt aber Überblicksarbeiten sich anschaut, dann kommt man schon zu dem Ergebnis, dass die meisten dieser Überblicksarbeiten dann zeigen, dass im Durchschnitt aller Länder und über einen längeren Zeitraum betrachtet die weit größte Zahl der Einzelstudien dann zeigen, dass die Widerspruchsregelung mit einer Erhöhung der Spendezahl einhergeht. Und da gibt es auch einige Studien, die würde ich als Wissenschaftler von der Methodik her sehr kritisieren. Da war dann die Bewertung einzelner Länder, wie zum Beispiel Spanien, durchaus etwas widersprüchlich. Ja. In den meisten Studien wird Spanien als Land einer Widerspruchsregelung behandelt, in Einzelstudien dann aber ganz anders. Also da muss man genauer hingucken und mit dem wissenschaftlichen Blick auf die Studienlage würde ich schon sagen, wir haben eine relativ klare Evidenz, dass die Widerspruchsregelung mit einer Erhöhung der Spenderate eingeht und die auch deutlich höher ist als nur die 7%. Aber um es auch nochmal ganz klar zu sagen, es ist eine Maßnahme neben anderen. In Deutschland haben wir jetzt viele andere Maßnahmen ergriffen und das hat nicht zum Erfolg geführt.
1: Gut, gehen wir mal davon aus, dass mit der Widerspruchsregelung es ein Mindestmaß an mehr Organspendern gibt. Deutschland hat ja eine spezielle Situation insofern, als dass das Transplantationsgesetz hier ein bisschen anders ist als in anderen europäischen Ländern. Und zwar darf demzufolge Herztoten nur dann das Organ entnommen werden, wenn auch der Hirntod eindeutig festgestellt wurde, was oft sehr aufwendig ist. Und wenn man dann den Hirntod festgestellt hat, dann muss man aber noch mindestens 3 Stunden warten, bis man die Organe entnehmen darf. Das sorgt aber meistens dafür, dass die Organe nicht mehr verwendet werden können, obwohl vielleicht Menschen Organe spenden wollen. Nützt da denn die Widerspruchsregelung überhaupt was?
0: Ja, also die Widerspruchsregelung wird etwas nutzen, davon bin ich überzeugt, ja. Viele Länder mit höheren Spenderaten haben die Herztodregelung eingeführt. Und wir brauchen in Deutschland sicher auch eine Debatte darüber in den Fachkreisen und dann auch eine öffentliche Debatte. Die wird aber über viele Jahre gehen müssen. Wir haben im Moment ein, ich denke mal, hohes Vertrauen der Bevölkerung darin, dass die Menschen, die heute Spender werden, Spenderinnen werden, auch wirklich tot sind. Und beim Herztod gibt es einfach eine Reihe von Fragen, die auch zu diskutieren sind. Und wir haben heute die Situation, dass die Regelungen im Transplantationsgesetz und auch die ganzen Empfehlungen etwa der Bundesärztekammer ganz eindeutig die sind, an dem Hirntodkonzept festzuhalten. Aber wir müssen im Interesse natürlich der höheren Spenderraten, wenn man hier die Todesdefinition ändert, auch die Debatte über den Herztod in Deutschland führen.
1: Ja, das ist ganz interessant, weil das ist ja in vielen Ländern, die nicht Deutschland sind und innerhalb der Europäischen Union sind, also Österreich, in den Niederlanden, in Spanien, in Belgien, in den USA sogar, ist das bereits möglich. Also eine Organentnahme 10 Minuten nach dem Herz-Kreislauf-Tod, dass man das macht, ohne vorab den Hirntod feststellen zu müssen. Und wenn man das in Deutschland erlauben würde, dann wird geschätzt, wie viel das eigentlich bringen würde für die Transplantation. Und da redet man laut Expertin so von einer Viertel bis die Hälfte könnten die Organspenden steigen. Warum setzt man denn nicht da zuerst an, wo man weiß, dass das einen sehr großen Effekt oder auch einen größeren als diese Widerspruchsregelung hätte?
0: Also ob der Effekt am Ende wirklich größer ist, das weiß heute niemand. Wir haben eine jahrzehntelange Debatte über die Widerspruchsregelung in Deutschland hinter uns. Und an dieser Debattentradition sollten wir jetzt fortfahren und dieses Thema jetzt endlich zur Umsetzung bringen. Wir haben keine Debatte geführt in Deutschland. Und ich denke, das ist einfach dann sehr notwendig. Bei der Herztodfeststellung müssen wir in Deutschland eine ganze Reihe von Regelungen treffen, über die auch in der Öffentlichkeit zunächst einmal diskutiert wird. Es gibt eine Herztodspende, eine sogenannte unkontrollierte Herztodspende und eine kontrollierte nach Absetzen der Beatmung und der Herz-Kreislauf-Unterstützung. All diese Fragen, die da noch dahinter stecken, welche Zeit dieses Nicht-Berührens des Körpers nach einer Reanimation will ich denn einhalten? Österreich zum Beispiel hat auch bei Herztod die Notwendigkeit eingeführt, den Hirntod festzustellen. Auch diese Kombination gibt es durchaus. Es sind viele ungeklärte Fragen und es wird Jahre dauern, bis das in Deutschland dann entscheidungsreif ist, weil man hier auch die Menschen mitnehmen muss. Es braucht ja Vertrauen in die Regelungen und deswegen muss da eine öffentliche Debatte dazu geführt werden. Ich bin da ganz offen, obwohl ich als Neurologe, ich habe selber den Hirntod nun häufig festgestellt und dann auch Angehörigengespräche gehört habe, ich bin sicher, der Hirntod ist ein sehr valides Verfahren für eine endgültige Todesfeststellung. Und beim Herztod muss man eine ganze Reihe von Fragen in unserem Land noch klären.
1: Lassen Sie uns mal in die Praxis schauen. Also wenn ich jetzt in einer Klinik bin, da verstirbt jemand, dann müssen die Ärzte dort den Willen erstmal herausfinden. Also gab es einen Widerspruch oder nicht. Dann müssen sie mit Angehörigen sprechen, Organe untersuchen, gegebenenfalls dann die Organe eben melden an die Stiftung Organspende. Wie gut klappt denn dieser Prozess aus Ihrer Sicht, wenn Sie jetzt sagen, Sie haben da auch direkt mit zu tun gehabt?
0: Also in dem Krankenhaus, in dem ich gearbeitet habe und wo ich auch über viele Jahre für die Organspende mit zuständig war, kann ich sagen, wir haben sehr gute Regularien eingeführt. Wir haben den Regelungen in Deutschland zufolge für jede Intensivstation einen eigenen Transplantationsbeauftragten benannt, häufig Anästhesisten, zum Teil aber auch andere Fachkolleginnen und Kollegen. Und wir haben uns über jeden Verstorbenen, der auf der Intensivstation in beatmetem Zustand dann am Ende verstorben ist, haben wir genau uns Rechnung gelegt, wäre dieser Mensch möglicherweise in Frage gekommen und wir haben nicht richtig aufgepasst. Also wir haben sehr, sehr gute Regelungen dafür eingeführt. Und das ist sicherlich in der Mehrzahl der deutschen Krankenhäusern so, dass es in Einzelfällen vielleicht manchmal nicht optimal klappt. das mag der Fall sein.
1: Was heißt denn nicht optimal sicher, klappt? Wo sind denn
0: das
1: da
0: heißt,
1: die?
0: Das heißt, dass man eben nicht attent genug ist und nicht erkennt, dass hier jetzt jemand ein potenzieller Spender, eine potenzielle Spenderin sein würde. Das passiert im Alltagstrubel auf einer Intensivstation, dass man zu spät an die Möglichkeit der Organspende denkt. Das soll nicht der Fall sein, aber das kommt natürlich vor und dem muss man in Zukunft noch besser vorbeugen. Wir haben hier als Deutschland eine Menge Einzelschritte, eben gerade die Einführung zunächst mal von Transplantationsbeauftragten überhaupt für jedes Krankenhaus, das Entnahmekrankenhaus sein kann, eingeführt und dann später für jede einzelne Intensivstation. Und natürlich hängt alles davon ab, dass die Teams und insbesondere die Organtransplantationsbeauftragten dann immer auch rechtzeitig dran denken und die Gespräche führen, auch mit den Angehörigen, die Stiftung Organtransplantation informieren und all diese Dinge einleiten.
1: Herr Grau, Sie betonen ja immer wieder, dass diese Regelungen, die Sie einführen wollen bei der Organspende, vor allem Angehörige entlasten würde. Können Sie mir mal erklären, was das eigentlich mit den Angehörigen direkt zu tun hat?
0: Der Grund, der Hauptgrund, warum wir in Deutschland eine niedrige Spenderate haben, liegt daran, dass wenn die Angehörigen entscheiden müssen, die Zustimmungsquote sehr niedrig ist. Wir haben bei einer schriftlichen Äußerung des Willens heute eine Zustimmungsquote von etwa 78%. Das ist viel und das ist gut. Sie liegt bei mündlichen Zustimmungen etwa 10% niedriger, ist immer noch gut. Wir haben in der Situation, wenn Angehörige entscheiden müssen nach dem mutmaßlichen Willen, so sagt es das Gesetz, dann da haben wir die Situation, es wurde nie in der Familie drüber gesprochen, dann lehnen die Angehörigen in mehr als 75% der Fälle ab. Das heißt, die Zustimmungsquote liegt hier nur noch bei etwa 23%. Und das ist unser großes Problem. Und das ist gar kein Vorwurf an die Angehörigen. Sie müssen sich mal vorstellen, Angehörige verlieren gerade oder haben gerade einen nahen Angehörigen oder einen Freund oder Freundin verloren. Und jetzt werden sie vor diese ganz schwierige Aufgabe gestellt, nicht nur diesen Verlust zu verarbeiten, damit zurechtzukommen, sondern sie müssen jetzt auch noch nach dem mutmaßlichen Willen des Verstorbenen, der Verstorbenen, entscheiden, soll eine Organspende hier vorgenommen werden. Und es überfordert viele Angehörige. Das habe ich in zahllosen Angehörigengesprächen auch so erlebt. Viele sagen dann, aber Herr Doktor, das kann ich doch gerne. Wir haben nie drüber gesprochen. Was soll ich denn jetzt da sagen? Und in dieser Situation ist dann ganz häufig das Nein zur Organspende. Und ganz häufig ist es sogar so, dass die Gespräche, wir Ärztinnen und Ärzte versuchen ja nicht zu überzeugen. Das ist nicht unsere Aufgabe. Wir versuchen einfach, die Situation darzulegen, um dann eine Entscheidungsmöglichkeit zu schaffen. Und häufig ist dann so, dass nach dem ersten oder zweiten Gespräch eine gewisse Offenheit da ist, auch Ja zu sagen. Und dann kommt oft die Situation, dann hat man es in der Familie nochmal besprochen und dann reicht eine negative oder eine fragende Stimme und sagt, wollt ihr das wirklich? Hätte der das gewollt? Und dann heißt es am Ende Nein. Und das haben wir ganz oft erlebt. Und das ist eine große Frustration dann auch für die Teams auf den Intensivstationen, die über Tage hinweg natürlich auch der hohen psychischen Belastung ausgesetzt sind. Jemand, der eigentlich bereits verstorben ist, den an der Beatmungsmaschine zu halten, die Organe zu erhalten, ja, durch Aufrechterhaltung des Kreislaufsystems. Und am Ende heißt es dann doch Nein, nachdem zuerst mal die Hoffnung da war, es gibt ein Ja. Und das ist die große Krux in Deutschland. Die Angehörige können keine Entscheidung fällen auf der Grundlage des mutmaßlichen Willens. Das war immer eine Fehlkonstruktion im deutschen Recht. Und deswegen ist es so, jetzt mit einer Widerspruchsregelung, Angehörige werden genauso einbezogen wie vorher, aber sie sind jetzt nur noch Informationsübermittler. Sie werden gefragt in den genauso ausführlichen ärztlichen Gesprächen, gibt es denn Informationen über die Willensäußerung, vielleicht ist sogar der Spendeausweis gar nicht mehr aktuell, wenn da ein Ja steht, hat der Verstorbene denn jetzt zeitnah noch eine andere Entscheidung gefällt. All das muss erfragt werden, so steht es im neuen Gesetzentwurf jetzt auch drin. Aber am Ende ist die Angehörige nicht mehr gezwungen, selbst eine Entscheidung zu fällen nach dem mutmaßlichen Willen, weil sie das gar nicht können und noch nie gekonnt haben.
1: Spricht also dafür, sich schon zu Lebzeiten immer Gedanken zu machen und das auch festzuhalten.
0: Unbedingt.
1: Kommen wir noch mal auf andere Länder zu sprechen. Spanien, das ist immer so eines der Länder, das als Leuchtturm für die Organisation und auch die Infrastruktur im Hinblick auf Organspende herangezogen wird. Da wird Organspende nicht nur staatlich koordiniert, sondern da gibt es auch feste und spezialisierte Koordinatorinnen für Transplantation. Sie haben jetzt schon gesagt, in Deutschland gibt es auch pro Klinik einen Transplantationsbeauftragten oder eine Beauftragte. Muss man hier in Deutschland vielleicht so generell mehr nachrüsten, auch im Hinblick auf das Personal und die Infrastruktur? Und wie soll das eigentlich gehen in Anbetracht dessen, dass das Gesundheitssystem ja mutmaßlich auch sehr stark überlastet ist hier in Deutschland?
0: Ja, da sprechen Sie jetzt am Ende einen ganz wichtigen Punkt an. Also wir haben, wie vorhin schon gesagt, nicht nur pro Krankenhaus einen Transplantationsbeauftragten, sondern pro Intensivstation. Mhm. Und das haben wir schon viele Jahre. In der Zeit, als ich da eine chefärztliche Verantwortung hatte, auch für den Bereich, haben wir das eingeführt, etwa in meinem Krankenhaus.
1: Und reicht das heute aus, Herr Grau?
0: Da will ich gerade dazu sagen. Das ist ähnlich wie in Spanien. Auch in Spanien sind die Transplantationsbeauftragten Teil des Krankenhauses und Teil der Teams. In Deutschland der Unterschied ist, und das ist einfach eine schwierige Situation in unseren Krankenhäusern, dass Ärzte ganz oft überlastet sind. Wir machen sehr viel stationär in deutschen Krankenhäusern, Dinge, die in anderen Ländern ambulant gemacht werden. Die Arbeitsdichte in deutschen Krankenhäusern ist sehr hoch. Und in diesen Stresssituationen, gerade auf den Intensivstationen, fällt es dann manchmal auch den Transplantationsbeauftragten schwer, vielleicht noch den Überblick zu behalten und rechtzeitig die wichtigen Entscheidungen hier zu treffen. Das ist eine generelle Aufgabe der Krankenhausorganisation. Und hier müssen wir schon darauf achten, dass die Arbeitsbedingungen in den Krankenhäusern generell und auch speziell für Transplantationsbeauftragte besser werden. Ja.
1: Wenden wir uns das jetzt nochmal, das Gespräch so ein bisschen rückblickend betrachten. Wir haben die Problematik mit dem Hirntod angesprochen. Wir haben die Infrastruktur und die Organisation der Organtransplantation angesprochen. Da gibt es ja noch viele Hindernisse, Mosaiksteinchen, wie Sie es nennen, an denen auch eine Widerspruchsregelung jetzt nicht so viel ändern kann, bis es dann wirklich zu einem optimalen Ergebnis bei der Organspende kommt. Kämpfen Sie hier an der richtigen Front, Herr Grau?
0: Ja, davon bin ich überzeugt. Ich bin seit 30 Jahren ein überzeugter Anhänger einer Widerspruchsregelung. Aus den vorher gemachten Gründen. Die höchste Ablehnungsrate für eine Organspende haben wir durch die Angehörigen. Und die deutsche Rechtslage jetzt mit der Pflicht von Angehörigen nach dem mutmaßlichen Willen eines Verstorbenen zu entscheiden, ist falsch, weil Angehörige das gar nicht können. Und in diesen Situationen entstehen heute die meisten Ablehnungen. Wir betonen immer dabei, ja, es gibt noch andere, kleinere Mosaiksteinchen, an denen auch Verbesserungen getan werden müssen. Das größte Mosaiksteinchen aber, das wir für das volle Bild und für den Erfolg der Organspende in Deutschland brauchen, ist die Widerspruchsregelung jetzt. Das ist durch die Ergebnisse der ganzen Daten, durch die Deutsche Stiftung Organspende auch immer ganz klar belegt. Ja? Dann, wenn Angehörige entscheiden müssen, dann gibt es meistens ein Nein, und hier werden Angehörige überfordert, und das Ganze ist ein System, das Ergebnisse tätigt zum Nachteil der Organspende in Deutschland.
1: Das sagt Armin Grau, Arzt und seit 2021 Bundestagsabgeordneter für die Grünen im Bundestag. Gemeinsam mit einer fraktionsübergreifenden Gruppe hat er gerade einen Gesetzentwurf für eine Widerspruchslösung bei der Organspende vorgelegt. Ich danke Ihnen für das Gespräch, Herr Grau.
0: Ja, ich bedanke mich.
1: Und wenn Sie mögen, bekommen Sie hier nach den Nachrichten im Feature noch 100 Dezibel Judentum zu hören. Beim Song Contest Eurovision kommen jüdische Jugendliche aus ganz Deutschland zusammen und lernen dabei auch laut und selbstbewusst zu sein.
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3: Der Iran plant nach eigenen Angaben einen Mechanismus zur Durchquerung der Straße von Hormus. Es sei vorgesehen, den Schiffsverkehr entlang einer festgelegten Route durch die Meerenge zu steuern, sagte der Vorsitzende des Parlamentsausschusses für nationale Sicherheit, Assisi. Von der Regelung sollen demnach nur diejenigen profitieren, die mit dem Iran kooperieren. Die für die Weltwirtschaft wichtige Verbindung zwischen dem Persischen Golf und dem Golf von Oman ist seit Beginn des Kriegs der USA und Israels gegen den Iran faktisch blockiert. Seitdem sind die Preise insbesondere für Öl weltweit stark gestiegen. Der Iran will sich die Durchfahrt dauerhaft vergüten lassen. Inzwischen lassen die iranischen Revolutionsgarden immer mehr Schiffe durch die Meerenge. Im Staatsfernsehen wurde dies gestern als Zeichen dafür gewertet, dass zahlreiche Länder die, wie es heißt, neuen rechtlichen Abläufe akzeptiert hätten. Auch mit europäischen Ländern werde derzeit verhandelt, heißt es. Angaben, um welche Länder es sich handelt, machte das iranische Staatsfernsehen nicht. Die Präsidentin des Zentralkomitees der deutschen Katholiken, ZDK, Stetter Karp, hat der Kirche eine massive Diskriminierung von Frauen vorgeworfen. In der katholischen Kirche herrsche das männliche Geschlecht über das weibliche, sagte Stetter Karp auf dem Katholikentag in Würzburg. Daher stießen Reformen der Sexualmoral und die Zulassung von Frauen für Weiheämter auf so erbitterten Widerstand. Der Vorsitzende der Deutschen Bischofskonferenz Wilmer verwies auf Erfolge des synodalen Weges und zeigte sich zuversichtlich, dass dieser Reformprozess letztlich vom Vatikan gebilligt werde. Vor dem Hintergrund anhaltender Spannungen mit dem Vatikan über Segnungen homosexueller Paare fand in Würzburg auch ein Queer-Gottesdienst statt. Dort bildete sich zeitweise eine Warteschlange. In Italien ermittelt die Justiz gegen das zivile Rettungsschiff Sea-Watch 5. Dem Kapitän werde Beihilfe zur unerlaubten Einreise vorgeworfen, gab die Berliner Hilfsorganisation bekannt. Sein Schiff war gestern mit 166 aus dem Mittelmeer geretteten Menschen in den Hafen von Brindisi eingelaufen. Dort nahmen laut Sea-Watch Beamte von Küstenwache und Polizei an Bord zwei Crewmitglieder zur polizeilichen Vernehmung mit. Die Staatsanwaltschaft in Brindisi hat sich bislang nicht zu dem Vorfall geäußert. Anfang der Woche hatte die Sea-Watch 5 vor der Küste Libyens 90 Menschen aus Seenot gerettet und war anschließend nach Angaben der Organisation in internationalen Gewässern von einer libyschen Patrouille beschossen worden. Die EU-Kommission will den Fall untersuchen. Vor dem Finale des Eurovision Song Contest haben mehrere tausend Menschen in Wien gegen die Teilnahme Israels demonstriert. Bei der 70. Ausgabe des Musikwettbewerbs treten Bands und Künstler aus 25 Ländern an. Für Deutschland nimmt die Sängerin Sarah Engels mit dem Lied Fire teil. Spanien, die Niederlande, Irland, Slowenien und Island boykottieren die diesjährige Veranstaltung wegen der Teilnahme Israels. Sie protestieren damit gegen das israelische Vorgehen im Gazastreifen nach dem Terroranschlag der Hamas auf Israel im Oktober 2023. Bei dem toten Wal vor der dänischen Insel Anholt handelt es sich um den als Temi bekannten, zuvor in der Ostsee gestrandeten Buckelwal. An dem Tier wurde ein zuvor angebrachter Tracker gefunden, wie das Umweltministerium in Mecklenburg-Vorpommern und die dänische Umweltbehörde mitteilten. Der Buckelwal war erstmals Ende März im Hafen von Wismar entdeckt worden. Er irrte wochenlang vor der deutschen Ostseeküste umher. Nach mehrfachen Strandungen wurde er von einer privaten Rettungsinitiative mit einem Lastkahn vor der Nordspitze Dänemarks freigesetzt. Das Wetter. In der Nacht meist wolkig oder klar, nachlassende Schauer. Zum Morgen hin im Westen leichter Regen, Tiefstwerte plus 8 bis minus 1 Grad. Morgen im Westen und Nordwesten gebietsweise Regen, sonst meist heiter bis wolkig, einzelne Schauer, Richtung Osten und Süden auch länger sonnig. Höchsttemperaturen 13 bis 19 Grad. Die weiteren Aussichten: am Montag sich langsam ostwärts ausweitender, schauerartiger, vereinzelt gewittriger Regen. 14 bis 21 Grad. Das waren die Nachrichten.
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4: Ja, komm, los.
5: Eurovision ist einfach ein Riesenteil für die jüdische Community in Deutschland. Das ist seit Jahrzehnten halt da. So, es gibt kein Leben ohne Eurovision bei uns in der Gemeinschaft.
6: Wir brauchen Platz. Weg. Alle weg. Los. Amelie, Davina.
5: Du arbeitest 3 Monate, jeden Tag. Es ist in deinem Kopf und dann stehst du da.
4: Angst. Schaffst das. Lächeln, hab Spaß.
5: Und das ist so ein krasser Moment. Dann, wie, die stehen jetzt ohne uns einfach auf dieser Bühne vor so allen.
4: Viel Spaß. Ihr schafft das. Viel Spaß, Leute.
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9: Wer von euch hat Bock auf die Eurovision? Und alle, die mit nach Dortmund kommen, mach mal einen fetten Applaus!
8: Jugendzentrum Olam Berlin. Frühjahr 2025.
10: Also, herzlich willkommen. Ich hoffe, uns geht's allen. So weit, so gut. Ich mache jetzt einmal dann die Anwesenheit. Ariel, Hanna, Dana.
5: Die Eurovision ist eigentlich genauso wie der ESC, nur anstatt die Länder haben wir halt die verschiedenen Jugendzentren. Also quasi es sind, weiß nicht, 12 Jugendzentren und die treten halt gegeneinander an.
8: Isabel, Betreuerin, zuständig für Gesang.
5: 2017 war meine erste Juro, wo ich mitgemacht habe und ich habe mich auch verliebt. So, da waren 1000 Leute und alle waren einfach irgendwie jüdisch und ich weiß nicht, alle haben irgendwie so zusammen gesungen und zusammen gebetet und es war so eine Sprache, die man irgendwie gesprochen hat und es war so, dort war ich einfach so, ich und meine jüdischen Leute so, wie so eine Riesenfamilie einfach. Und seitdem habe ich halt jedes Jahr mitgemacht und dann war ich auch so, boah, ich muss das weitermachen, so ich muss irgendwie dieses Gefühl an die Kinder geben, weil ich will unbedingt, dass die Kinder vor allem in solchen Zeiten das fühlen, was ich damals gefühlt habe. Und damals war es ja noch nicht mal so schwer.
11: Victoria ist auch da.
10: Okay. Die Sänger gehen mit Mariana und Alisa mit und die Tänzer, ihr stellt euch bitte einmal auf von vorne.
12: Mitspiegel,
10: ja.
12: Hallo.
10: Hallo,
12: Schatz. Da seid ihr, ja.
10: Und es ist dann also 1, 2, 3. Okay? Und dabei gehen die Füße auch ein bisschen hoch. Also es ist so. Dum, dum, dum, dum. Okay? Danach, also ihr habt 1, 2, 3, 4. Dann macht ihr,
13: Am Anfang, wenn man noch Sachen ausprobiert und schauen muss, okay, was sieht gut aus. Man muss ja gucken, wie das bei den Kindern aussieht, wenn sie es umsetzen.
8: Tami, Betreuerin, zuständig für Tanz.
13: Was funktioniert nicht, wie sieht, also man muss ja an sehr viele Faktoren denken, das Bühnenbild, die Bewegung. Und deshalb, ich glaube wirklich, der Anfang ist immer das Schwere. Und vor allem auch am Anfang, wenn man den Text selber schreibt, den Tanz überlegt.

wir haben so drei Blöcke, die reinmarschieren und es wird ein großer Block und es sind so, wir sind ein Team, eine große Einheit, die jetzt die Juro rocken wird.

0: Bei der Eurovision ist jedes Jahr ein anderes Motto, was immer angepasst ist an so die Lage irgendwie auf der Welt oder bei den Juden. Und dieses Jahr ist zum Beispiel United in Hearts. Es gab auch Circle of Life, Next Generation, The Colors of Judaism.
1: Letztes Jahr haben wir komplett was anderes gemacht und da war es auch sehr politisch. Das war wirklich so, ja, wir sind die neue Generation, wir wollen mitreden. Ich glaube, dieses Jahr wollten wir wieder ein bisschen, wir feiern, wir wollen tanzen. Show must go on, so, wir machen weiter.
2: Jeder, der jüdisch ist und in Deutschland lebt, weiß, wie dramatisch teilweise die Situation ist und weiß, wie fatal die Folgen sein können, wenn man offen zugibt, dass man jüdisch ist.
3: Carina, Betreuerin, zuständig für Organisation.
2: Aber wir sind nun mal auf der Eurovision in einem geschützten Raum, wo wir untereinander sind, wo wir nicht ständig drum reden müssen und wiederholen müssen, wie katastrophal alles ist, weil jeder weiß das sowieso. Deswegen wollten wir einfach irgendwas, was einfach Spaß macht, was boom in your face.

0: wir kennen uns, weil wir gehen zusammen auf eine Schule. Ja. Und einfach
1: seit letztem Jahr?
0: Ja, und einfach, ja, weil man Jahr. Halt sich von
2: Boah,
0: der...
2: Oha, danke.
0: Ja, klar. Man kennt sich halt von der Gemeinde.
1: Ja.
3: Proberaumgesang.
0: Mal Jutze, mal Machane, Juro, mit Marie habe ich und Sarah, sorry, mit Marie und Sarah habe ich schon einmal bei der Juro aufgetreten. Ja, also ist schon eine Gemeinde.
4: Also es ist zusammen jüdisch sein, so alle füreinander, auch wenn man zum Beispiel auf eine deutsche Schule oder so geht, spürt man das nicht so, ja. Beispiel wie ich.
2: Und generell, also ich finde, immer wenn man auf Jurovision ist, dann dieses, wenn man so alle zusammen beten, das ist so ein krasses Gefühl, weil so alle singen mit.
0: Und man lernt extrem viele andere jüdische Menschen kennen. Zum Beispiel Kinder, die in kleineren deutschen Städten wohnen, die keine großen jüdischen Gemeinden haben. Für die ist es natürlich nochmal eine viel unglaublichere Erfahrung als für uns, die in Berlin mit so einer großen jüdischen Gemeinde wohnen.
2: Also das sind ja alle Gemeinden ganz Deutschlands.
4: Jeder aber kennt das jeden so.
2: Ja, man denkt so, ja, das sind ja alles so fremde Leute, aber eigentlich ist so eine große Familie. Ich finde das so schön. Also es ist...
0: Das ist im Prinzip das Juro-Feeling.
4: Ja.
5: Ja.
6: Ja.
7: Ach so, ja, ja.
8: Ja, nein, sie hat mich nach dem Trainingszeiten
9: Leute, Sarah, Marie. Also, ich habe euch vor ein paar Monaten gesagt, dass wir jemanden herbekommen, der mich gecoacht hat damals, sozusagen. Und das ist Maya.
10: Hallo.
9: Sie wird mit euch ein bisschen an eurem Performance üben.
10: Ich muss noch einmal euren Namen, bitte. Sag mir noch mal. Hanna. Du bist nämlich Hanna. Ja, da weiß ich.
11: Marie.
10: Marie.
11: Sarah.
10: Sarah.
11: Anna.
10: Anna. Anna, Sarah, Marie, Jalda.
11: Jalta.
10: Jalta, das habe ich ja letztes Jahr schon falsch gemacht. Hanna. Ich habe kurz gedacht, ob der Sprechgesang rappiger oder so ein bisschen erzählformiger ist. Also, dass der noch ein bisschen definierter ist.
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10: Ganz hohes Niveau, was ich dir gerade versuche zu sagen, ja, aber dass du es mir mehr erzählst. Wir sind viele, doch gemeinsam sind wir eins. Oder? Wir haben ja auch gerade so eine... Wir machen alle... Also, let's not go there. Aber ne, so, wir sind viele. Und was wir sowieso die letzten Jahre fühlen, gemeinsam sind wir eins. Ja? Und dass du dieses Gefühl kurz rausholst und dich mit der ganzen Halle kurz vereinst. Ja? Wir sind viele, gemeinsam sind... Ich kriege jetzt schon Gänsehaut. Wir sind viele, doch gemeinsam sind wir eins. Wie geht's nochmal weiter? Entschuldige bitte.
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4: Also wenn ich in der Schule bin, also ich trage keinen Davidstern auf jeden Fall mehr. Eigentlich bin ich so Jewish loud and proud, weil so, ich bin dankbar und ich finde es toll, dass ich jüdisch bin. Aber in der Schule wurde ich oft halt antisemitisch, sagen wir mal, beleidigt. Geh vergasen, wurde mir gesagt oder so.
0: Das, was Marie gesagt hat, das mit antisemitischen Erfahrungen auf einer deutschen Schule, also die Erfahrung habe ich auch gemacht. Beispielsweise wurden Hakenkreuze an die Wand gemalt und so.
4: Ja,
0: an
4: bei die, uns auch. Ja, die Schultoiletten zum Beispiel.
0: Ja, auf die Klassenzimmerwand. Also wir haben schon alle irgendeine antisemitische Erfahrung mindestens gemacht. Niemand von uns trägt offen einen Davidstern auf den Straßen in Berlin. Und ja, aber genau.
2: Also ich weiß, dass es eine Zeit lang auch weniger Leute ins Jugendzentrum gekommen, einfach aus der Angst, dass etwas passieren könnte. Und wir haben auch mit sehr vielen Jugendlichen darüber geredet und die haben auch ihre Erfahrungen mit uns geteilt und auch gesagt, dass sie auch Angst haben, mit Davidchen offen rumzulaufen. Sie kriegen ständig, wenn sie irgendwas auf TikTok posten. Und da werden dann ständig Kommentare von wegen Free Palestine, ihr Juden solltet, was auch immer, irgendwas Schlimmes einfach.
9: Ich glaube, was uns alle so ein bisschen verbindet, ist, dass wir halt hier zusammen irgendwie über so Sachen reden können, über die wir mit anderen Leuten, die nicht jüdisch sind, nicht reden können. So über unsere Meinung und über unsere Gefühle. So, das kannst du halt nur mit jüdischen Leuten machen. Also wenn wir uns irgendwie schlecht fühlen über Antisemitismus zum Beispiel oder irgendwelche Vorfälle, die uns passiert sind, dann ist das halt der Raum, wo wir uns halt treffen und dann darüber reden können.
2: Seit dem 7. Oktober ist der Judenhass ja in Deutschland und vor allem in Berlin um, ich weiß nicht, wie viel Prozent gestiegen. Also das ist ja, es gab ja, ich glaube, ich habe gelesen jetzt, seit der NS-Zeit nicht mehr so krassen Judenhass.
9: Wir haben hier so viele Kinder, die zu uns kommen und sagen, ja, ich werde in der Schule gemobbt, weil ich jüdisch bin. Und dann sind wir halt die, die halt diese Kinder sagen, auffangen und dann irgendwie sagen, okay, so wir sind zusammen, so du bist nicht alleine, so du kannst immer zu uns kommen. Und wir verbreiten so ein bisschen Geborgenheit für alle, für uns und auch für die Kinder. So, das ist so, glaube ich, so ein Kreislauf. Ja.
1: Let's party! Let's party!
9: Und du wisst, wie krass auf der Bühne aussehen wird. Okay, gib mal kurz den Arm, mit dem ihr singt. Also ich bin im Jugendzentrum die Co-Leiterin und Tammy und Davina und auch Mariana und Carina und Shirelle und so, die sind alle Madrilen sozusagen.
5: Abgesehen vom Outfit, denk bitte daran, was wir gerade gesagt haben.
6: Hast du die Teilnehmer bekommen?
5: Yay!
2: Also ein Madracha ist wie eine Betreuerin. Es ist wie in jedem anderen Ferienlager auch eine Betreuerin, die auf Kinder aufpasst, mit den Aktivitäten durchführt. Genau, und denen einfach Tipps gibt fürs Leben. Wortwörtlich übersetzt, Madracha ist ein Wegweiser auf Hebräisch. Das heißt, wir begleiten die Kinder auf ihrem Weg, erwachsen zu werden.
9: Mit welcher Hand singt ihr? Mit rechts, oder?
16: Ja, oh mein Gott, so ist okay.
9: Ey, mit der Hand Arsch.
16: Okay, so ist nicht okay.
9: Ja, ich will ja noch koscher bleiben, nicht wahr? Okay, Bandana.
2: Alle gehen in das ganze Jahr so 53 Tage, jeden Sonntag ins Jugendzentrum. Jeder hat seine eigene Gruppe, seine Programme, seine Kinder, mit die er betreut.
9: Wo ist euer Mikro? Welche?
16: Hier.
2: Und die Jurvision ist dann quasi das, worauf wir uns so das ganze Jahr hinaus fiebern. Also wirklich so, das ist so das Projekt des Jahres und das Event des Jahres. Und die letzten Jahre habe ich immer Sing gemacht, Mariana hat Sing gemacht, dann Tami und Alice haben eigentlich immer den Tanz gemacht. Und so die anderen, die halt irgendwie dabei waren, waren halt auch immer überall.
9: Wir können die auch reinstecken. Die sollen die mal reinstecken.
16: Wir können so, oh mein Gott, ich habe so eine süße Frisur.
9: Halt mal kurz,
16: Idee mit
9: ich muss das probieren. Komm,
16: ja. Oh mein Gott, ja.
9: Nee, wir machen nicht mit den Frisuren.
16: Ja. Nein, okay.
9: Also vielleicht für euch, aber nicht für die Tänzerin. Ja, wir überlegen uns noch was, okay?
2: Isi und ich haben uns im Kindergarten gesehen, es war Liebe auf den ersten Blick.
21: Ja. Seit diesem Monat sind wir wirklich enge Freundinnen.
9: Das ist eine Lüge.
3: Matrichimzimmer.
2: Wir kennen uns ja eigentlich so gut wie alle aus dem Kindergarten. Also ich glaube, mindestens, wie lange ist es jetzt her? 15 Jahre kennen wir uns alle, glaube ich, ja, mindestens.
9: So kennen wir uns eigentlich schon unser ganzes Leben. So gut wie.
2: Das macht unsere Freundschaft aus.
22: Judentum,
2: die Liebe zu den wunderbaren Kindern.
9: Essen immer nach dem Jugendzentrum.
2: Bubble Tea, Kaffee.
9: Gemeinsam rauchen, wenn die Kinder weg sind. Das ist auch eine Sache, die uns sehr verbindet.
22: Sprich bitte für dich selbst.
9: Entschuldigung. Ja.
23: Also wenn man mal darüber so nachdenkt, auf der Juro, wir erleben einfach so viele verschiedene Stadien miteinander. Es ist gestresst sein, du bist voll aufgeregt, du bereitest dich vor. Dann in einem Moment, rede bitte nicht mit mir. Und dann bist du aber wieder so, ich brauche gerade eine Umarmung. Und dann diese Freude und dieser Moment, wo du weißt, es geht um alles. Und jedes Mal, wenn Leute mich fragen, wie fühlt man sich auf der Juro? Es ist halt alles so, du kannst es nicht erklären, weil du steigst aus dem Bus und du wirst schon überwältigt von allem.
9: Du hast diese Range von 1 bis 100 einfach von Gefühl.
23: Ja, ja.
9: Komplett.
16: Oh. Das
9: ist immer der Gewinner, ey, Leute. Wo wir auf der Bühne waren. Das war so geil.
16: Ich hab dich alle
9: so geil.
16: Da hinten gestellt. Wie du dich stand immer die ganze Zeit vorne. Das war so schlimm.
9: Die Jurvision 23 war die erste Jurvision, wo wir nicht mehr mitgemacht haben als Teilnehmer, sondern wo wir das erste Mal alleine ein Act gemacht haben. Er war so heiser.

0: wirklich, ich habe mich mehr gefreut über den Gewinn, als ich selbst Teilnehmerin war und gewonnen habe. Das war viel krasser. Ich hätte niemals gedacht, dass wir gewinnen, ich schwöre.
1: Also ich hätte schon Top 3 gesagt.
0: Aber nicht gewinnen.
2: Vor allem, wir waren alle so verheult.
3: Oder? Seid geheult.
0: Ja. Ey! Das war ein Fiebertraum, dass wir gewonnen haben. Das war so ein krasser Moment. Und natürlich bindet das dann Leute zusammen, ne? So, das war das Highlight unseres Lebens in dem Moment.
3: Mit deinem Voice Crack?
4: Oh mein Gott, ja!
1: Aber das war letztes Jahr. Ach, war letztes Jahr.
0: Wer ist denn da, Frau Dondöffer?
5: Aus Charlottenburg mit E-Scooter hergefahren.
6: Vor einem Videostudio. Berlin.
0: Um 39.
1: Ja, aber, es ist halt
0: aber halt jüdische Kinder und jüdische...
5: Hey, ich war 10 Minuten früher da.
1: Ja, das ist wirklich
3: krass. Er stand hier, hat so geguckt, er wusste nicht, wohin er soll. Der war immer früher.
1: Das ist das Russische. Nein, das ist...
5: Es gibt zwei Extremum.
1: So. Ja, ja, ja. Du bist viel zu früh oder bist viel zu spät. Da ist nicht dieses genau...
0: Also jede Stadt hat ein Vorstellungsvideo. Bevor die Kids auftreten, wird das Video gezeigt, wie als Einstieg in die Stadt. So, das ist jetzt bei uns Orlam Berlin. Und dann fangen die Kids an zu tanzen nach diesem Video. Also, ja.
3: Cool, perfekt. Nice. Das ist super.
1: Ja. Carina, guck mal, das ist eure Carina-Sticker.
3: Der mit der Palli und die Schreibflagge.
5: Ich mache keine Fotos, ich muss nur einstellen. So die Kamera einstellen.
3: Nochmal, warte, nochmal.
5: Okay, okay, dann gehe ich langsam nach vorne.
3: Okay, ready? Go.
5: Okay, warte nochmal.
3: Nochmal.
0: Im Video von Justin Bieber, also von Sorry, sieht man eine Gruppe von Menschen, die innerhalb von verschiedenen Sequenzen einfach ganz viele verschiedene Moves tanzen und fanden das irgendwie richtig cool und haben uns überlegt, dass wir auch uns so coole Outfits anziehen, so ganz bunt mit Cappies und Brillen und Trikots und dass alle irgendwie bunt sind, aber irgendwie auch gleich, weil halt dieses Bunte irgendwie dann zusammen wieder einheitlich wirkt. Und zwar, wir haben, also wir wollen, das ist wie so ein Schild im Video, wie auch bei Sorry. Ist es für dich leichter, wenn du es aufarbeitest oder sollen wir was raufschreiben?
5: Nee, aufschreiben.
3: Schreiben wir?
0: Lass einmal We Are Dancing oder We Will Dance Again und dann Orlam Berlin. Ja. In der zweiten. Also erstes Schild We Will Dance Again, zweites Schild Orlam Berlin.
2: We Will Dance Again? Ja. Nicht Keep Dancing?
7: Ich weiß ehrlich gesagt nicht 100% genau, was der Ursprung des Satzes ist. Ich weiß aber, dass es verwendet wird seit dem 7. Oktober. Und das haben wir so ein bisschen als Inspiration genommen. Und der Text ist halt, ihr wolltet uns unterkriegen, aber wir lassen uns nicht unterkriegen und wir werden tanzen, denn das vereint uns.
3: Hüfte, sieben, oh, Hüfte, Hüfte, zack.
8: Wir sind Arm in Arm.
3: Und langsam weh.
8: Und zwei,
3: zwei,
8: und drei,
3: vier, fünf, sechs, sechs, sieben, oh, eins,
8: das ist unsere Zeit.
7: Also ich glaube, die meisten sind jetzt nicht so streng religiös, weswegen Videos drehen am Samstag schon gemacht wird und okay ist. Aber es gibt auf jeden Fall Leute in der Gemeinde, die das nicht machen würden. Das hatten wir, glaube ich, letztes Jahr, dass man an Schabbat ein bisschen Schwierigkeiten hat, die Trainings zu koordinieren. Die Musik wäre halt das Hauptproblem.
0: Für die meisten ist Jüdisch sein einfach eine ja, Zugehörigkeit. Es ist ja eigentlich eine Ethno-Religion. Also deswegen, ich glaube, wenn du so richtig streng religiös bist, dann bist du, auch, also bist du ganz, ganz anders als jetzt wir. Es ist eher so ein so was Traditionelles. So wie, manche feiert man Schabbat nicht, weil man irgendwie, also ich benutze trotzdem ein Handy am Schabbat, aber man feiert es einfach um ja, irgendwie um zusammen so den Glauben trotzdem noch so zu verfestigen. So man, und ich glaube, Gott wird uns auch verzeihen, dass wir so sind.
5: Zeig mal das Musikvideo.
0: Lea, da ist die Brille auf dem Boden.
9: Ich weiß, dass sehr viele von den Kindern zum Beispiel nicht auf jüdischen Schulen sind und
7: da ihre jüdische Identität, ich sag mal in Anführungsstrichen, leider geheim halten müssen. Und dass es hier so diesen Safe Space gibt, dass sie das einfach offen und wirklich mit Liebe ausleben können und dass sie aber auch untereinander einen respektvollen Umgang haben.
0: Ergeben.
7: Hallo. Herzlich willkommen. Wir sind im Jute. Okay.
6: Matrichimzimmer.
7: Das Jute ist für uns, ich würde sagen, sowas wie ein zweites Zuhause. Also wir haben wirklich hier so viel Zeit verbracht. Isabel und Alisa haben hier ein FSJ gemacht. Marianne und ich haben hier ein FSJ-Praktikum gemacht. Und manchmal hatten wir auch hier einfach Events, wo wir uns einfach so getroffen haben, wo wir einfach miteinander gechillt haben. Also es war einfach so, als hätten wir uns getroffen zum Chillen und sind einfach hergekommen, weil es hier die Möglichkeiten gab.
4: Die meisten von uns waren als Kinder auch noch hier und wurden auch betreut, wie wir das jetzt machen. Und ich glaube, jeder kann damit sprechen. Es ist eigentlich voll das schöne Gefühl zu wissen, dass wir damals in so einer jüdischen Umgebung voll warmherzig aufgenommen wurden und jetzt in dieser Lage sind, es selbst mitgeben zu können.
1: Das ist der Full-Circle-Moment.
4: Ja,

0: kannst du wirklich einfach sein, wer du bist, so sowohl irgendwie charakterlich als auch religiös, als auch traditionell. So, du kannst wirklich einfach sein, wer du bist und niemand verurteilt dich. Und irgendwie, das ist voll, voll schön hier.
1: Ich hätte Zeit erleben müssen mit meiner besten Freundin, die mir noch Scheiße hätte.

0: Proberaum Gesang.
1: Ich war mir halt nicht so sicher, ob es wirklich so passt für die Jury, aber jetzt, glaube ich, könnten wir vielleicht so in die Top 5 kommen.
2: Top 1! Hallo?
3: So, ja, mal gucken.
4: Ich glaube, die werden jetzt nicht so wollen, dass Berlin jetzt wieder gewinnt, weil es hat ein bisschen zu oft gewonnen. Vorletztes Jahr 2023 hat Berlin gewonnen und 2000. Auch wenn man den Pokal anguckt, dann sieht man immer so, ja, Berlin, Frankfurt, Berlin und so weiter.
3: Ja, das ist wirklich immer
4: deswegen,
3: so.
4: Deswegen, ja.

Also wir haben ganz viele Kinder, die schon seit Jahren auf Bühnen stehen. Aber wir haben halt auch Kinder, die noch nie auf einer Bühne standen und irgendwie ganz jung sind, gerade mal 11 geworden.

0: sehr schön. Kurz Pause.
1: Es sind ja 3 Wochen.
2: Okay. Büro im Jugendzentrum.
3: Okay, wollen wir dann einmal die Packliste durchgehen? Oder gab es noch was, was wir besprechen mussten?
4: Boas.
3: Ja,
4: und die Anrufliste.
3: Achso, die Anrufliste. Okay, Julia, kann ich in die Tabelle rein?
4: Also Kurs für Drill ist so, okay, du musst noch das bestellen, du musst noch den Kindern schreiben, du musst irgendwie die Gruppen einteilen, du musst wissen, in welchem Hotel du bist, aber dann weißt du, oh scheiße, so in 2 Monaten, jetzt schon in 3 Wochen, ist die Eurovision und kriegst du so dieses Euro-Feeling, so, okay, jetzt ist so alles so ready, wir machen unsere Sprüche, wir bestellen unser Merch, wir haben unsere Flaggen irgendwie. Und dann ist es so ein, ja, ist so ein Gefühl von Adrenalin und Stress und so Leidenschaft.
3: So, was ihr noch machen müsst, ist ein Haar- und ein Make-up-Plan. Ich weiß nicht, wie die Kinder aussehen sollen. Ich weiß nicht, wie die Kinder geschminkt werden sollen. Wir haben in den vergangenen Jahren, hatten wir eigentlich da eigentlich einen klaren Stil.
5: Ja, das hat letztes Jahr voll funktioniert. Nicht.
6: Ja. Wenn euch die
0: Hose... Hallo, Davina redet!
6: Ich sag's einmal und dann nie wieder, sonst habt ihr Pech. Wenn euch die Hosen zu lang sind, sagt mir bitte nach eurem Training Bescheid, damit ich es mir aufschreite, damit ich sie kürzen kann. Wenn ihr mir nicht Bescheid sagt, habt ihr Pech.
0: Okay, und noch ganz kurz zum Video. Niemand redet jetzt, es ist wichtig, Lia. Also. Noah!
7: Es gibt natürlich Trainingseinheiten, die ein bisschen anstrengender sind.
0: Okay. Durch, wenn ihr die ganze Zeit redet, weil ihr nehmt uns die Zeit weg, dann
3: nehmen wir euch die Zeit weg, ganz einfach.
0: Also wenn die Musik vom Vorstellungsvideo läuft auf der Juro, seid ihr leise.
4: Ich muss ehrlich zugeben, es ist schon echt anstrengend. Wir sind Sonntag den ganzen Tag im Jugendzentrum, so von 11.30 Uhr bis 16.30 Uhr und dann nochmal im Anschluss das Training.
0: Ab dem Moment, wo ihr hinter dieser Bühne steht, ist es Mucks. Mäuschenstill. Genauso, wenn ihr auf die Bühne lauft, ist es Mucks.
4: Am Ende des Trainings sind wir auch alle ausgepowert.
0: Wenn ihr fertig seid mit dem Auftritt, könnt ihr ausrasten, reden und ab dann ist es mir egal, was ihr macht. Also.
4: Das Einzige, was man wirklich machen kann, ist einfach miteinander reden. Wir beschweren uns einfach gegenseitig beieinander und das ist einfach so, damit dealen wir dann. Weil man darf halt auf keinen Fall nachtragend sein bei den Kindern, weil es sind Kinder.
8: Ich frage mich, ob die Kinder lächeln jetzt.

0: Oh, ich Digga, save nicht. Ich, war ich schwöre, save nicht. Save nicht.
1: Ich hab Döner essen. Ich hoffe,
2: ey, nicht, dass ihr auf das Outfit kotzt.
3: Scheiße, auf
0: der Leine. Ey, du
3: bringst das Herz auf dem Outfit, ne?
2: Ja, schnell. Voll süß.
0: Du musst gleich die Liste, du musst gleich das abhaken, ne?
4: Ganz kurz, denkt
0: wir haben noch.
4: Denkt ihr, die Kids, werden und La Mollet am Ende machen?
3: Nein, hoffentlich.
4: Ich hoffe. Vielleicht, ich glaube, ich glaube ehrlich gesagt, die werden das machen, weil sie einfach auf der Juros und im Konkurrenzkampf merken, wollen sie auch lauter sein.
5: Kann jemand gucken, ob im Großen sein Licht aus ist?
3: Alles schon.
0: Ich bin einfach 37 unterwegs, Freunde.
5: Ich war um 37 auf der Arbeit. Top das mal.
4: Ich war heute um 6.45 Uhr auf der Arbeit.
5: 8, strong, strong, strong. 1, 2, 1, 2, 3, 4 und links.
6: Proberaumtanz.
5: Besser. Okay, sehr gut, stopp. Das ist unser allerletzter Durchlauf. Danach sind wir auf der Bühne. Okay, macht euch das mal bitte bewusst. Ich möchte bitte, egal wie müde ihr seid, ich weiß, es war heute sehr anstrengend. Ich möchte aber bitte, dass ihr euch jetzt fokussiert und mir einmal zeigt, was ihr drauf habt und mir zeigt, dass das ein Sieger-Act ist.
2: Also für mich ist Juro-Feeling die allerletzte Probe, wenn die ganzen Eltern kommen und man weiß, okay, diese ganze Arbeit hat sich gelohnt, wir sind fertig, wir sind ready to rumble so.

0: vor 2 Jahren habe ich das schon mal gemacht. Ich konnte all meinen Freunden auch aus anderen Städten zeigen, ja, wir waren die Coaches, wir haben das aufgebaut. Das haben wir alles alleine gemacht, ohne professionelle Hilfe. Und dann halt zu sehen auch, dass wir gewonnen haben, das war irgendwie so, das hat so auch einen gepusht und so gezeigt, okay, wir machen gerade etwas richtig, so, es funktioniert anscheinend. Ich weiß, dass wir nicht gewinnen werden, aber ich glaube, wir sind dieses Mal auf jeden Fall in der Top 5. Ich sehe den Dritten.
1: Das ist ja schon. Ich denke aber schon, weil der Tanz ist eigentlich ganz gut.
2: Die Sänger machen auch richtig viel aus, glaube ich. Und wir haben richtig gute Sänger.
3: Ja. Alright.
4: Sehr gut.
5: Dankeschön.
6: Ciao, ciao.
7: Ciao, ciao.
0: Oh mein Gott, letztes Kind. Das war echt anstrengend, als ich dachte. Also so einfach so, ja, vom anstrengend. Vom, also nicht anstrengend. Unnormal.
8: Ich habe das so unterschätzt, dass ich wieder so nervös werde, kurz vor die Auftritte.
0: Darf ich Shelly? Darf ich kurz trinken?

0: Ja, ich habe mich so, ja, ja, es geht los. Oh, scheiße. Oh, Juden.
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0: Oha, was für scharfes Outfit. Hä? Ich habe keine Ahnung.
2: Du kommst an und da sind Streifenfahrzeuge, Security, Polizei. So, das sieht ein bisschen aus, als würde da gerade eine Razzia irgendwie sein. Wirklich, die tasten dich ab, so, die gucken in deine Taschen, du gehst durch Security-Kontrollen, wie im Flughafen.
0: Herr Melamed, wer hat uns geführt?
2: Und ohne Badge, also du kriegst ein Badge und ohne kommst du nicht rein und du kommst noch nicht raus. Also quasi dieses Badge ist für dich wie dein Personalausweis. Und wenn du zum Beispiel mit dem Auto kommst, haben die Security-Männer immer so einen Spiegel, um zu gucken, ob unter dem Auto irgendwelche Waffen sind, irgendwelche Gegenstände sind. Aber die checken wirklich das ganze Auto ab. Also das ist so krass. Es ist so unecht, aber es ist halt echt.
0: Okay. Ganz kurz, koschere Schweine, Mädels, Noah, zu mir kurz, alle einmal zuhören. Das ist jetzt, Elia. Tali, okay, Leute, super wichtig. Jeder von euch, Tali, hört zu, kriegt eine Zahl, okay? Wenn ich sage, einmal durchzählen, dann machen wir 1, 2, 3 und so weiter, damit wir hören, wer fehlt, okay? Stellt euch alle zu Davina. Alle in einer Reihe hintereinander aufstellen. Wir machen die Kruzalgruppe, damit ihr in der Gruppe drin seid.
2: Zählen ist wirklich ein Riesending. Also ohne geht es gar nicht. Ich meine, wir können ja keine Kinder verlieren. Nochmal eine Situation. Wir mussten von der Messehalle zu unserem Hotel und haben das in Schichten gemacht. Also immer ein Shuttlebus, paar Kinder, einmal Drich, los. Und immer so weiter in einem Schichtsystem. Und dann kam ich mit dem letzten Bus an und wir haben halt am Eingang alle Badges abfotografiert und dann halt die Badges gezählt. 150 Kinder müssen da sein und auf einmal waren es 149. Und dann war halt Schock.
0: 28, viel zu viel. 1, 2,
2: war im Endeffekt ein Missverständnis. Das Foto hat einfach nicht abgeschickt und das Kind war in seinem Zimmer.
0: 18, 19, 20.
3: Nach oben. Wir gehen nach oben. Wir gehen nach oben.
0: Ja. Ja. Dieses Ding ist. Ja, das ist XS. Ach,
3: siehst du weiß mit rosa?
0: Blau.
1: Hotelzimmer. Vor Schabbatbeginn.
3: Nein, ich meine Rock. Ich weiß noch, du hast ihn gekauft, weil du ihn schön fandest und danach hast du ihn einmal benutzt und dann nie wieder.
0: Ja, aber ich habe ihn ja nur gekauft für Schabbat. So, wozu tragen, sonst kann ich ihn dann Röcke. Kann ich ein weißes Tanktop ausleihen?
3: Ja, nimm.
0: Also nur die Mädchen gehen erstmal Kerzen zünden und die Jungs, die gehen, glaube ich, beten. Ja, irgendwas anderes machen die auf jeden Fall. Und danach treffen wir uns alle und dann beten wir.
3: Oder ist aber es hat unterschiedliche Seiten. Mädchen und Jungs dürfen nicht zusammen sein.
0: Ja, wir dürfen nicht zusammensitzen. So, müssen getrennt auf jeden Fall sein. Mann, ich hoffe, das wird richtig komisch aussehen. Weiß mit Weiß.
4: Baruch ata Adonai Eloheinu melech haolam asher kidushanu bemitzvotav vetzivanu leadlik ner shel Shabbat.
5: So, und dann beten wir so dreimal mit unseren Händen über den Kerzen und sagen Baruch ata Adonai und Amen. Und so haben wir die Kerze gezündet und haben den Schabbat begrüßt.
1: Veranstaltungshalle. Schabbatbeginn.
6: Es fängt immer Freitagabend an. Da zünden die Frauen zuerst die Kerzen. Und dann gibt es ein gemeinsames, ganz, ganz großes Gebet, was, glaube ich, tatsächlich bei den meisten das Lieblingsgebet ist, weil es super, super schön ist und auch nicht so lange geht.
7: Es ist nicht streng, aber man lernt einfach so die simplen Regeln und Bräuche. Durch Machanot habe ich das Morgengebet kennengelernt. Da haben wir auch so kleine Booklets mit den Gebeten bekommen. Und es hat mich schon näher gebracht zum Judentum, würde ich sagen, weil ich ohne Machanot das ja nicht entdeckt hätte.
8: Ich habe kein Handy dabei.
0: Nicht schlimm, es ist eh Schabbat.
6: Dann gibt es Programmpunkte, die einfach Schabbat-tauglich sind, also irgendwelche Workshops, die einfach ohne Elektrizität funktionieren.
9: Einmal mit Ruhe, liebes Mini-Machanet!
2: The Eurovision ist auf jeden Fall einmal dieser Contest, aber ich würde sagen, es ist so 50-50. So die andere Seite ist auf jeden Fall so diese Workshops. So, du hast irgendwelche Spiele, du hast Ausflüge, dieses Miteinander, man isst zusammen.
9: Grünes Buffet ist auch da hinten! Grünes Buffet ist auch da hinten!
6: Es gibt Kinder in Städten, wo es teilweise nicht mehr als 20 Juden insgesamt gibt. Und für diese Kinder ist es dann die einzige Möglichkeit im Jahr, in Kontakt mit anderen jüdischen Jugendlichen zu kommen, um sich irgendwie über eigene Erfahrungen auszutauschen, wie es ist, einfach jüdisch zu sein und in Deutschland zu leben. Zum Abend hin, wenn die Sonne untergeht, gibt es dann Chavdalah, das ist der Schabbat-Ausgang. Das ist auch nochmal so eine Zeremonie, wo dann alle zusammen im Kreis stehen und ein bestimmtes Gebet singen. Und damit ist dann offiziell Schabbat vorbei.
10: Ich weiß, es war der längste Schabbat dieses Jahres. Ich freue mich, dass ihr hier seid. Es geht morgen richtig, richtig los. Ich wünsche euch allen eine gigantische Show. Ich wünsche euch mega viel Spaß. Shavuot Tov!
11: Shavuot Tov steht für gute Woche. Und immer wenn Schabbat ausgeht und man die Havdalah gemacht hat, wünscht man sich immer Shavuot Tov und umarmt sich dazu.

0: geben. Amen! Nein, nein, nein, nein, nein, nein, nein, nein, nein.
1: Eine Sache, die man wirklich wissen muss, ist, so jüdische Menschen sind laut und größten Partybomben. Also wenn man auf so Bat Mitzvahen geht oder auf jüdische Hochzeiten, das ist wirklich ein Riesenhaufen voll mit tanzenden Menschen, die laut jubeln und schreien. Das macht so Spaß, einfach so, wenn alle die Songs kennen. So, ich verstehe kein einziges Wort, so, ich singe einfach irgendeinen Text mit, wo ich wirklich so vielleicht 10% davon verstehe.

Für mich ist es eher so, es ist so ein Gefühl. Irgendwie. Das ist so eine, man ist so als Gemeinschaft zusammen und man weiß es. Und irgendwie ist dieses Jüdischsein so, weil wir so wenige sind, verbindet es uns so krass. Und es ist so, es ist wirklich sehr bewegend.

0: Woher?
1: Was?
2: Ich bin heute hin und her gelaufen.
3: Ich auch. Diese Workshops.
1: Wow.
4: Hotelflur. Nach Schabbat.
5: Tatsächlich den Abschluss des Abends, das war sehr, sehr schön.
6: Ja, das war schön. Und ich mochte es, als wir im Stadion die Hatikva gesungen haben.
5: Boah, das war krass.
6: Ich krieg Gänsehaut, das ist auch crazy. Der Fakt, dass wir mit einer Tora im Stadion, BVB-Stadion, mit 10.000 Juden gebetet haben, war krass.
5: Ja.
7: Die Nächte, ich sag mal so, die Madrachim kriegen keinen Schlaf.
6: Okay.
7: Ich glaube, im Durchschnitt schläft man auf einer Juro für, vielleicht sind es 3 Nächte, ich glaube, 6 Stunden insgesamt. Also so wirklich 2 Stunden die Nacht. Und dann, wenn man nach Hause kommt, ich glaube, mein Rekord waren 20 Stunden am Stück, habe ich einfach durchgeschlafen, hatte auch keine Stimme. Also ich habe dann immer so, ich glaube, eine Woche klinge ich dann einfach wie eine Kettenraucherin, weil ich einfach gar keine Stimme habe.
0: Waren die anderen dran um halb?
7: Es ist so, es ist anstrengend, aber es muss, das gehört dazu.
6: Oh, meine Füße sind schon richtig so.
8: Also ich war um zwei bin ich schlafen gegangen und gegen 7 bin ich aufgewacht.
9: Das heißt 7 Stunden?
4: Veranstaltungshalle.
9: Ich habe keinen Plan.
4: Wettbewerbstag.
9: Ich habe sehr viel Energie.
8: Ganz nee, es ist schon so weit.
6: Aber
8: heute ist Juro.
9: Hi,
8: Sarah.
10: Ja, Marie.
8: Sarah, was machen
10: wir? Wir haben um 12:45 Uhr eine Generalprobe. Das heißt, wir haben noch ungefähr eine halbe Stunde. In einer halben Stunde gehen wir gemeinsam zur Bühne. Die Bühne ist gigantisch. Wir haben das Megafon. Hört auf mich und auf Isabel, okay? Ganz wichtig. Keine Panik. 15 Minuten ist ausreichend Zeit, okay?
11: Aber!

0: Okay, überall in diese Enge, könnt ihr bitte jetzt gucken, ob ihr euch hört, weil ihr singt alles schief. Und normalerweise singt ihr nicht schief. Deswegen guckt bitte, ob ihr euch richtig hört in den Monitoren. Das ist sehr wichtig. Okay?
1: Technik von den Bühnen ist halt immer anders. Dann kann es halt sehr überwältigend sein, wenn du auf einmal auf einer Bühne stehst und du hörst irgendwie die Musik von hinten, dann dich von vorne und dann hörst du irgendwie doch gar nichts gleichzeitig.
2: Ist nicht schlimm.
3: Ja. Wir müssen jetzt aufhören, wir üben. Mach dir bitte gar keine Sorgen. Ihr habt es super gemacht. Wirklich erschrocken. Es war richtig gut. Ich hatte Gänsehaut und Pimmel in den Augen. Ich gehe mein Make-up-Bildschirm ab. Ich meine so das Ernst. Ich muss mich richtig konzentrieren. Deswegen sage ich,
4: wenn wir dann auftreten, wenn es schief ist.
5: Ja, auf jeden Fall. Warte, wir machen. Oh mein Gott, Leute, das ist das letzte Mal aufwärmen. Nächstes Jahr. Wir gucken mal, wohin der Weg uns führt. Also da sein auf Juro werden wir auf jeden Fall.
6: Aber als man.
5: Auch.
6: Aber als sagt man.
5: Ja, wir werden sehen. Wir werden sehen. Dieses Jahr hat mich ein bisschen kaputt gemacht.

0: Ich freue mich sehr auf diesen Auftritt gleich.
1: Alles gut. Wir lieben dich.
0: Ich freue mich und wir werden dahinter stehen und euch, egal was passiert, euch so anfeiern, dass wir kennen es keinen Morgen. Wirklich, guckt in diese Gesichter, die werden euch alle so fühlen. Wir haben 140 Leute im Blog, wir sind der größte Blog von allen. Wirklich,
2: es wird. Wir sind eure Fans, ich
0: schwöre.
2: Wir sind eure Fans.
1: Danke für alles.
2: Die Herzen.
0: Wir schaffen das. Oh!
3: Okay, let's go.
4: Zur Eurovision 2025! Wir sind hier im wunderschönen Dortmund und erleben gerade die 22. Eurovision.
5: Und das Beste daran, 2 ist meine absolute Lieblingszahl.
4: Und ich bin mir sicher, dass wir zwei heute Abend die beste Juro aller Zeiten erleben werden.
2: Wow, ist das? Wow, das ist das? Wow, das ist
1: das? Ich bin aufgeregt.
0: Viel Spaß. Ihr schafft das. Viel Spaß, Leute, viel Spaß.

du arbeitest 3 Monate jeden Tag, ist es in deinem Kopf und dann stehst du da und dann, ich stehe jetzt ohne uns einfach auf dieser Bühne vor so allen und wie die das einfach machen, wie sie einfach zeigen, wer sie sind und was sie gelernt haben.

0: sind so viele Menschen auf dieser Bühne, echte Frauenpower auch aus Berlin. Ich finde es cool, dass sie so eine riesen Mädelstruppe da vereint haben.
1: Ihr wart so krass, Leute. Ihr wart so krass.
2: Hab ich schief gesungen?
1: Nein.
2: Nein? Hat man mich gehört?
1: Alles okay? Was los? Nein, es war richtig gut. Bro, es war richtig gut. Linie! Linie!
3: 100.000%.
4: Endlich was. Hör auf zu weinen.
3: Ich kann nicht.
4: Du musst aber. Scheiße.
1: Leute, ihr wart so.
5: Was war das für eine krasse Show? Wir kommen jetzt zur Verleihung der Special-Preise.
6: Sehr starke Konkurrenz dieses Jahr.
5: Der Special-Preis für beste Performance, das heißt Tanz und Choreografie. Und ich weiß, wenn ich das jetzt verkünde, wird es laut und darauf freue ich mich. Hola Berlin!

0: beste Performance. Wir haben es noch nie gewonnen.
1: Wir haben überhaupt noch nie gewonnen. Alle Scheiße, die wir haben.
2: Beste Performance! Beste Performance! Beste Performance! Beste Performance!
3: Wir unterschätzen es auch komplett, was wir für die Kinder eigentlich sind. Es ist auch schon eine Arbeit von uns, dass wir denen halt zeigen, okay, wir sind laut, wir tanzen die ganze Zeit, macht Quatsch. Ihr könnt das auch machen, so, ihr müsst machen, so, ihr sollt euch nicht verstecken. Wir geben denen schon echt viel mit, dass die auch irgendwie einfach Selbstvertrauen bekommen.
4: Was für ein Abend!
3: Ich könnte nicht ohne. Das ist meine halbe Identität, das alles. Seitdem ich denken kann, ist das ein Teil von mir. Und ich würde meinen Kindern wirklich so doll wünschen, dass sie irgendwann das erleben, was ich erlebt habe und dieses Gefühl auch haben.
5: Könnt ihr bitte eure Koffer rüberbringen? Kannst du das denen sagen?
6: Schön.
7: Hotelfoyer. Abreisetag.
8: Alle sagen, ich habe gut gesungen. Findest du das mal gut?
9: Ja.
8: Ariel sieht so hübsch aus und du auch. Und du auch, sogar alle. Ihr seht alle so hübsch aus.
9: Als ich auf der Bühne stand, habe ich so richtig so... Mein einziger Gedanke war, dass es mir so viel Spaß gemacht hat. Und im Endeffekt interessiert mich nicht die Platzierung. Ich werde Matriarchat werden, denke ich. Weil ich auch Kindern diese... einfach diesen Zusammenhalt, dieses Gefühl auch geben möchte, dass die, auch wenn die in einer Stadt wohnen, wo kein einziger Jude lebt und sie die einzige jüdische Person sind, sie eine komplette jüdische Community haben, die immer hinter ihnen steht und die einen immer auffängt.
10: Schweiz, hier zu mir! Sali, Sali, nein, hier. Gleich, nicht jetzt, mach ich jetzt.
11: David, kommst du?
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1: Uhr, die Nachrichten. Der kürzlich zurückgetretene britische Gesundheitsminister Streeting will Premierminister Starmer ablösen. Streeting kündigte an, er wolle als möglicher Nachfolger des nach den Kommunal- und Regionalwahlen angeschlagenen Regierungschefs kandidieren. Man brauche einen echten Wettkampf mit den besten Kandidaten und er werde antreten, sagte der Labour-Politiker in London. Streeting hatte das Kabinett aus Protest gegen Starmer verlassen. Er braucht die Unterstützung von mindestens 81 Abgeordneten, um den Premierminister herausfordern zu können. Dann käme es zu einer Urabstimmung unter den Parteimitgliedern und weiteren Wahlberechtigten. Dieser Prozess könnte sich über Wochen und Monate hinziehen. Streeting zählt zum rechten Flügel innerhalb der Labour-Partei. Der Iran plant nach eigenen Angaben einen Mechanismus zur Durchquerung der Straße von Hormus. Es sei vorgesehen, den Schiffsverkehr entlang einer festgelegten Route durch die Meerenge zu steuern, sagte der Vorsitzende des Parlamentsausschusses für nationale Sicherheit Assisi. Von der Regelung sollen demnach nur diejenigen profitieren, die mit dem Iran kooperieren. Die für die Weltwirtschaft wichtige Verbindung zwischen dem Persischen Golf und dem Golf von Oman ist seit Beginn des Krieges der USA und Israels gegen den Iran faktisch blockiert. Seitdem sind die Preise insbesondere für Öl weltweit stark gestiegen. Der Iran will sich die Durchfahrt dauerhaft vergüten lassen. Inzwischen lassen die iranischen Revolutionsgarden immer mehr Schiffe durch die Meerenge. Im Staatsfernsehen wurde dies gestern als Zeichen dafür gewertet, dass zahlreiche Länder die, wie es heißt, neuen rechtlichen Abläufe akzeptiert hätten. Auch mit europäischen Ländern werde derzeit verhandelt, hieß es. Angaben, um welche Länder es sich handelt, machte das iranische Staatsfernsehen nicht. Nach dem Besuch von US-Präsident Trump in China drängt Taiwan auf weitere amerikanische Waffenlieferungen. Diese dienten der gemeinsamen Abschreckung regionaler Bedrohungen, erklärte die Regierung in Taipeh. Waffenverkäufe seien schon immer ein Eckpfeiler des Friedens und der Stabilität in der Region gewesen. Zudem seien sie im US-Recht verankert. Dabei bezog sich die Regierung auf den sogenannten Taiwan Relations Act, der Washington verpflichtet, Waffen zur Verfügung zu stellen. Trump hatte gestern nach einem Gipfeltreffen mit dem chinesischen Staatschef Xi Jinping in Peking erklärt, er habe über die Genehmigung von weiteren Waffenlieferungen an Taiwan noch nicht entschieden. Dies sorgte für Unsicherheit, ob die USA die Insel weiterhin unterstützten. Die Volksrepublik China beansprucht Taiwan als eigenes Territorium und hält in der Nähe immer wieder groß angelegte Militärmanöver ab. Die Präsidentin des Zentralkomitees der Deutschen Katholiken, Stetter Karp, hat der Kirche eine massive Diskriminierung von Frauen vorgeworfen. In der katholischen Kirche herrsche das männliche Geschlecht über das weibliche, sagte Stetter Karp auf dem Katholikentag in Würzburg. Daher stießen Reformen der Sexualmoral und die Zulassung von Frauen für Weiheämter auf so erbitterten Widerstand. Der Vorsitzende der Deutschen Bischofskonferenz Wilmer verwies auf Erfolge des synodalen Weges und zeigte sich zuversichtlich, dass dieser Reformprozess letztlich vom Vatikan gebilligt werde. Vor dem Hintergrund anhaltender Spannungen mit dem Vatikan über Segnungen homosexueller Paare fand in Würzburg auch ein Queer-Gottesdienst statt. Dort bildete sich zeitweise eine Warteschlange. Am letzten Spieltag der Fußball-Bundesliga gab es folgende Ergebnisse. St. Pauli-Wolfsburg 1:3, Heidenheim-Mainz 0:2, München-Köln 5:1, Leverkusen-Hamburg 1:1, Frankfurt-Stuttgart 2:2, Freiburg-Leipzig 4:1, Bremen-Dortmund 0:2, Mönchengladbach-Hoffenheim 4:0 und Berlin-Augsburg 4:0. Damit stehen Heidenheim und St. Pauli als Absteiger fest. Wolfsburg ist auf dem Relegationsplatz. München, Dortmund und Leipzig sicherten sich die Teilnahme an der Champions League. Stuttgart erreicht als Vierter die Qualifikation dafür. Hoffenheim und Leverkusen spielen in der Europa League. Freiburg gelang die Teilnahmeberechtigung für die Conference League. Das Wetter. In der Nacht meist wolkig oder klar. Nachlassende Schauer. Zum Morgen hin im Westen leichter Regen. Tiefstwerte plus 8 bis minus 1 Grad. Morgen im Westen und Nordwesten gebietsweise Regen, sonst meist heiter bis wolkig. Einzelne Schauer, Richtung Osten und Süden auch länger sonnig, mit Höchsttemperaturen von 13 bis 19 Grad. Das waren die Nachrichten.
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2: We're coming to you from the Metropolitan Opera House in New York City. I'm Deborah Lou Harder, and we have the perfect springtime Saturday matinee broadcast. Donizetti's heartwarming, uplifting comedy, La Fille du Régiment, The Daughter of the Regiment, a delightful highlight from last fall.
3: Das Findelkind Marie wächst bei Soldaten auf und verliebt sich in Tonio. Doch der ist plötzlich nicht mehr standesgemäß. In der Oper La Fille du Régiment von Gaetano Donizetti geht es um soziale Milieus und Traditionen, Identität und Geschlechterrollen und natürlich um die wahre Liebe. Die Regimentstochter ist eine Opera Comique in zwei Akten. Wir senden eine Aufzeichnung aus der Metropolitan Opera New York vom 31. Oktober 2025. In der Titelrolle singt die Sopranistin Erin Morley, an ihrer Seite der Tenor Lawrence Brownlee als Tonio. Giacomo Sacripanti leitet den Chor und das Orchester der Metropolitan Opera. Mein Name ist Elisabeth Hahn, herzlich willkommen. Gaetano Donizetti komponierte La Fille du Régiment in seiner Zeit in Paris. Und er wusste genau, was die Franzosen von einer guten Oper erwarten. Gesprochene Dialoge, Humor und eine ordentliche Portion Patriotismus. Die Uraufführung am 11. Februar 1840 war ein grandioser Erfolg für den italienischen Komponisten. Und die Arie Salut à la France aus dem zweiten Akt avancierte zeitweise sogar zur inoffiziellen Nationalhymne. Noch im Jahr der Premiere erstellte Donizetti zudem eine italienische Fassung für die Mailänder Scala. Die Geschichte beginnt in den Tiroler Alpen. Napoleon ist mit seinem Heer nach Tirol vorgedrungen. Die Marquise von Bergenfield und ihr Haushofmeister Hortensius sind auf der Rückreise zu ihrem Schloss und werden unfreiwillig zu einem Aufenthalt in einem kleinen Dorf gezwungen. Sie treffen auf das Regiment. Schnell wird klar, diese Soldatentruppe hat ein Mädchen adoptiert, Marie. Die mittlerweile junge Frau kümmert sich um das leibliche Wohl der Soldaten und hat sich in den jungen Tiroler Tonio verliebt. Als Tonio von den Soldaten als vermeintlicher Spion gefasst wird, rettet Marie ihn vor der drohenden Hinrichtung. Dafür beschließt Tonio, aus Liebe zu Marie dem Regiment beizutreten. Denn die Soldaten haben beschlossen, dass Marie nur einen Kameraden heiraten darf. Doch schon wendet sich das Schicksal, denn die Marquise erkennt, dass Marie ihre uneheliche Tochter ist, auch wenn die Marquise erst einmal vorgibt, dass Marie nur eine nahe Verwandte sei. Dass Marie, die unter Männern aufgewachsen ist, sich so gar nicht standesgemäß verhält, sondern eher ruppig und burschikos, das gefällt der Marquise gar nicht. Und so nimmt sie Marie gegen den Willen des Regiments und auch gegen den Willen von Tonio mit. In dieser Aufführung übernimmt die Sopranistin Erin Morley die Rolle der Marie und sie kann sich mit dem Charakter der Regimentstochter offenbar ganz gut identifizieren, weil sie selbst mit zwei Brüdern und einem US-Soldaten als Vater aufgewachsen ist. Offenbar war Erin Morley selbst als Kind also ein Tough Girl, wie sie sagt, das sich für den Waffenschrank ihres Vaters und für Push-ups interessierte.
4: You know, I can really relate to her a lot. You know, I grew up with brothers and I grew up with lots of boys in my neighborhood and we used to play basketball together all the time and I really wanted to be a tough girl when I was little. Also, my dad was in the army and so I used to wistfully look at all of his gear hanging up in the closet and I would ask him to tell me stories and I'd be like, so, like, can you teach me how to do push-ups? And, you know, I really just wanted to be a tough girl. And so I love playing Marie. She is pulling this piece out of my childhood for me that is really satisfying. And I love that, you know, she wins in the end and the audience is so happy for her. So, yeah, it's a total pleasure.
3: Erin Morley über die Rolle der Regimentstochter Marie, die offenbar eine Seite der Sopranistin anspricht, die sie sehr gut aus ihrer eigenen Kindheit kennt. Die Opera Comique nutzt gesprochene Dialoge anstelle von gesungenen Rezitativen, meistens in der Landessprache, hier auf Französisch. Charakteristisch ist dabei die Mischung aus Humor und Gefühl. Protagonisten sind dabei vor allem die einfachen Leute. In Donizettis Oper wird dabei vor allem der Kontrast zwischen den ruppigen Manieren des Militärs und der gekünstelten Welt des Adels dargestellt. Die Rolle des Tonio spielt dabei der Tenor Lawrence Brownlee. Seiner Meinung nach ist es viel schwieriger, eine Komödie zu spielen als eine Tragödie. Um Komik gut darstellen zu können, braucht man vor allem gutes Timing. Außerdem ist es wichtig, gut zuzuhören, sagt Lawrence Brownlee.
5: Comedy, I think, is more difficult than tragedy. And over my career, I've tried to develop as a better comic actor, understanding timing, being a good listener on stage, when my colleagues are delivering information, trying to be in the moment that it lands at the right time.
3: Die Komik auf den Punkt bringen, im Moment zu sein, das ist wichtig auf der Bühne, sagt Lawrence Brownlee. Er singt in dieser Aufführung aus der Metropolitan Opera den Geliebten von Marie, Tonio. Die Rolle der Regimentstochter Marie übernimmt Aaron Morley in den weiteren Rollen. Paul Corona ist Hortensius, Susan Graham ist die Marquise von Birkenfield, Peter Kalman ist Sulpice, Johann Yi der Korporal. Giacomo Sagripanti leitet den Chor und das Orchester der Metropolitan Opera New York im ersten Akt von La Fille du Regiment, die Regimentstochter von Gaetano Donizetti.
2: 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The soldiers wear uniforms of blue-gray. 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Her red hair is unruly, sticking out in a braid at the back. Although she's a tomboy, she's constantly dealing with chores, enormous mounds of laundry, piles of potatoes to peel, and so on. Here is Act One of Donizetti's La Fille du Régiment, The Daughter of the Regiment.

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0: Marie has to leave Tonio and her beloved papas, the men of the 21st Regiment, and go live in the Marquise's chateau. That was Act 1 of Donizetti's La Fille du Régiment, the daughter of the regiment.
1: Il faut partir, singt Marie unter Tränen am Ende des ersten Aktes der Oper La Fille du Régiment von Gaetano Donizetti. Von einem Tag zum anderen muss Marie alles aufgeben. Ihre Familie, ihren Geliebten, ihr Dorf, das vertraute Umfeld. Und das nur, weil sich plötzlich herausstellt, dass sie offenbar das uneheliche Kind der Marquise von Berkenfield ist und deswegen Teil der Aristokratie. Nach außen hin erklärt die Marquise übrigens, Marie sei ihre Nichte, denn uneheliche Kinder sind im Adel natürlich eine Schande. Sie hören die Oper im Deutschlandfunk Kultur. Wir senden eine Aufzeichnung aus der Metropolitan Opera New York vom Oktober 2025. Giacomo Sacripanti steht am Pult des Chores und Orchesters der Met. Die Rolle der Marquise von Berkenfield singt Susan Graham, Lawrence Brownlee ist Tonio und Aaron Morley singt die Rolle der Regimentstochter Marie. Diese Oper stellt die Solistinnen und Solisten vor große Herausforderungen. Virtuosität, lange Linien und viele hohe Töne. Das hat auch der Tenor Lawrence Brownlee in seiner Rolle des Tonio zu bewältigen. Bei allen Schwierigkeiten helfen ihm vor allem die Tipps seiner ehemaligen Lehrer.
2: I had a teacher that told me that it should sound more difficult, but it shouldn't be more difficult. So another teacher told me, cool head and warm heart, not hot head and cool heart. So you have to be intelligent in those moments. I have to make sure that I'm technically lined up. But the high C's and that aria are really the cherries on top of the cake.
1: Es sollte schwierig klingen, aber nicht schwierig sein. Das hat Lawrence Brownlee von seinem Lehrer gelernt. Und ein anderer Lehrer brachte ihm bei, in technisch anspruchsvollen Stellen vor allem einen kühlen Kopf und ein warmes Herz zu bewahren. Wenn man intelligent an diese Passagen rangeht, dann sind diese hohen Töne, wie das hohe C, die Kirsche auf der Torte. Für die Sopranistin Aaron Morley ist der Belcanto-Gesang vor allem eine gute Übung, um die Stimme zu verbessern. Man könne sich dabei nie verstecken, muss technisch also sehr sicher sein, auch im Legato und im Ausdruck der Sprache.
3: I have always felt that singing bel canto is the kind of exercise that makes my voice better. It's always very exposed. There's nowhere to hide really, and that means you have to be so technically sure. It's a lot about the legato, the line. It's a lot about the expressivity of the language.

0: language. And I think that the era of Bel Canto was so successful that we cannot afford to ignore it, right? These composers were celebrities. The singers who they wrote for were celebrities. And the audience loved these pieces. And I think there's a reason for that. That's why people go to see the Olympics. They want to see what you've trained your whole life to do.
1: Auch deswegen wollen wir heute die Olympischen Spiele sehen, weil wir erleben wollen, wofür die Sportler ihr ganzes Leben lang trainiert haben, sagt die Sopranistin Erin Morley. Das sei vergleichbar mit dem Bel Canto-Gesang. Die Ära des Bel Canto war so wichtig und erfolgreich, dass wir sie auch heute gar nicht ignorieren können. Die Komponisten waren Promis, die Sänger der Uraufführungen ebenfalls. Die Oper La Fille du Régiment hält jedenfalls einige spektakuläre Arien bereit, in denen die Sängerinnen und Sänger die ganze Palette ihres technischen Könnens präsentieren. Auch im zweiten Akt. Der spielt auf dem Schloss der Marquise von Berkenfeld. Dort lebt Marie nun seit einem Jahr und wird auf die standesgemäße Hochzeit mit dem Sohn der Herzogin von Krakentorp vorbereitet. Während einer Gesangsstunde bei der Marquise verfällt Marie immer wieder in die ungestümen Melodien ihres alten Regiments, was die Marquise ziemlich zur Verzweiflung bringt. Die Situation wendet sich, als das 21. Regiment unter Trommelwirbeln auftritt und Marie freudig auf ihre Väter und den inzwischen zum Offizier beförderten Tonio trifft. Tonio bittet die Marquise inständig um Maries Hand, doch die bleibt hartnäckig und beharrt auf der adligen Verbindung. In einem vertraulichen Moment gesteht die Marquise schließlich die Wahrheit. Marie ist nicht ihre Nichte, sondern ihre eigene uneheliche Tochter, die sie damals verlassen hatte. Als Marie das erfährt, willigt sie aus kindlicher Pflicht ein, den Ehevertrag zu unterzeichnen. In diesem Moment stürmen die Soldaten unter Tonios Führung herein, um Marie zu retten. Marie steht jedoch mutig zu ihrer Herkunft und ihrer Dankbarkeit gegenüber den Soldaten, was die Marquise so sehr rührt, dass sie die arrangierte Ehe absagt und Marie den Segen zur Hochzeit mit Tonio gibt. Die Oper endet im großen Jubel und einem patriotischen Loblied auf Frankreich. Im zweiten Akt treten auf Susan Graham als Marquise von Berkenfeld, Paul Corona als Hortensius und Stefan Warnier als Notar. Peter Kalman ist Sulpice, Johann Yi ist der Korporal. Tonio wird gesungen von Lawrence Brownlee und Marie wird gesungen von Erin Morley. Der Chor und das Orchester der Metropolitan Opera stehen unter der Leitung von Giacomo Sacripanti. Hier ist La Fille du Régiment von Gaetano Donizetti, Akt 2.
2: This act takes place in the Marquise's chateau, where there's a lot of dark wood trim and a grand piano. We'll hear the audience laugh during the opening music because the Marquise's maids turn their repetitive dusting and cleaning into a kind of ballet. And soon, our Duchess, Sandra Oh, will make an imperious entrance in long violet gown, jewels, and an elaborate updo. Here's the final act of Donizetti's La Fille du Régiment.

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0: Marie Antonio have the blessing of her mother, the Marquise, and her papas, the soldiers of France's 21st Regiment. We've heard Donizetti's La Fille de Régiment, a Metropolitan Opera performance from October 31st, 2025.
1: Am Ende kriegen sie sich dann doch, Tonio und Marie. Und zur Feier des Tages wird ein Loblied auf die französische Nation angestimmt. So endet die Oper La Fille du Régiment von Gaetano Donizetti. Das war Akt 2, eine Aufzeichnung aus der Metropolitan Opera New York vom 31. Oktober 2026. Mit Aaron Morley als Marie und Lawrence Brownlee als Tonio. In den weiteren Rollen Susan Graham als Marquise von Bergenfield, Paul Corona war Hortensius und Stéphane Varnier war der Notar. Peter Calman war Sulpice, Johann Yi der Korporal, Giacomo Sacripanti leitete den Chor und das Orchester der Metropolitan Opera New York. Die Inszenierung stammt von Laurent Pelly. Sie finden diese und weitere Konzert- und Opernsendungen in der Deutschlandfunk-App. Mein Name ist Elisabeth Hahn. Bis zum nächsten Mal.

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1: Und dazu begrüßt sie heute Cornelia Derese mit einem Programm voller Barockmusik, aufgenommen im Deutschlandfunk Kammermusiksaal in Köln. Unter dem Motto Pantheon, Corellis Orbit, hat das Ensemble Concerto Köln mit seinem Konzertmeister Jewgeni Spiridow Violinkonzerte, Concerti Grossi und Symphoniesätze eingespielt, die um den großen Komponisten Arcangelo Corelli kreisen. Corelli selbst wird hier gefeiert und seine Strahlkraft auf Komponistenkollegen, Schüler, Feinde und Nachahmer. Hanna Freienstein, künstlerische Leiterin des Ensemble Concerto Köln und Cellistin im Ensemble, hat diese Orbitbahnen aufgespürt und ein Konzeptalbum kreiert. Ausgangspunkt ist dabei das Pantheon in Rom. Unter der ikonischen Steinkuppel fanden nur die Würdigsten ihre letzte Ruhestätte. Und Arcangelo Corelli gehörte dazu. Geiger Jewgeni Spiridow kann das bestätigen.
2: Ja, es war eine sehr wichtige Figur, nicht nur für Geigewelt, aber auch für ganze Musikwelt. Hat sozusagen die Genre von Concerto Grosso und auch von der Sonate etabliert und alle Nachkorelle haben das quasi übernommen und haben dann kopiert, ja, diese Muster, was er gemacht hat.
1: Auch als Geiger besaß er eine hohe Reputation, ein Können, das dann auch in seine Kompositionen einfloss.
2: Die Sonaten von Corelli sind ganz voll mit Doppelgriffen und auch ganz heikle Polyphonik und ja, die sind nicht so leicht zu spielen.
1: Daran mussten sich Zeitgenossen und die Nachwelt messen. Corelli war in der gesamten europäischen Musikwelt präsent.
2: Tatsächlich ist die Corelli eine große Bedeutung, weil er überall gedruckt wurde, also seine Noten waren in Braille und deswegen konnten alle auf diese Musik sich orientieren und konnten dann entweder kopieren, ja, oder komponieren im Stil von Corelli oder auch etwas verändern, ja.
1: Spiridow vergleicht Corelli mit einem Stern, um den andere Komponisten und Musiker kreisen mussten. Daher steht Corelli im Zentrum des neuen Albums von Concerto Köln als Schwergewicht. Die erste Umlaufbahn, die das Programm streift, ist die von Giovanni Battista Sommis, einem Schüler Corellis. Er gehört zur sogenannten Turiner Schule, aber sein Handwerk, die Bogen- und Verzierungstechniken, hat er in Rom bei Corelli erlernt. Die Wahl fiel hier auf ein Violinkonzert in F-Dur, eines von insgesamt 152. So viele hat er nach eigener Aussage wohl komponiert. Da er im Laufe seines Lebens auch viel in Paris tätig war, wird er wohl auch so etwas wie ein Corelli-Influencer dort gewesen sein. Es spielt Jewgeni Spiridow und das Concerto Köln.

Giovanni Battista Somis, sein Violinkonzert in F-Dur, Jewgeni Sviridow und das Concerto Köln haben im Kammermusiksaal im Kölner Rundfunkhaus ihr Programm Pantheon Corellis Orbit aufgenommen. Es ist vor kurzem beim Label Berlin Classics erschienen. Corellis Strahlen, seine Art zu komponieren, die wirkten auch auf den italienischen Komponisten Antonio Caldara. Der arbeitete mit Corelli zusammen in Rom, wo Caldara im Dienst der Habsburger stand. Seine Sinfonie in G-Moll, die wir gleich hören, stammt aus dem Oratorium La Conversione di Clodoveo. Concerto Köln spielt unter Jewgeni Sviridow, der auch viele Solopartien übernimmt.

0: So eröffnete Antonio Caldara sein Oratorium La Conversione di Clodoveo, Re di Francia, 1715 in Rom entstanden. Caldara war Kollege von Arcangelo Corelli, mit dem er immer wieder zusammenarbeitete und damit mit einem der wichtigsten Musiker Europas. Concerto Köln hat auf seinem Album, das um Corelli kreist, auch Musik von seinem Schüler Pietro Castrucci ins Programm aufgenommen. Sein Weg führte ihn nach der Ausbildung weg von Rom. Jewgeni Sviridow, Konzertmeister von Concerto Köln und Solist.
1: Er ist dann nach England gereist und hat da ganz lange gearbeitet, auch bei Händel, auch mit seinem Bruder, der war Cellist. Und er hat, ich glaube, das Orchester, also das Open Orchester vom Händel, hat er geleitet, war Kapellmeister.
0: Und wurde dort natürlich mit ganz anderer Musik umgeben. Das hatte auch Auswirkungen auf seinen Stil, der ja von Corelli geprägt war, den er nun in seiner neuen Umgebung weiterentwickelt hat.
1: Ja, also die Musik von Castrucci unterscheidet sich ziemlich von Corelli. Man würde sagen, es gibt wahrscheinlich ein bisschen Geminiani-Einfluss und ein bisschen französischen Einfluss.
0: Denn in England war dieser Einfluss ziemlich stark. Vom Festlandnachbar kamen viele Musiker herüber.
1: Ja, also in England waren im 17. Jahrhundert ganz viele französische Musik und französischer Einfluss da, auch mit Gamben und so weiter. Auch Geminiani, ich glaube, er hat auch selber ziemlich viele französische Einflüsse gehabt. Er war auch in England, ja, auch ein Schüler von Corelli.
0: Und was unterscheidet die beiden?
1: Die Konzerte von Corelli, die sind immer ganz klar strukturiert. Also es gibt einen kleinen Satz, einen großen Satz, eine Fuge und dann langsamen Satz und so weiter. Und die Konzertegröße von Castrucci sind immer sehr chaotisch. Also sie sind immer sehr viele Sätze dabei und immer so kleine Übergänge, kleine Adagios, wo man auch ziemlich viel improvisieren kann. Und auch er hat kombiniert Tanzsätze. Also es gibt in einem Satz eine Sarabande und auch ein Francese, also ein französischer Tanz, so wie ein Entrée. Und das ist ein Kaleidoskop von vielen Genren zusammen. Und das ist immer interessant, wie das voneinander wechselt. Und das finde ich neugierig zu hören.
0: Und da dieses Werk im Theaterkontext eingesetzt wurde, um das Publikum zu unterhalten, hat Concerto Köln hier auch beliebte Schlagwerkinstrumente mit eingesetzt. Kleine Trommeln, Holzkastagnetten. Notiert wurde das nie in den Noten. Es war eine Zutat, die wie Salz jederzeit erlaubt war. Hier also Jewgeni Sviridow und das Concerto Köln mit dem Concerto Grosso Opus 3 Nummer 11 von Pietro Castrucci, das mit einem Andante Preludio beginnt.

0: Jewgeni Swiridow war Solist im Concerto Grosso in G-Moll, Opus 3, Nummer 11 von Pietro Castrucci. Concerto Köln begleitete ihn in diesem Stück, das wir als Unterhaltungsmusik verstehen dürfen, vielleicht gespielt in einer Pause im Theater, das von Händel in London geleitet wurde. Sie hören Pantheon, Corellis Orbit. Dafür hat die künstlerische Leiterin von Concerto Köln, Hanna Freienstein, Werke zusammengestellt, die im Umfeld von Arcangelo Corelli entstanden sind. Die zeigen, wie stilprägend und europaweit Corelli wirkte. Seine wenigen Werke, die er veröffentlicht hat, gelten als das absolute Maß der Dinge seiner Zeit. Wir bewegen uns in den Jahrzehnten um 1700. Soeben haben wir einen Schüler Corellis gehört, der von Rom nach London gegangen ist. Jetzt folgt Musik eines Komponisten, der sich zum Konkurrenten von Corelli aufgeschwungen hat. Musik von Giuseppe Valentini. Rund 30 Jahre jünger wirkte auch er in Rom. Und er wusste um den Ruhm seines Vorgängers und komponierte daher auch immer mal Werke à la Corelli. Der Glanz des großen Stars sollte auch auf ihn fallen. Doch mit seiner Sammlung von Concerti Grossi Opus 7 suchte er die Abgrenzung. In der Vorrede des Konzertes schreibt er von Nuovo Stile, also von einem neuen Stil. Die Welt der Musik hatte sich weitergedreht und das hört man auch in dem ausgewählten Konzert Opus 7 Nummer 9. In der Besetzung gab es ein Novum. Zum ersten Mal fand sich die Bratsche im geforderten Instrumentarium. Valentinis Einfälle sind kühner, mit mehr Überraschungen ausgestattet. Seine Musik ist feuriger, kraftvoller. Auch der Geiger Jewgeni Swiridow ist begeistert von den brillanten Solo-Einfällen.
1: Ja, wenn man Geiger ist, natürlich macht das Spaß, weil das ein riesiger Geigensolo in diesem Concerto Grosso ist. Und auch nicht so, es gibt so eine Bariolagenstelle, wo man auf alle Seiten so Arpeggio spielt. Da muss man auch mit Fingersätzen was machen, also, aber hat wirklich Spaß gemacht.
0: Bariolage, das ist eine Geigenspieltechnik mit besonderem Effekt, die später auch Vivaldi viel eingesetzt hat. In einer ganz schnellen Passage spielt der Geiger, die Geigerin, erst einen tiefen Ton und dann etliche höhere und dann wieder plötzlich einen tiefen. Das klingt dann so, als ob der Geiger beinahe mehrstimmig spielen würde. Aber das ist nicht die einzige Überraschung in diesem Concerto Grosso.
1: Im letzten Satz haben wir entschieden, einen Echo-Effekt zu machen. Es gibt so eine Gruppe von Soloinstrumenten, also zwei Geigen, Bratsche und Cello und das ganze Orchester. Und wir haben uns, also die Solisten, etwas in Distanz vom Orchester gestellt und dann wurde das so aufgenommen als quasi ein Echo.
0: Hier also Jewgeni Swiridow mit dem Concerto Köln, Giuseppe Valentinis Concerto Grosso Opus 7 Nummer 9.

Jewgeni Sviridow und Concerto Köln mit einem spielfreudigen Concerto Grosso in S-Dur, Opus 7, Nummer 9 von Giuseppe Valentini, ein Nachfolger von Arcangelo Corelli. Aufgenommen als Teil des neuen Albums Pantheon, Corellis Orbit. Und im Zentrum dieser Aufnahmen, klar, Musik von Arcangelo Corelli. Der Italiener löste noch nach seinem Tod einen sogenannten Corelli-Kult aus. Und das im fernen England, wo seine Musik wie in ganz Europa gedruckt und gespielt wurde. So manches Mal bedienten sich die Verlage auch einfach seines Namens, um die Verkaufszahlen anzukurbeln. Denn Corelli stand für Stilsicherheit, für gravitätische und qualitative Musik. Sein Ruhm war so groß, dass der Kardinal von Rom, für den Corelli und seine Brüder auch arbeiteten, entschied, ihm einen Platz im Pantheon für die letzte Ruhestätte einzuräumen. Eine schlichte Grabplatte bestätigt, dass er bei den höchsten Päpsten und fremden Nationen geehrt wurde. Von unvergleichlicher Musik ist da die Rede. Jewgeni Sviridow spielt gleich zuerst ein kleines Präludium, zum Fund dieses kleinen Solos später mehr und danach das Concerto Grosso in D-Dur, Opus 6, Nummer 4 von Arcangelo Corelli. Eine Wahl, die gemeinsam mit dem Orchester gefällt wurde. Die Sammlung Opus 6 wurde posthum veröffentlicht. Dass die Nachwelt diese unmoderne Musik überhaupt interessierte, war im Prinzip ungeheuerlich. Denn damals wurde oft für einen Anlass komponiert, um für den nächsten dann etwas Neues anzufordern. Doch Corellis Erfolgsmodell war, dass er seine Concerti nicht an bestimmte Anlässe oder Orte gebunden hatte. Ihre musikalische Würde ließ es zu, dass sie sowohl im kirchlichen als auch im weltlichen Rahmen aufgeführt werden konnten. Corellis Werke wurden besonders in England gefeiert. Zwischen 1776 und 1802, also Jahrzehnte nach seinem Tod, wurden sie fast 100 Mal nachweislich zur Aufführung gebracht. Corellis Musik hatte also Eingang in den Kanon des Klassischen gefunden.

0: Jewgeni Swiridow mit einem bis dato unveröffentlichten Präludium von Arcangelo Corelli, gefolgt von Corellis Concerto Grosso, Opus 6, Nummer 4, gespielt mit dem Concerto Köln. Auch ein Enkelschüler von Arcangelo Corelli ist mit seiner Musik in der Produktion Corellis Orbit zu finden. Ein Konzert in A-Dur von Michele Marchitti. Jewgeni Swiridow?
1: Ja, es war wahrscheinlich Schule von einem Schüler von Corelli, aber man spürt auch natürlich den Stil von Corelli in seiner Musik. Und er ist nach Frankreich dann gelandet und hat damals, eigentlich hat dann ganzes Leben in Frankreich gelebt und hat auch so quasi zwischen dem französischen und italienischen Stil komponiert. Ja, also es gab dann in dieser Zeit in Frankreich ziemlich viele italienische Einflüsse und sie haben da so seine eigene Musik ein bisschen adaptiert, so quasi für die Italiener, weil natürlich sie mochten die italienische Musik sehr und deswegen. Und so ist die Musik von Marchitti und das ist abwechslungsreich und sehr interessant zu spielen.

0: Musik von Michele Maschitti, ein Enkelschüler von Arcangelo Corelli. Corelli war einer der Großen, dem es vergönnt wurde, seine letzte Ruhestätte im Pantheon zu finden. Und nachdem wir seine Musik umkreist haben wie ein Lichtgestirn, kommen wir zum Abschluss der Produktion. Für Evgeny Sviridow waren einige Werke neu, die Aufnahmen waren für ihn wie ein musikalischer Flug.
1: Wurde wie eine Reise. Also die Reihenfolge hat Hanno Freinstein sehr, sehr gut überlegt, damit das wirklich abwechslungsreich ist und damit man ein sehr schönes Bild von diesem Orbit bekommt.
0: Und den Orbit verlassen wir mit Musik von Pietro Castrucci, einem Corelli-Schüler, den wir hier schon mit einem Concerto Grosso gehört haben. Das Concerto Köln hat sich für das Concerto Grosso in G-Moll Opus 3 Nummer 9, weil hier eine prächtige Besetzung zum Zuge kommt und auch feierlich eingesetztes Schlagwerk.

0: Jewgeni Swiridow und Concerto Köln mit dem Concerto Grosso in G-Moll, Opus 3, Nummer 9 von Pietro Castrucci. Das Schlussstück der neuen Produktion aus dem Deutschlandfunk Kammermusiksaal, die unter dem Motto Pantheon Corellis Orbit stand. Cellistin und künstlerische Leiterin Hanna Freienstein hat dieses Programm zusammengestellt, um die musikalische Wirkmächtigkeit des italienischen Geigers und Komponisten Arcangelo Corelli erlebbar zu machen. Das Album ist beim Label Berlin Classics herausgekommen. Und damit verabschiede ich mich. Cornelia Derese bedankt sich fürs Zuhören.
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2: Uhr, die Nachrichten. Der Iran plant nach eigenen Angaben einen Mechanismus zur Durchquerung der Straße von Hormus. Es sei vorgesehen, den Schiffsverkehr entlang einer festgelegten Route durch die Meerenge zu steuern, sagte der Vorsitzende des Parlamentsausschusses für nationale Sicherheit Assisi. Von der Regelung sollen demnach nur diejenigen profitieren, die mit dem Iran kooperieren. Die für die Weltwirtschaft wichtige Verbindung zwischen dem Persischen Golf und dem Golf von Oman ist seit Beginn des Kriegs der USA und Israels gegen den Iran faktisch blockiert. Seitdem sind die Preise, insbesondere für Öl, weltweit stark gestiegen. Der Iran will sich die Durchfahrt dauerhaft vergüten lassen. Inzwischen lassen die iranischen Revolutionsgarden immer mehr Schiffe durch die Meerenge. Im Staatsfernsehen wurde dies gestern als Zeichen dafür gewertet, dass zahlreiche Länder die, wie es heißt, neuen rechtlichen Abläufe akzeptiert hätten. Auch mit europäischen Ländern werde derzeit verhandelt, heißt es. Angaben, um welche Länder es sich handelt, machte das iranische Staatsfernsehen nicht. Nach dem Besuch von US-Präsident Trump in China drängt Taiwan auf weitere amerikanische Waffenlieferungen. Diese dienten der gemeinsamen Abschreckung regionaler Bedrohungen, erklärte die Regierung in Taipeh. Waffenverkäufe seien schon immer ein Eckpfeiler des Friedens und der Stabilität in der Region gewesen. Zudem seien sie im US-Recht verankert. Dabei bezog sich die Regierung auf den sogenannten Taiwan Relations Act, der Washington verpflichtet, Waffen zur Verfügung zu stellen. Trump hatte gestern nach einem Gipfeltreffen mit dem chinesischen Staatschef Xi Jinping in Peking erklärt, er habe über die Genehmigung von weiteren Waffenlieferungen an Taiwan noch nicht entschieden. Dies sorgte für Unsicherheit, ob die USA die Insel weiterhin unterstützen. Die Volksrepublik China beansprucht Taiwan als eigenes Territorium und hält in der Nähe immer wieder groß angelegte Militärmanöver ab. Der kürzlich zurückgetretene britische Gesundheitsminister Streeting will Premierminister Starmer ablösen. Streeting kündigte an, er wolle als möglicher Nachfolger des an den nach den Kommunal- und Regionalwahlen angeschlagenen Regierungschefs kandidieren. Man brauche einen echten Wettkampf mit dem besten Kandidaten und er werde antreten, sagte der Labour-Politiker in London. Streeting hatte das Kabinett aus Protest gegen Starmer verlassen. Er braucht die Unterstützung von mindestens 81 Abgeordneten, um den Premierminister herausfordern zu können. Dann käme es zu einer Urabstimmung unter den Parteimitgliedern und weiteren Wahlberechtigten. Dieser Prozess könnte sich über Wochen und Monate hinziehen. Streeting zählt zum rechten Flügel innerhalb der Labour-Partei. Bei dem toten Wal vor der dänischen Insel Anholt handelt es sich um den als Timmy bekannten, zuvor in der Ostsee gestrandeten Buckelwal. An dem Tier wurde ein zuvor angebrachter Tracker gefunden, wie das Umweltministerium in Mecklenburg-Vorpommern und die dänische Umweltbehörde mithalten. Der Buckelwal war erstmals Ende März im Hafen von Wismar entdeckt worden. Er irrte wochenlang vor der deutschen Ostseeküste umher. Nach mehrfachen Strandungen wurde er von einer privaten Rettungsinitiative mit einem Lastkahn vor der Nordspitze Dänemarks freigesetzt. In Wien findet das Finale des 70. Eurovision Song Contest statt. Deutschland wird von Sängerin Sarah Engels vertreten, deren Auftritt bereits gegen Anfang stattfand. Im Finale des Musikwettbewerbes treten Bands und Künstler aus 25 Ländern an. Das Siegerlied steht nach der traditionell komplizierten Punktevergabe gegen 1 Uhr nachts fest. Kurz vor Beginn der Show hatte es in der Nähe der Veranstaltungshalle einen größeren Polizeieinsatz gegeben. Vermummte pro-palästinensische Aktivisten protestierten mit Sprechchören und Plakaten gegen die Teilnahme Israels am ESC. Dies hatte in wenigen Stunden auch mehrere tausend Menschen getan, und zwar friedlich. Das Wetter, in der Nacht meist wolkig oder klar, nachlassende Schauer. Zum Morgen hin, im Westen leichter Regen, Tiefstwerte plus 8 bis minus 1 Grad. Morgen, im Westen und Nordwesten gebietsweise Regen, sonst meist heiter bis wolkig. Einzelne Schauer, Richtung Osten und Süden auch länger sonnig. Höchsttemperaturen 13 bis 19 Grad. Die weiteren Aussichten: am Montag sich langsam ostwärts ausweitender, schauerartiger und vereinzelt gewittriger Regen. Die Temperaturen von 14 bis 21 Grad. Das waren die Nachrichten.
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3: Herzlich willkommen zu dieser Fazitausgabe, in der es kalt wird, es wird laut und es wird queer. Nämlich mit dem Text Orlando von Virginia Woolf als Oper aufgeführt in Berlin. Wir schauen auf den ESC-Contest, aber erst am Ende der Sendung. Der Wettbewerb ist ja noch in vollem Gange. Und von der Eiseskälte handelt die Uraufführung von Polaris, einem Stück, das in der Antarktis spielt und eigentlich ein Kriminalfall ist. Vor ein paar Tagen hat der Schauspieler Wolfram Koch schon hier bei Fazit erzählt, wie der Rechercheaufenthalt der Theatertruppe in der deutschen Forschungsstation war.
4: Die sogenannten ÜWIs, die Überwinterer, die wie gesagt jetzt zu 8 diese Station versorgen, verwalten, waren in Berlin und durften sich, Jan-Christoph Kockel hat gesagt, eine poetische Schutzhülle mitnehmen, darunter in die Station. Das heißt, sie durften am Deutschen Theater sich Kostüme aussuchen, die sie sich gewünscht haben. Das heißt, wir hatten ein Kostüm von Captain Ahab aus Moby Dick, da haben wir auch Texte mit ihm gespielt. Wir hatten ein Astronautenkostüm, wir hatten ein Polyp, wir hatten ein Eisbär, es gibt keine Eisbären im Südpol, das war besonders lustig, wir hatten ein perfektes Eisbärkostüm, man dachte wirklich, da steht ein Eisbär dagegen und so weiter und so fort. Und dann haben wir, wenn Zeit war, mit denen geprobt.
3: Polaris uraufgeführt heute Abend bei den Ruhrfestspielen Recklinghausen. Ja, und wir sprechen über diesen einen Klick, mit dem man es zur NSDAP-Kartei der eigenen Vorfahren schafft. Medien wie Spiegel und Zeit haben ihn möglich gemacht. Viele Deutsche schauen jetzt nach, was Oma und Opa in den 30er Jahren gemacht haben.

0: Seit März dieses Jahres sind alle Mitgliederkarteien der NSDAP im Netz zugänglich. Das hat sofort einen Run auf diese Informationen ausgelöst. Aber so richtig einfach mit wenigen Mausklicks haben die Recherchen erst verschiedene Medien gemacht. Seit ein paar Tagen geht das sogar ganz kostenfrei. Jeder kann nun innerhalb von Sekunden erfahren, ob die eigenen Vorfahren, genau genommen aber jeder Mensch, den man mit Vor- und Nachnamen kennt, Mitglied der Nazi-Partei war und wann er oder sie eingetreten ist. Wo man hinhört, ist die Frage, ob Opa ein Nazi war, wieder Gesprächsthema, vielleicht ja auch ein neues, ernsthaftes Aufarbeiten der Familiengeschichte. Mit dem Soziologen Harald Welzer habe ich über die NSDAP-Karteien gesprochen. Er hat sich ja mit dem Nationalsozialismus, Täterschaft und Familiengedächtnis schon vor Jahrzehnten beschäftigt, unter anderem das Buch Opa war kein Nazi veröffentlicht. Guten Abend, Herr Welzer.
1: Hallo, guten Abend.
0: Millionen Menschen haben diese Möglichkeit jetzt schon genutzt, um nachzuschauen, was in ihrer Familie los war. Was löst denn, glauben Sie, dieses einfache Tool aus, zunächst von der Zeit und vom Spiegel mithilfe von KI entwickelt?
1: Naja, was löst das aus? Eben, Sie haben es ja schon gesagt, eine ganz einfache Möglichkeit, mal in die eigene Familiengeschichte reinzuschauen. Wobei man eben im Unterschied, sagen wir mal, zu Zeiten von vor 10, 20, 30 Jahren ja in der Regel den direkten Bezug zu den Personen, die man da finden kann, gar nicht mehr hat. Dazu ist ja zu viel Zeit vergangen. Und insofern ist dieser Zugriff auf die Familiengeschichte eigentlich ein bisschen harmloser, als er früher gewesen wäre, wo dann die Personen noch mit am Tisch saßen.
0: Das Ergebnis ist ja auch erstmal schlicht, kann man sagen. Also man erfährt Mitglied ja oder nein. Man erfährt auch Parteieintritt, wann. An der Stelle hören wahrscheinlich dann auch viele Menschen auf zu recherchieren. Was treibt die, glauben Sie, nach 80 Jahren dazu, das zu tun?
1: Naja, es ist eben sowas wie auch ein bisschen abenteuerliches Interesse an der eigenen Familiengeschichte. Das meinte ich ja vorhin schon. Also wir haben ja eigentlich, solange der Generationenzusammenhang noch da ist, sprechen wir vom kommunikativen Gedächtnis. Das heißt, die Beziehung zwischen den historischen Personen und den Nachgeborenen ist noch vital, ist noch eng. Ja, dann hat man ein Problem damit, wenn nun der Opa tatsächlich ein wirklich nachgewiesen übler Nazi gewesen ist, fällt ja auf die eigene Identität zurück. Wenn ich jetzt mit so einem generationellen Abstand gucke, dann ist das vielleicht interessant, das zu sehen. Aber ist auch schon angesprochen, es heißt ja nicht allzu viel, was man da findet. Ein Eintrittsdatum selber wäre ein Unterschied. Also ob jemand 31, 32 schon in die Partei eingetreten ist, das sagt was aus. Wenn er oder sie 1942 eingetreten sind, sagt das eigentlich nicht besonders viel darüber aus, wie sie dachten und was sie gemacht haben. Mhm. Es gibt übrigens noch einen interessanten Aspekt dabei, dass diese Art von Erinnerungsarbeit oder Rückgriff in die eigene Vergangenheit ja nur einen gewissen Teil der Bevölkerung betrifft, nämlich denjenigen ohne Migrationshintergrund. Das heißt, dieses historische Interesse, was sich da manifestieren kann, betrifft ja alle Menschen mit einem Migrationshintergrund von 3 Generationen und so überhaupt nicht. Das ist ja noch ein etwas skurriler Aspekt bei dieser kollektiven Geschichtssuche. Das ist ja hier ein Verbrechenszusammenhang einer genuinen deutschen Geschichte.
0: Herr Welzer, Sie hören sich so an, als ob Sie das Mittel spannend finden. Vielleicht ja auch, weil Sie dieses Thema vor Jahrzehnten, ja, Sie lachen, für sich möglicherweise auch so durchgeackert haben. Was ist Ihr Gefühl dazu? Also denken Sie sich, naja gut, dann gucken die Leute halt jetzt kurz per Mausklick nach.
1: Ja, das ist es wirklich. Also wir müssen einfach sehen, dass die ganze Geschichte jetzt eine kalte Geschichte geworden ist. Das ist so ein bisschen Sport, das ist so ein bisschen was Interessantes. Und deshalb höre ich mich ehrlich gesagt auch so ein bisschen unaufgeregt an, weil das, was an Brisanz in dieser Geschichte gewesen ist, ja, was zu manifesten Auseinandersetzungen ja in den Familien, in den Universitäten und so weiter überall geführt hat, das wird jetzt nicht passieren.
0: Sie haben ja das Thema der familiären Aufarbeitung immer schon beackert. Da gibt es ja natürlich jetzt aber auch noch eine Nachkriegsgeneration. Und diese Nachkriegsgeneration, die hat ja bis heute auch zumindest in Teilen eine Blindheit oder eine Taubheit für das Thema. Wäre es eine Möglichkeit, jetzt mit diesem Zugang und mit einem Fragen der nächsten Generation vielleicht nochmal sowas wie eine entspanntere Auseinandersetzung über Generationen hinweg führen zu können?
1: Schwer zu sagen, das kommt dann, glaube ich, auf den Einzelfall an. Und ein bisschen ist es so, vielleicht muss man das auch sagen, der Nationalsozialismus ist ja auch deutsche Familiengeschichte, ohne dass es konkrete Parteizugehörigkeiten gibt. Ja, man konnte ja in das System involviert sein als Beamter der Reichsbahn und an Deportationen beteiligt gewesen sein. Man konnte es als Polizist, man konnte es in ganz vielen beruflichen, professionellen Eigenschaften. Und insofern führt diese Spur vielleicht auch ein bisschen in die Irre, wenn die darum gehen soll, warum haben sich eigentlich ganz normale Menschen in diesen Verbrechenszusammenhang verstrickt. Also es fügt ja tatsächlich dem vorhandenen Geschichtswissen nichts hinzu.
0: Aber es macht halt auch weitere Recherchen sehr leicht, das muss man schon sagen. Oder vielleicht lädt es ein dazu.
1: Ja, aber wissen Sie, an der Stelle, wo das so ein bisschen, ich habe ja vorhin schon gesagt, so ein bisschen Thrill- und Abenteuersuchscharakter hat, ja, Gebrauch von Geschichte ist über so hohe, große Zeitabstände schon eine merkwürdige Angelegenheit. Also ich will damit sagen, da muss nicht zwingend das herauskommen, was man sich jetzt als Geschichtsaufklärer wünschen würde.
0: Ja, Sie haben Ihr Buch 2002 geschrieben, glaube ich, ist das rausgekommen. Das sind also 24 Jahre her, eine Generation. Das heißt, Sie würden sagen, das sind die entscheidenden Jahre gewesen, weil ich gehe mal davon aus, dass bei Ihnen da ein bisschen mehr Zunder dann noch im Spiel war.
1: Naja, bei uns war ja damals das wirklich Interessante, dass die Enkelgeneration ihre Opas und Omas neu erfunden hat. Also wir haben ja Interviews mit allen vier Mitgliedern gemacht und auch die ganze Familie am Tisch gehabt. Und da war es schon so damals noch, dass die der Zeitzeugengeneration, die hatten gar kein Problem, fiese Sachen zu erzählen oder sich sozusagen bewusst, unbewusst als ehemalige Mitläufer oder gar Nazis zu zeigen. Und das Irre an der Geschichte war damals, dass wenn man die Enkelkinder interviewt hat, dann haben die ihre Opas und Omas neu erfunden und haben gesagt, er war ja immer dagegen, und haben dann die Geschichten, die in der Familie kursierten, nochmal anders gebaut und anders erzählt, sodass Opa und Oma gut wegkamen.
0: Die das Enkel war ja haben das getan.
1: Das haben die Enkel getan. Ja, und es gab damals, lang ist's her, ziemlichen Aufruhr in den deutschen Medien und so weiter. Aus der Abteilung hat der Geschichtsunterricht versagt. Und ich habe damals gesagt, nein, überhaupt nicht. Denn es ist ja wünschenswert, dass die Identifikationsfiguren für die Enkelgeneration Antinazis und Widerständler sind. Es wäre ja viel schlimmer, wenn die Identifikationsfiguren überzeugte Nazis wären. Also müssen sie ihre eigenen Angehörigen neu erfinden, um das, was sie aus der Geschichte wissen und womit sie selber von ihrer Identität her leben wollen, in Deckung zu bringen. Und insofern war das damals eigentlich ziemlich interessant als Ergebnis. Aber wir sind jetzt eine Generation weiter und das ist kälter. Also die Notwendigkeit der Neuerfindung vom Opa ist nicht mehr so groß.
0: Der Soziologe Harald Welzer über die NSDAP-Karteien, die jetzt für wirklich jeden per Mausklick zugänglich sind. Danke Ihnen, Herr Welzer, für das Gespräch.
1: Sehr gerne.

0: 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Greed von Marino und Sie hören Fazit, die Kultur vom Tage. Der Roman Orlando von Virginia Woolf ist ein Klassiker, nicht nur wegen der literarischen Gestaltung, sondern aufgrund der queeren Thematik. Erzählt wird die Lebensgeschichte eines jungen Edelmanns über mehrere Jahrhunderte hinweg, der unterwegs das Geschlecht wechselt. Als Vorlage diente Virginia Woolf die Schriftstellerin und Gartengestalterin Vita Sackville-West, mit der sie damals eine Liebesbeziehung führte. 2019 machte die Komponistin Olga Neuwirth zusammen mit der Librettistin Catherine Filou eine Oper daraus, uraufgeführt in Wien. Und heute war die deutsche Erstaufführung an der Komischen Oper in Berlin. Unser Kritiker Uwe Friedrich war für Fazit dabei und ist jetzt im Studio. Uwe, die Komische Oper hat den Orlando als The Ultimate Queer Sci-Fi Hybrid Grand Opera angekündigt. Was haben wir uns darunter vorzustellen?
1: Das ist eine schöne Frage. Das will diese Oper sein. Die will eine ganze Menge. Eben einerseits Literaturoper, Romanadaption, dann aber diese Geschichte. Der Roman endet ja in den 20er Jahren. Diese Geschichte wird aber von Olga Neuwirth weitergeführt bis in die Gegenwart. Orlando nimmt teil an ja so ziemlich allen Emanzipationsbewegungen nach dem Zweiten Weltkrieg, hat dann auch ein Kind mit dem Pronomen they, them. Dieses Kind kämpft auch weiter, geht in die Ballroom-Drag-Queen-Szene. Zum Schluss kommen dann noch die populistische Bedrohung, die das alles zurückdrehen will, aber es wird weiterhin unverdrossen die Fahne der Liberalisierung, auch der sexuellen Liberalisierung, aber vor allem der gesellschaftlichen Liberalisierung wird hochgehalten.
0: Ist also eine Zeitreise durch mehrere Jahrhunderte bis in die Gegenwart. Bedeutet es dann auch so eine Geschichte oder eine Geschichtserzählung der Befreiung, der persönlichen Entfaltung? Ist das das Thema?
1: Ja, das ist das Thema oder kann das Thema sein, soll das Thema sein. Das funktioniert für meinen Geschmack aber nicht ganz so gut, weil das Problem ist, dass das alles sehr manifestartig Behauptung bleibt. Die Figuren, auch die Figuren, denen Orlando begegnet, aber auch Orlando selbst, bleiben dabei seltsam blass. Es fängt ja an, als Edelmann in der elisabethanischen Zeit, Evelina Marciniak hat das inszeniert in einem Bühnenbild von Mirek Kaczmarek und die Kostüme hat Julia Kornatzka geliefert. Wir haben da schon so ein vage elisabethanisches Setting, eine Eiche und einen Rasenboden, sehr englisch alles. Dann wird ja das Geschlecht gewechselt, noch im Barock, wenn wir auf der Zeitschiene sind. Und hier zeigt sich schon das ganz große Problem des Abends, denn da hat ja diese jetzt Frau Orlando den Erkenntnisgewinn, jetzt kann ich nur noch Tee ausschenken, als Schriftstellerin nimmt mich niemand mehr ernst, ich bin jetzt in dieser Rolle als unterdrückte Frau. Da ändert sich aber die Musik überhaupt nicht, da ändert sich auch die Darstellung überhaupt nicht. Was ich gerne sowohl gesehen als auch gehört hätte, wäre, ja, was auch immer, ein Erstaunen, ein Schock, ein Erkenntnismoment, das wird alles einfach mit den Stationen, es werden auch immer schön die Jahreszahlen eingeblendet, wo wir uns gerade befinden, damit es da kein Vertun gibt, das wird alles eine Stufe nach der anderen abgehandelt, ohne dass uns die Figuren in ihrem Innenleben näher kommen.
0: Okay, was bedeutet das musikalisch, dass wir so eine musikalische Reise durch verschiedene Epochen machen?
1: Ja, Olga Neuwirth ist da sehr versiert im Zitieren, sowohl von englischen Madrigalen als auch von Kirchenliedern. Es gibt eine Szene, die ist in der Tat dann mal ganz witzig, wo dieses Danke für diesen schönen Morgen auch in so ein geradezu hysterisches Singen von Chor und Solistin an, ja, dem E-Piano, es klingt verdächtig, dann der Klang, der erzeugt wird, klingt verdächtig nach Harmonium, also alles so ein bisschen quälend. Da gibt es mal Anklänge von Humor. Ansonsten beschränkt sich diese Musik auf Klangflächen, die relativ unterschiedslos durchlaufen. Es gibt noch eine Erzählerin, das ist Alma Sadeh als Virginia Woolf, kann man sagen, die auch ihr Schreibzimmer hat. Dann klingt es ein bisschen sehr nach Hörspiel mit zu viel Musik, wenn wir ihren Erzählungen lauschen. Und wenn es dann wieder zur Oper geht, sind wir in so einem deklamatorischen Stil, der eigentlich immer weiterlaufen könnte, der auch irgendwann aufhören kann, ohne dass man so genau weiß, warum. Aber wir können mal einen Ausschnitt hören von Orlando.
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1: Da hören wir diese Schichtungen übereinander. Emma Nikolowska ist der Orlando Almasadé, der Erzähler. Und man muss auch noch erwähnen, Erik Jurinas, Countertenor, als Schutzengel, der durch diese Handlung mitläuft. Johannes Kalitzke dirigiert das Orchester der Komischen Oper mit auch Zuspielungen mit elektronischen Klängen. Die Sänger werden alle verstärkt. Das ist ein weiteres Problem des Abends. In der Komischen Oper, die er im Schillertheater spielt, ist die Tonanlage auch gar nicht so toll. Das kommt alles so diffus von links oben, was die singen, relativ laut. Das verführt das Orchester dazu, ziemlich laut zu spielen. Also der gesamte Abend ist schon auf der Obergrenze der Lautstärke-Zumutung. Und natürlich muss auch Kalitzke dann keine Rücksicht auf die Sänger nehmen, weil dann macht der Tontechniker den Regler halt ein bisschen höher. Aber ein wirkliches Hörvergnügen entsteht so nicht.
2: So, jetzt kann man sich fragen, warum wird dieses Stück 7 Jahre nach der Wiener Uraufführung nach Berlin geholt, wo die ja auch schon nicht ganz frei von Kritiken war?
1: Die Kritiken gehen im Grunde in die Richtung, die ich jetzt auch gesagt habe, dass es nach der Pause wirklich ein Manifest mit einem eher uninteressanten Libretto ist und mit so einer fortlaufenden Musik. Ich glaube, dass da sehr dramaturgisch gedacht wurde vom Inhalt her. Und der ist natürlich auch überhaupt nicht schlecht. Selbstverständlich ist dieser Emanzipationsgedanke, dieser Kampf ist noch längst nicht beendet. Im Gegenteil, jetzt bei den kommenden Wahlen auch hierzulande droht ja ein riesiger Backlash, da kann man schon Angst vorhaben. Aber das Grundproblem ist, dieses ganze Manifest braucht die Musik nicht, die Musik braucht das Manifest nicht und wir haben keine interessanten Charaktere auf der Bühne. Also als Oper verstehe ich nicht, warum die Intendanz der Komischen Oper dieses Stück ausgewählt hat.
2: Uwe Friedrich über Orlando, die Oper von Olga Neuwirth nach dem Roman von Virginia Woolf zu sehen an der Komischen Oper in Berlin. Und die nächste Vorstellung, die ist am Donnerstag.
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2: Und wir gehen jetzt ins Wasser. Das ist in vielen Städten nämlich wieder möglich. Die Badesaison ist eröffnet und pünktlich dazu hat der Sachbuchautor Bernd Brunner ein Buch über die Kulturgeschichte des Badens veröffentlicht. Abtauchen und treiben lassen heißt es. Tobias Wenzel hat es gelesen und er ist sogar mit dem Autor ins Freibad gegangen. Brrr.
4: Kostet ein bisschen Überwindung, wie immer.
5: Bernd Brunner lässt sich im Sommerbad Kreuzberg ins Wasser fallen.
4: Oh, sehr schön. Herrlich.
5: Kurz schwimmt er auf dem Rücken. Dann versucht er sich an einem heute seltsam wirkenden Schwimmstil, den der englische Autor Jay Frost in seiner Schwimmkunde von 1816 beschrieb. Das sich Drehen im tiefen Wasser.
6: Um sich mit Leichtigkeit zu drehen, sollte die Person etwas Auftrieb haben. Die Brust muss gut gefüllt sein und die Haltung kann die eines Sitzenden mit gekreuzten Füßen sein. Dies wird erreicht, indem man das Wasser abwechselnd mit jeder Hand auf derselben Seite umarmt.
5: Gar nicht so einfach. Brunners Füße haben etwas mehr Auftrieb als die Füße auf der Abbildung in Frosts Schwimmkunde aus dem 19. Jahrhundert. Heutzutage, sagt Brunner, lerne man ja fast nur Brustschwimmen und Kraulen.
4: Wir haben nicht so viel Freiheit eigentlich, wie wir uns im Wasser bewegen, wie man es damals hatte, vermutlich.
5: Es macht großen Spaß, Abtauchen und Treiben lassen zu lesen. Brunners erhellende und unterhaltsame Kulturgeschichte des Badens und Schwimmens. Der Schweizer Lehrer Nikolaus Winnmann, erfährt man, eckte mit Über die Schwimmkunst, dem ersten Werk zum Thema von 1538, gleich

0: und 17. Jahrhundert sogar teilweise verboten. Aber bald überwog die Lust auf das Wasser, auch weil spezielle Badewärter, meist Frauen, nachhalfen. Sie wurden im England des 19. Jahrhunderts Dipper genannt.
1: Also die Dipper waren in den Seebädern angestellt und hatten dort die Aufgabe, den Badenden zu helfen, ihre Widerstände gegen das kalte Wasser zu überwinden. Also die haben sie auch durchaus mit einer gewissen Emphase dann ins Wasser gestoßen, offenbar auch unter Schreien, wenn man da den Aufzeichnungen glauben darf, und eben auch wieder rausgeholt, wenn es dann einfach zu viel gewesen ist für die Leute.
0: Brunners kurzweiliges Buch lebt auch von den kuriosen Abbildungen, etwa von patentierten Schwimmhilfsmitteln aus dem 19. Jahrhundert.
1: Es gab eine Art Schwimmhaut, die zwischen Körper und Arm befestigt war, um irgendwie den Menschen eine bessere Fortbewegung zu ermöglichen. Es gab Schwimmapparate mit Propellern, die mal von den Händen, mal von den Füßen angetrieben wurden, die sich aber nicht bewährt haben.
0: Goethe, lernt man, genoss schon das Baden und Schwimmen in Flüssen, als es in seinen Kreisen noch als Beschäftigung des gemeinen Volkes verpönt war. Er verglich das ins Wasser steigen mit dem Beginn einer Liebesaffäre.
2: Ehe der Mensch sich einer Leidenschaft überlässt, schaudert er einen Augenblick davor, wie vor einem fremden Elemente. Doch kaum hat er sich ihr ergeben, so wird er, wie der Schwimmer, von dem Wasser angenehm umfasst und getragen.
0: In Brunners Kulturgeschichte ist ein Foto von 1964 abgedruckt. Das zeigt, wie ein Sittenwächter in Uniform an einem kalifornischen Strand mit Maßband am Oberschenkel einer Frau überprüft, ob ihr Badeanzug nicht zu weit über dem Knie endet. Man staunt viel, auch beim Kapitel Trockenschwimmen.
1: Es gab tatsächlich diese Theorie, dass man nicht ins Wasser gehen sollte, bevor man schwimmen kann. Und zwar hat man das Schwimmen im Trockenen erlernt, indem man den Lernenden, die Lernende zum Beispiel auf einem kleinen Tisch positioniert hat und sie dann dazu gebracht hat, die typischen Arm- und Beinbewegungen zu machen. Es gab beim französischen Militär eine Vorrichtung, für die ich eine Illustration gefunden habe, wo tatsächlich 8 Soldaten liegend wie auf einem Karussell eigentlich eingespannt waren.
0: Wie wären wohl die Reaktionen, wenn man nun hier auf der Wiese des Berliner Freibades solche Trockenschwimmübungen machte? Bernd Brunner geht lieber nochmal ins Wasser und schwimmt entspannt auf dem Rücken.
1: Die Grenzen des Körpers verschwimmen. Man hat ein anderes Gefühl des Seins in der Welt sozusagen, wenn man das so ein bisschen philosophischer vielleicht formulieren möchte. Das ist eine Faszination, die für mich auch eigentlich nie nachlässt. Und ich glaube, das geht auch vielen anderen Leuten so.
3: Der Autor Bernd Brunner winkt einem da quasi aus dem Schwimmbecken zu, abtauchen und treiben lassen. Die Geschichte des Badens und Schwimmens heißt sein Buch, erschienen bei HarperCollins. Und hier ist Lana Del Rey.

0: Coast hier bei Fazit in dieser Samstagnacht. 2018 berichtete das Magazin Focus über einen Totschlag in der Antarktis. Ein russischer Forscher hatte einen Kollegen niedergestochen und wie sich herausstellte, soll der Grund gewesen sein, dass der Getötete seinem Kollegen immer wieder den Ausgang von Büchern verraten hatte. Diese Geschichte regte den Regisseur Jan-Christoph Gockel zu einem Theaterstück an, das heute bei den Ruhrfestspielen in Recklinghausen uraufgeführt wurde. Dem Projekt vorausgegangen war eine Recherchefahrt in die Antarktis, über die wir auch vor ein paar Tagen hier bei Fazit schon gesprochen haben und die jetzt auch Teil des Stücks ist.
1: Auf welche Station wollen die denn eigentlich fahren? Auf die russische? Auf
2: unsere? Nein, die fahren auf die deutsche Neumayer-Station.
1: Okay, gut. Das ist jetzt echt was anderes. Das ist wirklich, also das ist ja ein Hotel.
2: Ja.
1: Wer spielt mich denn eigentlich?
2: Ach, du wirst von einer Frau gespielt.
1: Pff, was für eine Frau?
2: Ja, so eine Stadttheaterschauspielerin, mein Gott.
1: Okay, und dich? Spielt dann so ein runtergerockter Typ kurz vor der Rente, oder was?
2: Hallo, ich bin Sergej, 54 Jahre alt, Elektriker.
1: Oleg, 52 Jahre alt, Schweißer.
2: Das ist meine letzte Reise.
1: Und ich bin zum ersten Mal hier.
0: Ja, Sergej und Oleg heißen die beiden Hauptfiguren, wegen denen das Team angereist ist und was es dort erlebt hat und wie das Ganze als Theaterabend funktioniert. Das weiß unser Kritiker Christoph Orem. Worum, Christoph, geht es denn jetzt in diesem Stück Polaris, das du heute Abend gesehen hast?
3: Ja, du hast es ja schon angedeutet, es ist erstmal eine Art Krimi. Also wir haben hier Oleg und Sergej und die haben sich wohl miteinander angelegt. Es gab eine Messerattacke, so heißt es zumindest. Und dieser Abend erzählt jetzt schon mal mehr reingehend in die Rolle, mal mehr rausgehend aus der Rolle von den beiden Schauspielenden, erzählt eben diese Geschichte, indem man die zeigt, indem man die auf die Bühne bringt. Aber darüber hinaus wird noch ganz, ganz viel mehr erzählt. Denn wie du auch schon erwähnt hast, die sind ja tatsächlich, das ganze Team um Jan-Christoph Gockel, in die Antarktis geflogen und haben da diese Station Neumayer besucht. Und ich glaube nicht, dass die bei ihren vielen Förderanträgen die durchbekommen hätten, um das Projekt zu realisieren, wenn das nicht auch Teil des Stückes wäre.
0: Ja, und du bist jetzt im Theater, man hört noch so im Hintergrund, dass es wahrscheinlich gerade zu Ende gegangen ist.
3: Genau.
0: Aber zurück zu diesem Stück. Es scheint ja dann so zu sein, dass der Totschlag, also diese Krimi-Geschichte, gar nicht so im Mittelpunkt steht, oder doch?
3: Richtig, also es ist so schon eine Art roter Faden und das ist auch gut, dass es den gibt, denn bei so einer Stückentwicklung, da besteht ja von vornherein immer die Gefahr, dass man sich so ein bisschen verfranst, dass man so rummeandert, weil das Thema doch ein bisschen groß geworden ist und das ist es ja auch, denn es geht um die Antarktis, es geht um das Weiße, es geht ums Geschichten erzählen, es geht auch um das Menschsein an sich auf eine Art und Weise und da ist es doch ganz gut, dass diese schönen Naturaufnahmen, die hier auf großer Leinwand eingeblendet werden oder auch die ein oder andere Information, wie funktioniert eigentlich so ein Leben auf der Station, welche Technik gibt es da, was gibt es da, dass das also so einen roten Faden hat, dass immer mal zumindest wieder erzählt wird von Oleg und Sergej und was da passiert ist, das wird auch sehr so mit Suspense, also mit Spannung erzählt, was passiert da und wie kommt es da und kleines Detail, der Live-Musiker links, Anton Behrmann an der Bühne, der hält dann immer mal wieder so eine kleine Uhr ans Mikrofon, tick, tack, tick, die zeigt so, okay, bald ist es soweit, bald wissen wir, was passiert ist.
0: Okay, und natürlich hat diese Extremsituation Eis und Antarktis einen großen Anteil, ja nicht nur an dieser Krimi-Geschichte, sondern auch an dem, was du da heute Abend gesehen hast, ne?
3: Ja, also das Leben in einer Extremsituation, das ist jetzt, sagen wir mal, schon das Hemingway'sche, der Mann und das Meer, der Alten, also ne, dieses wird dann natürlich irgendwie heraufbeschworen. Das wird hier versucht, ich finde, das gelingt aber nicht ganz so gut, weil es einfach so ist, wenn wir hier Schulter an Schulter in diesem warmen Theatersaal in Marl sitzen, da kann man sich die minus 16 Grad, minus 30 Grad eigentlich nicht vorstellen. Und das ist vielleicht auch die Schwäche dieses Abends, dass wir sind schon auf einer Reise, ja, da wird eine ganz ferne Welt ins Theater geholt, aber so richtig, richtig bekommt man dann doch kein Gefühl dafür, was es eigentlich bedeutet, so fern entfernt zu sein, in diesem Weiß zu sein, diese Extremsituation wirklich zu spüren.
0: Mhm. Fragt man sich natürlich auch, wie kann man das spürbar machen? Du hast ja vom Bühnenbild schon erzählt, dass es Projektionen gibt. Wie sieht das sonst da aus?
3: Es ist relativ viel weiß, was passt natürlich zum Thema, und auch relativ viel Raum gelassen. Das ist auch wieder okay, weil wir das natürlich als Publikum dann mit unserer Vorstellungskraft füllen. Wir haben also eigentlich eine leere Bühne, die weiß abgehangen ist, und da kommen dann diese Projektionen drauf. In einer Stelle, wenn es um die harte Arbeit geht, dann werden zwei Fahrräder, hier so diese Cardio-Fahrräder aufgestellt, und dann müssen sie da mal rumradeln oder so. Aber das bleibt wirklich so ganz spartanisch, ganz bei sich und erzählt eben diese Geschichte mit einigen Umwegen, mit diesen Filmpassagen, die dokumentarisch da eingespielt werden, also dokumentarische Filmpassagen. Und das ist dann ganz am Ende tatsächlich bei einer Stunde 40 relativ knapp erzählt, aber weil man eben nicht so wirklich einen Zugriff bekommt, es nicht so ganz handgreiflich wird, was da eigentlich wirklich erzählt werden soll, und ich mache da keinem einen Vorwurf bei dieser Themenfülle, naja, da bleibt es bisweilen ein bisschen beliebig.
0: Polaris, bei den Ruhrfestspielen Recklinghausen, für Fazit gesehen von Christoph Orem. Vielen Dank.
3: Gern.
0: Ja, wochenlang, man kann auch sagen monatelang, dauert das Vorspiel zum heutigen ESC-Abend, dem Eurovision Song Contest. Nicht nur was das Musikalische betrifft, die deutsche Vorauswahl, sondern längst ist dieser ESC ja hochpolitisch geworden. Der Streit um die Teilnahme Israels zog sich bis in den heutigen Abend hinein. Es gab vor dem Veranstaltungsort in Wien Proteste, und es haben ja auch 5 Länder den Song Contest boykottiert. Für Deutschland angetreten ist Sarah Engels mit dem Song Fire, und wie das heute Abend geklungen hat, da hören wir jetzt mal kurz rein. Und

0: Ja, spätestens an dieser Stelle haben wir diesen Song Fire von Sarah Engels verstanden. Aber das Musikalische, das ist ja auch immer nur ein Element dieses ESC, dieses Eurovision Song Contest. Und wir können ja jetzt gleich uns nochmal live in diese Übertragung reinschalten, in welcher Konkurrenz sie sich befindet. Wobei ich sehe gerade, da wird auch schon wieder gesprochen.
1: Siebter wurde.
2: Okay. In the other big competition running tonight, there won't be a draw in the end. If there is, then the country that received more points from the audience is the winner.
0: Okay. So the artist wird noch diskutiert. Musik ist da gerade nicht zu hören, aber für Fazit in Wien ist mit dabei Jan Bourré. Jan, du meldest dich gerade aus dem Pressezentrum. Wie hast du denn von dort die Stimmung des Abends wahrgenommen?
3: Ja, genau. Das Pressezentrum hier ist gefühlt eher ein Partyzentrum. Hier sind Journalisten aus über 30 Ländern, aber auch Fanmedien sind hier. Und dann wird bei den jeweiligen Beiträgen mitgetanzt, mitgesungen, mitgefeiert. Das ist schon eine ganz besondere Atmosphäre hier. Bei Sarah Engels aus Deutschland wurde ehrlich gesagt aber nicht so viel mitgetanzt, wie jetzt beispielsweise bei Griechenland, Zypern und Italien.
0: Worauf lässt das zurückschließen? Auf die deutsche Diskretion und Verklemmtheit oder auf die Qualität des deutschen Songs?
3: Ach, ich glaube beides. Also einerseits ist man vielleicht in Zypern, in Italien mehr dabei, sein eigenes Land und Lied abzufeiern. Und auf der anderen Seite ist der deutsche Beitrag schon recht generisch, jetzt nicht unbedingt modern und lädt deswegen vielleicht nicht so euphorisch zum Tanzen ein, wie es andere Lieder tun.
0: Wie hat denn Sarah Engels heute Abend performt? Sie war ja schon relativ früh am Abend, ich glaube, an zweiter Position zu hören und zu sehen. Wie fandst du das? Wie würdest du das beurteilen?
3: Genau, an zweiter Stelle hat sie gesungen. Es war ein solider Auftritt, würde ich sagen. Also der hat den Song schon ein bisschen besser gemacht, als wenn man nur den Song hat. Es bleibt in meinen Augen trotzdem, wie gesagt, ein recht beliebiger Popsong, der nicht so richtig beim ESC zündet. Trotzdem, sie hat da wirklich alles gegeben. Sie hat super gesungen. Sie hat sich in einem Moment auch von der Bühne kippen lassen. Das sah im TV-Bild schon ein bisschen spektakulär aus. So, am Ende bin ich mir nicht sicher, für welchen Platz es reichen wird und wie viele Punkte Deutschland damit dann am Ende wirklich bekommen wird.
0: Ja, Deutschland musste ja in den vergangenen Jahren oft mal die letzten Plätze in Kauf nehmen. Jetzt momentan, wenn ich hier auf meinen Bildschirm schaue, gibt es da gerade dieses klassische Best-of in der zweiten Hälfte des ESC. Wie würdest du sagen, wer aus der Konkurrenz hat denn Chancen oder wer gilt denn da so momentan als Favorit?
3: Ja, ich glaube, da muss man drei Länder nennen. Finnland, Australien, Griechenland. Bulgarien scheint sich jetzt auch ein bisschen nach oben zu stellen. Alle singen auf Landessprache, bis auf Bulgarien. Finnland mit dem Song Liekenheitin ist der große Favorit. Liekenheitin heißt übersetzt Flammenwerfer. Das war eine durchdachte Show mit einem brennenden Beichtstuhl und einer Geige, die sogar live gespielt wurde. Eigentlich sind Live-Instrumente schon seit Jahren beim ESC nicht erlaubt. Finnland hat eine Sondergenehmigung dafür bekommen. Und auch Australien muss man nennen. Das ist die Popnummer Eclipse. Die hat hier im Pressezentrum gefühlt den meisten Applaus bekommen. Vor allem, als sie mit einem Podest aus einem Klavier in die Höhe gehoben wurde. Also, der Song hat wirklich große Chancen zu gewinnen. Stieg auch während der Show in den Wettquoten. Und ich glaube, das ist dann schon ganz spannend zu sehen, was passieren würde, wenn Australien gewinnt. Beziehungsweise, wo der ESC dann nächstes Jahr stattfinden würde.
0: Vielleicht noch ein paar Worte zum Gastgeber Wien. Die Show, die lebt ja auch davon, dass die Übertragung perfekt ist, dass da irgendwie eine Stimmung aufkommt. Vielleicht auch nicht nur durch die Songs, die da gerade gespielt werden, sondern durch eben diese Übertragung und durch diesen Abend.
3: Genau, also insgesamt muss man sagen, Wien hat sich hier gut präsentiert, schon die ganze Woche über jetzt, nicht nur an dem Abend jetzt. Das Wetter war zwar ein bisschen wechselhaft, aber trotzdem hat sich die Stadt große Mühe gegeben, ein kulturelles Angebot auf die Beine zu stellen. Es gab Ausstellungen in Museen, Sing-Alongs mit dem Chor an der Wiener Volksoper, natürlich auch Partys im Club oder auf der Donau. Und auch die Wiener Kaffeehäuser, wo jedem Teilnehmerland ein Kaffeehaus zugeordnet wurde als Treffpunkt für Fans. Da gab es landestypisches Essen und Musik. Das war eine recht schöne Idee, finde ich. Die Stadt ist natürlich groß und alles ist über die ganze Stadt verteilt. In Basel letztes Jahr war das alles etwas konzentrierter. Trotzdem muss man sagen, die Stimmung ist insgesamt gut. Wien präsentiert sich hier sehr gut.
0: Jan, wir können über diesen ESC nicht reden, ohne auch das Politische anzusprechen. War das heute Abend Thema? Es gab ja heute auch noch größere Demos in Wien. Was war da?
3: Also heute Abend in der Show war das eigentlich kein Thema. Genau, du hast es gesagt. Vor der Show gab es eine recht große Demo in Wien. Protestiert wurde eben gegen die Teilnahme Israels am Wettbewerb und dass Israel am ESC teilnehmen darf. 3000 Menschen wurden dazu erwartet. Vor Ort waren es dann doch weniger. Laut Augenzeugen sollen es einige hundert gewesen sein. Sie haben demonstriert unter dem Motto »Keine Bühne für den Völkermord«. Der Polizeisprecher hat die Lage als sehr ruhig bezeichnet, wie schon während der ganzen ESC-Woche. Aber klar, die politischen Debatten, die Diskussionen, die haben auch dieses Jahr wieder eine Rolle gespielt.
0: Wann können wir denn jetzt mit einem Ergebnis rechnen? 0.30 Uhr hieß es, glaube ich. Ist das realistisch?
3: Ja, so ungefähr, genau. Also gerade sind noch Intervall-Acts, da wird noch so ein bisschen das Voting überbrückt und dann geht es erstmal los, dass die Jurys ihre Punkte vergeben. Dann hat man schon so nach der Hälfte so ein bisschen besseren Überblick und dann am Ende, dann gibt es die Publikumspunkte und da wird es dann spannend zu sehen sein, wer am Ende ganz weit oben steht. Aber ja, 12:30, kurz vor 1, das ist schon realistisch, dass es dann erst kommt.
0: Ja, und dieses Punktevergeben, das war ja früher dann auch manchmal so ein quälender Prozess und da fing man an, sich zu langweilen. Da hat sich ja eine Menge getan, also das wird auch relativ schnell über die Bühne gehen.
3: Also es ist zweigeteilt, genau. Also erstmal, wie gesagt, verteilt die Jury die Punkte. Das zieht sich ein bisschen, weil dann zu jedem Land geschaltet wird und dann diese typischen 12 Punkte vergeben werden und dann im zweiten Teil wird eben das Publikum die Punkte vergeben und das geht dann recht schnell. Dann beginnt man am letzten Platz nach dem Jury-Voting und sagt, dieses Land hat so und so viele Punkte bekommen, arbeitet sich dann nach oben, sodass man wirklich auch erst ganz am Ende weiß, wer gewonnen hat und es auch dann erst auch ganz am Ende wirklich spannend wird. Das war vor ein paar Jahren noch anders, aber diesmal Spannung bis zum letzten Moment auf jeden Fall.
0: Eindrücke vom Eurovision Song Contest in Wien von Jan Boré. Und wir kommen damit zur Kulturpresseschau, wie immer samstags, mit dem Blick zurück auf die vergangene Woche. Klaus Bokatzky.
4: Clown, Poet und Prophet, so nannte die Frankfurter Rundschau den Mann, der nun am Sonntag unwahrscheinliche 80 Jahre alt wird und den die Feuilletons der zurückliegenden Woche bejubelt haben wie sonst niemanden. Zu ihm dann später. Der Kulturpressebeschauer versucht aber jetzt schon, sich ihm klanglich etwas anzunähern, gemäß einer Beschreibung in der Frankfurter Allgemeinen Zeitung. Seine Stimme war zumal in der Frühzeit dünn und kippte, sobald es laut wurde. Und damit ist das befolgt, was in der Süddeutschen Zeitung zum Verfassen guter Literatur stand. Lies deinen Text so, als sei es ein Fremder, als sei es der Text eines Fremden. Das empfahl der Schriftsteller Alexander Estis, aber nicht um es zu befolgen, sondern im Gegenteil als Regel, wie es garantiert nicht klappt. Wir halten uns aber gerne daran und auch an dieses. Nichts ist so langweilig wie lange Einleitungen, einführende Erläuterungen, Expositionen. Beginne nie am Anfang einer Geschichte, sondern immer mitten in einer ganz anderen. Also mitten hinein in einen Volkssport, wie die Frankfurter Allgemeine das Schwarz-Rot-Bashing nannte, die unentwegten Klagen gegen die große Regierungskoalition in Berlin. Auf den Feldern, auf denen die Regierung etwas verändern kann, scheint sie in diesem Frühjahr auf keinem schlechten Weg zu sein, fand Janis Koltermann, der die Arbeit von Schwarz-Rot vor dem globalen Hintergrund bewertet sehen wollte. Das abnehmende Gewicht des Westens in der internationalen Politik trägt zweifellos zum allgemeinen Abstiegsgefühl bei, eine weitere Entwicklung, die eine Regierung vielleicht abfedern, aber nicht umkehren kann. Und ganz so schlecht scheint es unserer Wirtschaft dann ja auch nicht zu gehen. Wir haben nach wie vor erhebliche Stärken, meinte der Wirtschaftshistoriker Hartmut Berghoff im Interview mit der Frankfurter Rundschau. Deutsche Unternehmen produzieren Güter, die weltweit nachgefragt werden. Die Exportquote liegt immer noch bei über 40%. 1990 waren es etwa 20%. Später stieg sie zeitweise auf rund 45%. Sie ist zuletzt etwas zurückgegangen, aber weiterhin sehr hoch. Das wird aber offenbar nicht so recht wahrgenommen. Die Stimmung im Land ist insgesamt schlecht, schrieb der Soziologe Heinz Bude in der Süddeutschen. Sie drückt auf das Wirtschaftswachstum, sie begünstigt die politische Polarisierung und sie verschafft sich Luft im Spektakel. Was ist mit uns los? Warum kommen wir da nicht raus? Heinz Budes Antwort: Wir könnten heute wieder mehr gewinnen als verlieren. Nicht durch Bekämpfung unserer Angst, sondern in der Rückführung auf uns selbst, in der Stimmung des Experimentierens mit einem Wir, das keine Substanz hat, aber im Unmöglichen seine Möglichkeit entdeckt. Und wir sorgen jetzt für wirklich gute Stimmung mit unserem Jubilar. Er konnte besser trommeln als Ringo Starr, so die Frankfurter Allgemeine, schlüpfte in mehr Bühnen- und Schallplattenrollen als David Bowie und klaute wie Bob Dylan. Udo Lindenberg brachte alles mit oder eignete sich an, was man zum Beruf eines Rockmusikers brauchte, den es in Deutschland damals aber noch gar nicht gab, jedenfalls nicht mit Gesang in der Landessprache, gratulierte Edo Rehens unserem Udo zu seinen 80. Die nuschelnde Kunstfigur ist dabei Clown, Poet und Prophet, hieß es in der Frankfurter Rundschau. Eine Figur, die den Möglichkeitssinn für das Vorhaben mit der Gesangspräsentation deutschsprachiger Texte zum Rockstar zu werden, derart wuchtig in die Wirklichkeit bugsiert hat, wie niemand zuvor, so Harry Nutt. Die Tageszeitung Die Welt brachte als Kanon zu einem deutschen Feiertag 11 Lieblingslieder für echte Lindianer. Und die Süddeutsche präsentierte auf gleich 2 ganzen Zeitungsseiten Bilder der Fotografin Tine Acke aus dem Leben des Udo Lindenberg, versehen mit Kommentaren von ihm selbst. Als erstes ein Foto, das nur seine Augen unter dem berühmten Udo-Hut zeigt. Können diese Augen lügen? Fragt er da. Ich kenne Menschen, und davon gibt es sehr viele, die sagen, dass dieser Mann nicht lügen kann. Jedenfalls nicht mit diesem Blick. Ich nehme ja gezielt die Brille ab, im besonderen Moment, in privaten Momenten, und dann kannst du tief in die Seele gucken. Wie Udo Lindenbergs Stimme zu ihrem Allheilmittel gegen den Untergang wurde, schildert Elena Witzek in der Frankfurter Allgemeinen Sonntagszeitung. Weil er so ziemlich jeden denkbaren Mist erlebt hat, kann man ihm auch vertrauen, wenn er davon berichtet, dass der Tod ihm mitgeteilt hat, es geht noch ein bisschen weiter, mach was draus. Oder wenn er empfiehlt, Augen zu und durch und ab dafür. Augen zu und durch, die kürzeste Anleitung fürs Leben. Danke dafür, Udo, und Happy Birthday. Und wir gratulieren mit einer Regel des Literaten Alexander Estes in der Süddeutschen, wie es garantiert nicht klappt beim guten Verfassen eines Textes. Trinke beim Schreiben nie Alkohol. Alkohol verändert deine Wahrnehmung des Geschriebenen, lässt den Verstand abstumpfen, schläfert dich ein, löst deinen Geist im Ungefähren auf. Beim Alkoholtrinken zu schreiben ist andererseits auch statthaft. Das Schreiben verbessert deine Wahrnehmung des Getrunkenen, zwingt deinen Geist zur Präzision. Trink mehr, aber erst, wenn die Kulturpresseschau aufgezeichnet ist, und dann auf Udo Lindenberg.
0: Der Wochenrückblick der Kulturpresseschau von Klaus Pokatzky. Und diesem Mann, den die Feuilletons da so ausführlich würdigen, dem wollen wir zum Ende dieser Fazitausgabe natürlich auch zum 80. Geburtstag gratulieren. Fazit war das mit Marietta Schwarz. Danke fürs Zuhören.

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1: Null Uhr Sonntag, 17. Mai, die Nachrichten. Der kürzlich zurückgetretene britische Gesundheitsminister Streeting will Premierminister Starmer ablösen. Streeting kündigte an, er wolle als möglicher Nachfolger des nach den Kommunal- und Regionalwahlen angeschlagenen Regierungschefs kandidieren. Man brauche einen echten Wettkampf mit den besten Kandidaten und er werde antreten, sagte der Labour-Politiker in London. Streeting hatte das Kabinett aus Protest gegen Starmer verlassen. Er braucht die Unterstützung von mindestens 81 Abgeordneten, um den Premierminister herausfordern zu können. Dann käme es zu einer Urabstimmung unter den Parteimitgliedern und weiteren Wahlberechtigten. Dieser Prozess könnte sich über Wochen und Monate hinziehen. Streeting zählt zum rechten Flügel innerhalb der Labour-Partei. Unter massiven Sicherheitsvorkehrungen sind in London zwei Großkundgebungen abgehalten worden. Zehntausende Menschen nahmen, Medienberichten zufolge, an einer Demonstration teil, die sich vor allem gegen Zuwanderung richtete. Bei der anderen Veranstaltung ging es um Unterstützung für Palästinenser. Beide Demonstrationen mit insgesamt 80.000 Menschen seien weitgehend friedlich verlaufen, hieß es weiter. Der Iran plant nach eigenen Angaben einen Mechanismus zur Durchquerung der Straße von Hormuz. Es sei vorgesehen, den Schiffsverkehr entlang einer festgelegten Route durch die Meerenge zu steuern, sagte der Vorsitzende des Parlamentsausschusses für nationale Sicherheit, Azizi. Von der Regelung sollen demnach nur diejenigen profitieren, die mit dem Iran kooperieren. Die für die Weltwirtschaft wichtige Verbindung zwischen dem Persischen Golf und dem Golf von Oman ist seit Beginn des Kriegs der USA und Israels gegen den Iran faktisch blockiert. Seitdem sind die Preise insbesondere für Öl weltweit stark gestiegen. Der Iran will sich die Durchfahrt dauerhaft vergüten lassen. Inzwischen lassen die iranischen Revolutionsgarden immer mehr Schiffe durch die Meerenge. Im Staatsfernsehen wurde dies als Zeichen dafür gewertet, dass zahlreiche Länder, die, wie es heißt, neuen rechtlichen Abläufe akzeptiert hätten. Der bayerische Ministerpräsident Söder beklagt Versäumnisse in der katholischen Kirche bei der Aufarbeitung von Fällen sexualisierter Gewalt. Der Vatikan habe viel zu spät reagiert, als die ersten Vorwürfe bekannt geworden seien, sagte der CSU-Politiker auf dem Katholikentag in Würzburg. Es sei extrem schade und unglücklich, dass man das nicht stärker gemacht habe. Er spüre bei vielen Menschen, die sich von der Kirche distanziert hätten, dass dies aus jener Zeit herrühre, erklärte Söder. Der am Mittwoch begonnene Katholikentag geht heute zu Ende. In Wien findet das Finale des 70. Eurovision Song Contest statt. Deutschland wird von Sängerin Sarah Engels vertreten, deren Auftritt bereits gegen Anfang stattfand. Im Finale des Musikwettbewerbs treten Bands und Künstler aus 25 Ländern an. Das Siegerlied steht nach der traditionell komplizierten Punktvergabe etwa in einer Stunde fest. Kurz vor Beginn der Show hatte es in der Nähe der Veranstaltungshalle einen größeren Polizeieinsatz gegeben. Vermummte pro-palästinensische Aktivisten protestierten gegen die Teilnahme Israels am ESC. Die Polizei meldete 14 Festnahmen. Zum Internationalen Tag gegen Homophobie wird auf dem Bundestag in Berlin die Regenbogenflagge gehisst. Der 17. Mai stehe für den Kampf gegen Diskriminierung und für die Akzeptanz unterschiedlicher Lebensweisen, erklärte Parlamentspräsidentin Klöckner. Heute vor 14 Jahren hatte der Bundestag die Rehabilitierung von Wehrmachtsdeserteuren und homosexuellen Opfern der NS-Justiz beschlossen. Am letzten Spieltag der Fußball-Bundesliga gab es folgende Ergebnisse: St. Pauli Wolfsburg 1:3, Heidenheim Mainz 0:2, München Köln 5:1, Leverkusen Hamburg 1:1, Frankfurt Stuttgart 2:2, Freiburg Leipzig 4:1, Bremen Dortmund 0:2, Mönchengladbach Hoffenheim 4:0 und Berlin Augsburg ebenfalls 4:0. Damit stehen Heidenheim und St. Pauli als Absteiger fest. Wolfsburg ist auf dem Relegationsplatz. Das Wetter: In der Nacht meist wolkig oder klar, nachlassende Schauer, zum Morgen hin im Westen leichter Regen, Tiefstwerte plus 8 bis minus 1 Grad. Am Tag im Westen und Nordwesten gebietsweise Regen, sonst meist heiter bis wolkig, einzelne Schauer, Richtung Osten und Süden auch länger sonnig, Höchsttemperaturen 13 bis 19 Grad. Das waren die Nachrichten.
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0: Musik ist keine Sprache, die uns klar verständliche Mitteilungen macht oder die uns einen eindeutigen Inhalt präsentiert, aber sie ist eine Kommunikationsform. Sie spricht uns an, unser Bewusstes und Unbewusstes. Und genauso ist sie auch das Resultat von bewussten und unbewussten Schaffensprozessen. Eine Komposition entsteht nie im luftleeren Raum. Sie entsteht vor dem Hintergrund von Erfahrung, Intuition, meist musikalischem Sachverstand, Visionen und vielleicht auch Experimenten. Und es braucht ein Verständnis dafür, wie das, was klanglich bei den Hörenden ankommen soll, erzeugt werden muss. Ein solches Verständnis ist vermutlich niemandem einfach in die Wiege gelegt. Es muss sich entwickeln und ausdifferenzieren. Dabei Hilfe zu bekommen, ist das Beste, was einem passieren kann. Und diese Hilfe bekommt man zum Beispiel im Kompositionsstudium an einer Musikhochschule.
1: Wovon sprechen wir, wenn wir von Komponieren reden? Das Institut für Neue Musik an der Freiburger Musikhochschule. Sie hören eine Sendung von Leonie Reinecke.

0: Das Institut für Neue Musik an der Musikhochschule in Freiburg im Breisgau existiert seit 1964. Gegründet wurde es von Wolfgang Fortner und in den Jahrzehnten danach von Klaus Huber, Matthias Sparlinger und Cornelius Schwer ausgebaut und weitergeführt. Seit 2017 leitet Johannes Schöllhorn das Institut und unterrichtet dort gemeinsam mit seinen Kollegen Studierende in Komposition.
1: Wir sind ja ein Team hier und wir haben verschiedene Lehrende. Zum Beispiel Pris Posé macht jedes Semester ein Seminar, also so richtig analytisch-philosophisches Seminar. Da kriegen sie auch viele Informationen über Literatur und Philosophie und so weiter. Und Alexander Grebchenko macht sehr viel Elektronik, aber das sind auch verschiedene Formate, weil die sind zum Teil so richtig seminarunterrichtsmäßig und zum anderen Teil sehr praxisorientiert.
0: Immer wieder gibt es auch größere Gruppenaktionen und Praxisworkshops, bei denen die Studierenden Konzerte und Performances gemeinsam erarbeiten. Solche Projekte sind wichtig, denn Komponieren bedeutet oft genug, alleine vor dem Notenblatt zu sitzen. Wie herausfordernd dieses Einzelgängertum eines Komponisten oder einer Komponistin sein kann, weiß Johannes Schöllhorn. Er ist selbst Komponist und gibt viel Einzelunterricht. Eine Unterrichtsart, die vor allem von der individuellen Betreuung der Studierenden lebt. Gibt es dafür eine bestimmte pädagogische Methode?
1: Die Methode ist in gewisser Weise keine Methode, aber sie ist doch eine. Eine wichtige Methode ist immer mit dem anfangen, was die jeweilige Person, also die Studentin, der Student in dem Moment macht. Das heißt, ich sage nicht, es gibt die und die Richtung oder du musst das und das gelernt haben, damit bla bla bla, sondern ich beginne mit ihrem Interesse, weil da ist die meiste Energie. Also wenn wie heute eine Studentin zu mir kommt und ein Orchesterstück schreibt, wo verschiedene Gruppen in verschiedenen Tempi zusammenspielen, dann muss ich auf so ein Stück völlig anders reagieren, als wie wenn jemand zum Beispiel mit Musik kommt, die traditionelle Elemente von den Philippinen hat, zum Beispiel. Ich kann nicht gleich reagieren, aber ich kann nur bei dem Interesse von dieser jeweiligen Person anfangen und kann versuchen, das zu verstehen oder zu ahnen, worum es da geht, und da versuchen zu unterstützen. Dann natürlich auch Beispiele zeigen, aber das ist methodisch ist das immer abhängig von der Person und nicht von mir.
0: Insofern heißt Einzelunterricht für Johannes Schöllhorn vor allem zuhören, die Sprache eines jeden Studierenden verstehen und zusammen zu einer gemeinsamen Sprache finden. Und das ist in gewisser Hinsicht doppelt herausfordernd, denn die Musik, über die gesprochen wird, existiert in vielen Fällen noch gar nicht. Sie muss ja überhaupt erst mal komponiert werden. Der Gesprächsgegenstand bleibt also oft vage, was ein Gespräch bestimmt nicht einfacher macht.
1: Wir haben es mit einem Objekt zu tun, das noch nicht existiert. Das ist aber sehr spannend, weil für die Komponistinnen und Komponisten ist es zwar irgendwie schon so vorhanden, aber noch nicht ganz greifbar und ich kann nur zuhören. Also ich höre zu, was sie mir erzählen und versuche zu ahnen, wo könnte das hingehen, weil also es klingt vielleicht absurd, aber manchmal ein wichtiger Effekt vom Kompositionsunterricht passiert dann, wenn die Leute einfach erzählen. Also sie hören sich ja auch selbst zu. Also das ist wie bei Kleist, die Verfertigung der Gedanken beim Reden. Das heißt, ich höre sie ja auch, die ich verfertigt habe und dadurch kann ich dann wieder reagieren. Du hast dieses Wort gesagt und dann manchmal haben die Leute das gar nicht bemerkt, dass sie das oder das gesagt haben. Und dann kann man Hinweise geben, wie das sein könnte. Komponieren ist ja ein Prozess, der passiert zum Teil bewusst und zum Teil sehr unbewusst. Und das Verrückte ist manchmal, dass das Bewusstsein viel chaotischer ist als das Unterbewusste. Das Unterbewusste weiß schon, was es will, aber das Bewusstsein oben drüber, auch wenn man drüber nachdenkt und Zweifel hat und überlegt und da, das bringt ganz gern den ganzen Kram schön durcheinander. Und ich glaube, man muss ein bisschen versuchen zu spüren, was will denn eigentlich das Ding da drunter, das jetzt nicht redet. Und da kommt man oft sehr viel weiter.

0: Kompositionsprofessor Johannes Schöllhorn muss sich beim Unterrichten immer wieder auf sein Gegenüber einstellen, vielleicht auch einfühlen, so gut das eben geht. Dazu gehört auch die Tatsache, dass die jungen Komponistinnen und Komponisten in Freiburg nicht alle aus Mitteleuropa kommen, sondern zum Teil lange oder komplexe Migrationsgeschichten hinter sich haben.
1: Mich interessiert ja, wenn ich mit jemand arbeite aus Korea oder mit jemand arbeite aus Belgien zum Beispiel, dann sind es völlig andere Kulturkreise. Es sind völlig andere Hintergründe, Ausbildungssysteme, Interessen auch. Was ist neue Musik in Belgien und was ist neue Musik in Korea? Das sind überhaupt nicht dieselben Sachen. Also ich habe da so viele, zum Glück jetzt so viele Erfahrungen gemacht, auch in vielen Ländern, dass ich weiß, also sowas wie neue Musik, die gibt's ja gar nicht, das kann man glatt vergessen. Es gibt in verschiedenen Kulturen sehr viele neue Musiken, die würde man hier überhaupt nicht als neue Musik wahrnehmen, aber das ist halt die mitteleuropäische Brille. Aber für andere Länder kann das zum Beispiel was sehr Neues und sehr Frisches und Überraschendes sein. Ich muss versuchen, in diese kulturellen Fragen mich einzufühlen. Das heißt nicht, dass ich alles verstehe, aber ich finde wichtig zum Beispiel, dass ich unterstelle, da gibt es einen Kontext, den ich nicht verstehe, aber es gibt ihn.
0: Einer der Studierenden von Johannes Schöllhorn ist José Antonio Buencamino. Er stammt von den Philippinen und gelangte auf verschlungenen Pfaden in Schöllhorns Kompositionsklasse in Freiburg. Im Moment arbeitet José Buencamino an einem Orchesterstück. Eine große Besetzung, die ihre ganz eigenen Herausforderungen in puncto Instrumentierung und Balance der Stimmen birgt. Im Gespräch in der Unterrichtsstunde taucht irgendwann die Frage auf, ab wann ein junger Komponist eigentlich für Orchester schreiben sollte. Wäre es vielleicht am besten, sich erst einmal in kleinen Besetzungen zu versuchen, Solostücken und Kammermusik, bevor man sich an diesen gigantischen und unübersichtlichen Klangkörper Orchester heranwagt?
1: Ich würde nicht sagen, man muss erst mal alle Instrumente kennenlernen und dann darf man ein Orchesterstück schreiben. Überhaupt nicht. Du lernst ja die Dinge beim Machen. Also die Probleme oder die Fragen, die sich stellen bei einem Orchesterstück, die kannst du gar nicht wissen. Ja, die stellen sich in dem Moment, wo du es machst, weil natürlich die Stücke auch sehr verschieden sind. Und ich finde, etwas, was Komponisten eigentlich haben sollten oder worauf ich hoffe, dass sie es haben, ist so ein Instinkt für das Instrument, auch wenn ich es nicht spiele. Das heißt, ich fühle die physischen Konditionen dieses Instruments und auch des Spielers und dann schreibe ich das, was ich schreiben möchte, dahin, auch obwohl ich vielleicht nicht sicher sein kann, dass das geht. Aber wenn ich es nicht hinschreibe, dann geht es ganz sicher nicht, weil es nicht da ist. Sondern ich probiere das und überlege mir. Und es gibt auch sehr viele, meiner Erfahrung nach, sehr viele Dinge, die Spieler machen können, von denen sie es nicht wissen. Das heißt, manchmal ist die Fantasie des Komponisten, bringt sie dazu, das rauszufinden, das geht ja.
2: Es bringt mich auch zu einer anderen Frage, die ich vorhin geschrieben habe. Was denkst du über Orchestrationslehrer? Also als ich das geschrieben habe und es aufgeführt wurde, hat mir der Dirigent gesagt, du musst das Orchester näher kennenlernen. Ich habe dann gleich die Frage gestellt, wie kann ich dann das?
1: Und ja, das ist ja eine Katze, die sich in den Schwanz beißt. Ja. Also, mein Lehrer Klaus Huber hat gesagt, ihr sollt keine Orchesterstücke schreiben, ihr sollt Ensemblestücke oder Kammermusik schreiben, ihr müsst erstmal lernen, mit den Instrumenten umgehen zu können, dann geht es mit dem Orchester später von alleine und so. Da ist ein bisschen Wahrheit drin, weil man einfach die Instrumente oder nah an den Instrumenten sein muss. Ich denke mir zum Beispiel so jemand wie Xenakis. Also ich habe keine Ahnung, ob Xenakis je Debussy oder Beethoven oder Wagnersche Instrumentation ausprobiert hat. Das ist mir auch, es ist auch eigentlich ziemlich egal, weil ich finde, Orchester komponieren ist nicht einfach für viele Instrumente schreiben, sondern einen Klangkörper erfinden. Also zum Beispiel ein Stück von Helmut Lachmann heißt Harmonika und das ganze Ding spielt wie eine Harmonika. Ist also nicht ein Orchester in dem Sinn, sondern er hat diese Idee von Harmonika auf das Orchester übertragen. Und ich finde, Orchester komponieren heißt auch ein bisschen dieses Instrument erfinden und nicht nur vorfinden. Natürlich muss man gucken, was die können, oder es gibt ganz viele Möglichkeiten in der Geschichte herauszufinden, wie gehe ich damit um, aber zu viel zu wissen ist nicht schädlich, aber es blockiert, ne? Weil es blockiert die Fantasie. Es sagt dir sofort, mach das nicht, das hat der Debussy besser gemacht. Ne? Das stimmt aber nicht. Er hat es nicht besser gemacht, es nur auf eine bestimmte Weise sehr gut gemacht. Ne? Aber vielleicht willst du was ganz anderes. Also wenn der Xenakis zugehört hätte, dann würden wir einen der größten Orchesterkomponisten des 20. Jahrhunderts nicht haben. Weil der gesagt hat, so, nee, das mache ich jetzt nicht. Die klingen bei mir wie eine demonstrierende Menge auf der Straße. Und dann sausen sie rauf und runter und machen ihr Zeugs ganz wild. Und dieses Orchester hätten wir nicht, wenn er nicht weggeguckt hätte.

0: Metastasis von 1954. Ein Werk, in dem der Komponist Yannis Xenakis das Orchester neu gedacht hat. Wie mit einem großen symphonischen Apparat umzugehen ist, der vor allem für die Musik des 19. Jahrhunderts steht, das beschäftigt Komponistinnen und Komponisten bis heute. Auch in José Buencaminos Kompositionsstunde bei Johannes Schöllhorn nimmt diese Frage viel Raum ein.
1: Was ist mein Orchester eigentlich? Was ist das für ein Objekt, für ein Klangkörper, für ein Wesen? Und da, wenn man das bedenkt, glaube ich, dann kann man sehr viel finden. Also auch, das haben ja, kann man ja gucken, wenn ich jemand gucke wie Helmut Lachenmann, Klangschatten, mein Saitenspiel, der hat einen Orchesterklang erfunden. Aber das hat auch schon jemand wie Bartok gemacht mit seiner Musik für Saiteninstrumente. Und eigentlich alle Komponisten in der Vergangenheit, die mit Orchester zu tun hatten, Haydn hat auch mal das Orchester irgendwie neu erfunden. Das ist nicht etwas, was einfach existiert, wo es nur darum geht, wie geht das? Das finde ich langweilig.
2: Was mir einfällt, ist, dass es sehr ähnlich zu was, das du zu meinem Klavierstück gesagt hast. Ah, ja? Was du hast, dein Klavierklang. Und die Klavier klingt sowas für dich. Und du hast so einen Klangkörper und du kannst davon etwas gießen in einem Stück.
1: Ja.
2: Aber die Idee bleibt so, dass die Klavier klingt immer für jeden anders. Und man erzeugt dann für sich den Klangkörper.
1: Ja, aber das ist ja das, was es so schön macht. Ich höre die ersten 5 Töne und sage Chopin. Und die sind irgendwie gar nicht besonders, aber ich weiß es sofort. Und das finde ich toll, weil er sein Klavier erfindet. Ja. Oder ich höre 5 Töne und dann sage ich Stravinsky. Und egal, ob er tonal oder zwölftönig oder sonst was komponiert, ich höre, das ist dieser Typ, weil er kann das irgendwie prägen. Mhm. Aber das kann er nur, wenn er sich das erlaubt. Mhm. Und nicht sagt, ah, das soll jetzt klingen wie. Mhm. Bartok hat das ja auch gemacht. Also so Stücke wie das Ding für 2 Klaviere und Schlagzeug. Das Klavier als Schlagzeug zu definieren, das war ja auch neu. Das wäre dem 19. Jahrhundert nicht eingefallen. Mhm. Aber dadurch hat er das Klavier und die Ausdrucksmöglichkeiten des Instruments enorm erweitert. Das heißt ja nicht, dass man das andere nicht mehr macht, sondern mal denken, okay, eine Geige ist ein Schlagzeuginstrument. Ja, wenn der Helmut es nicht gedacht hätte, hätten wir nicht so ein schönes Stück wie Toccatina.
2: Ja.
1: Das finde ich ganz, ganz wichtig, weil man muss ja dann nicht sagen, ah, die Geige ist ein Schlagzeug. Aber die Frage, die ich mir stelle, was könnte die Geige noch sein, die bringt mich auf Ideen, auf die ich sonst nicht kommen würde. Mhm.

0: In Helmut Lachenmanns Toccatina für Violine Solo von 1986 findet sich eine ganze Reihe erweiterter Spieltechniken für Streicher. Um all das zu entwickeln, brauchte der Komponist Vorstellungskraft und Visionen, die den damaligen Rahmen sprengten. Die eigene Vorstellungskraft auszubauen und den Blick für das potenziell Mögliche zu schärfen, ist ein essentieller Bestandteil des Kompositionsstudiums. Der fortlaufende Dialog zwischen Schüler und Lehrer ist dabei eine große Unterstützung, so auch für den Studenten José Buencamino.
1: Wichtig ist auch, wie du es beschreibst, wirklich zum Klingen zu bringen, was man so das innere Ohr.
2: Das innere Ohr ist wichtig.
1: Aufzubringen, ja.
2: Aber das ist jetzt wichtig fürs Orchesterkomponieren. Mhm. Das innere Ohr ist, okay, was will ich da eigentlich hören?
1: Ja. Anstatt Stillkopie, was hätte man hier komponiert?
2: Ja, aber da hast du ja sofort mit Objekt oder mit einem vorgedachten Objekt zu tun. Aber wenn du selbst für Orchester komponierst, hast du ja Idee, wie soll dieses Orchester klingen, und das gibt's nicht vorher.
1: Ja.
2: Und dann ist es natürlich so, ich habe heute schon mehrmals Helmut Lachenmann gesagt, aber da hat er auch recht, man bekommt immer mehr und weniger, als man erwartet. Also das heißt, wenn ich eine innere Vorstellung habe und versuche, das zu realisieren, wird es nicht klappen. Aber es wird was klappen, was ich nicht weiß. Und dieser Dialog ist ein Teil des Kompositionsvorgangs.

0: Magda Niem, eine Komposition von José Antonio Buencamino, interpretiert vom Ensemble Recherche. Buencamino studiert Komposition an der Freiburger Musikhochschule bei Johannes Schöllhorn. Schöllhorn selbst gibt neben den Einzelstunden hin und wieder auch Seminare für alle seine Studierenden. Eher selten stellt er darin seine eigene Musik vor, aber es kann vorkommen. Im Sommersemester 2026 präsentiert er seine Komposition Divertimento per gli ragazzi nach einem Bilderzyklus des Malers Giovanni Domenico Tiepolo. Wichtig ist ihm dabei, das Stück nicht von A bis Z zu erklären oder all seine kompositorischen Absichten vorzutragen, sondern erst einmal möchte er die Musik nur zeigen. Fragen dazu können dann jederzeit von den Studierenden gestellt werden.
1: Ich glaube, das pädagogische Zweck ist einfach schon darin passiert, wenn ich es zeige. Weil ich gebe, genauso wie jemand im Konzert, aber ich gebe jetzt meinen Studierenden natürlich noch eine besondere Gelegenheit, darüber nachzudenken, was hat er da eigentlich gemacht? Oder was kann man mit diesen Dingen alles machen? Also ich baue da sehr auf diesen Sicker-Effekt oder Nachhaltigkeitseffekt, dass wenn sie das jetzt im Kopf mit sich rumtragen, dass es bei ihnen etwas auslöst. Weil ich finde, beim Unterrichten ist, ich will jetzt nicht zum Beispiel in die Partitur reingehen und sagen, schau her, da habe ich die und die Tongruppe benutzt und habe die so und so variiert und so weiter und so geht das. Dann machen sie das nämlich womöglich einfach so nach, aber sie wissen gar nicht, warum das Ding da hingekommen ist oder warum das da hinkommen könnte, ne? Oder was man damit sonst noch machen könnte. Und ich finde es viel wichtiger, dass sie wissen, aha, sowas gibt's oder ich kann so darüber denken, aber jeder macht

0: Johannes Schöllhorns Divertimento per Lirigazzi für Klarinette und Bassklarinette, Violoncello und Klavier ist ein knapp 45-minütiger Zyklus aus 13 Miniaturen mit Codetta. Jeder Einzelsatz bezieht sich auf eine der Zeichnungen von Giovanni Domenico Tiepolo. Bilder, auf denen eine dramatisch zerbrechende Welt zu sehen ist, immer mit Pulcinella als Hauptfigur. Menschenansammlungen, Tiere, Musik, Tanz, aber auch brutale Folter, Mord und Tod ziehen sich als Motive durch die Bilder. Auf Basis dieser grotesken Szenerien Tiepolos schuf Johannes Schöllhorn eine Art musikalische Bildfolge mit scharfen und quietschlebendigen, aber auch mit morbiden und obsessiven Momenten, die zeigen, wie sehr unsere Zeit mit der Vergangenheit verbunden ist. Einer Zeit, die genau wie die Gegenwart alles andere als idyllisch war, sondern die auch ihre düsteren und desaströsen Kapitel hat. In seinem Seminar spielt er eine vollständige Aufnahme des Stückes vor. Dazu erscheinen die jeweiligen Bilder auf der Leinwand. Zwischen den Einzelsätzen liest Schöllhorn Texte, die er selbst verfasst hat und die Teil des Stückes sind. In diesen kurzen Wortpassagen mischt sich alles Mögliche. Von detaillierten Beschreibungen und Auslegungen der Tiepolo-Bilder bis hin zu philosophischen Betrachtungen und Meta-Analysen des Titels Divertimento per Lirigazzi. So wie zum Beispiel hier zwischen dem 7. und 8. Satz.
1: Sucht man nach der musikalischen Bedeutung des Wortes Divertimento, so erfahren wir, ich zitiere, als Divertimento, italienisch Vergnügen, bezeichnet man ein mehrsätziges Instrumentalstück. Dieses hat meist einen unterhaltsamen, heiteren bis tanzartigen Charakter. Zitat Ende. Das klingt beruhigend, leicht und schön, aber divertere und sein Stammwort vertere bedeuten zunächst etwas ganz anderes. Ich zitiere, sich abwenden, umdrehen, verdrehen, verfremden, verwandeln, umflügen, also in der Erde bohren und sogar vernichten, also etwas zerstören. Auf diese Weise steckt es auch in der Aversion, in Subversiv und in Perversion, aber auch in Vertigo, in Divorce und Diversity und sogar in der Universität. Und nicht zuletzt steckt das Wertere im Vers der Lyrik, Vers, im Vers der Lyrik, der in seiner kreisenden Bewegung an seine Herkunft vom Tanz erinnert. Alles wird hier gedreht, umgedreht, verfälscht und bringt vielleicht deshalb Wahres ans Licht. In Tiepolos Zeit fällt das Ende des schiefrund verdrehten Rokoko und das dramatische Versinken der venezianischen Signoria. Das Divertimento per le Ragazzi spielt mit der doppelten Bedeutung des Begriffs Divertimento. Mit der Unterhaltung, der man sich zuwendet, um die schlimme Realität zu vergessen, was nie gelingt, und mit der Darstellung der ohnehin verdrehten Welt, wie wir sie täglich erleben. Und deswegen gibt es jetzt noch ein Versetto, der Vers, Versetto Secondo.

0: Ein Teil aus Johannes Schöllhorns Divertimento per li ragazzi, gespielt vom Trio Ketsch. Dass Schöllhorn in seinem Seminar an der Freiburger Musikhochschule über die Wurzeln des Wortes Divertimento sinniert, ist keine Ausnahme. Den Dingen über Sprache auf den Grund zu gehen, das gehört für ihn prinzipiell zur künstlerischen Arbeit dazu.
1: Etymologie ist was Spannendes, also herauszufinden, wo kommt eigentlich ein Wort her. Weil das Wort Divertimento oder Vertere steckt in so viel Zeugs und man denkt überhaupt nie darüber nach. Aber wie wurde das historisch oft benutzt oder wo kommt es eigentlich her und wie hat sich verwandelt? Das ist ja mit unzähligen Begriffen so. Und ich finde es auch deshalb spannend, weil diese alten Bedeutungen von den Wörtern, die sind ja wie eine Provokation. Die sagen so, hey, aha, jetzt geht es mal nicht um Unterhaltung beim Divertimento, sondern jetzt wird es ja richtig krass und alles wird verdreht und verbogen. Ja, das regt mich doch gleich an. Dann denke ich, na ja gut, dann verbiege ich doch mal und drehe. Kann ja auch schön sein. Also ich meine, der ganze Barock besteht nur aus dieser Geschichte an Übertreibungen und Verdrehungen von irgendwelchen Säulen etc. Und ich finde es schön, diese Art von Versuch in die Tiefe oder in Wurzeln von was reinzukommen. Das ist eine schöne Provokation. Das regt mich an und vielleicht kann es andere auch anregen.

Keine Musik existiert ohne Kontext. Und der Kontext formt immer unsere Wahrnehmung der Musik. Sei es eine Konvention, eine Hörerwartung, ein Aufführungsrahmen, ein Spielort oder einfach nur ein Werktitel, wie im Fall von Johannes Schöllhorns Divertimento per i Ragazzi. Denn der erinnert uns wahrscheinlich schnell an Musik von Joseph Haydn oder Wolfgang Amadeus Mozart.

0: Diese Musik von Mozart passt zu dem Stichwort Divertimento. Und genau mit dem großen gedanklichen Kosmos, der sich hier aufdrängt, spielt Johannes Schöllhorn in seinem Divertimento.
1: Als ich diese Besetzung gefunden habe, dann hat immer Mozart in meinem Hinterkopf gespukt. Mhm. Ist ja klar. Also bin ich mit Mozart aufgewachsen, also wirklich von so klein. Ich kenne dieses Divertimento für Streichtrio zum Beispiel gut, was er komponiert hat, was auch ein sehr, sehr langes Stück ist und was ich sehr empfehle. Ein ganz tolles Stück. Und ich hatte immer den Eindruck, man spielt den Mozart zu nett. Und du kannst nicht vermeiden, wenn du Klarinettentrio hast, an Mozart zu denken, weil er die Besetzung erfunden hat. Also die ersten Trios wie Ketelstadt-Trio und so weiter, die sind Mozart. Und ich bin aber auch nicht, muss keine Distanz erzeugen, weil ich fühle mich da sehr nah. Wie gesagt, das ist für mich Muttermilch so quasi. Und ich glaube nur, dass wir manchmal, das ist jetzt mein privater Satz, ich glaube, dass wir Mozart manchmal zu freundlich, zu nett, zu wenig aus seinem Kontext heraus interpretieren. Also vor kurzem habe ich jetzt eine neue Mozart-CD gehört von einem koreanischen Pianisten, Kunu Baek. Der hat einzelne Stücke ausgewählt und der spielt den Mozart, da denkst du, das gibt's nicht. Das klingt so ergreifend dramatisch und anders und rüde manchmal und sehr wild. Und ich finde diese Platte unglaublich überzeugend. Also da habe ich gedacht, wow, jetzt höre ich den Mozart, wie ich den gerne mal hören würde.
2: Was eher mit seiner Persönlichkeit zusammenpasst vielleicht.
1: Ja, und auch mit seiner Zeit. Ja. Weil das war ja eine große Umbruchszeit. Man muss denken, da war die Französische Revolution und weißt du dafür. Und ich glaube, das 19. Jahrhundert hat dem Ende des 18. einiges, natürlich wie jede Zeit, verfälscht jede Zeit. Wir verfälschen auch ständig. Aber ich finde, da kann man nochmal sagen, ah ja, hey, wie könnte man das anders machen? Weil ich finde, es geht nicht um Wahrheit. Es geht darum, kann es anders sein? Oder wie kann ich dem auf andere Weise Sinn geben? Also der Mozart ist wie ein Phantom hier.
0: Nicht nur Mozart taucht in Schöllhorns Klarinettentrio als Phantom auf. Auch die Titel der einzelnen Sätze sind aus der Musikgeschichte vertraut. Saltarello, Ronda, Canzone, Serenata, Capriccio und andere Musikstück- oder Tanztypen kommen vor. Das fällt natürlich auch den Studierenden auf. Ein junger Komponist fragt Schöllhorn, welche Rolle die italienischen Tänze hier spielen.
3: Natürlich, sie klingen ganz anders. Und ich wollte wissen, wie du es gelernt hast und dann interpretiert hast.
1: Also natürlich möchte ich nicht italienische Tänze nachkomponieren, sondern ich habe meine eigenen Tänze komponiert. Und dann habe ich das ganz frech so gemacht. Ich habe das komponiert und habe gesucht, welcher italienische Name passt. Also das kommt zuerst das Stück und dann sage ich, ah, na gut, das ist eigentlich ein Vortice Infinito. Also das ist ein endloser Strudel, der irgendwo hingeht, dann heißt das so. Oder una ronda ist halt, das ist ja einfach, das ist ja allgemein. Und so. Oder dieses Mittelstück, das lange Serenata, ja gut, ich nenne es einfach so, weil es ein italienischer Sammlung ist. Also vielleicht ist auch wichtig, ich wollte nicht historisch sein.
3: Ja.
1: Und ich wollte auch nicht illustrieren. Also, weil ich finde, diese, was du sagst, die Selbstständigkeit der Sachen, die geht nur, wenn ich nicht versuche, das nachzumachen, was da ist. Sondern eher diesen, wie du sagst, den Platz geben, damit man zwei Welten hat.
0: Derlei grundsätzliche Überlegungen zum künstlerischen Umgang mit Tradition und Material stehen in Johannes Schöllhorns Unterricht oft ganz unmittelbar neben gnadenlos pragmatischen Fragen.
1: Du hast eine Frage.
4: Random Frage. Was ist dieses Papier?
1: Hä?
4: Sehr gut?
1: Das ist sehr gutes Papier. Ist
4: einfach das klingt nicht so laut. So
1: ja, das ist
4: also
1: der alte.
4: Jetzt ein bisschen, aber ich meine.
1: Das ist der alte Copyshop-Trick. Du musst dem Copyshop, wenn du sagst, ich möchte das gebunden sagen, mit einer Spirale, die eine Nummer größer ist, als sie möchten.
4: Ah, okay.
1: Einfach größer.
5: Ja. Und Keulbindung ist auch das Zauberwort.
4: Keulbindung.
1: Okay. Genau, also das kann dann wunderbar wenden. Und das Papier ist ein bisschen ein paar Gramm mehr als normal.
4: Okay.
1: Deswegen kannst du auch gucken, ohne dass du immer die Rückseite siehst. Kostet leider mehr Geld.
4: Das ist okay. Also.
1: Ich sag's ja nur.
2: Du hast es ja.
0: Praktische Fragen dieser Art stellen sich auch im Einzelunterricht mit der Studentin Elisabeth Fußeder. Sie arbeitet an einem Stück für Chor und Orchester, für das die Partitur noch nicht ganz fertig ist. Es stellen sich aufführungspraktische Fragen und Fragen zur Notation. Denn die Übersetzung der eigenen Ideen in ein Schriftbild und dann die Weiterübersetzung durch Interpreten in Klang kann fehleranfällig sein. Und gerade wenn es darum geht, dass Orchestermusikerinnen und Musiker das tun sollen, was die Komponistin sich vorstellt, ist es wichtig, dass die Partitur verständlich ist. Elisabeth Fußeder beschäftigt vor allem eine Stelle, bei der sie möchte, dass eine kleine Gruppe von Geigern ohne Vibrato spielt.
6: Glaubst du, die machen das, wenn ich da hinschreibe Non-Vibrato? Weil es ist ja dann so Konzertmeister dabei und erfahrungsgemäß immer, wenn ich geschrieben habe Non-Vibrato, war das irgendwie...
7: Da also, machen sie mehr, oder wie?
6: War das immer schwierig, das durchzusetzen. Aber ich habe halt auch noch nicht so viel mit Orchester gearbeitet, da habe ich es noch nicht ausprobiert. Bei Kammermusikalisch, das habe ich oft gesagt und dann war es im Konzert auch mit Vibrato.
7: Ja, das ist eine Deformation professionell von Geigern, weil die einfach in dem Moment, wo sie engagiert sind, machen sie hier den Wobbel.
6: Verstehe ich auch, aber...
7: Nee, aber natürlich kann man es hinschreiben, ob sie es dann machen, weiß ich nicht.
6: Gut, nee, aber ich probiere es einfach mal.
7: Also sowas ist am besten zu lösen, also in so einer Situation. Schau mal, das ist ja ganz komplett isoliert. Ja. Da würde ich zum Dirigenten, den Dirigenten bitten, kann man das einmal alleine machen? Mhm. Weißt du, einfach nur diese drei Takte, das dauert 10 Sekunden höchstens. Mhm. Die sollen das einmal alleine spielen. Mhm. Wenn die wissen, wie das genau klingen soll, dann haben die das Klangbild im Kopf und dann machen die das auch so. Also dann ist die Motorik auch blockiert. Aber wenn du sagst, die spielen fröhlich durch und du sagst, da bitte dann im Konzert Non-Vibrato, dann kannst du es vergessen.
6: Okay. Gut.
7: Also ich würde es einfach isolieren, weil das dann auch, das gibt ja auch eine ganz besondere Farbe an der Stelle. Ne? Mhm. Schau mal, ich meine, das ist ja auch harmonisch besonders.
6: Und es kommt eine zweite Stelle, wo es dann genau umgedreht ist. Also was ist eben der Gedanke dahinter. Deswegen wäre es auch wichtig, dass es umgesetzt wird, weil die Stellen sonst... gleich sind, fast gleich.
7: Ja, dann ist ja noch besser. Dann kann man ja auch sagen, okay, können wir die beiden Stellen mal isolieren, sodass die Beziehung spüren.
6: Ja.
7: Ne? Also wenn das schon so klar ist, dann würde ich genau das machen. Und da hätte ich keine Scheu, weil das ist nicht etwas, was eine Probe bremst, sondern das ergibt dann für den Gesamtkontext eine viel, viel größere Logik für alle, weil die hören ja alle zu. Die sitzen ja rum und hören, was die Streicher da machen.
6: Okay.
0: Der Chor in Elisabeth Fußeders Stück ist ein Laienchor. Aber da die Komponistin selbst auch erfahrene Sängerin ist, weiß sie genau, wie sie für eine solche Gruppe schreiben muss. Der Feinschliff fehlt noch. Jetzt geht es ums Ausarbeiten und Ausdifferenzieren der Gesangsstimmen, vor allem auf der klangfarblichen Ebene.
6: Die große Frage ist jetzt eigentlich noch, welche Vokale, welche Konsonanten der Chor wo bekommt.
7: Das ist eine sehr große Frage.
6: Ne? Ja.
7: Weil das,
6: und ob ich den noch ein bisschen gezielter einsetze, weil gerade ist einfach an vielen Stellen dabei, wo er halt irgendwie gut reinkommt, was irgendwie gut machbar ist für die. Aber ich glaube, ich möchte den noch so ein bisschen gezielter einsetzen.
7: Mhm. Da kann man auch, das kann man sehr feinsinnig machen, ne, beim Chor. Mhm. Weil, also wenn man jetzt an Nono denkt, dann hat man halt immer meistens diese zwei Sachen. Der hat ja auch 4 Stücke ohne Text. Mhm. Und dann ist halt entweder Bocca Chiusa, dann ist da halt der Mund geschlossen oder der Mund ist ein bisschen appena aperto, also ein bisschen auf. Dann ist so ein Nicht-Vokal, so ein Also um zu vermeiden, einen bestimmten Vokal zu haben. Aber du kannst natürlich die ganzen Vokale, die haben ja Formanten, das heißt unterschiedliche Urtonanteile, dann kannst du die ja natürlich auch einsetzen. Du kannst aber auch damit spielen, die zu verwandeln. Ne?
6: Ja.
7: Also das heißt zum Beispiel, dass sie, wenn es eine dynamische Bewegung gibt, dass die Klangfarbe sich dadurch ändert, dass ich zum Beispiel von einem A zu einem O wechsle oder umgekehrt.
6: Ja.
7: Und die kann man natürlich mischen, weil du hast oft Chor ja nicht als Einzelstimmen, sondern als Gruppe. Das heißt, die müssen nicht alle den gleichen Vokal machen.
6: Mhm.
7: Also das hängt ja auch davon ab, welche Tonhöhe sie haben. Weil du hast zum Beispiel im Alter ziemlich tiefe Lage.
6: Mhm.
7: Und dann wäre es auch interessant, ob die jetzt diese tiefen Töne auch mit einer dunklen Farbe spielen oder singen oder mit einer hellen Farbe. Ne? Da kann man auch Formalbeziehungen machen. Also wenn du ähnliche Stellen hast, kannst so wie mit deinen Solostreicher da, Vibrato oder nicht, kannst du sagen, okay, die gleiche oder ähnliche Stelle hat einmal die Farbe und hat einmal die Farbe, okay, dann kann man so ein bisschen eine Geschichte noch erzählen, jenseits der Tonhöhen.
6: Mhm. Besonders, also Vokal A ist so der gefährlichste für Singflug, was einfach anstrengend ist.
7: Ja, klar, weil man muss sich konzentrieren, dass man nicht zu viel entspannt.
6: Ja, ja. Man singt sich leichter ab. Und
7: ja, also ich glaube, das ist wichtig, mit den Vokalen hier zu arbeiten und eben nicht nur die so neutrale, dunklere zu nehmen, weil der Satz so ziemlich tief ist.
6: Mhm.
7: Ja. Ja, also auch dein Orchestersatz ist, ist nicht hoch. Ne? Ja. Also du gehst ja kaum in die dritte Oktave. Ja.
6: Das ist insgesamt, das bleibt sehr in diesem Rahmen von diesen Akkorden. Also
7: ja.
6: Dass die Oktavlage mal variiert wird, ist wirklich nur ganz am Schluss. Also, so ein bisschen dann,
7: also die Gefahr bei so einem Stück ist die, dass die Helligkeit fehlt. Deswegen kann man durch Artikulation oder eben durch diese Vokale kannst du dafür sorgen, dass das zwar die Tonhöhen hat, aber nicht so nicht dumpf klingt.
6: Mhm.
7: Ne? Weil die kommen doch sehr kompakt daher. Ne?
6: Mhm.
0: Es gibt vieles, was man wissen und bedenken muss, wenn es um die Frage geht, wie bringe ich das, was ich mir vorstelle, genau so, wie ich es mir vorstelle, zum Klingen. Im Fall von Elisabeth Fußeder ist auch wichtig, im Blick zu behalten, dass ein Laienchor nicht die gleichen Fähigkeiten hat wie ein Profichor.
6: Grundsätzlich sehe ich Laienchor und Profichöre als beinahe zwei verschiedene Instrumente, weil man kann anders arbeiten, man kann andere Tonhöhen voraussetzen, die gut machbar sind und entspannt machbar sind. Und natürlich habe ich immer geguckt, dass der Chor den Ton, den er gleich singt, irgendwo vom Orchester vorher bekommt, einfach weil was dann mehr Sicherheit gibt und damit auch mehr Freude am Singen. Und natürlich könnte ich bei Profichören eher voraussetzen, dass sie den Ton aus so einer komplexeren Harmonie irgendwie auch rausbekommen oder vielleicht auch mit Stimmgabel arbeiten. Das will und kann ich von einem Laienchor nicht erwarten. Aber Laienchor hat wiederum ganz andere Qualitäten auch. Also die haben erfahrungsgemäß mehr Probenzeit mit dem Stück zum Beispiel, setzen sich da mehr damit auseinander. Und da können ganz großartige Ergebnisse entstehen. Also da hatte ich ganz tolle Erfahrungen mit Chören, die zum ersten Mal neuere Musik gesungen haben und die am Ende total Feuer und Flamme waren für das Stück und da richtig Herzblut reingegeben haben. Und das waren großartige Aufführungen. Und das hat sich auch aufs Publikum übertragen. Diese Begeisterung für diese vielleicht noch ungewohnte Art von Klängen.

0: Sofwy Üngar aus den Min, ein Chorstück von Elisabeth Fußeder. Sie studiert Komposition im Master an der Freiburger Musikhochschule bei Johannes Schöllhorn. Ein Studium, das sicherlich nicht immer nur leicht, sondern manchmal auch mit Krisen verbunden ist.
1: Es ist ja so ein Kompositionsprozess, der fließt ja nicht einfach so fröhlich wie im Bach vor sich hin und plätschert, sondern der kann manchmal furchtbar stauen. Und dann ist immer die Frage, okay, wenn es stockt oder nicht weitergeht, ja, wie gehe ich damit um? Jetzt könnte ich natürlich pushen oder ich könnte, was noch schlimmer wäre, ich könnte sagen, das stockt jetzt deshalb und das macht das so oder so. Dann ist aber wieder meine Lösung. Das will ich nicht. Ich will, dass man selbstfähig wird, da auch den Druck auszuhalten, dass es manchmal nicht weitergeht und dann mit sich zu arbeiten und vielleicht um das Problem herumzugehen und zu sehen, dass es vielleicht gar keins ist. Also hin und wieder ist es auch so, also ich sage mal einen blöden Satz, also vielleicht ist er nicht so blöd, das Problem ist die Lösung. Also das heißt, in der Fragestellung des Problems, warum habe ich hier ein Problem, da steckt eigentlich schon oft eine Lösung drin. Ich habe jetzt kein praktisches Beispiel, aber es ist oft so, weil man sieht das Problem und dann denkt man, aber dass man eigentlich in der Problemstellung oder was sich da einem stellt, warum blockiert das, dass da oft schon die Lösung drin ist, das hilft oft.

0: Studium heißt ja auch vieles ausprobieren. Auch Fehler machen dürfen, ganz, ganz wichtig. Also einfach mal was tun, was ich sonst nicht tun würde, weil draußen in der freien Wildbahn würde ich vielleicht sofort Probleme bekommen, aber im Studium darf ich das ausprobieren. Und ich finde ganz wichtig, dass man im Studium jetzt nicht lernt, das perfekte Stück zu schreiben, sondern dass man lernt, mit sich zu sprechen. Weil man fängt an zu komponieren, man hat diese Leidenschaft und dann trifft man auf so einen Lehrer oder so. Und dann kriegt man immer dieses Feedback, aber irgendwann ist diese Zeit vorbei. Und dann müssen die Leute, wenn sie rausgehen, müssen sie fähig sein, mit sich selbst diesen Dialog weiterzuführen. Und also auch, ich würde das jetzt nicht unbedingt nur kritisch nennen, sondern einfach mit sich reden können, damit sie später weitergehen können. Also das ist oft viel wichtiger, als jetzt das tolle Stück im Studium geschrieben zu haben.
1: Wichtiger als der eine große Wurf ist also das Tun und Verwerfen, das Abwägen, das Entscheiden und das Wachsen mit den eigenen Entscheidungen. Beim Komponieren geht's darum, mit sich selbst im Dialog zu sein und den Dialog lebendig zu halten, anstatt in Muster zu verfallen und dort zu verharren. Und dieses Wachsambleiben übt sich am besten zusammen mit einem kritischen Gegenüber, das den Weg zur Komposition selbst gegangen ist, so wie Johannes Schöllhorn.
0: Arbeiten mit Kompositionsstudenten heißt diskutieren, sprechen, beim Sprechen Kriterien entwickeln oder verwerfen, keine Ahnung. Ich finde, es ist kein Lehrberuf. Es ist nicht so, dass ich dann das kann. Sondern komponieren heißt eigentlich, finde ich, sein Leben lang weitersuchen. Also die Fähigkeit zu entwickeln, irgendwas gibt's da noch. Ich möchte weiter, die Neugier zu behalten.
2: Wovon sprechen wir, wenn wir von Komponieren reden? Das Institut für Neue Musik an der Freiburger Musikhochschule. Sie hörten eine Sendung von Leonie Reinecke.
1: Es sprachen José Antonio Buencamino, Elisabeth Fußeder, Johannes Schöllhorn und die Autorin. 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
1: Ein Uhr, die Nachrichten. Die US-Regierung hat eine Ausnahmeregelung auslaufen lassen, die Sanktionen auf russisches Öl gelockert hatte. Hintergrund sind die angesichts des Iran-Kriegs gestiegenen Energiepreise. Die USA versuchten mit dem Schritt, die globalen Märkte zu beruhigen. Verkauf und Lieferung von russischem Öl, das bis zu einem bestimmten Zeitpunkt auf Schiffe geladen war, wurde von Sanktionen ausgenommen. Unter anderem aus der oppositionellen Demokratischen Partei kam zuletzt die Forderung, die Ausnahme nicht zu verlängern. Das Finanzministerium müsse endlich seine schlecht durchdachte Politik beenden, teilten die Senatorinnen Shaheen und Warren mit. Russland dürfe nicht dabei unterstützt werden, noch mehr Profit aus Präsident Trumps rücksichtslosem Krieg im Iran zu schlagen. Zudem gäbe es keine Anzeichen dafür, dass die Maßnahme die Benzinkosten für amerikanische Familien gesenkt habe. In der norditalienischen Stadt Modena ist ein Mann mit einem Auto in eine Menschenmenge gefahren. 8 Personen seien verletzt worden, einige davon schwer, darunter eine Deutsche, teilte der Bürgermeister mit. Die genauen Hintergründe seien noch unklar. Bekannt ist bislang, dass der Fahrer, ein Italiener mit marokkanischen Wurzeln, unter psychischen Problemen litt. Dieser steuerte seinen Wagen nach Berichten von Augenzeugen in der Altstadt von Modena mit hoher Geschwindigkeit in eine Gruppe von Menschen. Anschließend versuchte der mit einem Messer bewaffnete Mann zu fliehen. Er wurde von Passanten überwältigt, die Polizei nahm ihn fest. Unter massiven Sicherheitsvorkehrungen sind in London 2 Großkundgebungen abgehalten worden. Zehntausende Menschen nahmen Medienberichten zufolge an einer Demonstration teil, die sich vor allem gegen Zuwanderung richtete. Bei der anderen Veranstaltung ging es um Unterstützung für Palästinenser. Beide Demonstrationen mit insgesamt 80.000 Menschen seien weitgehend friedlich verlaufen, hieß es weiter. Der kürzlich zurückgetretene britische Gesundheitsminister Streeting will Premierminister Starmer ablösen. Streeting kündigte an, er wolle als möglicher Nachfolger des nach den Kommunal- und Regionalwahlen angeschlagenen Regierungschefs kandidieren. Man brauche einen echten Wettkampf mit den besten Kandidaten und er werde antreten, sagte der Labour-Politiker in London. Streeting hatte das Kabinett aus Protest gegen Starmer verlassen. Er braucht die Unterstützung von mindestens 81 Abgeordneten, um den Premierminister herausfordern zu können. Streeting zählt zum rechten Flügel innerhalb der Labour-Partei. Der bayerische Ministerpräsident Söder beklagt Versäumnisse in der katholischen Kirche bei der Aufarbeitung von Fällen sexualisierter Gewalt. Der Vatikan habe viel zu spät reagiert, als die ersten Vorwürfe bekannt geworden seien, sagte der CSU-Politiker auf dem Katholikentag in Würzburg. Es sei extrem schade und unglücklich, dass man das nicht stärker gemacht habe. Er spüre bei vielen Menschen, die sich von der Kirche distanziert hätten, dass dies aus jener Zeit herrühre, erklärte Söder. Die Präsidentin des Zentralkomitees der deutschen Katholiken, Städter Karp, warf der Kirche eine massive Diskriminierung von Frauen vor. In der katholischen Kirche herrsche das männliche Geschlecht über das weibliche, sagte sie auf der Veranstaltung. Daher stießen Reformen der Sexualmoral und die Zulassung von Frauen für Weiheämter auf so erbitterten Widerstand. Der am Mittwoch begonnene Katholikentag geht heute zu Ende. Den Eurovision Song Contest hat in diesem Jahr die bulgarische Künstlerin Dara gewonnen. Im Finale des Musikwettbewerbs traten Bands und Künstler aus 25 Ländern an. Deutschland wurde von der Sängerin Sarah Engels vertreten. Sie kam auf Platz 23. In der Nähe der Veranstaltungshalle gab es einen größeren Polizeieinsatz. Pro-palästinensische Aktivisten protestierten gegen die Teilnahme Israels am ESC. Das Wetter. In der Nacht meist wolkig oder klar, nachlassende Schauer. Zum Morgen hin im Westen leichter Regen, Tiefstwerte plus 8 bis minus 1 Grad. Am Tage im Westen und Nordwesten gebietsweise Regen, sonst meist heiter bis wolkig, einzelne Schauer. Richtung Osten und Süden auch länger sonnig. Höchsttemperaturen 13 bis 19 Grad. Die weiteren Aussichten: am morgigen Montag sich langsam ostwärts ausweitender schauerartiger, vereinzelt gewittriger Regen. 14 bis 21 Grad. Das waren die Nachrichten.
0: Mit Jan Garwert. 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
2: Dazu herzlich willkommen. Im Himmel entscheidet sich, wie es hier unten auf der Erde bei uns läuft. Satelliten helfen uns beim Autofahren, beim Fernsehen oder bei der Energieversorgung. Ein Beispiel. Als Russland 2022 die Ukraine überfallen hat, konnten bei uns viele Windräder plötzlich nicht mehr aus der Ferne überwacht werden. Der Grund dafür war ein russischer Cyberangriff auf ein US-Satellitennetzwerk. Das hatte die ukrainische Armee genutzt, aber auch deutsche Windanlagenbetreiber. Der Kontrollverlust bei uns in Deutschland, ein Kollateralschaden des Kriegs im All. Der Vorfall zeigt, wie angreifbar wir sind und wie wenig wir uns selbst gegen Angriffe aus dem All verteidigen können. Und der Vorfall zeigt auch, wie abhängig wir bei der Satellitentechnik von anderen sind. Europa spielt im Weltraum keine große Rolle, anders als die USA oder China. Der Griff nach den Sternen. Wie gelingt Europas Aufholjagd im Weltraum, fragen wir deshalb in diesem Wortwechsel. Dazu sind bei mir Sabine von der Recke. Sie ist Vorständin beim Satellitenhersteller OHB System AG. Und sie sagt, Deutschland braucht einen eigenen Raketenstartplatz, zum Beispiel in der Nordsee. Herzlich willkommen.
3: Ja, vielen Dank. Schön, dass Sie mich eingeladen haben.
2: Hermann Ludwig Möller, er ist Direktor des Europäischen Instituts für Weltraumpolitik in Wien. Er sieht in einer europäischen Raumfahrt auch das politische Programm eines neuen Europas. Herzlich willkommen auch an Sie.
4: Ja, schönen Dank. Schönen Abend.
2: Und Niklas Ninas, er ist Geschäftsführer von European Space Vision. Das ist eine Organisation, die sich für einen demokratischen Weltraum einsetzt. Er fordert mehr Mittelstand im Weltraum statt Elon Musk und Co. Grüße Sie.
5: Schönen guten Abend.
2: Herr Ninas, bei Ihnen kann man noch dazu sagen, Sie haben für die Grünen im Europaparlament Weltraumpolitik gemacht. Und sind Sie denn auch für eine Startrampe in der Nordsee?
5: Ich sehe die Startrampe in der Nordsee so mittelkritisch. Das geht eigentlich aber eher, ist eine Frage der Umsetzung und der technischen Machbarkeit dahinter. Ich glaube aber trotzdem, das Ansinnen dahinter ist ja richtig, dass wir nämlich einen souveränen Startplatz in Europa haben und die Möglichkeit haben, eben jederzeit und ohne groß Bohai wirklich Satelliten starten zu können, wenn die Situation es erfordert.
2: Frau von der Recke, warum ist das aus Ihrer Sicht einer Satellitenbauerin sozusagen wichtig, eine eigene Startrampe in Europa zu haben? Es gibt ja eine in Französisch-Guyana.
3: Weil wir einfach mehr Startplätze brauchen. Wir dürfen bei nichts beim Zugang zum All von einer Single Source abhängig sein, weder bei der Rakete noch beim Startplatz. Und einen Startplatz, einen Offshore-Startplatz zu haben, mit dem man aus der Nordsee, aber übrigens auch aus dem Nordatlantik zum Beispiel starten kann, bietet eben so eine Möglichkeit. Deswegen halte ich den für eine gute Idee.
2: Single Source, das wäre sozusagen die einzige Rampe in Südamerika und wir brauchen die vor der Haustür. Herr Möller, eine Startrampe um die Ecke, wie wichtig ist das für Europa und was sagt es darüber aus, wie groß sozusagen der Abstand noch ist, den wir haben zu den USA, zu China, zu Russland, was die Raumfahrt angeht?
4: Ja, ich vergleiche das eigentlich ganz gerne mit den Seehäfen. Es käme uns heute nicht in den Sinn, dass es einen großen Hafen für Europa gäbe, für die Schifffahrt. Und im übertragenen Sinne und im tatsächlichen Sinne, denke ich, ist das auf die Raumfahrt übertragbar. Hier geht es um Kapazitätsauslastung, um Flexibilität. Es geht vor allen Dingen und zunehmend auch um Resilienz. Denn wir werden in der Lage sein müssen, sowohl kommerziell, auch institutionell und auch eventuell im Krisenfall das ins Orbit zu bringen, was wir ins Orbit bringen müssen, teilweise vielleicht auch Dinge ersetzen, die dort bedroht sind.
2: Warum ist Europa denn in der Raumfahrt oder bei der Satellitentechnik überhaupt ins Hintertreffen geraten, Herr Müller?
4: Diese Frage ist nicht raumfahrtspezifisch, betrifft aber auch die Raumfahrt. Mhm. Man könnte zurückgehen auf die Halbleitertechnologien, auf Batterien oder elektrische Autos, vielleicht auch inzwischen auf künstliche Intelligenz. Ich glaube, wir tun uns grundsätzlich schwer in Europa mit disruptive, also disruptiven Entwicklungen, die eben keine lineare Weiterentwicklung sind der bestehenden Lösungen. Und in der Raumfahrt betrifft das insbesondere zwei Dinge. Der Wechsel von geostationären Orbits. Früher hatte man Fernsehsatelliten. In Deutschland kennt man das unter Astra und die Satellitentische auf dem Hausdach. Und das hat sich verlagert in den LEO, in den erdnahen Orbit. Das ist, was Elon Musk bevölkert. und gleichzeitig, wenn man von den Raketen wieder spricht, Wiederverwendbarkeit der Raketen. Wir haben zwar eine große, schöne, funktionierende Rakete, aber die fliegt nur 8 oder 9 oder 10 Mal im Jahr und ist auch nicht wiederverwendbar.
2: Dieser Leo, das ist der erdnahe Orbit, wenn ich das richtig verstanden habe, bei der Vorrecherche, und der Unterschied zu den Satelliten, die wir bisher hatten, die haben sozusagen standen über einem Punkt an der Erde, und was Elon Musk gemacht hat mit Starlink, mit diesem Satellitennetzwerk, was die Welt mit schnellem Internet versorgen kann, die kreisen um die Erde rum, richtig?
4: Wenn die Frage an mich ging, ja. Tatsächlich, alle 90 Minuten ungefähr mit 40.000 Stundenkilometern geschätzt fliegen sie unendlich lange um die Erde, 7 Jahre in der Regel. Man muss sich das so vorstellen, dass das tatsächlich eine Vernetzung ist, die dem Internet nicht so unähnlich ist, wo man plötzlich ein vermaschtes, weltumspannendes Netz hat. Wir kennen das von den Glasfasern in den Meeren und auch auf den Kontinenten selbst. Und das verlagert sich zunehmend in den Weltraum. Mhm.
2: Frau von der Recke, jetzt hat Herr Möller eben gesagt, dass der Grund dafür, dass Europa in der Raumfahrt bei den Satelliten aufzuholen hat, das hat gar nicht so sehr mit der Technik, mit der Branche an sich zu tun, sondern damit, dass Europa mit schnellen Veränderungen, mit Disruptionen nicht so gut umgehen kann. Teilen Sie das?
3: Ja, teile ich. Ich würde allerdings auch ein bisschen einschränken. Also man muss ein bisschen gucken, wo müssen wir aufholen. Mhm. Wir sind technologisch an ganz, ganz vielen Bereichen sind wir Weltspitze, sind wir auf jeden Fall bei den Top 3 mit dabei. Also ob das Navigation ist, ob das Erdbeobachtung ist, es ist nicht so, dass wir das hier nicht können. Die Technologien können wir alle. Wir haben bei der Anzahl der Satelliten im All, hat Europa weniger als die USA, muss man allerdings auch ehrlicherweise sagen, dass da eben ein ganz, ganz großer Teil bei einer Firma ist. Ne? SpaceX ist eben einfach eine sehr, sehr disruptive Firma. Wir müssen eben einfach ein bisschen besser akzeptieren, dass wir manchmal auch investieren müssen und dass es eben nicht so ist, dass wir haben gerne mal, übrigens kann ich das gar nicht unbedingt für Europa an allen Stellen so sagen, gerade in Deutschland ist es so, dass wir so eine Erwartungshaltung haben, wir wollen im Prinzip immer am wenigsten ausgeben. Und das ist im Hochtechnologiebereich, geht das halt eben oft nicht. Und deswegen sind wir da ein bisschen hinterher, das stimmt. Und was Disruption angeht, ist natürlich auch ein bisschen eine Definitionsfrage, aber ich glaube auch, wir sind eben einfach nicht so risikoaffin, wie das gerade in den Vereinigten Staaten der Fall ist. Das stimmt.
2: Okay, da waren jetzt noch ein paar Anknüpfungspunkte dabei. Da kommen wir später noch drauf zurück, auf die Investitionen auf jeden Fall, auf die Weltspitze auch. Ich würde aber gerne noch mal von Ihnen, Herr Nieders, hören. Teilen Sie das, dass Europa mit schnellen Veränderungen, mit Disruptionen nicht gut umgehen kann?
5: Ja, ich meine, Herr Möller hat ja schon ein paar Punkte aufgezählt, wo das auch der Fall ist, aber ich glaube, gerade im Weltraumbereich ist es eben auch eine Frage von einer politischen Steuerung, die gefehlt hat. Wir haben in der Vergangenheit auch einfach nicht die strategische Weitsicht in der Politik gehabt, Raumfahrt als einen wichtigen Ort zu begreifen, wo man aktiv sein muss, den man aber auch strategisch braucht für die Zukunft. Also wir kommen ja wahrscheinlich im Verlauf des Gesprächs auch nochmal darauf zu sprechen, welche Relevanz der Weltraum eben auch in der langfristigen geopolitischen Perspektive hat. Und das war bisher komplett verkannt, das ändert sich ein bisschen, aber es führt eben dann auch dazu, dass man dann eben als Staat oder als Staaten eben nicht bereit ist, einerseits zu investieren und andererseits eben auch alte Modelle zu reformieren. Zu investieren, wir gehen nochmal auf SpaceX zurück, die ersten 90% der ersten Milliarde, die SpaceX investiert hat, kamen von NASA und vom Department of Defense, also von staatlicher Seite. Und gleichzeitig wurde aber auch gesagt, wir wollen, dass ihr dieses Geld nicht ausgibt wie bisher, sondern wir wollen, dass ihr das disruptiv macht. Und wir vertrauen euch, dass ihr einfach mal ausprobiert und Sachen macht und vorangeht und versucht, neue Wege zu finden und das halt nicht mehr so zu machen, wie wir das früher die letzten 50 Jahre gemacht haben. Und dieses Bewusstsein, das fehlt definitiv in Europa, aber eben auch, glaube ich, weil das einhergeht mit diesem Unverständnis, dass Raumfahrt eben nicht nur nice to have ist, sondern wirklich entscheidend ist für die Zivilisation des 21. Jahrhunderts und auf der anderen Seite eben auch wichtig ist für die geostrategischen Fragen, die sich heute sozusagen einfach stellen.
2: Woran machen Sie das fest, dass es da jetzt einen Wandel gibt?
5: Das sieht man zum Beispiel als einfaches Beispiel die Tatsache, dass wir einen Kommissar in der Europäischen Kommission haben, dieses Mal für Defense and Space, also wo das direkt zusammengefasst wurde, dass es sonst immer nur unter ferner Liefen kam. Wir sehen es aber vor allen Dingen auch jetzt in dem neuen Strategiepapier der Bundeswehr, wo Raumfahrt eine ganz neue gute Rolle bekommt und sich da weiterentwickelt. Wir sehen es auch natürlich an dem neuen Ministerium für Raumfahrt in Deutschland, aber eben auch in anderen Bereichen in ganz Europa, wo Mitgliedstaaten wirklich ganz großes Interesse an ihren Space-Fähigkeiten haben. Die haben nicht alle die Möglichkeit, das umzusetzen, aber sie wollen präsent sein, weil sie wissen, wie wichtig Raumfahrt eben unter anderem auch in der Kriegsführung wird und ist. Und deswegen wollen sie da eben auch eine Abwehrbereitschaft und Möglichkeiten haben, sich da auch verteidigen zu können.
2: Welche Rolle, Herr Müller, welche Rolle spielt denn Raumfahrt oder spielen Satelliten in der Kriegsführung?
4: Ja, da gibt es eine Entwicklung, gerade in Europa, die sehr jungen Datums ist. Zunächst vorneweg gesagt, wenn Sie USA und Europa vergleichen, Investitionen, öffentliche Investitionen im zivilen Bereich im Wesentlichen, gibt es einen Unterschied, einen Faktor 5:1. Das heißt, wir sind ein Fünftel, 20%. Wenn man den gleichen Vergleich tut mit militärischen Investitionen, dann ist der Faktor eher 15:1, also wesentlich größer. Hier besteht natürlich heute ein großer Bedarf, weiter und neu zu entwickeln. Wir werden sicher noch über die deutschen 35 Milliarden sprechen des Verteidigers. Das ist im Moment natürlich der Teil der Raumfahrt, der das größte neue Momentum erzeugt. Wozu dient das? Zunächst mal geht es darum, dass man, wir haben es im Iran gesehen, wir sehen es auch in der Ukraine, Aufklärungsdaten. Ja, man kann die Lage eben aus dem Raum besser überblicken. Das wird zunehmend wichtig. Auch die Wiederholfrequenz der Beobachtungen, die Auflösungen, sozusagen die Bildqualität, das ist entscheidend. Und da gibt es bestehende Systeme, zivile, aber eben auch neue Entwicklungen. Neben dem ist heute ganz aktuell, was man Secure Connectivity nennt, also sozusagen abhörsichere oder störsichere Kommunikation. Das war in der Ukraine sehr aktuell. Und da wurde Starlink von Elon Musk benutzt. Und es gab ja eine Situation, wo man den Eindruck hatte, dass der Unternehmer entscheidet, ob das weiterhin für die Streitkräfte des Landes zur Verfügung stehen würde oder nicht. Also das sind zwei Beispiele, die heute Einsatz finden. Die Frage und Diskussion könnte man natürlich weiter treiben. Und wir sprechen heute auch von Kriegsführung im All. Das heißt durchaus auch Dinge, die im Orbit stattfinden, nicht nur aus dem Orbit für die Erde, sondern auch innerhalb der Orbits. Ich würde das heute noch nicht Star Wars nennen, aber man sieht diesen Schritt durchaus in der Entstehung.
2: Herr Müller, Sie haben beschrieben, was sozusagen diese Bedeutung ist der Satelliten für das Militär, für die Geopolitik. Herr Ninas, Sie haben darauf hingewiesen, dass allmählich erkannt wird in der Politik, welche geopolitische Bedeutung Raumfahrt und Satellitentechnik haben. Frau von der Recke, Sie bauen diese Satelliten. Merken Sie schon was davon, dass es bei der Politik ein Umdenken gibt, so wie Herr Ninas das eben beschrieben hat?
3: Ja, das stimmt, das merken wir schon. Ich glaube eben tatsächlich, es gibt da auch zweigleisig, ist das vor allem in Deutschland. Auf der einen Seite ist es eben so, dass genau aus dem, was die Kollegen gerade beschrieben haben, einfach deutlich geworden ist, dass die Bundeswehr einen sehr viel größeren Bedarf an militärischer Weltrauminfrastruktur hat. Da gab es im letzten Jahr die Veröffentlichung der ersten deutschen Weltraumsicherheitsstrategie, die Ankündigung des Verteidigungsministers dafür, in den nächsten Jahren 35 Milliarden Euro zu investieren, um eben diese Weltrauminfrastruktur aufzubauen. Parallel dazu ist es eben genauso, wie es eben schon erwähnt wurde, auch insgesamt auch die Bedeutung der Raumfahrt auch im zivilen Bereich hat in Deutschland immens gewonnen. Mit dem Bundesministerium für Forschung, Technologie und Raumfahrt wird es eben auch wirklich im Kabinett deutlich, aber auch in der ESA-Ministerratskonferenz, die letztes Jahr in Bremen stattgefunden hat, gab es eine sehr, sehr große Zeichnung. Also die Bedeutung der Raumfahrt für die gesamte Gesellschaft, aber auch für unsere Sicherheit, die hat sich definitiv verändert. Und ja, wir merken das. Erstens ist es so, dass man es tatsächlich in den Medien auch einfach merkt, dass Raumfahrt eine viel größere Präsenz hat und auch viel stärker thematisiert wird. Aber wir sind auch sehr beschäftigt im Moment, das stimmt.
2: Und sind die 35 Milliarden Euro, die zur Verfügung stehen, ausreichend? Sie haben gesagt, Sie sind ganz gut beschäftigt. Könnten Sie sozusagen mit mehr Geld mehr leisten? Oder ist sozusagen die Raumfahrtindustrie, die Satellitenhersteller, sind die schon mit ihren Kapazitäten erstmal so auf Anschlag, dass die Industrie gar nicht mehr liefern könnte?
3: Also die 35 Milliarden, das ist jetzt nicht irgendwie ein ausgedachtes Budget, sondern das ist nach meinem Verständnis wirklich das, was man berechnet hat, was man braucht, um diese Fähigkeitslücken der Bundeswehr aufzufüllen. Mhm. Und da bin ich eben schon davon überzeugt, das müssen wir als deutsche und europäische Raumfahrtindustrie hinkriegen. Das ist unsere Aufgabe, dass wir eben auch als Partner der Bundesregierung die Streitkräfte so ausrüsten, dass sie ihren Auftrag erfüllen können. Es ist eben auch so, dass wir in den letzten Jahren uns an manchen Stellen als Industrie ein bisschen über Wasser gehalten haben. Also das heißt, ja, wir haben Kapazitäten. Natürlich ist es so, dass man auch gucken muss, man baut jetzt Kapazitäten auf. Die können wir aber auch nicht, wenn die 35 Milliarden ausgegeben sind, dann haben wir die. Man muss da irgendwie schon auch schauen, in welchen Bereichen ist es ein nachhaltiges Wachstum. Ich glaube, dass es gerade in Deutschland und in Europa auch noch ein großes Investment in die gesamte Wertschöpfungskette geben wird. Also, dass wir auch wirklich sagen können, wir sind da wirklich unabhängig, auch in kritischen Technologien. Und da glaube ich eben einfach, da werden wir ausgelastet bleiben. Aber es gibt auch eine große Entwicklungschance. Es ist eine Zukunftsindustrie. Und da ist es auch gut, wenn wir wachsen, weil das eben wirklich auch gerade in Deutschland als rohstoffarmes Land bin ich total davon überzeugt, wir brauchen auch das Investment in den Nachwuchs, in die jungen Leute. Die müssen Bock haben, Ingenieurwissenschaften zu studieren. Und das kann man gerade mit Raumfahrt sehr, sehr gut erreichen.
2: Jetzt hatten Sie vorhin schon darauf hingewiesen, die deutsche Raumfahrtindustrie, die europäische Raumfahrtindustrie, die hat eigentlich das Know-how. Sie haben gesagt, wir sind Weltspitze. Wenn man sich vor ein paar Wochen den Start der Artemis II Mondmission angeschaut hat, der Amerikaner, die sind um den Mond geflogen. Und wenn man diese Rakete gesehen hat, dann konnte man auch ein Logo der ESA, der Europäischen Weltraumagentur, darauf sehen. Da sind wir mitgeflogen mit einem Modul, was in Bremen zusammengebaut wurde. Die weitere Entwicklung, Herr Möller, wo sehen Sie die? Wird die weiterhin, ist das weiter für Europa sinnvoll, da eng mit den Amerikanern zusammenzuarbeiten? Oder sollte Europa sich vielleicht auch das Ziel setzen, mal selbst alleine zum Mond zu fliegen?
4: Ja, kurze Antwort wäre ja, man sollte sich dieses Ziel setzen. Mhm. Längere Antwort, es gibt natürlich hier ein eingespieltes Verhältnis, eine Partnerschaft, die über Jahrzehnte die Zusammenarbeit geprägt hat und in der Europa ein Juniorpartner war. Aber es war zumindest etwas, was in diesem Rahmen funktionierte. Das funktioniert heute nicht mehr. Wir sind eben heute, wir müssen ins Detail gehen, aber es gibt eben in der Architektur der Mondmissionen wesentliche Veränderungen. Es gibt offene Fragen, was das für die Wissenschaft und auch für europäische und deutsche Astronauten bedeutet. Das heißt, hier wurde nun die Abhängigkeit sozusagen vorgeführt, kann man sagen, wie in anderen Bereichen übrigens auch. Und was bedeutet das konkret? Wir müssen uns natürlich nun tatsächlich die Frage stellen, brauchen wir eigene Fähigkeiten, Raketen, die eben auch Menschen, europäische Raketen, die Menschen in Erdorbits und auch zum Mond befördern können, brauchen wir eben über die Länderentwicklung, die wir heute haben, also ein Landemodul für den Mond, vielleicht weitere Entwicklungen, denn letzten Endes sollte man da teilhaben und das aus verschiedenen Gründen. Das hat sicher etwas auch mit Rohstoffen und wirtschaftlichen Aspekten zu tun, aber es hat auch ganz viel zu tun mit Zukunft. Wir hatten das eben angesprochen, junge Generation, Inspiration, dass Europa auch zeigt, dass wir tatsächlich wieder weiterhin in der Lage sind, nach vorne zu treten und auch, was die Amerikaner eben schön sagen, eben New Frontiers, neue Grenzen aufzeichnen und überschreiten möchten.
2: Herr Nienaß, gehen Sie damit?
5: Ja, absolut. Ich glaube, es ist extrem wichtig, dass wir als Europäer gerade den Bereich Raumfahrt nochmal eigenständig entwickeln. Einerseits ist es auch eine Konfliktfrage. Letzten Endes ist es so, 60% aller weltweiten Starts kommen allein von SpaceX. Der allergrößte Teil der Satelliten im All aktuell gehört Amerikanern. Und das ist eben auch langfristig ein, oder kann natürlich noch ein größeres Problem werden, wenn das System dort noch mehr auf Trump zugeschnitten wird. Aber es ist auch insgesamt ein privatwirtschaftliches Problem, wenn plötzlich sämtliche Sachen nur noch durch ein Monopol abgezeichnet werden. Und auf der anderen Seite ist eben Raumfahrt wirklich eine Zukunftstechnologie, wo wir auch eine Wertschöpfung für Europa herstellen können. Einer unserer Wirtschaftsweisen hat mal gesagt, Deutschland ist am besten in den Technologien des letzten Jahrhunderts. Das ist ein Problem. Problem. Wir müssen also einen Weg finden, wie wir auch in Zukunft noch Wertschöpfung herstellen. Und dazu gehört eben wirklich die Raumfahrt neben vielen anderen Schlüsseltechnologien. Und das Gute an der Raumfahrt ist eben, wir haben ja das Know-how. Wir sind wirklich in vielen Bereichen Weltspitze. Wir müssen es nur eben auch auf die Startrampe bekommen quasi. Und das ist eben eine Frage, die wir uns jetzt stellen müssen, wo ich glaube, dass diese Investitionen, die zum Beispiel von der Bundeswehr, aber auch eben von der europäischen Seite und vielen Mitgliedstaaten gerade kommen, gut sind, die aber auch, und da will ich nochmal auf Frau von der Recke referieren, ein gewisses Problem sogar darstellen, weil wir haben tatsächlich ein Absorptionsproblem in der Industrie. Das heißt, wir haben eigentlich zu viel Investitionen in einer zu kurzen Zeit und das halt mittelfristig und langfristig so aufzubauen, dass wir wirklich einen wachsenden Industriezweig davon aufbauen, das muss auch wirklich nachhaltig geschehen. Das wird jetzt nicht unbedingt einfach, aber der Wille ist, glaube ich, da und das ist auch sinnvoll für unsere Gesamtgesellschaft.
2: Frau von der Recke, teilen Sie das, die Einschätzung, dass wir in Deutschland, dass wir in Europa vor allem gut sind in den Technologien des vergangenen Jahrhunderts?
3: Nein, nicht vor allem. Also ich finde es wichtig und auch richtig, dass wir darin gut sind. Ich glaube schon, dass wir auch dafür gerüstet sind, den nächsten Schritt zu machen. Das ist natürlich immer so ein bisschen, in der Theorie kann man sich da viel vornehmen. Und gerade in der Raumfahrt ist es nun mal so, dass man den Proof of Concept erst machen kann, wenn man halt wirklich im All ist. Das ist nun mal so. Und da kommen wir jetzt dann wieder an die Anfangsfrage zurück. Geht natürlich alles irgendwie besser, wenn man da schneller hinkommt. Deswegen brauchen wir halt eben mehr Startplätze, mehr Raketen, mehr Zugang, mehr Raumfahrt, ein bisschen mehr Mut, dann auch mal zu sagen, okay, wir schicken dann vielleicht auch mal was ins All, was noch nicht so 1000% durchgetestet ist. Wobei ich auch da sagen muss man auch ein bisschen vorsichtig sein, weil alles, was wir nach oben schicken, was nicht funktioniert, gefährdet eben auch wieder die eigene Infrastruktur. Aber ich glaube, wir sind, wie gesagt, mit den guten Agenturen, die wir haben, mit der ESA, mit den guten nationalen Agenturen, ich bin da nicht so pessimistisch. Wir sind schon ganz schön gut.
2: Fehlt Europa der Mut?
3: Jawohl, der Mut und die Risikobereitschaft.
2: Woran liegt das?
3: Ich glaube, dass das auf der einen Seite wirklich ein gesellschaftliches Problem ist. Ich finde, ich kann für viele Dinge, okay, ich kann jetzt auch nicht sagen, dass ich das für Deutschland beurteilen kann, aber da habe ich irgendwie für mich persönlich den besseren Blick drauf. Und da sehe ich schon, wir sind eben wirklich sehr geschichtsbewusst. Wir gucken wahnsinnig viel nach hinten und nicht so viel nach vorne. Und ich kann es mir auch nicht so richtig erklären, aber wir müssen eben schon annehmen, dass wir gerade bei den neuen Technologien, wenn wir da nicht mutiger sind und auch sagen, wir probieren das mal aus, dann werden andere an uns vorüberziehen und diese Lücken werden wir nicht schließen können. Wir können nicht erwarten, dass wir an den Amerikanern, dass wir die überholen, wenn wir sagen, wir laufen noch nicht mal gleich schnell, wir müssen ja noch schneller laufen. Gerade was das Thema künstliche Intelligenz angeht, da müssen wir schon aufpassen, dass wir den Anschluss nicht verlieren.
2: Das sagt hier im Wortwechsel im Deutschlandfunk Kultur Sabine von der Recke. Sie ist Vorständin beim Satellitenhersteller OHB System AG. Und mit ihr diskutiert hier über den Griff nach den Sternen und die Frage, wie Europa die Aufholjagd im Weltraum gelingt. Hermann Ludwig Möller, er ist Direktor des Europäischen Instituts für Weltraumpolitik, und Niklas Ninas, Geschäftsführer von European Space Vision. Herr Ninas, ich würde gerne zwei Dinge aufgreifen, die Frau von der Recke eben gesagt hat. Sie hat das Stichwort künstliche Intelligenz genannt und das Thema Mut angesprochen, dass man auch mal Sachen probieren soll, die vielleicht nicht ganz hundertprozentig safe sind. Das ist ja auch schon bei der künstlichen Intelligenz ein Problem. Die Investitionen da finden vor allem in den USA statt oder zumindest nicht in Europa. Und ein Thema oder ein Grund, auf den immer wieder verwiesen wird dabei, ist, dass in Europa zu viel geregelt wird und zu wenig erfunden. Ist das eigentlich auch das Kernproblem bei der Raumfahrt?
5: Ist jetzt schwierig zu sagen. Ich glaube, dass wir schon recht viel erfinden in Europa. Das Problem ist eigentlich eher, dass wie wir es auf die Straße bringen, beziehungsweise eben auf die Startrampe bringen. Und das ist tatsächlich ein Ding, dass dann auch wir mit Staaten konfrontiert sind, also mit den Mitgliedstaaten, mit der Kommission, die zu wenig da reinstecken wollen an finanziellen Mitteln. Und deswegen ist dann die Lösung, okay, dann regulieren wir halt was, weil das nichts kostet. Allerdings gibt es natürlich auch Regulierung, die äußerst sinnvoll ist. Ich gebe mal ein Beispiel, das ist zum Beispiel der European Space Act. der von der Kommission vorgeschlagen wurde. Es gibt sicherlich viel Kritik an den einzelnen Ausformulierungen und so weiter. Aber die Idee dahinter ist zu sagen, okay, wir sorgen mal dafür, dass wir einen wirklichen Binnenmarkt in Europa für Raumfahrt schaffen, dass alle die gleichen Regeln für Registrierung, für Start und so weiter befolgen müssen, dass wir die gleichen Systemanforderungen haben, einfach damit die Unternehmen, die wir in Europa haben, dann auch zusammenarbeiten können, um eben so ein ganzes Projekt umzusetzen. Denn man braucht wahnsinnig viele Fertigkeiten, bis wirklich mal eine Konstellation dann ein Service aufs Handy oder bis zum Endverbraucher liefert. Und auf der anderen Seite, Stichwort alles Mögliche ausprobieren, das hatte Frau von der Recke auch schon so angedeutet, haben wir natürlich ein bisschen das Problem im Weltraum, dass wir ein Problem mit Weltraumschrott haben. Das heißt, wir haben ein sehr fragiles System, wo es passieren kann, dass durch Kollision Schrott entsteht, der dann unkontrolliert umherfliegt und andere Sachen zerstört und dadurch entsteht mehr Schrott und so geht das dann in einer Kaskade weiter und das könnte das gesamte System tatsächlich extrem gefährden. Und da muss man dann wirklich vorsichtig sein. Aber diese Vorsicht gilt ja nicht nur für europäische Unternehmen, die gilt vor allen Dingen für Unternehmen, die halt Massen einfach hochschießen und sagen, so, gucken wir mal, was davon hält und was nicht hält, ist halt nicht mein Problem. Und das macht halt vor allen Dingen SpaceX und Elon Musk und das macht es halt wirklich problematisch.

0: reguliert, sich Gedanken macht über Weltraumschrott und der andere Teil der Welt auch in zum Beispiel den militärischen Programmen durchaus Techniken entwickelt, die darauf abzielen, dass man auch Satelliten angreifen, physisch zerstören, zerschießen kann. Das ist dann Weltraumschrott, der sich um die Erde drum bewegt. Und die Europäer sind in diesen Fragen ganz streng und wollen sowas ja auch nicht entwickeln, also Deutschland zumindest nicht.
1: Ja, das ist etwas komplex. Zwei Antworten dazu. Zum einen, ja, das ist ein ernstes Thema, keine Frage. Zweite Antwort, ich würde es wieder vergleichen. Stellen Sie sich vor, Sie bauen Autobahnen, und jemand baut Autos und jemand baut vielleicht 80 oder 90 oder 95% der Autos, die auf dieser Straße fahren. Der wird wahrscheinlich die Verkehrsregeln festlegen zwischen seinen Fahrzeugen. Wenn Sie keine eigenen Fahrzeuge im Betrieb haben, dann ist es sehr, sehr schwer, in der Diskussion teilzunehmen. Sie haben es eingangs gesagt, wir sind berühmt dafür zu regulieren. Wir sollten durchaus regulieren, aber wir sollten vor allen Dingen schaffen. Wir müssen Werte und Systeme und Dienstleistungen schaffen, auch im Weltraum. Und letzten Endes geht es um Größenordnung, Scale auf Neudeutsch. Ich hatte eben das Verhältnis 1 zu 5 oder 1 zu 15 erwähnt. Wenn Sie das in GDP-Terms, also Umsatz, Bruttosozialprodukt, übersetzen, man spricht heute weltweit oder auch in Europa von dem Ziel, 3% für Forschung und Entwicklung zu investieren. Davon sind heute 0,07% insgesamt für Raumfahrt. Das ist, wie gesagt, ein Fünftel. Die Amerikaner sind ungefähr bei 10%. Wir sind dabei, das vielleicht zu verdoppeln, aber selbst das wird nicht reichen. Das sind im Verhältnis zum Gesamtbudget, wenn Sie Agrikultur nehmen, Landwirtschaft und andere Bereiche, kleine Zahlen. Europa hat heute noch die Wirtschaftsleistung, das zu leisten, diese Innovation zu leisten. Wir erfinden, wir müssen das in den Markt bringen, wir müssen das skalieren und die Raumfahrt ist ganz wichtig. Und der große Unterschied zu den anderen Beispielen wie Halbleitern oder Internet im weitesten Sinne, da ist der Zug in der Raumfahrt heute noch nicht abgefahren. Wir sind, wie gesagt, wurde eingangs eben genannt, in der Navigation, auch in der Erdbeobachtung, Copernicus ist weltweit das beste System. Das ist der Beweis dafür, dass wir die Ingenieurskunst nach wie vor haben. Und ich bin positiv, dass wenn uns das gelingt, das positive politische Momentum weiterzutragen, das sieht man in Deutschland zurzeit sehr stark, dann können wir auch etwas schaffen. Aber wir müssen verdoppeln und wir müssen wahrscheinlich mehr als verdoppeln, um das wirklich, wie es eben genannt wurde, auf die Straße zu bringen.
0: Ja, oder in dem Fall in Weltraum, wobei Sie ja auch eben das Bild mit der Autobahn verwendet haben. Wenn da, um bei SpaceX oder X oder Elon Musk zu bleiben, nur Teslas rumfahren, dann haben Sie gesagt, Herr Möller, dann wird Tesla wahrscheinlich auch einen großen Einfluss auf die Verkehrsregeln haben, die wir haben werden. Frau von der Recke, sehen Sie das auch so? Ist das im Moment schon der Fall, dass Europa zwar bei sich Dinge regeln kann, aber eigentlich weltweit da keinen großen Einfluss hat und die Amerikaner und die Chinesen die Regeln machen?
2: Naja, ich meine, das gilt ja jetzt irgendwie nicht nur für die Raumfahrt. Es ist ja insgesamt so, dass wir aus meiner Sicht da manchmal so ein bisschen am deutschen und europäischen Wesen soll die Welt genesen spielen. Also klar, das ist eine Herausforderung, möchte ich es mal so sagen. Auf der einen Seite glaube ich schon, dass wir halt auch in Europa durch die Tatsache, dass wir so ein bisschen dazu neigen, zu regeln, hat natürlich auch was damit zu tun, dass es uns einen gewissen Zusammenhalt gibt. So. Und wir eben ja auch sehr stolz sind und ich übrigens auch auf unser europäisches Wertegerüst. Auf der anderen Seite müssen wir halt ein bisschen aufpassen. Und auch da, wie gesagt, gilt nicht nur für die Raumfahrt, dass wir uns dadurch halt eben auch nicht abhängen lassen. Und das ist ein schwieriger Balanceakt. Und ich bin, wie man sich vielleicht vorstellen kann, habe ich schon auch so ein paar Fragezeichen oder haben wir als Unternehmen und übrigens als gesamte Industrie und gesamte Branche irgendwie ein bisschen Fragezeichen, was zum Beispiel den EU Space Act angeht. Weil von dem Ziel, jetzt in der Ausführung ist man eben doch relativ weit entfernt. Und wenn wir in Europa irgendwie sagen, am Ende ist unsere Stärke, dass wir wahnsinnig viel Papier schwarz machen und Regeln für uns selbst aufstellen, die uns aber benachteiligen gegenüber dem Weltmarkt,

0: bin ich mir halt nicht so sicher, ob wir damit wirklich richtig unterwegs sind.
1: Herr Nienaß, Widerspruch dazu von Ihnen?
2: Teilweise. Also, naja, auf der einen Seite ist es schon richtig, dass der Space Act leider in vielen Punkten nicht ganz das bisher bringt, was wir ursprünglich damit angedacht hatten. Mhm. Das will ich gar nicht widersprechen und dass da auch noch ein bisschen Nachholbedarf ist auf jeden Fall. Aber die Idee, und das hatten Sie ja eben gefragt, wie kann man eigentlich, bringt es was, wenn nur Europa das macht? Die Idee war ja, dass wir den europäischen Binnenmarkt eben auch als ein Druckinstrument nutzen. Denn zum Beispiel SpaceX hat ja die Satelliten nicht einfach so da, die haben ein Geschäftsmodell und die wollen dieses Geschäft, nämlich Internet, eben auch in Europa anbieten. Und da ist die Idee ursprünglich gewesen, dass man sagt, nur diejenigen können hier Services anbieten, die sich eben an genau diese Regeln halten. Und das ist dann ein großer Markt, der als extrem attraktiv ist, auch für amerikanische Unternehmen. Ich war vor einigen Jahren in den USA bei SpaceX und habe sie darauf angesprochen. Und als man das dann erwähnt, zu sagen, es geht hier wirklich auch um den Zugang zum europäischen Binnenmarkt, da sind sie alle haben sie sich aufrecht hingesetzt und zugehört, weil sie gemerkt haben, das ist wirklich was, wo wir dann halt mit klarkommen müssen. Aber dann ist natürlich die Frage in der Ausführung, das muss man dann auch scharf stellen wollen, damit wir auch wirklich auch unsere Unternehmen da beschützen, weil da bin ich schon in der gleichen Sparte, dass wir es natürlich hinbekommen müssen, dass die europäischen Unternehmen eben sowohl für Europa als auch irgendwann auch für den Weltmarkt gute Produkte herstellen können und da eben nicht ins Hintertreffen geraten. Aber letzten Endes, wenn wir das zum Beispiel, das Nachhaltigkeitsproblem im Weltraum nicht vernünftig mit Regeln für alle in den Griff bekommen, dann machen wir irgendwann, niemand macht dann mehr Raumfahrt, weil wir dann so viel Schrott da oben haben, dass wirklich wir da keine vernünftigen Konstellationen mehr sicher aufbauen können. Und dann sind Milliardeninvestitionen einfach weg und viele, viele Errungenschaften für unsere Zivilisation sind wirklich gefährdet.
1: Frau von der Recke, was ist denn ein konkreter Kritikpunkt, den Sie an der europäischen Gesetzgebung ändern würden? Was steht Ihnen im Weg?
0: Im Moment ist es so, dass im EU-Space Act die Kommission selbst sagt, dass wenn der so kommt, wie er jetzt vorgelegt ist, dann wird jeder in Europa gebaute Satellit dadurch 10% teurer.
1: Warum?
0: Weil man viel mehr Dokumentationspflichten hat, weil man viel mehr Nachweispflichten hat, weil man eben viel mehr Regeln beachten muss. Und das ist natürlich aus unserer Sicht, da wir sowieso ja schon an manchen Stellen durch die höheren Qualitätsstandards in Europa teurer sind als andere, wenn dann quasi der Gesetzgeber sagt, ich mache dir ein schönes Gesetz, aber mir ist völlig klar, dass du dadurch eine 10%ige Preissteigerung hinnehmen musst, dann sehe ich halt eben nicht so richtig, dass das wirklich in die richtige Richtung geht.
1: Herr Möller, das ist das bewährte europäische Prinzip in Schönheit sterben?
3: Vielleicht ein wenig. Ich sehe es ganz gerne so zu sagen, ich würde das übrigens auch auf die Launcher Crisis beziehen. Wir hatten ja eine Zeit, wo wir keine Ariane hatten.
1: Die Launcher Crisis, das müssen wir übersetzen. Das heißt.
3: Ja, Launcher Crisis sind die Raketen. Das ist insbesondere die Ariane 5 und Ariane 6 Rakete Europas, die Sie eben in French Guiana erwähnten. Es gab eben eine Zeit, in der diese Raketen nicht verfügbar waren und wir konnten nicht damit Satelliten ins Orbit befördern. Das war eine Krise. Diese Krise hat die Diskussion in Europa über ein oder zwei Jahre monopolisiert. Und der größte Schaden einer solchen Krise ist nicht unbedingt das Problem der Rakete, sondern dass man in dieser Zeit eigentlich nicht über Dinge diskutiert und Dinge macht, die mindestens genauso wichtig sind, dass man Dinge tut. Und manchmal hat man den Eindruck, dass die Diskussion über den Space Act, also das Regularium für den Weltraum, dass das im Moment auch schon seit zwei Jahren sehr, sehr viel Debatte bestimmt und dazu führt unter anderem, dass wir nicht über das Wesentliche reden. Wir müssen tatsächlich massiv in eine Just-Do-It-Mentalität kommen und Dinge tun und nicht nur Dinge schreiben.
1: Und für wie wahrscheinlich halten Sie das, dass das gelingt?
3: Ich glaube, meine Antwort vor ein, zwei Jahren wäre deutlich anders ausgefallen und ich bin hier nicht Zweckoptimist, aber ich bin tatsächlich Optimist. Das, was wir heute sehen in der Europäischen Raumfahrtagentur letzten November, eine Finanzierungsrunde, wie sie in 50 Jahren der europäischen Raumfahrt noch nicht stattgefunden hat, über 30% Zuwachs. Das, was wir in Deutschland zurzeit sehen, ein Raumfahrtbudget in einem einzigen europäischen Land, was dem ESA-Gesamtbudget entspricht, das sind Impulse, die hätte man vorher nicht erwarten können. Und das stimmt zuversichtlich. Da gibt es politisches Erkennen, es gibt industrielles Handeln. Es ist eine große Aufgabe, das umzusetzen, aber ich denke, wir sind da unterwegs, Dinge zu tun.
1: Herr Ninas, jetzt haben wir eben von Frau von der Recke gehört, dass es etliche Kritikpunkte gibt daran, wie Europa, welche Regeln aufgestellt wird. Ne? Wir haben es gehört, dass es eine Reihe von Dokumentationspflichten gibt, höhere Qualitätsstandards. Was sagen Sie zu der Kritik, die ja so formuliert war, dass es am Ende dazu führt, dass die europäische Raumfahrtindustrie auf dem Weltmarkt eben nicht so günstig anbieten kann wie andere und damit nicht so gut im Geschäft ist?
2: Ja, zunächst sind wir erstmal sollten wir uns vor allen Dingen auch immer erstmal auf den europäischen Markt fokussieren. Nichtsdestotrotz ist die Kritik definitiv nicht falsch. Ja? Und da muss man gucken, wie man damit umgeht. Ich will jetzt gar nicht zu sehr den Vorschlag von der Kommission verteidigen, weil letzten Endes ist er auch noch im parlamentarischen Prozess. Das heißt, die Abgeordneten und auch die Mitgliedstaaten beraten darüber noch, was man da noch ändern kann. Ich bin mir auch sicher, dass man viele Sachen schlanker gestalten könnte, wenn man denn wollte. Es ist auch eine Frage, wie wir es am Ende auf der europäischen Ebene aufsetzen, also wie auch die Behörden gestrickt sind, ob sie wirklich da sitzen und einfach nur Stempel auf Formulare packen oder ob sie wirklich in eine, wie Herr Möller sagte, Just-Do-It-Mentalität reinkommen, weil das ist letzten Endes wirklich die Frage. Und ich würde ihn da auch insofern unterstützen, dass wir halt wirklich gucken, das sind zwei unterschiedliche Paar Schuhe. Die Regulierung ist die eine Frage, wie kriegt man es hin, dass der europäische Markt da auch wirklich verlässlich zusammenarbeiten kann? Das ist ja eine Frage von Standardsätzen und so weiter, die einen Vorteil langfristig haben für den Markt insgesamt. Auf der anderen Seite eben auch, wie kriegen wir es hin, dass wir Nachhaltigkeit hinbekommen? Übrigens eine Frage, die wir uns ja eben nicht nur für Europa stellen müssen, sondern für die gesamte Welt und wo wir auch hoffentlich mal ein paar mehr Ansätze bekommen, global das Ganze zu regeln, weil es ist ein Problem für alle. Aber auf der anderen Seite müssen wir uns eben auch die Frage stellen, wie kriegen wir die Sachen auf die Straße, wie kriegen wir die Investitionen hin und wie kriegt die Wirtschaft es hin, eben dieses ganze Geld, was investiert werden soll, eben vielfältig zu investieren und wir vor allen Dingen auch eine resiliente Industrie aufzubauen. Will sagen, eine Industrie, die eben nicht nur von einzelnen Monopolisten bestimmt wird, sondern dass wir wirklich vielfältige Akteure haben mit unterschiedlichen Lösungen, die aber im Ergebnis, auf die man sich verlassen kann. Sodass wir halt wirklich sagen können, okay, die eine Rakete fliegt nicht, dann nehmen wir halt die andere, weil wir haben genug zur Verfügung und dafür brauchen wir eben wirklich eine resiliente und vielfältige Wirtschafts- und Industrielandschaft.
1: Gelingt das denn mit der Art und Weise, wie im Moment in Europa diese Wirtschaft auch von staatlicher Seite gefördert wird? Herr Möller, ich habe von Ihnen noch im Ohr, dass die Vereinigten Staaten 5-mal mehr Geld ausgeben, öffentliche Gelder für die Förderung ihrer Raumfahrtindustrie im Vergleich zu Europa. Aber hängt es vielleicht auch damit zusammen, wie Europa im Moment vorgeht bei der Förderung, bei der Vergabe von Aufträgen? Geht das vielleicht zu viel an die großen Unternehmen? Sollte man stärker auf die Startups geben? Wenn Sie, Herr Möller, wenn Sie der Politik Ratschläge geben würden oder geben müssten in der Hinsicht, was würden Sie denen raten?
3: Ja, zunächst ist das unser Job, das machen wir genau das. Ratschläge, Empfehlungen, auch Vorschläge. Es kommt hier auch ein bisschen auf die Mischung an. Wir brauchen natürlich neue Unternehmen, neue Unternehmer, die das Ökosystem, nenne ich es einmal, ein wenig aufmischen. Auch Elon Musk kommt nicht aus der traditionellen Raumfahrt, ist also nicht aus den bestehenden Industriestrukturen der Raumfahrt in den USA entstanden. Es wurde eben gesagt, dass anfänglich da öffentliches Geld war bei Musk. Und das deutet darauf hin, dass es vielleicht auch darauf ankommt, wie man das Geld investiert. Ob das nun größere Firmen sind oder kleinere, das sollten heute eben mehr Verträge sein, wo man ein Ankerkunde ist, wo man sagt, wenn du mir das baust und wenn es funktioniert, bin ich bereit, für die ersten 5 Jahre, Beispiel, diesen Dienst zu benutzen. Nicht alleine, aber in einem umfangreichen Maße, was dann eben auch den Business Case, den Geschäftsfall abbilden kann. Und demgegenüber kann Industrie investieren. Das hat Musk getan. Und daraus hat er ein großes kommerzielles System entwickelt. Das ist nicht so exotisch, das können wir. Da gibt es Ansätze heute gerade bei den Launchers, bei den Raketen. Man wird das sicher auch in anderen Bereichen sehen. Und diese Dynamik ist entscheidend. Und die Raumfahrt tritt heute, und das ist auch ein Merkmal der Gegenwart in der Raumfahrt, in eine Phase hinein, in der das Internet vor ungefähr 30 Jahren war. Mobiltelefonie würde ich da ähnlich einordnen. Das sind Entwicklungen, die so umfassend und allumgreifend sind, dass man sie vorher gar nicht wirklich erkennen kann. Wenn wir dieses Gespräch zum Internet gehabt hätten vor 30 Jahren, hätte man sich wahrscheinlich auch gefragt, was ist das? Sollte man das investieren? Und es gibt Großfirmen wie Mannesmann, die früher Stahlröhren gebaut haben und dann Mobilfunk betrieben haben. Und die wurden aufgekauft und sind verschwunden aus Deutschland. Also das sind zwei Beispiele, die zeigen, wie umwälzend die Entwicklung sein kann und in der Raumfahrt jetzt ist.
1: Herr Nieners, Sie haben es angesprochen, das Thema, wie gefördert wird. Finden Sie denn, dass es gut funktioniert gerade?
2: Ja, wir haben ja bei der Förderung eben einen Interessenskonflikt. Jetzt mal ganz konkret genommen von der Bundeswehr zum Beispiel. Wir wollen auf der einen Seite wehrhaft sein, will sagen, möglichst schnell eine gute Konstellation haben, möglichst schnell die ganzen Fähigkeiten haben. Und auf der anderen Seite wollen wir resilient sein, will sagen, wir wollen möglichst viele verschiedene Anbieter, wir wollen uns verlassen können auf die Industrie oder auf die verschiedenen Produktionsstandorte etc. Und das widerspricht sich ja in gewisser Weise, weil wenn ich ein resilientes Feld haben will, dann brauche ich halt eben Zeit, um das Ganze aufzubauen. Wenn ich wehrhaft sein will, dann muss ich das Ganze schnell machen. Hinzu kommt noch, dass wir im Idealfall ja das Ganze europäisch aufsetzen wollen und auch sollten, weil wir ja wirklich europäische Staaten haben, die nicht in der Lage sind, diese Fähigkeiten zu entwickeln, aufzubauen oder zu finanzieren. Ganz einfaches Beispiel sind die baltischen Staaten. Die sind einfach wirtschaftlich auch zu klein, um das mal eben komplett vorzuhalten. Das heißt, man muss auch diese Partner eben integrieren in solche Sachen. Und das macht natürlich diese ganzen Ziele, dadurch, dass sie sich so ein bisschen widersprechen, macht das problematisch. Nichtsdestotrotz, glaube ich, ist die Richtung erstmal gut zu sagen, wir gucken, wie kommen wir mit dem weiter, was wir jetzt gerade zur Verfügung haben, aber eben dann auch zu schauen, wie kann ich in der nächsten Runde, bei den nächsten Aufbauen dann auch weitermachen und andere Leute integrieren und da dann eben zum Beispiel auch durch Ankerkundenverträge eben unterschiedliche Unternehmen neu aufbauen, unterstützen und sich etwas entwickeln lassen. Ich hoffe allerdings, dass das auch gemacht wird, weil man sieht leider in der Vergangenheit auch, ich nehme mal ein Beispiel, IRIS² ist eine europäische Konstellation. Die Idee dahinter war auch, dass man mehrere Unternehmen, Startups und so weiter fördert, dass man sie mit reinholt in den Prozess, dass wir wirklich eine Entwicklung des europäischen Raumfahrtsegments hinbekommen. Unter anderem, es gab auch noch viele andere Ziele. Und jetzt in der Umsetzung sehen wir, das ist leider nicht so gekommen, wie man sich das ursprünglich vorgestellt hat oder die mit der Intention, mit der wir dieses Programm entwickelt haben. Und das ist so ein bisschen, wo ich wirklich um Vorsicht bitte, dass wir sagen, wir können nicht alles nur der Idee der Wehrhaftigkeit unterordnen, sondern wir müssen auch gucken, dass wir resilient und dass wir partnerschaftlich vorangehen. Die Idee ist da, aber die Umsetzung, da müssen wir wirklich kritisch drauf gucken, dass das dann auch passiert.
1: Herr Nieners, das habe ich nicht ganz verstanden. Was genau war das Problem bei diesem System IRIS² so zu fördern, wie man jetzt gefördert hat? Da hat man zu sehr die großen Unternehmen gefördert.
2: Ja, man hat am Ende auch ein Konsortium gehabt von den größten, ich nenne sie Legacy Space, also im Gegensatz zu New Space und Unternehmen, die sich dann am Ende als einzige beworben haben. Mhm. Wir haben aber auch eine Kommission gehabt, die das so zugelassen hat, obwohl es eigentlich ursprünglich wirklich hieß, mindestens, ich glaube, 30% müssen in Startups und in kleinere Unternehmen gehen. Und das ist, ja, wird jetzt noch am Rande gemacht, aber die ursprüngliche Idee wirklich zu sagen, wie können wir zum Beispiel die Raketenhersteller, die sich gerade am entwickeln sind, wie zum Beispiel ESA Aerospace oder High Impulse oder Rocket Factory Augsburg, wie kann man die zum Beispiel auch wirklich da integrieren, dass sie da mal eine Rakete mit beladen können? Oder wie können andere Satellitenhersteller wirklich mal einen Teil dieser Konstellation beitragen? Das war die Idee, sodass man wirklich Aufträge schafft und einen Markt schafft für die Startups. Weil sie können noch so tolle Satelliten bauen und ganz tolle Ideen haben und das günstiger und effektiver und effizienter machen, wenn ihnen niemand die Sachen abkauft, dann haben sie ein Problem und dann werden sie auch keine Investoren finden.
1: Frau von der Recke, Sie müssen ja auch mit dieser Förderpolitik leben. Was sagen Sie zu dem, was Herr Nieners gesagt hat? Teilen Sie das?
0: Ja, ich war ja auch die ganze Zeit mit dabei. Also tatsächlich, das stimmt schon. Man muss, glaube ich, man muss ein bisschen aufräumen und sich schon klar machen, gerade in Europa ist es so, dass Raumfahrt doch zum größten Teil ein institutionelles Geschäft ist. Es ist nicht so, dass irgendwie bei uns die privaten Leute Schlange stehen, die alle sagen, jetzt brauchen wir meinen eigenen Satelliten, meine eigene Konstellation. Es ist am Ende immer noch Steuerzahler. Das ist institutionelles Investment, weil es eben an vielen Stellen auch Infrastruktur ist. Und IRIS² ist eben ein Beispiel, was aus meiner Sicht eigentlich auch im Kern eine gute Idee war. Es war ja auch ein Stück weit eine Reaktion auf Starlink. Wir wollen eine eigene europäische Fähigkeit haben. Wir wollen aber auch die europäische Industrie befähigen, dass sie das kann. Und da wäre es natürlich irgendwie gut gewesen, zu gucken, wie schaffe ich das denn, damit auch eine breite europäische Industrielandschaft zu fördern. Das hat man dann am Ende, wie es Niklas Nienaß gerade schon gesagt hat, auch vielleicht aus Erwägungen einzelner Mitgliedstaaten anders entschieden. Am Ende ist es natürlich so, dass wir schon schauen müssen, es muss natürlich auch immer der Zweck erfüllt werden. Wenn man sagt, man möchte, weiß ich nicht, der Zweck ist, dass wir viele, viele kleine Firmen fördern, dann muss man vielleicht sagen, dann ist es eher so ein Ansatz wie an der Uni, muss man aber auch akzeptieren, dass es vielleicht manchmal schief geht und dass man eben dann nicht zu dem Zeitpunkt und dem Geld, was man eingestellt hat, eine Fähigkeit hat. Das ist dann, glaube ich, auch so ein bisschen, da müssen wir ein bisschen aufpassen zwischen, was braucht jetzt gerade die Bundeswehr, auch mit einem immensen Zeitdruck. Die wollen natürlich zu einem gewissen Zeitpunkt eine gewisse Fähigkeit haben. Muss man auch ein bisschen gucken, steht das jetzt im gleichen Verhältnis zu einer industriepolitischen Förderung? Das will ich gar nicht entscheiden, ich stelle nur die Frage in den Raum. Und am Ende ist es eben so, dass diejenigen, die es bestellen, die entscheiden das. Und wir müssen uns danach richten.
1: Sabine von der Recke war das, die Vorständin beim Satellitenhersteller OHB System AG. Jetzt zum Ende des Wortwechsels nochmal ein Plädoyer für mehr Risiko. Frau von der Recke, zum Schluss für Sie und in die Runde die Frage, wenn sich Europa wirklich entschließen sollte, eine eigene Mondmission zu machen mit einem eigenen europäischen Raumschiff. Was schätzen Sie, wann könnte das soweit sein?
0: Also ich hoffe ehrlich gesagt bald, weil ich glaube, dass wir im Prinzip in Europa, wir haben die Fähigkeiten dazu, wir haben auch schon die richtigen Technologien. Wir neigen natürlich dann auch immer dazu zu sagen, wir wollen was Neues entwickeln, was ich natürlich auch gut finde. Aber im Moment ist eigentlich, glaube ich, eher die Aufgabe, wir müssen zusehen, dass wir jetzt beweisen, wir können das in Europa. Wir sind nicht abhängig von den Vereinigten Staaten. Und deswegen sollten wir uns wirklich überlegen, was können wir schon? Können wir ein bisschen mutiger sein? Können wir riskieren, dass wir sagen, wir fliegen zum Mond? Vielleicht klappt die Landung nicht beim ersten Mal, aber wir haben gezeigt, dass wir es schaffen können. Und dann bin ich 1000%ig von überzeugt, wenn man den Versuch mal gemacht hat, dann kommt auch der Zeitpunkt, an dem es klappt. Wir müssen eben nur sagen, wir nehmen mal das Risiko, wir sind mutig, dann schaffen wir das, wir können das.
1: Ja, mit dem Essen kommt der Appetit, genau. Hermann Ludwig Möller, Direktor des Europäischen Instituts für Weltraumpolitik. Sie haben vorhin gesagt, klar sollen wir zum Mond fliegen. Wann schaffen wir das?
3: Zunächst mal im Vergleich zur Konkurrenz, sage ich jetzt mal, USA, China, man redet hier von 2028, 29, 30. Mein Tipp wäre 29 und China. Wir müssen zunächst mal beginnen. Man redet hier sicher von einer Unternehmung, die ein Jahrzehnt und wahrscheinlich auch ein bisschen mehr braucht. Das ist bei den anderen übrigens auch so. Man fliegt nicht mal nebenbei zum Mond. Aber man sollte sich auf diese Reise machen. Ich bin zuversichtlich, dass das gelingt. Ich glaube nicht, dass wir das weniger gut machen würden wie alle anderen auch. Indien ist auch auf dem Weg dorthin. Man kann das vielleicht auch in neuen Partnerschaften machen. Das sollte man sich überlegen. Also das ist ein erreichbares, absolut erreichbares Ziel, finanziell und auch von der Ingenieurskunst her. Und ich glaube, der Zeitpunkt heute für Europa, dies auch als ein politisches Zeichen des Neuaufbruchs zu setzen, in einer Zeit, wo wir in allen Bereichen die Rolle Europas neu definieren und uns doch auch in der Welt zeigen möchten, ist das eigentlich ein sehr, sehr schönes Vehikel. Das ist nicht nur Träumen, das ist auch Machen, das zeigt, dass wir können.
1: Und Niklas Ninas, Geschäftsführer von European Space Vision. Wann würden Sie sagen, sind wir auf dem Mond?
2: Ich glaube auch, dass es möglich ist. Und die Frage ist aber wirklich, wollen wir das Ganze und wollen wir das politisch umsetzen? Und wenn wir das wirklich wollen, gesellschaftlich, politisch, dann bin ich da fest davon überzeugt, dass wir es ohne Probleme bis zum 100. Geburtstag der Bundesrepublik und des Grundgesetzes hinbekommen. Und ich finde, das wäre eigentlich wirklich mal eine wirkliche Überlegung wert, zu sagen, wir wollen auch einen ganz konkreten Plan haben, dahin zu kommen und das noch bis vor 2050 zu schaffen. Und ich halte das für einen guten Schritt und würde das unterstützen. Aber damit einher geht eben vieles, vieles anderes. Aber auf der anderen Seite, und da bin ich auch bei dem, was Frau von der Recke eben gesagt hatte, dass wir ja durch dieses Versuchen auch so viele weitere technologische Entwicklungen hinbekommen. Wir machen das ja nicht, um auf dem Mond rumzulaufen, sondern weil wir so viel davon gewinnen. Und deswegen würde ich mich sehr freuen, wenn wir den 100. Geburtstag des Grundgesetzes und der Bundesrepublik auf dem Mond feiern können.
1: Vielen Dank Ihnen dreien, dass Sie heute bei uns beim Wortwechsel waren. Und auch Ihnen danke fürs Zuhören.

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1: Zwei Uhr, die Nachrichten. Den Eurovision Song Contest hat in diesem Jahr die bulgarische Sängerin Dara gewonnen. Sie bekam für ihr Lied Bangaranga die meisten Punkte, wie in der Nacht in der Live-Show in Wien bekannt gegeben wurde. Es ist der erste Sieg für Bulgarien in dem Musikwettbewerb. Israel wurde Zweiter, auf Platz 3 kam Rumänien. Im ESC-Finale traten Bands und Künstler aus 25 Ländern an. Deutschland kam mit der Sängerin Sarah Engels und dem Lied Fire auf den 23. Platz. Spanien, die Niederlande, Irland, Slowenien und Island boykottierten die diesjährige Ausgabe wegen der Teilnahme Israels. Sie protestieren damit gegen das Vorgehen des israelischen Militärs im Gazastreifen. In der Nähe der Veranstaltungshalle in Wien wurden 14 pro-palästinensische Aktivisten festgenommen. Sie hatten nach Angaben der Polizei eine nicht angemeldete Versammlung abgehalten und gegen das Vermummungsverbot verstoßen. Zuvor hatten mehrere tausend Menschen in Österreichs Hauptstadt gegen Israels Teilnahme am Eurovision Song Contest demonstriert. Ungeachtet der verlängerten Waffenruhe zwischen Israel und dem Libanon hat die Hisbollah eigenen Angaben zufolge erneut Angriffe auf Israel durchgeführt. Ihre Kämpfer